0: Burnham ist kein Unbekannter. Im Kabinett unter Gordon Brown war er 2010 Gesundheitsminister und zuletzt Bürgermeister der zweitgrößten britischen Stadt Manchester. Vergangene Woche erkämpfte er sich bei einer Nachwahl einen Sitz im Unterhaus und damit ist der Weg frei für den Parteivorsitz und dann auch für das Amt des Premiers. Neuwahlen sind dagegen unwahrscheinlich, denn Labour steht in Umfragen nicht besonders gut da. Gabi Biesinger.
1: Als Premierminister Keir Starmer in der 10 Downing Street seinen Rückzug vom Amt des Labour-Parteivorsitzenden und somit als Premierminister bekannt gab,
2: I will resign as leader of the Labour Party,
1: war der bei einer Nachwahl frisch gewählte Labour-Abgeordnete Andy Burnham in Manchester gerade auf dem Weg zum Bahnhof, um nach London zu fahren, wo er am Nachmittag als neuer Parlamentarier vereidigt wurde. Bei der Ankunft in London Euston bestätigte er, was er kurz zuvor auf der Plattform X geschrieben hatte, dass er sich wie erwartet um Starmers Nachfolge bewerbe und er dankte Starmer für seinen Einsatz.
3: I made my statement praising the Prime Minister's dedication, service and confirmed that I will put myself forward.
1: Starmer hatte angekündigt, dass er die Regierungsgeschäfte bis zur Parlamentssommerpause weiterführen werde. Bis Anfang Juli können sich nun Konkurrenten um Starmers Nachfolge die notwendigen Mehrheiten in der Labour-Fraktion sichern und dann um den Posten des Premierministers ringen. Doch nachdem der zurückgetretene Gesundheitsminister Wes Streeting und die ehemalige Partei-Vizechefin Angela Rayner, denen ebenfalls Ambitionen auf den Top-Job nachgesagt wurden, ihre Unterstützung für Burnham bekundet haben, sieht es nach einem Durchmarsch für den ehemaligen Bürgermeister von Greater Manchester aus, meint nicht nur der Politikwissenschaftler Jonathan Tong von der Uni Liverpool.
4: Andy Burnham will almost certainly be declared the new leader of the Labour Party. On the 16th of July.
1: Schon am 16. Juli könnte Burnham die britische Regierung führen. Der 56-Jährige wird dem linken Parteiflügel zugerechnet, gilt als volksnah und punktete etwa mit einer Reform des Busverkehrs in der Metropole Manchester mit niedrigen Fahrpreisen, was ihm in den Medien den Spitznamen King of the North, König des Nordens, einbrachte. Ob das Erfolgsmodell aus der Region allerdings auch als landesweite Politik funktioniert, wird Burnham erst beweisen müssen, meint Politikwissenschaftler Tong. Wir wissen überhaupt nicht, was für ein Premierminister er wohl sein wird. In Manchester hat er private Investoren angezogen und das Wirtschaftswachstum war besser als andernorts. So konnte er als Mr. Nice Guy günstige Bustickets verteilen. Aber was er landesweit wirklich erreichen kann, das wird schon sehr bald skeptisch beäugt werden.
4: I think he's going to come under severe test very shortly.
1: Wenn Burnham in wenigen Wochen Starmers Nachfolger würde, dann wäre er der fünfte britische Premierminister, der ins Amt kommt, in einem Zeitraum, in dem nur eine einzige Parlamentswahl stattgefunden hat. Das war 2024 und Labour gewann mit einem Erdrutschsieg. Doch der glücklose Keir Starmer konnte diesen Erfolg nicht ausspielen und zieht nun die Konsequenzen. Als in der konservativen Partei zwischen 2022 und 2024 die Premierminister von Johnson über Truss bis Sunak den Staffelstab parteiintern weitergaben, forderte Labour Neuwahlen. Und so ist es jetzt Nigel Farage, der Chef der rechtspopulistischen Reformpartei, der möchte, dass gewählt wird. Das Land liege am Boden, seine Partei sei bereit für eine Wahl und das Volk ja schließlich auch.
5: Britain is broken. We are ready for a general election. And I suspect many of you too are ready for a general election.
1: Reform führt in den Meinungsumfragen vor allen anderen Parteien. Und darum wird Burnham auf keinen Fall vorzeitige Neuwahlen riskieren, auch wenn diese vielen ungewählten Premierminister wie ein demokratisches Defizit wirken, meint Jonathan Tong.
4: There is a democratic deficit there, but it will be monumentally risky for Andy Burnham to go to the country.
0: Ein Bericht von Gabi Biesinger aus London. In den sozialen Netzwerken witzeln viele schon, dass die einzige Konstante in der Downing Street 10, dem Amtssitz des britischen Premiers, die Hauskatze Larry the Cat sei. Tatsächlich ist es der 7. Wechsel innerhalb von 10 Jahren, was zeitlich ziemlich genau mit dem Brexit zusammenfällt. Was bedeuten diese Wechsel für das Land und warum wirft Starmer ausgerechnet jetzt das Handtuch, wenn er in den vergangenen 2 Jahren inhaltlich gute Politik gemacht hat, beispielsweise die Zahlen bei Kinderarmut hat sinken lassen? Über diese Fragen hat meine NDR-Kollegin Birgit Langhammer mit Anthony Glees gesprochen, Professor für Politikwissenschaft an der Universität von Buckingham. Zuerst ging es darum, was genau zu diesem innerparteilichen Druck geführt hat, der Starmer hat aufgeben lassen.
6: Die traurige Tatsache ist, dass Sir Keir zu viele unerzwungene Fehler gemacht hat. Er hat geweint heute Morgen, als er seinen Rücktritt annonciert hat,

0: aber weinen ist eigentlich nicht gut genug. Er hat das getan, was er eigentlich hätte tun müssen seit den Mai-Regionalwahlen in Großbritannien, wo Labour enorm verloren hat und Nigel Farages Reform enorm gewonnen hat. Das war eigentlich das Ende für ihn. Er ist ein schamloser, technokratischer Anwalt und hat nie eigentlich eine Verbindung zu den Wählern gefunden. Und dass das schief ausgehen müsste, war vielen, auch mir, klar. Entweder würde Labour jemanden Neuen finden, der das besser machen könnte, oder Nigel Farage würde die Schlüssel zu Number 10 Downing Street bekommen. Und ich glaube, kein vernünftiger Brite, kein vernünftiger Europäer möchte das sehen. Also Labour hat das Richtige gemacht und sieht in Andy Burnham, der sogenannte König des Nordens, ein möglicher Retter. Der ist ein charmanter Mann, ein sehr kluger Mann, war in Cambridge, hat Geschichte studiert und eben der kommt aus Brexit-Land, der kommt aus dem Norden. Und das haben wir in Makerfield gesehen, dass die Zwischenwahl, die er gewonnen hat, mit 55% der Stimmen, auch im tiefen Brexit-Land dort, hat Burnham eine Mehrheit gehabt, die mehr als die Stimmen für Reform und Restore. Das ist enorm wichtig, denn das bedeutet, dass er eventuell Labour zu einem Wahlsieg in 2 Jahren verhelfen kann.
1: Jetzt haben Sie den eventuellen, aber ja vermutlich auch neuen Premier Burnham ja schon angesprochen und auch schon dessen Stärken hervorgehoben. Was bedeutet denn jetzt ein solcher Wechsel? Was würde auch die Personalie Burnham für die Zusammenarbeit mit Europa bedeuten? Da plant man eigentlich einen EU-Großbritannien-Gipfel im Juli. Da hört man heute schon, oh, müssen wir gucken, ob wir den Termin noch halten. Aber was erwarten Sie für die weitere Zusammenarbeit?
0: Natürlich, jeder Mensch weiß und Andy Burnham weiß das besser als die meisten. Der eigentliche Grund von die Tragödie von Keir Starmer ist der Brexit. Also der 6. Premierminister seit der Brexit war. Brexit hat Großbritannien unregierbar gemacht. Aus dem Grund, dass ohne Wirtschaftswachstum kann keine Regierung Vertrauen der Bevölkerung haben. Und es gibt kein Wirtschaftswachstum außerhalb im Binnenmarkt. Aber obwohl es eine Mehrheit der Briten gibt und besonders eine große Mehrheit der Labour-Wähler gibt, die der EU wieder beitreten möchte, theoretisch, praktisch ist das, was für Großbritannien bereitstehen könnte, viel schlechter als das, was wir 2016 hatten und in den Mülleimer geworfen hat. Wir hatten eine besondere Stellung in der Europäischen Union. Das wird nicht mehr angeboten, das ist ganz klar. Deswegen sage ich, Andy Burnham, König aus dem Norden, wird keine grundlegende Veränderung machen.
1: Also er muss offenbar vorsichtig agieren, auch mit seinen ersten Schritten. Jetzt haben Sie gerade die Rolle von Großbritannien in der EU angesprochen, aber rückwärts ist das ja auch durchaus ein Thema, denn mit Starmer hat auch die Bundesregierung gesagt, habe man in Großbritannien immer einen verlässlichen und engen Partner gehabt in außenpolitischen Fragen und gerade auch was die Ukraine betrifft. Haben Sie eine Idee, wie es rein zeitlich, rein technisch jetzt in den nächsten Wochen weitergeht? Ist da Downing Street Number 10 quasi leer?
0: Nein, leer ist es nicht. Man muss unterscheiden zwischen die Führerschaft der Labour Party und das hat Keir Starmer aufgegeben, aber er bleibt Premierminister, bis ein neuer Führer der Labour Party gewählt wird. Und es scheint, dass das jetzt sehr schnell gehen wird, denn der einzige andere im Spiel, das ist Wes Streeting, der zurückgetreten ist als Gesundheitsminister vor einigen Tagen, aber er hat gesagt, er würde nicht gegen Andy Burnham kandidieren. Also es ist da freie Bahn für Burnham. Und in einer Woche kann Burnham in Number 10 Downing Street sein. Es kann sein, dass Keir Starmer als Außenminister behalten werden wird. Denn offenbar, das hat er ziemlich gut gemacht und war glücklich. Aber ob Burnham den Mut hat, grundsätzlich zu den Briten zu sagen, so wie es seit Brexit gegangen ist, geht nicht mehr. Und Starmer hatte auch nicht den Mut gehabt, zu den Linken in seiner Partei zu sagen, nein, wir brauchen mehr Steuern, die Verteidigung, das ist die erste Aufgabe jeder Regierung. Gesundheitswesen, diese schönen Sachen, die kommen nicht an erste Stelle, es ist die Verteidigung. Starmer konnte das nicht machen. Mal sehen, ob der König aus dem Norden besseren Glück hat.
2: Sie hörten Einschätzungen von Anthony Gleese, Professor für Politikwissenschaft an der University of Buckingham.
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2: Nach Deutschland. Städten, Gemeinden und Landkreisen geht es finanziell nicht gut. Darauf weisen sie auch schon seit längerem hin. Inzwischen sprechen die Kommunen schon von einem Milliardenschuldensumpf, in dem sie stecken. Darum haben sie heute einen Aktionstag gestartet unter dem Motto Kommunen am Limit. Initiiert hat die Aktion unter anderem der Städte- und Gemeindebund. Dessen NRW-Präsident ist Tobias Stockhoff, CDU, der Bürgermeister von Dorsten. Mit ihm hat meine Kollegin Julia Barth gesprochen und wollte wissen, was die Situation für die Kommunen aus seiner Sicht so dramatisch macht.
4: Ja, so angespannt war die finanzielle Lage der Kommunen in Deutschland noch nie. Wir gehen in Nordrhein-Westfalen alleine in Richtung einer zweistelligen Milliardenzahl eines Defizits. Und in der Bundesrepublik liegt dieses Defizit noch wesentlich höher. Und man erkennt daran, dass im Prinzip die immer mehr durch den Bund übertragenen Leistungen, gerade im Sozialbereich, und dann am Ende auch nicht gegenfinanziert durch die Kommunen jetzt kompensiert werden müssen. Und die Kommunen sind dazu einfach nicht mehr in der Lage.
5: Jetzt haben wir hier ja nicht unendlich viel Einfluss darauf, also auch die Politik nicht, aus so einer Finanzkrise wieder rauszukommen. Das hat ja auch ganz viel mit der Weltwirtschaft zu tun. Trotzdem gibt es ein paar Kommunen, die gar nicht so schlecht dastehen. Wenn man sich nur mal die Pro-Kopf-Verschuldung anschaut, in Hilden zum Beispiel, Ratingen oder auch Gütersloh, ist die im NRW-Vergleich relativ gering. Machen die denn schon irgendwas besser, was sich andere Kommunen vielleicht abschauen können, oder hatten die einfach nur Glück?
4: Also da steckt sicherlich auch gute Kommunalpolitik dahinter, gar keine Frage. Allerdings, wenn in Nordrhein-Westfalen von den rund 400 Kommunen, die wir haben, nur noch im niedrigen zweistelligen Bereich Kommunen, also Städte und Gemeinden, einen ausgeglichenen Haushalt in diesem Jahr haben, dann kann man, glaube ich, daran deutlich erkennen, dass es nicht nur in den Fehlern liegt, die vor Ort vielleicht gemacht wurden, auch in den vergangenen Jahren, sondern dass es in allererster Linie daran liegt, dass eben die Sozialausgaben aktuell die Kommunen erdrücken. Und da muss man sagen, dass jetzt ja inzwischen auch Bundesländer oder Kommunen aus Bundesländern einstimmen, aus Bayern beispielsweise, die so etwas wie Wirtschaftskrise oder Finanzkrise von Kommunen überhaupt nie in den vergangenen Jahrzehnten kannten.
5: Sie haben die Sozialausgaben angesprochen. Ein weiterer Posten, den die Bertelsmann Stiftung gerade ausgemacht hat, für den sehr, sehr viel Geld drauf geht, ist das Personal. Könnte man da nicht ran, bevor man jetzt irgendwie das Schwimmbad schließt oder die Schlaglöcher immer tiefer werden lässt?
4: Ja, das wenigste Personal beschäftigen die Kommunen für die sogenannten freiwilligen Leistungen, also die wir freiwillig selber in den Räten beschließen können, sondern für die Pflichtaufgaben. Und wenn wir natürlich für Sozialausgaben im Prinzip dann Ausgaben tätigen müssen, müssen diese ja vorher auch geprüft werden. Das heißt also, dafür muss Personal eingestellt werden. Neue Leistungen, beispielsweise OGS-Rechtsanspruch, dafür muss im Zweifel Personal eingestellt werden. Das muss verwaltet werden, das muss organisiert werden. Und deshalb gilt natürlich auf der einen Seite die Leistungsausweitung, die von Seiten des Bundes kam. Auf der anderen Seite natürlich auch sicherlich wünschenswert wäre jetzt noch Bürokratieabbau, weil dadurch könnte sicherlich dann auch Personal auf kommunaler Ebene eingespart werden.
5: Das ist ja zumindest mal in der Mache, aber was Sie ansprechen, mit dem sozusagen der Bund beschließt, die Kommune zahlt oder zumindest ein Teil davon, ist ja ein Problem, was viele mit der grundsätzlichen Struktur haben. Wenn wir mal aufs große Ganze gucken, was müsste sich denn ändern, damit die Kommunen nicht immer am Minimum kratzen?
4: Also hier ist sicherlich Nordrhein-Westfalen ein gutes Beispiel, denn in Nordrhein-Westfalen gibt es das sogenannte Konnexitätsprinzip. Das heißt, der es bestellt oder auch beschließt, der muss es am Ende auch bezahlen. Das heißt, wenn das Land Nordrhein-Westfalen eine neue Leistung beschließt, dann muss es die Kommunen eben auch finanziell ausstatten. Da gibt es sicherlich noch geringen Nachbesserungsbedarf, aber im Grundsatz funktioniert dieses Konnexitätsprinzip in Nordrhein-Westfalen. Und dieses Konnexitätsprinzip gibt es auf Bundesebene nicht. Das heißt, wenn der Bund beispielsweise sagt, OGS-Rechtsanspruch, dann müssen die Kommunen das am Ende selbst finanzieren, selbstständig sicherstellen. Und hier wird es eben deutlich, wir erwarten auch vom Bund das Konnexitätsprinzip. Das heißt, wenn er Musik bestellt, muss er sie auch bezahlen. Der Bundestag wird sich also zukünftig danach, wäre er sich sofort bewusst, wenn er etwas beschließt, dass er dafür dann auch die Milliarden selbstständig in den Bundeshaushalt einstellen müsste.
5: Jetzt würde ich mal vermuten, dass Sie als CDU-Politiker einen ganz guten Draht ins Kanzleramt haben. Jederzeit das, was er beschließt, kommt das denn da nicht an? Dringen Sie damit nicht durch mit diesem ja eigentlich so ganz nachvollziehbaren Vorschlag?
4: Also es steht sogar im Koalitionsvertrag. Allerdings glaube ich, dass das aktuell nicht auf Priorität 1 bei der Umsetzung im Koalitionsvertrag steht. Und da kann ich sagen, die gesamte kommunale Familie, egal welches Parteibuch sie besitzt, versucht dort aktuell Druck auf den Bund auszuüben. Und deswegen gibt es ja gerade diesen heutigen kommunalen Aktionstag Kommunen am Limit, um das eben ganz deutlich zu machen. Denn das ist am Ende eine unserer Kernforderungen.
2: Das war Tobias Stockhoff von der CDU, Bürgermeister von Dorsten und Präsident des Städte- und Gemeindebundes in Nordrhein-Westfalen. Die Geburten in Deutschland gehen seit Jahren zurück und 2025 war ein neuer Tiefpunkt. Da sind so wenige Babys geboren worden wie noch nie seit Ende des Zweiten Weltkriegs. Besonders im Osten Deutschlands sinken die Zahlen und das hat Folgen. Zum Beispiel für die Kitas. Weniger Kinder führen zu größeren Finanzierungsschwierigkeiten bei den Trägern. Nun will in Thüringen die Arbeitsgemeinschaft Kindergarten Zukunft neue, tragfähigere Konzepte entwickeln. NDR Thüringen-Korrespondent Jan Breuer berichtet.
6: Samada ist Kreisstadt, hat 19.000 Einwohner. Die Kommune ist Träger von 5 Kindergärten. Einrichtungen im Wandel, weniger Anmeldungen. Und doch sagt Bürgermeister Ralf Haubold:
7: Wir haben kleinere Einrichtungen in 2 Ortsteilen. Da wird es ein bisschen kompliziert. Aber ich sehe mich nicht gezwungen, dass wir heute oder morgen oder im nächsten Jahr eine Einrichtung schließen müssen. Was einmal aber geschlossen ist, wird auch nie wieder aufmachen. Das muss man auch so deutlich sagen.
6: 2 Sätze für das Kernproblem. Wie lässt sich in Stadt und Land eine vielfältige Kindergartenlandschaft erhalten, wenn auf der anderen Seite die Anmeldungen deutlich zurückgehen? Von mehr als 18.000 Kindern im Jahr 2016 auf knapp 11.000 in diesem Jahr. Tendenz weiter sinkend. Mindestens bis 2030. So Prognosen des Statistischen Landesamtes. Dabei noch wichtig zu wissen, Träger finanzieren Kindergärten zum großen Teil über Landeszuschüsse, die wiederum gekoppelt sind in ihrer Höhe an die Belegungszahlen. Weniger Kinder, weniger Geld vom Land, schmalere Budgets der Träger. Und nun, was tun? Bildungsminister Christian Tischner hofft in dieser Frage auf ein Gremium, das sich für das erste Mal seit Jahren wieder treffen wird. Die AG Zukunft frühkindliche Bildung.
8: Für uns ist es wirklich wichtig, ins Gespräch zu kommen, jetzt mit den Akteuren der Thüringer Kindergartenlandschaft, auch der frühkindlichen Bildung insgesamt. Und wir wollen bis zum Jahresende einen Zukunftsplan Kindergarten vorlegen.
6: 4 Punkte hat der Minister dafür definiert. Wie lassen sich Einrichtungen zukunftssicher finanzieren? Welche Kriterien sollen bei der Erreichbarkeit angelegt und welche Qualitätsstandards verpflichtend werden? Wie kann Sprachbildung besser gelingen? Ebenso der Übergang vom Kindergarten in die Grundschule. Am Tisch der AG werden Vertreter sitzen des Ministeriums, der Träger, der Landeselternvertretung und der Gewerkschaften. Verdi etwa kommt mit der Forderung nach verbesserten Personalschlüsseln. Madeleine Müller, die stellvertretende Bezirksgeschäftsführerin Thüringens.
9: Ganz konkret sagen wir, es braucht eigentlich einen angepassten Personalschlüssel von 1:2 bei den unter einjährigen Kindern, 1:3 bei den bis zu 3-Jährigen und 1:7,5 bei den bis zu 6-Jährigen in den Kindertageseinrichtungen. Natürlich kostet das Geld, aber das ist es auch wert.
6: Für die Träger von Kindertagesstätten ebenso interessant. Bleiben die Landeszuschüsse weiterhin eine Pro-Kopf-Pauschale oder wird die Finanzierung reformiert? Die AfD im Thüringer Landtag plädiert für eine Umstellung, gekoppelt an einen Maximalabstand. Danny Jankowski, der bildungspolitische Sprecher der Fraktion.
10: Dass man sagt, ein Kindergarten darf nicht länger als 10 Kilometer weit entfernt sein. Und dass dann die Kommunen oder die Träger, die dann so einen Kindergarten anbieten, anhand der tatsächlich bereitgestellten Plätze finanziert werden, nicht an den tatsächlich besetzten.
6: Allerdings, Vertreter der Landtagsfraktionen sind durch das Bildungsministerium nicht eingeladen in die Arbeitsgruppe, werden vor der Tür bleiben. Für Ulrike Große-Rötig, die bildungspolitische Sprecherin der Linken, maximal bedauerlich.
11: Prozesse, die schwierig sind, können immer nur gelingen, wenn Menschen miteinander im Gespräch sind.
6: Bis Herbst soll sich die Arbeitsgruppe mindestens 4-mal treffen, danach den Zukunftsplan Kindergarten vorlegen, der die Grundlage bilden wird für eine große Novelle des Thüringer Kita-Gesetzes. Und die soll spätestens im kommenden Jahr im Landtag diskutiert werden.
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2: Unsere Reporterinnen und Reporter beobachten die Spiele, die an diesem Spieltag laufen. Und am Abend haben Argentinien und Österreich mit 2:0 für Argentinien gespielt. Dann hat es bei Frankreich gegen Irak eine 132 Minuten lange Unterbrechung gegeben. Die spielen in Philadelphia und Frankreich führt gerade mit 3:0. Und ein weiteres Spiel, das besprechen wir jetzt mit unserem Reporter Florian Winkler, der Norwegen-Senegal sich anschaut.
12: Genau, das ist es. 25 Minuten knapp gespielt zwischen Norwegen und Senegal. Noch keine Tore. Gerade eben haben sie die Trinkpause, die erste ja in dieser ersten Halbzeit, die ja verpflichtend ist bei dieser Weltmeisterschaft, hinter sich gebracht, einen ordentlichen Schluck genommen im Stadion von New Jersey mit fast 80.000 Zuschauern Kapazität. Viele, viele norwegische Fans, die gerade den Hu-Ruf angestimmt haben und dazu diese Ruderbewegung. Also um das Ganze hier so ein bisschen nochmal Dynamik zu verleihen. Norwegen nah dran, dritte Minute nach einer Ecke. Super Kopfball von Abwehrspieler Ayer. Aber da war eben Edouard Mondi, der Keeper der Senegalesen, da zur Stelle. Dann Senegal im Offensivspiel etwas gefälliger, lässt den Ball auf mit viel Tempo, aber ohne wirklich Zwingendes zu werden. Norwegen auch mal durch Kapitän Ødegaard mit einer guten Schusschance. Aber das bislang so die Highlights in dieser ersten Hälfte der ersten Hälfte sozusagen. Dass dann eben mit 0:0 in diese Trinkpause geht. Spiel läuft jetzt wieder unter Leitung von Wilton Sampaio, dem brasilianischen Schiedsrichter. Also ausbaufähig in der Offensive. Es fehlt noch so ein bisschen an der Abstimmung. Viele Ballverluste, viele einfache Fehler und beide Mannschaften agieren bislang eigentlich sehr wenig konzentriert. Das muss ein bisschen besser werden, gerade mit Stürmerstar Erling Haaland da vorne, der Mann von Manchester City. Hier also nach knapp 26 Minuten 0:0.
2: Vielen Dank, Florian Winkler. Wir hören uns später nochmal. Und jetzt geht es weiter mit unserem Sportblock und weiteren WM-Meldungen mit Maximilian Seib.
13: Der Weltmeister ist weiter nicht zu stoppen und das liegt vor allem an einem Mann. Lionel Messi hat Argentinien auch gegen tapfer kämpfende Österreicher zum Sieg geführt. Am Ende stand in Dallas ein 2:0. Mehr von Michael Augustin.
14: Dallas erlebt die nächste Messi-Gala. Lionel Messi sichert Argentinien mit 2 Toren den 2. Sieg bei dieser WM. 2:0 gegen Österreich. Die K.O.-Runde ist damit sicher. Durch ein Tor von Messi Ende der ersten Halbzeit und einen Treffer von ihm in der Nachspielzeit. Seine WM-Tore Nummer 17 und 18. Damit hat Messi nun Miroslav Klose endgültig als WM-Rekordtorschützen verdrängt. Das ganze Spiel des Weltmeisters war darauf ausgerichtet, seinen fast 39 Jahre alten Star in Szene zu setzen. Hat funktioniert. Und so machte es auch nichts, dass Messi in der Anfangsphase einen Elfmeter verschossen hatte. Österreich war offensiv zu harmlos und hatte nur eine Freistoßchance durch Sabitzer. Viel zu wenig gegen den Weltmeister mit einem Messi in Weltklasseform.
13: Messi also mit seinen WM-Toren 17 und 18. Die bisherige Bestmarke von Miroslav Klose, die lag ja bei 16 Toren. Und Klose hat auch schon reagiert. Messi ist für mich der beste Fußballer aller Zeiten. Glückwunsch, Champion, so Klose in der Süddeutschen Zeitung. Für die deutsche Mannschaft geht es am Donnerstagabend dann weiter gegen Ecuador. Das DFB-Team ist vor dem letzten Gruppenspiel ja schon sicher Gruppensieger, muss aber einen Rückschlag verkraften, denn Innenverteidiger Nico Schlotterbeck wird bei dieser WM kein Spiel mehr machen können. Der Grund: ein Bänderriss im linken Sprunggelenk, den hat er sich im Spiel gegen die Elfenbeinküste am Samstag zugezogen. Die Diagnose habe Schlotterbeck sehr getroffen, berichtet sein Mitspieler Nadim Amiri.
15: Ich war gestern beim Physio, als ich es auch erfahren habe, er lag neben mir dann auf der Bank und ja, es ist ein ganz schwieriger Moment. Du weißt eigentlich nicht, was du jetzt ihm sagen sollst, weil du siehst, der ist einfach leer. Ja, wir müssen einfach für ihn da sein. Ich glaube, Ruhe tut ihm aber auch gut, wenn jetzt jeder hingeht und jeder sagt, ey, gute Besserung, bla bla bla. Das ist auch nervig für ihn. Von daher, ich glaube, so ein gesunder Abstand gerade, um ihn in Ruhe zu lassen, dass er es selbst erstmal verarbeitet, tut ihm ganz gut.
13: Für Schlotterbeck wird wohl Antonio Rüdiger neben Jonathan Tah in die deutsche Innenverteidigung rutschen. Dann eine Meldung aus der Fußball-Bundesliga. RB Leipzig hat einen neuen Trainer gefunden, und zwar den früheren Bayern-Star Martin De Michelis. Der bekommt bei den Leipzigern einen 2-Jahres-Vertrag. Wir schauen zum Handball und dem THW Kiel. Der Verein ist ja unangefochtener Rekordmeister in der Bundesliga. Umso enttäuschender für die erfolgsverwöhnten Kieler war die abgelaufene Saison, in der der Club alle Saisonziele verpasste. Deswegen hat der THW Kiel jetzt die Reißleine gezogen und seinen langjährigen Cheftrainer Philipp Jiescher entlassen. Mehr von Thomas Kurs.
16: Ausschlaggebend war vor allem die sportliche Entwicklung der vergangenen Monate. Der Rekordmeister spielte die schwächste Saison seit über 20 Jahren, verpasste zum dritten Mal in Folge die Champions-League-Qualifikation und blieb in dieser Spielzeit ohne Titel. Jichert zeigte sich von der Entscheidung enttäuscht. Unter seiner Führung hatte der THW große Erfolge gefeiert, unter anderem den Gewinn der Champions League, 3 deutsche Meisterschaften und 2 Pokalsiege. Die Verantwortlichen kündigten an, Jichert in einem der kommenden Heimspiele offiziell vor dem Publikum verabschieden zu wollen. Die Nachfolge ist noch nicht final geregelt. Eine Entscheidung zum Zeitplan wollte der Verein nicht konkretisieren. Als heißer Kandidat gilt weiterhin der frühere Kieler Spieler Børge Lund. Der Norweger arbeitet aktuell beim Top-Club Elverum. Eine Entscheidung könnte aber noch bis Ende der Woche fallen.
13: Das Ziel der Kieler also, schnell einen Nachfolger finden, um in der kommenden Saison dann wieder anzugreifen.
2: Das war der Sport in der ARD Infonacht. Jetzt geht es weiter mit den Nachrichten um 2.30 Uhr.
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18: Um 2.30 Uhr mit Olaf Knapp. Nach der Rücktrittsankündigung des britischen Premierministers Starmer braucht Großbritannien einen Nachfolger oder eine Nachfolgerin. Für das Amt kandidieren will Starmers parteiinterner Konkurrent Andy Burnham. London-Korrespondentin Biesinger berichtet, wie jetzt der Zeitplan aussieht.
19: Das kann jetzt ziemlich schnell gehen. Also vorgesehen ist, dass ab 9. Juli sich mögliche Nachfolgekandidaten bewerben sollen. Die müssten mindestens 81 Fraktionsabgeordnete der Labour Party für sich gewinnen. Aber es sieht danach aus, als ob Andy Burnham, der ehemalige Bürgermeister von Manchester, tatsächlich der einzige Herausforderer bleibt. Und so könnte es dann sein, dass schon am 16. Juli Andy Burnham, wie das hier gesagt wird, gekrönt werden könnte.
18: Haushaltsexperten des Bundestages und der Bundesrechnungshof haben vor überhöhten Preisen der Rüstungsindustrie gewarnt. Der SPD-Berichterstatter für den Wehretat Schwarz sagte dem Redaktionsnetzwerk Deutschland, es gebe eine starke Tendenz zu Preisaufschlägen. Nach seinen Worten werden andere Preise aufgerufen, wenn der Auftraggeber Bundeswehr heißt. Auch der Grünen-Haushaltspolitiker kritisierte die Kosten im internationalen Vergleich teils als unangemessen hoch. Als Beispiel nannten beide Politiker Tankcontainer, bei denen nicht nachvollziehbare gravierende Mehrkosten entstanden seien. Der Bundesrechnungshof sieht die Entwicklung ebenfalls kritisch. Der Wehretat ist stark erhöht worden. In diesem Jahr umfasst er 108 Milliarden Euro. Die deutschen Kommunen haben vor einem finanziellen Zusammenbruch gewarnt. Sie rechnen damit, dass in den kommenden Jahren jährlich fast 30 Milliarden Euro fehlen. Zum Aktionstag Kommunen am Limit gestern erklärten sie, dass sämtliche Reserven aufgebraucht seien. Selbst wirtschaftsstarke Gebiete seien mittlerweile betroffen. Mit dem Aktionstag wollten die kommunalen Spitzenverbände auf ihre angespannte Finanzlage hinweisen. Sie appellierten an Bund und Länder, Verantwortung zu übernehmen. Die US-Bundespolizei FBI hat wegen eines geplanten Anschlags auf das Geburtstagsevent von Präsident Trump 2 weitere Männer festgenommen. Biden werde Verschwörung zum Mord vorgeworfen, teilte das US-Justizministerium mit. In der vergangenen Woche waren nach Ministeriumsangaben schon 5 andere Verdächtige festgenommen worden. Sie sollen geplant haben, Drohnen mit Sprengstoff rund um das Kampfsport-Event einzusetzen. Auf die flüchtende Menschenmenge sollten dann Scharfschützen schießen, so der Vorwurf. Der geplante Anschlag sei durch die Festnahmen rechtzeitig verhindert worden. Das Wetter in Deutschland. Nachts meist trocken, Tiefstwerte 22 Grad am Oberrhein bis 9 Grad in Nordfriesland. Das waren die Nachrichten.
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2: Und wir beginnen mit der A4 Görlitz-Dresden. Die ist zwischen Kodersdorf und Niederseifersdorf wegen Wartungsarbeiten bis 5 Uhr gesperrt. Die A8 Salzburg Richtung München ist zwischen Neukirchen und Bergen wegen einer Nachtbaustelle bis 5 Uhr gesperrt. Die Umleitung führt über die U6, U8 und die U10. Die A44 Kassel Richtung Eisenach ist zwischen Waldkappel und Sontra West wegen Bauarbeiten bis 4 Uhr gesperrt. Die A59 Köln Richtung Düsseldorf ist zwischen Monheim und Richrath nach einem Unfall gesperrt. Die A71 Suhl Richtung Erfurt ist zwischen Suhl, Zeller-Mehlis und Oberhof gesperrt und zwar wegen Tunnelwartungsarbeiten bis 6 Uhr. In Berlin ist die A111 Charlottenburg-Dreieck-Oranienburg zwischen Weidmannsluster Damm und Schulzendorfer Straße in beiden Richtungen bis 5 Uhr früh gesperrt und zwar wegen einer Brandschutzübung. Kommen Sie trotzdem gut durch den Verkehr und sicher an Ihr Ziel.
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2: mit Maja Weber am Mikrofon. Schön, dass Sie dabei sind. In vielen Schulen sind sie Alltag, selbstorganisierte Klassenchats, in denen sich Schülerinnen und Schüler austauschen, ohne dass Eltern oder Lehrkräfte dabei sind. Niemand beaufsichtigt also, was in solchen Chatgruppen bei WhatsApp und Co. an Inhalten geteilt wird. Und das ist schon seit längerer Zeit ein Problem. Denn Nacktbilder, rechtsextremistische Hetze und persönliche Beleidigungen kommen regelmäßig vor. Im Tagesschau-Podcast 11KM mit Nadja Mitzkat erzählt WDR-Reporterin Katharina Spreyer von ihrer Recherche zusammen mit ihrer Kollegin Susanna Strahlik.
20: Wir sind in einem virtuellen Raum. Ein chaotischer Ort, ein Ort, wo nur Kinder drin sind, nur Jugendliche. Ein Ort ohne Regeln und da geht's drunter und drüber.
21: Und auf einmal explodierte mein Handy gefühlt, es wurde heiß.
22: In jeder Sekunde ist eine Nachricht reingekommen.
23: Man weiß halt einfach nicht mehr, was man machen soll, wenn man so überfordert ist.
20: Und Kinder haben uns erzählt, dass sie das, was da passiert, was sie da lesen und sehen, enorm belastet.
24: Ich wurde damals gemobbt in der Klassengruppe und dann wurden halt Wetten über mich gemacht, wer mich als erstes fertig macht.
25: Das war das allererste Mal, dass ich auch Nacktbilder von anderen Leuten gesehen habe und ich konnte auch die Nacht nicht schlafen.
26: Und ich wollte irgendwann auch nicht mehr in die Schule gehen deswegen.
20: Das haben uns Eltern bestätigt und Lehrkräfte und auch viele Experten, mit denen wir darüber gesprochen haben für unsere Recherche.
27: Man ist nicht wirklich darauf vorbereitet. In dem Moment, wo sie ihrem Kind das Handy überreichen, ist das, als wenn so ein Rennpferd losgaloppiert.
28: Das heißt, in einer Phase der Orientierungslosigkeit bekommt man ein unfassbar mächtiges Werkzeug in die Hand. Und das führt dann eben zu diesen massiven Problemen.
20: Es geht um sogenannte Klassenchats. Also Chatgruppen bei WhatsApp und Co., wo sich Schülerinnen und Schüler austauschen. Ohne Lehrer und ohne Eltern. WDR-Journalistin Katharina Spreyer habt ihr gerade schon gehört. Sie hat zusammen mit Susanna Jalik recherchiert. Die beiden wollten herausfinden, was da unter dem Radar passiert und warum Eltern und Lehrer nicht genauer hinschauen können oder wollen. Ihr hört 11KM, der Tagesschau-Podcast. Ein Thema in aller Tiefe. Mein Name ist Nadja Mitzkat. Hallo Katharina, willkommen bei 11KM.
29: Hallo Nadja.
20: Diese Klassenchats oder eigentlich müsste man ja fast sagen Schüler- und Schülerinnen-Chats, ne, weil eben keine Erwachsenen da drin sind oder nicht so einfach Zugriff darauf haben. Das ist ja ein Raum, der eben nicht so einfach einsehbar ist von außen. Wie seid ihr an eure Gesprächspartner gekommen?
29: Der erste Schritt war erstmal gar nicht so schwierig. Also als wir auf Lehrkräfte oder auch auf Eltern zugegangen sind, da sind wir eigentlich nur offene Türen eingerannt und alle haben gesagt, ja, das ist ein Riesenproblem. Bitte berichtet darüber, wir sprechen gerne mit euch. Und an die Kinder oder Jugendlichen zu kommen, die auch mit uns sprechen möchten, das war viel schwieriger, weil viele dann auch im Nachhinein doch nochmal abgesprungen sind, weil sie halt eben Sorgen hatten, dass unter Umständen in der Klasse rauskommt, dass sie ja das, was da im Klassenchat passiert, an die Öffentlichkeit tragen. Aber eine, die dann doch mit uns gesprochen hat, an einer Schule in Nordrhein-Westfalen hier bei uns, das war Anna. Sie heißt eigentlich anders, aber wir möchten sie auch einfach schützen. Und wir sind eigentlich so zufällig mit ihr in Kontakt gekommen. Sie geht in die 7. Klasse auf eine Schule, wo wir gedreht haben für unseren Film, für unser Projekt. Ich war ein bisschen überrascht, dass Anna dann darüber auch vor der Klasse sprechen wollte, aber sie hatten das Thema schon gemeinsam aufgearbeitet. Ich bin dann mit ihr ins Gespräch gekommen und sie hat dann gesagt, ja, ich wurde im Klassenchat gemobbt.
30: Ich glaube, dass die nicht wirklich drüber nachgedacht haben, was die reinschicken, so wirklich.
29: Mitschüler sind über ihren Körper, über ihre Figur hergezogen im Klassenchat. Und das ging bei ihr sogar so weit, dass ein KI-Bild erstellt wurde, was sie und ein Jungen, ein Mitschüler in einer intimen Situation zeigt. Und sie sagte, ja, das war halt super schwer auszuhalten.
30: Das war halt bedrückend. Ich wollte auch nicht wirklich drüber reden mit meiner Familie, also mit Freunden, weil ich meinen Freunden halt besser äußern kann. Und ich war sehr froh, als ich den Klassenchat verlassen habe, so an sich.
29: Aber das beseitigt das Problem ja auch nicht, wenn man weiterhin weiß, okay, im Klassenchat von meinen Mitschülern und Mitschülerinnen wird über mich hergezogen, sodass alle das auch mitlesen können.
30: Also vor diesem Schuljahr war ich auf jeden Fall aufgeschlossener und offener. Mittlerweile melde ich mich halt viel weniger im Unterricht und wenn ich auf der Straße war, mir egal, was andere von mir denken, das jetzt nicht mehr so, also ja.
29: Und konntet ihr diesen Klassenchat auch einsehen? Oftmals haben viele von den Klassenchats, um die es bei uns ging oder in den Gesprächen ging, haben nicht mehr existiert, weil viele dann auch eher austreten oder direkt löschen und da jetzt gar nicht unbedingt Screenshots machen. Wir haben uns dann die Inhalte genau beschreiben lassen, also nicht nur von Schülern, sondern auch von Lehrkräften, Eltern und Schulleitungen. Wir haben jetzt viel über Anna gesprochen, aber eure Recherche zeigt ja, das, was sie erlebt hat, ist gar kein Einzelfall, oder?
0: Das war uns auch total wichtig zu zeigen, dass es eben nicht nur die eine Schule ist oder die eine Klasse, sondern dass es einfach ein total verbreitetes Phänomen ist. Und um das wirklich auch nochmal abzusichern und zu zeigen, haben wir eine Umfrage bei Infratest DIMAP in Auftrag gegeben, dem Meinungsforschungsinstitut. Und es wurden insgesamt um die 1200 Kinder und Jugendliche zwischen 10 und 16 befragt zu ihrer Nutzung von Klassenchats bundesweit. Und da haben 4 von 5 Befragte gesagt, dass sie Mitglied in einem Klassenchat sind und manchmal auch sogar in mehr als einem Klassenchat. Und es geht dann so ein bisschen auseinander. Also 60% sagen zum Beispiel, der Klassenchat hat schon mal dabei geholfen, ein Problem in der Klasse zu lösen. Das finde ich schon auch beachtlich, dass ein Klassenchat auch wirklich als was Gutes dann auch gesehen wird. Aber gleichzeitig sagen eben mehr als jeder Dritte, er oder sie hat da schon mal was Belastendes oder was Unangenehmes gesehen. Das sollte einen wirklich aufhorchen lassen, wenn man bedenkt, was diese Klassenchats oder diese Nachrichten, die da reingeschickt werden, für Konsequenzen haben können.
29: Was ist dir denn bei eurer Recherche aufgefallen? Wohin können diese Dynamiken in den Chats im Extremfall führen?
0: Ein Chat, der zeigt, wie schnell so eine Klassengruppe, so ein Klassenchat außer Kontrolle geraten kann, den findet man in Hattingen. Hattingen ist eine Stadt im Ruhrgebiet. Und dort hat sich eine große WhatsApp-Gruppe gebildet unter 5- und 6-Klässlern. Und zwar nicht 5- und 6-Klässler nur von einer Schule, sondern von mehreren Schulen.
22: Weil ich glaube, der Admin wollte, dass das eine Gruppe wird, die über Millionen Menschen drin hat.
0: Technisch ist es nur möglich, dass ungefähr 1000 Menschen Mitglied in einer WhatsApp-Gruppe sind.
29: Weil WhatsApp das begrenzt dann?
0: Genau. Also 1024 Mitglieder kann eine WhatsApp-Gruppe haben. Also 5. Klasse, da ist man ja gerade mal unter Umständen 10 Jahre alt. Und die haben gerade frisch auch die meisten ein Handy bekommen und wurden dann auch einfach zu dieser Gruppe hinzugefügt. Also das war gar nichts bewusst, dass sie da beigetreten sind.
22: Und einmal da habe ich da reingeguckt, wollte rausgehen. In jeder Sekunde ist eine Nachricht reingekommen.
0: Wo tausende Nachrichten am Tag reingeschickt wurden und die Kinder kannten sich auch untereinander natürlich alle gar nicht. Und diese Gruppe ist dann völlig außer Kontrolle geraten.
29: Was genau hat sich da abgespielt?
0: In dieser Gruppe, da haben sich quasi die Nachrichten geradezu überschlagen und dort gelandet sind eben pornografische Inhalte, speziell auch Nacktbilder von Erwachsenen. Und da sagte uns zum Beispiel ein Junge, er hat das allererste Mal solche Nacktbilder gesehen und das hat ihn so beschäftigt, dass er nachts nicht schlafen konnte.
26: Ich habe die ganze Zeit versucht, das irgendwie aus meinem Kopf rauszupressen und jetzt habe ich das auch geschafft. Und dann bin ich irgendwann ganz spät in der Nacht eingeschlafen.
0: Aber man merkte auch, ja, er war wirklich noch richtig nachhaltig mitgenommen von dem, was er da gesehen hat.
29: Und das, was dieser Junge dort erlebt hat, dass da Nacktbilder geteilt werden, ist das was, was für diesen Chat speziell war oder ist das etwas, was häufig vorkommt?
0: Das kommt wirklich sehr häufig vor. Also in unserer Umfrage, die wir bei Infratest DIMAP in Auftrag gegeben haben, da kam auch raus, dass ungefähr jedes 8. Kind, was schon mal was Belastendes gesehen hat, sagt, ich habe da Bilder von nackten Körpern gesehen. Und das können Bilder von Erwachsenen sein, es können aber eben auch oftmals Bilder von Mitschülern sein. Die werden dann vielleicht heimlich in der Umkleidekabine fotografiert oder Nacktbilder auch, die schon auch bewusst gemacht wurden, ne? Vielleicht dann nur für den Freund oder die Freundin bestimmt waren und die dann aber eben in dieser Klassengruppe landen. Das ist auch ein Bereich, wo man sich sehr schnell strafbar machen kann, denn wenn solche sogenannten Kinder- oder Jugendpornografischen Sachen auch einfach nur automatisch auf mein Handy runtergeladen werden, dann mache ich mich da schon für den Besitz unter Umständen strafbar. Das heißt, eine einzige Nachricht von einem einzigen Kind belastet dann unter Umständen eine ganze Klasse.
29: Gibt es diesen Klassenchat aus Hattingen in Nordrhein-Westfalen eigentlich noch? Und wie ist der überhaupt öffentlich geworden? Weil eigentlich war das ja eine nicht öffentliche Chatgruppe.
1: Auch diese Gruppe hat nicht mehr existiert zu dem Zeitpunkt, wo wir in Hattingen waren. Also auch da, wir haben auf das vertraut, was die Kinder und die Lehrkräfte uns auch gesagt haben. Das Ganze kam nur raus, weil ein Kind sich der Vertrauenslehrerin anvertraut hat.
3: Und dann sind wir zur Schulleitung gegangen, weil das irgendwie schon in eine Richtung einnahm, die irgendwie nicht gut werden konnte. Und man da auch dann handeln muss, ganz klar.
1: Das hat uns auch der Schulleiter Thorsten Köhne bestätigt.
4: Ja, ich habe die Polizei angerufen. Das bedeutet, habe gesagt, das kann ich nicht für mich behalten mit den Inhalten, mit 5-6 Klässlern, die das gezeigt bekommen. Und dann ist sie gekommen.
1: Und das ist der Weg, wie wir auf diese Schule oder auf diese WhatsApp-Gruppe aufmerksam geworden sind, weil es dann auch in einigen Medien vorkam, dass eben sich dann die Polizei und auch der Staatsschutz eingeschaltet hat.
4: Dann sind wir in die Klasse gegangen mit der Polizei. Ja, und im Nachhinein habe ich überlegt, so, ich bin froh, dass der Schüler sich bei Frau Weber gemeldet hat, dass dieses Vertrauensverhältnis da ist, dass halt die Kinder überhaupt geschützt werden können.
1: Aber nur die wenigsten Fälle, oder das hat auch unsere Recherche gezeigt, kommen überhaupt erstmal ans Licht, weil dieser Schritt, sich einer erwachsenen Person anzuvertrauen, sehr, sehr, ja, verletzlich ist oder weil das auch kein leichter Schritt ist.
29: Kinder und Jugendliche können also mit den Klassenchats überfordert sein. Zum einen im Umgang mit den Inhalten, die sie dort geschickt bekommen, und gleichzeitig können ja auch gerade jüngere Schülerinnen und Schüler auch die Tragweite von dem, was sie da teilen, vielleicht auch nicht immer richtig einschätzen. Konntet ihr mit jemandem sprechen, die oder der problematische Inhalte in solchen Gruppen verschickt hat?
1: Einer von denen, der aktiv Sachen in die Klassengruppe geschickt hat und bei dem das zu krassen Problemen geführt hat, das ist ein Jugendlicher, den wir Alex nennen. Alex ist eigentlich ein, würde ich sagen, eher unscheinbarer Typ. Also als ich ihn zum ersten Mal getroffen habe, habe ich vor seiner ehemaligen Schule auf ihn gewartet. Und irgendwann kam er um die Ecke und ich war mir erst gar nicht sicher, ob er das jetzt ist, weil er wirkte auf mich eher ruhig und zurückhaltend und gar nicht wie so jemand, der vielleicht im klassischen Sinne in der Klasse den Ton angibt oder so.
5: Ja, zwischen Klassenkameraden waren wir eigentlich immer relativ freundlich zueinander. Natürlich gab es so manchmal so Auseinandersetzungen, aber nie so was Krasses, würde ich sagen.
1: Und Alex hat mir dann eben erzählt, ja, es gab auch bei ihm schon seit ungefähr der 5., 6. Klasse eine Klassengruppe. Da war er auch Mitglied. Und dann so in Richtung Mittelstufe, so 7., 8. Klasse, da ging das dann auch in seiner Klassengruppe los, dass eben problematische Inhalte geteilt wurden.
5: Ich glaube, voll viele haben einfach nur geguckt, wer den lustigsten Sticker reinschickt. Genau.
1: Und ganz speziell wurde es für ihn dann zum Problem, als er zu einer Gruppe hinzugefügt wurde, wo eben nicht nur seine Klassenkameraden Mitglied waren, sondern wo auch viele ältere Jugendliche Mitglied waren.
5: Da wurden so oft rassistische Sticker, aber auch so radikale Sticker reingeschickt. Ob die jetzt so ernst gemeint wurden, denke ich jetzt mal nicht.
1: Und Alex hat gesagt, am Anfang hat er sich noch ein bisschen zurückgehalten, hat mitgelesen, war sich noch gar nicht so sicher, was er davon halten soll. Aber irgendwann, sagt er, hat er dann eben auch diese Schwelle überschritten, dass er auch eben diese Videos oder diese Sticker weiter geteilt hat und eben auch solche Sachen in die Gruppe geschickt hat.
5: Also sagen wir jetzt mal, ja, von Türkei oder so, sowas.
1: Also ich habe da zum Beispiel bei ihm auch ein Bild gesehen von Adolf Hitler, der so in die Ferne schaut und wo dann steht, überall Kanaken. Ich zitiere jetzt hier.
5: Aber das war eher sarkastisch gemeint, weil wir hatten auch viele Ausländer, sag ich mal so, in unserer Klasse oder mit Immigrationshintergrund. Genau.
1: Ja, eines Tages, Alex war da 14, es war ein Samstagmorgen, er hat noch geschlafen, es war wirklich sehr, sehr früh, sagte er. Und auf einmal klingelt es an seiner Haustür. Und er hat mir gesagt, er dachte, es wäre vielleicht die Post oder so. Er hat sich nicht wirklich was bei gedacht, wollte dann die Tür aufmachen. Und auf einmal stehen da zwei Polizisten vor der Tür.
5: Ja, also ich war total im Schock. Ich wusste nicht, worum es geht erstmal.
1: Dann hat er erst irgendwann verstanden, okay, die sind wegen mir hier. Die sind hier, weil ich eben diese Sticker geteilt habe in dieser WhatsApp-Gruppe.
5: Und dann hat eine Person aus der Gruppe das an einem Lehrer gemeldet. Und dann hat der Lehrer mich dementsprechend angezeigt.
6: Wie haben deine Eltern reagiert? Hast du Ärger bekommen?
5: Die meinten, ich sollte auf jeden Fall damit aufhören. Einfach, um keinen Stress mehr mit der Polizei zu bekommen oder ähnliches. Aber die waren an sich jetzt nicht so böse drauf, weil die wussten, es war eigentlich nicht ernst gemeint von mir, weil ich bin ja nicht irgendwie rechtsradikal oder so. Ja, wir haben das einfach aus Spaß zueinander geschickt. Manche waren auch echt lustig, manche waren übertrieben, muss ich sagen. Ja.
29: Alex stellt es ja jetzt so dar, als habe er das alles aus Versehen gemacht. Aber er war ja nicht irgendwie 10 oder noch jünger, sondern er war 14 zu dem Zeitpunkt, wo er rechtsextremistische Inhalte weiter verbreitet hat. Wie schätzt du das ein? Kaufst du ihm seine Argumentation ab?
0: Ich kaufe sie ihm grundsätzlich schon ab. Vor allem, dass er sagt, er ist auch dankbar dafür, dass das passiert ist, weil er eben danach sein ganzes Handeln nochmal überdacht hat und dass er eben diesen Schockmoment gebraucht hat, dass sich bei ihm was ändert und dass es da Klick macht. Gleichzeitig sagt er aber auch, bei manchen Inhalten, die er damals geschickt hat, ja, da sieht er quasi auch heute keine Schuld bei sich oder die findet er auch heute eher harmlos.
5: Also, dass ich dabei erwischt wurde, ja, ich glaube, das hat so das Ende gebracht von den Witzen, was ich das damals gemacht habe. Vielleicht auch gut so. Man weiß ja nie, wie sich Leute entwickeln dadurch. Genau, also.
0: Er ist heute immerhin 19, aber trotzdem merkt man auch da noch, wie tief das auch sitzt, dass solche Inhalte eben auch als normal empfunden werden und sich wie selbstverständlich hin und her geschickt werden.
29: Bei Alex war es also ein Lehrer, der das dann zur Anzeige gebracht hat. Wer ist denn generell aus deiner Sicht dafür verantwortlich, Kinder und Jugendliche in solchen Chats zu schützen?
0: Also grundsätzlich sind natürlich erstmal die Eltern verantwortlich, weil die Eltern Sorgerecht für ihre Kinder haben und Chatgruppen auf WhatsApp sind private Räume. Es sind ja keine offiziellen schulischen Gruppen, da sind keine Lehrkräfte drin. Aber oftmals ist es für diese Eltern natürlich auch schwer. Viele wissen davon ja gar nicht. Wir haben zum Beispiel mit einer Mutter gesprochen, die sagte, ne, ihr Kind wollte schon in der Grundschule ein Smartphone haben und sie hat ihr Kind dann wirklich hingehalten bis zur weiterführenden Schule und dann gab es eben dieses Smartphone und sie hatte schon das Gefühl, dass sie da eigentlich das gut begleitet hat und ihrem Sohn da irgendwie versucht hat, die Kompetenzen zu vermitteln. Aber gleichzeitig sagte sie dann, das ist eigentlich wie so ein Rennpferd, was da losgaloppiert.
27: Sie versuchen noch irgendwie hinterherzukommen. Es ist schwierig, es ist wirklich schwierig.
0: Und wenn das einmal aufgebrochen ist, dann kommt man da eigentlich kaum noch hinterher.
29: Neben den Eltern und den Lehrerinnen und Lehrern gibt es ja im Prinzip noch einen dritten Player, die Plattform, auf denen solche Klassenchats stattfinden können. Gibt es da eigentlich neben WhatsApp noch andere relevante?
0: Also über 90% der befragten Kinder haben gesagt, sie nutzen die Klassenchats eben auf WhatsApp. Das zeigt auch unsere Umfrage. Also WhatsApp ist wirklich der Dreh- und Angelpunkt für Klassengruppen. Es gibt natürlich auch noch Klassenchats auf schulinternen Plattformen. Da wird manchmal zum Beispiel Microsoft Teams genutzt oder auch zum Beispiel auf Snapchat. Aber das sind zum Beispiel nur 14%. Also es spielt auf WhatsApp größtenteils.
29: Und wie positioniert sich WhatsApp mit Blick auf diese Klassenchats und auf das, was da an problematischen und auch ja kinderverletzenden oder schädigenden Inhalten geteilt wird?
0: Ja, wir haben Meta, also den Konzern hinter WhatsApp, gefragt, wie sie sich zum Thema Klassenchats positionieren und welche Maßnahmen sie zum Jugendschutz ergreifen. Ich zitiere jetzt mal aus ihrer Antwort. Jeder WhatsApp-Nutzer hat die volle Kontrolle darüber, wer ihn zu WhatsApp-Gruppen hinzufügen darf. Und sobald sie zum ersten Mal eine Nachricht von einer unbekannten Nummer erhalten, bieten wir ihnen die Möglichkeit, das Konto zu blockieren und zu melden. Alle Nutzer können Inhalte oder Gruppen melden, die ihrer Meinung nach gegen unsere Regeln verstoßen. Und wir stellen jedem eine Reihe von Funktionen zur Verfügung, mit denen er seine Datenschutz- und Sicherheitseinstellungen verwalten kann. Außerdem hat Meta in ihrer Antwort darauf hingewiesen, dass es spezielle Konten bei WhatsApp gibt, bei denen Eltern das Konto ihrer Kinder verwalten können. Man kann also sagen, Meta spielt den Ball an die Kinder und Jugendlichen und damit ja auch an ihre Eltern zurück. Nach unserer Veröffentlichung haben wir auch die Bundesbildungsministerin nochmal mit der Recherche konfrontiert und nach erneuter Nachfrage sagte sie dann, eventuell ist jetzt auch der Zeitpunkt gekommen, wo man eben auch darüber nachdenken sollte, ob nicht WhatsApp auch mit den anderen Social-Media-Plattformen eingruppiert werden sollte.
7: Ich glaube, wir müssen nicht nur über Social-Media-Regulierung, sondern auch über Messenger-Dienst-Regulierung sprechen, wenn wir insgesamt über Kinder- und Jugendschutz in der digitalen Welt diskutieren. Die Debatte, die wir in Deutschland im Moment führen, ist viel zu stark verengt.
8: Und findest du, das wäre ein sinnvoller Ansatz?
29: Ich finde nicht unbedingt, weil es ist ja nun mal einfach unsere Kommunikation heutzutage. Also wir kommunizieren ja auch größtenteils über WhatsApp. Und da ist es natürlich total schwer, jetzt auf einmal zu sagen, okay, WhatsApp ist verboten und bitte holt jetzt wieder eure Klassenliste mit den Festnetznummern raus und ruft euch zu Hause an. Das funktioniert ja irgendwie auch nicht. Also es ist ja auch eine Frage von digitaler Teilhabe. Aber natürlich muss man sagen, WhatsApp ist laut den AGBs erst ab 13. Also man kann natürlich schon auch darüber sprechen, ob man nicht einfach sich vielleicht nicht unbedingt in der 5. Klasse schon auf WhatsApp anmelden sollte, sondern zumindest diese Schwelle von 13. Aber auch da weiß ich nicht, ob das Problem dann auch lösen würde. Es ist halt wirklich eher wichtig, dass das Ganze begleitet stattfindet und dass die Kinder halt einfach, ja, zum Beispiel in der Schule durch Medienbildung einfach auch mehr über diese Probleme aufgeklärt werden und dass eben diese ganzen Inhalte nicht so leicht verfügbar sind für Kinder. Ich glaube, da fehlt einfach oftmals auch noch so eine Augenhöhe. Also auch dieses Verständnis, dass die Kinder das, was sie da unter Umständen machen in den Klassengruppen, dass sie das nicht mit bösem Willen machen, sondern dass sie auch oft einfach damit selber überfordert sind und dass sie gar nicht anders können oder dass sie es gar nicht besser wissen. Am Ende bleibt für mich auch vor allem hängen, dass wir Kinder im Angesicht solcher großen Probleme nicht sich selber überlassen können. Da braucht es Erwachsene, die Verantwortung übernehmen. Und das sind Eltern, aber auch Lehrkräfte gleichermaßen.
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1: Und da haben sich vor wenigen Minuten im Spiel Frankreich gegen Irak die Mannschaften mit einem 3:0 getrennt. Frankreich hat gewonnen. Und wir schauen jetzt auf ein weiteres Spiel, das läuft. Und da ist unser Reporter Florian Winkler dabei.
2: Genau so ist es. Norwegen gegen Senegal. Das Ganze hier im New Jersey, New York Stadium. Und die Skandinavier führen zur Pause. Verdient mit 1:0. Hatten die klareren Chancen, aber es hat dann doch ein bisschen gedauert bis kurz vor der Pause. 43. Minute nach einem Abwehrfehler von Nier Kate, dem Mann von Senegal. Dann dieser dicke Patzer, dieser Rückpass, und den nutzt Markus Pedersen. Der ist eingewechselt worden für den verletzten Riasson auf der rechten Abwehrseite. Der Norweger in der 13. Minute, und dann macht er sein erstes Länderspieltor aus halbrechter Position, überwindet er dann Keeper Mordi. Aber die Norweger hätten sogar noch höher führen müssen. 4. Minute der Nachspielzeit in dieser ersten Halbzeit. Weltklasse-Stürmer Erling Haaland ist auf der Hut, denn Mordi verliert im eigenen Strafraum den Ball an eben Erling Haaland, und der aus spitzem Winkel trifft dann eben nur den rechten Außenpfosten des leeren Tores. Also das war die Riesenchance für die Norweger, hier auf 2:0 zu erhöhen. Senegal versucht immer wieder mit Tempo nach vorne zu kommen, aber ohne die wirklich klaren, die wirklich zwingenden Chancen. Und da droht dann schon jetzt wirklich für die Mannschaft von Pap Thiaw, dem Trainer, das frühe WM aus nach der Niederlage ja zum WM-Auftakt gegen die Franzosen mit 1:3. Jetzt hier zur Pause 0:1 hinten. Wie gesagt, die klaren Chancen auf jeden Fall bei den Norwegern. Da muss offensiv mehr kommen vom Senegal um Superstar Sadio Mané oder Bayern-Profi Nicholas Jackson da vorne drin. Und da müssen sie jetzt wirklich die zweiten 45 Minuten deutlich besser nutzen. Aktiver nach vorne spielen, sich auch wirklich mal klarere Chancen rausspielen. Also zur Halbzeit führt aber Norwegen knapp, aber verdient mit 1:0.
1: Vielen Dank, Florian Winkler. Und wir hören uns später wieder. Jetzt geht es weiter mit den Nachrichten in der ARD-Infonacht. Und wir hören uns um nach 3 Uhr wieder. Mein Name ist Maja Weber. Bleiben Sie dran.

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1: Um 3 Uhr mit Olaf Knapp. Nachdem der britische Premier Starmer angekündigt hat, zurückzutreten, hat sich ein möglicher Nachfolger in Stellung gebracht. Starmers parteiinterner Konkurrent Burnham will bei der Wahl zum neuen Labour-Chef kandidieren. Aus der Nachrichtenredaktion Astrid Rolle.
2: Burnham hatte sich kurz nach Starmers Ankündigung zu Wort gemeldet. Der 56-Jährige war knapp 10 Jahre lang Bürgermeister von Greater Manchester. Weitere mögliche Bewerber müssen sich bis Mitte Juli melden und mindestens 81 Fraktionsabgeordnete der Labour Party für sich gewinnen. Passiert das nicht, bleibt Burnham der einzige Kandidat. Dann würde er ohne Urabstimmung der Labour-Mitglieder zum Vorsitzenden erklärt. Formal könnte er von König Charles dann schon am 16. oder 17. Juli zum Premierminister ernannt werden.
1: In Rumänien ist am Abend die Regierungsbildung gescheitert. Das Parlament lehnte den pro-westlichen Kandidaten der liberalen Partei für das Amt des Ministerpräsidenten Veștea ab. Nun muss Staatspräsident Dan dem Parlament einen neuen Kandidaten vorschlagen. Sollten innerhalb von 60 Tagen 2 nominierte Ministerpräsidenten keine Mehrheit finden, kann der Präsident das Parlament auflösen und vorgezogene Neuwahlen ansetzen. Bei einem Schusswaffenangriff in einem jüdischen Viertel in der kanadischen Metropole Montreal sind 2 Menschen getötet worden. Den Behörden zufolge handelt es sich bei den Opfern um einen Bürger und einen Polizisten. Eine weitere Beamtin sei verletzt worden. Der mutmaßliche Täter wurde demnach erschossen. Einem kanadischen Rundfunksender zufolge soll er Anhänger der frauenfeindlichen Incel-Bewegung gewesen sein. In dieser Bewegung schließen sich Männer zusammen, die ihren Frauenhass häufig auch mit Gewaltfantasien verknüpfen. In der Fußball-Weltmeisterschaft hat Frankreich gegen Irak gewonnen. Die Franzosen setzten sich mit 3:0 durch. Die Partie in Philadelphia im US-Bundesstaat Pennsylvania war wegen eines starken Gewitters für mehr als 2 Stunden unterbrochen worden. Zur Stunde spielt Norwegen gegen Senegal. Zur Halbzeit steht es 1:0. Am Abend gewann Argentinien gegen Österreich mit 2:0. Die Argentinier haben sich damit vorzeitig das Ticket für die K.O.-Runde gesichert. Stürmerstar Messi hat außerdem WM-Geschichte geschrieben. Mit seinen beiden Treffern kann er jetzt insgesamt 18 WM-Tore für sich verbuchen. Das sind 2 mehr als der bisherige Rekordhalter Klose. Das Wetter in Deutschland. Am Tage viel Sonnenschein, später im Süden kräftige Schauer und Gewitter mit Unwettergefahr. Höchstwerte 24 Grad in Neubrandenburg bis 36 Grad am Oberrhein. Am Mittwoch dann sonnig und trocken, im südlichen Bergland einzelne Schauer und Gewitter, 28 bis maximal 38 Grad. Es ist 3:03 Uhr.
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3: Wir beginnen mit der A4, Görlitz-Dresden. Die ist zwischen Kodersdorf und Niederseifersdorf wegen Wartungsarbeiten bis 5 Uhr gesperrt. Die A6, Pilsen Richtung Nürnberg, ist zwischen Ahlfeld und Altdorf-Leinburg nach einem Lkw-Unfall gesperrt. Die Umleitung führt über die U26. Die A8, Salzburg Richtung München, ist zwischen Neukirchen und Bergen wegen einer Nachtbaustelle bis 5 Uhr gesperrt. Die Umleitung führt über die U6, U8 und die U10. Die A44 Kassel Richtung Eisenach ist zwischen Waldkappel und Sontra West wegen Bauarbeiten bis 4 Uhr gesperrt. Und die A71 Suhl Richtung Erfurt ist zwischen Suhl-Zeller-Mehlis und Oberhof wegen Tunnelwartungsarbeiten bis 6 Uhr gesperrt. Kommen Sie trotzdem gut durch den Verkehr und sicher an Ihr Ziel. Gute Fahrt!
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3: Mit Maja Weber am Mikrofon im NDR-Infostudio in Hamburg. Herzlich willkommen. Zu Beginn dieser Stunde beschäftigen wir uns mit den Kommunen in Deutschland. Marode Straßen, geschlossene Freibäder und überlastete Ämter. Die Städte und Gemeinden schlagen Alarm. Mit einem bundesweiten Aktionstag warnen die Kommunen vor dem finanziellen Kollaps. Weil die Kassen leer sind, fordern sie jetzt Soforthilfe von Bund und Ländern. Claudia Kalisch ist Oberbürgermeisterin in Lüneburg und gleichzeitig auch Vizepräsidentin des Deutschen Städte.

0: ständig aufgebraucht, beklagt der Präsident des Deutschen Landkreistages Achim Brötel. Die Zinsausgaben gingen steil nach oben.
1: Wir dürfen uns nicht an schlechte Zahlen gewöhnen. Wenn Gebäude und Straßen anfangen zu bröckeln, dann bröckelt auch das Vertrauen der Menschen in die Handlungsfähigkeit des Staates.
0: Denn die spüren die Finanznot vielerorts längst, weil Schulen und Kitas nicht modernisiert, Straßen nicht repariert werden, weil Schwimmbäder und Bibliotheken geschlossen werden müssen und sich Kommunen die Obdachlosenhilfe oder die Sportförderung nicht mehr leisten und den Nahverkehr nicht länger bezahlen können. Leipzig musste den Neubau der Musikschule streichen, sagt Oberbürgermeister Burkhard Jung, gleichzeitig Städtetagspräsident.
2: Wir müssen strukturell dieses Land anders aufstellen, indem die kommunale Ebene behandelt wird als gleichberechtigter Partner auf Augenhöhe für staatliche Leistung. Und das passiert nicht.
0: Jung beklagt, dass nach dem Willen von Bund und Ländern die Kommunen einspringen müssten, wenn für staatliche Leistungen nicht genügend Geld da ist. Er nannte es nicht hinnehmbar, dass beispielsweise die Sozialämter einen Großteil der Pflege finanzierten. Die geplante Pflegereform bringe für die Kommunen keine Entlastung, sondern 1 Milliarde Euro mehr Kosten. Städte, Landkreise und Gemeinden warnen außerdem vor Mehrbelastungen durch die anstehende Krankenhausreform und die Reform der gesetzlichen Krankenversicherung. Sie fordern, die Kommunalfinanzen sofort wirksam zu stabilisieren und die Kosten in den Sozialversicherungen zu begrenzen, anstatt ständig neue Versprechen zu machen. Wer bestellt, solle auch bezahlen, hieß es. Stattdessen verschiebe der Bund seit vielen Jahren Lasten auf die Kommunen, erklärte Landkreistagspräsident Brötel. Renten, Kranken- und Pflegeversicherung seien durch massive versicherungsfremde Leistungen belastet worden, also durch Leistungen, die über den eigentlichen Zweck der jeweiligen Sozialversicherung hinausgehen und nicht durch Versichertenbeiträge finanziert werden. Aber die Bundespolitik, so Brötel, bringe nicht den Mut auf, das zu ändern.
1: Und jetzt wackelt dieses System. Das wird zunehmend instabiler, deswegen habe ich vorhin gesagt, Flickschusterei. Man müsste wirklich ehrlich sein und sagen, wir nehmen diese versicherungsfremden Leistungen aus diesen Versicherungssystemen raus.
0: Brötel verwies auf die Mütterrente, die betroffenen Frauen 20 Euro im Monat bringe und unter dem Strich 5 Milliarden Euro koste. Das könne sich der Staat im Moment nicht leisten. Mit einem Aktionstag Kommunen am Limit wollen Städte und Gemeinden auf ihre desolate Finanzlage aufmerksam machen. Sie ist am Donnerstag auch Thema beim Treffen von Bundeskanzler Friedrich Merz mit den Ministerpräsidentinnen und Präsidenten der Länder.
3: Am Montag hat auch der Tag der deutschen Industrie begonnen. Er gilt als wichtigste industriepolitische Veranstaltung des Landes. Vertreterinnen und Vertreter aus Wirtschaft, Wissenschaft und Politik beraten über die Zukunft des Industriestandortes Deutschland. Im Mittelpunkt steht die anhaltende Wachstumsschwäche und der Verlust industrieller Wettbewerbsfähigkeit sowie die Frage, wie es zu mehr Investitionen kommen kann. In den ARD-Tagesthemen hat Moderatorin Susanne Stichler mit dem Präsidenten des Bundesverbandes der deutschen Industrie gesprochen. Sie hat ihn gefragt, ob er das Gefühl habe, dass etwas in Gang kommt in Deutschland. Peter Leibinger heißt er.
4: Ja, auf jeden Fall. Also es ist ja alles relativ in unserem Leben. Und gemessen an den letzten 12 Monaten plus ein paar, ist in den letzten 2-3 Monaten doch einiges passiert. Und jetzt gerade dieser Tage, also im Grunde seit diesem Wochenende mit den Gerüchten zur Rentenreform, hat man das Gefühl, da entsteht Momentum.
5: Wir kommen gleich nochmal auf die Rentenreform. Sie fordern ja heute auch ein großes Gesamtreformpaket. Was muss denn unbedingt drin enthalten sein, damit die Industrie da auch mitgeht?
4: Also ich denke, zwei Aspekte muss man sehen. Auf der einen Seite, wenn ich sage, wir brauchen ein Gesamtpaket, meine ich damit, dass dieses Vorgehen, dass man einzelne Reformen versucht, einzeln zu diskutieren und dann jeweils Cherrypicking, also ich pick mir raus, was mir passt und versuche die anderen Dinge zu verhindern, das findet statt und das schadet. Ein Gesamtpaket würde dieses verhindern. Zweitens glaube ich, dass ein Gesamtpaket auch eine Geschichte erzählen würde über, was müssen wir in unserem Land tun, um wieder wettbewerbsfähig zu werden. Denn das ist das eigentliche Problem. Wir haben ganz entscheidend an Wettbewerbsfähigkeit verloren und deswegen leidet die Industrie, leidet die Wirtschaft und damit langfristig auch unser Land.
5: Also wenn Sie diese Geschichte dann erzählen könnten bei Ihren Industrieunternehmen, dann würden die mitgehen und auch sagen, wir setzen das jetzt auch um, wenn die Reformen kommen?
4: Ja, ich denke schon. Aber ich sage dazu, die Geschichte muss natürlich von der Politik, von der Regierung erzählt werden. Und da vom Bundeskanzler, das ist eine seiner Kernaufgaben, dass er uns nicht nur Reformen erklärt, sondern dass er uns auch erklärt, was ist der Sinn, für was für ein Land, das wir da erhalten und bauen wollen, tun wir.

0: dies. Und wie ich sagen würde, die Beantwortung dieser Sinnfrage, die fehlt bis jetzt. Und deswegen fehlt auch das Commitment, der Wunsch mitzumachen.
1: Hätten Sie da einen Nachhilfevorschlag an den Kanzler in Sachen Sinn?
0: Ach, ich glaube, das ist nicht so schwer, das zu erklären. Wir haben, wie ich finde, ein wunderbares Land. Und wir hatten heute beim Tag der Industrie ein Gespräch mit der Maria Kolesnikova, der belarussischen Widerstandskämpferin, die uns erklärt hat, ich habe meinen Freiheitsbegriff in Deutschland kennengelernt. Und für diese Freiheit muss man kämpfen, die muss man sich bewusst machen, dass man sie hat. Aber wenn man sie hat, dann lohnt sich dafür auch einen Preis zu bezahlen. Und im Grunde ist das die Geschichte, die wir erzählen könnten, für ein gutes Leben in einem guten Deutschland.
1: Ich habe es gerade schon angekündigt, kommen wir mal konkret zur Rentenreform. Da liegen ja jetzt die Eckpunkte vor. Wie schauen Sie aus der Arbeitgeberperspektive drauf? Die Sozialabgaben werden ja dann auch wohl weiter steigen, auch weil ja in die kapitalgedeckte Rente eingezahlt werden muss.
0: Ja, aber ich will jetzt genau das nicht tun und aus Arbeitgeberseite das Ding zerpflücken. Das ist ja genau der Fehler, der in der Vergangenheit auch immer passiert ist, dass einzelne Interessensgruppen sagen, guck, das gefällt mir nicht und jenes gefällt mir nicht. Ich finde, man sollte sehen, das ist ein gutes Gesamtpaket, das ist auch ein mutiges Gesamtpaket. Das enthält Zumutungen für alle Seiten, aber es enthält auch ganz wesentliche Dinge. Wie Sie haben es genannt, die kapitalgedeckte erste Säule ist ein wichtiger Schritt, den wir seit 30 Jahren mindestens vor uns herschieben. Und jetzt könnte es gelingen. Und ich wünsche unserer Regierung, dass sie das jetzt nicht aufschnürt und dieses Cherrypicking macht, sondern dass sie das Ding zusammenlässt und so durchbringt.
1: Schauen wir noch mal kurz auf die Zahlen. Sie haben heute die Konjunkturprognose des BDI für das laufende Jahr deutlich gesenkt, von 1% auf 0,4. Ja, ist der Wirtschaftsstandort weiter in freiem Fall, wie Sie es schon mal gesagt haben?
0: Das war eine drastische Formulierung, um Aufmerksamkeit zu erwecken. Aber wir sind tatsächlich in einer schweren Krise. Wir sind nach allen Indikatoren in der schwersten Krise der Nachkriegszeit. Wir haben seit 7 Jahren kein Wachstum mehr in diesem Land. Und das Ergebnis ist von diesen 0,4% Wachstum, die vielleicht noch kommen in diesem Jahr, dass wir weiter Arbeitsplatzabbau in der Industrie haben werden. Wir werden weiter Pleiten haben in der Industrie. Und vor allem, und das Schlimmste aus meiner Sicht, ist, dass keine Investitionen in Deutschland stattfinden. Die deutschen Unternehmen, die im Ausland gutes Geschäft haben, die investieren halt auch im Ausland, aber nicht mehr in Deutschland.
2: Sie hörten Peter Leibinger, Präsident des Bundesverbandes der deutschen Industrie, in den ARD-Tagesthemen.
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2: Die Katze war schon vorab aus dem Sack. Am Wochenende waren die Empfehlungen der Rentenkommission durchgesickert. Am Vormittag, also jetzt am Dienstag, sollen sie offiziell vorgestellt werden, die Vorschläge zur Zukunft der Rente. Das politische Berlin aber streitet seit Tagen munter über die möglichen Stellschrauben angesichts des Dilemmas der steigenden Zahlen von Rentnerinnen und Rentnern und der eher sinkenden Zahlen bei denjenigen, die Beiträge einzahlen. Am Montagnachmittag gab es dazu ein Treffen bei Kanzleramtschef Thorsten Frey. Gewerkschaften und Arbeitgeberverbände hatten wohl Klärungsbedarf. Dagmar Pepping berichtet.
4: Die Uhr tickt langsam runter. Am Dienstag um 9 Uhr übergeben die 13 Mitglieder der Rentenkommission im Kanzleramt ihre Vorschläge an Friedrich Merz und Sozialministerin Bärbel Baas. Der Abschluss einer monatelangen Arbeit außerhalb des Rampenlichts. Aber obwohl die Uhr noch tickt, kursiert bereits seit Tagen eine Liste mit 33 Empfehlungen durch das Regierungsviertel und die Medien.
5: Ich habe den Bericht selbst auch noch nicht gesehen,
4: sagt Tim Klüssendorf, der Generalsekretär der SPD.
5: Natürlich haben wir jetzt wahrgenommen, welche Forderungen dort auch schon in die Öffentlichkeit getragen worden sind.
4: Beispielsweise das Ende für die abschlagsfreie Rente mit 63. Deren Abschaffung könnte die Rentenkasse jährlich um rund 10 Milliarden Euro entlasten, so hat es das Deutsche Institut für Wirtschaftsforschung, DIW, berechnet. Ebenfalls auf der Liste eine stufenweise moderate Erhöhung des Renteneintrittsalters, gekoppelt an die Lebenserwartung. Und eine neue Kapitalrente, finanziert durch zusätzliche Beiträge der Arbeitnehmer und Arbeitgeber. Geld, das am Kapitalmarkt angelegt wird. Eine Empfehlung erfreut SPD-Generalsekretär Klüssendorf besonders. Eine Erwerbstätigenversicherung, in die alle einzahlen.
5: Und so wie ich wahrnehme, hat die Rentenkommission dort auch ein deutliches Statement zu verfasst. Das betrifft dann selbstständige Politikerinnen und Politiker, aber auch neue Beamtinnen und Beamte. Und ich glaube, dass für uns auch gerade ein Schwerpunkt in den nächsten Wochen dann darauf liegen muss.
4: Grünen-Parteichef Felix Banatschak ist nicht begeistert, dass die Empfehlungen vorzeitig durchgesickert sind.
6: Ich finde das nur in Teilen verantwortungsbewusst.
4: Schließlich sei die Rente für die Menschen ein sensibles Thema.
6: Das Wichtigste, was die Bundesregierung und was die Koalitionsfraktionen deswegen in dieser Woche liefern müssen, und das ist meine zentrale Erwartung, ist Klarheit und Orientierung, was aus diesen Vorschlägen der Regierungskommission, der Rentenkommission jetzt eigentlich wird.
4: Die AfD spricht davon, die Vorschläge der Rentenkommission würden zum Teil ihre Handschrift tragen. Das sei kein Zufall. Die Linke im Bundestag bezeichnet die Empfehlungen als massives Kürzungsprogramm, das vor allem Menschen mit niedrigen Einkommen hart treffen werde. Kritik kommt auch vom Sozialverband Deutschland. Er hält vor allem den Einstieg in eine Kapitaldeckung für bedenklich. Vorsichtiges Lob kommt dagegen von Caritas-Präsidentin Eva-Maria Welskop-Deffer. Für sie stimmt die Zielrichtung, während sich Arbeitgeberpräsident Rainer Dulger mehr Ambition hätte vorstellen können. Lars Klingbeil, der Vizekanzler von der SPD, konnte nach eigenen Angaben erst einen Teil des Berichtes lesen.
7: Und ich sage Ihnen auch, das ist schon mal für mich ein Wert an sich, wenn 13 Menschen aus unterschiedlichen Richtungen, auch Politikerinnen und Politiker aus unterschiedlichen Ecken, und die bilden die ganze Spannbreite dieser Koalition ab, wenn die zu gemeinsamen Vorschlägen kommen. Das ist in Zeiten wie diesen ein Wert an sich.
4: Und deswegen habe er hohen Respekt vor der Arbeit, die dort geleistet wurde, betonte Klingbeil.
2: Dagmar Pepping berichtete aus Berlin. Die Hitzewelle in Deutschland lockt viele von uns ans Wasser und auch ins kühle Nass, gerne auch in Elbe, Rhein oder Isar. Aber in Flüssen zu baden oder sogar schwimmen zu gehen, statt sich nur ein wenig im Stehen abzukühlen, ist lebensgefährlich. Am vergangenen Wochenende endete der Ausflug an den Rhein bei Biblis in Südhessen für 3 Männer tödlich. Ein erfahrener 50-jähriger Schwimmer kam nicht zurück. 2 junge Nichtschwimmer gingen sofort nach dem Sprung ins Wasser unter. Welche Gefahren unter der glitzernden Wasseroberfläche lauern, hat mein Kollege Oliver Glab mit Michael Hohmann besprochen. Er ist der Präsident der DLRG in Hessen.
8: Die Gefahren sind insbesondere eine schnelle Strömung. Die haben wir im Rhein. Und der Rhein ist natürlich eine Bundeswasserstraße. Das ist so vergleichbar mit einer Bundesautobahn. Das heißt, auf der einen Seite haben wir eine schnelle fließende Wassermenge, die dort unterwegs ist. Auf der anderen Seite große Schiffe. Und die Schiffe machen dann nochmal eine Bewegung ins Wasser, die für viele nicht abschätzbar ist.
9: Und was die Strömungen angeht, auch wer gut schwimmen kann, hat keine Chance, gegen eine Strömung anzukommen?
8: Nein, da haben Sie wirklich keine Chance. Es ist keine normale Strömung, die einfach so immer geradeaus fließt, sondern durch die Einbauten ins Wasser, durch Buhnen, durch kleine Wehre haben Sie eine Verwirbelung unter Wasser, und die haben teilweise einen Sog, der geht tatsächlich senkrecht nach unten, und Sie werden dann so 3-4 Meter nach unten gezogen, und dort wieder rauszukommen, braucht es wirklich Übung, und die haben die wenigsten.
9: Welchen Eindruck haben Sie? Überschätzen sich viele Menschen womöglich, was ihre Schwimmfähigkeiten angeht? Trauen sie sich mehr zu, als sie können?
8: Das ist insbesondere zum Beginn der Badesaison immer ein Thema, dass Menschen sich überschätzen. Zum Ende der Badesaison, Richtung August, September, wird das dann besser. Die wenigsten üben und trainieren das Schwimmen. Das ist anders wie bei Skikursen oder beim Fahrradfahren. Und das macht die große Gefahr aus. Überschätzung, Leichtsinn, vielleicht der eine oder andere alkoholische Genuss, der im Vorfeld dann dazugekommen ist. Und man will es Freunden und Bekannten zeigen. Und jetzt ganz dramatisch der Vorfall in Biblis mit 2 Nichtschwimmern, die in den Rhein gegangen sind. In Summe sind das die großen Gefahrpunkte.
9: Die meisten Menschen, die bei Badeunfällen ums Leben kommen, sind Männer. Ist das Zufall oder hat das einen besonderen Grund?
8: Das ist das, was ich eben schon sagte. Da ist dann auch ein bisschen Leichtsinn dabei, ein vielleicht nicht zurückstecken wollen, dass man nicht so gut schwimmen kann. Und das erleben wir leider jedes Jahr wieder. Und das ist dann der Punkt, wo unsere ehrenamtlichen Kräfte dann ja quasi in ihrer Freizeit Menschen suchen müssen.
9: Gerade bei Extremtemperaturen ist ja allein schon der Sprung ins Wasser eine Herausforderung für den Körper. Was kann da passieren?
8: Da passieren viele Dinge im Körper gleichzeitig. Die Haut will weniger stark durchblutet werden. Im zweiten Punkt, und das ist der dramatische, rufen die Muskeln im Grunde genommen nach vermehrtem Blut. Das heißt, auf der einen Seite bekommt das Herz den Impuls, schneller zu schlagen und gleichzeitig weniger zu schlagen. Und das bringt das Herz dann im wahrsten Sinne des Wortes aus dem Takt.
9: Gerade am Rhein gibt es jedes Jahr Badeunfälle, bei denen Menschen zu Tode kommen. Deshalb haben schon mehrere Städte am Rhein entlang, wie zum Beispiel Düsseldorf, Köln oder Neuss, das Schwimmen im Fluss verboten. Wäre das aus Ihrer Sicht auch eine Maßnahme für Hessen?
8: Wir könnten das probieren. Die Kollegen in Nordrhein und Westfalen, die sind dort teilweise erfolgreich, aber auch dort gab es am vergangenen Wochenende trotz der ausgesprochenen Badeverbote wieder Badeunfälle.
2: Das war Michael Hohmann, Präsident der DLRG in Hessen.
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2: Heute vor 60 Jahren trat das letzte Grubenpferd mit dem Namen Tobias zu seiner letzten Schicht in einer Zeche in Recklinghausen an. Katharina Gulaikow blickt zurück.
10: Über Tage wartet die Presse, unter Tage galoppiert das 18-jährige Grubenpferd Tobias schnurstracks durchs Dunkel zurück zum Stall, als er per Förderkorb ans Tageslicht geholt werden soll.
11: Tobias war ein schlaues Pferd, man hat ihn gelockt wie ein, wer weiß wie. Pferd ging nicht auf den Korb.
10: Erzählen Jahre später die Bergbauern Heinrich Ravers und Horst Höfer. Sie bekommen Tobias nicht aus dem Stollen heraus.
11: Ja, dann hat man eine Kiste bauen lassen in der Größe des Pferdes und das Pferd wiederum mit Apfelsinen oder sonst was in die Kiste gelockt, die Kiste auf den Korb geschoben und dann war das Tier ruckzuck über Tage. So einfach war das dann, ne?
10: Das dauert allerdings den ganzen Tag bis in die Nacht hinein. So wird Medienstar Tobias bei Tagesanbruch für die Fernsehkameras noch einmal zurück in die Kiste gesteckt und für sie wieder herausgeführt.
12: So, Tobi, ein bisschen über Tage. Hast unten das Licht getan und kommt auf die Fettweide jetzt. Hey, bist du zufrieden? Nein?
13: Glück auf, Glück auf.
10: 12 Jahre lebte und arbeitete Grubenpferd Tobias als Schlepper dauerhaft in diesem unnatürlichen Lebensraum. Im stickigen und dunklen Stollen der Zeche General Blumenthal in Recklinghausen. Bergmann Heinrich Ravers.
14: Tobias war ein ruhiges Pferd. Arbeitsmäßig nicht besonders.
10: Im Vergleich zu den Grubenpferden in den Jahrzehnten zuvor hatte Tobias weniger schwere Arbeit zu verrichten. Fließbänder haben über die Jahre die Arbeit des Wallachs übernommen. Zuletzt war er mehr ein traditionelles Maskottchen, ein Kumpel für die Bergarbeiter, wurde mit Butterbroten und geschälten Apfelsinen dick und rund gefüttert und wurde nach und nach zum Medienstar.
15: Das ist also, wenn ich das einmal so sagen darf, der sagenumwobene Tobias auf der 7. Sohle der Zeche General Blumenthal.
10: Das begann ein Jahr zuvor, 1965, als sich Tierschützerinnen und Schützer vorgenommen hatten, die Ära der Grubenpferde endgültig zu beenden und ihn zu retten.
16: Denn wenn der Hafersack noch so voll ist und die Belüftung oder Entlüftung in der Grube noch so gut ist, die Tierhaltung ist wieder natürlich.
10: Mehr als 100 Jahre lang wurden Pferde unter Tage eingesetzt. Die Idee dazu entstand in Großbritannien, als 1842 die Frauen- und Kinderarbeit im Bergbau verboten wurde. Zu Hochzeiten während des Ersten Weltkrieges waren 8000 Pferde allein in den Ruhrbergwerken eingesetzt. Mit Tobias wurde offiziell das letzte Grubenpferd aus dem Dienst entlassen. Mit kaputten Knien und Staublunge kam er auf die saftig grüne Weide seines ehemaligen Pferdeführers und verbrachte dort noch mehr als 3 Jahre zufrieden seinen Ruhestand. Tobias' lebensgroßes Abbild erinnert im Deutschen Bergbaumuseum in Bochum noch heute an die Tradition der Grubenpferde. Sie endete am 23. Juni 1966, als der Bergwerksdirektor Tobias persönlich in den Ruhestand entließ. Das war heute vor 60 Jahren.
2: Das war der Stichtag von Katharina Gulaikow.

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1: Und da schauen wir zu unserem Reporter, der die Partie Norwegen gegen Senegal beobachtet. Florian Winkler, bitte. Wie sieht's aus?
2: Sehr gut für die Norweger. Vor allem dank Erling Haaland. In dieser zweiten Halbzeit ist richtig viel los. Nach der knappen Führung ja kurz vor der Pause eben für die Norweger. Dann direkt Erling Haaland mit dem 2:0. Aber Senegal sich kurz berappelt, konnte dann zumindest den Anschlusstreffer durch Ismaila erzielen. Nur noch 2:1. Aber dann ist er eben wieder da, der norwegische Sturmtank Erling Haaland. Sein Doppelpack, insgesamt sein vierter WM-Treffer schon für den Mann von Manchester City. Da vorne im Sturm, kurz nach einer Stunde, Haaland also zum 3:1, ganz bitter für den Senegal. Bei diesem Tor hat sich Senegals Schlussmann Edouard Mendy auch noch verletzt, wurde kurz behandelt und diese Minuten verstrichen und jetzt ist klar, er musste raus. Für ihn jetzt Moury Diaw im Tor, der Ersatzkeeper Senegals. Wops dann nochmal am letzten Spieltag für die Senegalesen reicht, für den in Edouard Mendy. Das ist die große, große Frage. Fakt ist aber, dass Norwegen hier alles auf den zweiten WM-Sieg, auf der zweiten Sieg hier in dieser Gruppe stellt und Senegal sucht nach Lösungen, nach Antworten. 67. Minute läuft gerade, aber es läuft aktuell offensiv wenig zusammen bei den Afrikanern. Die Skandinavier führen verdient mit 3:1.
1: Soweit Florian Winkler von der Partie Senegal gegen Norwegen. Wir hören ihn später nochmal mit einem nächsten Spiel, Jordanien gegen Algerien. Das beginnt um 5 Uhr unserer Zeit. Und jetzt, was sonst noch wichtig im Sport war, erzählt uns Moritz Kühn.
3: Ja, wir bleiben bei der Fußball-WM und schauen auf Argentiniens Lionel Messi. Der Weltmeister hat einen neuen Rekord aufgestellt, den Deutschen Miroslav Klose überholt und als erster überhaupt sein 17. und 18. WM-Tor erzielt. Und zwar beim 2:0-Sieg gegen Österreich. Argentinien ist damit vorzeitig in der K.O.-Phase dabei. Die Österreicher um Michael Gregoritsch vom FC Augsburg müssen dagegen zittern.
4: Wir wollten hart sein, wir wollten unser Spiel auf den Platz bringen. Im Endeffekt fehlen uns die deutlichen Abschlüsse, glaube ich, dass wir da was holen können. Aber schade, es ist 2:0 am Ende. Das tut uns das Torverhältnis weh, aber es natürlich tut es weh, dass wir verloren haben.
3: Die Österreicher um Michael Gregoritsch spielen am kommenden Sonntag zum Gruppenabschluss um 4 Uhr am frühen Morgen deutscher Zeit gegen Algerien. Bei dieser WM nicht mehr auf dem Platz stehen wird der deutsche Nationalspieler Nico Schlotterbeck. Der Innenverteidiger hatte sich beim 2:1-Erfolg gegen die Elfenbeinküste verletzt. Jetzt gab es die bittere Diagnose Bänderriss im linken Sprunggelenk. Heißt WM aus. Tim Brockmeier mit den Reaktionen.
5: Es hat uns schockiert, weil Schlotti ein brutal wichtiger Spieler für uns ist. Die Aussage von Nadim Amiri lässt keine zwei Meinungen zu. Das WM aus von Nico Schlotterbeck trifft das DFB-Team emotional, aber auch sportlich. Der einzige Linksfuß Innenverteidiger in der Mannschaft muss ersetzt werden. Der deutsche Spielaufbau wird ab sofort ein anderer sein. Jonathan Tah und Antonio Rüdiger wohl die beiden, die deutsche Abwehr jetzt bilden werden. Amiri aber will nicht nur Trübsal blasen, es ist irgendwie auch Motivation, sagt er. Wir werden jetzt für ihn spielen und für ihn versuchen, so weit wie möglich zu kommen. Mit Blick auf das anstehende Spiel gegen Ecuador gibt es aus Amiris Sicht auch keine zwei Meinungen. Auch wenn es sportlich um nichts mehr geht, Deutschland ist in jedem Fall Gruppensieger, sagt er, wir gehen das Spiel an, als würde es um alles gehen. Wir wollen gewinnen und im Flow bleiben.
3: Am Donnerstag um 22 Uhr deutscher Zeit ist Anpfiff. Das DFB-Team ist schon als Gruppensieger für das 16. Finale qualifiziert. 8 WM-Spiele für Argentinien hat Martin De Michelis gemacht. Mittlerweile ist er nicht mehr Spieler, sondern Trainer und hat nun einen Vertrag bis 2028 beim Bundesligisten Leipzig unterschrieben. Thorsten vom Wege mit mehr Infos.
6: Zuletzt war der Argentinier beim spanischen La Liga-Club RCD Mallorca tätig. De Michelis, der als Spieler unter anderem bei Atletico Madrid, Manchester City und lange Jahre für den FC Bayern München gespielt hatte, begann seine Tätigkeit an der Seitenlinie als Co-Trainer beim FC Malaga und anschließend in verschiedenen Nachwuchsteams der Münchner. De Michelis tritt in Leipzig die Nachfolge von Ole Werner an, der RB vor der letzten Saison übernommen und die auf vielen Positionen neu formierte Mannschaft auf Anhieb zu Platz 3 in der Meisterschaft geführt hatte. Trotz des Erreichens aller ausgerufenen sportlichen Ziele waren Werner und sein Trainerteam aber vor wenigen Tagen von ihren Aufgaben entbunden worden.
3: Eine Trainerentlassung gab es auch beim Handballrekordmeister THW Kiel. Philipp Jiecher musste am Montag gehen. Die Konsequenz einer katastrophalen Saison, kein Titel, Tabellenplatz 6 in der Bundesliga und das erstmalige Verpflichtungsverfahren Verpassen des Europapokals seit 33 Jahren. Und zu dieser Entscheidung, den Trainer abzusägen, hat auch THW-Manager Viktor Szilágyi Stellung genommen.
7: Es ist kein schöner Tag, es ist aber trotzdem irgendwo auch der Tag der Dankbarkeit auch an Philipp, der hier absolut mit erhobenem Haupt dieses THW-Feldes verlassen kann nach 16 Jahren mit über 30 Titeln. Es ist einer der größten Persönlichkeiten, die jemals in dem Verein waren. Deswegen ist da eigentlich die Enttäuschung aktuell noch sehr, sehr groß. Nichtsdestotrotz ist trotzdem auch diese Vorfreude auf was Neues.
3: Ein Neustart also mit neuem Trainer. Nach NDR-Informationen soll der frühere THW Kiel-Profi Birgit Lutz.
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8: Um 3.30 Uhr mit Olaf Knapp. Nach der Rücktrittsankündigung des britischen Premiers Starmer hat sich ein möglicher Nachfolger in Stellung gebracht. Andy Burnham, ein parteiinterner Kritiker Starmers, hat angekündigt, bei der Wahl zum neuen Labour-Chef anzutreten. London-Korrespondentin Mareike Aden mit Details zu Burnham.
9: Andy Burnham, der hat den Spitznamen König des Nordens. Er hat in Manchester, wo er Bürgermeister war, eine sehr erfolgreiche Wirtschaftspolitik gemacht. Er hat jetzt dadurch, dass er die Nachwahl am Donnerstag so klar gegen einen Reform UK-Kandidaten gewonnen hat, die Aura eines Siegers. Er ist sehr beliebt, auch im Land, nicht nur in der eigenen Partei. Und deshalb glauben viele, dass jetzt es vielleicht gar keinen weiteren internen Herausforderer bei Labour geben wird. Zwischen dem 9. und 17. Juli müsste sich da jemand melden. So oder so gilt als sehr sicher, dass der nächste Premierminister, der hier in die Downing Street einzieht, Andy Burnham heißt.
8: US-Präsident Trump hat sich mit Blick auf die Verhandlungen mit Iran zuversichtlich gezeigt. Solange Iran die USA respektiere, werde es keine Probleme geben, sagte Trump im Oval Office. Bei den Gesprächen in der Schweiz wurden nach US-Angaben in mehreren Bereichen Fortschritte erzielt. Demnach will Iran wieder Inspektoren der Internationalen Atomenergiebehörde ins Land lassen. Einen Zeitplan dafür gebe es aber noch nicht, sagte US-Vizepräsident Vance. Haushaltsexperten des Bundestages und der Bundesrechnungshof haben vor überhöhten Preisen der Rüstungsindustrie gewarnt. Der SPD-Berichterstatter für den Wehretat Schwarz sagte dem Redaktionsnetzwerk Deutschland, es gebe eine starke Tendenz zu Preisaufschlägen. Nach seinen Worten werden andere Preise aufgerufen, wenn der Auftraggeber Bundeswehr heißt. Auch der grünen Haushaltspolitiker Schäfer kritisierte die Kosten im internationalen Vergleich als unangemessen hoch. Als Beispiel nannten beide Politiker Tankcontainer, bei denen nicht nachvollziehbare gravierende Mehrkosten entstanden seien. Der Bundesrechnungshof sieht die Entwicklung ebenfalls kritisch. Der Wehretat ist stark erhöht worden, in diesem Jahr um fast 108 Milliarden Euro. Der Musikproduzent Clive Davis ist tot. Nach Angaben seiner Familie ist er im Alter von 94 Jahren in New York gestorben. Davis hat an über 300 Nummer-1-Hits mitgewirkt und zahlreiche Künstler entdeckt und gefördert, darunter Whitney Houston, Janis Joplin, Bruce Springsteen, Pink Floyd und Aerosmith. Seit dem Jahr 2000 war er Mitglied der Rock'n'Roll Hall of Fame. Außerdem gewann er mehrere Grammys. Das Wetter in Deutschland. Am Tage viel Sonnenschein, später im Süden kräftige Schauer und Gewitter mit Unwettergefahr. Höchstwerte 24 Grad in Neubrandenburg bis 36 Grad am Oberrhein. Am Mittwoch dann sonnig und trocken, im südlichen Bergland einzelne Schauer und Gewitter bei 28 bis 38 Grad. Das waren die Nachrichten.
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1: Und wir beginnen mit der A4 Görlitz-Dresden. Die ist zwischen Kodersdorf und Niederseifersdorf wegen Wartungsarbeiten bis 5 Uhr gesperrt. Die A6 Pilsen Richtung Nürnberg ist zwischen Alfeld und Altdorf-Leinburg nach einem LKW-Unfall gesperrt. Die Umleitung führt über die U26. Die A8 Salzburg Richtung München ist zwischen Neukirchen und Bergen wegen einer Nachtbaustelle bis 5 Uhr gesperrt. Die Umleitung führt über die U6, U8 und die U10. Die A44 Kassel Richtung Eisenach ist zwischen Waldkappel und Sontra West wegen Bauarbeiten bis 4 Uhr gesperrt. Und die A71 Suhl Richtung Erfurt ist zwischen Suhl, Zellermelis und Oberhof wegen Tunnelwartungsarbeiten bis 6 Uhr gesperrt. Weiterhin gute Fahrt, kommen Sie sicher an Ihr Ziel.
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1: Mit Maja Weber. Schön, dass Sie zuhören. Pakete, die per Drohne zugestellt werden, Verkehrssysteme in der Luft. Kann das Alltag in deutschen Großstädten werden? Es klingt zunächst nach Science Fiction, ist aber Teil konkreter Zukunftsplanungen. Zentrale Frage, wie verändern Drohnen unsere Städte? Oder wer steuert den Luftraum über unseren Köpfen? Und zunehmend auch, wer nutzt diesen Raum und wie gerecht geht es dabei zu? Denn der Himmel über der Stadt wird zum neuen politischen Raum. Meine RBB-Kollegin Jessica Wiener hat darüber im Podcast Wissenswerte mit dem Soziologen Tobias Biele von der TU Berlin gesprochen.
10: Sie haben Soziologie studiert und sich dann auf Stadtplanung und Bürgerbeteiligung spezialisiert. Wie kommt man denn von diesem Ausgangspunkt auf das Thema Drohnen?
11: Ja, war spannend, aber grundsätzlich war damals die Frage, das ging um immer Themen wie Windkraftausbau, Innenstadtsanierung, Umweltschutzmaßnahmen. Die Frage, wie kriegst du verschiedenste Perspektiven, die davon betroffen sind, von diesen Maßnahmen in den Planungsprozess, also in die Baugenehmigung oder in die Verkehrsplanung und an diesen Schnittstellen, das war dieses Studium. Daran habe ich auch eine Weile gearbeitet, so ein Beteiligungsbüro. Und dann gab es dieses Angebot der TU Berlin, wo es dann gar nicht so um diese Gegenwart geht, wo soll jetzt ein Windkraftrad hingebaut werden, sondern wie gestaltet man vielleicht so einen potenziell zukünftigen Verkehrsträger partizipativ von Anfang an, dass du verschiedenste und die wichtigen Perspektiven in diesen Planungsprozess mit einbringst. Und dann war es halt eine Zukunftsforschung ein Stück weit.
10: Viele denken beim Thema Drohnen vielleicht zuerst an Spielzeuge oder auch an Militär. Aber Sie schauen auf den Alltag. Was sind denn die wichtigsten zivilen Einsatzbereiche?
11: Im Moment, wenn man sich jetzt den Alltag anschaut, dann gibt es dieses zivile Segment vor allen Dingen bei Städten. Vor allen Dingen jetzt große Städte auch in Deutschland, wo Drohnen für verschiedenste öffentliche Aufgaben eingesetzt werden. Da geht es um Inspektion von Infrastrukturen, auch mal irgendwie, wenn Verkehr umgeleitet wird, dass man von oben schauen kann, wie sich eingefädelt, solche Themen, Grünschnitt. Das sind einfach Aufgaben, wo sich Drohnen zunehmend auch etablieren, im öffentlichen Sektor, für öffentliche Aufgaben. Es gibt natürlich diesen riesigen Dienstleistungssektor. Ich glaube, dass die meisten Windkrafträder heute mit einer Drohne inspiziert werden und da niemand mehr hochklettert, weil es einfach viel günstiger ist und sich einfach auch durchsetzt, etabliert. Brückeninspektionen, Inspektionen von Stromtrassen, das sind alles Themen. Da ist einfach auch Markt da und das sind wirtschaftliche Vorteile, die sind schon da. Und das Thema, was mich am meisten auch von der Forschung interessiert, ist Drohnen als Verkehrsträger, als Transportmedium. In dem Fall gibt es in Deutschland noch nicht viel, aber es fängt an. Es gibt einige Unternehmen, die liefern beispielsweise schon medizinische Proben zwischen Kliniken. In Irland, in den Vororten von Dublin, gibt es ein Unternehmen, was wirklich tagtäglich Cappuccinos und Essen in die Vorgärten liefert. Also da gibt es schon Ansätze, sagen wir es mal so, ja.
10: Und ist es jetzt einfach Zukunft, die passiert? Oder warum wird Drohnenlogistik gerade jetzt so intensiv diskutiert?
11: Es ist wie mit dem autonomen Fahren. Es geht um diese Potenziale, dass man Verkehr automatisieren und dann vielleicht zukünftig auch autonom gestalten kann. Und damit bieten sich halt auch Einsparungspotenziale. Wenn ich einfach sagen kann, wir haben hier eine Fernüberwachung von einem Piloten, der guckt sich gerade irgendwie 10 Drohnen parallel an, dann ist das gegebenenfalls günstiger als 10 Fahrer auf der Straße. Es gibt viele technologische Synergien in der Forschung, in der Entwicklung von Komponenten. Da ist einfach der Trend gerade dahin gegangen zu sagen, wir haben die Technik, lasst uns die in die Luft bringen und man sucht gerade eher noch nach Geschäftsmodellen und Anwendungsmöglichkeiten. Die Technik ist da und die hat eine lange Geschichte.
10: Jetzt haben Sie schon erwähnt, dass in Irland der Cappuccino per Drohne geliefert wird. Aus Ihrer Sicht als Soziologe würden Sie sagen, es gibt da vielleicht eine Diskrepanz zwischen dem, was eben technisch möglich ist, Sie haben gesagt, es ist technisch möglich, und dem, was vielleicht gesellschaftlich sinnvoll ist?
11: Ja, das sind genau diese Fragen, um nochmal auf dieses Thema Partizipation zurückzukommen. Wer entscheidet und wer legitimiert? Ich kann mich jetzt nicht hinsetzen und sagen, das ist komplett blöd, weil vielleicht die Nachfrage ja genau sagt, dafür bezahlen Menschen Geld. Es ist schwer, sowas alleine zu beantworten, sondern ich würde halt eher sagen, es braucht Aushandlungsprozesse, Diskussionen darüber zwischen den Menschen und aber auch auf politischer Ebene. Und dann zu gucken, was möchte man und was möchte man nicht. Und da kann man durchaus sagen, ich habe Prioritäten und sage beispielsweise, medizinische Logistik oder Logistik zwischen Unternehmen ist sinnvoller und das ist wünschenswert, während wir sagen, Endkundenbelieferung in der Stadt ist vielleicht gerade nicht was wir wünschen. Aber wie gesagt, das kann ich jetzt ja leider auch nicht entscheiden.
10: Also das beruht ja eben auf der Aushandlung miteinander. Das ist ja auch ein Schwerpunkt von Ihnen. Da gucken wir auch gleich nochmal detaillierter drauf. Sie sagen auch, der Luftraum über unseren Köpfen wird zu einem politischen Raum. Was meinen Sie damit?
11: Genau das. Letztendlich die Fragen, was gewünscht ist und was nicht und nach welchen Maßgaben. Was das konkret heißt, ist im Bereich Transport, Verkehr beispielsweise, wo dürfte denn lang geflogen werden und wo nicht. Welche Anwendungen sind gewünscht und sinnhaft und welche denn vielleicht nicht. Wer profitiert von diesen Services, von diesen Dienstleistungen und wer ist halt der, der drunter wohnt, um es mal jetzt ganz pauschal zu sagen. Das sind alles Themen, diese Abwägungen zwischen wirtschaftlichen Geschäftsmodellen und Aspekten wie Sicherheit im öffentlichen Raum, Lebensqualität für Unbeteiligte. Das sind so Abwägungsprozesse, die auch dann natürlich die Stadtplanung und die Politik betreffen. Und sowas muss auch aus einer zivilgesellschaftlichen Position heraus auch nach vorne gebracht werden, sonst entwickelt sich das halt einfach weiter.
10: Also Sicherheitsfragen, Überwachung, faire Nutzung, das sind so die Konflikte und wahrscheinlich auch der Lärm. Ich schätze mal, das ist auch ein Punkt, der genannt wird. Sie sagen ja oder haben schon gesagt, es geht gar nicht so dolle um Technik, sondern eben um die Stadtentwicklung, Mobilität und Versorgung. In einer Studie haben Sie untersucht, ob Drohnen die Versorgung auf dem Land verbessern können. Wie waren denn die Rahmenbedingungen für diese Studie?
11: Die waren tatsächlich sehr gut, weil wir erst eine Vorstudie gemacht hatten, wo wir geschaut haben, ist es technisch von den Kapazitäten machbar, bietet es der Rechtsrahmen, das Luftfahrtrecht bietet es das an, ist sowas wirtschaftlich tragfähig und auch, wie stehen denn die Leute dazu? Mhm. Einerseits natürlich die, von denen wir sagen, ihr habt doch hier bestimmt eine Nachfrage, ihr seid doch sozusagen hier auf dem Dorf ohne jegliche Versorgungsstruktur und halt auch die, die das jetzt nicht benutzen. Und daraus haben wir ein Betriebskonzept entwickelt, auch mit den Menschen vor Ort, was das Thema angeht, welche Waren möchten wir liefern? Wollen wir den Supermarkt, wollen wir den lokalen Einzelhandel am Marktplatz, wie wollen wir das abrechnen, wie soll bestellt werden, dass selbst ältere Menschen das benutzen können, Telefon gegenüber App, das waren alles so Aspekte, die konnten wir gemeinsam entwickeln und dann durften wir im sozusagen einer Umsetzungsphase dieses Konzept auch wirklich über 2 Jahre lang ausprobieren und haben dann wirklich mit Lieferdrohnen 2 Dörfer angeschlossen und versucht zumindest regelmäßig zu liefern und Bestellungen aufzunehmen und dann halt abzuschicken.
10: Ja, und zu welchem Ergebnis sind Sie gekommen?
11: Boah, super spannend. viele Ergebnisse. Ich glaube, was für uns damals unerwartet kam, ist, dass da dieses technische Segment noch nicht so ausgereift war, wie wir es erwartet und erhofft hatten. Also wir hatten anfangs technische Probleme, dass sozusagen diese Drohne beispielsweise punktgenau auf dem Podest landet, die Datenverbindung, irgendwie die Akkus. Es gibt so viele Komponenten, wo man sagt, oh, da hätten wir gedacht, wären wir schon weiter. Das war jetzt unsere Erfahrung in dem Projekt. Deswegen hatten wir auch nochmal den Anbieter gewechselt. Ansonsten waren die Mitnahmen durchaus positiv, was die Resonanz der Menschen vor Ort anging. Also die konnten und die wollten den Service auch gerne nutzen, weil es da wirklich halt kein großstädtisches Lieferservice-System gibt. Man kann halt nichts bestellen. Du kannst dir halt die Brötchen dann plötzlich mal mit der Drohne bringen lassen oder das Gemüse. Und es waren Sachen, die gerne angenommen wurden, die wir nicht in dem Ausmaß bereitstellen konnten, wie wir wollten, durch die technischen Probleme oder mal eine Luftraumsperrung durch die Bundeswehr oder ähnliches. Aber die Resonanz der Leute vor Ort war sehr, sehr positiv und der Rechtsrahmen hat es auch ermöglicht. Und dann ist noch die Frage nach der Wirtschaftlichkeit, wo man sagen muss, okay, im Moment hatten wir dort einen Piloten, der sozusagen die Drohne einzeln überwacht hat, der dafür gesorgt hat, dass auch alles gut geht. Diesen Betreuungsschlüssel zu sagen, wir automatisieren mehr oder wir haben jetzt hier mehrere Drohnen, die parallel betreut werden, das hatten wir so in der Form noch nicht. Deswegen war es jetzt in der Form noch nicht wirtschaftlich. Aber ja, es ist halt der Blick in die Zukunft und dafür sind wir angetreten und haben spannende Erfahrungen gemacht.
10: In einer anderen Studie oder auch in dieser Studie haben Sie ja eben untersucht, wie Menschen zu Drohnenlieferungen stehen und Sie sagten, Sie waren relativ offen. War das die Mehrheit?
11: Na, Sie gehen jetzt auf eine Studie von 2021 ein. Da ging es um das Thema Flugtaxis und Lieferdrohnen. Und Nee, damals war die generelle Einstellung in der Bevölkerung in der Tendenz schon noch eher negativ, was das Thema angeht.
10: Kann man da sagen, also diese Studie von 2021, dass die Menschen da vielleicht nicht direkt selbst profitiert haben und deswegen kritischer dem gegenüberstanden und jetzt in dieser Studie zur ländlichen Versorgung die Menschen ja direkt profitiert haben, dass das eine Rolle spielt, warum oder wie die Menschen gegenüber diesem Einsatz von Drohnen stehen?
11: Ja, mit Sicherheit. Ich denke, dass es dann vielleicht auch einfach noch zu weit weg war und schwer vorstellbar, wenn ich jetzt hier sage, wie stehen Sie zu einer neuen Verkehrsform über Ihren Köpfen in der Stadt oder im ländlichen Raum. Dort diese Hands-on-Erfahrungen, dieses mal hören, sehen, mal bestellen, das hat natürlich riesige Auswirkungen. Auch einfach, dass man die Menschen kennt, die dort die Drohne fliegen und man nicht sozusagen so anonym ist und nicht weiß, wer fliegt da, was fliegt da, was ist da gerade. Aber ich glaube, was sehr wichtig ist, es war damals schon klar, allgemein gesprochen, ne, war die Einstellung jetzt vielleicht in der Tendenz noch negativ, aber trotz dessen gab es Anwendungsbeispiele, wo man einfach sagen kann, die Sinnhaftigkeit wurde gesehen und die wurde dann auch bestätigt. Und wenn man Anwendungen hat, wo man sagt, da gehe ich davon aus, das unterstützt das Gemeinwohl, sei es jetzt bessere, sag's jetzt nochmal, medizinische Versorgung oder wir können als Stadt Kosten sparen, weil wir irgendwie effizienter Infrastruktur begutachten oder warten, dann sind das Themen, die stoßen auf Zuspruch. Und wenn es dann so in diese individuelle Schiene geht, Einzelpersonen, die davon profitieren, dann wird es halt immer kritischer. Ich denke, da gibt es schon so eine Tendenz in der Einstellung.
10: Haben Sie damals in dieser Studie Ergebnisse gesehen, die Sie überrascht haben?
11: Ja, grundsätzlich ist es das, weil es ist jetzt nicht das Handy in der Tasche. Das ist Ihre Entscheidung, das ist meine Entscheidung. Aber hier reden wir von einer Technologie, die öffentlich eingesetzt wird. Das ist ein geteilter Stadtraum. Das ist ein Luftraum, der ist Gemeingut letztendlich. Und damit nochmal zurück zu dem Thema, wird es halt auch ein Stück weit politisch. Weil es ist halt eine Ressource, die man dann beansprucht. Und dann ist die Frage, wie stehe ich dazu? Andererseits ist natürlich diese Begeisterung da, zu sagen, boah, eine Lieferung direkt in meinen Vorgarten oder direkt vor meine Tür, wo ich sagen kann, komm genau 13:50 an und dann wird da das Paket abgesetzt. Natürlich ist da diese Faszination da, das auch auszuprobieren und auch eine Offenheit gegenüber so einer Zukunft. Aber dass die Einstellung halt dieses mehrdimensionale Konzept ist zwischen, naja, es ist halt irgendwie was Öffentliches, aber auch was ich vielleicht privat nutzen möchte. Das ist, glaube ich, sehr wichtig anzuerkennen, wenn wir über Drohnen reden.
10: Jetzt haben Sie schon gesagt, bei der Studie, wo Sie untersucht haben, wie die Drohnenlieferungen ankommen bei der Bevölkerung auf dem Land, spielt es unter anderem eine Rolle, dass Sie halt wissen, wer diese Drohne fliegt. Das wird ja in der Stadt dann eher nicht so sein. In Berlin wird der Einsatz von Drohnen ja gerade erprobt im Rahmen eines vom Berliner Senat geförderten Projekts der TU Berlin. U-Space Berlin heißt es. Sie sind Teil davon. Erstmal vielleicht zur Begriffserklärung. Was ist denn mit U-Space gemeint?
11: U-Space ist ein europäisches Konzept, was letztendlich ein Verkehrsüberwachungssystem für den unteren Luftraum beschreibt. Also wir haben das in der bemannten Luftfahrt. Wir haben Fluglotsen, die wissen jederzeit, wo wer fliegt. Und jetzt versucht man das auch für eine Ebene tiefer zwischen sozusagen der bemannten Luftfahrt und der Stadt aufzubauen, wo man sagt, wir wollen diesen Verkehr überwachen und wir wollen ihn auch steuern, sodass wir sicher sein können, wer fliegt, dass wir auch sicher sein können, dass man Konflikte oder Zusammenstöße im Extremfall vermeiden kann, weil man auch dann mit den Piloten, die verantwortlich sind für die jeweils einzelne Drohne, in Kontakt steht. Man will, dass wenn der Rettungshubschrauber der Polizei oder der Krankentransport plötzlich einen Notfall fliegt, dass der gefahrenlos weiterhin fliegen kann. Und das sind alles Themen, die erhofft man sich über dieses U-Space-Konzept zu beantworten. Und man hat natürlich auch eine ganz klare wirtschaftliche Perspektive, dass man sagt, okay, es ist hier ein überwachter Flugraum. Ich gehe jetzt hier in den Anbieter, sage, ich möchte von da nach da fliegen und dann hast du innerhalb von wenigen Minuten vielleicht deine Flugfreigabe und los geht's. Während es heute noch Monate der Genehmigung sind, wenn es denn überhaupt genehmigt wird.
10: Wer entscheidet denn, wo Drohnen fliegen dürfen?
11: Ja, super spannendes Thema, weil wir reden ja hier von Luftfahrt. Luftfahrt ist auf Bundesebene geregelt. Dieses ganze Thema U-Space beziehungsweise die Regulatorik für den Einsatz von Drohnen und auch Flugtaxis ist aber grundsätzlich auch ein europäisches Thema. Man möchte überall in Europa ähnliche oder gleiche Regeln, um halt so einen europäischen Binnenmarkt auch zu ermöglichen. Aber die Auswirkungen sind halt mitunter sehr konkret vor Ort. Und da gibt es gerade einfach auch in diesem Rechtsgebungsprozess, in diesem Aushandlungsprozess, man muss es ja sagen, meiner Ansicht nach auch noch eine Lücke. Weil die Frage dann ist, inwiefern hat denn beispielsweise eine Stadt überhaupt die Möglichkeit zu sagen, was über ihr passiert? Ist sie denn sozusagen betroffen? Ist das ein Thema, wo die Stadtplanung sagen kann, wir schließen bestimmte Flächen ein oder aus oder bestimmte Kapazitäten oder bestimmte Anwendungen? Das sind Themen, die sind in der jetzigen Form so einfach auch noch nicht vorgesehen. Aber da entwickelt sich auch viel und da gilt es dann auch mit der Forschung oder auch mit Dialogen und Formaten darauf hinzuwirken, dass diese Lücken erkannt werden.
10: Ich muss nochmal fragen, unterer Luftraum, wenn Sie jetzt sagen, es wird darüber diskutiert, welchen Hebel da eine Stadt hat, zu sagen, was über ihr fliegt. Wo genau fliegen die Drohnen? Auf welche Höhe fliegen die denn? Also ich meine, im Endeffekt fängt doch der untere Luftraum, korrigieren Sie mich bitte, direkt über mir an, bis der obere Luftraum für Flugzeuge anfängt.
11: Im Grunde ist es so. Wir reden meistens von 120 Metern. Also 120, 150, ja.
10: Also ist jetzt nicht so weit.
11: Ist nicht so weit, ja. Man sieht's, ja.
10: Ja, die Rede im Projekt ist auch von einem gerechten Luftraum. Sie haben es schon so ein bisschen vorhin angesprochen. Was ist denn ein gerechter Luftraum?
11: Ein Luftraum letztendlich, der die verschiedensten Interessen und Abwägungsbedarfe halt in ein Gleichgewicht bringt. Und das ist dann natürlich einerseits das Thema, wie kann ich hier neue Geschäftsmodelle etablieren, die mir irgendwie diese unternehmerische Freiheit erlauben, dass ich diese Technologie benutzen kann. Das eine und das andere ist natürlich, wie kann ich vielleicht als Stadt bestimmte Güter schützen. So kann ich beispielsweise eine Gebietsfunktion schützen, wenn ich sage, hier, plastisches Beispiel, hier ist jetzt ein Erholungsgebiet ausgewiesen und dann ist natürlich die Frage, beeinträchtigt das jetzt irgendwie, wenn hier Verkehr im Luftraum passiert? Und dann natürlich auch Rechte von Bürgern, von Umweltschützern, also ist jetzt hier das Thema Vögel relevant? Mhm. Da muss man sagen, okay, wir forschen daran, wir versuchen das evidenzbasiert herauszufinden und wenn das ein Thema ist, dann muss das halt mit an den Tisch geholt werden. Und wenn es dann funktioniert, dann wäre das wahrscheinlich ein gerechter Luftraum, was da rauskommt.
10: Das Projekt U-Space ist 2025 gestartet. Wie weit ist man da? Fliegen die Drohnen schon?
11: Nein, wir fliegen noch nicht. Die Industriepartner in dem Projekt fliegen noch nicht. Das ist eine Ausgründung auch aus der TU Berlin, ein junges Unternehmen. Fliegen anderswo schon medizinische Proben. Und das zweite Unternehmen ist genau sozusagen hervorgegangen aus diesem Thema ländliche Nahversorgung. Wir fliegen da noch nicht, sind in den Abstimmungsprozessen und es kann halt auch noch dauern, weil wir dann gerade zum ersten Mal natürlich diesen Prozess für Berlin erproben und das ist dann gar nicht so sehr dieses jetzt abheben, Kilometer fliegen und landen. Es ist dieses, okay, mit welchen Behörden müssen wir sprechen? Wie binden wir dann jetzt die Polizei ein? Was sagt das Luftfahrtbundesamt? Was sagen die Leute vor Ort? Welche Bedarfe gibt es überhaupt? Was sagen die Unternehmen, die man da jetzt vielleicht verbinden möchte? Und das sind so viele Aushandlungsprozesse. Mhm. Das ist eigentlich ein Stück weit auch die Innovation an diesem Projekt und dass dann am Ende hier und da vielleicht mal eine Drohne fliegt, vielleicht gar nicht so das Krasse daran. Ja.
10: Also das ist im Endeffekt dann die Spitze, die dann am Ende des langen Weges vielleicht erreicht wird, dass mal eine Drohne fliegt wahrscheinlich.
11: Ja.
10: Bürgerbeteiligung, das ist ja das, was Sie verantworten im Projekt U-Space Berlin. Sie organisieren beispielsweise die Plattform Luftraumstadt. Was genau passiert da?
11: Luftraumstadt ist eine Initiative, wo wir das Thema auch einfach in die Breite tragen möchten. Aus verschiedensten Gründen, weil halt einfach schon so viel passiert, weil schon so lange an diesem Thema gearbeitet wird und weil gerade dieser Moment da ist zwischen, es gibt noch sehr viel Gestaltungsspielräume und es ist aber auch schon so konkret, dass man über Pilotprojekte und Modellvorhaben eine gewisse Relevanz erkennt. Das ist in der Bürgerbeteiligung ein wichtiger, ich sag mal, Match, weil es irgendwann vielleicht einfach auch zu starr geworden ist, was bestimmte Gesetze etc. angeht. Und Themen, die man so noch nicht auf dem Schirm hat, die wollen wir mit spannenden Vorträgen und spannenden Debatten, mit offenen Debatten auch einfach dann in die Breite bringen. Und das ist gerade ein Format, wo wir verschiedenste Symposien ausrichten, verschiedenste Themen beleuchten, von Geschäftsmodellen über die Frage, wie werden Drohnen in den Medien und auch in der Popkultur dargestellt. Warum müssen wir uns sozusagen trendmäßig sich gerade damit beschäftigen, was bedeutet irgendwie dieser unglaublich stark wachsende militärische Markt auch für sozusagen die zivilen Anwendungen und andersrum. Mhm. Das sind alles Themen, die haben gewisse Kontroverse dabei und da darf man einfach keine Angst haben, die auch zu führen. So.
10: Das klingt aber auch nach sehr viel Arbeit, die da noch vor einem liegt oder die zu bewältigen ist. Das primäre Ziel, ist es denn dann wirklich, dass die Menschen, also jeder Einzelne, wenn er sich beteiligen möchte, wirklich mitentscheiden kann, was passiert? Oder ist es eher, dass man da von bestimmten Plänen überzeugen will?
11: Also grundsätzlich denke ich, wäre es für Städte wertvoll, sich ein Leitbild zu geben. Also Maßstäbe zu definieren, habe ich die Möglichkeit, über Lieferdrohnen Verkehr am Boden zu ersetzen, dann ist das vielleicht was Wünschenswertes. Mhm. Was heißt das dann? Okay, dann brauche ich irgendwie diese Nachweise. Das könnte so ein Baustein sein für Leitbilder, wenn das Thema Routenführung, das Thema Verkehrsintensität irgendwie zur Debatte steht. Was bedeutet das denn konkret für vielleicht die Genehmigung von bestimmten Anwendungen? Das ist grundsätzlich noch Zukunftsmusik, weil wir noch nicht diesen Verkehr haben. So, wir reden hier von einzelnen Drohnen gerade, die hier und da vielleicht mal fliegen und es gibt faktisch noch keine große Beeinträchtigung. Aber diesen Prozess anzustoßen mit Bürgerbeteiligung wäre ein Weg dahin und da wollen wir auf jeden Fall Impulse setzen.
10: Impulse für die Zukunft. Schauen wir mal in die Zukunft. Wenn wir jetzt so 10, 15 Jahre in die Zukunft schauen, was glauben Sie, wie sieht unser Himmel über Berlin aus?
11: Oh, super spannende Frage. Ich bin jetzt nicht so der Zukunftsforscher. Es gibt Menschen, die sich... Aber die Frage, was schwebt denn einem vor? Das ist super spannend und man hat halt nur so Ansatzpunkte. Also wir haben Wünsche oder andersrum, man plant mit diesem U-Space so, dass man sagt, okay, wir kennen zwar die Bedarfe noch nicht, wir kennen irgendwie den Markt an sich so noch nicht, aber wir gehen erstmal davon aus, dass das irgendwie kommt und planen so, dass wir hier ein Verkehrsüberwachungssystem haben, was irgendwie eine Menge Flüge erstmal ermöglicht. Mhm. So, und parallel guckt man und sagt, wo sind denn die Bedarfe? Wo ist denn irgendwie der Business Case oder wo ist denn sozusagen die Notwendigkeit? Und das läuft so parallel, deswegen kann man das gar nicht so klar sagen. Aber wir können natürlich, und ich denke, es ist auch wichtig, über den Tellerrand schauen. Ich will jetzt auch nicht schlecht reden, aber was heißt es denn, wenn dann plötzlich irgendwie so ein Multinational sagt, wir rollen das jetzt einfach aus? Mhm. Wir sind ja in einer freien Marktwirtschaft, das geht ja. Und dann ist man da vorbereitet oder nicht? Das sind so Fragen, lässt man das zu oder nicht? Ist dieser Markt hier interessant oder nicht? Also wir sehen Städte, auch in den USA, wo gesagt wird, nee, wir sind jetzt hier, wir bieten das jetzt an, wir erproben das jetzt und viel Spaß damit. So. Und wir haben auch in China viele Städte, die diese tägliche Logistik irgendwie in ihren städtischen Alltag schon integrieren. Und das sind so spannende Entwicklungen, die geben vielleicht einen Eindruck dessen, was möglich sein kann. Aber die Frage, wo es hingeht und wo es hingehen soll, das meine ich damit, die ist ein Stück weit noch offen. Deswegen will ich jetzt keine fixe Vision geben. Ja.
10: Und das muss halt einfach gemeinschaftlich entschieden werden, wenn ich es richtig verstanden habe. Ja. So sind Sie ja auch eingestiegen in das Gespräch, dass Sie sagen, dass Sie hier nicht die Ultima Ratio stellen können. Sie sagen auch, der Luftraum sollte gemeinwohlorientiert gestaltet werden. Worauf sollten wir als Gesellschaft da besonders achten?
11: Gemeinwohlorientierung ist wirklich dieser Aspekt von, profitiert davon die Allgemeinheit und wie werden Kosten verteilt. Das bedeutet dann natürlich erstmal zu sagen, wir fokussieren oder andersrum, wenn ich jetzt sage, was sollte denn gefördert werden, unterstützt werden, wo sollte denn Forschung betrieben werden, dann sind das für mich aus meiner Überzeugung heraus Anwendungen, wo man sagen kann, es gibt diese ökologischen Mehrwerte einerseits, also wo können wir vielleicht Verkehr am Boden entlasten, wo können wir Energie sparen, wo Verkehre substituieren beispielsweise im Bereich Personen- und auch Transportlogistik und andererseits, ja, wo gibt es denn diese Schnittstellen zwischen, es ist wirtschaftlich irgendwie abbildbar, aber es ist auch gesellschaftlich akzeptiert und ich kann es nur sagen, man kann nicht immer nur irgendwie Medizin, aber das sind so einige Themen, die möglich sind. Das Thema gleichwertige Lebensverhältnisse im ländlichen Raum, Nahversorgung ist ein anderer Ansatz. Wir haben das ja bewusst erprobt, aus genau diesem Ziel heraus zu sagen, wo macht es denn Sinn? Ja, hier denken wir, macht es Sinn. Und das wurde uns dann ja auch ein Stück weit zurückgespiegelt. Und so definiert sich ja dann ja auch ein Stück weit das Thema gemeinwohlorientiert. Und ich finde halt diesen Ansatz zu sagen, okay, wie kann die öffentliche Hand auch einfach Geld sparen, effizienter sein mit Drohnen, das finde ich auch ein super wichtiges Thema.
1: Das war der Soziologe Tobias Biele im Gespräch mit Jessica Wiener über den Drohneneinsatz in Großstädten und welche Folgen er haben könnte. 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
1: Um 4 Uhr mit Olaf Knapp. Wie kann das Rentensystem zukunftsfest gemacht und der Lebensstandard im Alter künftig gesichert werden? Gut 5 Monate hat die von der Bundesregierung einberufene Alterssicherungskommission beraten. Am Vormittag endet die Arbeit offiziell mit der Übergabe der Vorschläge. Aus Berlin Tim Aßmann.
2: Das Renteneintrittsalter langsam erhöhen, gekoppelt an die Lebenserwartung, Rentenbeiträge nach schwedischem Vorbild am Kapitalmarkt anlegen, auch auf Minijobs Beiträge erheben. Nur einige der Empfehlungen, die die Rentenkommission am Vormittag an Bundeskanzler Merz und Arbeitsministerin Baas übergibt. Der Kommissionsvorschlag, die Rente mit 63 abzuschaffen, trifft bereits vor der offiziellen Bekanntgabe auf Kritik, vor allem von den Gewerkschaften. Breites Expertenlob gibt es für die Empfehlung der kapitalmarktgedeckten Zusatzrente, finanziert von Arbeitgebern und Arbeitnehmern zu gleichen Teilen über höhere Rentenbeiträge.
1: Nachdem der britische Premier Starmer angekündigt hat, zurückzutreten, hat sich ein möglicher Nachfolger in Stellung gebracht. Starmers parteiinterner Konkurrent Burnham will bei der Wahl zum neuen Labour-Chef kandidieren. Der 56-Jährige war knapp 10 Jahre lang Bürgermeister von Greater Manchester. Weitere mögliche Bewerber müssen sich bis Mitte Juli melden und mindestens 81 Fraktionsabgeordnete der Labour Party für sich gewinnen. Andernfalls würde Burnham ohne Urabstimmung der Labour-Mitglieder zum Vorsitzenden erklärt. In Rumänien ist am Abend die Regierungsbildung gescheitert. Das Parlament lehnte den pro-westlichen Kandidaten der liberalen Partei für das Amt des Ministerpräsidenten Veștea ab. Nun muss Staatspräsident Dan dem Parlament einen neuen Kandidaten vorschlagen. Sollten innerhalb von 60 Tagen 2 nominierte Ministerpräsidenten keine Mehrheit finden, kann der Präsident das Parlament auflösen und vorgezogene Neuwahlen ansetzen. In der Fußball-Weltmeisterschaft hat Norwegen gegen Senegal gewonnen. Die Norweger setzten sich mit 3:2 durch. Schon zuvor hat sich Frankreich vorzeitig für die K.O.-Runde qualifiziert. Aus dem ARD-WM-Team Michael Küster.
3: Wieder sind es die Superstars gewesen, die an diesem Spieltag geglänzt haben. Frankreichs Kylian Mbappé führte seine Mannschaft erneut mit 2 Treffern zum 3:0-Erfolg über den Irak. Die Partie war zur Halbzeit wegen eines heftigen Gewitters für rund 2 Stunden unterbrochen worden. Schon zuvor hat auch Argentinien das Ticket für 16-Finale vorzeitig gelöst nach einem 2:0 über Österreich. Beide Treffer erzielte Lionel Messi, der jetzt mit 18 WM-Toren alleiniger Rekordhalter ist.
1: Das Wetter in Deutschland. Am Tage viel Sonnenschein, später im Süden kräftige Schauer und Gewitter mit Unwettergefahr. Höchstwerte 24 Grad in Neubrandenburg bis 36 Grad am Oberrhein. Mittwoch sonnig und trocken, im Bergland einzelne Schauer 28 bis 38 Grad. Es ist 4:03 Uhr.
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4: Und wir fangen an mit der A4 Görlitz-Dresden. Die ist zwischen Kodersdorf und Niederseifersdorf wegen Wartungsarbeiten bis 5 Uhr gesperrt. Die A6 Pilsen Richtung Nürnberg ist zwischen Alfeld und Altdorf-Leinburg nach einem Lkw-Unfall bis ca. 7 Uhr gesperrt. Die Umleitung führt über die U26. Die A7 Fulda Richtung Kassel ist zwischen Guxhagen und Dreieck Kassel-Süd nach einem Wildunfall vorübergehend gesperrt. Die A8 Salzburg Richtung München ist zwischen Neukirchen und Bergen wegen einer Nachtbaustelle gesperrt bis 5 Uhr. Die Umleitung führt über die U6, U8 und die U10. Die A9 Berlin Richtung Halle-Leipzig ist zwischen Klein-Marzens und Köselitz gesperrt. Dadurch staut es sich. Die A44 Kassel Richtung Eisenach ist zwischen Waldkappel und Sontra-West wegen Bauarbeiten weiterhin gesperrt. Und die letzte Meldung für den Augenblick, die A71 Suhl Richtung Erfurt ist zwischen Suhl, Zeller, Mehlis und Oberhof wegen Tunnelwartungsarbeiten bis 6 Uhr gesperrt. Weiterhin gute Fahrt, kommen Sie sicher an Ihr Ziel.
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4: Mit Maja Weber aus dem NDR-Infostudio in Hamburg. Herzlich willkommen. Wir bringen Sie mit unseren Analysen und Interviews und auch dem einen oder anderen Hintergrundbericht gut informiert durch die Nacht. und schauen als erstes nach Großbritannien, wo politisch viel los ist. Dort hat nach dem Rücktritt von Premierminister Keir Starmer der in der Labour-Partei beliebte Regionalpolitiker Andy Burnham seine Kandidatur angekündigt. Burnham ist kein Unbekannter. Im Kabinett unter Gordon Brown war er 2010 Gesundheitsminister und zuletzt Bürgermeister der zweitgrößten britischen Stadt Manchester. Vergangene Woche erkämpfte er sich bei einer Nachwahl einen Sitz im Unterhaus und damit ist der Weg frei für den Parteivorsitz bei Labour und dann auch für das Amt des Premiers. Neuwahlen sind unwahrscheinlich, denn Labour steht in Umfragen nicht besonders gut da.
5: Als Premierminister Keir Starmer in der 10 Downing Street seinen Rückzug vom Amt des Labour-Parteivorsitzenden und somit als Premierminister bekannt gab,
6: I will resign as leader of the Labour Party,
5: war der bei einer Nachwahl frisch gewählte Labour-Abgeordnete Andy Burnham in Manchester gerade auf dem Weg zum Bahnhof, um nach London zu fahren, wo er am Nachmittag als neuer Parlamentarier

0: Bürgermeister von Greater Manchester aus, meint nicht nur der Politikwissenschaftler Jonathan Tong von der Uni Liverpool.
1: Andy Burnham will almost certainly be declared the new leader of the Labour Party on the 16th of July.
0: Schon am 16. Juli könnte Burnham die britische Regierung führen. Der 56-Jährige wird dem linken Parteiflügel zugerechnet, gilt als volksnah und punktete etwa mit einer Reform des Busverkehrs in der Metropole Manchester mit niedrigen Fahrpreisen, was ihm in den Medien den Spitznamen King of the North, König des Nordens, einbrachte. Ob das Erfolgsmodell aus der Region allerdings auch als landesweite Politik funktioniert, wird Burnham erst beweisen müssen, meint Politikwissenschaftler Tong. Wir wissen überhaupt nicht, was für ein Premierminister er wohl sein wird. In Manchester hat er private Investoren angezogen und das Wirtschaftswachstum war besser als andernorts. So konnte er als Mr. Nice Guy günstige Bustickets verteilen. Aber was er landesweit wirklich erreichen kann, das wird schon sehr bald skeptisch beäugt werden.
1: I think he's going to come under severe test very shortly.
0: Wenn Burnham in wenigen Wochen Starmers Nachfolger würde, dann wäre er der fünfte britische Premierminister, der ins Amt kommt, in einem Zeitraum, in dem nur eine einzige Parlamentswahl stattgefunden hat. Das war 2024 und Labour gewann mit einem Erdrutschsieg. Doch der glücklose Keir Starmer konnte diesen Erfolg nicht ausspielen und zieht nun die Konsequenzen. Als in der konservativen Partei zwischen 2022 und 2024 die Premierminister von Johnson über Truss bis Sunak den Staffelstab parteiintern weitergaben, forderte Labour Neuwahlen. Und so ist es jetzt Nigel Farage, der Chef der rechtspopulistischen Reformpartei, der möchte, dass gewählt wird. Das Land liege am Boden, seine Partei sei bereit für eine Wahl und das Volk ja schließlich auch.
2: Britain is broken. We are ready for a general election. And I suspect many of you too are ready for a general election.
0: Reform führt in den Meinungsumfragen vor allen anderen Parteien. Und darum wird Burnham auf keinen Fall vorzeitige Neuwahlen riskieren, auch wenn diese vielen ungewählten Premierminister wie ein demokratisches Defizit wirken, meint Jonathan Tong.
1: There is a democratic deficit there, but it will be monumentally risky for Andy Burnham to go to the country.
3: Gabi Biesinger berichtete aus London. Und in den sozialen Netzwerken witzeln schon viele, dass die einzige Konstante in der Downing Street in den letzten Jahren, also im Amtssitz des britischen Premiers, die Hauskatze Larry the Cat gewesen sei. Tatsächlich ist es der siebte Wechsel innerhalb von 10 Jahren, was zeitlich ziemlich genau mit dem Brexit zusammenfällt. Was bedeuten diese Wechsel für das Land? Und warum wirft Starmer ausgerechnet jetzt das Handtuch, wenn er in den vergangenen 2 Jahren inhaltlich eigentlich ganz gute Politik gemacht hat, wie ihm viele bescheinigen? Über diese Fragen hat meine NDR-Kollegin Birgit Langhammer mit Anthony Glees gesprochen, Professor für Politikwissenschaft an der University of Buckingham. Zuerst ging es darum, was genau zu diesem innerparteilichen Druck geführt hat, der Starmer jetzt aufgeben lässt.
4: Die traurige Tatsache ist, dass Sir Keir zu viele unerzwungene Fehler gemacht hat. Er hat geweint heute Morgen, als er seinen Rücktritt annonciert hat. Aber weinen ist eigentlich nicht gut genug. Er hat das getan, was er eigentlich hätte tun müssen seit den Mai-Regionalwahlen in Großbritannien, wo Labour enorm verloren hat und Nigel Farages Reform enorm gewonnen hat. Das war eigentlich das Ende für ihn. Er ist ein schamloser, technokratischer Anwalt und hat nie eigentlich eine Verbindung zu den Wählern gefunden. Und dass das schief ausgehen müsste, war vielen auch mir klar. Entweder würde Labour jemanden Neuen finden, der das besser machen könnte, oder Nigel Farage würde die Schlüssel zu Number 10 Downing Street bekommen. Und ich glaube, kein vernünftiger Brite, kein vernünftiger Europäer möchte das sehen. Also Labour hat das Richtige gemacht und sieht in Andy Burnham, der sogenannte König des Nordens, ein möglicher Retter. Der ist ein charmanter Mann, ein sehr kluger Mann, war in Cambridge, hat Geschichte studiert und eben, der kommt aus Brexit-Land, der kommt aus dem Norden. Und das haben wir in Make-up-Film gesehen, dass die Zwischenwahl, die er gewonnen hat, mit 55

0: 10% der Stimmen. Auch im tiefen Brexit-Land dort hat Burnham eine Mehrheit gehabt, die mehr als die Stimmen für Reform und Restore. Das ist enorm wichtig, denn das bedeutet, dass er eventuell Labour zu einem Wahlsieg in 2 Jahren verhelfen kann.
1: Jetzt haben Sie den eventuellen, aber ja vermutlich auch neuen Premier Burnham ja schon angesprochen und auch schon dessen Stärken hervorgehoben. Was bedeutet denn jetzt ein solcher Wechsel? Was würde auch die Personalie Burnham für die Zusammenarbeit mit Europa bedeuten? Da plant man eigentlich einen EU-Großbritannien-Gipfel im Juli. Da hört man heute schon, oh, müssen wir gucken, ob wir den Termin noch halten. Aber was erwarten Sie für die weitere Zusammenarbeit?
0: Natürlich, jeder Mensch weiß und Andy Burnham weiß das besser als die meisten. Der eigentliche Grund von die Tragödie von Keir Starmer ist der Brexit. Also der 6. Premierminister seit der Brexit war. Brexit hat Großbritannien unregierbar gemacht. Aus dem Grund, dass ohne Wirtschaftswachstum kann keine Regierung Vertrauen der Bevölkerung haben. Und es gibt kein Wirtschaftswachstum außerhalb im Binnenmarkt. Aber obwohl es eine Mehrheit der Briten gibt und besonders eine große Mehrheit der Labour-Wähler gibt, die der EU wieder beitreten möchte, theoretisch, praktisch ist das, was für Großbritannien bereitstehen könnte, viel schlechter als das, was wir 2016 hatten und in den Mülleimer geworfen hat. Wir hatten eine besondere Stellung in der Europäischen Union. Das wird nicht mehr angeboten, das ist ganz klar. Deswegen sage ich, Andy Burnham, König aus dem Norden, wird keine grundlegende Veränderung machen.
1: Also er muss offenbar vorsichtig agieren, auch mit seinen ersten Schritten. Jetzt haben Sie gerade die Rolle von Großbritannien in der EU angesprochen, aber rückwärts ist das ja auch durchaus ein Thema. Denn mit Starmer, hat auch die Bundesregierung gesagt, habe man in Großbritannien immer einen verlässlichen und engen Partner gehabt in außenpolitischen Fragen und gerade auch was die Ukraine betrifft. Haben Sie eine Idee, wie es rein zeitlich, rein technisch jetzt in den nächsten Wochen weitergeht? Ist da Downing Street Number 10 quasi leer?
0: Nein, leer ist es nicht. Man muss unterscheiden zwischen die Führerschaft der Labour Party und das hat Keir Starmer aufgegeben, aber er bleibt Premierminister, bis ein neuer Führer der Labour Party gewählt wird. Und es scheint, dass das jetzt sehr schnell gehen wird, denn der einzige andere im Spiel, das ist Wes Streeting, der zurückgetreten ist als Gesundheitsminister vor einigen Tagen, aber er hat gesagt, er würde nicht gegen Andy Burnham kandidieren. Also es ist da freie Bahn für Burnham. Und in einer Woche kann Burnham in Number 10 Downing Street sein. Es kann sein, dass Keir Starmer als Außenminister behalten wird, denn offenbar, das hat er ziemlich gut gemacht und war glücklich. Aber ob Burnham den Mut hat, grundsätzlich zu den Briten zu sagen, so wie es seit Brexit gegangen ist, geht nicht mehr. Und Starmer hatte auch nicht den Mut gehabt, zu den Linken in seiner Partei zu sagen, nein, wir brauchen mehr Steuern, die Verteidigung, das ist die erste Aufgabe jeder Regierung. Gesundheitswesen, diese schönen Sachen. Die kommen nicht an erste Stelle. Es ist die Verteidigung. Starmer konnte das nicht machen. Mal sehen, ob der König aus dem Norden besseren Glück hat.
2: Sie hörten die Einschätzungen von Anthony Glees, Professor für Politikwissenschaft an der University of Buckingham. Und wir schauen etwas ausführlicher auf das Wetter in der ARD-Infonacht. Neben viel Sonnenschein ein paar Wolkenfelder oder Quellwolken, dabei am Nachmittag vor allem im Süden kräftige Schauer und Gewitter mit Unwettergefahr möglich. Sonst meist trocken. Höchstwerte 24 Grad in Neubrandenburg, bis zu 36 Grad am Oberrhein, auf den Inseln 21 bis 23 Grad. Schwacher Wind aus Nordost bis Nordwest. Und hier noch die Temperaturen in einigen Städten in Deutschland. In Berlin 17 Grad bedeckt, Frankfurt am Main 25 Grad stark bewölkt. Dresden 18 Grad bedeckt, Hamburg 14 Grad bedeckt, Hannover 17 Grad bedeckt, Köln 19 Grad bedeckt, Leipzig 19 Grad bedeckt, München 21 Grad wolkig und in Stuttgart 24 Grad und klar. Kommen Sie gut in diesen Dienstag, wie auch immer das Wetter wird.
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2: Den Städten, Gemeinden und Landkreisen in Deutschland geht es finanziell nicht gut. Darauf weisen sie auch schon seit längerem hin. Inzwischen sprechen die Kommunen schon von einem Milliardenschuldensumpf, in dem sie steckten. Darum haben sie am Montag einen Aktionstag gestartet unter dem Motto Kommunen am Limit. Initiiert hat die Aktion unter anderem der Städte- und Gemeindebund. Dessen NRW-Präsident ist Tobias Stockhoff, CDU, der Bürgermeister von Dorsten. Mit ihm hat meine Kollegin Julia Barth gesprochen und wollte wissen, was die Situation für die Kommunen aus seiner Sicht so dramatisch macht.
4: Ja, so angespannt war die finanzielle Lage der Kommunen in Deutschland noch nie. Wir gehen Richtung, in Nordrhein-Westfalen alleine, in Richtung einer zweistelligen Milliardenzahl eines Defizits. Und in der Bundesrepublik liegt dieses Defizit noch wesentlich höher. Und man erkennt daran, dass im Prinzip die immer mehr durch den Bund übertragenen Leistungen, gerade im Sozialbereich, und dann am Ende auch nicht gegenfinanziert durch die Kommunen jetzt kompensiert werden müssen. Und die Kommunen sind dazu einfach nicht mehr in der Lage.
5: Jetzt haben wir hier ja nicht unendlich viel Einfluss darauf, also auch die Politik nicht, aus so einer Finanzkrise wieder rauszukommen. Das hat ja auch ganz viel mit der Weltwirtschaft zu tun. Trotzdem gibt es ein paar Kommunen, die gar nicht so schlecht dastehen. Wenn man sich nur mal die Pro-Kopf-Verschuldung anschaut, in Hilden zum Beispiel, Ratingen oder auch Gütersloh, ist die im NRW-Vergleich relativ gering. Machen die denn schon irgendwas besser, was sich andere Kommunen vielleicht abschauen können, oder hatten die einfach nur Glück?
4: Also da steckt sicherlich auch gute Kommunalpolitik dahinter, gar keine Frage. Allerdings, wenn in Nordrhein-Westfalen von den rund 400 Kommunen, die wir haben, nur noch im niedrigen zweistelligen Bereich Kommunen, also Städte und Gemeinden, einen ausgeglichenen Haushalt in diesem Jahr haben, dann kann man, glaube ich, daran deutlich erkennen, dass es nicht nur in den Fehlern liegt, die vor Ort vielleicht gemacht wurden, auch in den vergangenen Jahren, sondern dass es in allererster Linie daran liegt, dass eben die Sozialausgaben aktuell die Kommunen erdrücken. Und da muss man sagen, dass jetzt ja inzwischen auch Bundesländer oder Kommunen aus Bundesländern einstimmen, aus Bayern beispielsweise, die so etwas wie Wirtschaftskrise oder Finanzkrise von Kommunen überhaupt nie in den vergangenen Jahrzehnten kannten.
5: Sie haben die Sozialausgaben angesprochen. Ein weiterer Posten, den die Bertelsmann Stiftung gerade ausgemacht hat, für den sehr, sehr viel Geld drauf geht, ist das Personal. Könnte man da nicht ran, bevor man jetzt irgendwie das Schwimmbad schließt oder die Schlaglöcher immer tiefer werden lässt?
4: Ja, das wenigste Personal beschäftigen die Kommunen für die sogenannten freiwilligen Leistungen, also die, die wir freiwillig selber in den Räten beschließen können, sondern für die Pflichtaufgaben. Und wenn wir natürlich für Sozialausgaben im Prinzip dann Ausgaben tätigen müssen, müssen diese ja vorher auch geprüft werden. Das heißt also, dafür muss Personal eingestellt werden. Neue Leistungen, beispielsweise OGS-Rechtsanspruch, dafür muss im Zweifel Personal eingestellt werden. Das muss verwaltet werden, das muss organisiert werden. Und deshalb gilt natürlich auf der einen Seite die Leistungsausweitung, die von Seiten des Bundes kam. Auf der anderen Seite natürlich auch sicherlich wünschenswert wäre jetzt noch Bürokratieabbau, weil dadurch könnte sicherlich dann auch Personal auf kommunaler Ebene eingespart werden.
5: Das ist ja zumindest mal in der Mache, aber was Sie ansprechen, mit dem sozusagen der Bund beschließt, die Kommune zahlt oder zumindest ein Teil davon, ist ja ein Problem, was viele mit der grundsätzlichen Struktur haben. Wenn wir mal aufs große Ganze gucken, was müsste sich denn ändern, damit die Kommunen nicht immer am Minimum kratzen?
4: Also hier ist sicherlich Nordrhein-Westfalen ein gutes Beispiel, denn in Nordrhein-Westfalen gibt es das sogenannte Konnexitätsprinzip. Das heißt, der es bestellt oder auch beschließt, der muss es am Ende auch bezahlen. Das heißt, wenn das Land Nordrhein-Westfalen eine neue Leistung beschließt, dann muss es die Kommunen eben auch finanziell ausstatten. Da gibt es sicherlich noch geringen Nachbesserungsbedarf, aber im Grundsatz funktioniert dieses Konnexitätsprinzip in Nordrhein-Westfalen. Und dieses Konnexitätsprinzip gibt es auf Bundesebene nicht. Das heißt, wenn der Bund beispielsweise sagt, OGS-Rechtsanspruch, dann müssen die Kommunen das am Ende selbst finanzieren, selbstständig sicherstellen. Und hier wird es eben deutlich, wir erwarten auch vom Bund das Konnexitätsprinzip. Das heißt, wenn er Musik bestellt, muss er sie auch bezahlen. Der Bundestag wird sich also zukünftig danach, wäre er sich sofort bewusst, wenn er etwas beschließt, dass er dafür dann auch die Milliarden selbstständig in den Bundeshaushalt einstellen müsste.
5: Jetzt würde ich mal vermuten, dass Sie als CDU-Politiker einen ganz guten Draht ins Kanzleramt haben. Jederzeit das, was er beschließt, kommt das denn da nicht an? Dringen Sie damit nicht durch mit diesem ja eigentlich so ganz nachvollziehbaren Vorschlag?
4: Also es steht sogar im Koalitionsvertrag. Allerdings glaube ich, dass das aktuell nicht auf Priorität 1 bei der Umsetzung im Koalitionsvertrag steht. Und da kann ich sagen, die gesamte kommunale Familie, egal welches Parteibuch sie besitzt, versucht dort aktuell Druck auf den Bund auszuüben. Und deswegen gibt es ja gerade diesen heutigen kommunalen Aktionstag Kommunen am Limit, um das eben ganz deutlich zu machen. Denn das ist am Ende eine unserer Kernforderungen.
2: Das war Tobias Stockhoff von der CDU, Präsident des Städte- und Gemeindebundes in NRW und Bürgermeister von Dorsten. Auf ein anderes Thema in Deutschland schauen wir jetzt. Die Geburten hierzulande gehen seit Jahren zurück und 2025 war ein neuer Tiefpunkt. Da sind so wenige Babys geboren worden wie noch nie seit Ende des Zweiten Weltkriegs. Besonders im Osten Deutschlands sinken die Zahlen und das hat Folgen, zum Beispiel für die Kitas. Weniger Kinder führen zu größeren Finanzierungsschwierigkeiten bei den Trägern. Nun will in Thüringen die Arbeitsgemeinschaft Kindergarten Zukunft neue tragfähige Konzepte entwickeln. MDR Thüringen-Korrespondent Jan Breuer berichtet.
6: Samardar ist Kreisstadt, hat 19.000 Einwohner. Die Kommune ist Träger von 5 Kindergärten. Einrichtungen im Wandel, weniger Anmeldungen. Und doch sagt Bürgermeister Ralf Haubold:
7: Wir haben kleinere Einrichtungen in 2 Ortsteilen. Da wird es ein bisschen kompliziert. Aber ich sehe mich nicht gezwungen, dass wir heute oder morgen oder im nächsten Jahr eine Einrichtung schließen müssen. Was einmal aber geschlossen ist, wird auch nie wieder aufmachen. Das muss man auch so deutlich sagen.
6: 2 Sätze für das Kernproblem. Wie lässt sich in Stadt und Land eine vielfältige Kindergartenlandschaft erhalten, wenn auf der anderen Seite die Anmeldungen deutlich zurückgehen? Von mehr als 18.000 Kindern im Jahr 2016 auf knapp 11.000 in diesem Jahr. Tendenz weiter sinkend. Mindestens bis 2030. So Prognosen des Statistischen Landesamtes. Dabei noch wichtig zu wissen, Träger finanzieren Kindergärten zum großen Teil über Landeszuschüsse, die wiederum gekoppelt sind in ihrer Höhe an die Belegungszahlen. Weniger Kinder, weniger Geld vom Land, schmalere Budgets der Träger. Und nun, was tun? Bildungsminister Christian Tischner hofft in dieser Frage auf ein Gremium, das sich das erste Mal seit Jahren wieder treffen wird. Die AG Zukunft frühkindliche Bildung.
8: Für uns ist es wirklich wichtig, ins Gespräch zu kommen, jetzt mit den Akteuren der Thüringer Kindergartenlandschaft, auch der frühkindlichen Bildung insgesamt. Und wir wollen bis zum Jahresende einen Zukunftsplan Kindergarten vorlegen.
6: 4 Punkte hat der Minister dafür definiert. Wie lassen sich Einrichtungen zukunftssicher finanzieren? Welche Kriterien sollen bei der Erreichbarkeit angelegt und welche Qualitätsstandards verpflichtend werden? Wie kann Sprachbildung besser gelingen? Ebenso der Übergang vom Kindergarten in die Grundschule. Am Tisch der AG werden Vertreter sitzen des Ministeriums, der Träger, der Landeselternvertretung und der Gewerkschaften. Verdi etwa kommt mit der Forderung nach verbesserten Personalschlüsseln. Madeleine Müller, die stellvertretende Bezirksgeschäftsführerin Thüringens.
9: Ganz konkret sagen wir, es braucht eigentlich einen angepassten Personalschlüssel von 1:2 bei den unter einjährigen Kindern, 1:3 bei den bis zu 3-Jährigen und 1:7,5 bei den bis zu 6-Jährigen in den Kindertageseinrichtungen. Natürlich kostet das Geld, aber das ist es auch wert.
6: Für die Träger von Kindertagesstätten ebenso interessant. Bleiben die Landeszuschüsse weiterhin eine Pro-Kopf-Pauschale oder wird die Finanzierung reformiert? Die AfD im Thüringer Landtag plädiert für eine Umstellung, gekoppelt an einen Maximalabstand. Danny Jankowski, der bildungspolitische Sprecher der Fraktion.
10: Dass man sagt, ein Kindergarten darf nicht länger als 10 Kilometer weit entfernt sein. Und dass dann die Kommunen oder die Träger, die dann so einen Kindergarten anbieten, anhand der tatsächlich bereitgestellten Plätze finanziert werden, nicht an den tatsächlich besetzten.
6: Allerdings, Vertreter der Landtagsfraktionen sind durch das Bildungsministerium nicht eingeladen in die Arbeitsgruppe, werden vor der Tür bleiben. Für Ulrike Große-Rötig, die bildungspolitische Sprecherin der Linken, maximal bedauerlich.
11: Die schwierig sind, können immer nur gelingen, wenn Menschen miteinander im Gespräch sind.
6: Bis Herbst soll sich die Arbeitsgruppe mindestens 4-mal treffen, danach den Zukunftsplan Kindergarten vorlegen, der die Grundlage bilden wird für eine große Novelle des Thüringer Kita-Gesetzes. Und die soll spätestens im kommenden Jahr im Landtag diskutiert werden.
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2: Bei der Fußball-Weltmeisterschaft hat es auch in dieser Nacht wieder Spiele und Tore gegeben. Erst besiegte Frankreich den Irak mit 3:0. Später lieferten sich Norwegen und Senegal einen spannenden Kampf, den die Skandinavier am Ende mit 3:2 für sich entschieden. Gestern Abend gab es bereits ein anderes Spiel, Argentinien gegen Österreich. Wie das ausgegangen ist, sagt uns Max Seib im Sportblock.
12: Der Weltmeister ist weiter nicht zu stoppen und das liegt vor allem an einem Mann. Lionel Messi hat Argentinien auch gegen tapfer kämpfende Österreicher zum Sieg geführt. Am Ende stand in Dallas ein 2:0. Mehr von Michael Augustin.
13: Dallas erlebt die nächste Messi-Gala. Lionel Messi sichert Argentinien mit 2 Toren den 2. Sieg bei dieser WM. 2:0 gegen Österreich. Die K.O.-Runde ist damit sicher. Durch ein Tor von Messi Ende der ersten Halbzeit und einen Treffer von ihm in der Nachspielzeit. Seine WM-Tore Nummer 17 und 18. Damit hat Messi nun Miroslav Klose endgültig als WM-Rekordtorschützen verdrängt. Das ganze Spiel des Weltmeisters war darauf ausgerichtet, seinen fast 39 Jahre alten Star in Szene zu setzen. Hat funktioniert. Und so machte es auch nichts, dass Messi in der Anfangsphase einen Elfmeter verschossen hatte. Österreich war offensiv zu harmlos und hatte nur eine Freistoßchance durch Sabitzer. Viel zu wenig gegen den Weltmeister mit einem Messi in Weltklasseform.
12: Messi also mit seinen WM-Toren 17 und 18. Die bisherige Bestmarke von Miroslav Klose, die lag ja bei 16 Toren. Und Klose hat auch schon reagiert. Messi ist für mich der beste Fußballer aller Zeiten. Glückwunsch-Champion, so Klose in der Süddeutschen Zeitung. Für die deutsche Mannschaft geht es am Donnerstagabend dann weiter gegen Ecuador. Das DFB-Team ist vor dem letzten Gruppenspiel ja schon sicher Gruppensieger, muss aber einen Rückschlag verkraften, denn Innenverteidiger Nico Schlotterbeck wird bei dieser WM kein Spiel mehr machen können. Der Grund: ein Bänderriss im linken Sprunggelenk, den hat er sich im Spiel gegen die Elfenbeinküste am Samstag zugezogen. Die Diagnose habe Schlotterbeck sehr getroffen, berichtet sein Mitspieler Nadim Amiri.
14: Ich war gestern beim Physio, als ich auch erfahren habe, er lag neben mir dann auf der Bank und es ist ein ganz schwieriger Moment. Du weißt eigentlich nicht, was du jetzt ihm sagen sollst, weil du siehst, der ist einfach leer. Ja, wir müssen einfach für ihn da sein. Ich glaube, Ruhe tut ihm aber auch gut, wenn jetzt jeder hingeht und jeder sagt, ey, gute Besserung, bla bla bla, das ist auch nervig für ihn. Von daher, ich glaube, so ein gesunder Abstand gerade, um ihn in Ruhe zu lassen, dass er es selbst erstmal verarbeitet, tut ihm ganz gut.
12: Für Schlotterbeck wird wohl Antonio Rüdiger neben Jonathan Tah in die deutsche Innenverteidigung rutschen. Dann eine Meldung aus der Fußball-Bundesliga. RB Leipzig hat einen neuen Trainer gefunden, und zwar den früheren Bayern-Star Martin De Michelis. Der bekommt bei den Leipzigern einen 2-Jahres-Vertrag. Wir schauen zum Handball und dem THW Kiel. Der Verein ist ja unangefochtener Rekordmeister in der Bundesliga. Umso enttäuschender für die erfolgsverwöhnten Kieler war die abgelaufene Saison, in der der Club alle Saisonziele verpasste. Deswegen hat der THW Kiel jetzt die Reißleine gezogen und seinen langjährigen Cheftrainer Philipp Jiescher entlassen. Mehr von Thomas Kurs.
15: Ausschlaggebend war vor allem die sportliche Entwicklung der vergangenen Monate. Der Rekordmeister spielte die schwächste Saison seit über 20 Jahren, verpasste zum dritten Mal in Folge die Champions League-Qualifikation und blieb in dieser Spielzeit ohne Titel. Jiescher zeigte sich von der Entscheidung enttäuscht. Unter seiner Führung hatte der THW große Erfolge gefeiert, unter anderem den Gewinn der Champions League, 3 deutsche Meisterschaften und 2 Pokalsiege. Die Verantwortlichen kündigten an, Jiescher in einem der kommenden Heimspiele offiziell vor dem Publikum verabschieden zu wollen. Die Nachfolge ist noch nicht final geregelt. Eine Entscheidung zum Zeitplan wollte der Verein nicht konkretisieren. Als heißer Kandidat gilt weiterhin der frühere Kieler Spieler Børge Lund. Der Norweger arbeitet aktuell beim Top-Club Elverum. Eine Entscheidung könnte aber noch bis Ende der Woche fallen.
12: Das Ziel der Kieler also, schnell einen Nachfolger finden, um in der kommenden Saison dann wieder anzugreifen.

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1: Um 4.30 Uhr mit Olaf Knapp. Die Rentenkommission übergibt heute die Ergebnisse ihrer Beratungen an Bundeskanzler Merz und Arbeitsministerin Baas. Für ihre Arbeit hatte das Gremium zuvor nicht einmal ein halbes Jahr Zeit. Bereits am Wochenende waren die 33 Empfehlungen bekannt geworden. Aus Berlin Frank Eichmann.
2: Die Rente mit 67 wird nur ein Zwischenschritt bleiben. Auch nach 2031 steigt die Altersgrenze weiter an. Moderat und gekoppelt an die Lebenserwartung. Die Rente mit 63 soll abgeschafft, der Rentenbeitragsanstieg langfristig gebremst werden. Minijobber zahlen in Zukunft Rentenbeiträge, Ausnahme Schülerinnen und Schüler. Und dann soll das schwedische Modell als Vorbild dienen, 2% zusätzlicher Rentenbeitrag, der am Kapitalmarkt angelegt wird und in mittlerer Zukunft zusätzliche Rendite verspricht.
1: Nachdem der britische Premier Starmer angekündigt hat, zurückzutreten, hat sich ein möglicher Nachfolger in Stellung gebracht. Starmers parteiinterner Konkurrent Burnham will bei der Wahl zum neuen Labour-Chef kandidieren. Aus der Nachrichtenredaktion Astrid Rolle.
3: Burnham hatte sich kurz nach Starmers Ankündigung zu Wort gemeldet. Der 56-Jährige war knapp 10 Jahre lang Bürgermeister von Greater Manchester. Weitere mögliche Bewerber müssen sich bis Mitte Juli melden und mindestens 81 Fraktionsabgeordnete der Labour Party für sich gewinnen. Passiert das nicht, bleibt Burnham der einzige Kandidat. Dann würde er ohne Urabstimmung der Labour-Mitglieder zum Vorsitzenden erklärt. Formal könnte er von König Charles dann schon am 16. oder 17. Juli zum Premierminister ernannt werden.
1: US-Präsident Trump hat sich mit Blick auf die Verhandlungen mit dem Iran zuversichtlich gezeigt. Solange der Iran die USA respektiere, werde es keine Probleme geben, sagte Trump im Oval Office. Bei den Gesprächen in der Schweiz wurden nach US-Angaben in mehreren Bereichen Fortschritte erzielt. Demnach will Iran wieder Inspektoren der Internationalen Atomenergiebehörde ins Land lassen. Einen Zeitplan dafür gebe es aber noch nicht, sagt US-Vizepräsident Vance. UN-Generalsekretär Guterres hat angesichts finanzieller Kürzungen vor Rückschritten bei der AIDS- und HIV-Prävention gewarnt. Er teilte mit, die Zahl der AIDS-bedingten Todesfälle sei seit ihrem Höchststand im Jahr 2004 um 70% zurückgegangen. Dieser Fortschritt sei angesichts drastischer Mittelkürzungen jedoch bedroht. OECD-Zahlen zufolge haben die Entwicklungsgelder im vergangenen Jahr um 23% abgenommen. HIV-Programme in Ländern mit hoher Krankheitslast und niedrigem Einkommen seien davon besonders stark getroffen worden. Das Wetter in Deutschland. Am Tage viel Sonne, später im Süden kräftige Schauer und Gewitter mit Unwettergefahr. Höchstwerte 24 Grad in Neubrandenburg bis 36 Grad am Oberrhein. Das waren die Nachrichten.
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4: Und wir starten mit der A4 Görlitz-Dresden. Die ist zwischen Kodersdorf und Niederseifersdorf wegen Wartungsarbeiten bis 5 Uhr gesperrt. Die A6 Pilsen Richtung Nürnberg ist zwischen Alfeld und Altdorf-Leinburg nach einem LKW-Unfall bis ca. 7 Uhr gesperrt. Die Umleitung führt über die U26. Die A8 Salzburg Richtung München ist zwischen Neukirchen und Bergen wegen einer Nachtbaustelle bis 5 Uhr gesperrt. Die Umleitung führt über die U6, U8 und die U10. Die A9 Berlin Richtung Halle-Leipzig ist zwischen Kleinmarzehns und Köselitz gesperrt, dadurch staut es sich. Die A14 Halle Richtung Magdeburg ist zwischen Kalbe und Schönebeck nach einem Unfall bis ca. 12 Uhr gesperrt, dadurch staut es sich. Die Umleitung führt über die U17. Die A48 Dernbach Richtung Koblenz ist in Höhe Koblenz Nord nach einem LKW-Brand gesperrt. Und die A71 Suhl Richtung Erfurt ist zwischen Suhl-Zeller-Mehlis und Oberhof wegen Tunnelwartungsarbeiten bis 6 Uhr gesperrt. Weiterhin gute Fahrt und kommen Sie sicher an Ihr Ziel.
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4: Mit Maja Weber. Schön, dass Sie dabei sind und einen schönen guten Morgen. Bezahlbarer Wohnraum, vor allem in Städten, ist fast überall und für viele in Deutschland ein Problem. So auch für Firmen, die keine Mitarbeiter finden, wenn es am Ort des Firmensitzes keinen bezahlbaren Wohnraum gibt. Einen Lösungsweg haben jetzt mehrere Unternehmen in Tübingen gesucht und gefunden. 15 Firmen bauen gemeinsam ein Haus für ihre Beschäftigten und Auszubildenden. Thorsten Weick ist beim Spatenstich dabei gewesen und hat sich das Projekt in Tübingen angeguckt.
5: Bernhard Klein leitet eine Großmetzgerei mit 29 Filialen im Raum Reutlingen. Insgesamt hat er 340 Mitarbeitende und rund 20 Auszubildende. Für sein Unternehmen sucht er regelmäßig Nachwuchs, hat dabei aber immer häufiger ein Problem.
6: Wir finden Azubis in Deutschland schlecht, sehr, sehr schwer in unserer Branche. Das heißt, wir holen uns Azubis aus dem Ausland, die müssen wir aber unterbringen. Und in Tübingen ist Wohnraum sehr teuer und sehr schwer zu finden. Ich möchte aber nicht alle unsere Azubis in Reutlingen konzentrieren, sondern ich möchte auch welche in Tübingen haben.
5: In Tübingen sind die Mieten jedoch nochmal deutlich höher als in der Nachbarstadt, für Klein nicht mehr leistbar. Die Lösung, anstatt auf dem umkämpften Wohnungsmarkt in Tübingen händeringend Räume zu suchen, baut er mit 14 anderen Unternehmen und mehreren Privatpersonen selbst neue Wohnungen. Geplant sind 69 Apartments, Kostenpunkt 13 Millionen Euro. Dank Landesfördermitteln in Höhe von 6 Millionen Euro ist das Projekt für die Unternehmer wirtschaftlich tragbar, erklärt Architekt Thomas Gaugel.
7: Diese Programmierung als Volkswohnung ist tatsächlich einzigartig. Wir fanden die Idee spannend, aus dem Bedarf resultierend, die die Firmen haben. Warum es nicht alle so machen, ist eine sehr, sehr gute Frage. Es hat sicher mit einer Förderlandschaft zu tun, es hat aber auch natürlich mit der Bereitschaft einer Stadtverwaltung zu tun, Grundstücke mal ein Jahr zu reservieren, damit man in Ruhe ein Projekt entwickeln, aufsetzen kann.
5: In Tübingen hat die Stadt die Initiative übernommen. Baubürgermeister Kurt Zölke sieht zwar den großen Aufwand für die Verwaltung, aber es lohne sich.
8: Ich bin fest davon überzeugt, dass Kommunen einen Aufwand betreiben müssen, um das Thema in den Griff zu kriegen. Ich glaube gleichermaßen, dass sich dieser Aufwand wahnsinnig lohnt. Ich halte Wohnen für eine der ganz großen sozialen Fragen unserer Zeit. Ich glaube, dass es einen Einfluss auf ganz viele andere gesellschaftliche Themen hat. Und deshalb glaube ich auch, dass es sich lohnt, jede Minute, die wir da reingesteckt haben.
5: Die Eigentümer müssen die Miete für 40 Jahre deutlich unter der örtlichen Vergleichsmiete belassen. Das ist die Bedingung für die Förderung. Für die Bauherren wie Bernhard Klein ist das jedoch ein guter Kompromiss. So erhält er immerhin neuen Wohnraum in Tübingen für seine Auszubildenden aus Marokko, Algerien, Simbabwe oder Vietnam. Dafür lohne sich auch der Aufwand, extra Eigentümer und Vermieter in diesem Gemeinschaftsprojekt zu werden.
6: Das ist genau die Lösung für ein Problem, das ich akut jetzt gerade habe. Das war also eine Entscheidung von 10 Minuten zu sagen, da sind wir mit dabei und da machen wir mit.
5: Der Neubau für Azubi-Wohnungen in Tübingen, ein Konzept, das nicht auf die Schnelle das Wohnungsproblem in Baden-Württemberg lösen kann. Aber die Zusammenarbeit zwischen Stadt und Unternehmen kann Vorbild für andere Landesteile werden.
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4: Die Schweinehalter in Deutschland sorgen sich um ihre Existenz. Die Tierschutz-Nutztierhaltungsverordnung schreibt tierfreundlichere Ställe vor, das kostet Geld. Und gleichzeitig verdienen sie derzeit deutlich weniger Geld mit ihren Produkten. Allein in Nordrhein-Westfalen sank die Zahl der Betriebe in den vergangenen Jahren um rund 30%. Wie kann man Schweinefleisch wieder attraktiver machen? Darum ging es am Montag beim Treffen der Interessengemeinschaft der Schweinehalter Deutschlands in Münster. Marie Rothers mit den Einzelheiten.
9: Die Schweinehalter stecken mitten in der Krise. Die Grillsaison läuft auf Hochtouren, eigentlich eine Zeit, in der die Landwirte viel Geld verdienen können. In diesem Jahr sind die Erzeugerpreise allerdings tief im Keller. Ein weiterer Faktor sorgt bei vielen Landwirten für Kopfschmerzen und für steigende Kosten. Neue Auflagen zur Steigerung des Tierwohls. Einige müssen ihre Ställe dafür umbauen, so auch der Sauenhalter Thomas Ostendorf aus Ochtrup.
10: Die Preise haben wir an der Stelle ja erstmal nicht in der Hand. Da müssen wir jetzt versuchen, mit umzugehen und zu leben. Und natürlich drücken jetzt auch die Auflagen noch hinterher, die wir erfüllen müssen. Wir stehen hier gerade in dem zukünftigen Auslauf fürs Deckzentrum. Da müssen wir doppelten Platz schaffen.
9: Die Tierschutz-Nutztierhaltungsverordnung, beschlossen vom Bundeslandwirtschaftsministerium, belastet die Landwirte. Sauen im Deckstand dürfen künftig nicht mehr dauerhaft fixiert werden, sondern sollen sich frei bewegen. Deshalb müssen viele Sauenhalter bis 2029 umbauen. Für viele Landwirte ist das kein guter Zeitpunkt. Die Preise sind niedrig, die Investitionen hoch. Andere trifft das deutlich härter als ihn, sagt Ostendorf.
10: Also wir reden hier, sagen wir mal, das, was wir jetzt hier umbauen müssen, den Auslauf, der wird relativ einfach gehalten. Irgendwo 50.000, 60.000 Euro den Invest. Da sind andere Berufskollegen dabei, die fangen ab sechsstellig mal an. und nach oben hin keine Grenzen.
9: Ostendorf gibt sich vorsichtig optimistisch, was die Zukunft seines eigenen Betriebes betrifft. Und trotzdem.
10: Ja, das ist natürlich in Zeiten von bescheidenen Preisen nicht erst gerade motivierend.
9: Diese Probleme kennt auch Matthias Klaasen. Er arbeitet im Bereich Markt bei der Landwirtschaftskammer Niedersachsen. Klaasen hält auf der Veranstaltung in Münster einen Vortrag über den aktuellen Schweinemarkt, kennt die Zahlen und vor allem die Lage auf dem Markt sehr genau. Er sieht als einen Grund für die niedrigen Schweinefleischpreise den Ausbruch der afrikanischen Schweinepest in Spanien. Der asiatische Absatzmarkt reagierte mit Exportstopp von Schweinefleisch aus Spanien. Fleisch für den asiatischen Markt wird nun innerhalb Europas verkauft.
11: Wir haben gerade die europäischen und auch globalen Märkte sehr gut versorgt mit sehr günstigem Schweinefleisch, auch wo wir einfach nicht konkurrenzfähig sind, sodass wir jetzt Preisdruck haben und auch deutliche Preisrückgänge erlebt haben, die eigentlich untypisch sind für die Saison.
9: Mit anderen Worten, der Preis für Schweinefleisch auf dem deutschen Markt ist im Keller. Um den Landwirten wirklich zu helfen, braucht es laut Klaasen viele kleine Schritte.
11: Geld wird bei dem Preisniveau von 1,50 Euro pro Kilogramm Schlachtgewicht nicht verdient. Ganz im Gegenteil, es kostet den Landwirten im Moment die Produktion Geld. Und alles hilft, auch ein Regionalisierungsabkommen mit China.
9: Und das scheint zumindest nicht unrealistisch. China überlegt nach dem Ausbruch der afrikanischen Schweinepest vor 6 Jahren, den Import von deutschen Schweinen wieder zuzulassen. Bundeslandwirtschaftsminister Alois Rainer hörte entsprechende Signale bei seinem Besuch vom chinesischen Landwirtschaftsminister. Er will die deutschen Maßnahmen zur Seuchenbekämpfung prüfen lassen. Ein Hoffnungsschimmer für die Schweinehalter hier.
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12: Bald ist Sommerpause im Bundestag. Am 10. Juli ist die letzte Sitzung. Und bis dahin will die Koalition noch einiges auf den Weg bringen, unter anderem das Rentenpaket. Aber was machen die Abgeordneten dann und was passiert in der Sommerpause im politischen Berlin? Darüber hat mein WDR-Kollege Ralf Erdenberger mit Hauptstadtkorrespondent Uwe Berndt gesprochen. Und seine erste Frage war: Wie sieht denn der Terminkalender eines Hauptstadtjournalisten vor und während der Sommerpause aus?
13: Da schauen wir einfach mal auf den offiziellen Kalender, der bei allen Hauptstadtkorrespondenten über den Schreibtisch hängt. Parlamentstermine 2026. Diese Woche ist rot markiert, das heißt, der Deutsche Bundestag tagt. Nächste Woche ist kein Strich im Kalender. Dafür aber ist der 1. Juli ganz dick bei mir markiert, denn da tagt der Koalitionsausschuss, wo SPD, CSU und CDU gemeinsame Entschlüsse fällen wollen. Und dann kommt noch mal eine Woche mit Bundestag und Bundesrat. Der 10. Juli ist nicht nur die letzte Sitzung des Bundestags, sondern da tagt eben auch nochmal der Bundesrat, wo er die wichtigen Beschlüsse dann fällen kann. Und dann kommen tatsächlich 8 Wochen ohne Striche im Kalender. Die nächste Sitzung ist dann erst wieder am 7. September. Aber in diesen 8 Wochen passiert natürlich jede Menge. Denn zum Beispiel sind bei mir jetzt schon die ganzen ARD-Sommerinterviews eingetragen. Da werden dann auch viele Politiker drauf schauen müssen, um zu reagieren. Also von Ferien 8 Wochen lang kann hier keine Rede sein.
14: Das heißt, Sie haben vorher Urlaub gemacht?
13: Ich habe schon Urlaub gemacht, ganz genau.
14: Ja. Sehr gut. Inhaltlich gesehen bei diesem Termin, was stapelt sich denn im Moment alles auf?
13: Es sind sehr entscheidende Reformen, die jetzt entweder kommen oder die jetzt entweder scheitern. Von daher, ich will jetzt nicht zu pathetisch werden, aber man kann schon sagen, diese Sommerpause, die entscheidet sehr viel über die Zukunft unseres Landes. Wir haben da zum Beispiel die Reform der gesetzlichen Krankenversicherung. Die ist ja schon im Parlament gewesen. Die erste Sitzung war schon die erste Lesung. Jetzt gerade laufen die Beratungen in den Ausschüssen. Eigentlich sollte es an diesem Freitag dann endgültig beschlossen werden. Aber ich habe noch mal in die ganzen Listen geguckt. Es ist wieder von der Tagesordnung genommen worden. Man ist nicht fertig geworden. Also das Gesetz zur Reform der gesetzlichen Krankenversicherung soll jetzt in der allerletzten Sitzung am 10. Juli wahrscheinlich beschlossen werden. Dann geht es weiter mit der Pflegereform. Da gibt es einen Referentenentwurf. Aber noch kein Kabinettsbeschluss. Also auch da kommen Einschnitte auf uns zu. Die sind aber noch gar nicht im Parlament gewesen. Das wird noch schwierig werden. Und der dickste Brocken ist dann die Rentenreform und die Einkommenssteuer. Rentenreform soll am Dienstag tatsächlich vorgestellt werden. Heute tagt noch einmal die Kommission aus Wissenschaftlern und Abgeordneten. Und dann wird das morgen ernst und dann werden die Vorschläge diskutiert werden. Und dann hängt es eben davon ab, wie die ganze politische Diskussion läuft. Wird man sich auf gemeinsame Linien einigen können oder nicht?
14: Warum muss das alles noch vor der Sommerpause abgearbeitet werden? Also meine Antwort wäre ja, weil es im letzten Herbst liegen geblieben ist und der politische Druck nun im nächsten Herbst einfach zu groß wird.
13: Ja, das kann man genauso unterschreiben. Also viele Wähler sind sehr unzufrieden mit dem ersten Jahr dieser Regierung. Der Friedrich Merz hatte sehr viel im Wahlkampf versprochen. Er hatte ja schon letztes Jahr gesagt, im Sommer werden wir einen Aufschwung spüren, mit der Wirtschaft wird es bergauf gehen. Daraus ist nichts geworden. Gerade in der Wirtschaft ist die Unzufriedenheit sehr groß. Das Wachstum ist kaum vorhanden und da muss jetzt mal tatsächlich Tempo gemacht werden. Wenn man weiter diskutiert, wird das alles nur noch viel schwieriger werden. Also es müssen jetzt Entscheidungen fallen. Außerdem sagt man ja auch immer schon, im letzten Jahr einer Legislatur, da fallen keine großen Entscheidungen mehr. Dann gucken alle schon wieder auf den Wahlkampf. Also es muss jetzt tatsächlich gehandelt werden. Die Zeit drängt. Natürlich werden die jetzt in den nächsten 3 Wochen nicht alle Probleme dieser Republik lösen können. Aber der 1. Juli ist eben ein ganz wichtiger Termin, wenn der Koalitionsausschuss tagt. Und man sagt auch bereits, dass alle Teilnehmer sich auch die Tage danach im Kalender frei halten sollen. Also die Tage 1., 2., 3. Juli, die werden entscheiden, ob die Regierung sowas wie eine gemeinsame Linie findet und zumindest Eckpunkte festlegen kann.
14: Naja, und da sind halt am Horizont dann auch Landtagswahlen, die wahrscheinlich eine Belohnung oder eine Bestrafung darstellen könnten. Das ist das, was am Horizont wahrscheinlich den Druck ausmacht. Wenn wir jetzt nochmal in die Abläufe gucken, vielleicht können wir es anhand auch dieser Rententhematik sagen. Wie mag man das denn in 3 Wochen nun handeln? Also es kommen die Vorschläge der Rentenkommission am Dienstag. Dann müssen sich ja, und dann haben sich ja schon einige sogar vorher schon geäußert, dann werden sich noch mehr äußern. Und dann muss man das irgendwie in trockene Tücher kriegen innerhalb von 3 Wochen. Also was sind denn da die Abläufe? Wie verhandelt man das denn miteinander in der Koalition?
13: Also diese Rentenkommission ist ja die zweite, die jetzt wichtige Ergebnisse vorlegt. Bei der gesetzlichen Krankenversicherung, da lief es ja ganz gut. Da haben die Experten 66 Vorschläge zur Reform der gesetzlichen Krankenversicherung vorgelegt und die Ministerin hat sich weitgehend daran gehalten. Hier soll es jetzt ähnlich laufen, denn die große Sorge ist, dass das jetzt alles wieder zerpflückt werden können. Also die Kommission bestand aus 10 Wissenschaftlern und 3 Abgeordneten. Die haben 5 Monate lang getagt und werden morgen die Ergebnisse präsentieren. Und alle haben gesagt, das werden wir dann mehr oder weniger grußlos durchwinken und so kommt's dann. Damit will man verhindern, dass jeder einzelne Vorschlag zerredet wird, denn jeder einzelne Vorschlag wird auch Leuten wehtun. Zum Beispiel für die SPD wird es sehr schwierig werden, sich von der sogenannten Rente mit 63 zu verabschieden. Also wer 45 Jahre eingezahlt hat, der darf auch vorher schon ohne Abzüge in Rente gehen. Das ist einer der Punkte, der ganz klar auf der Streichliste stehen wird. Und da gibt es bei all diesen Gesetzen, die jetzt anstehen, Punkte, die gewissen Leuten sehr wehtun werden und wo auch tatsächlich mit Protesten, berechtigten Protesten auch von allen Lobbygruppen zu rechnen ist. Deshalb ist eben das Ziel, wir ziehen diese Reform komplett durch und wenn alle gleich unzufrieden sind, dann war es gerecht.
14: Okay, danke für das Beispiel und es geht ja auch um Gruppen, die dann einbezogen werden sollen. Die Selbstständigen sind da lang- oder mittelfristig einzubeziehen. Die Beamten, also es betrifft tatsächlich viele Menschen im Land, was da nun im Sommer entschieden wird. Das Ganze läuft ja ein bisschen parallel zur Weltmeisterschaft. In der Vergangenheit hat man nicht so unrecht gesagt, dass wichtige Entscheidungen immer dann gefällt werden, wenn dann Deutschland spielt oder die Aufmerksamkeit eben auf dem Platz liegt und nicht im Bundestag.
13: Ja, da gibt es so ein paar Beispiele. Zum Beispiel während des Sommermärchens 2006, da kam dann die Entscheidung, dass die Mehrwertsteuer erhöht wird. Während der WM 2010 wurde der Krankenkassenbeitrag angehoben. Aber da würde ich jetzt nicht so weit gehen, dass Politiker in den Kalender gucken und nach dem Motto, da sind die Leute alle vor der Glotze und kriegen nicht mit, dass wir Gesetze verabschieden. Also das halte ich für böse. Willige Unterstellung. Also natürlich werden Entschlüsse kommen und natürlich werden auch während der Weltmeisterschaft die politischen Diskussionen weiterlaufen. Also zum Beispiel auch die Außenpolitik, die macht ja sowieso keine Sommerpause. Wird es zu einem Bundeswehreinsatz in der Straße von Hormuz kommen oder nicht? Auch da hieß es noch, ja, das entscheiden wir vor der Sommerpause, aber es gibt ja überhaupt noch gar keine Grundlage, weder völkerrechtlich noch sonst was. Also auch das sind Entscheidungen, die möglicherweise auch während eines Fußballspiels kommen können, aber das kann keiner planen. Also ich würde da niemanden eine Taktik unterstellen, dass man während eines Fußballspiels unangenehm ist. So blöd ist das Volk dann auch wieder nicht.
14: Ja, man weiß ja auch nicht, wie weit Deutschland kommt. Das Viertelfinale ist noch in weiter Ferne. Vorher gibt es ein 16. Finale, ein 8. Finale und das Viertelfinale ist am 9.7. Dann kann man am 10.7. wieder hellwach sein. Also wird es denn überhaupt eine Sommerpause geben, wenn ich mir diesen Arbeitsauftrag angucke, den wir ja eben nur skizziert haben? Wäre es auch denkbar, wie einige das fordern, die Sommerpause zu verschieben?
13: Also es gab diesen Vorschlag vom Verband der Familienunternehmer und das wurde hier in Berlin eher so als politisches Foulspiel gewertet. Das ist ähnlich seriös wie zu sagen, man sollte den Lehrern die Sommerferien streichen. Über Lehrer und über Politiker ist es immer leicht herzuziehen. Ein Politiker sagte zu mir, er ist dieses Jahr genau 6 Tage auf Norderney und das sind seine einzigen Ferien, die er machen kann. Also der politische Betrieb, der geht natürlich weiter, auch in der parlamentarischen Sommerpause. Zum einen müssen sich die Abgeordneten um ihre Wahlkreise kümmern. Viele Abgeordnete machen oder auch Minister machen Sommerreisen, besuchen irgendwelche Betriebe. Dann sind natürlich viele Politiker jetzt auch in dieser Sommerpause mit dem Wahlkampf beschäftigt, am 6. September in Sachsen-Anhalt und dann ja auch am 20. September in Berlin und in Mecklenburg-Vorpommern. Auch das fordert natürlich viel Einsatz. Und alle Fachpolitiker, die sich mit den großen Reformthemen beschäftigen, wie die gesetzliche Krankenversicherung, die Steuerreform und so weiter, die werden natürlich dann auch in der Sommerpause weiter verhandeln müssen, um zu gucken, wie kann man aus diesen Dingen, die jetzt vorgelegt wurden, tatsächlich auch Gesetze machen.
14: Es ist vielleicht gar nicht so schlecht, Urlaub im eigenen Wahlkreis zu machen, denn angesichts der horrenden Urlaubspreise werden vielleicht mehr Wählerinnen und Wähler zu Hause bleiben. Wir sprechen nachher um 10:10 über diese besondere Urlaubssituation in diesem teuren Jahr für Urlauber. Aber jetzt zum Schluss nochmal den Korrespondenten gefragt, ist es ein Kitzel, wenn man jetzt auf die nächsten 3 Wochen guckt oder wie geht's Ihnen beruflich damit?
13: Ja, ich bin schon ein bisschen angespannt. Das sind wir alle hier im Studio, weil es auch alles sehr schnell geht. Also zum Beispiel wurde heute erst bekannt, dass es noch eine neue Sitzung geben soll mit Gewerkschaften und Arbeitgebern. Das hat ja vor 2 Wochen stattgefunden. Da hieß es erst noch, das ist eine einmalige.
12: Und wir unterbrechen kurz dieses Gespräch für einen Falschfahrer. Vorsicht bitte auf der B469 Stockstadt-Mainhausen. Zwischen Stockstadt und der A45 Anschlussstelle Mainhausen kommt Ihnen ein Fahrzeug entgegen. Fahren Sie bitte in beiden Richtungen äußerst vorsichtig und überholen Sie nicht. Auf der B469 Stockstadt-Mainhausen, zwischen Stockstadt und der A45 Anschlussstelle Mainhausen, da kommt Ihnen ein Fahrzeug entgegen. Bitte in beiden Richtungen äußerst vorsichtig fahren und nicht überholen.
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12: Er ist einer der wichtigsten Gegenwartsautoren Polens, Stepan Twardoch. Der 46-Jährige hat ein neues Buch veröffentlicht und da muss man beim Lesen ein bisschen aufpassen, denn die Geschichte um eine auf den ersten Blick schrullige Hauptfigur spielt in 3 Zeitebenen und heißt Sehnsucht. Peter Helling hat den Roman gelesen und stellt ihn uns vor.
16: Der Mann hat ein Problem. Erwin Piontek ist Rentner und er hat den Sinn im Leben verloren. Seine Sehnsucht treibt ihn aufs Schiff. Er will die Welt umsegeln. Also bricht der ehemalige Bergmann eines Tages auf, verlässt seine Frau, kauft sich ein Segelboot und sticht in See. Besser, er sticht in den Stausee.
17: Aufs Meer wollte Erwin ja gar nicht. Daran dachte er jetzt. Er nahm die Turnschuhe aus dem Segelsack, weil er das Deck nicht mit den harten Sohlen seiner Alltagsschuhe beschmutzen wollte. Die raue, rutschfeste Farbe blätterte hier und da schon ab. Dann ging er auf sein Boot, sein Schiff, die letzte Hoffnung auf Leben, auf den Funken.
16: Monatelang segelt er auf dem kleinen schlesischen Stausee von Rybnik im Kreis, um auf genauso viele Seemeilen zu kommen, die es bräuchte, die Erdkugel zu umrunden. Erwin Piontek wird ein Medienstar. Seine Aktion geht viral, sein Boot wird umlagert.
17: Er verjagte die Wilden, stieß sie mit seinem Paddel weg, wenn sie zu nahe kamen, und sie filmten das unbeirrt und freudig, weil sie in Gedanken schon ausrechneten, wie viel Klicks ihnen das einbringen würde. Und das waren viele.
16: Das Besondere an dem Roman von Stepan Twardoch, er schreibt sich als Autor mit in seine Geschichte hinein. Er steht am Ufer, beobachtet den skurrilen Seefahrer. Und es wirkt fast so, als würden die Kreisbewegungen Erwins eine untergründige Maschine in Gang setzen, die Zeit und Raum durcheinander wirbelt. Denn plötzlich ist derselbe Erwin im Jahr 1905 gelandet.
17: Sagen wir also, Erwin Piontek sei der gleiche Mensch, die Welt aber, die für ihn existiert, existiere anders, weil Erwin Piontek anders existiert. Sagen wir, Erwin Piontek liege auf der Erde und die Erde sei rot. aber nicht von Blut.
18: Jetzt ist er ein schlesischer Soldat im Dienst der deutschen Besatzungsmacht im damaligen Deutsch-Südwestafrika. Wir begleiten den Soldaten in seine Gefangenschaft durch Widerstandskämpfer aus dem Volk der Nama. Der blonde Schlesier sieht, wie die deutsche Kolonisation in dem Land wütet. Und noch eine dritte Zeitebene eröffnet der Autor. Die spielt in der unmittelbaren Zukunft, 2031, 3 Jahre nach den sogenannten Ereignissen von 2028, womit ein fiktiver russischer Überfall auf Polen und Mitteleuropa gemeint ist. Eine düstere, aber auch karikaturenhafte Dystopie. Erwin sieht dem aktuellen Machthaber des neu gegründeten Volksstaates Polen wie aus dem Gesicht geschnitten ähnlich und wird als Doppelgänger etabliert.
17: Sagen wir, auf diese Weise sei ich, Erwin Piontek, zum Herrscher des Volksstaates Polen geworden. Eines vom Krieg zerstörten, verarmten, gerade so funktionierenden Landes im russischen Einflussbereich.
18: Eine Politikfarce, die an Charlie Chaplins Der große Diktator erinnert. Sehnsucht ist ein Roman im Konjunktiv. Ein spekulatives Buch menschlicher Möglichkeiten. Wir sehen nicht nur dem Autor beim Spekulieren zu, sondern wie sich sein Held gegen die Manipulation seines Schöpfers zu wehren beginnt.
17: Wie kommt dieser Satz hierher? Hast du ihn geschrieben? Ich weiß, du hast sie alle geschrieben, aber das hier ist meine Geschichte, oder?
18: Der Jedermann Erwin Piontek wird zur Chiffre für die Sehnsucht nach anderen Möglichkeiten des Daseins über den Tod hinaus. Das Überlisten der Zeit wird mystisch verbrämt, wenn von gefräßigen, schwarzen Geschöpfen die Rede ist, die tief im Ozean lauern, als Kontinuum der Geschichte. Der Roman vibriert vor Elektrizität, als hätte er ein Eigenleben. Das ist seine Stärke. Leider vergisst man die Konstruktion dieses atemlosen Buchs in keiner Sekunde. Es wirkt wie eine virtuose Groteske unserer krisenhaften Zeit, in der alles gleichzeitig zu existieren scheint, Vergangenheit und Zukunft. Aber ein Roman, der berührt, der Identifikation schafft, entsteht dadurch nicht. Erwin Piontek bleibt mit all seinen Facetten ein Mann ohne Gesicht.
12: Der neue Roman von Stepan Twardoch, Sehnsucht, ist bei Rowohlt erschienen, hat 224 Seiten und kostet 24 Euro. Übersetzt aus dem Polnischen hat ihn Olaf Kühl.
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12: Nach dem angekündigten Rücktritt des britischen Premiers Starmer dreht sich in Großbritannien alles um die Frage, wer sein Amt übernehmen wird. Und die größten Chancen hat wohl sein Labour-Parteikollege Andy Burnham. Starmer hat angekündigt, bis zur Wahl seines Nachfolgers im Amt zu bleiben. Unser heutiger Gastautor bei den Standpunkten ist Gordon Ripinski, Deutschlandchef des Nachrichtenmagazins Politico. Er findet, Gewinner der aktuellen Regierungskrise in Großbritannien seien, ausgerechnet zum 10. Jahrestag der Brexit-Entscheidung, vor allem die Rechtspopulisten.
19: Mit dem Abgang von Keir Starmer wird dem Krisenjahrzehnt nun ein letztes trauriges Kapitel hinzugefügt. Mit Andy Burnham als möglichem Nachfolger dürfte sich weniger an der Politik aus Downing No. 10 ändern, als mancher sich das wünschen dürfte. Und so ist der eigentliche Gewinner des Rücktritts von Starmer Populist Nigel Farage, der seit den Zeiten des Brexit mal mehr und mal weniger in der britischen Politik präsent ist. Für Europa, das gerade erst wieder zart die Arme ausgebreitet hatte für die Briten, ist es ein schlechtes Zeichen. Für die großen sicherheitspolitischen Fragen der Zeit, von der Ukraine bis zur NATO, wird Großbritannien dringend gebraucht. Denn das ist die Ironie der Geschichte. Stark sein, so wie es sich die Populisten im Kontinent wünschen, können die Länder Europas nur in engster Zusammenarbeit. 10 Jahre nach dem Brexit ist das wahrer und klarer als je zuvor.
12: Soweit die Meinung von Gordon Ripinski, Deutschlandchef des Nachrichtenmagazins Politico. Martin Wittmann, London-Korrespondent der Süddeutschen Zeitung, meint im SZ-Podcast auf den Punkt, Keir Starmer sei nicht so schlecht gewesen, wie er in seinem Land häufig dargestellt wird.
20: Was ihm vorzuwerfen ist, es fehlte seiner Politik so an Klarheit. Also niemand weiß genau, für was er steht. Er hat keinen so einen klaren Weg verfolgt und deswegen war jetzt auch in den letzten Wochen klar, dass es nicht so weitergeht, vor allem wenn die Partei 2029 bei der Wahl wieder gewinnen will, wonach es jetzt überhaupt nicht aussieht, dann muss was passieren.
12: Eine Einschätzung von Martin Wittmann, London-Korrespondent der Süddeutschen Zeitung. Mit Andy Burnham käme der Richtige in die Downing Street, hat sich die Frankfurter Rundschau geschrieben.
2: Seit den frühen Tagen Obamas ist Hoffnung zur politischen Hülse degradiert worden. Burnham hat das erkannt. Nach seinen 16 Jahren im Unterhaus konnte er dort keine Hoffnung verbreiten mit seiner Vision eines auf allen gesellschaftlichen Ebenen engagierten linksliberalen Staates. Die Kommunalwahl in Makerfield, bei der er eine Mehrheit für die ziellosen, aber wütenden Rechtspopulisten zu seinen Gunsten wenden konnte, die zeigt, Hoffnung funktioniert, wenn man glaubhaft ist.
12: Das waren die NDR-Info-Standpunkte, zusammengestellt von Peter Behrendt.

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1: Um 5 Uhr mit Olaf Knapp. Wie kann das Rentensystem zukunftsfest gemacht und der Lebensstandard im Alter künftig gesichert werden? Gut 5 Monate hat die von der Bundesregierung einberufene Alterssicherungskommission beraten. Am Vormittag endet die Arbeit offiziell mit der Übergabe der Vorschläge. Aus Berlin Tim Aßmann.
2: Das Renteneintrittsalter langsam erhöhen, gekoppelt an die Lebenserwartung, Rentenbeiträge nach schwedischem Vorbild am Kapitalmarkt anlegen, auch auf Minijobs Beiträge erheben. Nur einige der Empfehlungen, die die Rentenkommission am Vormittag an Bundeskanzler Merz und Arbeitsministerin Baas übergibt. Der Kommissionsvorschlag, die Rente mit 63 abzuschaffen, trifft bereits vor der offiziellen Bekanntgabe auf Kritik, vor allem von den Gewerkschaften. Breites Expertenlob gibt es für die Empfehlung der kapitalmarktgedeckten Zusatzrente, finanziert von Arbeitgebern und Arbeitnehmern zu gleichen Teilen über höhere Rentenbeiträge.
1: Haushaltsexperten des Bundestages und des Bundesrechnungshofs haben vor überhöhten Preisen der Rüstungsindustrie gewarnt. Der SPD-Berichterstatter für den Wehretat Schwarz sagte dem Redaktionsnetzwerk Deutschland, es gebe eine starke Tendenz zu Preisaufschlägen, wenn der Auftraggeber Bundeswehr heißt. Der Bundesrechnungshof sieht die Entwicklung ebenfalls kritisch. Der Wehretat ist stark erhöht worden. In diesem Jahr umfasst er 108 Milliarden Euro. Hochrangige Vertreter Israels und des Libanon wollen heute in den USA die nächste Verhandlungsrunde starten. Das berichtet die Nachrichtenagentur AFP und beruft sich auf einen Vertreter des US-Außenministeriums. Demnach werden die Gespräche mit dem Ziel fortgesetzt, ein umfassendes Friedens- und Sicherheitsabkommen voranzubringen. Es ist die 5. Verhandlungsrunde zwischen den beiden Ländern. Die pro-iranische Hisbollah-Miliz lehnt eine Teilnahme an den Gesprächen ab. In der Fußball-Weltmeisterschaft hat Norwegen gegen den Senegal gewonnen. Die Norweger setzten sich mit 3:2 durch. Schon zuvor hat sich Frankreich vorzeitig für die K.O.-Runde qualifiziert. Aus dem ARD-WM-Team Michael Küster.
3: Wieder sind es die Superstars gewesen, die an diesem Spieltag geglänzt haben. Frankreichs Kylian Mbappé führte seine Mannschaft erneut mit 2 Treffern zum 3:0 Erfolg über den Irak. Die Partie war zur Halbzeit wegen eines heftigen Gewitters für rund 2 Stunden unterbrochen worden. Schon zuvor hat auch Argentinien das Ticket für 16. Finale vorzeitig gelöst nach einem 2:0 über Österreich. Beide Treffer erzielte Lionel Messi, der jetzt mit 18 WM-Toren alleiniger Rekordhalter ist.
1: Das waren die Nachrichten. Das Wetter in Deutschland. Am Tage viel Sonnenschein, später im Süden kräftige Schauer und Gewitter mit Unwettergefahr. Höchstwerte 24 Grad in Neubrandenburg bis 36 Grad am Oberrhein. Mittwoch sonnig und trocken, im südlichen Bergland einzelne Schauer und Gewitter, 28 bis 38 Grad. Es ist 5.03 Uhr.
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4: Und es gibt schon eine Entwarnung für die B469 Stockstadt-Mainhausen. Die Gefahr durch ein entgegenkommendes Fahrzeug zwischen Stockstadt und der A45-Anschlussstelle Mainhausen besteht nicht mehr. Die weiteren Meldungen vom Straßenverkehr. Die A3 Köln Richtung Oberhausen ist in Höhe Köln-Mülheim nach einem Unfall vorübergehend gesperrt. Die A4 Görlitz-Dresden ist zwischen Kodersdorf und Niederseifersdorf wegen Wartungsarbeiten weiterhin gesperrt. Die A6 Pilsen Richtung Nürnberg ist zwischen Ahlfeld und Altdorf-Leinburg nach einem LKW-Unfall bis ca. 7 Uhr gesperrt. Die Umleitung führt über die U26. Die A8 Salzburg Richtung München ist zwischen Neukirchen und Bergen wegen einer Nachtbaustelle bis 5 Uhr gesperrt. Die Umleitung führt über die U6, U8 und die U10. Die A9 Richtung München ist zwischen Kleinmarzehns und Köselitz aktuell blockiert. Hier steht ein Schwertransport in der Baustelle. Die A14 Richtung Magdeburg bleibt zwischen Kalbe und Schönebeck nach einem Unfall bis voraussichtlich 12 Uhr gesperrt. Die Umleitung führt über die U17 und in der Gegenrichtung ist die linke Spur gesperrt. Die Mittelleitplanke ist beschädigt. Die A48 Dernbach Richtung Koblenz ist in Höhe Koblenz Nord nach einem LKW-Brand gesperrt. Und die letzte Meldung für den Augenblick. Die A71 Suhl Richtung Erfurt ist zwischen Suhl, Zellermelis und Oberhof wegen Tunnelwartungsarbeiten bis 6 Uhr gesperrt. Weiterhin gute Fahrt und kommen Sie sicher an Ihr Ziel.
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4: Mit Maja Weber im NDR Infostudio in Hamburg einen schönen guten Morgen. Marode Straßen, geschlossene Freibäder und eine gelähmte Verwaltung. Die Kommunen in Deutschland schlagen Alarm. Sie beklagen eine Überlastung durch die aktuelle Aufgabenverteilung seitens Bund und Ländern, die auf den Kommunen mehr abladen, als diese eigenen Angaben zufolge zu stemmen in der Lage sind. Die Kommunen warnen vor einem Finanzkollaps und haben gestern einen Aktionstag abgehalten unter dem Motto Kommunen am Limit. Jakob Meyer berichtet.
5: Sinkendes Schiff, Verschiebebahnhof 5:05. Die Kommunalvertreter formulieren drastisch, um die schwierige finanzielle Lage von Deutschlands Städten, Landkreisen und Gemeinden zu veranschaulichen. Fürs laufende Jahr und die zwei kommenden Jahre rechnen die Kommunen mit Defiziten von jeweils knapp 30 Milliarden Euro. Die Rücklagen sind vielerorts vollständig aufgebraucht, beklagt der Präsident des Deutschen Landkreistages Achim Brötel. Die Zinsausgaben gingen steil nach oben.
6: Wir dürfen uns nicht an schlechte Zahlen gewöhnen, wenn Gebäude und Straßen anfangen zu bröckeln, dann bröckelt auch das Vertrauen der Menschen in die Handlungsfähigkeit des Staates.
5: Denn die spüren die Finanznot vielerorts längst, weil Schulen und Kitas nicht modernisiert, Straßen nicht repariert werden, weil Schwimmbäder und Bibliotheken geschlossen werden müssen und sich Kommunen die Obdachlosenhilfe oder die Sportförderung nicht mehr leisten und den Nahverkehr nicht länger bezahlen können. Leipzig musste den Neubau der Musikschule streichen, sagt Oberbürgermeister Burkhard Jung, gleichzeitig Städtetagspräsident.
7: Wir müssen strukturell dieses Land anders aufstellen, indem die kommunale Ebene behandelt wird als gleichberechtigter Partner auf

0: fremde Leistungen belastet worden, also durch Leistungen, die über den eigentlichen Zweck der jeweiligen Sozialversicherung hinausgehen und nicht durch Versichertenbeiträge finanziert werden. Aber die Bundespolitik, so Brötel, bringe nicht den Mut auf, das zu ändern.
1: Und jetzt wackelt dieses System. Das wird zunehmend instabiler. Deswegen habe ich vorhin gesagt, Flickschusterei. Man müsste wirklich ehrlich sein und sagen, wir nehmen diese versicherungsfremden Leistungen aus diesen Versicherungssystemen raus.
0: Brötel verwies auf die Mütterrente, die betroffenen Frauen 20 Euro im Monat bringe und unter dem Strich 5 Milliarden Euro koste. Das könne sich der Staat im Moment nicht leisten. Mit einem Aktionstag Kommunen am Limit wollen Städte und Gemeinden auf ihre desolate Finanzlage aufmerksam machen. Sie ist am Donnerstag auch Thema beim Treffen von Bundeskanzler Friedrich Merz mit den Ministerpräsidentinnen und Präsidenten der Länder.
2: Jakob Meyer berichtete. Am Montag hat auch der Tag der deutschen Industrie begonnen. Er gilt als wichtigste industriepolitische Veranstaltung des Landes. Vertreterinnen und Vertreter aus Wirtschaft, Wissenschaft und Politik beraten über die Zukunft des Industriestandorts Deutschland. Im Mittelpunkt steht die anhaltende Wachstumsschwäche und der Verlust industrieller Wettbewerbsfähigkeit sowie die Frage, wie es zu mehr Investitionen kommen kann. In den ARD-Tagesthemen hat Moderatorin Susanne Stichler mit dem Präsidenten des Bundesverbandes der deutschen Industrie, Peter Leibinger, gesprochen. Sie hat ihn gefragt, ob er das Gefühl habe, dass etwas in Gang komme in Deutschland.
3: Ja, auf jeden Fall. Also es ist ja alles relativ in unserem Leben. Und gemessen an den letzten 12 Monaten plus ein paar, ist in den letzten 2-3 Monaten doch einiges passiert. Und jetzt gerade dieser Tage, also im Grunde seit diesem Wochenende mit den Gerüchten zur Rentenreform, hat man das Gefühl, da entsteht Momentum.
4: Wir kommen gleich nochmal auf die Rentenreform. Sie fordern ja heute auch ein großes Gesamtreformpaket. Was muss denn unbedingt drin enthalten sein, damit die Industrie da auch mitgeht?
3: Also ich denke, zwei Aspekte muss man sehen. Auf der einen Seite, wenn ich sage, wir brauchen ein Gesamtpaket, meine ich damit, dass dieses Vorgehen, dass man einzelne Reformen versucht, einzeln zu diskutieren und dann jeweils Cherrypicking, also ich pick mir raus, was mir passt und versuche die anderen Dinge zu verhindern, das findet statt und das schadet. Ein Gesamtpaket würde dieses verhindern. Zweitens glaube ich, dass ein Gesamtpaket auch eine Geschichte erzählen würde über, was müssen wir in unserem Land tun, um wieder wettbewerbsfähig zu werden. Denn das ist das eigentliche Problem. Wir haben ganz entscheidend an Wettbewerbsfähigkeit verloren und deswegen leidet die Industrie, leidet die Wirtschaft und damit langfristig auch unser Land.
4: Also wenn Sie diese Geschichte dann erzählen könnten bei Ihren Industrieunternehmen, dann würden die mitgehen und auch sagen, wir setzen das jetzt auch um, wenn die Reformen kommen?
3: Ja, ich denke schon. Aber ich sage dazu, die Geschichte muss natürlich von der Politik, von der Regierung erzählt werden. Und da vom Bundeskanzler, das ist eine seiner Kernaufgaben, dass er uns nicht nur Reformen erklärt, sondern dass er uns auch erklärt, was ist der Sinn? Für was für ein Land, das wir da erhalten und bauen wollen, tun wir dies? Und wie ich sagen würde, die Beantwortung dieser Sinnfrage, die fehlt bis jetzt. Und deswegen fehlt auch das Commitment, der Wunsch mitzumachen.
4: Hätten Sie da einen Nachhilfevorschlag an den Kanzler in Sachen Sinn?
3: Ach, ich glaube, das ist nicht so schwer, das zu erklären. Wir haben, wie ich finde, ein wunderbares Land. Und wir hatten heute beim Tag der Industrie ein Gespräch mit der Maria Kolesnikova, der belarussischen Widerstandskämpferin, die uns erklärt hat, ich habe meinen Freiheitsbegriff in Deutschland kennengelernt. Und für diese Freiheit muss man kämpfen, die muss man sich bewusst machen, dass man sie hat. Aber wenn man sie hat, dann lohnt es sich dafür auch einen Preis zu bezahlen. Und im Grunde ist das die Geschichte, die wir erzählen könnten, für ein gutes Leben in einem guten Deutschland.
4: Ich habe es gerade schon angekündigt, kommen wir mal konkret zur Rentenreform. Da liegen ja jetzt die Eckpunkte vor. Wie schauen Sie aus der Arbeitgeberperspektive drauf? Die Sozialabgaben werden ja dann auch wohl weiter steigen, auch weil ja in die kapitalgedeckte Rente eingezahlt werden muss.
3: Ja, aber ich will jetzt genau das nicht tun und aus Arbeitgeberseite das Ding zerpflücken. Das ist ja genau der Fehler, der in der Vergangenheit auch immer passiert ist, dass einzelne Interessensgruppen sagen, guck, das gefällt mir nicht und jenes gefällt mir nicht. Ich finde, man sollte sehen, das ist ein gutes Gesamtpaket, ist auch ein mutiges Gesamtpaket. Das enthält Zumutungen für alle Seiten, aber es enthält auch ganz wesentliche Dinge, wie Sie haben es genannt, die kapitalgedeckte

0: Der erste Säule ist ein wichtiger Schritt, den wir seit 30 Jahren mindestens vor uns herschieben. Und jetzt könnte es gelingen. Und ich wünsche unserer Regierung, dass sie das jetzt nicht aufschnürt und dieses Cherrypicking macht, sondern dass sie das Ding zusammenlässt und so durchbringt.
1: Schauen wir noch mal kurz auf die Zahlen. Sie haben heute die Konjunkturprognose des BDI für das laufende Jahr deutlich gesenkt, von 1% auf 0,4. Ja, ist der Wirtschaftsstandort weiter in freiem Fall, wie Sie es schon mal gesagt haben?
0: Das war eine drastische Formulierung, um Aufmerksamkeit zu erwecken. Aber wir sind tatsächlich in einer schweren Krise. Wir sind mit nach allen Indikatoren in der schwersten Krise der Nachkriegszeit. Wir haben seit 7 Jahren kein Wachstum mehr in diesem Land. Und das Ergebnis ist von diesen 0,4% Wachstum, die vielleicht noch kommen in diesem Jahr, dass wir weiter Arbeitsplatzabbau in der Industrie haben werden. Wir werden weiter Pleiten haben in der Industrie. Und vor allem, und das Schlimmste aus meiner Sicht, ist, dass keine Investitionen in Deutschland stattfinden. Die deutschen Unternehmen, die im Ausland gutes Geschäft haben, die investieren halt auch im Ausland, aber nicht mehr in Deutschland.
2: Soweit Peter Leibinger, Präsident des Bundesverbandes der deutschen Industrie in den ARD-Tagesthemen. Und wir schauen etwas ausführlicher auf das Wetter in der ARD-Infonacht. Neben viel Sonnenschein ein paar Wolkenfelder oder Quellwolken, dabei am Nachmittag vor allem im Süden kräftige Schauer und Gewitter mit Unwettergefahr möglich, sonst meist trocken. Höchstwerte 24 Grad in Neubrandenburg bis 36 Grad am Oberrhein, auf den Inseln 21 bis 23 Grad. Schwacher Wind aus Nordost bis Nordwest. Und hier noch die Temperaturen in einigen Städten in Deutschland an diesem Dienstag. Berlin 17 Grad bedeckt, Frankfurt am Main 25 Grad stark bewölkt. Dresden 18 Grad bedeckt, Hamburg 14 Grad bedeckt, Hannover 17 Grad bedeckt, in Köln 19 Grad bedeckt, Leipzig ebenfalls 19 Grad und auch bedeckt und in München sind es 21 Grad und es ist wolkig und in Stuttgart 24 Grad bei klarem Wetter. Kommen Sie gut in diesen Dienstag.
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2: In Washington findet eine weitere Runde der direkten Gespräche zwischen der libanesischen und der israelischen Regierung statt. Im Libanon herrscht jedoch der Eindruck vor, dass das Land Spielball internationaler Mächte sei. Weit verbreitet ist die Meinung, dass Entscheidungen über das Wohl Libanons vielmehr in Jerusalem und Teheran sowie in Washington getroffen werden und eher nicht in Libanons Hauptstadt Beirut. Einzelheiten von Moritz Behrendt.
4: In den letzten Tagen war es vergleichsweise ruhig im Libanon. Es herrscht Waffenruhe, mal wieder. Ob sie dieses Mal hält? Ja, so Gott will, sagt eine Frau, die mit ihrer Familie über eine notdürftig reparierte Brücke in Richtung Süden fährt, um zu schauen, ob ihr Haus in ihrem Heimatort noch steht. Denen, die Frau meint Israel, trauen wir nicht. Aber wir setzen auf unsere jungen Männer und danken dem Iran. Dessen Wort hat Gewicht. Hunderte Familien sind wieder unterwegs in Richtung Süden. Auf den Dächern der Autos stapeln sich Matratzen. Es sind wiederkehrende Bilder. Seit Ende 2024 gab es zwischen Israel und dem Libanon immer wieder vereinbarte Waffenruhen. Eingehalten wurden sie selten. Davon, was als Verstoß zu werten ist, haben die Kriegsparteien unterschiedliche Vorstellungen. In diesem Teil der Welt heißt Waffenstillstand, dass weniger geschossen wird als sonst, sagt US-Präsident Donald Trump. Er setzt darauf, dass seine Vereinbarung mit dem Iran nicht durch Kämpfe im Libanon gefährdet wird. Zu der aktuellen Waffenruhe hat sich auch die pro-iranische Hisbollah bekannt. Ihr Generalsekretär Naim Qassem betont jedoch, dass die Miliz die andauernde Präsenz israelischer Soldaten nicht akzeptieren werde.
5: Israel wird nicht im Libanon bleiben, selbst wenn es noch mehr Verbrechen begeht. Und wir werden uns verteidigen. Wir stehen zu einem Waffenstillstand, der einen umfassenden Stopp der Aggression vorsieht. Aber wir werden keinerlei Verstöße akzeptieren. Gegen jeden Verstoß werden wir uns wehren.
4: Zahlreiche Dörfer direkt an der Grenze hat die israelische Armee vollständig zerstört. Ihre Soldaten kontrollieren einen Streifen, der weit in den Süden und den Osten Libanons hineinreicht. Eine dauerhafte Besatzung sei nicht geplant, behauptet die israelische Regierung. Ein Rückzug aber ebenso wenig. Premierminister Benjamin Netanyahu betonte am Wochenende:
6: Wir werden so lange in der Sicherheitszone im Südlibanon bleiben, wie es nötig ist, um die Bewohner des Nordens, die uns am Herzen liegen, und alle Bürger des Staates zu schützen.
4: Seit Anfang März sind 36 israelische Soldaten durch Angriffe der Hisbollah getötet worden, sowie ein israelischer Zivilist. Nach Angaben des libanesischen Gesundheitsministeriums sind im gleichen Zeitraum mehr als 4.100 Libanesinnen und Libanesen durch israelische Angriffe getötet worden. Ob die aktuelle Waffenruhe hält, ist ungewiss. Die iranische Regierung hat dies zur Bedingung für eine Öffnung der Straße von Hormuz gemacht. Die Hisbollah will weiter gegen die Präsenz der israelischen Soldaten im Libanon vorgehen. Israel lehnt einen Rückzug ab. Einen Rückzug fordert auch die libanesische Regierung. Sie sieht sich nicht offiziell als Teil des Konflikts, hofft über Verhandlungen mit Israel zu einer längerfristigen Lösung zu kommen. Eine weitere Gesprächsrunde ist nun in Washington geplant.
2: Das war Moritz Behrendt. Zunehmender Populismus und Rechtsextremismus, die wachsende Polarisierung der Gesellschaft und immer mehr gezielte Desinformation. All das sind Gründe dafür, dass sich viele Menschen Sorgen um die Demokratie in Deutschland machen. Wir wollten wissen, wie Sie das Thema sehen und haben 3 Monate vor den Landtagswahlen in Mecklenburg-Vorpommern zu Mitreden live vor Ort nach Rostock-Warnemünde eingeladen, wo das Publikum im Kurhaus mit Gästen auf dem Podium diskutieren konnte. Und wie immer konnte man sich auch über unseren neuen YouTube-Kanal ARD Mitreden beteiligen. Thomas Sambol fasst die Diskussion zusammen.
7: Ich mache mir eigentlich Sorgen um die Demokratie, weil die Leute nicht bereit sind, zuzuhören, wenn einer was sagt, wenn einer mal eine andere Meinung hat, diese auch zu akzeptieren oder vernünftig zu diskutieren. Und das finde ich ist leider schade und traurig.
8: Die Unterstützung im Publikum für die Demokratie war groß, auch bei Marion Nickel. Sehr stark war bei vielen aber auch das Gefühl, dass in Sachen Demokratie gerade etwas falsch läuft im Land. Die Schriftstellerin Anne Rabe sprach auf dem Podium sogar von einer Zerreißprobe.
9: Ich würde schon das so konzentrieren, dass wir in der größten innenpolitischen Krise dieses Landes gerade stecken.
8: Edgar Fuß aus der Nähe von Tessin in Mecklenburg wollte etwas dagegen tun und sich politisch engagieren. Aber
10: kann ich nicht. Warum? Weil die Parteien nicht sichtbar sind. Die einzigen, muss ich wirklich sagen, beschämenderweise in Tessin, die auf dem Marktplatz stehen, ist die AfD. Der Rest versteckt sich. Das finde ich feige.
8: Auch Michael Kalecki aus Rostock meldete sich im Warnemünder Kurhaus zu Wort. Ihn erinnerte die derzeitige politische Stimmung in Deutschland an die Endphase der DDR.
11: Ich erlebe im Moment eine Resignation, eine Frustration, eine Hoffnungslosigkeit, die mich sehr betroffen macht. Und wo ich auch jetzt nicht wüsste, wo ist das Patentrezept, das zu ändern. Nur so, wie es im Moment ist, finde ich, wir steuern auf eine explosive Mischung zu.
8: Das, so die Analyse der Autorin, Journalistin und gebürtigen Rostockerin Marieke Reimann auf dem Podium, könnte auch daran liegen, dass sich viele Bevölkerungsgruppen in diesem Land nicht genügend repräsentiert fühlten.
12: Und die Zugänge nicht nur für Ostdeutsche, sondern auch für Arbeiterkinder, für Menschen mit Behinderung, für Menschen mit Migrationsgeschichte sind in Deutschland nicht so geschaffen, dass sie genauso sozusagen in Machtpositionen kommen könnten wie weiße akademische Menschen aus Westdeutschland. Ist so.
8: Für die 14-jährige Marie aus Rostock im Saalpublikum lag das Problem woanders. Für junge Menschen wie sie sei es generell sehr schwierig, überhaupt Vertrauen in die Demokratie aufzubauen.
13: Ich finde, in diesem Wirrwarr, was da halt überall im Netz ist, es ist teilweise sehr schwer, sich eine eigene Meinung zu bilden.
8: Früher, meinte Neubrandenburgs Ex-Oberbürgermeister Silvio Witt, habe man zum Beispiel auch Leute mit kruden politischen Ansichten schnell wieder auf den Boden der Tatsachen holen können.
14: Wenn jemand früher in der Eckkneipe gesagt hätte, du, da sind Echsenmenschen, die kriegen irgendeine Infusion, hätten sie gesagt, Heinz, noch ein Bier und dann ist aber Schluss, dann gehst du nach Hause. Und heute ist es so, in den sozialen Netzwerken gibt es dieses Korrektiv nicht, die sagen, jetzt ist aber auch mal Schluss mit dem Quatsch.
2: Soweit Thomas Sambol mit der Zusammenfassung unserer Mitreden live vor Ort Sendung aus Rostock zum Thema Demokratie unter Druck. Und am Donnerstag gibt es wieder eine Möglichkeit zum Mitreden für Sie. Unser Thema dann Veggie, Wurst und Nackensteak. Wie viel Fleisch darf auf den Grill? Mehr Informationen schon jetzt unter www.mitreden.ard.de.
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1: Und bei der Fußball-WM haben sich Argentinien und Österreich mit 2:0 getrennt. Argentinien hat gewonnen, Frankreich gegen Irak 3:0. Frankreich hat den Sieg davongetragen und Argentinien, das habe ich ja schon erzählt. Und jetzt kommen wir zu unserem Live-Reporter, der sich gerade das Spiel Jordanien-Algerien anschaut. Florian Winkler hört mich jetzt nicht. Sekunde, jetzt aber. Florian Winkler, wie sieht's aus in der Partie Jordanien gegen Algerien?
2: Noch keine Tore zwischen diesen beiden Mannschaften. Viel Ballbesitz bei den Algeriern, bestückt ja mit Superspielern aus der Bundesliga. Fares Scheibi zum Beispiel, Ibrahim Maser und auch Rani Benzebaini. Jetzt im Moment wird von Schiedsrichter Vlatko Vucic die Hydration Break, die Trinkpause angeboten. Viel Ballbesitz für die Algerier, sehr viele Ballbesitzphasen, nicht allzu viel Zwingendes, dafür aber schon zwei gute Schüsse von Jordanien, denn der WM-Neuling muss ja ein bisschen bangen um den Einzug in die K.O.-Phase, bislang ja noch ohne Punkte, also eine Niederlage heute und dann wäre schon in diesem zweiten Gruppenspiel das Aus von Jordanien besiegelt. Aber der Stürmer Olwan hat was dagegen, zwei gute Abschlüsse, hat schon mal das Tor von Luka Zidane da geprüft, dem Sohn von dem ehemaligen Topstar Zinedine Zidane. Dementsprechend noch keine Tore, aber wir hoffen auf weitere Torchancen, dass sich das Spiel hier entwickelt. Zwischen Jordanien und Algerien steht es aktuell 0:0.
1: Vielen Dank, Florian Winkler. Und alles, was sonst noch wichtig im Sport war, gibt es jetzt bei Moritz Kühn.
3: Ja, wir bleiben bei der Fußball-WM und schauen auf Argentiniens Lionel Messi. Der Weltmeister hat einen neuen Rekord aufgestellt, den Deutschen Miroslav Klose überholt und als erster überhaupt sein 17. und 18. WM-Tor erzielt. Und zwar beim 2:0-Sieg gegen Österreich. Argentinien ist damit vorzeitig in der K.O.-Phase dabei. Die Österreicher um Michael Gregoritsch vom FC Augsburg müssen dagegen zittern.
4: Wir wollten hart sein, wir wollten unser Spiel auf den Platz bringen. Im Endeffekt fehlen uns die deutlichen Abschlüsse, glaube ich, dass wir da was holen können. Aber schade, es ist 2:0 am Ende, das tut uns das Torverhältnis weh, aber es natürlich tut es weh, dass wir verloren haben.
3: Die Österreicher um Michael Gregoritsch spielen am kommenden Sonntag zum Gruppenabschluss um 4 Uhr am frühen Morgen deutscher Zeit gegen Algerien. Bei dieser WM nicht mehr auf dem Platz stehen wird der deutsche Nationalspieler Nico Schlotterbeck. Der Innenverteidiger hatte sich beim 2:1-Erfolg gegen die Elfenbeinküste verletzt. Jetzt gab es die bittere Diagnose Bänderriss im linken Sprunggelenk, heißt WM aus. Tim Brockmeier mit den Reaktionen.
5: Es hat uns schockiert, weil Schlotti ein brutal wichtiger Spieler für uns ist. Die Aussage von Nadim Amiri lässt keine zwei Meinungen zu. Das WM aus von Nico Schlotterbeck trifft das DFB-Team emotional, aber auch sportlich. Der einzige Linksfuß Innenverteidiger in der Mannschaft muss ersetzt werden. Der deutsche Spielaufbau wird ab sofort ein anderer sein. Jonathan Tah und Antonio Rüdiger wohl die beiden, die die deutsche Abwehr jetzt bilden werden. Amiri aber will nicht nur Trübsal blasen, es ist irgendwie auch Motivation, sagt er. Wir werden jetzt für ihn spielen und für ihn versuchen, so weit wie möglich zu kommen. Mit Blick auf das anstehende Spiel gegen Ecuador gibt es aus Amiris Sicht auch keine zwei Meinungen. Auch wenn es sportlich um nichts mehr geht, Deutschland ist in jedem Fall Gruppensieger, sagt er, wir gehen das Spiel an, als würde es um alles gehen. Wir wollen gewinnen und im Flow bleiben.
3: Am Donnerstag um 22 Uhr deutscher Zeit ist Anpfiff. Das DFB-Team ist schon als Gruppensieger für das 16. Finale qualifiziert. 8 WM-Spiele für Argentinien hat Martin De Michelis gemacht. Mittlerweile ist er nicht mehr Spieler, sondern Trainer und hat nun einen Vertrag bis 2028 beim Bundesligisten Leipzig unterschrieben. Thorsten vom Wege mit mehr Infos.
6: Zuletzt war der Argentinier beim spanischen La Liga-Club RCD Mallorca tätig. De Michelis, der als Spieler unter anderem bei Atletico Madrid, Manchester City und lange Jahre für den FC Bayern München gespielt hatte, begann seine Tätigkeit an der Seitenlinie als Co-Trainer beim FC Malaga und anschließend in verschiedenen Nachwuchsteams der Münchner. De Michelis tritt in Leipzig die Nachfolge von Ole Werner an, der RB vor der letzten Saison übernommen und die auf vielen Positionen neu formierte Mannschaft auf Anhieb zu Platz 3 in der Meisterschaft geführt hatte. Trotz des Erreichens aller ausgerufenen sportlichen Ziele waren Werner und sein Trainerteam aber vor wenigen Tagen von ihren Aufgaben entbunden worden.
3: Eine Trainerentlassung gab es auch beim Handballrekordmeister THW Kiel. Philipp Jiecher musste am Montag gehen. Die Konsequenz einer katastrophalen Saison, kein Titel, Tabellenplatz 6 in der Bundesliga und das erstmalige Verband Verpassen des Europapokals seit 33 Jahren. Und zu dieser Entscheidung, den Trainer abzusägen, hat auch THW-Manager Viktor Szilágyi Stellung genommen.
7: Es ist kein schöner Tag, es ist aber trotzdem irgendwo auch der Tag der Dankbarkeit auch an Philipp, der hier absolut mit erhobenem Haupt dieses THW-Feldes verlassen kann nach 16 Jahren mit über 30 Titeln. Es ist einer der größten Persönlichkeiten, die jemals in dem Verein waren. Deswegen ist da eigentlich die Enttäuschung aktuell noch sehr, sehr groß. Nichtsdestotrotz ist trotzdem auch diese Vorfreude auf was Neues.
3: Ein Neustart also mit neuem Trainer. Nach NDR-Informationen soll der frühere THW Kiel-Profi Børge Lund der Nachfolger von Philipp Jiecher werden. Der ist aktuell noch in Norwegen, trainiert dort seit 2020 den Topclub Elverum. Und auch diese Meldung vom Tennis: Die frühere Wimbledon-Siegerin Markéta Vondrousova aus Tschechien ist für 4 Jahre gesperrt worden. Grund: eine verweigerte Dopingprobe im Dezember vergangenen Jahres. Sie selbst hat das mit einer Angststörung erklärt. Laut ihrer Aussage soll ein Dopingkontrolleur am späten Abend an ihrer Tür geklingelt haben, ohne sich ordnungsgemäß auszuweisen. Gegen die 4-Jahre-Sperre kann die Tennisspielerin noch Berufung einlegen.
1: Soweit der Sport in der ARD-Infonacht. Gleich geht's weiter mit den Nachrichten und danach sprechen wir über die Rentenempfehlungen der Kommission und wie das schwedische Modell funktioniert.

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1: Um 5.30 Uhr mit Olaf Knapp. Die Rentenkommission übergibt heute die Ergebnisse ihrer Beratungen an Bundeskanzler Merz und Arbeitsministerin Baas. Für seine Arbeit hatte das Gremium zuvor nicht einmal ein halbes Jahr Zeit. Bereits am Wochenende waren die 33 Empfehlungen bekannt geworden. Aus Berlin Frank Eichmann.
2: Die Rente mit 67 wird nur ein Zwischenschritt bleiben. Auch nach 2031 steigt die Altersgrenze weiter an. Moderat und gekoppelt an die Lebenserwartung. Die Rente mit 63 soll abgeschafft, der Rentenbeitragsanstieg langfristig gebremst werden. Minijobber zahlen in Zukunft Rentenbeiträge, Ausnahme Schülerinnen und Schüler. Und dann soll das schwedische Modell als Vorbild dienen, 2% zusätzlicher Rentenbeitrag, der am Kapitalmarkt angelegt wird und in mittlerer Zukunft zusätzliche Rendite verspricht.
1: Nach der Rücktrittsankündigung des britischen Premiers Starmer hat sich ein möglicher Nachfolger in Stellung gebracht. Andy Burnham, ein parteiinterner Kritiker Starmers, hat angekündigt, bei der Wahl zum neuen Labour-Chef anzutreten. London-Korrespondentin Mareike Aden mit Details zu Burnham.
3: Andy Burnham, der hat den Spitznamen König des Nordens. Er hat in Manchester, wo er Bürgermeister war, eine sehr erfolgreiche Wirtschaftspolitik gemacht. Er hat jetzt dadurch, dass er die Nachwahl am Donnerstag so klar gegen einen Reform UK-Kandidaten gewonnen hat, die Aura eines Siegers. Er ist sehr beliebt auch im Land, nicht nur in der eigenen Partei. Und deshalb glauben viele, dass jetzt es vielleicht gar keinen weiteren internen Herausforderer bei Labour geben wird. Zwischen dem 9. und 17. Juli müsste sich da jemand melden. So oder so gilt als sehr sicher, dass der nächste Premierminister, der hier in die Downing Street einzieht, Andy Burnham heißt.
1: In Rumänien ist am Abend die Regierungsbildung gescheitert. Das Parlament lehnte den pro-westlichen Kandidaten der liberalen Partei für das Amt des Ministerpräsidenten Veștea ab. Nun muss Staatspräsident Dan dem Parlament einen neuen Kandidaten vorschlagen. Sollten innerhalb von 60 Tagen zwei nominierte Ministerpräsidenten keine Mehrheit finden, kann der Präsident das Parlament auflösen und vorgezogene Neuwahlen ansetzen. Bei einem Schusswaffenangriff in einem jüdischen Viertel in der kanadischen Metropole Montreal sind zwei Menschen getötet worden. Den Behörden zufolge handelt es sich bei den Opfern um einen Bürger und einen Polizisten. Eine weitere Beamtin sei verletzt worden. Der mutmaßliche Täter wurde demnach erschossen. Einem kanadischen Rundfunksender zufolge soll er Anhänger der frauenfeindlichen Incel-Bewegung gewesen sein. In dieser Bewegung schließen sich Männer zusammen, die ihren Frauenhass häufig auch mit Gewaltfantasien verknüpfen. Das Wetter in Deutschland. Am Tage viel Sonnenschein, später im Süden kräftige Schauer und Gewitter mit Unwettergefahr. Höchstwerte 24 Grad in Neubrandenburg bis 36 Grad am Oberrhein. Das waren die Nachrichten.
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4: A3 Köln Richtung Oberhausen in Höhe Köln-Mülheim. Unfallaufnahme. Der Verkehr wird an der Unfallstelle vorbeigeleitet. 2 Kilometer Stau. Es gibt eine Verzögerung von bis zu 10 Minuten. Auf der A5 Karlsruhe Richtung Basel muss die Fahrbahn zwischen Hartheim-Heitersheim und Mülheim-Neuenburg wegen mehrerer Tierreste gereinigt werden. Aktuell wird man in Hartheim von der Autobahn runter und dann etwas weiter wieder draufgeleitet, deshalb 2 Kilometer Rückstau. A6 Mannheim Richtung Heilbronn zwischen Wiesloch-Rauenberg und Sinsheim steht ein defekter LKW auf dem Standstreifen. Die rechte Spur ist gesperrt. Die A6 Pilsen Richtung Nürnberg ist zwischen Alfeld und Altdorf-Leinburg nach einem Unfall mit einem LKW bis ca. 7 Uhr gesperrt. Die Umleitung führt über die U26. Die A9 Richtung München ist zwischen Kleinmarzehns und Köselitz aktuell blockiert. Hier steht ein Schwertransport in der Baustelle. A14 Richtung Magdeburg zwischen Kreuz Bernburg und Kalbe, 2 Kilometer Stau. Und die A14 Richtung Magdeburg bleibt zwischen Kalbe und Schönebeck nach einem Unfall voraussichtlich bis 12 Uhr gesperrt. Die Umleitung führt über die U17. In der Gegenrichtung ist die linke Spur gesperrt. Die Mittelleitplanke ist beschädigt. Die A44 Kassel-Eisenach ist zwischen Ringgau und Sontra-West in beiden Richtungen wegen Tunnelwartungsarbeiten gesperrt, bitte den Bereich weiträumig umfahren. Die A48 Dernbach Richtung Koblenz ist in Höhe Koblenz-Nord wegen eines brennenden LKW gesperrt. Man kann jedoch runter auf die B9 ausweichen, dann in Mülheim-Kerlich drehen und wieder auf die A48 Richtung Trier auffahren. Die A71 Suhl Richtung Erfurt ist zwischen Suhl-Zellermelis und Oberhof wegen Tunnelwartungsarbeiten bis 6 Uhr gesperrt. Soweit die Meldungen. Für den Augenblick kommen Sie sicher an Ihr Ziel. Gute Fahrt.
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4: Mit Maja Weber. Einen schönen guten Morgen. Wenn die Rentenkommission heute Vormittag ihre Vorschläge dazu präsentiert, wie die Altersvorsorge für Millionen von Menschen in Zukunft aussehen soll, dann war ein Vorbild dabei Schweden. Die Skandinavier haben bereits vor rund 25 Jahren ihr Rentensystem grundlegend verändert. Denn auch in Schweden müssen immer weniger Beitragszahlende für immer mehr Rentnerinnen und Rentner aufkommen. Ein Teil der Lösung, um das Problem zu lösen, setzt Schweden zum Teil auf eine Rente durch Aktien und andere Wertpapiere. Wie genau das funktioniert, erklärt unser Skandinavien-Korrespondent Arne Bartram aus Stockholm.
5: Torbjörn Ersson sitzt in einem Café in der Stockholmer Innenstadt und isst eine Zimtschnecke. Der 72-Jährige hat lange als IT-Spezialist gearbeitet und genießt jetzt seine Rente. Dass die zum Teil auch vom aktuellen Aktienmarkt abhängt, bereitet ihm keine Sorgen. Die meisten Menschen verstehen kaum etwas vom Aktienmarkt. Deshalb hilft es, dass der schwedische Staat eine Art Vorauswahl bei den Fonds trifft und ich mich nur entscheiden muss, will ich ein eher niedriges oder höheres Risiko. Das schwedische Rentensystem besteht aus drei Säulen: der staatlichen Rente, einer Betriebsrente der Firma und privatem Sparen. Das Besondere: ein Teil der staatlich organisierten Rentenbeiträge, 2,5%, werden auf dem Aktienmarkt investiert. Hier kann jeder selbst entscheiden, will ich mir einen Fonds aussuchen oder stecke ich das Geld einfach in den schwedischen Staatsfonds. Philipp Berlin-Jaham von der schwedischen Rentenbehörde. Die jüngeren Generationen entscheiden sich kaum noch dafür, selbst einen Fonds auszusuchen. Und das ist auch völlig in Ordnung so. Wer sich für den Aktienmarkt interessiert, kann, wenn er möchte, auf einen der anderen empfohlenen Fonds setzen. Der schwedische Staatsfonds investiert unter anderem in weltweite Aktien und hat in den vergangenen Jahren durchschnittlich eine zweistellige Rendite abgeworfen. Natürlich bleibt trotzdem das Risiko, dass die Kurse an der Börse fallen. Die Idee des schwedischen Modells ist aber, wer noch viele Jahre bis zur Rente hat, kann solche Schwankungen aussitzen. Je näher die Rente rückt, desto vorsichtiger wird angelegt. Viele jüngere Schweden haben Vertrauen in ihr Rentensystem. Ich denke, für die meisten Schweden ist das eine gute Sache, vor allem wenn man sich nicht so mit Finanzen auskennt. Ich vertraue, dass der Staat weiß, was er tut. Man hört schon ab und zu, dass das Geld in Zukunft zum Leben nicht mehr reichen könnte. Das macht schon etwas nervös. Alle Probleme bei der Rente löst das schwedische Modell nicht. Das Eintrittsalter wird automatisch an die Lebenserwartung angepasst und ist zuletzt auf 67 gestiegen. Und der größte Teil der Altersversorgung ist auch weiter abhängig von den Löhnen. Trotzdem, einen Teil der Rentenbeiträge am Kapitalmarkt zu investieren, findet Rentner Torbjörn Ersson schon gut. Die kritische Einstellung vieler Deutscher bei dem Thema versteht er nicht. Ich glaube, manche Leute haben eine falsche Vorstellung von der Börse. Wenn man Fonds und Risiken gut mischt, dann bekommt man am Ende oft mehr Geld, als wenn man es einfach auf der Bank liegen lässt. Schwedens Erfahrung zeigt, die Börse kann die gesetzliche Rente stärken. Die Herausforderungen einer alternden Gesellschaft nimmt sie ihr aber nicht ab.
4: Anne Bartram berichtete aus Schweden.
0: Wirtschaft.
4: Wer in Italien unterwegs ist, kann schnell feststellen, auf den Straßen fahren kaum Elektroautos. Auch Ladesäulen sind eine Rarität, wozu auch, wenn es kaum E-Autos gibt. Aber woran liegt das? Schließlich gelten europäische Flottenziele in Italien genauso wie in Deutschland. Jörg Seißelberg hat sich in Rom umgehört.
6: Andrea parkt gerade seinen alten Subaru im Römer Stadtteil Nomentana. Ich würde aktuell niemals auf einen Elektrowagen wechseln. Die Batterien sind nicht leistungsfähig, die Autos können Feuer fangen. Und solange die Reichweite nicht besser ist, werde ich kein E-Auto kaufen. Argumente, die auch in Deutschland zu hören sind, in Italien aber statistisch 5-mal häufiger. Deutschland, selbst kein Musterschüler in Sachen E-Mobilität, hat immerhin schon über 2 Millionen Elektroautos auf der Straße. In Italien sind es nur rund 400.000, über 5-mal weniger. Angesichts der Gesamtgröße des italienischen Automarkts ist das Land damit Europas Problemfall Nummer 1 in Sachen E-Mobilität. Auch Francesco Naso von Motus E räumt ein, Italien ist ziemlich weit unter dem europäischen Durchschnitt, auch bei den Marktanteilen. Naso sitzt in seinem Büro an der Via Salaria in Rom, wo noch an eine Zukunft für die E-Mobilität in Italien geglaubt wird. Seine Organisation Motus E ist eine Mischung aus Öko-Think-Tank und Lobbyorganisation. Einen Grund für das E-Auto-Desaster in Italien sieht Naso in der Politik. Von den 3 Milliarden Euro Fördergeldern für klimafreundlichere Autos in den vergangenen 4 Jahren sind in Italien auch unter der Regierung Draghi 70% in den Verkauf von Verbrennerwagen geflossen.
7: Unikum in Europa.
6: Das ist einzigartig in Europa. Und so ist klar, dass du kein Signal an die Verbraucher sendest Richtung E-Mobilität. Du sagst ihnen nicht, kauf das. Das Problem Italiens Politik pro Verbrenner ist offensichtlich Wählerwunsch. Ministerpräsidentin Meloni hatte ihren Wahlkampf auch mit dem Versprechen gewonnen, Europas Green Deal zu bremsen. Autojournalist Francesco Lago räumt mit Blick auf seine Landsleute ein. Ich bin ehrlich, die Italiener interessiert das Umweltthema wenig. Wir sind hier weniger sensibel als beispielsweise in Nordeuropa. Lago ist Chefredakteur von Quattro Ruote, Italiens größter Autozeitschrift, und er fährt privat ein Elektroauto. Zur Frage, warum das nicht mehr seiner Landsleute machen, verweist Lago auf kulturelle Faktoren und den speziellen Automarkt in Italien. Wir haben sicherlich eine andere Marktstruktur als beispielsweise in Deutschland. Wir haben hier viele Kleinwagen. Man rechnet genau, achtet sehr auf die Kosten eines neuen Autos. Die in Italien beliebte Jagd nach Autoschnäppchen hatte einen aufsehenerregenden Effekt beim letzten Förderprogramm für E-Autos. Seit dem ersten Quartal dieses Jahres ist der chinesische Kleinwagen Leapmotor T03 das meistgefahrene Elektroauto in Italien. Der Hersteller räumte zusätzlich zur staatlichen Förderung gigantische Rabatte ein, sodass das chinesische E-Auto am Ende nur noch um die 4.000 Euro kostete und viele Italiener zugriffen. Als Bremsfaktor für die Elektromobilität in Italien nennt Motus E-Chef Naso auch die hohen Ladekosten. Das Netz der Ladesäulen im Land sei relativ groß, die Nutzung aber gering, mit Folgen für die Preise. Es gibt einige Anbieter, die das Fahren mit einem E-Auto teilweise teurer machen als das Fahren mit Benzin. Auch ein Familienhäuser sind rar, auf deren Dächern billig Strom für eigene E-Autos produziert werden könnte. Generell wenig Anzeichen, dass sich in Italien in Sachen E-Mobilität schnell etwas dreht.
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4: Hasbara, das ist hebräisch und bedeutet Erklärung und meint die Art und Weise der Öffentlichkeitsarbeit Israels. Und nicht wenige in Israel meinen, dass angesichts des katastrophalen Ansehens Israels in der Welt das Land und seine Lage einfach nicht gut genug erklärt würden. Schon seit Jahrzehnten setzen Israels Regierung, aber auch halbstaatliche Lobbygruppen und private Initiativen verschiedene Methoden ein, um das Ansehen, also das Image des Landes, international zu verbessern. Und vieles davon hat lange funktioniert. Doch seit dem Krieg im Gazastreifen, der in Augen vieler internationaler Organisationen eine genozidale Ausprägung hat, stößt die Hasbara an ihre Grenzen. Jan-Christoph Kitzler berichtet.
8: Give me food, give me food. Mommy, mommy, I want some pasta.
9: Der Song, mit dem die Aktivistin Brooke Goldstein ihre Bilder aus dem Gazastreifen unterlegt. Gib mir Essen, heißt es da, und ich will etwas Käse, Erdnussbutter, Senf und Bohnen. Die Bilder auf Instagram dazu zeigen die blonde Frau aus New York, hinter ihr große Mengen Pakete mit Nahrungsmitteln. Sie stammen vom August 2025, da wurde Goldstein mit Dutzenden anderen Influencern in den Gazastreifen gebracht, geführt von der israelischen Armee. Die Botschaften, die nach Touren wie dieser durch die sozialen Medien gespült wurden, widersprachen sich, es gibt keinen Hunger in Gaza und schuld sind die Vereinten Nationen. So postete das zur gleichen Zeit Noa Kochwa, eine ehemalige Miss Israel, geschminkt mit Helm und Schutzweste.
7: Ich befinde mich hier in Kerem Shalom. Hier liegt all das Material, das eigentlich in den Gazastreifen zu den Palästinensern gelangen soll. Aber wusstet ihr, dass Israel seit letztem Mai über 10.000 Lastwagen voller Hilfsgüter geliefert hat? 5.000 Tonnen Säuglingsnahrung. Aber die UN hat sie nie abgeholt. Schaut mal, was ist hier eigentlich los? Warum holt die UN diese Hilfsgüter nicht ab? Wollen sie etwa nicht, dass sie die Zivilbevölkerung erreichen? Oder füttern sie vielleicht einfach nur die Propagandamaschine der Hamas?
9: Der Zeitpunkt der Kampagne war kein Zufall. Israel hatte zuvor fast 12 Wochen zwischen dem 12. März und dem 19. Mai keinerlei Lebensmittel in den Gazastreifen gelassen. Menschenrechtsorganisationen sprachen vom Einsatz von Hunger als Kriegswaffe. Und im August stellte das IPC, das international anerkannte Klassifizierungssystem für Ernährungssicherheit, für den Norden des Gazastreifens, der damals noch immer unterversorgt war, eine Hungersnot fest. Um ein gänzlich anderes Bild zu verbreiten, investierte Israels Regierung viel Geld in groß angelegte Kampagnen. Einer Recherche des Bayerischen Rundfunks zufolge flossen von Mitte Juni bis Ende Dezember 2025 umgerechnet fast 40 Millionen Euro aus dem israelischen Staatshaushalt in Google- und YouTube-Anzeigen und weitere über 4 Millionen Euro an die Plattformen X und Outbrain. Hinzu kamen Delegitimierung und Diffamierung von staatlicher israelischer Seite. Beispielsweise bezeichnete ein früherer Sprecher der israelischen Armee seinerzeit die Tagesschau als so wörtlich Sprachrohr der Hamas. Aber auch nichtstaatliche Lobbyorganisationen mit Verbindungen nach Israel sind Teil davon, sagt Alon Zahar, ein Israeli, der in Berlin den Blog Staatsraison Monitor betreibt.
10: Es gibt Reporter in Deutschland, die unter Anfeindungen gelitten haben. Und sogar ganze Zeitungen wurden als antisemitisch abgestempelt. Es findet keine wirkliche Auseinandersetzung mit den eigentlichen Aussagen statt. Denn wenn es darum ginge, über den Völkermord und die Fakten oder auch nur die Vorwürfe zu debattieren, wollen die Beteiligten das ja gar nicht. So weichen sie der Sache aus. Wenn man dir die Schuld gibt, will man sich gar nicht erst anhören, was du zu sagen hast. Man stellt die Motive des Sprechers in Frage, statt sich mit seinen Aussagen zu befassen.
9: Regierungschef Benjamin Netanyahu bezeichnete den Kampf um die öffentliche Meinung in den Medien als achte Front Israels. Angesichts von Kampagnen, die in den sozialen Medien auch gegen Israel laufen, sagte er vor ein paar Monaten in New York vor Influencern.
11: We have to fight back. How do we fight back? Our influencers.
12: Wir müssen zurückschlagen. Wie? Mit unseren Influencern. Das ist sehr wichtig. Und wir müssen die geeigneten Waffen nutzen. Das Wichtigste ist Social Media. Am wichtigsten TikTok. Das andere X. Wir müssen in den Kampf gehen, um Juden eine Richtung zu geben und unseren nicht-jüdischen Freunden oder denen, die unsere Freunde sein können.
9: Und so investiert Israel in Zeiten, in denen es international wegen seiner Kriegführung immer mehr isoliert ist, viel Geld. Die Mittel, die das Land für das ausgibt, was Public Diplomacy, also Diplomatie mit Öffentlichkeitswirkung genannt wird, sind in diesem Jahr fast 5-mal so hoch wie 2025. Das Geld dürfte auch in weitere Kampagnen in den sozialen Medien investiert werden.
4: Jan-Christoph Kitzler berichtete aus Israel.
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4: Heute wird der Schriftsteller und große Geschichtenerzähler Rafik Shami 80 Jahre alt. Vermutlich, denn auch dazu, wann sein Geburtstag war, hat Rafik Shami schon Geschichten erzählt. Festgelegt hat er sich dann aber irgendwann auf den 23. Juni 1946 in Damaskus. Den Großteil seines Lebens hat er in Deutschland verbracht. Er hat in Heidelberg studiert und lebt seit langem in der Pfalz. Rafik Shami zählt zu den beliebtesten und erfolgreichsten Schriftstellern und Erzählern deutscher Sprache. Leonie Berger gratuliert.
13: Es ist wahrscheinlich kein Zufall, dass in Rafik Shamis jüngstem Roman »Das Mosaik der Frauen« ein Mann auf sein Leben zurückblickt. Nadim erzählt von den Frauen, die sein Leben geprägt und begleitet haben. Vermittelt werden diese Geschichten allerdings von Said, der Nadim zuhört und die Erzählungen wie ein kreativer Protokollant für uns festhält. Eine Rolle, die Rafik Shami zu Beginn seiner Karriere selbst auch schon eingenommen hat.
14: Als Anfänger habe ich manchmal nach Hamburg Reise unternommen, als jemand mir geschrieben hat, er hat eine spannende Geschichte, ich soll kommen und da kann ich bei ihm Gast sein und so. Das war eine langweilige Geschichte. Ich habe gesagt, um Gottes Willen, jetzt schnell weg hier. Also.
13: Was eine spannende Geschichte ist und was nicht, weiß Rafik Shami genau. Sie muss einerseits sehr konkret sein, genau von Menschen ihren Gefühlen und Gedanken erzählen. Sie soll uns in andere Welten entführen, die wir hören, schmecken und riechen können. Und andererseits muss sie allgemeingültig sein, also beispielsweise von Liebe und Freundschaft, von Glück und Trauer handeln, denn das kennen alle überall auf der Welt. So hat Rafik Shami uns die Welt seiner Kindheit und Jugend näher gebracht. Er hat von den Gassen in Damaskus erzählt oder vom Dorf Malula und den Menschen dort, hat neben das Schöne die Brutalität des Geheimdienstes und die Intrigen der Sippe gesetzt. Für das Erzählen hatte Rafik Shami ein großes Vorbild. Seinen Großvater, der immer bei den Kindern im Zimmer schlafen wollte, um ihnen seine besonderen Gute-Nacht-Geschichten erzählen zu können.
15: Da stand er auf dieser dünnen Matratze mitten im Zimmer und führte uns seine Abenteuer vor. Kinder, auf dem Weg zu euch. 3 Räuber haben mich überfallen. Ich habe sie erledigt, aber schau mal, die haben mich hier verletzt. Schau, der hat immer belegt, was er gelogen hat. Hier, schau. Später erfährt man, dass das beim Rasur war, dass sowas. Also, aber damals schauten wir mit großen Augen. Schau.
13: Rafik Shamis Verdienst ist es, die mündliche Erzähltradition aus dem arabischen Raum in die deutsche Literatur gebracht zu haben. Davon war noch nichts zu ahnen, als er 1971 als Chemiestudent nach Heidelberg kam, im Koffer lauter Manuskripte. Einige Jahre später gab er einen lukrativen Job in der Chemiebranche auf, um sich nur noch der Literatur widmen zu können. Eine Entscheidung, die damals ebenso mutig wie verrückt gewesen sein mag, für die Literatur aber ein großes Glück war. Sein erster Erfolg gelang ihm mit dem Jugendbuch Eine Hand voller Sterne. Der Roman Die dunkle Seite der Liebe brachte endgültig den Durchbruch. Obwohl es nicht einfach war, in Deutschland und dem Literaturbetrieb Fuß zu fassen, ist er längst heimisch geworden. Sein Zuhause ist in der Pfalz, wo sein Sohn geboren wurde, wo er immer noch mit seiner Frau lebt. Am Begriff Exil hält Rafik Shami dennoch fest.
14: Exil hat 2 Gesichter, ein negatives Gesicht und ein positives Gesicht. Ich habe mehr das positive Gesicht. Früher hätte ich da stumm werden müssen, wenn ich nur in Arabien gelebt hätte. Deutschland hat mir durch die deutsche Sprache die Türen aufgemacht, ohne Zensur, zu schreiben, was der Roman braucht, was die Kurzgeschichte braucht, nicht was der Zensor braucht.
13: Mit großer Dankbarkeit schaut Rafik Shami auf seinen 80. Geburtstag, auf die Aufmerksamkeit, die ihm und seinen Büchern teils in neuer Auflage zuteil wird. Dann wird es vielleicht wirklich etwas ruhiger werden. Aber schreiben wird er hoffentlich noch weiter. Die Ideen gehen ihm bestimmt nicht aus und 10 Jahre hat er mindestens noch Zeit. Denn 1993 sagte er in einem Interview:
16: Diesen Vertrag habe ich abgeschlossen, dass ich 90 werde. Mit dem Tod lässt mich bis 90 erzählen und bis dahin gibt es nur genug Geschichten, wirklich genug.
17: Leonie Berger gratulierte Rafik Shami zum 80. Geburtstag.
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17: Nach dem angekündigten Rücktritt des britischen Premierministers Starmer dreht sich jetzt alles um die Frage in Großbritannien, wer wann sein Amt übernimmt. Große Chancen hat Labour-Parteikollege Andy Burnham und Starmer hat angekündigt, bis zur Wahl seines Nachfolgers im Amt zu bleiben. Unser heutiger Gastautor bei den Standpunkten ist Gordon Ripinski, Deutschlandchef des Nachrichtenmagazins Politico. Er findet, Gewinner der aktuellen Regierungskrise in Großbritannien seien vor allem die Rechtspopulisten, ausgerechnet zum 10. Jahrestag der Brexit-Entscheidung.
19: Mit dem Abgang von Keir Starmer wird dem Krisenjahrzehnt nun ein letztes trauriges Kapitel hinzugefügt. Mit Andy Burnham als möglichem Nachfolger dürfte sich weniger an der Politik aus Downing No. 10 ändern, als mancher sich das wünschen dürfte. Und so ist der eigentliche Gewinner des Rücktritts von Starmer Populist Nigel Farage, der seit den Zeiten des Brexit mal mehr und mal weniger in der britischen Politik präsent ist. Für Europa, das gerade erst wieder zart die Arme ausgebreitet hatte für die Briten, ist es ein schlechtes Zeichen. Für die großen sicherheitspolitischen Fragen der Zeit, von der Ukraine bis zur NATO, wird Großbritannien dringend gebraucht. Denn das ist die Ironie der Geschichte. Stark sein, so wie es sich die Populisten im Kontinent wünschen, können die Länder Europas nur in engster Zusammenarbeit. 10 Jahre nach dem Brexit ist das wahrer und klarer als je zuvor.
17: Soweit die Meinung von Gordon Ripinski, Deutschlandchef des Nachrichtenmagazins Politico. Die Augsburger Allgemeine spricht beim Aus von Starmer von einem bemerkenswerten Absturz.
18: Erst führte Starmer Labour weg vom strammen Linkskurs hin zu einer breiten regierungsfähigen Kraft. Schon bald aber entstand das Bild von einer Regierung im Zickzackkurs. Viele, die nun die rechtspopulistische Reform UK wählen, tun dies nicht zwingend aus Überzeugung. Sie stimmen gegen eine Regierung, die ihrem Gefühl nach zu wenig erreicht hat. So wurde Starmer in kürzester Zeit zur Projektionsfläche für die ungelösten Probleme des Landes. Sein wahrscheinlicher Nachfolger Burnham ist in dieser Hinsicht noch das genaue Gegenteil. Er soll nun liefern, was Starmer versprochen hat. Leicht wird das nicht.
17: Mit Andy Burnham käme der Richtige in die Downing Street No. 10, ist sich die Frankfurter Rundschau sicher.
18: Seit den frühen Tagen Obamas ist Hoffnung zur politischen Hülse degradiert worden. Burnham hat das erkannt. Nach seinen 16 Jahren im Unterhaus konnte er dort keine Hoffnung verbreiten mit seiner Vision eines auf allen gesellschaftlichen Ebenen engagierten linksliberalen Staates. Die Kommunalwahl in Makerfield, bei der er eine Mehrheit für die ziellosen, aber wütenden Rechtspopulisten zu seinen Gunsten wenden konnte, die zeigt, Hoffnung funktioniert, wenn man glaubhaft ist.
17: Das waren die NDR-Info-Standpunkte, zusammengestellt von Peter Behrendt.
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17: Heute vor 60 Jahren trat das letzte Grubenpferd, ja ein Pferd, Tobias, zu seiner letzten Schicht in einer Zeche in Recklinghausen an. Katharina Gulaikow blickt zurück.
21: Über Tage wartet die Presse, unter Tage galoppiert das 18-jährige Grubenpferd Tobias schnurstracks durchs Dunkel zurück zum Stall, als er per Förderkorb ans Tageslicht geholt werden soll.
22: Tobias war ein schlaues Pferd.
23: Man hat ihn gelockt wie ein, wer weiß wie. Pferd ging nicht auf den Korb.
21: Erzählen Jahre später die Bergbauern Heinrich Ravers und Horst Höfer. Sie bekommen Tobias nicht aus dem Stollen heraus.
23: Ja, dann hat man eine Kiste bauen lassen in der Größe des Pferdes und das Pferd wiederum mit Apfelsinen oder sonst was in die Kiste gelockt, die Kiste auf den Korb geschoben und dann war das Tier ruckzuck über Tage. So einfach war das dann, nicht?
21: Das dauert allerdings den ganzen Tag bis in die Nacht hinein. So wird Medienstar Tobias bei Tagesanbruch für die Fernsehkameras noch einmal zurück in die Kiste gesteckt und für sie wieder herausgeführt.
23: So, Tobi, ein bisschen über Tage.
21: Mehr als 100 Jahre lang wurden Pferde unter Tage eingesetzt. Die Idee dazu entstand in Großbritannien, als 1842 die Frauen- und Kinderarbeit im Bergbau verboten wurde. Zu Hochzeiten während des Ersten Weltkrieges waren 8000 Pferde allein in den Ruhrbergwerken eingesetzt. Mit Tobias wurde offiziell das letzte Grubenpferd aus dem Dienst entlassen. Mit kaputten Knien und Staublunge kam er auf die saftig grüne Weide seines ehemaligen Pferdeführers und verbrachte dort noch mehr als 3 Jahre zufrieden seinen Ruhestand. Tobias' lebensgroßes Abbild erinnert im Deutschen Bergbaumuseum in Bochum noch heute an die Tradition der Grubenpferde. Sie endete am 23. Juni 1966, als der Bergwerksdirektor Tobias persönlich in den Ruhestand entließ. Das war heute vor 60 Jahren.
17: Das war der Stichtag von Katharina Gulaikow und das war die ARD-Infonacht. Mein Name ist Maja Weber. Ich wünsche Ihnen einen guten Start in diesen Dienstag. Es ist gleich 5.58 Uhr.

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1: 6 Uhr. DGB-Chefin lehnt zentrale Empfehlungen der Rentenkommission ab. Hitze- und Waldbrandgefahr in Hessen. Frankreich gewinnt bei Fußball-WM gegen Irak. Das Wetter wieder viel Sonne bei 27 bis 35 Grad. Mein Name ist Katrin Austermann. Guten Morgen. DGB-Chefin Fahimi stellt sich gegen zentrale Punkte der Rentenkommission. Die Gewerkschaftsvorsitzende sagte im Podcast Ronsheimer, die mögliche Abschaffung der sogenannten Rente mit 63 und ein höheres Eintrittsalter in die Rente wären große Fehler. Die Kommission übergibt ihre Empfehlungen heute an die Bundesregierung. ARD-Korrespondent Tim Aßmann.
2: Monatelang beschäftigte sich das Gremium, dem neben Experten auch drei Bundestagsabgeordnete von CDU, CSU und SPD angehörten, mit dem Thema Alterssicherung. Im Zentrum die Stabilisierung der gesetzlichen Rente, die in Schieflage geraten ist, weil immer weniger Versicherte einzahlen und immer mehr Rentnerleistungen beziehen. Der Kommissionsvorschlag, die Rente mit 63 abzuschaffen, trifft bereits vor der offiziellen Bekanntgabe auf Kritik. Teile der Opposition und Sozialverbände klagen, das Problem der Altersarmut werde von der Kommission nicht ausreichend angegangen.
1: Hessen steuert auf einen Hitzehöhepunkt zu. Bis zu 40 Grad könnten am Freitag gemessen werden. Der Deutsche Wetterdienst warnt, die Waldbrandgefahr steigt deutschlandweit und auch hier in Hessen. Aus der Nachrichtenredaktion Markus Schuh.
3: Hessenweit galt gestern an 5 Messpunkten Gefahrenstufe 4 von 5. Der Deutsche Wetterdienst geht davon aus, dass das bis Freitag an mehr als 3-mal so vielen Stationen der Fall ist. Nicht nur die Waldbrandgefahr steigt, auch die Ozonwerte. Das zuständige Hessische Landesamt rechnet damit, dass die Ozonbelastung hoch bleibt, vor allem im Rhein-Main-Gebiet und in Südhessen. Heißt, von sportlichen Ausdauerleistungen wird abgeraten. Noch heißer ist es in anderen europäischen Ländern. 40 Grad und mehr gab es zuletzt zum Beispiel in Großbritannien, in Frankreich und auch in Spanien.
1: Nahostreise für US-Außenminister. Marco Rubio wird heute erst einmal in den Vereinigten Arabischen Emiraten erwartet. Danach reist er nach Kuwait und Bahrain. Im Mittelpunkt der Gespräche stehen die Verhandlungen der USA mit dem Iran über ein Ende des Kriegs. Rubio will das Rahmenabkommen erläutern, das schon unterzeichnet wurde. Die Golfstaaten sehen die Abmachung skeptisch, da sie dem Iran viele Zugeständnisse macht. Es war befürchtet worden, jetzt herrscht wohl traurige Gewissheit. Im Kreis Groß-Gerau sind die Leichen von 3 Männern aus dem Rhein geborgen worden. Die Polizei geht davon aus, dass es sich dabei um einen 50-Jährigen und 2 Männer im Alter von 23 und 27 Jahren handelt, die seit Samstagabend vermisst worden waren. Alle 3 waren bei Biblis zum Schwimmen gegangen, die beiden Jüngeren galten als Nichtschwimmer. Bei der Fußball-WM haben weitere Favoriten in der Nacht und gestern Abend die K.O.-Runde erreicht. Frankreich setzte sich mit 3:0 klar gegen den Irak durch. Wegen eines Unwetters hatte die Partie in Philadelphia allerdings nach der ersten Halbzeit über 2 Stunden unterbrochen werden müssen. Vorher hatte sich auch Argentinien für die K.O.-Phase qualifiziert. ARD-WM-Reporter Michael Augustin.
4: Lionel Messi sichert Argentinien mit 2 Toren den 2. Sieg bei dieser WM. 2:0 gegen Österreich. Durch ein Tor von Messi Ende der ersten Halbzeit und einen Treffer von ihm in der Nachspielzeit. Seine WM-Tore Nummer 17 und 18. Damit hat Messi nun Miroslav Klose endgültig als WM-Rekordtorschützen verdrängt. Und so machte es auch nichts, dass Messi in der Anfangsphase einen Elfmeter verschossen hatte.
1: Und auch Norwegen ist eine Runde weiter. Das norwegische Team bezwang in der Nacht den Senegal mit 3:2. Und das steht heute noch an. Das Bundesverfassungsgericht verhandelt über die Finanzierung des öffentlich-rechtlichen Rundfunks. Es geht um eine Verfassungsbeschwerde von ARD und ZDF. Ein Urteil wird erst in einigen Monaten erwartet. Im VW-Werk in Baunatal findet die zentrale Betriebsversammlung statt. Der Betriebsrat erwartet von der Konzernspitze Auskunft darüber, inwieweit der Standort von Sparmaßnahmen und Stellenabbau betroffen sein wird. Und in Frankfurt startet die Fahrradmesse Eurobike. Neben den neuesten technischen Trends wird vor allem die Zukunft der Veranstaltung selbst im Vordergrund stehen, nachdem gestern der Zweirad-Industrieverband eine eigene Messe angekündigt hat. Das waren die Nachrichten. Das Wetter. Es wird wieder ein sonniger Tag. Einige Wolken, die gibt's nur in Nordhessen. Regen bringen die nicht mit. Bei 27 bis 35 Grad. Auch am Mittwoch weiter sonnig und heiß. 31 bis 38 Grad dann. Und die weiteren Aussichten. Am Donnerstag viel Sonne bis 39 Grad. Und am Freitag dann vermutlich der Höhepunkt der Hitzewelle mit bis zu 40 Grad. Die Zeit 6.05 Uhr.
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1: Mit einer Meldung, die A44 Kassel-Eisenach ist zwischen Ringgau und Sontra-West in beiden Richtungen wegen Tunnelwartungsarbeiten gesperrt. Bitte diesen Bereich weiträumig umfahren.
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5: Guten Morgen, ganz herzlich willkommen bei uns. Ja, am Ende war der Druck dann doch zu groß. Der britische Premierminister Keir Starmer hat seinen Rücktritt angekündigt. Gestern kam die Nachricht. Die Briten und ihre Premierminister. Starmer ist bereits der 6. in den letzten 10 Jahren, der eben frühzeitig aufgibt oder aufgeben muss. Im Fall Starmer von Labour waren es die letzten Kommunalwahlen im Mai, die die Partei dann endgültig gegen ihn aufbrachte. Dort hatte Labour katastrophal abgeschnitten und die Rücktrittsforderungen wurden immer lauter. Da ist also viel zusammengekommen im Jahr 10 nach dem Brexit. Heute auf den Tag genauer war das Referendum. Und seitdem ist die Wirtschaft schwach geworden und das Leben in Großbritannien teuer. Gabi Biesinger in London nimmt uns nochmal mit zurück in unruhige Zeiten im Vereinigten Königreich.
6: Schon wenige Stunden nach Schließung der Wahllokale am 23. Juni 2016 zeichnete sich ab, wie das Ergebnis aussehen würde.
7: The British people have spoken and the answer is we're out.
6: 51,9% der Briten, die sich am Referendum beteiligt hatten, stimmten für den Austritt aus der Europäischen Union. Am nächsten Morgen nahm der konservative Premierminister David Cameron, der sich mit der Volksabstimmung eigentlich die Euroskeptiker in seiner eigenen Partei hatte vom Hals schaffen wollen, seinen Hut.
8: I love this country and I feel honored to have served it.
6: Seine konservative Nachfolgerin Theresa May zerschellte an der Sturheit der Brexit-Hardliner in den eigenen Reihen.
9: I will shortly leave the job that it has been the honor of my life to hold.
6: Und obwohl ihrem konservativen Nachfolger Boris Johnson die Quadratur des Brexit-Kreises gelang und er den Austritt vollzog, stolperte auch er kurz danach.
10: And I want you to know how sad I am.
6: Seine konservative Nachfolgerin Liz Truss musste nach 49 Tagen gehen, nachdem ihre Wirtschaftspolitik Panik an den Finanzmärkten ausgelöst hatte.
11: I am resigning.
6: Der konservative Rishi Sunak opferte dann seinen Job für vorgezogene Neuwahlen, die Konservativen verloren.
12: I leave this job honored to have been your Prime Minister.
6: Diese Neuwahlen spülten im Juli 2024 mit einem Labour-Erdrutschsieg den gerade zurückgetretenen Premierminister Keir Starmer in die 10 Downing Street.

0: sich eher verschärft und schwierige Abwägungsentscheidungen sind noch komplizierter geworden. Die Brexit-Befürworter hatten argumentiert, Großbritannien könne sich wirtschaftspolitisch neu erfinden. Stattdessen haben Wirtschaftswissenschaftler vom Center of European Reform errechnet, dass der Export in die EU um 12% geringer ausfällt, als in einer Vergleichsrechnung, in der Großbritannien noch Mitglied der Europäischen Union wäre. Laut aktuellen Umfragen halten rund 58% der Britinnen und Briten den EU-Austritt inzwischen für einen Fehler. Den Nutzen aus der Unzufriedenheit der Bürger und der politischen Instabilität ziehen die politisch extremen Parteien. Vor allem die rechtspopulistische Partei Reform UK unter Nigel Farage, die landesweit bei den Wahlumfragen vorne liegt. Jonathan Portes warnt, die jetzt neu zu bildende Labour-Regierung müsse die Probleme in den Griff bekommen. Es besteht kein Zweifel daran, dass anhaltende wirtschaftliche Stagnation und das fortgesetzte Ausbleiben einer Steigerung des Lebensstandards die Wahrscheinlichkeit erhöhen, dass wir, offen gesagt, eine rechtsextreme Regierung bekommen.
1: Gabi Biesinger war das aus London über 10 Jahre Brexit und 6 Premierminister und Ministerinnen in dieser Zeit. Gleich 6:10.
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3: Die Rente vor dem Neustart. Kommission fordert Systemumbau.
1: Heute ist es soweit. Die Rentenkommission, die letzten fast 6 Monate damit verbracht hat, sich Dinge auszudenken, wie das Rentensystem bei uns auf Vordermann gebracht, sprich reformiert werden kann, übergibt heute ganz offiziell seine Ideen an die Bundesregierung. Wir reden da schon seit dem Wochenende drüber, denn da sind die wesentlichen Punkte schon bekannt geworden. Einer dieser Punkte, das Koppeln von Renteneintrittsalter an die Lebenserwartung, sodass ab 2042 alle 10 Jahre dieses Eintrittsalter um ein halbes Jahr verschoben wird. Und wenn Sie sich jetzt fragen, also ab wann muss ich dann bis 70 arbeiten? Das wäre dann so um 2090 der Fall oder anders. Wer jetzt 3 Jahre alt ist, der muss mit diesem Renteneintrittsalter rechnen. Ich habe vor der Sendung mit Hans-Werner Wahl gesprochen. Alternsforscher, Psychologe, langjähriger Senior Professor an der Uni Heidelberg. Und ich habe ihn gefragt, jetzt sind Sie ein Mann, für den ist es nicht fremd, arbeiten mit über 70, aber ich nehme an, das haben Sie selber so entschieden. Generell, halten Sie das denn für realistisch, dass ein Renteneintrittsalter so spät kommt für alle?
4: Das würde ich durchaus als realistisch bezeichnen. Und zwar einfach dahingehend, was wir mittlerweile wissen über die Leistungsfähigkeit von älteren Menschen, die heute 70, 75 sind. Beispielsweise sind 75-Jährige heute etwa auf dem kognitiven Stand, also in ihrer kognitiven Leistung von 56-Jährigen, die wir vor 30 Jahren untersucht haben. Das heißt, das Schöne an dem demografischen Wandel ist ja, dass wir alle ein Stück besser, stabiler mit dem Älterwerden umgehen können. Und da haben wir grundlegend eigentlich große Ressourcen, die auch längeres Arbeiten grundsätzlich gut ermöglichen.
1: Sie sagen grundsätzlich, Ausnahmen bestätigen sicherlich die Regel. Die einen spielen Tennis weit über 70 hinaus, die anderen kämpfen mit chronischen Krankheiten von Bluthochdruck bis zur Arthrose. Das ist eben alles sehr individuell. Wie passt das dann aber dann zusammen mit einer allgemein festgelegten längeren Lebensarbeitszeit?
4: Das eine ist, wir haben insgesamt eine alternde Gesellschaft. Das wird oft so negativ gesehen. Aber gucken wir doch mal auf das Positive. Wir können fast ein Viertel unserer Lebenszeit in der nachberuflichen Phase heute verbringen. Also das ist sehr viel Zeit. Diese Zeit wächst auch weiter an. Und wenn wir theoretisch oder auch praktisch bis 70 arbeiten, dann müssen wir ja auch gleichzeitig sehen, dass wir danach auch noch länger leben können und länger auch gut leben können. Also insgesamt steigt die sogenannte gesunde Lebenserwartung an und dass wir das anpassen müssen an jene Personen, die in besonders harten Berufsverhältnissen leben, ist doch das Selbstverständlichste. Also von daher Flexibilität ist angesagt.
1: Aber was ich raushöre ist, dass Sie sagen, unsere längere Lebenserwartung und die längere Lebensarbeitszeit ist auch gut für uns, dass wir uns eben gewertschätzt und gebraucht fühlen, richtig?
4: Das ist auf jeden Fall so. Wir könnten ja auch auf die Idee kommen zu sagen, ja, wir können insgesamt heute 10 Jahre länger leben, als wir etwa vor 40, 50 Jahren leben konnten. Und dieses riesige Geschenk auch damit zu gestalten, dass wir etwas länger arbeiten, macht doch eigentlich sehr viel Sinn.

0: Nicht zuletzt deswegen, weil für viele Arbeit ja auch eine große Sinnstiftung ist. Arbeit erhält auch geistige Leistungsfähigkeit, Flexibilität, sorgt für soziale Netzwerke und so weiter.
1: Aber Sie wissen auch, natürlich hat sich die Arbeitswelt auch sehr, sehr verändert. Also da herrscht oft Stress, hohes Tempo. Man wird auch sehr gefordert, was neue Techniken zum Beispiel angeht. Wie können sich Ältere hier behaupten? Ich möchte jetzt natürlich nicht sagen, die Älteren wissen nicht, wie das Internet funktioniert, aber sie wissen schon, was ich meine.
0: Also da muss man sagen, dass wir aus vielen Studien generell wissen, dass es nicht so ist, dass ältere Arbeitnehmer, Unternehmen, ich sage jetzt mal, die Produktivität versauen oder sonstige negative Entwicklungen haben, sondern im Gegenteil auch durchaus positive Dinge einbringen, wie zum Beispiel Identifikation mit dem Unternehmen, Konfliktregelungen und Ähnliches. Grundlegend mal. Also hier sind auch sozusagen Ressourcen, die ältere Menschen in die Arbeitswelt einbringen. Zum Zweiten, wir wissen aus vielen Studien, dass ältere Menschen natürlich in der Lage sind, viele Aspekte, die heute in Industrie Punkt 4 oder 5 gefordert sind, auch zu lernen oder nachzulernen. Wir reden ja nicht von 80-Jährigen, sondern wir reden von 50-, 60-Jährigen. Die haben heute auch schon extreme digitale Sozialisation hinter sich. Und es ist einfach nicht wahr, dass die Jungen da viel besser sind als die anderen. Das ist eine unakzeptable Mehr.
1: Viele fragen sich, mein Gott, wie soll ich das durchhalten, arbeiten mit 70? Wie gut sind denn jetzt mal umgekehrt die Arbeitgeber gerüstet für die in Anführungszeichen Alten?
0: Arbeitgeber, Arbeitgeberinnen müssen natürlich auch entsprechend flexibel sein im Angebot von Arbeitsplatzgestaltungen. Das ist selbstverständlich, um das Beste in Anführungszeichen aus uns allen, auch von Älteren herauszuholen, sind zum Beispiel generationengemischte Teams, was ganz Tolles, funktionieren auch sehr gut. Und das Zweite, was natürlich absolut notwendig ist und immer wieder zu kurz kommt, ist einfach Prävention am Arbeitsplatz. Prävention und Weiterbildung, das erhält Kompetenzen, das fördert Kompetenzen. Also auch Arbeitgeber, Geberinnen können durchaus einiges tun durch Prävention und Förderung.
1: Sagt Hans-Werner Wahl, Altersforscher an der Uni Heidelberg, arbeiten bis 70. Das ist ja eine Idee der Rentenkommission. Ja, wie gut oder schlecht ist die? Mehr zu den Vorschlägen, die heute eben offiziell vorgestellt werden, haben wir in einer halben Stunde. Da spreche ich mit einem, der selber mal so eine Rentenkommission unter Angela Merkel geleitet hat.
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1: 16 Minuten nach 6 ist es am Dienstag, als der russische Angriffskrieg auf die Ukraine im Februar 22 losging. Da sagten nicht wenige, das wird eine kurze Nummer. Die Ukraine hat den russischen Angriffen nicht viel entgegenzusetzen. Es kam bekanntlich anders, nicht nur, weil die Ukraine sich wehrt, sondern auch, weil sie Drohnen einsetzt. Gerade in den letzten Wochen ist es der ukrainischen Armee immer wieder gelungen, die russischen Nachschubwege empfindlich zu treffen. Die Folge: Russland hat immer mehr Probleme, die Krim mit Treibstoff zu versorgen. Aktuell dürfen Privatpersonen auf der illegal annektierten Halbinsel kein Benzin mehr kaufen. Schlechte Nachrichten also, die der von Moskau eingesetzte Gouverneur der Krim da hatte. Friedrich Rother berichtet aus Kiew.
3: Die Botschaft, die Sergei Aksionow am Sonntagmorgen in den sozialen Medien verkündet, ist kurz und knapp. Verehrte Krimbewohner, ab 9 Uhr wird die Abgabe von Kraftstoff an den Tankstellen, egal ob mit Bargeld, Karte oder Tankgutschein bezahlt wird, eingestellt. Das gilt für private und juristische Personen. Mit dieser Anordnung kann nun fast niemand mehr auf der Krim tanken. Nur noch bestimmte staatliche Stellen bekommen Treibstoff. Es ist die aktuellste Verschärfung, die Sergei Aksionow, der von Russland eingesetzte Statthalter auf der illegal annektierten Halbinsel, bekannt geben muss. Schon in den letzten Wochen wurde der Treibstoff auf der Krim spürbar knapp. Tanklimits wurden eingeführt, an den Zapfsäulen gab es lange Schlangen. Der Grund: ukrainische Drohnenangriffe. Anastasia ist Anfang 30. Sie lebt auf der Krim und schildert dem ARD-Studio Kiew die aktuelle Lage. An den Tankstellen ist gerade überhaupt nichts los. Gas wird allerdings verkauft, soweit ich weiß. denn unsere Taxen fahren fast alle mit Autogas. Gestern habe ich allerdings an einer Gastankstelle eine lange Schlange mit Taxifahrern gesehen. An den anderen Tankstellen ist nichts los. Ihr eigener Tank ist aktuell halb voll, erzählt sie. Sie hofft, damit noch ein, zwei wichtige Fahrten aus familiären Gründen machen zu können. Aber ansonsten muss sie wie die meisten Sprit sparen oder Sachen, wenn möglich, zu Fuß erledigen. Mittlerweile ist die unsichere Versorgungslage auch im Supermarkt zu spüren, berichtet Anastasia. Ich war heute im Supermarkt und habe gehört, dass es Einschränkungen für Sonnenblumenöl gibt, für Zucker, Reis und Buchweizen. Es gibt doch keine Panikkäufe, aber irgendwoher müssen die Einschränkungen ja kommen. Seit Wochen greift die ukrainische Armee verstärkt Energieinfrastruktur auf der Krim an. Drohnen treffen Ölanlagen und Treibstoffdepots, mit denen unter anderem die russischen Truppen versorgt werden. Auch die Landverbindung zwischen Russland und der Krim, die durch besetztes ukrainisches Gebiet führt, ist zuletzt immer öfter zum Ziel geworden. Der ukrainische Verteidigungsminister Mykhailo Fedorov spricht schon davon, die Krim komplett zu isolieren und von einer Halbinsel zur Insel zu machen. Nazari Bartschuk, Experte beim ukrainischen Zentrum für Sicherheit und Kooperation. Aus den Veröffentlichungen unserer Streitkräfte geht hervor, dass die Ukraine plant, die Verbindung zwischen der Krim und Russland zu unterbrechen. Diese Unterbrechung würde zu einer erheblichen Isolation der Halbinsel führen und die aktuelle Lage weiter verschlimmern. Wir können auch von weiteren Plänen der ukrainischen Streitkräfte ausgehen, Offensivmaßnahmen in diese Richtung zu unternehmen. Heißt konkret, die ukrainische Armee dürfte weiterhin versuchen, Russlands Truppen unter Druck zu setzen und mittel- bis langfristig probieren, besetztes Gebiet im Süden zurückzuerobern. Aber Bartschuk schränkt ein, man sollte nicht erwarten, dass das bald passiert. Wir schaffen jedoch einen Brückenkopf für weitere Vorstöße im Süden, zumindest auf taktischer Ebene. Auf der besetzten Krim bleibt die Lage erstmal weiter angespannt, etwa beim Thema Treibstoff. Krim-Bewohnerin Anastasia sagt, dass sie von den Behörden ansonsten keine Informationen bekommen. Wie es weitergeht, weiß sie auch nicht. Natürlich sprechen wir hier über die aktuelle Situation, aber wir können nichts entscheiden. Alle warten einfach ab und wir versuchen natürlich, nicht in Panik zu geraten.
1: Tanken ist Fehlanzeige. Kann die Ukraine die annektierte Halbinsel Krim immer mehr isolieren? Friedrich Rother war das aus Kiew.

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1: 20 Minuten nach sechs ist es wieder mal, liegt eine tropische Nacht hinter uns. Wir gucken ja in diesen Tagen recht ungläubig aufs Thermometer. Werte, die an der 40-Grad-Marke kratzen oder schon rüber schwappen und das bei uns. Gucken wir jetzt mal auf ein anderes Gerät, das weniger mit Temperatur als mit Druck zu tun hat. Aufs deutsche Schulbarometer. Die neueste Ausgabe wird heute vorgestellt. Diese Studie der Robert-Bosch-Stiftung befasst sich mit den Belastungen im Lehrerzimmer, mit Fragen der Demokratiebildung und auch, wie KI im Schulalltag eingesetzt wird. Um das alles mal auszuloten, werden da immer Lehrkräfte im ganzen Land befragt. Armin Himmelrath aus der ARD-Wissenschaftsredaktion hat sich den neuesten Schulbarometer angeschaut und er beschreibt, was für Lehrerinnen und Lehrer die größte Herausforderung sind.
2: Das zeigen die Daten des Deutschen Schulbarometers, das Sozialverhalten der Schülerinnen und Schüler. Disziplinlosigkeit, das Nicht-Einfügen-Können in Gruppen, fehlende Lernmotivation sind so Punkte, die da genannt werden. 46% der Lehrerinnen und Lehrer sagen, das kommt im Schulalltag so häufig vor, dass es die Lernatmosphäre wirklich beeinträchtigt. Dieser Wert ist in den vergangenen Jahren kontinuierlich gestiegen. 2024 lag er noch bei 35%, jetzt eben aktuell bei knapp der Hälfte der Befragten. Und was überraschend ist und auch überraschend deutlich, ist der Wunsch zur Weiterqualifizierung, den die Lehrerinnen und Lehrer äußern, und zwar für den Umgang mit solchem auffälligen Verhalten. 82% der Befragten im Schulbarometer würden sich gerne genau in diesem Bereich weiterbilden.
1: Weiterbildung ist ja gut, aber man könnte ja meinen, dass Lehrerinnen und Lehrer den Umgang mit schwierigem Verhalten eigentlich schon längst, nämlich in ihrer Ausbildung, gelernt haben.
2: Das scheint da tatsächlich nicht ausreichend vorzukommen. Das Schulbarometer zeigt jedenfalls, es gibt da ganz offensichtlich Qualifikationslücken, die die Betroffenen empfinden. Und das gilt zum Beispiel auch für die Rolle von Lehrkräften in der Demokratiepädagogik. Da zeigt sich nämlich, ein erheblicher Teil der Lehrerinnen und Lehrer geht einfach von faktisch falschen Voraussetzungen aus. Da sagen 18% und damit fast jede fünfte Lehrkraft, ich fühle mich durch das Neutralitätsgebot gehemmt. Dabei gibt es dieses Neutralitätsgebot überhaupt nicht. Das ist lediglich ein Mythos, der von politisch möglicherweise interessierten Kreisen da auch immer wieder gepflegt wird. Die Lehrerinnen und Lehrer müssen nicht neutral sein. Im Gegenteil, sie müssen als Beamtinnen und Beamte sogar aktiv für die Demokratie einstehen. Sie müssen sie verteidigen in Diskussionen, wenn es darum geht. Und zweiter Punkt, mehr als ein Viertel der Lehrkräfte glaubt, die eigene politische Meinung im Unterricht grundsätzlich nicht äußern zu dürfen. Und das stimmt ebenfalls nicht. Die dürfen lediglich nicht einseitig die Schülerinnen und Schüler beeinflussen. Das nennt man Überwältigungsverbot. Aber sie dürfen selbstverständlich durchscheinen lassen, wofür sie stehen. Es gibt also hier, das muss man sagen, einen deutlichen Qualifizierungsbedarf zur Rolle von Lehrkräften, gerade innerhalb von politischen Diskussionen.
1: Eine grundlegende Frage im Schulbarometer ist auch, inwieweit politische Debatten überhaupt in den Unterricht gehören und ob man sich nicht auf die Vermittlung von Fachwissen konzentrieren sollte. Nochmal Armin Himmelrath.
2: Das ist eine Vorstellung, die tatsächlich relativ weit verbreitet ist. Sie stimmt allerdings nicht mit dem Bildungsauftrag von Schule überein. Denn in allen Bundesländern steht sinngemäß im Schulgesetz, Kinder und Jugendliche sollen zu mündigen Bürgerinnen und Bürgern erzogen werden. Das heißt, das Ziel ist, sie sollen sich an demokratischen Prozessen beteiligen können und sie sollen sich in die Gesellschaft einbringen können, sollen dort teilnehmen können an gesellschaftlichen Auseinandersetzungen. Und das beinhaltet natürlich fachliche Bildung, klar. Sie sollen ja auch ihre eigene Berufskarriere vorantreiben. Aber es ist eben auch ein klarer Auftrag zur Demokratieerziehung. Politik darf also nicht verschwiegen werden in der Schule, sondern sie muss im Gegenteil geradezu aktiv ins Klassenzimmer geholt werden, um diesen Auftrag, mündige Bürger aus den Kindern und Jugendlichen zu machen, tatsächlich zu erfüllen. Dazu nochmal Daten aus dem Schulbarometer. Das scheint längst nicht überall der Stand zu sein. Wenn nämlich 48% der Lehrkräfte sagen, da müsste an meiner Schule mehr passieren, dann ist das schon ein ziemlich dringender Arbeitsauftrag an Ministerien, an die Schulaufsicht und auch an die Bildungspolitik.
1: Das neueste Schulbarometer ist da, was die größten Herausforderungen für die Lehrerinnen und Lehrer zurzeit sind. Einzelheiten waren das von Armin Himmelrath aus der ARD-Wissenschaftsredaktion. 6.25 Uhr, 5:30 ist es.
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1: Die WM läuft ja bislang super für die deutschen Herren. 2 Spiele, 2 Siege, sicher die Vorrunde geschafft. Und trotzdem ist fürs Team, vor allem für einen, gerade gar nichts gut. Nico Schlotterbeck fällt aus. Für ihn ist die WM gelaufen. Der Innenverteidiger hat eine Innenbandverletzung im linken Sprunggelenk. Das ist die Diagnose. Und die hat er sich schon früh in der ersten Halbzeit gegen die Elfenbeinküste zugezogen. Jetzt ist der Albtraum also wahr. Schlottis WM ist vorbei. Er will nicht nach Hause fliegen, will beim Team bleiben. Das macht auch nicht jeder. Burkhard Hupe nimmt uns noch mal mit in die Zeit kurz vor die WM.
3: Als Nico Schlotterbeck an jenem verregneten Novemberabend tief im Bauch der Leipziger Fußballarena über seine WM-Träume nachdachte, da reichte sein Grinsen vom linken bis zum rechten Ohr.
4: Ich freue mich riesig auf die WM. Ich spiele da mit 26 die zweite WM. Das ist auch nicht selbstverständlich. Wir gehen nach Amerika. Ich glaube, mit einem größeren Selbstbewusstsein als damals Katar. Es sind nicht so viele negative Einflüsse von außen. Und ich gehe da dann auch hin, um die WM zu gewinnen.
3: Deutschland hatte gerade gegen die Slowakei mit 6:0 gewonnen. Die letzten Zweifel an der WM-Quali beiseite gewischt. Und Schlotti, wie ihn jeder nennen darf, wusste, wenn er ohne schwere Verletzung durch die Saison kommt, dann ist er in Nordamerika dabei.
5: Linken Fuß, Kopfballtor! Schlotterbeck! Schlotterbeck!
3: Was für ein Start. Das erste Länderspieltor in Schlotterbecks Karriere und die Hoffnung auf den WM-Titel gar nicht mehr so abwegig, wie es damals im November noch schien. Aber auch im Fußball sind Lust und Leid manchmal wie ungleiche Zwillinge.
6: Schlotterbeck liegt auf der Wiese, das sah nicht aus. Er hat wirklich gerade auch noch ein Zeichen nach draußen gegeben zu Julian Nagelsmann.
3: Nadim Amiri, der selbst gerade ein bisschen träumen darf, weil er im Spiel gegen die Elfenbeinküste mit ungetrübter Leichtigkeit den Weg zum Ausgleich bereitete. Dieser Amiri lag gerade bei den Physios, als Schlotterbeck die Nachricht vom WM aus erhielt.
7: Er lag neben mir dann auf der Bank und ja, es ist ein ganz schwieriger Moment. Du weißt eigentlich nicht, was du jetzt ihm sagen sollst, weil du siehst, dass der ist einfach leer. Und ja, wir müssen einfach für ihn da sein. Ich glaube, Ruhe tut ihm aber auch gut. Wenn jetzt jeder hingeht und jeder sagt, ey, gute Besserung, bla bla bla, das ist auch nervig für ihn.
3: Toni Rüdiger, der seine Rolle als Ersatzmann in der Innenverteidigung bislang geräusch- und klaglos akzeptiert hat, wird nun als Stellvertreter einspringen müssen. Vor ein paar Tagen, vor dem Spiel gegen die Elfenbeinküste, hatte er darüber noch orakelt.
8: Weil es werden schwierige Momente kommen. Das ist ganz normal. Und einfach da zu sein und präsent zu sein. Und dann, wenn die Chance kommt, dass man helfen kann auf dem Platz, einfach dann zu zeigen, wer man ist. Dass man, ja, alle mitnimmt.
3: Nico Schlotterbeck bleibt übrigens vorerst im deutschen WM-Quartier. Wie lange, ist im Moment noch nicht abzusehen. Vielleicht bis zum Schluss, bis ganz zum Schluss, wenn sein Traum möglicherweise in Erfüllung geht. Anders als gedacht natürlich.
4: Und ich gehe da dann auch hin, um die WM zu gewinnen.
1: Die WM geht weiter, aber ohne Nico Schlotterbeck. Burkhard Hupe war das über Schlotti, der eben verletzt ausscheidet.
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15: 6.30 Uhr. DGB lehnt zentrale Empfehlungen der Rentenkommission ab. Hitze- und Waldbrandgefahr in Hessen. US-Außenminister Rubio besucht Golfstaaten. Das Wetter wieder viel Sonne bei 27 bis 35 Grad. Mein Name ist Katrin Austermann. Guten Morgen. Der Bundesverband der deutschen Industrie warnt davor, die durchgesickerten Vorschläge der Rentenkommission öffentlich zu zerpflücken. Verbandschef Leibinger sagte am Abend in der ARD, dieser Fehler sei schon oft gemacht worden. Dabei hätten einzelne Interessensgruppen immer die für sie nachteiligen Aspekte hervorgehoben.
16: Ich finde, man sollte sehen, das ist ein gutes Gesamtpaket, das ist auch ein mutiges Gesamtpaket. Das enthält Zumutungen für alle Seiten, aber auch ganz wesentliche Dinge. Die kapitalgedeckte erste Säule ist ein wichtiger Schritt, den wir seit 30 Jahren mindestens vor uns herschieben. Und jetzt könnte es gelingen. Und ich wünsche unserer Regierung, dass sie das jetzt nicht aufschnürt, sondern dass sie das Ding zusammenlässt und so durchbringt.
15: Die Rentenkommission der Regierung übergibt am Vormittag ihren Abschlussbericht an Kanzler Merz. Ein wichtiger Punkt dabei, der schon bekannt geworden ist, ist die Anhebung des Rentenalters. Hessen steuert auf einen Hitzehöhepunkt zu. Bis zu 40 Grad könnten am Freitag gemessen werden. Der Deutsche Wetterdienst warnt, die Waldbrandgefahr steigt deutschlandweit und auch hier in Hessen. Aus der Nachrichtenredaktion Markus Schuh.
17: Hessenweit galt gestern an 5 Messpunkten Gefahrenstufe 4 von 5. Der Deutsche Wetterdienst geht davon aus, dass das bis Freitag an mehr als 3-mal so vielen Stationen der Fall ist. Nicht nur die Waldbrandgefahr steigt, auch die Ozonwerte. Das zuständige Hessische Landesamt rechnet damit, dass die Ozonbelastung hoch bleibt, vor allem im Rhein-Main-Gebiet und in Südhessen. Heißt, von sportlichen Ausdauerleistungen wird abgeraten. Noch heißer ist es in anderen europäischen Ländern. 40 Grad und mehr gab es zuletzt zum Beispiel in Großbritannien, in Frankreich und auch in Spanien.
15: Nahostreise für US-Außenminister. Marco Rubio wird heute erst einmal in den Vereinigten Arabischen Emiraten erwartet. Danach reist er nach Kuwait und Bahrain. Im Mittelpunkt der Gespräche stehen die Verhandlungen der USA mit dem Iran über ein Ende des Kriegs. Rubio will das Rahmenabkommen erläutern, das schon unterzeichnet wurde. Die Golfstaaten sehen die Abmachung skeptisch, da sie dem Iran viele Zugeständnisse macht. Im Kreis Groß-Gerau haben Einsatzkräfte 3 Leichen aus dem Rhein geborgen. Wie die Polizei Südhessen mitgeteilt hat, handelt es sich wohl um die 3 Männer, die seit Samstag vermisst worden waren. HR-Reporter Rainer Battefeld.
18: Es gilt als wahrscheinlich, dass es sich um einen 50-jährigen Mann sowie 2 23 und 27 Jahre alte Männer handelt. Angehörige des 50-Jährigen hatten am Samstagabend die Polizei gerufen, weil er nach dem Schwimmen bei Biblis nicht zurückgekehrt war. Während die Wasserschutzpolizei nach ihm suchte, gab es einen weiteren Einsatz. Passanten machten die Beamten auf 2 Männer aufmerksam, die als Nichtschwimmer galten und offenbar in der Nähe des Ufers untergegangen waren.
15: Fußballweltmeister Argentinien und Vize-Weltmeister Frankreich haben den Weg in die nächste Runde der WM klargemacht. Frankreich schlug gestern Abend den Irak mit 3:0. Aus dem ARD-WM-Team Michael Küster.
19: Die Partie war zur Halbzeit wegen eines heftigen Gewitters für rund 2 Stunden unterbrochen worden. Schon zuvor hat auch Argentinien das Ticket für 16-Finale vorzeitig gelöst nach einem 2:0 über Österreich. Beide Treffer erzielte Lionel Messi, der jetzt mit 18 WM-Toren alleiniger Rekordhalter ist.
15: Auch Norwegen hat sich für die K.O.-Runde qualifiziert durch ein 3:2 gegen Senegal. Und das steht heute noch an. Das Bundesverfassungsgericht verhandelt über die Finanzierung des öffentlich-rechtlichen Rundfunks. Es geht um eine Verfassungsbeschwerde von ARD und ZDF. Ein Urteil wird erst in einigen Monaten erwartet. Und in der Pleitegemeinde Löhnberg im Landkreis Limburg-Weilburg steht am Abend eine wichtige Gemeindevertretersitzung an. Dabei geht es um einen gemeinsamen Antrag von CDU und Freien Wählern für externe Hilfe zur Aufarbeitung des Finanzchaos. Das waren die Nachrichten. Das Wetter. Es wird wieder ein sonniger Tag. Einige Wolken gibt's nur in Nordhessen. Regen bringen die aber nicht. Das Ganze bei 27 bis 35 Grad. Auch in der Nacht bleibt es warm, 22 bis 18 Grad. Am Mittwoch weiter sonnig und heiß, 31 bis 38 Grad. Und die weiteren Aussichten. Am Donnerstag viel Sonne bis 39 Grad. Und am Freitag der Höhepunkt der Hitzewelle mit wohl bis zu 40 Grad. Die Zeit 6.35 Uhr.
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15: Zunächst Vorsicht bitte auf der B43a Hanauer Kreuz Richtung Obertshausen. Zwischen Hanau Hauptbahnhof und Hanau Großauheim. Dort liegt eine Schaufel und zwar auf dem rechten Fahrstreifen im Kurvenbereich. Und Vorsicht auch auf der B49 Gießen Richtung Limburg. Zwischen Biskirchen und Löhnberg. Dort liegt ein Spanngurt auf dem rechten Fahrstreifen. Und die A44 Kassel-Eisenach ist zwischen Ringgau und Sontra West in beiden Richtungen wegen Tunnelwartungsarbeiten gesperrt. Bitte umfahren Sie diesen Bereich weiträumig.
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1: Guten Morgen. Die Reform der gesetzlichen Rente ist eines der großen Vorhaben, an der sich die aktuelle schwarz-rote Bundesregierung messen lassen muss. Heute stellt die extra dafür eingesetzte Rentenkommission ihre Ideen ganz offiziell vor.
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1: Die Ideen, die die Kommission vorstellt, über die reden wir schon länger. Seit dem Wochenende ist ja auch jede Menge darüber bekannt geworden. Die Frage, um die es jetzt geht, ist, wie kriegen wir mehr Rentenbeitragszahler? Denn nur so kann das System gerettet und gesichert werden. An dem Problem haben sich schon diverse Rentenkommissionen abgearbeitet. Einer, der das bestätigen kann, ist Axel Bösch-Suppan. Er war der Leiter der letzten Kommission unter Angela Merkel. Und ich habe ihn gefragt, über 5 Monate haben die Expertinnen und Experten über die Rentenreform diskutiert, beraten, gebrütet. Heute nun kommt sie, also die Vorschläge, eine Woche früher als geplant. Was sagt uns das?
21: Na, dass sie sich einig sind. Und das ist ja immerhin schon mal was. Das ist der letzten Kommission nicht gelungen.
1: Ja, die Rente ist natürlich auch eine zentrale Belastungsprobe für CDU und SPD. Die stehen auch ordentlich unter Druck. Also vielleicht wollte man noch ein bisschen mehr Zeit haben, um drüber zu brüten, oder?
21: Naja, die haben ja lange Zeit gehabt. Und die meisten Vorschläge sind ja altbekannt. Und es galt also nur sozusagen unter den vorhandenen Vorschlägen eine Mixtur auszusuchen, die rot-schwarz tauglich ist.
1: Ja, gehen wir doch mal ein paar Punkte durch. Also die Demografie schlägt natürlich zu. Es sind zu wenige Beitragszahler für zu viele Rentnerinnen und Rentner. Würde es Sinn machen, die Beamten mit in die Rentenkasse einzahlen zu lassen, wie es auch die Bundesarbeitsministerin Bärbel Baas mehrfach schon vorgeschlagen hat?
21: Na, das ist sinnvoll aus Gerechtigkeitsgründen, weil sich jeder sozusagen echauffiert, dass die Beamten nicht drin sind. Aber finanziell bringt das überhaupt nichts.
1: Wieso nicht?
21: Weil die Beamten ja im Schnitt länger leben. Das kostet also die Angestellten etwas, wenn sie diese längere Zeit auch noch zahlen müssen.
1: Die Rentenkommission, die wurde ja eingesetzt, nachdem der Bundestag ein Rentenpaket ja schon beschlossen hat. Das Rentenniveau wird gehalten bei 48%. Dazu kommen Mütterrente und Aktivrente. Was sagt uns das im Umkehrschluss? Heißt das, dass die richtig heißen Eisen in die Kommission verlagert worden sind?
21: Naja, also da hat man natürlich eine Entscheidung gefällt, schwerwiegende Entscheidung, das ist ja alles fürchterlich teuer. Und dann erst die Kommission eingesetzt, also das war ohnehin die falsche Reihenfolge. Und an diesen Dingen hat die Kommission auch nicht wirklich etwas geändert.
1: Auf dem Tisch liegt jetzt auch laut diesem Papier, die Frührente soll wieder abgeschafft werden, das heißt länger arbeiten, gekoppelt an die Lebenserwartung, da haben wir heute auch schon viel drüber gesprochen. Das soll ab 2041 schrittweise geschehen, sodass es dann ab 2090 soweit sein könnte, Rente mit 70. Was halten Sie von diesen Vorschlägen?
21: Naja, 2090 ist so lange hin, da kann noch so viel passieren. Das ist die Zeit nicht wert, darüber nachzudenken. Wir brauchen eigentlich was, was relativ schnell wirkt. Und das ist die Abschaffung der abschlagsfreien Rente, weil mittlerweile mehr Leute in die Frührente gehen als in die normale Rente. Und das ist eben nicht normal.
1: Was sagen Sie denn generell zu den Vorschlägen der Kommission? Sie haben selber eine geleitet. Was ist Ihre Meinung zur aktuellen Arbeit der Kommission?
21: Die hat eine Menge geschafft. Da sind viele Dinge drin, die auch vorher nicht so laut besprochen wurden. Also zum Beispiel die Abschaffung der Blockteilzeitrente. Die Idee, dass man 3 Jahre voll arbeitet und dann 3 Jahre gar nicht und nennt das Ganze einen gleitenden Übergang in die Rente, was es nicht ist. Das abzuschaffen ist wirklich wichtig. Die Rente mit 63 abzuschaffen ist enorm wichtig, weil die sofort wirkt. Also da sind ein paar Dinge dabei, die werden die Wirtschaft wieder ankoppeln können.
1: Herr Bösch-Suppan, wenn Sie jemand angerufen hätte jetzt im Januar und gesagt, wollen Sie nicht nochmal mit in die Rentenkommission und mitarbeiten an Vorschlägen, was hätten Sie sofort auf den Tisch gepackt?
21: Rente mit 63 abschaffen, und das hat die Kommission jetzt auch vorgeschlagen. Blockaltersteilzeit abschaffen hat sie vorgeschlagen. Langsamer, gradueller Einstieg in die kapitalgedeckte Rente, auch das hat sie vorgeschlagen. Und schließlich den Nachhaltigkeitsfaktor wieder einzuführen, auch das hat sie vorgeschlagen. Allerdings gleich wieder neutralisiert mit der Zusage, dass die Haltelinie doch noch gelten soll. Das ist der einzige große Kritikpunkt, den ich habe.
1: Also haben Sie vielleicht auch Hoffnung, dass diese Rentenreform, wie immer es jetzt weitergeht, noch über diesen Sommer, dass die kommt und dass die eine längere Halbwertszeit hat als die letzte?
21: Ja, das denke ich schon. Wir stehen unter Druck, wir müssen was tun. Die Wand kommt sozusagen immer näher an den Rücken. Und von daher wird auch die Politik nicht einfach sagen können, wir ignorieren das Problem.
1: In HR Info war das Axel Börsch-Suppan. Er hat in der Zeit von Angela Merkel die letzte Rentenkommission geleitet. Heute werden ja die aktuellen Ideen und Vorschläge an Bundeskanzler Friedrich Merz übergeben. 6.40 Uhr ist es, 20 vor 7.
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1: Zunehmender Rechtspopulismus, die wachsende Polarisierung der Gesellschaft, Fake News, Desinformation, all das sind Gründe dafür, warum sich viele Menschen Sorgen machen um die Demokratie bei uns. Dazu kommt der anhaltende Parteienstreit, der auch das Vertrauen in Politik und Regierung schwinden lässt. Wir wollten wissen, wie Sie das Thema sehen und haben 3 Monate vor den nächsten Landtagswahlen zu Mitreden live vor Ort nach Rostock Warnemünde in Mecklenburg-Vorpommern eingeladen, wo das Publikum im Kurhaus mit Gästen auf dem Podium diskutieren konnte.
2: Ich mache mir eigentlich Sorgen um die Demokratie, weil die Leute nicht bereit sind, zuzuhören, wenn einer was sagt, wenn einer mal eine andere Meinung hat, diese auch zu akzeptieren oder vernünftig zu diskutieren. Und das finde ich ist leider schade und traurig.
5: Die Unterstützung im Publikum für die Demokratie war groß, auch bei Marion Nickel. Sehr stark war bei vielen aber auch das Gefühl, dass in Sachen Demokratie gerade etwas falsch läuft im Land. Die Schriftstellerin Anne Rabe sprach auf dem Podium sogar von einer Zerreißprobe.
22: Ich würde schon das so konsternieren, dass wir in der größten innenpolitischen Krise dieses Landes gerade stecken.
5: Edgar Fuß aus der Nähe von Tessin in Mecklenburg wollte etwas dagegen tun und sich politisch engagieren. Aber
23: kann ich nicht. Warum? Weil die Parteien nicht sichtbar sind. Die einzigen, muss ich wirklich sagen, beschämenderweise in Tessin, die auf dem Marktplatz stehen, ist die AfD. Der Rest versteckt sich. Und das finde ich feige.
5: Auch Michael Kalecki aus Rostock meldete sich im Warnemünder Kurhaus zu Wort. Ihn erinnerte die derzeitige politische Stimmung in Deutschland an die Endphase der DDR.
24: Ich erlebe im Moment eine Resignation, eine Frustration, eine Hoffnungslosigkeit, die mich sehr betroffen macht. Und wo ich auch jetzt nicht wüsste, wo ist das Patentrezept, das zu ändern. Nur so, wie es im Moment ist, finde ich, wir steuern auf eine explosive Mischung zu.
5: Das, so die Analyse der Autorin, Journalistin und gebürtigen Rostockerin Marieke Reimann auf dem Podium, könnte auch daran liegen, dass sich viele Bevölkerungsgruppen in diesem Land nicht genügend repräsentiert fühlten.
25: Und die Zugänge nicht nur für Ostdeutsche, sondern auch für Arbeiterkinder, für Menschen mit Behinderung, für Menschen mit Migrationsgeschichte sind in Deutschland nicht so geschaffen, dass sie genauso sozusagen in Machtpositionen kommen könnten wie weiße akademische Menschen aus Westdeutschland. Ist so.
5: Für die 14-jährige Marie aus Rostock im Saalpublikum lag das Problem woanders. Für junge Menschen wie sie sei es generell sehr schwierig, überhaupt Vertrauen in die Demokratie aufzubauen.
26: Ich finde, in diesem Wirrwarr, was da halt überall im Netz ist, es ist teilweise sehr schwer, sich eine eigene Meinung zu bilden.
5: Früher, meinte Neubrandenburgs Ex-Oberbürgermeister Silvio Witt, habe man zum Beispiel auch Leute mit kruden politischen Ansichten schnell wieder auf den Boden der Tatsachen holen können.
27: Wenn jemand früher in der Eckkneipe gesagt hätte, du, da sind Echsenmenschen, die kriegen irgendeine Infusion, hätten sie gesagt, Heinz, noch ein Bier und dann ist aber Schluss, dann gehst du nach Hause. Und heute ist es so, in den sozialen Netzwerken gibt es dieses Korrektiv nicht, die sagen, jetzt ist aber auch mal Schluss mit dem Quatsch.
1: Da ist viel dran. Thomas Samboy über unsere Mitreden live vor Ort Sendung aus Rostock zum Thema Demokratie unter Druck. Und am nächsten Donnerstag gibt es wieder eine Möglichkeit zum Mitreden. Am Donnerstag nämlich unser Thema dann Veggie-Wurst und Nackensteak. Wie viel Fleisch darf eigentlich noch auf den Grill? 6.44 Uhr ist es. Ja, den Tag seines Rücktritts oder Rückzugs hat er bestimmt genau gewählt. Vor 10 Jahren haben sich die Briten mehrheitlich für den Brexit, also den Austritt aus der EU, entschieden. Etwas, was Sir Keir, wie der noch Premier Starmer auch in den Medien genannt wird, nie begreifen wollte. Und gut lief es ja nun wirklich nicht nach dem Austritt. Als Starmer dann Premier wurde, am 5. Juli 2024, versprach er den Briten Ruhe nach den harten Jahren. Das konnte auch er nicht halten. Zuletzt fuhr seine Labour-Partei bei den Kommunalwahlen vernichtende Ergebnisse ein. Was bleibt von Sir Keir und vor allem, wie geht's weiter in Großbritannien?
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1: Von Christoph Prössl in London.
3: So sieht das tragische Karriereende eines Politikers aus, der es gut meinte, aber schlecht machte. Keir Starmer wollte alles erreichen, dass es den Menschen besser geht, wie er es gerne gesagt hat. Keir Starmer glaubte, mit einer soliden Politik liefern zu können. Die eigentliche Herausforderung, den Aufstieg von Reform UK und Parteichef Nigel Farage, hat er dabei übersehen. Heute jährt sich das Datum des Brexit-Referendums zum 10. Mal. Und seitdem ist die britische Politik wie auf Speed. Die Versprechen werden immer blumiger, Debatten deutlich härter, Erwartungen an die Politik immer größer. Der nächste Prime Minister nach Starmer wird der 7. sein, nach dem Referendum 2016. Was Starmer verpasste, Nigel Farage zu stellen. Ausgerechnet der Mann, der jetzt Labour in Bedrängnis bringt, nachdem er die Tories zerstört hat, trat für den Brexit ein. Dabei ist der Brexit eine wirtschaftspolitische Niederlage für das Vereinigte Königreich, doch es wird einfach nicht deutlich angesprochen. Aus falscher Rücksicht vor denen, die damals für den Brexit gestimmt haben. Und dann ist da noch die Migrationspolitik. Keir Starmer suggerierte mit seiner Flüchtlingspolitik, dass ein Nigel Farage recht hat. Und dann wunderte sich Starmer, dass dies nicht bei Labour einzahlt. Wie wäre es gewesen mit, ja, wir wollen Migration begrenzen, aber die Migration einzudämmen wird nicht die Lebenshaltungskosten senken. Es wird viel davon gesprochen, dass Andy Burnham nahbar ist, dass er der bessere Kommunikator ist. Das ist alles gut. Wird aber allein nicht reichen, gegen Reform UK zu bestehen.
1: Wie geht's weiter nach dem Rückzug von Großbritanniens Premierminister Keir Starmer von Labour? Die Meinung von Christoph Prössl in London um 6.47 Uhr. Die Bundesregierung plant mehr Abschiebeflüge nach Afghanistan. Dem NDR liegen Informationen vor. Danach sollen künftig 3 Abschiebeflüge im Monat möglich sein. Darüber hinaus sollen auch noch einzelne Personen in Linienflügen abgeschoben werden können. Bedingung ist, dass die Taliban in Afghanistan mitmachen und die haben Forderungen gestellt. Sie wollen Diplomaten nach Deutschland entsenden. 2 sogenannte Konsularbeamte sind ja schon seit einem Jahr hier. 4 weitere sollen jetzt folgen. Ich habe mit Konrad Schetter darüber gesprochen. Er ist Direktor des Bonn International Center for Conflict Studies. Und ich habe ihn gefragt, die Bundesregierung betont ja immer, man führe technische Gespräche mit den Taliban. Aber natürlich haben solche Gespräche eine Außenwirkung. Kann sich das Auswärtige Amt da wirklich allein auf Gespräche auf Arbeitsebene berufen, um diese Rückführungen, Abschiebungen mit den Taliban zu organisieren?
4: Das ist eine sehr zweischneidige Sache. Man beruft sich darauf, dass die Konsularabteilung und die Konsulate, die Afghanen, die nach Deutschland kommen, keine sogenannte Exequatur bekommen. Das heißt sozusagen keine konsularischen Funktionen ausführen dürfen. Das heißt, sie dürfen das Land Afghanistan nach außen nicht vertreten. De facto machen sie aber das. Das heißt, dass man hier einen Weg geht, der rechtssicher auf der einen Seite ist, da man ihnen wirklich eine Anerkennung verweigert. Auf der anderen Seite repräsentieren sie indirekt doch die Taliban in Deutschland.
1: Ja, macht sich die Bundesregierung damit nicht auch erpressbar?
4: Ja, das würde ich sagen, auf jeden Fall, weil sozusagen die Taliban auch immer wieder mit neuen Forderungen kommen. Das, was wir auch gegenwärtig sehen, dass die Taliban nun sagen, sie wollen neue Vertreter nach Deutschland schicken und die Bundesregierung wohl einknickt, spricht genau dafür.
1: Was heißt es eigentlich für Deutschland und die innere Sicherheit, wenn sich hier in Absprache mit der Bundesregierung 6 Taliban-Konsularbeamte befinden?
4: Zumindest bekommt man mit, ich hier in Bonn, wo wir das Generalkonsulat in Bonn haben, bekommt man stark mit, dass es in der Nachbarschaft doch eine sehr große Unruhe gibt, dass man mehr registriert, wer hineingeht, wer hinausgeht. Das kann man gegenwärtig noch gar nicht beurteilen, inwieweit das wirklich Auswirkungen haben, ob sich hierüber etwa islamistische Netzwerke in Deutschland gestärkt werden. Bisher ist mein Eindruck, dass darüber keine stärkeren Netzwerke in Deutschland aufgebaut werden, aber das weiß natürlich niemand.
1: Mhm. Kritiker sehen ja in der Zusammenarbeit mit den Taliban schon länger eine Aufwertung dieses Systems, denn die radikal-islamischen Taliban sind international ja gar nicht als Regierung anerkannt. Wie sehen Sie das? Ist es eine Aufwertung oder ist das so eine zwingende, notwendige Kooperation, also nach dem Motto, eine Kröte müssen wir schlucken?
4: Also meines Erachtens ist das eine sehr deutliche Aufwertung. Bislang hat nur Russland allein die Taliban angekannt. Selbst Länder wie Pakistan, die Golfstaaten, die sehr mit den Taliban verbunden sind, erkennen die Taliban bis heute nicht an. Was Deutschland hier macht, ist ein Weg der Anerkennung zu gehen, wo an sich nur ein kleiner Schritt ist, sie dann völlig anzuerkennen. Interessant ist, dass Deutschland hier so eine Art Role Model darstellt. Andere Länder wie Schweden, Dänemark und die Niederlande verfolgen sehr genau, was die Deutschen machen. Und dort sind in den diplomatischen Kreisen ähnliche Überlegungen in Gange.
1: Hätte man es also anders lösen können, als Konsularbeamte nach Deutschland zu holen, wenn man mit den Taliban zusammenarbeitet in Sachen Rückführungen und Abschiebungen?
4: Naja, das alte Modell war, dass man das über Katar gemacht hat. Katar hier sozusagen eine Zwischenrolle eingenommen hat, da eben Katar sehr gute Beziehungen zu den Taliban pflegt und sozusagen hier dann die Formalitäten hergestellt hat, die Flüge über Katar gingen. Das hat funktioniert. Der Unterschied ist, bisher hat man immer nur Flüge gehabt, wo man dann mal 30, mal 40 Afghanen abgeschoben haben. Was wir jetzt erleben, ist die Einleitung einer größer geplanten Abschiebung. Man redet hier von 3 bis 4 Flügen pro Monat. Das ist weitaus mehr als die 100 afghanischen Straftäter, die gegenwärtig in den Gefängnissen sitzen. Das heißt, hier wird an sich geplant, eher Afghanen in der Größenordnung von mehreren Tausend pro Jahr abzuschieben.
1: Haben Sie irgendwelche Informationen über die Menschen, die abgeschoben werden sollen jetzt?
4: Darüber weiß man sehr, sehr wenig. Mhm. Das ist natürlich eine Sache, die ist sehr stark auf der Länderebene. Man weiß von den letzten Flügen, dass es eben überwiegend Straftäter waren. Auch hier sicherlich auch Straftäter darunter, die schwerwiegende Verbrechen begangen haben. Das weiß man schon. Man weiß aber auch sehr wenig darüber, was in Afghanistan mit denen passiert. Sie werden von der Polizei in Afghanistan entgegengenommen. Was danach passiert, weiß niemand. Man weiß natürlich, dass in Afghanistan Folter, auch Hinrichtungen an der Tagesordnung sind. Das ist ja genau der Punkt, wo an sich auch die Bundesregierung gegen die Menschenrechtskonvention Europas wie auch gegen die Genfer Flüchtlingskonvention verstößt, weil sie eben hier Geflüchtete in Länder schickt, in denen die Folter und auch die Todesstrafe nach wie vor angewandt werden.
1: Also auch wenn wir nicht genau wissen, was diese Konsularbeamten, die jetzt noch zusätzlich kommen, machen werden im Konsulat, die Aufgabe solcher Beamten in Deutschland ist es, Identitäten zu prüfen, Pässe auszustellen. Das heißt, am Ende stellen diejenigen hier in Deutschland die Papiere aus, vor deren Regime diejenigen, die abgeschoben werden sollten, geflüchtet sind. Ist das richtig zusammengefasst?
4: Genauso ist es. Und das Dramatische, wenn ich das vielleicht auch noch erwähnen darf, ist, dass damit natürlich Deutschland seiner Rolle nicht mehr gerecht wird als das Land, das die Menschenrechte weltweit hochhält. Und zudem, wenn man ein Land wie Afghanistan gegenwärtig unter dem Taliban-Regime in solche Länder abschiebt, gibt es kein Land in der Welt, in das man nicht auch noch abschieben kann. Also damit hat man sich sozusagen völlig verabschiedet von dem Gedanken der Menschenrechte, wie in der Flüchtlingskonvention festgeschrieben ist.
1: Sagt Konrad Schötter, Direktor des Bonn International Center for Conflict Studies. Lässt sich die Bundesregierung von den Taliban-Machthabern in Afghanistan in Sachen Rückführung erpressen?
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1: Eigentlich werben sie mit einer Stopp-Sexismus-Kampagne auf der Website und kämpfen für bessere Arbeitsbedingungen, bessere Löhne, Mitbestimmung von Arbeitnehmerinnen und Arbeitnehmern. Jetzt ist die Industriegewerkschaft Bergbau, Chemie, Energie selbst in den Fokus geraten. Ehemalige Gewerkschaftssekretäre machen ihren früheren Vorgesetzten schwere Vorwürfe, berichten von einer Arbeitskultur, die Diskriminierung und Selbstausbeutung begünstige. Elisabeth Tschech.
6: Die Industriegewerkschaft Bergbau, Chemie und Energie. Kurz IGBCE, tritt an für etwa 570.000 Mitglieder. Im Kampf für faire Löhne und die Einhaltung tarifvertraglich vereinbarter Arbeitszeiten. Das Selbstverständnis der drittgrößten Gewerkschaft Deutschlands formuliert ihr Vorsitzender auf dem YouTube-Kanal der Gewerkschaft so.
7: Diese Gemeinschaft setzt sich ein für sichere und gute Arbeitsplätze, für faire Löhne und für Gerechtigkeit im Betrieb wie auch in der Gesellschaft.
6: Nur gibt es jetzt innerhalb der Gewerkschaft selbst Vorwürfe. Ehemalige Gewerkschaftssekretäre und Sekretärinnen berichten dem HR von ausbeuterischen Arbeitsverhältnissen, so wie Alexandra Pietsch. Sie möchte nicht erkannt werden und heißt auch anders. Wir haben ihre Aussagen nachgesprochen.
8: Ich war für 38 Betriebe zuständig. Also dass es dann von weiter oben heißt, du sollst jeden Betrieb einmal im Monat besuchen, ja dann rechnet euch das doch mal durch. Ich fahre 2 bis 4 Stunden Auto, einfach nur hin. Wenn man mit der regulären Arbeitszeit gucken würde, kann ich das gar nicht hinkriegen. Es gab viele Tage, wo ich morgens um 5 aus dem Haus bin, weil ich musste ja noch 2 Stunden zum nächsten Betrieb fahren, wo um 7 ein Termin war und wo ich um 23 Uhr nach Hause kam. Und das war keine Ausnahme und da hatte ich am Wochenende auch noch einen Termin.
6: Sie sagt, geleistete Mehrarbeit wurde nicht angemessen bezahlt.
9: Durch die hohe Belastung erlebt Alexandra Pietsch einen Burnout. Sie konnte ihren Beruf als Gewerkschaftssekretärin nicht mehr ausüben. Die Gewerkschaft, mit den Vorwürfen konfrontiert, teilt uns schriftlich mit, dass es für Gewerkschaftssekretäre eine eng abgestimmte Vertrauensarbeitszeit gibt. Und, Zitat,
10: soweit Sie davon ausgehen, es würde keinen Ausgleich von Mehrarbeit geben, trifft dies nicht zu.
9: Alexandras Erfahrungen waren andere.
8: Ich habe Sätze gehört von Führungskräften wie, alles nach 10 Stunden Arbeitszeit ist Ehrenamt.
9: Wie sind solche Aussagen rechtlich zu bewerten? Daniel Kühn ist Fachanwalt für Arbeitsrecht.
11: Halte ich persönlich für sehr, sehr schwierig. Schauen Sie, ein Arbeitnehmer muss arbeiten, dafür kriegt er eine entsprechende Entlohnung. Und dann ohne Begründung zu sagen, der Arbeitnehmer wird weiter tätig, aber im Ehrenamt mit der gleichen Tätigkeit ohne Entlohnung, dafür gibt es grundsätzlich keine Rechtsgrundlage. Ja, also die Tätigkeit muss dann schon ein Ehrenamt entsprechen. Um es kurz zu machen, unter dem Deckmantel eines Ehrenamts sich der Entlohnung zu entziehen, das ist grob rechtswidrig, wenn das der Fall ist.
9: Neben der für Sie zu hohen Belastung kritisieren die ehemaligen Beschäftigten aber auch einen unzureichenden Umgang mit Sexismus. Alexandra erzählt Folgendes.
8: Ich habe mal von einem Kollegen einen Anruf bekommen mit den Worten, du weißt doch, ich will dich eh nur ficken und nicht mit dir zusammenarbeiten. Und dann habe ich es in der Organisation auch gemeldet. Ich habe den Namen nicht genannt, weil ich Angst hatte, aber ich habe ganz klar gesagt, wo diese Person arbeitet. Und dann habe ich erfahren, diese Person wurde vor ein paar Monaten in das Amt befördert, das sie die ganze Zeit wollte.
9: Zu dem expliziten Vorwurf äußert sich die Gewerkschaft nicht. Nach unserer Konfrontation gibt die IGBCE eine Pressemitteilung heraus. Es gebe Hinweise auf nicht zu akzeptierende Vorfälle von Fehlverhalten. Weiter schreiben sie uns:
10: Erste Sofortmaßnahmen wurden bereits ergriffen. Klar ist aber auch, dass keine Vorverurteilung erfolgen darf. Vor diesem Hintergrund machen uns die von Ihnen insgesamt geschilderten angeblichen Sachverhalte sehr betroffen. Wir haben uns daher entschieden, die im Raum stehenden Vorwürfe durch die unabhängige externe spezialisierte Kanzlei prüfen zu lassen und sie im Zuge dessen aufzuarbeiten.
1: Die Industriegewerkschaft Bergbau Chemie Energie muss sich mit Sexismusvorwürfen auseinandersetzen. Elisabeth Tschech war das in HR Info.
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1: Ja, und manchmal liegen Freude und Leid ganz nah beieinander, so auch in Fußball-Deutschland. Da wurde so viel gejubelt nach dem 2:1 gegen die Elfenbeinküste und dem vorzeitigen Gruppensieg. Doch in den letzten 24 Stunden, da gab es leider schlechte Nachrichten für den deutschen Fußball. Dirk Walsdorf ist unser Mann in den USA, dicht dran am deutschen Team. Dirk, lass uns doch mal kurz über Schlotti reden. Nico Schlotterberg, Innenverteidiger, ist raus wegen Verletzung. Wie schwer trifft sein Ausfall die deutsche Mannschaft?
13: Der trifft die Mannschaft auf zwei Ebenen relativ schwer. Zum einen ist Nico Schlotterbeck inzwischen eine gesetzte Person und auch ein Führungsspieler mit einem ganz großen Selbstbewusstsein, dass er hier nicht angeberhaft, sondern eher bewundernswert auch vor den Journalisten vor einigen Tagen noch präsentiert hat in einer sehr lustigen Pressekonferenz. Und zum anderen ist er fußballerisch einer, auf den der Bundestrainer wirklich gebaut hat. Ein Top-Verteidiger, aber auch ganz wertvoll im Spiel nach vorne. Er hat eine großartige Spieleröffnung mit seinem goldenen linken Fuß, wie zum Beispiel Toni Rüdiger über ihn gesagt hat. Und der ist kopfballstark, und zwar nach vorne. Erinnern wir uns mal ans erste deutsche Gruppenspiel gegen Curaçao. Da stand es ja überraschender, um nicht zu sagen irritierenderweise, nach einer halben Stunde 1-1. Und was war dann? Ecke Kimmich, Kopfball Schlotterbeck. Das war für diese WM noch öfter geplant, und das fällt jetzt alles aus.
1: Und wer soll Schlotti ersetzen?
13: Ja, eben jener von mir zitierte Toni Rüdiger, der in einer Situation nach Schlotterbeck gefragt wurde, als Rüdiger, der immerhin seit Jahren Stamminnenverteidiger bei Real Madrid ist, erkennen musste und freiwillig konzidiert hat, dass der Schlotterbeck im Moment einfach noch ein bisschen besser ist. Aber Rüdiger ist gut, hat das auch gegen die Elfenbeinküste in der zweiten Halbzeit, als Schlotterbeck raus musste, gut gemacht, und er wird jetzt gemeinsam mit Jonathan Tah die Innenverteidigung bilden.
1: Dann die zweite, nicht ganz so dramatisch schlechte Nachricht betrifft den deutschen Weltmeister von 2014, Miro Klose. Der ist seit gestern Nacht um einen Rekord ärmer, ne?
13: Ja, die meisten Tore bei einer Fußball-Weltmeisterschaft, diesen schönen Rekord, oder bei allen Fußball-Weltmeisterschaften zusammen, den hatte Miro Klose ganz lange mit seinen beachtlichen 16 Treffern, und ein gewisser Argentinier namens Lionel Messi, der hat jetzt einfach mal 2 mehr. Aber was Messi hier macht, ist unfassbar. Der ist ja nun auch ganz schön alt für einen Fußballer. Morgen wird er 39. Argentinien hat 2 Spiele gespielt, 5 Tore geschossen. 5-mal der Torschütze Lionel Messi. Er hat sogar gestern gegen Österreich noch einen Elfmeter verschossen. Völlig egal. Er hat jetzt diesen Rekord. Klose hat sofort reagiert und hat gesagt, Lionel Messi ist für mich der Beste aller Zeiten. Glückwunsch, Champion. Also der hat damit kein Problem.
1: Dirk, verlier noch ganz kurz zum Schluss ein Wort über das Spiel Frankreich und dem Irak. Das war nass, ne?
13: Das war nass und das war historisch, denn es gab am Ende der ersten Hälfte 2 Stunden und 10 Minuten Unterbrechung wegen eines Unwetters in Philadelphia. Das Stadion musste geräumt werden. Im Platzregen ging es dann irgendwann weiter, weil Unwetter ist nur Blitz und Donner. Das war dann vorbei. Es hat ewig gedauert. Das Ergebnis allerdings wie erwartet. Frankreich 3, Irak 0. Frankreich mit hoher Wahrscheinlichkeit Deutschlands Gegner im Achtelfinale, wenn Deutschland so weit kommt.
1: Vielen Dank, Dirk Walsdorf, war das mit dem WM-Update nach einer historischen Fußballnacht.

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1: 7 Uhr. DGB kritisiert zentrale Vorschläge der Rentenkommission. Hessen steuert auf Hitzerekord zu. Mehr Steuereinnahmen bei Bund und Ländern im letzten Monat. Das Wetter: wieder viel Sonne bei 27 bis 35 Grad. Mein Name ist Katrin Austermann. Guten Morgen. Schon seit Tagen wird kontrovers darüber diskutiert. Heute Vormittag will die Rentenkommission der Bundesregierung ihre Empfehlungen offiziell vorstellen. DGB-Chefin Fahimi stellt sich schon jetzt gegen zentrale Punkte des Expertengremiums. ARD-Korrespondent Frank Eischmann.
2: Länger arbeiten müssen, damit die Rente finanzierbar bleibe. Das sei eine Legende, um den Leuten Angst zu machen, so die DGB-Chefin. Fahimi kritisiert unter anderem das vorgeschlagene Aus für die Rente mit 63 und ein steigendes Renteneintrittsalter. Auf das höhere Risiko von Altersarmut im Osten wies die Ostbeauftragte der Bundesregierung Kaiser von der SPD hin. Trotz erwartbarer Kritik warnte der CDU-Politiker Hoppenstedt vor einem Zerpflücken der Vorschläge in der Regierungskoalition.
1: Am Freitag könnte in Hessen der bisherige Hitzerekord geknackt werden. Der Deutsche Wetterdienst geht von bis zu 40 Grad aus. Mit der Hitze steigt auch die Waldbrandgefahr. Hessenweit galt an 5 Messpunkten die Gefahrenstufe 4 von 5. Auch die Ozonwerte steigen. Laut dem zuständigen Landesamt sind sie vor allem im Rhein-Main-Gebiet und in Südhessen hoch. Noch heißer ist es in anderen europäischen Ländern, zum Beispiel in Großbritannien, Frankreich und Spanien. Bund und Länder haben im Mai deutlich mehr Steuern eingenommen. Laut Bundesfinanzministerium steigen die Einnahmen im Vergleich zum Vorjahresmonat um über 8% auf fast 68 Milliarden Euro. Ein Plus gab es demnach vor allem bei der Lohn- und bei der Mehrwertsteuer. Bei der Kfz- und der Tabaksteuer gingen die Einnahmen dagegen zurück. Für das gesamte Jahr rechnen Experten mit einem Steuerplus von gut 1%. Nahostreise für US-Außenminister. Marco Rubio wird heute erst einmal in den Vereinigten Arabischen Emiraten erwartet. Danach reist er nach Kuwait und Bahrain. Im Mittelpunkt der Gespräche stehen die Verhandlungen der USA mit dem Iran über ein Ende des Krieges. Rubio will das Rahmenabkommen erläutern, das schon unterzeichnet wurde. In Washington verhandeln außerdem Vertreter Israels und des Libanon über einen dauerhaften Frieden. Die pro-iranische Hisbollah-Miliz lehnt die Gespräche allerdings ab und ist nicht beteiligt. Im Wiesbadener Rathaus zeichnet sich ein Machtwechsel ab. Gestern sind alle Dezernenten der Stadt abgewählt worden mit den Stimmen eines Bündnisses aus CDU, Grünen, FDP und Volt. Andrea Bonhagen.
3: Der ungewöhnliche Vorgang hat formelle Gründe. Einige könnten trotzdem ihren Job behalten. Das neue Bündnis muss sich aber erst in Koalitionsverhandlungen einigen. Im September entscheidet dann ein zweiter Wahlgang, wer bleibt. Als sicher gilt bisher, dass die Dezernenten von SPD und Linken abgewählt werden. Sie waren von der alten Rathauskooperation für 6 Jahre gewählt worden. Deshalb bekommen sie auch bei Abwahl ihre Bezüge weiter bis 2029.
1: Fußballweltmeister Argentinien und Vizeweltmeister Frankreich haben den Weg in die nächste Runde der WM klargemacht. Frankreich schlug gestern Abend den Irak mit 3:0. Aus dem ARD-WM-Team Michael Küster.
4: Die Partie war zur Halbzeit wegen eines heftigen Gewitters für rund 2 Stunden unterbrochen worden. Schon zuvor hat auch Argentinien das Ticket für 16. Finale vorzeitig gelöst nach einem 2:0 über Österreich. Beide Treffer erzielte Lionel Messi, der jetzt mit 18 WM-Toren alleiniger Rekordhalter ist.
1: Auch Norwegen hat sich für die K.O.-Runde qualifiziert durch ein 3:2 gegen Senegal. Und gerade hat Algerien gegen Jordanien gewonnen mit 2:1. Und das steht heute noch an. In Frankfurt geht die Fahrradmesse Eurobike los. Zentrales Thema sind dabei nicht nur die neuesten Trends, sondern auch die Zukunft der Veranstaltung selbst. Denn der Zweirad-Industrieverband hat eine eigene Messe angekündigt. Und bei der Fußball-WM trifft am Abend Portugal mit Superstar Cristiano Ronaldo auf Außenseiter Usbekistan. England mit Trainer Thomas Tuchel und Torjäger Harry Kane spielt gegen Ghana. Das waren die Nachrichten. Das Wetter. Auch heute wird es wieder ein sommerlich heißer Tag mit viel Sonnenschein bei 27 bis 35 Grad. Auch die Nacht bleibt warm, 22 bis 18 Grad. Morgen geht's unverändert sonnig und heiß weiter, 31 bis 38 Grad dann. Die weiteren Aussichten: am Donnerstag und Freitag Sonne, blauer Himmel und es wird extrem heiß, bis zu 40 Grad. Die Zeit 7:05 Uhr.
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1: Zunächst Vorsicht bitte auf der A44 Kassel Richtung Dortmund. Zwischen Kassel-Bad Wilhelmshöhe und Zierenberg. Dort liegen Reifenteile auf dem linken Fahrstreifen. Die A44 Kassel-Eisenach, die ist zwischen Ringgau und Sontra West in beiden Richtungen wegen Tunnelwartungsarbeiten gesperrt. Bitte umfahren Sie diesen Bereich weiträumig. A60 Mainz Richtung Rüsselsheim zwischen Mainz-Hechtsheim Ost und der Weisenauer Brücke. 3 Kilometer Stau und zwar wegen eines defekten Pkw auf der Fahrbahn. Und zum Schluss die A643 Mainz Richtung Wiesbaden. Zwischen dem Dreieck Mainz und dem Schiersteiner Kreuz streckenweise stockend.
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6: Guten Morgen, willkommen an diesem Dienstag. Wie werde ich leben, wenn ich in Rente bin? Jeder Arbeitnehmer stellt sich irgendwann diese Frage, wird mein Geld reichen, habe ich genug vorgesorgt, wie wird das? Viele spannende Fragen.
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7: Die Rente vor dem Neustart. Kommission fordert Systemumbau.
6: Wissen Sie noch, die Rente ist sicher. Das Versprechen vom damaligen Arbeitsminister Norbert Blüm wirkt auf jeden Fall sehr aus der Zeit gefallen. Denn sicher ist nur eins gerade. Das Rentensystem kommt an seine Belastungsgrenze. Ist vielleicht sogar schon dort, muss dringend reformiert werden. Seit Januar hat sich eine Expertenkommission genau damit befasst, wie diese Reform aussehen könnte. Auftraggeber, die Bundesregierung. Seit dem Wochenende wissen wir schon viel über die Vorschläge. Heute nun werden sie offiziell an den Bundeskanzler übergeben. Frank Eichmann in Berlin.
2: Rentenpolitik ist ein politisches Minenfeld, in dem Ältere andere Interessen haben als Jüngere, Arbeitnehmer andere als Arbeitgeber. Und so kam die Bundesregierung am Ende des vergangenen Jahres nach einer damals heftig umstrittenen Reform auf die Idee mit der Kommission. Bundeskanzler Merz.
8: Die Rentenkommission wird vor der Sommerpause 2026 ihre Arbeit bereits abschließen und wir werden unmittelbar danach auch in Gesetzgebungsverfahren gehen.
2: Teil 1 wird heute abgehakt. Nicht einmal ein halbes Jahr Zeit für ihre Arbeit hatten die zwei Kommissionschefs, die drei jungen Abgeordneten von CDU, CSU und SPD und die 8 Experten. Am Samstag sickerten die 33 Empfehlungen in die Medien, darunter mehrere absehbar große Aufregerthemen. Die Rente mit 67 wird nur ein Zwischenschritt bleiben. Auch nach 2031 steigt die Altersgrenze weiter an, moderat und gekoppelt an die Lebenserwartung. Die Rente mit 63 soll abgeschafft, der Rentenbeitragsanstieg langfristig gebremst werden. Minijobber zahlen in Zukunft Rentenbeiträge, Ausnahme Schülerinnen und Schüler. Idealerweise, so die Kommission, werden auch Abgeordnete, Selbstständige, Vorstände von Aktiengesellschaften und Beamte Mitglieder der gesetzlichen Rentenversicherung. Und dann soll das schwedische Modell als Vorbild dienen. 2% zusätzlicher Rentenbeitrag, der am Kapitalmarkt angelegt wird und in mittlerer Zukunft zusätzliche Rendite verspricht. Diese 33 Empfehlungen klingen, je nach Perspektive, wie eine bunte Mischung aus längst überfällig und absolut unzumutbar. Absehbar kam bereits gestern Kritik von Gewerkschaften, Arbeitgebern und der Opposition. Aber alle müssen Kröten schlucken,

0: Schwieriges Sozialverhalten, politische Diskussionen im Klassenzimmer, Digitalisierung, künstliche Intelligenz. Wenn Lehrkräfte über die Belastungen in ihrem Berufsalltag sprechen, ist die Liste der Themen oft lang. Das zeigt auch das neue Schulbarometer der Robert-Bosch-Stiftung, das heute veröffentlicht wurde und für das mehr als 1500 Lehrkräfte in ganz Deutschland befragt wurden. Armin Himmelrath aus der ARD Wissenschaftsredaktion hat sich die Studie schon angeschaut und beschreibt, was für Lehrerinnen und Lehrer aktuell die größte Herausforderung ist.
1: Das ist, das zeigen die Daten des Deutschen Schulbarometers, das Sozialverhalten der Schülerinnen und Schüler. Disziplinlosigkeit, das Nicht-Einfügen-Können in Gruppen, fehlende Lernmotivation sind so Punkte, die da genannt werden. 46% der Lehrerinnen und Lehrer sagen, das kommt im Schulalltag so häufig vor, dass es die Lernatmosphäre wirklich beeinträchtigt. Dieser Wert ist in den vergangenen Jahren kontinuierlich gestiegen. 2024 lag er noch bei 35%, jetzt eben aktuell bei knapp der Hälfte der Befragten. Und was überraschend ist und auch überraschend deutlich, ist der Wunsch zur Weiterqualifizierung, den die Lehrerinnen und Lehrer äußern, und zwar für den Umgang mit solchem auffälligen Verhalten. 82% der Befragten im Schulbarometer würden sich gerne genau in diesem Bereich weiterbilden.
0: Weiterbildung ist ja gut, aber man könnte ja meinen, dass Lehrerinnen und Lehrer den Umgang mit schwierigem Verhalten eigentlich schon längst, nämlich in ihrer Ausbildung, gelernt haben.
1: Das scheint da tatsächlich nicht ausreichend vorzukommen. Das Schulbarometer zeigt jedenfalls, es gibt da ganz offensichtlich Qualifikationslücken, die die Betroffenen empfinden. Und das gilt zum Beispiel auch für die Rolle von Lehrkräften in der Demokratiepädagogik. Da zeigt sich nämlich, ein erheblicher Teil der Lehrerinnen und Lehrer geht einfach von faktisch falschen Voraussetzungen aus. Da sagen 18% und damit fast jede fünfte Lehrkraft, ich fühle mich durch das Neutralitätsgebot gehemmt. Dabei gibt es dieses Neutralitätsgebot überhaupt nicht. Das ist lediglich ein Mythos, der von politisch möglicherweise interessierten Kreisen da auch immer wieder gepflegt wird. Die Lehrerinnen und Lehrer müssen nicht neutral sein. Im Gegenteil, sie müssen als Beamtinnen und Beamte sogar aktiv für die Demokratie einstehen. Sie müssen sie verteidigen in Diskussionen, wenn es darum geht. Und zweiter Punkt, mehr als ein Viertel der Lehrkräfte glaubt, die eigene politische Meinung im Unterricht grundsätzlich nicht äußern zu dürfen. Und das stimmt ebenfalls nicht. Die dürfen lediglich nicht einseitig die Schülerinnen und Schüler beeinflussen. Das nennt man Überwältigungsverbot. Aber sie dürfen selbstverständlich durchscheinen lassen, wofür sie stehen. Es gibt also hier, das muss man sagen, einen deutlichen Qualifizierungsbedarf zur Rolle von Lehrkräften, gerade innerhalb von politischen Diskussionen.
0: Eine grundlegende Frage im Schulbarometer ist auch, inwieweit politische Debatten überhaupt in den Unterricht gehören und ob man sich nicht auf die Vermittlung von Fachwissen konzentrieren sollte. Nochmal Armin Himmelrath.
1: Das ist eine Vorstellung, die tatsächlich relativ weit verbreitet ist. Sie stimmt allerdings nicht mit dem Bildungsauftrag von Schule überein. Denn in allen Bundesländern steht sinngemäß im Schulgesetz, Kinder und Jugendliche sollen zu mündigen Bürgerinnen und Bürgern erzogen werden. Das heißt, das Ziel ist, sie sollen sich an demokratischen Prozessen beteiligen können und sie sollen sich in die Gesellschaft einbringen können, sollen dort teilnehmen können an gesellschaftlichen Auseinandersetzungen. Und das beinhaltet natürlich fachliche Bildung, klar. Sie sollen ja auch ihre eigene Berufskarriere vorantreiben. Aber es ist eben auch ein klarer Auftrag zur Demokratieerziehung. Politik darf also nicht verschwiegen werden in der Schule, sondern sie muss im Gegenteil geradezu aktiv ins Klassenzimmer geholt werden, um diesen Auftrag, mündige Bürger aus den Kindern und Jugendlichen zu machen, tatsächlich zu erfüllen. Dazu nochmal Daten aus dem Schulbarometer. Das scheint längst nicht überall der Stand zu sein. Wenn nämlich 48% der Lehrkräfte sagen, da müsste an meiner Schule mehr passieren, dann ist das schon ein ziemlich dringender Arbeitsauftrag an Ministerien, an die Schulaufsicht und auch an die Bildungspolitik.
0: Das neue Schulbarometer ist da, was die größten Herausforderungen für die Lehrerinnen und Lehrer zurzeit sind. Einzelheiten waren das von Armin Himmelrath aus der ARD Wissenschaftsredaktion um 7:13. Als der russische Angriffskrieg auf die Ukraine im Februar 2022 losging, da sagten nicht wenige, das wird ein kurzer Krieg. Die Ukraine hat den russischen Angriffen nicht viel entgegenzusetzen. Es kam bekanntlich anders. Nicht nur, weil die Ukraine sich erfolgreich wehrt, sondern auch, weil sie Drohnen einsetzt. Gerade in den letzten Wochen ist es der ukrainischen Armee immer wieder gelungen, die russischen Nachschubwege empfindlich zu treffen. Die Folge: Russland hat immer mehr Probleme, die Krim mit Treibstoff zu versorgen. Aktuell dürfen Privatpersonen auf der illegal annektierten Halbinsel kein Benzin mehr kaufen. Schlechte Nachrichten also, die der von Moskau eingesetzte Gouverneur der Krim da hatte.
2: Die Botschaft, die Sergei Aksionow am Sonntagmorgen in den sozialen Medien verkündet, ist kurz und

0: Knapp.
1: Verehrte Krimbewohner, ab 9 Uhr wird die Abgabe von Kraftstoff an den Tankstellen, egal ob mit Bargeld, Karte oder Tankgutschein bezahlt wird, eingestellt. Das gilt für private und juristische Personen. Mit dieser Anordnung kann nun fast niemand mehr auf der Krim tanken. Nur noch bestimmte staatliche Stellen bekommen Treibstoff. Es ist die aktuellste Verschärfung, die Sergei Aksionow, der von Russland eingesetzte Statthalter auf der illegal annektierten Halbinsel, bekannt geben muss. Schon in den letzten Wochen wurde der Treibstoff auf der Krim spürbar knapp. Tanklimits wurden eingeführt, an den Zapfsäulen gab es lange Schlangen. Der Grund? Ukrainische Drohnenangriffe. Anastasia ist Anfang 30. Sie lebt auf der Krim und schildert dem ARD-Studio Kiew die aktuelle Lage. An den Tankstellen ist gerade überhaupt nichts los. Gas wird allerdings verkauft, soweit ich weiß, denn unsere Taxen fahren fast alle mit Autogas. Gestern habe ich allerdings an einer Gastankstelle eine lange Schlange mit Taxifahrern gesehen. An den anderen Tankstellen ist nichts los. Ihr eigener Tank ist aktuell halb voll, erzählt sie. Sie hofft, damit noch ein, zwei wichtige Fahrten aus familiären Gründen machen zu können, aber ansonsten muss sie wie die meisten Sprit sparen oder Sachen, wenn möglich, zu Fuß erledigen. Mittlerweile ist die unsichere Versorgungslage auch im Supermarkt zu spüren, berichtet Anastasia. Ich war heute im Supermarkt und habe gehört, dass es Einschränkungen für Sonnenblumenöl gibt, für Zucker, Reis und Buchweizen. Es gibt doch keine Panikkäufe, aber irgendwoher müssen die Einschränkungen ja kommen. Seit Wochen greift die ukrainische Armee verstärkt Energieinfrastruktur auf der Krim an. Drohnen treffen Ölanlagen und Treibstoffdepots, mit denen unter anderem die russischen Truppen versorgt werden. Auch die Landverbindung zwischen Russland und der Krim, die durch besetztes ukrainisches Gebiet führt, ist zuletzt immer öfter zum Ziel geworden. Der ukrainische Verteidigungsminister Mikhailo Fedorov spricht schon davon, die Krim komplett zu isolieren und von einer Halbinsel zur Insel zu machen. Nazari Bartschuk, Experte beim ukrainischen Zentrum für Sicherheit und Kooperation. Aus den Veröffentlichungen unserer Streitkräfte geht hervor, dass die Ukraine plant, die Verbindung zwischen der Krim und Russland zu unterbrechen. Diese Unterbrechung würde zu einer erheblichen Isolation der Halbinsel führen und die aktuelle Lage weiter verschlimmern. Wir können auch von weiteren Plänen der ukrainischen Streitkräfte ausgehen, Offensivmaßnahmen in diese Richtung zu unternehmen. Heißt konkret, die ukrainische Armee dürfte weiterhin versuchen, Russlands Truppen unter Druck zu setzen und mittel- bis langfristig probieren, besetztes Gebiet im Süden zurückzuerobern. Aber Bartschuk schränkt ein, man sollte nicht erwarten, dass das bald passiert. Wir schaffen jedoch einen Brückenkopf für weitere Vorstöße im Süden, zumindest auf taktischer Ebene. Auf der besetzten Krim bleibt die Lage erstmal weiter angespannt, etwa beim Thema Treibstoff. Krim-Bewohnerin Anastasia sagt, dass sie von den Behörden ansonsten keine Informationen bekommen. Wie es weitergeht, weiß sie auch nicht. Natürlich sprechen wir hier über die aktuelle Situation, aber wir können nichts entscheiden. Alle warten einfach ab und wir versuchen natürlich, nicht in Panik zu geraten.
2: Tanken ist nicht mehr. Kann die Ukraine die annektierte Halbinsel Krim immer mehr isolieren? Friedrich Rother war das aus Kiew. 7 Uhr und gleich 18 Minuten ist es.
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2: Morgen wird Lionel Messi 39 Jahre alt, nicht schlecht für einen aktiven WM-Teilnehmer und Fußballgott, die kommen ja bekanntlich aus Argentinien. Und gestern hat sich Messi schon was selber geschenkt im Spiel gegen Österreich. Er ist ab sofort WM-Rekordtorschütze. Und wenn Sie jetzt denken, Moment mal, war das nicht immer unser Miro Klose? Stimmt, ja, wobei eigentlich haben sich Messi und Klose diesen Titel geteilt mit 16 Treffern. Jetzt aber hat Messi 18 WM-Tore auf dem Konto. Wie das alles kam, wie das Spiel war und wie spannend es Messi machte, Felix Mansel berichtet.
4: Es ist ein historischer Abend in Dallas. Lionel Messi schreibt Geschichte. Doch bis es dazu kommt, geht der Puls ordentlich hoch. Argentinien kriegt schon in der 8. Minute einen Elfmeter zugesprochen.
5: Du kannst dir vorstellen, wer sich den Ball jetzt schnappt. Es ist die Nummer 10, der Außerirdische, der Auserwählte, die Urgewalt.
4: Trifft Messi, ist er alleiniger WM-Rekordtorschütze.
5: Elfmeter Lionel Messi gegen Alexander Schlager. Alex, komm, jetzt kannst du berühmt werden. Messi gegen Schlager, vorbei, vorbei geschossen, rechts am Tor, 0-0, unglaublich. Der Außerirdische ließ ein Mensch.
4: Lionel Messi erstarrt zur Salzsäule. kann es nicht fassen, schüttelt sich kurz, dann trabt er zurück. Aber es scheint so, als sei es nur eine Frage der Zeit, bis Messi an diesem Abend den Torrekord knackt.
0: Im Zentrum drin der Messi. Messi legt sich den Ball nach vorne und Schlager!
4: Über 90.000 im Stadion in Dallas bekommen eine Show der Extraklasse geboten. Argentinien gegen Österreich fühlt sich irgendwie so an wie Messi gegen Schlager. Wann krönt sich der König zum Kaiser?
5: Messi verteilt den Ball auf die linke Seite auf Almada. Dann Messi, Tor! 1:0 für Argentinien! Und es ist Lionel Messi!
4: Rekord gebrochen, Argentinien in Front. Messi gekrönt, jetzt ist er bester WM-Torschütze aller Zeiten.
6: Ich erinnere mich gar nicht an alle meine Tore. Ich bin gerade platt und habe keine Kraft mehr. Ich genieße jetzt den Moment mit meinen Teamkollegen.
4: Am Mittwoch wird Lionel Messi 39 Jahre alt. In Dallas ist ihm davon aber nichts anzumerken. Bis in die Nachspielzeit hinein marschiert er und macht die Partie zu Messi-Festspielen. Argentinien hat bei dieser WM bisher 5 Treffer erzielt, aber nur einen Torschützen, Lionel Messi, und zieht vorzeitig in die K.O.-Runde ein.
6: Ich bin sehr glücklich über den Sieg. Das war wichtig. Wir haben hart dafür gearbeitet. Das beruhigt uns ein wenig für das, was noch kommt. Es war ein sehr intensives Spiel. 6 Punkte sind das, was zählt.
4: Lionel Messi ist jetzt mit 18 Treffern der beste WM-Torschütze der Geschichte, trifft bei allen 6 Weltmeisterschaften, an denen er teilgenommen hat.
2: Lionel Messi knackt also den WM-Torrekord im Spiel Argentinien gegen Österreich. Felix Manzel war das in hr-info.
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2: Die Straßenverkehrsbehörde Hessen Mobil verbringt diese Woche mit einem Tunnelblick. Sie hat gestern die Themenwoche Unsere Tunnel in Hessen gestartet. Mit einem Blick eben hinter die Kulissen will sie über verschiedene Bauarbeiten aufklären. Den Auftakt machte der Schlossbergtunnel bei Dillenburg aus gegebenem Anlass. Der Tunnel der B277 ist nämlich wegen Wartungsarbeiten gesperrt. Das gibt's häufiger mal über Nacht oder an einem Wochenende. Nun aber ist dieser Tunnel insgesamt für 3 Wochen dicht. Den Grund dafür kennt Marc Klug. Er war bei einer Baustellenführung dabei.
7: Normalerweise fahren mehr als 21.000 Autos und Lkw pro Tag hier durch den Schlossbergtunnel in Dillenburg. Seit Anfang des Monats sind es aber nur eine Handvoll Baustellenfahrzeuge. Die Straßenverkehrsbehörde Hessen Mobil hat den Tunnel auf der B277 für aufwendige Wartungsarbeiten gesperrt. Was das für den Verkehr und die Umleitung mitten durch die Dillenburger Innenstadt bedeutet, beschreibt Klaus Müller. Er leitet die Straßenmeisterei in Dillenburg.
8: Wenn wir hier den Tunnel sperren, rasselt der ganze Verkehr mitten durch den Ort. Das ist nicht schön für niemanden. Zudem ist der Tunnel auch noch Bedarfsumleitung für die Autobahn. Wenn zwischen Dillenburg und Haiger-Burbach ein Unfall existiert, ist hier der Teufel los.
7: Noch bis Sonntag ist der Schlossbergtunnel zu. Dafür wird hier hinter der Absperrung sehr viel ausgetauscht. Der Tunnel ist fast 20 Jahre alt. Und in der Zeit ist vor allem die Brandmeldeanlage in die Jahre gekommen. Deshalb müssen alle Kabel, alle Knöpfe und alle Verteiler auf den neuesten Stand gebracht werden.
8: Wir bieten den Leuten hier eine Passage durch den Untergrund von Dillenburg an. Und wenn wir das tun, muss das maximal sicher sein.
7: Deshalb ist auch einer von insgesamt 6 Ventilatoren an der Tunneldecke ausgetauscht worden. Die können bei einem Notfall den Rauch von einem brennenden Fahrzeug mit bis zu 50 Stundenkilometern aus dem Tunnel rauspusten. Neu sind auch alle kleinen Lampen auf dem Fußweg neben der Fahrbahn, der zum Notausgang führt. Daneben gibt es neue Alarmknöpfe auf einer Höhe, die auch Kinder oder Rollstuhlfahrer erreichen. Das zeigt mir Andreas Born, Tunnelmanager bei Hessen Mobil.
9: Wir haben natürlich jetzt kürzere Wege, die wir vorher nicht hatten, direkt an den Fluchtstollen. Das heißt, wenn ich da drücke, bin ich viel schneller beim Absetzen der Meldung.
7: Aktuell wird im Tunnel das Telefonnetz auf 5G ausgebaut. Wenn es aber wirklich mal brennt, dann empfiehlt Tunnelmanager Born einen anderen Weg als den Anruf bei der Feuerwehr.
9: gehen Sie zu einer Notrufsäule, die wir im Tunnel haben, alle 150 Meter, dann landen Sie bei der Tunnelleitzentrale in Eschwege. Und genau der Operator sieht Sie auf der Videoanlage, sieht Sie im Ereignisbild und kann eigentlich viel schneller agieren als die Rettungsleitstelle im Land-Dill-Kreis.
7: Damit davon noch mehr Menschen erfahren, ist die Tunnelleitzentrale in Eschwege auch der zweite Stopp bei der Themenwoche von Hessen Mobil. Morgen will die Behörde unter anderem vorstellen, wie genau die Menschen dort alle hessischen Tunnel rund um die Uhr im Blick behalten und welche Knöpfe sie drücken, um im Zweifel einen Alarm auszulösen. Insgesamt gibt es 8 Tunnel auf hessischen Bundesstraßen. Zum Beispiel den Schiedetunnel in Limburg, den Lohbergtunnel im südhessischen Mühltal oder den Schürzebergtunnel im nordhessischen Oberrieden. Auf der Webseite von Hessen Mobil gibt es die Möglichkeit, diese 8 Bauwerke in einem Tunnelquartett miteinander zu vergleichen.
2: H-Info-Reporter Marc Klug war das, hörbar im Tunnel. Ein Blick hinter die Kulissen eines der vielen Tunnel bei uns in Hessen. Der Schlossbergtunnel bei Dillenburg, der gerade gesperrt ist. 7 Uhr und gleich 25, 5 vor halb 8.
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2: Mit Thomas Spindler.
10: In Asien machen die Aktienmärkte eine Atempause. Nach einer 8 Tage langen Rekordrallye fällt der japanische Leitindex zurück. Die Anleger nehmen heute Gewinne mit. Vor allem Technologieunternehmen und KI-Werte hatten den Nikkei auf über 72.000 Punkte getrieben. Zuvor hatten die Investoren bereits an der Wall Street Aktien von Tech-Unternehmen wie Amazon, Microsoft, Meta oder Alphabet verkauft. Titel des Raumfahrtunternehmens SpaceX brachen sogar um rund 16% ein. Der dritte Verlusttag in Folge. Die Anleger fragen sich immer mal wieder, ob die hohen Bewertungen für Tech-Konzerne gerechtfertigt sind. Also ob die KI-Wette überhaupt aufgehen wird. Denn irgendwann müssen sich die milliardenschweren Investitionen in Gewinne übersetzen lassen. Für Investitionen sind Kredite nötig. Deshalb blicken die Anleger so gebannt auf die Geldpolitik der Notenbanken. Zuletzt hatte die US-Notenbank Fed die Zinsen zwar unverändert gelassen, aber die Notenbanker hatten künftige Zinserhöhungen nicht ausgeschlossen. Kredite würden dann teurer. Das wiederum schmälert die künftigen Gewinne. Die Aktien geraten unter Druck. Diese Zinssorgen und die schwachen Vorgaben aus Asien und den USA belasten auch den deutschen Aktienmarkt. Der DAX dürfte heute mit einem Minus in den Tag starten.
2: Hier ist hr-info am Dienstagmorgen. Am Anfang wiegt es so rund 350 Gramm, später dann gute 1,5 Kilo. Ich rede von einem menschlichen Gehirn. Ganz abgesehen davon, dass es also schwerer wird. Es wird eben auch wie eine Art Festplatte bespielt. Es lernt, es denkt. Wie diese Entwicklung bei Kindern aussieht, das wollten Forscherinnen und Forscher näher beleuchten. Sie haben sich die Gehirnentwicklung von Kindern eben angeschaut. Überraschung. Am meisten hat die Gehirnentwicklung mit sozioökonomischen Faktoren zu tun. Die Einzelheiten von Sarah Emminghaus.
11: Fast 12.000 Kindergehirne haben die Forschenden analysiert. Die Kinder waren zwischen 9 und 10 Jahren alt. Ihre Gehirndaten wurden mit anderen Informationen verglichen, mit ihrer mentalen Gesundheit, Bewegung, Intelligenz, Persönlichkeit und sozioökonomischen Faktoren. Zum Beispiel die Bildung und das Einkommen der Eltern und die Gegend, in der die Kinder leben. Die Forschenden wollten wissen, welche dieser Faktoren den größten Einfluss auf Gehirnstruktur und Funktion haben und warum. Einer der Autoren der Studie ist der Neurowissenschaftler Scott Merrick.
12: Als wir uns die Daten genauer angeschaut haben, haben wir gesehen, dass man sozioökonomische Effekte im Gehirn nicht bloß sehen konnte, sondern dass der sozioökonomische Status sogar von allen untersuchten Faktoren den größten Einfluss hatte. Das hat uns überrascht.
11: Die Forschenden haben mit komplexen Statistikmethoden Gehirnaktivität und die Verbindungen zwischen verschiedenen Bereichen gemessen. Aber wie genau kommt es zu diesen Unterschieden in der Gehirnaktivität von Kindern aus benachteiligten Familien gegenüber Kindern aus besser situierten Haushalten? Und wie kann man das ändern?
12: Sozioökonomischer Hintergrund bzw. Geld wirkt sich natürlich nicht direkt aufs Gehirn aus. Wir haben uns also gefragt, über welche Umwege schreiben sich diese Faktoren dann aber im Gehirn fest. Unsere Analysen legen nahe, dass vor allem schlechter Schlaf und Stress was damit zu tun haben. Nicht ausschließlich, aber als sehr einflussreicher Teil der Erklärung.
11: Die Daten deuten also darauf hin, dass Kinder aus benachteiligten Familien mehr Stress ausgesetzt sind und schlechter schlafen. Auch Annika Wienke erforscht den Einfluss des Umfelds auf Kindergehirne. Die Neurowissenschaftlerin ist stellvertretende Laborleiterin der Bremer Initiative zur Stärkung frühkindlicher Entwicklung. Besonders das Thema Stress sieht sie in starkem Zusammenhang zu späteren Problemen.
13: Gerade chronischer Stress, das Familienleben ist angespannt durch die Situation, Man hat vielleicht weniger Geld, man hat eine kleinere Wohnung, man lebt in dieser Wohnung mit mehr Familienmitgliedern und die Eltern haben Sorgen. Und das überträgt sich natürlich auf das ganze Familienleben und das Kind.
11: Aus ihrer eigenen Forschung weiß die Neurowissenschaftlerin, dass sich bereits bei Babys Unterschiede beobachten lassen. Babys aus weniger privilegierten Familien zeigen schlechtere Aufmerksamkeitsmarker im Gehirn. Es ist auch bekannt, dass Stress bereits im Mutterleib Auswirkungen auf das ungeborene Kind hat. Deswegen hält Wienke frühe Unterstützung für besonders wichtig, zum Beispiel durch Familienhebammen. Scott Merrick und seine Kollegen haben ausschließlich Daten aus den USA analysiert. Die Ergebnisse lassen sich also nicht 1:1 auf Deutschland übertragen. Schließlich gibt es starke Unterschiede im sozialen Sicherungsnetz. Seine Ergebnisse bestätigen aber eine Tendenz, die auch deutsche Daten zeigen. Kinder haben komplett unterschiedliche Chancen, je nachdem, welche Möglichkeiten ihre Eltern hatten und haben.
14: Wie entwickeln sich Kindergehirne? Sarah Emminghaus über eine Studie der Washington University.
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15: 7.30 Uhr. BDI warnt davor, Rentenvorschläge zu zerpflücken. Hessen steuert auf Hitzerekord zu. US-Außenminister besucht Golfstaaten. Das Wetter wieder viel Sonne bei 27 bis 35 Grad. Mein Name ist Katrin Austermann. Guten Morgen. Der Bundesverband der deutschen Industrie warnt davor, die durchgesickerten Vorschläge der Rentenkommission öffentlich zu zerpflücken. Verbandschef Leibinger sagte am Abend in der ARD, dieser Fehler sei schon oft gemacht worden. Dabei hätten einzelne Interessensgruppen immer die für sie nachteiligen Aspekte hervorgehoben.
16: Ich finde, man sollte sehen, das ist ein gutes Gesamtpaket, das ist auch ein mutiges Gesamtpaket. Das enthält Zumutungen für alle Seiten, aber auch ganz wesentliche Dinge, die kapitalgedeckt. Die erste Säule ist ein wichtiger Schritt, den wir seit 30 Jahren mindestens vor uns herschieben. Und jetzt könnte es gelingen. Und ich wünsche unserer Regierung, dass sie das jetzt nicht aufschnürt, sondern dass sie das Ding zusammenlässt und so durchbringt.
15: Die Rentenkommission der Regierung übergibt am Vormittag ihren Abschlussbericht an Kanzler Merz. Ein wichtiger Punkt dabei, der schon bekannt geworden ist, ist die Anhebung des Rentenalters. Hessen steuert auf einen Hitzehöhepunkt zu. Bis zu 40 Grad könnten am Freitag gemessen werden. Der Deutsche Wetterdienst warnt, die Waldbrandgefahr steigt deutschlandweit und auch hier in Hessen. Aus der Nachrichtenredaktion Markus Schuh.
17: Hessenweit galt gestern an 5 Messpunkten Gefahrenstufe 4 von 5. Der Deutsche Wetterdienst geht davon aus, dass das bis Freitag an mehr als 3-mal so vielen Stationen der Fall ist. Nicht nur die Waldbrandgefahr steigt, auch die Ozonwerte. Das zuständige Hessische Landesamt rechnet damit, dass die Ozonbelastung hoch bleibt, vor allem im Rhein-Main-Gebiet und in Südhessen. Heißt, von sportlichen Ausdauerleistungen wird abgeraten. Noch heißer ist es in anderen europäischen Ländern. 40 Grad und mehr gab es zuletzt zum Beispiel in Großbritannien, in Frankreich und auch in Spanien.
15: Bund und Länder haben im Mai deutlich mehr Steuern eingenommen. Laut Bundesfinanzministerium stiegen die Einnahmen im Vergleich zum Vorjahresmonat um über 8% auf fast 68 Milliarden Euro. Ein Plus gab es demnach vor allem bei der Lohn- und bei der Mehrwertsteuer. Bei der Kfz- und der Tabaksteuer gingen die Einnahmen dagegen zurück. Für das gesamte Jahr rechnen Experten mit einem Steuerplus von gut 1%. Nahostreise für US-Außenminister. Marco Rubio wird heute erst einmal in den Vereinigten Arabischen Emiraten erwartet. Danach reist er nach Kuwait und Bahrain. Im Mittelpunkt der Gespräche stehen die Verhandlungen der USA mit dem Iran über ein Ende des Kriegs. Rubio will das Rahmenabkommen erläutern, das schon unterzeichnet wurde. In Washington verhandeln außerdem Vertreter Israels und des Libanon über einen dauerhaften Frieden. Die pro-iranische Hisbollah-Miliz lehnt die Gespräche allerdings ab und ist nicht beteiligt. Heute findet in Hessen wieder die Müllsammelaktion Sauberhafter Schulweg statt. 400 Schulen machen dieses Jahr mit. HR-Reporterin Nina Michalk.
18: Fast 50.000 Schülerinnen und Schüler ziehen heute mit Zangen, Handschuhen und Müllsäcken los, um Abfälle auf Schulwegen, Grünflächen und öffentlichen Plätzen einzusammeln. Staatssekretär Michael Ruhl aus dem Landwirtschaftsministerium begleitet dabei die neue Grundschule aus Raunheim. Sie engagiert sich seit Jahren intensiv für Nachhaltigkeit und Umweltbildung. Aber auch an anderen Schulen dient die jährliche Aktion dazu, Kindern und Jugendlichen Themen wie Müllvermeidung und den bewussten Umgang mit Ressourcen näher zu bringen.
15: Bei der Fußball-WM haben sich in den Spielen gestern Abend und in der Nacht alle Favoriten durchgesetzt. Am frühen Morgen sicherte sich Algerien einen 2:1-Sieg gegen Außenseiter Jordanien. Vorher hatte Norwegen den Einzug in die K.O.-Runde klargemacht durch einen 3:2 gegen Senegal. Frankreich ist nach einem deutlichen 3:0 gegen den Irak ebenso weiter wie Titelverteidiger Argentinien. Die Argentinier schlugen Österreich mit 2:0. Und das steht heute noch an. Die Finanzierung des öffentlich-rechtlichen Rundfunks ist ab dem Vormittag Thema vor dem Bundesverfassungsgericht. ARD und ZDF hatten Beschwerde eingelegt, weil die Länder eine Erhöhung des Rundfunkbeitrags nicht umgesetzt hatten. Und Betriebsversammlung im VW-Werk Baunatal. Die Beschäftigten erwarten dabei von der Konzernspitze Informationen zur Zukunft des Standorts und zu möglichen Stellenabbau. Das waren die Nachrichten. Das Wetter. Auch heute wird es wieder sommerlich und heiß mit viel Sonne bei 27 bis 35 Grad. Die Nacht bleibt ebenso warm mit 22 bis 18 Grad. Morgen geht's unverändert sonnig und heiß weiter, 31 bis 38 Grad dann. Die weiteren Aussichten am Donnerstag und Freitag, Sonne, blauer Himmel und es wird extrem heiß, bis zu 40 Grad nämlich. Die Zeit 7.35 Uhr.
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15: Zunächst Vorsicht bitte auf der A7 Fulda Richtung Kassel zwischen Malsfeld und Melsungen. Dort liegen Reifenteile auf der Fahrbahn. Die A44 Kassel-Eisenach, die ist zwischen Ringgau und Sontra West in beiden Richtungen wegen Tunnelwartungsarbeiten gesperrt. Bitte umfahren Sie diesen Bereich weiträumig. A60 Mainz Richtung Rüsselsheim zwischen Mainz-Hechtsheim West und der Weisenauer Brücke. 8 Kilometer Stau. Grund ist ein defekter PKW auf der Fahrbahn. A66 Wiesbaden Richtung Frankfurt zwischen Wiesbaden-Erbenheim und dem Wiesbadener Kreuz. 5 Kilometer stockend. A643 Mainz Richtung Wiesbaden zwischen dem Dreieck Mainz und dem Schiersteiner Kreuz. 6 Kilometer Stau. A648 Frankfurt Richtung Eschborn zwischen dem Westkreuz Frankfurt und dem Eschborner Dreieck 2 Kilometer Stau. Und zum Schluss noch die A661 Egelsbach Richtung Oberursel zwischen Frankfurt-Friedberger Landstraße und Frankfurt-Eckenheim 3 Kilometer Stau nach einem Unfall. Und gerade erreicht uns noch diese Meldung: Vorsicht auf der A66 Fulda Richtung Frankfurt zwischen Bad Sodensalmünster und Bad Orb-Wächtersbach. Dort liegen Reifenteile auf der Fahrbahn.
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14: Guten Morgen. 10 Jahre ist es her. 23. Juni 2016 war es. Da stimmten die Briten für das Ende einer langen Beziehung. Sie wollten raus aus der EU. Und dieser Brexit klang für viele wie ein Versprechen einer besseren Zukunft. Mehr Geld zum Beispiel für das am Boden liegende Gesundheitssystem, raus aus dem Klammergriff von Brüssel, eigene Entscheidungen treffen. Und jetzt, 10 Jahre danach, ist die Euphorie der Brexiteers, wie die Befürworter sich ja nannten, bei vielen verflogen und die, die schon immer dagegen waren, fühlen sich bestätigt. Wir sprechen mit Franziska Hoppen, unsere Korrespondentin in London, leider nur per Telefon. Wir haben Leitungsprobleme. Franziska, jetzt hat ja Großbritannien gerade eine Menge mit sich selbst zu tun. Gestern erst hat Premier Starmer seinen Rücktritt angekündigt. Dennoch, ist dieser Jahrestag, 10 Jahre Brexit ein Thema heute Morgen?
19: Also der hat in den vergangenen Tagen medial und politisch schon eine Rolle gespielt. Heute würde ich sagen, bislang, was ich so gehört habe, ist es ziemlich überschattet vom Rücktritt. Und man muss auch sagen, im Alltag, wenn man so mit den Briten im Pub spricht, dann spielt der Brexit da keine Rolle mehr, ist er, denn man spricht die Leute aktiv drauf an. Und dann ist eher von Reue zu hören. Und das zeigen auch die Umfragen. Also heute würde eine Mehrheit so um die 60%, je nachdem, welche Umfrage man sich anguckt, nämlich für den Verbleib in der EU stimmen. Und mehr als 50% sagen sogar, dass sie ein zweites Referendum gut fänden heute.
14: Interessant. Nimm uns nochmal zurück in die Zeit des ersten Referendums. Es war ja eigentlich eine knappe Kiste. 52% sagten ja, 48% nein. Ein gespaltenes, überhaupt nicht mehr so vereinigtes Königreich. Woher kam diese Polarisierung? Wer hat da wem was versprochen und schlussendlich nicht gehalten?
19: Ja, also erstmal hat der damalige konservative Premier David Cameron dieses Referendum ja ins Leben gerufen, um es einigen Parteifreunden recht zu machen, die Sorge hatten, dass ihre Sitze an die euroskeptische UKIP-Party verloren gehen könnten. Aber Cameron selbst ist gar nicht davon ausgegangen, dass die Leute tatsächlich für den Austritt stimmen würden. Hat er falsch gelegen. Das Remain-Lager, also für den Verbleib in der EU, hat immer wieder vor den Gefahren gewarnt, den wirtschaftlichen, mit Experten und Zahlen, also das war nicht sehr sexy. Das Leave-Lager hat die großen Versprechungen gemacht, die Sie ja gerade auch schon angesprochen haben, also Kontrolle über die Grenzen, weniger Migration, mehr Geld. Großbritannien würde florieren und viele Briten, die sich in den Jahren der Sparpolitik seit der Finanzkrise abgehängt und nicht mehr gesehen gefühlt haben, die auch an den regulären Wahlen überhaupt nicht mehr teilgenommen haben, deshalb, die haben im Referendum abgestimmt, weil die dachten, na jetzt werden wir endlich gehört. Und gerade diese Menschen sind doppelt enttäuscht worden, weil von diesen Versprechungen ja praktisch nichts eingetreten ist.
14: Ja, jetzt ist natürlich die Frage, wie geht's weiter? Vor allem, wenn man bedenkt, dass ja im Grunde nur einer von dem Chaos, das eben auch gerade herrscht in Sachen Premierminister, angekündigter Rücktritt, nur einer profitiert, nämlich die rechte Reform UK mit Nigel Farage.
19: Also es ist so, dass Reform UK seit einem guten Jahr in den Umfragen deutlich vorne und deutlich vor Labour liegt und dass Labour auch in der Tat Sitze an diese Rechtspopulisten verliert. Wenn man sich aber anguckt, wo die Stimmen hingehen, und das liegt an diesem komplizierten Wahlsystem, das Großbritannien hat, dann verliert Labour die Stimmen vor allem an die Grünen und auch an die Liberaldemokraten, also an das andere Ende des politischen Spektrums. Und das sind Menschen, die ein neuer Premierminister Andy Burnham, denn auf den stehen ja alle Zeichen, am besten ansprechen könnte. Der gilt als der beliebteste Labour-Politiker Großbritanniens, der gilt als moderat links, als großer Hoffnungsträger, sodass er das Ruder für Labour vielleicht noch umreißen könnte.
14: Franziska, du hast eben schon Zahlen gesagt, dass viele Menschen gar ein neues Referendum wünschen. Viele junge Menschen in Großbritannien sind vor allem wütend, wollen zurück in die EU. Keir Starmer, der hat ja wenigstens mal irgendwie so laut drüber nachgedacht, das zu tun. Könnte sowas tatsächlich passieren?
19: Dass ein weiteres Referendum?
14: Beziehungsweise, dass man sogar zurück in die EU kommt.
19: Das ist, wie man über die letzten 10 Jahre ja hier gemerkt hat, ein so aufwendiger Prozess, auch ein so traumatisierender Prozess. Das hat ja wirklich die Familien und die Freundeskreise gespalten. Das ist wahnsinnig teuer, der Wahlkampf dafür. Und die EU hat ja auch noch ein Wörtchen mitzureden. Und Großbritannien hätte heute wahrscheinlich schlechtere Konditionen, zu denen sie wieder eintreten würden, als sie die damals verhandelt hatten, dass das in nächster Nähe doch unwahrscheinlich scheint. Und auch Andy Burnham, der mögliche Anwärter auf den neuen Premierposten, der hat auch gesagt, er will sich eigentlich erstmal auf die Probleme im Land konzentrieren.
14: Wie geht's weiter in Großbritannien nach dem Rückzug von Keir Starmer als Premierminister? Und wie ist die Situation im Land 10 Jahre nach dem Brexit-Referendum? Informationen leider nur per Telefon und nicht per Leitung waren das von meiner Kollegin Franziska Hoppen in London. 7.41 Uhr ist es, 19 Minuten vor 8.
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20: Die Rente vor dem Neustart. Kommission fordert Systemumbau.
14: Heute ist es soweit, die Rentenkommission, die ja das letzte halbe Jahr damit verbracht hat, sich Dinge auszudenken, wie man das Rentensystem, das Gesetzliche bei uns auf Vordermann bringen kann, übergibt heute ganz offiziell seine Vorschläge an die Bundesregierung. Wir reden aber schon seit dem Wochenende drüber, denn da sind ja wesentliche Punkte bekannt geworden. Ein solcher Punkt ist das Koppeln von Renteneintrittsalter an die Lebenserwartung, sodass ab 2042 alle 10 Jahre dieses Eintrittsalter um ein halbes Jahr verschoben wird. Wenn sich jetzt fragen, also ab wann muss ich dann bis 70 arbeiten, dann wäre das so um 2090 der Fall. Oder anders, wer jetzt 3 Jahre alt ist, der muss mit diesem Renteneintrittsalter rechnen. Ich habe mit Hans-Werner Weil gesprochen, Altersforscher, Psychologe, langjähriger Senior-Professor an der Uni Heidelberg. Und ich habe ihn gefragt, jetzt sind Sie ein Mann, für den ist das nicht fremd, arbeiten mit über 70. Aber ich nehme an, das haben Sie selber so entschieden. Generell, halten Sie das denn für realistisch, dass ein Renteneintrittsalter so spät kommt für alle?
21: Das würde ich durchaus als realistisch bezeichnen. Und zwar einfach dahingehend, was wir mittlerweile wissen über die Leistungsfähigkeit von älteren Menschen, die heute 70, 75 sind. Beispielsweise sind 75-Jährige heute etwa auf dem kognitiven Stand, also in ihrer kognitiven Leistung von 56-Jährigen, die wir vor 30 Jahren untersucht haben. Das heißt, Das Schöne an dem demografischen Wandel ist ja, dass wir alle ein Stück besser, stabiler mit dem Älterwerden umgehen können. Und da haben wir grundlegend eigentlich große Ressourcen, die auch längeres Arbeiten grundsätzlich gut ermöglichen.
14: Sie sagen grundsätzlich, Ausnahmen bestätigen sicherlich die Regel. Die einen spielen Tennis weit über 70 hinaus, die anderen kämpfen mit chronischen Krankheiten von Bluthochdruck bis zur Arthrose. Das ist eben alles sehr individuell. Wie passt das dann aber dann zusammen mit einer allgemein festgelegten längeren Lebensarbeitszeit?
21: Das eine ist, wir haben insgesamt eine alternde Gesellschaft. Das wird oft so negativ gesehen. Aber gucken wir doch mal auf das Positive. Wir können fast ein Viertel unserer Lebenszeit in der nachberuflichen Phase heute verbringen. Also das ist sehr viel Zeit. Diese Zeit wächst auch weiter an. Und wenn wir theoretisch oder auch praktisch bis 70 arbeiten, dann müssen wir ja auch gleichzeitig sehen, dass wir danach auch noch länger leben können und länger auch gut leben können. Also insgesamt steigt die sogenannte gesunde Lebenserwartung an und dass wir das anpassen müssen an jene Personen, die in besonders harten Berufsverhältnissen leben, ist doch das Selbstverständlichste. Also von daher Flexibilität ist angesagt.
14: Aber was ich raushöre ist, dass Sie sagen, unsere längere Lebenserwartung und die längere Lebensarbeitszeit ist auch gut für uns, dass wir uns eben gewertschätzt und gebraucht fühlen, richtig?
21: Das ist auf jeden Fall so. Wir könnten ja auch auf die Idee kommen zu sagen, ja, wir können insgesamt heute 10 Jahre länger leben, als wir etwa vor 40, 50 Jahren leben konnten. Und dieses riesige Geschenk auch damit zu gestalten, dass wir etwas länger arbeiten, macht doch eigentlich sehr viel Sinn. Nicht zuletzt deswegen, weil für viele Arbeit ja auch eine große Sinnstiftung ist. Arbeit erhält auch geistige Leistungsfähigkeit, Flexibilität, sorgt für soziale Netzwerke und so weiter.
14: Aber Sie wissen auch, natürlich hat sich die Arbeitswelt auch sehr, sehr verändert. Also da herrscht oft Stress, hohes Tempo. Man wird auch sehr gefordert, was neue Techniken zum Beispiel angeht. Ja. Wie können sich Ältere hier behaupten? Ich möchte jetzt natürlich nicht sagen, die Älteren wissen nicht, wie das Internet funktioniert, aber sie wissen schon, was ich meine.
21: Ja, also da muss man sagen, dass wir aus vielen Studien generell wissen, dass es nicht so ist, dass ältere Arbeitnehmer, Unternehmen, ich sage jetzt mal, die Produktivität versauen oder sonstige negative Entwicklungen haben, sondern im Gegenteil auch durchaus positive Dinge einbringen, wie zum Beispiel Identifikation mit dem Unternehmen, Konfliktregelungen und Ähnliches. Grundlegend mal. Also hier sind auch sozusagen Ressourcen, die ältere Menschen in die Arbeitswelt einbringen. Zum Zweiten, wir wissen aus vielen Studien, dass ältere Menschen natürlich in der Lage sind, viele Aspekte, die heute in Industrie 4 oder 5 gefordert sind, auch zu lernen oder nachzulernen. Wir reden ja nicht von 80-Jährigen, sondern wir reden von 50, 60-Jährigen. Die haben heute auch schon extreme digitale Sozialisation hinter sich. Und es ist einfach nicht wahr, dass die Jungen da viel besser sind als die anderen. Das ist eine unakzeptable Mehr.
14: Viele fragen sich, mein Gott, wie soll ich das durchhalten, arbeiten mit 70? Wie gut sind denn jetzt mal umgekehrt die Arbeitgeber gerüstet für die in Anführungszeichen Alten?
21: Arbeitgeber, Arbeitgeberinnen müssen natürlich auch entsprechend flexibel sein im Angebot von Arbeitsplatzgestaltungen. Das ist selbstverständlich, um das Beste in Anführungszeichen aus uns allen, auch von Älteren herauszuholen, sind zum Beispiel generationengemischte Teams, was ganz toll ist, funktionieren auch sehr gut. Und das Zweite, was natürlich absolut notwendig ist und immer wieder zu kurz kommt, ist einfach Prävention am Arbeitsplatz. Prävention und Weiterbildung, das erhält Kompetenzen, das fördert Kompetenzen. Also auch Arbeitgeber, Geberinnen können durchaus einiges tun durch Prävention und Förderung.
14: Sagt Hans-Werner Wahl, Altersforscher an der Uni Heidelberg, arbeiten bis 70. Das ist ja eine Idee der Rentenkommission, wie gut oder schlecht ist die. Heute werden ja die Vorschläge der Kommission offiziell vorgestellt.
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14: Gleich 7.48 Uhr. Zunehmender Rechtspopulismus, die wachsende Polarisierung der Gesellschaft, Fake News, Desinformation. All das sind Gründe dafür, warum sich viele Menschen Sorgen machen um die Demokratie bei uns. Dazu kommt der Parteienstreit, der das Vertrauen in Politik und Regierung schwinden lässt. Wir wollten wissen, wie Sie das Thema sehen und haben 3 Monate vor den Landtagswahlen in Mecklenburg-Vorpommern zu Mitreden live vor Ort eingeladen, und zwar nach Rostock, wo das Publikum im Kurhaus mit Gästen auf dem Podium diskutieren konnte.
0: Ich mache mir eigentlich Sorgen um die Demokratie, weil die Leute nicht bereit sind, zuzuhören, wenn einer was sagt, wenn einer mal eine andere Meinung hat, diese auch zu akzeptieren oder vernünftig zu diskutieren. Und das finde ich ist leider schade und traurig.
1: Die Unterstützung im Publikum für die Demokratie war groß, auch bei Marion Nickel. Sehr stark war bei vielen aber auch das Gefühl, dass in Sachen Demokratie gerade etwas falsch läuft im Land. Die Schriftstellerin Anne Rabe sprach auf dem Podium sogar von einer Zerreißprobe.
22: Ich würde schon das so konsternieren, dass wir in der größten innenpolitischen Krise dieses Landes gerade stecken.
1: Edgar Fuß aus der Nähe von Tessin in Mecklenburg wollte etwas dagegen tun und sich politisch engagieren. Aber
23: kann ich nicht. Warum? Weil die Parteien nicht sichtbar sind. Die einzigen, muss ich wirklich sagen, beschämenderweise in Tessin, die auf dem Marktplatz stehen, ist die AfD. Der Rest versteckt sich. Und das finde ich feige.
1: Auch Michael Kalecki aus Rostock meldete sich im Warnemünder Kurhaus zu Wort. Ihn erinnerte die derzeitige politische Stimmung in Deutschland an die Endphase der DDR.
24: Ich erlebe im Moment eine Resignation, eine Frustration, eine Hoffnungslosigkeit, die mich sehr betroffen macht. Und wo ich auch jetzt nicht wüsste, wo ist das Patentrezept, das zu ändern. Nur so, wie es im Moment ist, finde ich, wir steuern auf eine explosive Mischung zu.
1: Das, so die Analyse der Autorin, Journalistin und gebürtigen Rostockerin Marieke Reimann auf dem Podium, könnte auch daran liegen, dass sich viele Bevölkerungsgruppen in diesem Land nicht genügend repräsentiert fühlten.
25: Und die Zugänge nicht nur für Ostdeutsche, sondern auch für Arbeiterkinder, für Menschen mit Behinderung, für Menschen mit Migrationsgeschichte sind in Deutschland nicht so geschaffen, dass sie genauso sozusagen in Machtpositionen kommen könnten wie weiße akademische Menschen aus Westdeutschland. Ist so.
1: Für die 14-jährige Marie aus Rostock im Saalpublikum lag das Problem woanders. Für junge Menschen wie sie sei es generell sehr schwierig, überhaupt Vertrauen in die Demokratie aufzubauen.
26: Ich finde, in diesem Wirrwarr, was da halt überall im Netz ist, es ist teilweise sehr schwer, sich eine eigene Meinung zu bilden.
1: Früher, meinte Neubrandenburgs Ex-Oberbürgermeister Silvio Witt, habe man zum Beispiel auch Leute mit kruden politischen Ansichten schnell wieder auf den Boden der Tatsachen holen können.
27: Wenn jemand früher in der Eckkneipe gesagt hätte, du, da sind Echsenmenschen, die kriegen irgendeine Infusion, hätten sie gesagt, Heinz, noch ein Bier und dann ist aber Schluss, dann gehst du nach Hause. Und heute ist es so, in den sozialen Netzwerken gibt es dieses Korrektiv nicht, die sagen, jetzt ist aber auch mal Schluss mit dem Quatsch.
14: Thomas Sambol über unsere Mitreden live vor Ort Sendung aus Rostock zum Thema Demokratie unter Druck.
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14: 7.51 Uhr ist es, 9 Minuten vor 8. Also die WM läuft ja bislang super für die deutschen Herren. 2 Spiele, 2 Siege, sicher die Vorrunde geschafft. Und trotzdem ist fürs Team, vor allem für einen gerade gar nichts gut. Nico Schlotterbeck fällt aus. Für ihn ist die WM gelaufen. Der Innenverteidiger hat eine Innenbandverletzung im linken Sprunggelenk, so die Diagnose. Und die hat er sich schon früh in der ersten Halbzeit gegen die Elfenbeinküste zugezogen. Jetzt ist also dieser Albtraum wahr geworden. Schlottis WM ist vorbei. Er will nicht nach Hause fliegen. Er will beim Team bleiben. Das macht auch nicht jeder. Burkhard Hupe nimmt uns noch mal mit in die Zeit kurz vor die WM.
28: Als Nico Schlotterbeck an jenem verregneten Novemberabend tief im Bauch der Leipziger Fußballarena über seine WM-Träume nachdachte, da reichte sein Grinsen vom linken bis zum rechten Ohr.
29: Ich freue mich riesig auf die WM. Ich spiele da mit 26 die zweite WM. Das ist auch nicht selbstverständlich. Wir gehen nach Amerika. Ich glaube, mit einem größeren Selbstbewusstsein als damals Katar. Es sind nicht so viele negative Einflüsse von außen. Und ich gehe da dann auch hin, um die WM zu gewinnen.
28: Deutschland hatte gerade gegen die Slowakei mit 6:0 gewonnen. Die letzten Zweifel an der WM-Quali beiseite gewischt. Und Schlotti, wie ihn jeder nennen darf, wusste, wenn er ohne schwere Verletzung durch die Saison kommt, dann ist er in Nordamerika dabei.
30: Linken Fuß, Kopfballtor! Schlotterbeck! Schlotterbeck!
28: Was für ein Start. Das erste Länderspieltor in Schlotterbecks Karriere und die Hoffnung auf den WM-Titel gar nicht mehr so abwegig, wie es damals im November noch schien. Aber auch im Fußball sind Lust und Leid manchmal wie ungleiche Zwillinge.
2: Flotterbeck liegt auf der Wiese, das sah nicht aus. Er hat wirklich gerade auch noch ein Zeichen nach draußen gegeben zu Julian Nagelsmann.
28: Nadim Amiri, der selbst gerade ein bisschen träumen darf, weil er im Spiel gegen die Elfenbeinküste mit ungetrübter Leichtigkeit den Weg zum Ausgleich bereitete. Dieser Amiri lag gerade bei den Physios, als Schlotterbeck die Nachricht vom WM aus erhielt.
4: Er lag neben mir dann auf der Bank und ja, es ist ein ganz schwieriger Moment. Du weißt eigentlich nicht, was du jetzt ihm sagen sollst, weil du siehst, dass der ist einfach leer. Und ja, wir müssen einfach für ihn da sein. Ich glaube, Ruhe tut ihm aber auch gut. Wenn jetzt jeder hingeht und jeder sagt, ey, gute Besserung, bla bla bla, das ist auch nervig für ihn.
28: Toni Rüdiger, der seine Rolle als Ersatzmann in der Innenverteidigung bislang geräusch- und klaglos akzeptiert hat, wird nun als Stellvertreter einspringen müssen. Vor ein paar Tagen, vor dem Spiel gegen die Elfenbeinküste, hatte er darüber noch orakelt.
5: Weil es werden schwierige Momente kommen. Das ist ganz normal. Und einfach da zu sein und präsent zu sein. Und dann, wenn die Chance kommt, dass man helfen kann auf dem Platz, einfach dann zu zeigen, wer man ist. Dass man, ja, alle mitnimmt.
28: Nico Schlotterbeck bleibt übrigens vorerst im deutschen WM-Quartier. Wie lange, ist im Moment noch nicht abzusehen. Vielleicht bis zum Schluss, bis ganz zum Schluss, wenn sein Traum möglicherweise in Erfüllung geht. Anders als gedacht natürlich.
29: Und ich gehe da dann auch hin, um die WM zu gewinnen.
14: Ja, die WM geht jetzt weiter, aber ohne Schlotti. Burkhard Hupe war das über das Aus von Nico Schlotterbeck. 7:54 ist es.
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14: Eigentlich werben sie mit einer Stopp-Sexismus-Kampagne auf der Website, kämpfen für bessere Arbeitsbedingungen, bessere Löhne, Mitbestimmung von Arbeitnehmerinnen und Arbeitnehmern. Aber jetzt ist die Industriegewerkschaft Bergbau, Chemie, Energie selbst in den Fokus geraten. Ehemalige Gewerkschaftssekretäre machen ihren früheren Vorgesetzten schwere Vorwürfe. Sie berichten von einer Arbeitskultur, die Diskriminierung und Selbstausbeutung begünstige. Elisabeth Tschech.
6: Die Industriegewerkschaft Bergbau, Chemie und Energie, kurz IGBCE, tritt an für etwa 570.000 Mitglieder. Im Kampf für faire Löhne und die Einhaltung tarifvertraglich vereinbarter Arbeitszeiten. Das Selbstverständnis der drittgrößten Gewerkschaft Deutschlands formuliert ihr Vorsitzender auf dem YouTube-Kanal der Gewerkschaft so.
7: Diese Gemeinschaft setzt sich ein für sichere und gute Arbeitsplätze, für faire Löhne und für Gerechtigkeit im Betrieb wie auch in der Gesellschaft.
6: Nur gibt es jetzt innerhalb der Gewerkschaft selbst Vorwürfe. Ehemalige Gewerkschaftssekretäre und Sekretärinnen berichten dem HR von ausbeuterischen Arbeitsverhältnissen, so wie Alexandra Pietsch. Sie möchte nicht erkannt werden und heißt auch anders. Wir haben ihre Aussagen nachgesprochen.
8: Ich war für 38 Betriebe zuständig. Also dass es dann von weiter oben heißt, du sollst jeden Betrieb einmal im Monat besuchen, ja, dann rechnet euch das doch mal durch. Ich fahre 2 bis 4 Stunden Auto, einfach nur hin. Wenn man mit der regulären Arbeitszeit gucken würde, kann ich das gar nicht hinkriegen. Es gab viele Tage, wo ich morgens um 5 aus dem Haus bin, weil ich musste noch 2 Stunden zum nächsten Betrieb fahren, wo um 7 ein Termin war und wo ich um 23 Uhr nach Hause kam. Und das war keine Ausnahme und da hatte ich am Wochenende auch noch einen Termin.
6: Sie sagt, geleistete Mehrarbeit wurde nicht angemessen bezahlt. Durch die hohe Belastung erlebt Alexandra Pietsch einen Burnout. Sie konnte ihren Beruf als Gewerkschaftssekretärin nicht mehr ausüben. Die Gewerkschaft, mit den Vorwürfen konfrontiert, teilt uns schriftlich mit, dass es für Gewerkschaftssekretäre eine eng abgestimmte Vertrauensarbeitszeit gibt. Und, Zitat,
9: soweit Sie davon ausgehen, es würde keinen Ausgleich von Mehrarbeit geben, trifft dies nicht zu.
6: Alexandras Erfahrungen waren andere.
8: Ich habe Sätze gehört von Führungskräften wie, alles nach 10 Stunden Arbeitszeit ist Ehrenamt.
6: Wie sind solche Aussagen rechtlich zu bewerten? Daniel Kühn ist Fachanwalt für Arbeitsrecht.
10: Halte ich persönlich für sehr, sehr schwierig. Schauen Sie, ein Arbeitnehmer muss arbeiten, dafür kriegt er eine entsprechende Entlohnung. Und dann ohne Begründung zu sagen, der Arbeitnehmer wird weiter tätig, aber im Ehrenamt mit der gleichen Tätigkeit ohne Entlohnung, dafür gibt es grundsätzlich keine Rechtsgrundlage. Ja, also die Tätigkeit muss dann schon ein Ehrenamt entsprechen. Um es kurz zu machen, unter dem Deckmantel eines Ehrenamts sich der Entlohnung zu entziehen, das ist grob rechtswidrig, wenn das der Fall ist.
6: Neben der für Sie zu hohen Belastung kritisieren die ehemaligen Beschäftigten aber auch einen unzureichenden Umgang mit Sexismus. Alexandra erzählt Folgendes.
8: Ich habe mal von einem Kollegen einen Anruf bekommen mit den Worten, du weißt doch, ich will dich eh nur ficken und nicht mit dir zusammenarbeiten. Und dann habe ich es in der Organisation auch gemeldet. Ich habe den Namen nicht genannt, weil ich Angst hatte, aber ich habe ganz klar gesagt, wo diese Person arbeitet. Und dann habe ich erfahren, diese Person wurde vor ein paar Monaten in das Amt befördert, das sie die ganze Zeit wollte.
6: Zu dem expliziten Vorwurf äußert sich die Gewerkschaft nicht. Nach unserer Konfrontation gibt die IGBCE eine Pressemitteilung heraus. Es gebe Hinweise auf nicht zu akzeptierende Vorfälle von Fehlverhalten. Weiter schreiben sie uns:
9: Erste Sofortmaßnahmen wurden bereits ergriffen. Klar ist aber auch, dass keine Vorverurteilung erfolgen darf. Vor diesem Hintergrund machen uns die von Ihnen insgesamt geschilderten angeblichen Sachverhalte sehr betroffen. Wir haben uns daher entschieden, die im Raum stehenden Vorwürfe durch die unabhängige externe spezialisierte Kanzlei prüfen zu lassen und sie im Zuge dessen aufzuarbeiten.
6: Alexandra hat es nach 1,5 Jahren raus aus dem Burnout geschafft. Heute arbeitet sie für ein kleines Unternehmen in Südhessen.
8: Das ist für mich ein absoluter Traumjob, weil ich Bildungsurlaube in einem Bereich organisiere, wo es um Prävention von zum Beispiel Burnout geht.
6: Dennoch hat Alexandra eine lange Leidensgeschichte hinter sich, bedingt durch ihre Erfahrungen mit der Gewerkschaft als Arbeitgeberin.
14: Die Industriegewerkschaft Bergbau, Chemie, Energie muss sich mit Sexismusvorwürfen auseinandersetzen. Die Einzelheiten hatte Elisabeth Tschech in HR Info. 7.58 Uhr ist es.
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1: 8 Uhr. Betriebsversammlung bei VW in Baunatal. DGB lehnt zentrale Rentenempfehlungen ab. Ursache für tödlichen Windradunfall in Bierstein war wohl Montagefehler. Das Wetter, wieder viel Sonne bei 27 bis 35 Grad. Mein Name ist Katrin Austermann. Guten Morgen. Die Unsicherheit bei vielen VW-Mitarbeitern in Baunatal ist groß. Deshalb wird das großes Thema sein auf der zentralen Betriebsversammlung, die in einer halben Stunde beginnt. HR-Reporter Nicolas Frühling.
2: Der Vorsitzende des Betriebsrats Büchling hat dem HR gesagt, die Betriebsversammlung ist die Gelegenheit, die Informationslücke zu schließen. Denn bisher sei die Kommunikation des Vorstands gegenüber den Beschäftigten wirklich schlecht gewesen. Man erwarte jetzt eine Erklärung und einen Ausblick aus Wolfsburg, wie die Zukunft für VW in Nordhessen aussehen kann. Aktuell ist unklar, inwieweit der Standort von Sparmaßnahmen oder einem möglichen Stellenabbau betroffen sein wird. Außerdem stellt sich der neue Betriebsleiter des Werks in Baunatal vor.
1: DGB-Chefin Fahimi stellt sich gegen zentrale Punkte der Rentenkommission. Die Gewerkschaftsvorsitzende sagte im Podcast Ronsheimer, die mögliche Abschaffung der sogenannten Rente mit 63 und ein höheres Eintrittsalter in die Rente wären große Fehler. Die Kommission übergibt ihre Empfehlungen heute an die Bundesregierung. ARD-Korrespondent Tim Aßmann.
3: Monatelang beschäftigte sich das Gremium, dem neben Experten auch drei Bundestagsabgeordnete von CDU, CSU und SPD angehörten, mit dem Thema Alterssicherung. Im Zentrum die Stabilisierung der gesetzlichen Rente, die in Schieflage geraten ist, weil immer weniger Versicherte einzahlen und immer mehr Rentnerleistungen beziehen. Der Kommissionsvorschlag, die Rente mit 63 abzuschaffen, trifft bereits vor der offiziellen Bekanntgabe auf Kritik. Teile der Opposition und Sozialverbände klagen, das Problem der Altersarmut werde von der Kommission nicht ausreichend angegangen.
1: Am Freitag könnte in Hessen der bisherige Hitzerekord geknackt werden. Der Deutsche Wetterdienst geht von bis zu 40 Grad aus. Mit der Hitze steigt auch die Waldbrandgefahr. Hessenweit galt an 5 Messpunkten die Gefahrenstufe 4 von 5. Auch die Ozonwerte steigen. Laut dem zuständigen Landesamt sind sie vor allem im Rhein-Main-Gebiet und in Südhessen hoch. Noch heißer ist es in anderen europäischen Ländern, zum Beispiel in Großbritannien, Frankreich und Spanien. In Brüssel soll es heute Gespräche der EU mit Vertretern der afghanischen Taliban geben. Dabei geht es um Abschiebungen in das Land. ARD-Korrespondent Peter Hornung.
4: Die Radikal-Islamisten sollen in Brüssel zusammentreffen mit Vertretern zahlreicher EU-Staaten, die ein Interesse an so einer Kooperation haben. Nach NDR-Recherchen wollen die Taliban für ihr Wohlwollen aber eine Gegenleistung. Die EU-Staaten sollen weitere ihrer Diplomaten in Europa akzeptieren. Deutschland gilt dabei als Vorreiter. Hier gibt es bereits Vertreter der Radikal-Islamisten in Botschaft und Konsulaten. Weitere sollen bald folgen.
1: Ende Februar gab es in Bierstein im Main-Kinzig-Kreis einen tödlichen Arbeitsunfall. Jetzt haben Ermittler die mutmaßliche Ursache für das Unglück gefunden. Polizei und Staatsanwaltschaft Hanau sprechen von einem Montagefehler. Zwei 32 Jahre alte Mitarbeiter waren aus mehr als 60 Metern Höhe im Inneren des Windradturms abgestürzt. Die Arbeitsbühne sei von einem der Arbeiter fehlerhaft montiert worden. Bei der Fußball-WM haben sich in den Spielen gestern Abend und in der Nacht alle Favoriten durchgesetzt. Am frühen Morgen sicherte sich Algerien einen 2:1-Sieg gegen Außenseiter Jordanien. Vorher hatte Norwegen den Einzug in die K.O.-Runde klargemacht durch ein 3:2 gegen Senegal. Frankreich ist nach einem deutlichen 3:0 gegen den Irak ebenso weiter wie Titelverteidiger Argentinien. Die Argentinier schlugen Österreich mit 2:0. Und das steht heute noch an. US-Außenminister Rubio wird in den Golfstaaten erwartet. Bei den Gesprächen in den Vereinigten Arabischen Emiraten, in Kuwait und in Bahrain soll es um das Rahmenabkommen zwischen den USA und dem Iran gehen. Und bei einer Sitzung der Gemeindevertreter in Löhnberg im Kreis Limburg-Weilburg geht es am Abend wieder um das Finanzchaos. CDU und Freie Wähler wollen externe Hilfe vom Land beantragen. Das waren die Nachrichten. Das Wetter. Auch heute wird es wieder sommerlich und heiß mit viel Sonne, 27 bis 35 Grad. Auch die Nacht bleibt warm mit 22 bis 18 Grad. Und morgen geht's unverändert sonnig und heiß weiter, 31 bis 38 Grad dann. Die weiteren Aussichten am Donnerstag und Freitag, sonneblauer Himmel und es wird extrem heiß, bis zu 40 Grad nämlich. Die Zeit, 8:05.
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1: Zunächst Vorsicht bitte auf der A5 Frankfurt Richtung Kassel zwischen dem Nordwestkreuz Frankfurt und dem Bad Homburger Kreuz. Dort liegt ein Metallteil auf dem rechten Fahrstreifen. Vorsicht auch auf der A5 Frankfurt Richtung Kassel zwischen dem Nordwestkreuz Frankfurt und dem Bad Homburger Kreuz. Dort liegt ein Reifen auf dem linken Fahrstreifen. Noch einmal Vorsicht, diesmal auf der A7 Fulda Richtung Kassel zwischen Malsfeld und Melsungen. Dort liegen Reifenteile auf der Fahrbahn. Und nochmal Vorsicht auf der A66 Fulda Richtung Frankfurt zwischen Bad Sodensalmünster und Bad Orb-Wächtersbach. Auch hier liegen Reifenteile auf der Fahrbahn. Weiter geht's mit der A60 Mainz Richtung Rüsselsheim zwischen dem Kreuz Mainz Süd und der Weisenauer Brücke. 6 Kilometer Stau, Grund ist ein defekter Pkw auf der Fahrbahn. A643 Mainz Richtung Wiesbaden zwischen dem Dreieck Mainz und dem Schiersteiner Kreuz. 6 Kilometer Stau und stockender Verkehr. A648 Frankfurt Richtung Eschborn zwischen dem Westkreuz Frankfurt und dem Eschborner Dreieck. 2 Kilometer Stau. Und zum Schluss A661 Egelsbach Richtung Oberursel zwischen Frankfurt Ost und Frankfurt Eckenheim. 5 Kilometer Stau, dort hat es einen Unfall gegeben.
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5: Guten Morgen. Die Reform der gesetzlichen Rente ist ja eines der großen Vorhaben, an dem sich die aktuelle schwarz-rote Bundesregierung messen lassen muss. Und heute stellt die extra dafür eingesetzte Rentenkommission ihre Ideen ganz offiziell vor.
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6: Die Rente vor dem Neustart. Kommission fordert Systemumbau.
5: Über die Ideen haben wir ja schon länger geredet, vor allem seit am Wochenende jede Menge darüber bekannt geworden ist. Die Frage, um die es geht, ist, wie kriegen wir mehr Rentenbeitragszahler? Denn nur so kann das System gerettet und gesichert werden. An dem Problem haben sich schon einige Rentenkommissionen abgearbeitet. Einer, der das bestätigen kann, ist Axel Börsch-Supan. Er war der Leiter der letzten Kommission unter Bundeskanzlerin Angela Merkel. Und ich habe ihn gefragt, über 5 Monate haben da die Expertinnen und Experten über die Rentenreform diskutiert, beraten, gebrütet. Heute kommen also eine Woche früher als geplant die Empfehlungen. Was sagt uns das?
7: Na, dass sie sich einig sind. Und das ist ja immerhin schon mal was. Das ist der letzten Kommission nicht gelungen.
5: Ja, die Rente ist natürlich auch eine zentrale Belastungsprobe für CDU und SPD. Die stehen auch ordentlich unter Druck. Also vielleicht wollte man noch ein bisschen mehr Zeit haben, um drüber zu brüten, oder?
7: Naja, die haben ja lange Zeit gehabt. Und die meisten Vorschläge sind ja altbekannt. Und es galt also nur sozusagen unter den vorhandenen Vorschlägen eine Mixtur auszusuchen, die rot-schwarz tauglich ist.
5: Ja, gehen wir doch mal ein paar Punkte durch. Also die Demografie schlägt natürlich zu. Es sind zu wenige Beitragszahler für zu viele Rentnerinnen und Rentner. Würde es Sinn machen, die Beamten mit in die Rentenkasse einzahlen zu lassen, wie es auch die Bundesarbeitsministerin Bärbel Baas mehrfach schon vorgeschlagen hat?
7: Na, das ist sinnvoll aus Gerechtigkeitsgründen, weil sich jeder sozusagen echauffiert, dass die Beamten nicht drin sind. Aber finanziell bringt das überhaupt nichts.
5: Wieso nicht?
7: Weil die Beamten ja im Schnitt länger leben. Das kostet also die Angestellten etwas, wenn sie diese längere Zeit auch noch zahlen müssen.
5: Die Rentenkommission, die wurde ja eingesetzt, nachdem der Bundestag ein Rentenpaket ja schon beschlossen hat. Das Rentenniveau wird gehalten bei 48%. Dazu kommen Mütterrente und Aktivrente. Was sagt uns das im Umkehrschluss? Heißt das, dass die richtig heißen Eisen in die Kommission verlagert worden sind?
7: Naja, also da hat man natürlich eine Entscheidung gefällt, schwerwiegende Entscheidung, das ist ja alles fürchterlich teuer. Und dann erst die Kommission eingesetzt, also das war ohnehin die falsche Reihenfolge. Und an diesen Dingen hat die Kommission auch nicht wirklich etwas geändert.
5: Warum war es die falsche Reihenfolge? Nehmen Sie uns mal ein bisschen mit.
7: Naja, die Kommission wird gefragt, welche Dinge man tun muss, damit das Rentensystem finanziell stabil bleibt, auch für die jüngere Generation. Und genau in dem Augenblick geht der Bundestag hin und beschließt 3-stellige Milliardenbeträge. Das kann doch nicht richtig sein.

0: Faktoren. Also zum Beispiel die Abschaffung der Blockteilzeitrente. Die Idee, dass man 3 Jahre voll arbeitet und dann 3 Jahre gar nicht und nennt das Ganze einen gleitenden Übergang in die Rente, was es nicht ist. Das abzuschaffen ist wirklich wichtig. Die Rente mit 63 abzuschaffen ist enorm wichtig, weil die sofort wirkt. Also das sind ein paar Dinge dabei, die werden die Wirtschaft wieder ankoppeln können.
1: Sie wissen genau, wie so eine Rentenkommission arbeitet. Die aktuelle hat also fast 6 Monate sich über die Reform gebeugt. Sie haben die letzte Rentenkommission unter der damaligen Bundeskanzlerin Angela Merkel geleitet. Die Ergebnisse haben Sie damals, 2020, war als sehr enttäuschend bezeichnet. Warum eigentlich?
0: Na, da ist ja gar nichts rausgekommen. Also keine einzige Entscheidung, die das Rentensystem demografiefest hätte machen können. Und darüber war ich natürlich sehr enttäuscht.
1: Haben Sie denn für die aktuelle Kommission die Hoffnung, dass wirklich mehr passieren wird?
0: Naja, mit jedem Jahr wird die Situation der Rentenversicherung schwieriger. Und irgendwann muss man dann was machen. Also man steht einfach zunehmend mit dem Rücken an der Wand. Und dann wird man gezwungen, was zu tun.
1: Herr Wöschsepan, wenn Sie jemand angerufen hätte jetzt im Januar und gesagt, wollen Sie nicht nochmal mit in die Rentenkommission und mitarbeiten an Vorschlägen, was hätten Sie sofort auf den Tisch gepackt?
0: Rente mit 63 abschaffen, und das hat die Kommission jetzt auch vorgeschlagen. Blockaltersteilzeit abschaffen hat sie vorgeschlagen. Langsamer, gradueller Einstieg in die kapitalgedeckte Rente, auch das hat sie vorgeschlagen. Und schließlich den Nachhaltigkeitsfaktor wieder einzuführen, auch das hat sie vorgeschlagen. Allerdings gleich wieder neutralisiert mit der Zusage, dass die Haltelinie doch noch gelten soll. Das ist der einzige große Kritikpunkt, den ich habe.
1: Also haben Sie vielleicht auch Hoffnung, dass diese Rentenreform, wie immer es jetzt weitergeht, noch über diesen Sommer, dass die kommt und dass die eine längere Halbwertszeit hat als die letzte?
0: Ja, das denke ich schon. Wir stehen unter Druck, wir müssen was tun. Die Wand kommt sozusagen immer näher an den Rücken. Und von daher wird auch die Politik nicht einfach sagen können, wir ignorieren das Problem.
1: In hr-info war das Axel Wöschsepan. Er hat in der Zeit von Angela Merkel die letzte Rentenkommission geleitet. Heute werden ja die neuesten Vorschläge der aktuellen Rentenkommission an den Bundeskanzler übergeben.
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1: Die Ankündigung des Rücktritts kam einen Tag vor dem 10. Jahrestag. Vor 10 Jahren nämlich haben die Briten sich mehrheitlich für den Brexit, also den Austritt aus der EU, entschieden. Etwas, was Sir Keir, wie der noch Premier Keir Starmer auch oft genannt wird, nie begreifen wollte. Und gut lief es ja nun wirklich nicht nach dem EU-Austritt. Als Starmer dann Premier wurde, am 5. Juli 2024 war das, versprach er den Briten Ruhe nach den harten Jahren und so vielen Premierministerinnen und Ministern. Diese Ruhe, das Versprechen, konnte er nicht halten. Zuletzt fuhr seine eigene Labour-Partei bei den Kommunalwahlen im Mai vernichtende Ergebnisse ein. Was bleibt von Sir Keir und vor allem, wie geht's weiter?
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1: Von Christoph Prössl in London.
3: So sieht das tragische Karriereende eines Politikers aus, der es gut meinte, aber schlecht machte. Keir Starmer wollte alles erreichen, dass es den Menschen besser geht, wie er es gerne gesagt hat. Keir Starmer glaubte, mit einer soliden Politik liefern zu können. Die eigentliche Herausforderung, den Aufstieg von Reform UK und Parteichef Nigel Farage, hat er dabei übersehen. Heute jährt sich das Datum des Brexit-Referendums zum 10. Mal. Und seitdem ist die britische Politik wie auf Speed. Die Versprechen werden immer blumiger, Debatten deutlich härter, Erwartungen an die Politik immer größer. Der nächste Prime Minister nach Starmer wird der 7. sein, nach dem Referendum 2016. Was Starmer verpasste, Nigel Farage zu stellen. Ausgerechnet der Mann, der jetzt Labour in Bedrängnis bringt, nachdem er die Tories zerstört hat, trat für den Brexit ein. Dabei ist der Brexit eine wirtschaftspolitische Niederlage für das Vereinigte Königreich, doch es wird einfach nicht deutlich angesprochen. Aus falscher Rücksicht vor denen, die damals für den Brexit gestimmt haben. Und dann ist da noch die Migrationspolitik. Keir Starmer suggerierte mit seiner Flüchtlingspolitik, dass ein Nigel Farage recht hat. Und dann wunderte sich Starmer, dass dies nicht bei Labour einzahlt. Wie wäre es gewesen mit, ja, wir wollen Migration begrenzen, aber die Migration einzudämmen wird nicht die

0: Lebenshaltungskosten senken. Es wird viel davon gesprochen, dass Andy Burnham nahbar ist, dass er der bessere Kommunikator ist. Das ist alles gut, wird aber allein nicht reichen, gegen Reform UK zu bestehen.
1: Wie geht's weiter nach dem Rückzug von Großbritanniens Premierminister Keir Starmer? Die Meinung aus London von Christoph Prössl.
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1: Morgen wird Lionel Messi 39 Jahre alt. Nicht schlecht für einen aktiven WM-Teilnehmer und Fußballgott. Die kommen ja bekanntlich aus Argentinien. Gestern hat sich Messi schon selber was geschenkt im Spiel gegen Österreich. Er ist ab sofort WM-Rekord-Torschütze. Und wenn Sie jetzt denken, Moment mal, war das nicht immer unser Miro Klose? Stimmt, ja, wobei eigentlich haben sich Messi und Klose diesen Titel geteilt mit 16 Treffern. Jetzt aber hat Messi 18 WM-Tore auf dem Konto. Wie das alles kam, wie das Spiel war und wie spannend es Messi machte, Felix Mansel.
3: Es ist ein historischer Abend in Dallas. Lionel Messi schreibt Geschichte. Doch bis es dazu kommt, geht der Puls ordentlich hoch. Argentinien kriegt schon in der 8. Minute einen Elfmeter zugesprochen.
4: Du kannst dir vorstellen, wer sich den Ball jetzt schnappt. Es ist die Nummer 10, der Außerirdische, der Auserwählte, die Urgewalt.
3: Trifft Messi, ist er alleiniger WM-Rekordtorschütze.
4: Elfmeter, Lionel Messi gegen Alexander Schlager. Alex, komm, jetzt kannst du berühmt werden. Messi gegen Schlager, vorbei, vorbei geschossen, rechts am Tor, 0-0, unglaublich. Der Außerirdische ließ ein Mensch.
3: Lionel Messi erstarrt zur Salzsäule. Kann es nicht fassen, schüttelt sich kurz, dann trabt er zurück. Aber es scheint so, als sei es nur eine Frage der Zeit, bis Messi an diesem Abend den Torrekord knackt.
5: Im Zentrum drinne Messi. Messi legt sich den Ball nach vorne und Schlager!
3: Über 90.000 im Stadion in Dallas bekommen eine Show der Extraklasse geboten. Argentinien gegen Österreich fühlt sich irgendwie so an wie Messi gegen Schlager. Wann, ja, wann krönt sich der König zum Kaiser?
6: Messi verteilt den Ball auf die linke Seite auf Almada. Dann Messi, Tor! 1-0 für Argentinien! Und es ist Lionel Messi!
3: Rekord gebrochen, Argentinien in Front. Messi gekrönt, jetzt ist er bester WM-Torschütze aller Zeiten.
7: Ich erinnere mich gar nicht an alle meine Tore. Ich bin gerade platt und habe keine Kraft mehr. Ich genieße jetzt den Moment mit meinen Teamkollegen.
3: Am Mittwoch wird Lionel Messi 39 Jahre alt. In Dallas ist ihm davon aber nichts anzumerken. Bis in die Nachspielzeit hinein marschiert er und macht die Partie zu Messi-Festspielen. Argentinien hat bei dieser WM bisher 5 Treffer erzielt, aber nur einen Torschützen, Lionel Messi, und zieht vorzeitig in die K.O.-Runde ein.
7: Ich bin sehr glücklich über den Sieg. Das war wichtig. Wir haben hart dafür gearbeitet. Das beruhigt uns ein wenig für das, was noch kommt. Es war ein sehr intensives Spiel. 6 Punkte sind das, was zählt.
3: Lionel Messi ist jetzt mit 18 Treffern der beste WM-Torschütze der Geschichte, trifft bei allen 6 Weltmeisterschaften, an denen er teilgenommen hat.
1: Lionel Messi knackt also den WM-Rekord im Spiel Argentinien gegen Österreich vor seinem 39. Geburtstag. Felix Mansel war das in HR Info.
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1: Vom Fußball zu einem ganz anderen Thema. Die Bundesregierung plant wohl mehr Abschiebeflüge nach Afghanistan. Dem NDR liegen da Informationen vor. Danach sollen künftig 3 Abschiebeflüge im Monat möglich sein. Darüber hinaus sollen aber auch noch einzelne Personen in Linienflügen abgeschoben werden können. Bedingung ist, dass die Taliban in Afghanistan mitmachen. Und die haben jetzt Forderungen gestellt. Sie wollen Diplomaten nach Deutschland entsenden. 2 sogenannte Konsularbeamte sind ja schon da seit einem Jahr. 4 weitere sollen jetzt folgen. Darüber habe ich mit Konrad Schetter gesprochen. Er ist der Direktor des Bonn International Center for Conflict Studies. Und ich wollte von ihm wissen, also die Bundesregierung betont ja immer wieder, man führe technische Gespräche mit den Machthabern, den Taliban, die ja eigentlich keine Regierung anerkennt. Aber natürlich haben solche Gespräche eine Auswirkung. Kann sich das Auswärtige Amt da wirklich allein auf Gespräche auf Arbeitsebene berufen, um diese Rückführungen, Abschiebungen zu organisieren?
8: Das ist eine sehr zweischneidige Sache. Man beruft sich darauf, dass die Konsularabteilung und die Konsulate, die Afghanen, die nach Deutschland kommen, keine sogenannte Exequatur bekommen. Das heißt sozusagen keine konsularischen Funktionen ausführen dürfen. Das heißt, sie dürfen das Land Afghanistan nach außen nicht vertreten. De facto machen sie aber das. Das heißt, dass man hier einen Weg geht, der rechtssicher auf der einen Seite ist, da man ihnen wirklich eine Anerkennung verweigert. Auf der anderen Seite repräsentieren sie indirekt doch die Taliban in Deutschland.
1: Ja, macht sich die Bundesregierung damit nicht auch erpressbar?
8: Ja, das würde ich sagen, auf jeden Fall, weil sozusagen die Taliban auch immer wieder mit neuen Forderungen kommen. Das, was wir auch gegenwärtig sehen, dass die Taliban nun sagen, sie wollen neue Vertreter nach Deutschland schicken und die Bundesregierung wohl einknickt, spricht genau dafür.
1: Was heißt es eigentlich für Deutschland und die innere Sicherheit, wenn sich hier in Absprache mit der Bundesregierung 6 Taliban-Konsularbeamte befinden?
8: Zumindest bekommt man mit, ich hier in Bonn, wo wir das Generalkonsulat in Bonn haben, bekommt man stark mit, dass es in der Nachbarschaft doch eine sehr große Unruhe gibt, dass man mehr registriert, wer hineingeht, wer hinausgeht. Das kann man gegenwärtig noch gar nicht beurteilen, inwieweit das wirklich Auswirkungen haben, ob sich hierüber etwa islamistische Netzwerke in Deutschland gestärkt werden. Bisher ist mein Eindruck, dass darüber keine stärkeren Netzwerke in Deutschland aufgebaut werden, aber das weiß natürlich niemand.
1: Kritiker sehen ja in der Zusammenarbeit mit den Taliban schon länger eine Aufwertung dieses Systems, denn die radikal-islamischen Taliban sind international ja gar nicht als Regierung anerkannt. Wie sehen Sie das? Ist es eine Aufwertung oder ist das so eine zwingende, notwendige Kooperation, also nach dem Motto, eine Kröte müssen wir schlucken?
8: Also meines Erachtens ist das eine sehr deutliche Aufwertung. Bislang hat nur Russland allein die Taliban anerkannt. Selbst Länder wie Pakistan, die Golfstaaten, die sehr mit den Taliban verbunden sind, erkennen die Taliban bis heute nicht an. Was Deutschland hier macht, ist ein Weg der Anerkennung zu gehen, wo an sich nur ein kleiner Schritt ist, sie dann völlig anzuerkennen. Interessant ist, dass Deutschland hier so eine Art Role Model darstellt. Andere Länder wie Schweden, Dänemark und die Niederlande verfolgen sehr genau, was die Deutschen machen. Und dort sind die diplomatischen Kreisen ähnliche Überlegungen im Gange.
1: Hätte man es also anders lösen können, als Konsularbeamte nach Deutschland zu holen, wenn man mit den Taliban zusammenarbeitet in Sachen Rückführungen und Abschiebungen?
8: Naja, das alte Modell war, dass man das über Katar gemacht hat. Katar hier sozusagen eine Zwischenrolle eingenommen hat, da eben Katar sehr gute Beziehungen zu den Taliban pflegt und sozusagen hier dann die Formalitäten hergestellt hat, die Flüge über Katar gingen. Das hat funktioniert. Der Unterschied ist, bisher hat man immer nur Flüge gehabt, wo man dann mal 30, mal 40 Afghanen abgeschoben haben. Was wir jetzt erleben, ist die Einleitung einer größer geplanten Abschiebung. Man redet hier von 3 bis 4 Flügen pro Monat. Das ist weitaus mehr als die 100 afghanischen Straftäter, die gegenwärtig in den Gefängnissen sitzen. Das heißt, hier wird an sich geplant, eher Afghanen der Größenordnung von mehreren Tausend pro Jahr abzuschieben.
1: Haben Sie irgendwelche Informationen über die Menschen, die abgeschoben werden sollen jetzt?
8: Darüber weiß man sehr, sehr wenig. Mhm. Das ist natürlich eine Sache, die ist sehr stark auf der Länderebene. Man weiß von den letzten Flügen, dass es eben überwiegend Straftäter waren. Auch hier sicherlich auch Straftäter darunter, die schwerwiegende Verbrechen begangen haben. Das weiß man schon. Man weiß aber auch sehr wenig darüber, was in Afghanistan mit denen passiert. Sie werden von der Polizei in Afghanistan entgegengenommen. Was danach passiert, weiß niemand. Man weiß natürlich, dass in Afghanistan Folter, auch Hinrichtungen an der Tagesordnung sind. Das ist ja genau der Punkt, wo an sich auch die Bundesregierung gegen die Menschenrechtskonvention Europas wie auch gegen die Genfer Flüchtlingskonvention verstößt, weil sie eben hier Geflüchtete in Länder schickt, in denen die Folter und auch die Todesstrafe nach wie vor angewandt werden.
1: Also auch wenn wir nicht genau wissen, was diese Konsularbeamten, die jetzt noch zusätzlich kommen, machen werden im Konsulat, die Aufgabe solcher Beamten in Deutschland ist es, Identitäten zu prüfen, Pässe auszustellen. Das heißt, am Ende stellen diejenigen hier in Deutschland die Papiere aus, vor deren Regime diejenigen, die abgeschoben werden sollten, geflüchtet sind. Ist das richtig zusammengefasst?
8: Genauso ist es. Und das Dramatische, wenn ich das vielleicht auch noch erwähnen darf, ist, dass damit natürlich Deutschland seiner Rolle nicht mehr gerecht wird als das Land, das die Menschenrechte weltweit hochhält. Und zudem, wenn man ein Land wie Afghanistan gegenwärtig unter dem Taliban-Regime in solche Länder abschiebt, gibt es kein Land in der Welt, in das man nicht auch noch abschieben kann. Also damit hat man sich sozusagen völlig verabschiedet von dem Gedanken der Menschenrechte, wie in der Flüchtlingskonvention festgeschrieben ist.
1: sagt Konrad Schetter, Direktor des Bonn International Instituts für Conflict Studies. Lässt sich die Bundesregierung von den Taliban-Machthabern in Afghanistan erpressen, wenn es um Rückführung geht? Das war die Frage um 8.25 Uhr. Nicht alle Kinder haben die gleichen Chancen. Kinder von Eltern mit niedrigem Bildungsstand in ärmeren Gegenden haben es erwiesenermaßen weniger leicht im Leben. Dieser Zusammenhang ist gut untersucht. Jetzt konnte erstmals eine groß angelegte Studie aber zeigen, dass sich solche Unterschiede nicht nur in den Gehirnen von Kindern nachweisen lassen, sondern auch welche Faktoren genau die Unterschiede begünstigen. Sarah Emminghaus aus der Redaktion ARD Gesund hat sich die Studie der Washington University mal genauer angesehen.
9: Fast 12.000 Kindergehirne haben die Forschenden analysiert. Die Kinder waren zwischen 9 und 10 Jahren alt. Ihre Gehirndaten wurden mit anderen Informationen verglichen, mit ihrer mentalen Gesundheit, Bewegung, Intelligenz, Persönlichkeit und sozioökonomischen Faktoren. Zum Beispiel die Bildung und das Einkommen der Eltern und die Gegend, in der die Kinder leben. Die Forschenden wollten wissen, welche dieser Faktoren den größten Einfluss auf Gehirnstruktur und Funktion haben und warum. Einer der Autoren der Studie ist der Neurowissenschaftler Scott Merrick.
10: Als wir uns die Daten genauer angeschaut haben, haben wir gesehen, dass man sozioökonomische Effekte im Gehirn nicht bloß sehen konnte, sondern dass der sozioökonomische Status sogar von allen untersuchten Faktoren den größten Einfluss hatte. Das hat uns überrascht.
9: Die Forschenden haben mit komplexen Statistikmethoden Gehirnaktivität und die Verbindungen zwischen verschiedenen Bereichen gemessen. Aber wie genau kommt es zu diesen Unterschieden in der Gehirnaktivität von Kindern aus benachteiligten Familien gegenüber Kindern aus besser situierten Haushalten? Und wie kann man das ändern?
10: Sozioökonomischer Hintergrund bzw. Geld wirkt sich natürlich nicht direkt aufs Gehirn aus. Wir haben uns also gefragt, über welche Umwege schreiben sich diese Faktoren dann aber im Gehirn fest. Unsere Analysen legen nahe, dass vor allem schlechter Schlaf und Stress was damit zu tun haben. Nicht ausschließlich, aber als sehr einflussreicher Teil der Erklärung.
9: Die Daten deuten also darauf hin, dass Kinder aus benachteiligten Familien mehr Stress ausgesetzt sind und schlechter schlafen. Auch Annika Wienke erforscht den Einfluss des Umfelds auf Kindergehirne. Die Neurowissenschaftlerin ist stellvertretende Laborleiterin der Bremer Initiative zur Stärkung frühkindlicher Entwicklung. Besonders das Thema Stress sieht sie in starkem Zusammenhang zu späteren Problemen.
11: Gerade chronischer Stress, das Familienleben ist angespannt durch die Situation. Man hat vielleicht weniger Geld, man hat eine kleinere Wohnung, man lebt in dieser Wohnung mit mehr Familienmitgliedern und die Eltern haben Sorgen. Und das überträgt sich natürlich auf das ganze Familienleben und das Kind.
9: Aus ihrer eigenen Forschung weiß die Neurowissenschaftlerin, dass sich bereits bei Babys Unterschiede beobachten lassen. Babys aus weniger privilegierten Familien zeigen schlechtere Aufmerksamkeitsmarker im Gehirn. Es ist auch bekannt, dass Stress bereits im Mutterleib Auswirkungen auf das ungeborene Kind hat. Deswegen hält Wienke frühe Unterstützung für besonders wichtig, zum Beispiel durch Familienhebammen. Scott Merrick und seine Kollegen haben ausschließlich Daten aus den USA analysiert. Die Ergebnisse lassen sich also nicht 1:1 auf Deutschland übertragen. Schließlich gibt es starke Unterschiede im sozialen Sicherungsnetz. Seine Ergebnisse bestätigen aber eine Tendenz, die auch deutsche Daten zeigen. Kinder haben komplett unterschiedliche Chancen, je nachdem, welche Möglichkeiten ihre Eltern hatten und haben.
1: Über welche Umwege Geld die Entwicklung von Kindergehirnen beeinflusst, Sarah Emminghaus über eine neue Studie der Washington University.
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13: 8.30 Uhr. Betriebsversammlung bei VW in Baunatal begonnen. Hessen steuert auf Hitzerekord zu. Ursache für tödlichen Windradunfall in Bierstein war wohl Montagefehler. Das Wetter wieder viel Sonne bei 27 bis 35 Grad. Mein Name ist Katrin Austermann. Guten Morgen. Die Unsicherheit bei vielen VW-Mitarbeitern in Baunatal ist groß, wegen der Sparpläne des Autobauers. Das ist deshalb großes Thema auf der zentralen Betriebsversammlung, die gerade begonnen hat. HR-Reporter Nicolas Frühling.
14: Der Vorsitzende des Betriebsrats Büchling hat dem HR gesagt, die Betriebsversammlung ist die Gelegenheit, die Informationslücke zu schließen. Denn bisher sei die Kommunikation des Vorstands gegenüber den Beschäftigten wirklich schlecht gewesen. Man erwarte jetzt eine Erklärung und einen Ausblick aus Wolfsburg, wie die Zukunft für VW in Nordhessen aussehen kann. Aktuell ist unklar, inwieweit der Standort von Sparmaßnahmen oder einem möglichen Stellenabbau betroffen sein wird. Außerdem stellt sich der neue Betriebsleiter des Werks in Baunatal vor.
13: Schon seit Tagen wird kontrovers darüber diskutiert. Heute Vormittag will die Rentenkommission der Bundesregierung ihre Empfehlungen offiziell vorstellen. DGB-Chefin Fahimi stellt sich schon jetzt gegen zentrale Punkte des Expertengremiums. ARD-Korrespondent Frank Eichmann.
20: Länger arbeiten müssen, damit die Rente finanzierbar bleibe. Das sei eine Legende, um den Leuten Angst zu machen, so die DGB-Chefin. Fahimi kritisiert unter anderem das vorgeschlagene Aus für die Rente mit 63 und ein steigendes Renteneintrittsalter. Auf das höhere Risiko von Altersarmut im Osten wies die Ostbeauftragte der Bundesregierung Kaiser von der SPD hin. Trotz erwartbarer Kritik warnte der CDU-Politiker Hoppenstedt vor einem Zerpflücken der Vorschläge in der Regierungskoalition.
13: Am Freitag könnte in Hessen der bisherige Hitzerekord geknackt werden. Der Deutsche Wetterdienst geht von bis zu 40 Grad aus. Mit der Hitze steigt auch die Waldbrandgefahr. Hessenweit galt an 5 Messpunkten die Gefahrenstufe 4 von 5. Auch die Ozonwerte steigen. Laut dem zuständigen Landesamt sind sie vor allem im Rhein-Main-Gebiet und in Südhessen hoch. Noch heißer ist es in anderen europäischen Ländern, zum Beispiel in Großbritannien, Frankreich und Spanien. Der Rundfunkbeitrag steht ab heute Vormittag im Mittelpunkt eines Verfahrens vor dem Bundesverfassungsgericht. ARD und ZDF hatten Beschwerde eingereicht, weil die Länder den Beitrag nicht erhöht hatten, trotz entsprechender Empfehlung der zuständigen Kommission KEF. ARD-Reporter Max Bauer.
21: 2024 hatte die KEF einen Beitrag von 18,94 Euro ab 2025 empfohlen. Die Länder weigerten sich jedoch, die Beitragserhöhung zu beschließen. Die Öffentlich-Rechtlichen meinen, weil die Länder die Beitragserhöhung verweigerten, sei das Grundgesetz verletzt. Das Besondere, inzwischen hat die KEF ihre Einschätzung korrigiert. Jetzt soll erst ab 2027 eine Beitragserhöhung kommen und die soll auch niedriger ausfallen, nämlich nur auf 18,64 Euro.
13: Ende Februar gab es in Bierstein im Main-Kinzig-Kreis einen tödlichen Arbeitsunfall. Jetzt haben Ermittler die mutmaßliche Ursache für das Unglück gefunden. Polizei und Staatsanwaltschaft Hanau sprechen von einem Montagefehler. Zwei 32 Jahre alte Mitarbeiter waren aus mehr als 60 Metern Höhe im Inneren des Windradturms abgestürzt. Die Arbeitsbühne sei von einem der Arbeiter fehlerhaft montiert worden. Bei der Fußball-WM haben auch die Gruppen I und J den zweiten Spieltag abgeschlossen und überall haben sich die Favoriten durchgesetzt. Aus dem ARD-WM-Team Silke Heine.
22: Titelverteidiger Argentinien zieht nach einer weiteren Show von Lionel Messi und einem 2:0-Sieg gegen Österreich vorzeitig in die K.O.-Runde ein. Da Algerien anschließend 2:1 gegen Jordanien gewann, steht Argentinien bereits als Sieger der Gruppe J fest. WM-Neuling Jordanien muss nach der Vorrunde die Heimreise antreten. In Gruppe I kommt es zwischen Frankreich und Norwegen im letzten Vorrundenspiel zu einem direkten Duell um den Gruppensieg. Beide Teams sicherten sich im zweiten Spiel den zweiten Erfolg. Frankreich gewann gegen Irak 3:0. Norwegen setzte sich mit 3:2 gegen Senegal durch.
13: Und das steht heute noch an. US-Außenminister Rubio wird ab heute in den Golfstaaten erwartet. Bei den Gesprächen in den Vereinigten Arabischen Emiraten, in Kuwait und in Bahrain soll es um das Rahmenabkommen zwischen den USA und dem Iran gehen. Und in Hessen gibt es wieder die Müllsammelaktion Sauberhafter Schulweg. 400 Schulen machen dieses Jahr mit. Und das waren die Nachrichten. Das Wetter. Es wird wieder ein sonniger Tag. Einige Wolken gibt es nur in Nordhessen. Regen bringen wir aber nicht mit. Bei 27 bis 35 Grad. Auch in der Nacht bleibt es warm. 22 bis 18 Grad. Am Mittwoch weiter sonnig und heiß. 31 bis 38 Grad. Die weiteren Aussichten: am Donnerstag viel Sonne bis 39 Grad und am Freitag dann der Höhepunkt der Hitzewelle mit voraussichtlich bis zu 40 Grad. Die Zeit 8.35 Uhr.
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13: A5 Darmstadt Richtung Kassel zwischen Zeppelinheim und dem Westkreuz Frankfurt, 8 Kilometer stockend. A60 Mainz Richtung Rüsselsheim zwischen Mainz-Weisenau und Bischofsheim, 5 Kilometer stockend. A66 Wiesbaden Richtung Frankfurt zwischen Wiesbaden-Mainzer Straße und dem Wiesbadener Kreuz, streckenweise stockend. A643 Mainz Richtung Wiesbaden zwischen dem Dreieck Mainz und dem Schiersteiner Kreuz, 6 Kilometer Stau und stockender Verkehr. A643 Wiesbaden Richtung Mainz zwischen Wiesbaden-Dotzheim und dem Dreieck Mainz, streckenweise Stau und auch stockender Verkehr. Dadurch auch 3 Kilometer stockend zwischen Wiesbaden-Mainzer Straße und dem Schiersteiner Kreuz. A648 Frankfurt Richtung Eschborn zwischen dem Westkreuz Frankfurt und dem Eschborner Dreieck, 2 Kilometer Stau. A661 Ekelsbach Richtung Oberursel zwischen Offenbach-Taunus-Ring und Frankfurt-Eckenheim, 9 Kilometer Stau, dort hat es einen Unfall gegeben. Und gerade kommt noch eine Meldung für die A3 rein, Würzburg Richtung Frankfurt zwischen Hanau und dem Offenbacher Kreuz, dort gibt es streckenweise stockenden Verkehr.
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0: Guten Morgen. Wie werde ich leben, wenn ich alt bin? Jeder Arbeitnehmender stellt sich irgendwann diese Frage. Wird mein Geld reichen? Habe ich genug vorgesorgt? Wie wird das mit der Rente?
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4: 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Kommission fordert Systemumbau.
0: Wissen Sie noch, die Rente ist sicher. Das Versprechen vor 40 Jahren vom damaligen Arbeitsminister Norbert Blüm wirkt sehr aus der Zeit gefallen. Denn sicher ist nur, das gesetzliche Rentensystem kommt an seine Belastungsgrenze, ist vielleicht sogar schon da und muss dringend reformiert werden. Seit Januar hat sich eine Expertenkommission damit befasst, wie diese Reform aussehen müsste. Auftraggeber, die Bundesregierung. Seit dem Wochenende wissen wir ja schon viel über die Vorschläge. Heute nun werden die offiziell an den Kanzler übergeben. Frank Eichmann in Berlin.
20: Rentenpolitik ist ein politisches Minenfeld, in dem Ältere andere Interessen haben als Jüngere, Arbeitnehmer andere als Arbeitgeber. Und so kam die Bundesregierung am Ende des vergangenen Jahres nach einer damals heftig umstrittenen Reform auf die Idee mit der Kommission. Bundeskanzler Merz.
5: Die Rentenkommission wird vor der Sommerpause 2026 ihre Arbeit bereits abschließen und wir werden unmittelbar danach auch in Gesetzgebungsverfahren gehen.
20: Teil 1 wird heute abgehakt. Nicht einmal ein halbes Jahr Zeit für ihre Arbeit hatten die zwei Kommissionschefs, die drei jungen Abgeordneten von CDU, CSU und SPD und die 8 Experten. Am Samstag sickerten die 33 Empfehlungen in die Medien, darunter mehrere absehbar große Aufregerthemen. Die Rente mit 67 wird nur ein Zwischenschritt bleiben. Auch nach 2031 steigt die Altersgrenze weiter an, moderat und gekoppelt an die Lebenserwartung. Die Rente mit 63 soll abgeschafft, der Rentenbeitragsanstieg langfristig gebremst werden. Minijobber zahlen in Zukunft Rentenbeiträge, Ausnahme Schülerinnen und Schüler. Idealerweise, so die Kommission, werden auch Abgeordnete, Selbstständige, Vorstände von Aktiengesellschaften und Beamte Mitglieder der gesetzlichen Rentenversicherung. Und dann soll das schwedische Modell als Vorbild dienen. 2% zusätzlicher Rentenbeitrag, der am Kapitalmarkt angelegt wird und in mittlerer Zukunft zusätzliche Rendite verspricht. Diese 33 Empfehlungen klingen, je nach Perspektive, wie eine bunte Mischung aus längst überfällig und absolut unzumutbar. Absehbar kam bereits gestern Kritik von Gewerkschaften, Arbeitgebern und der Opposition. Aber alle müssen Kröten schlucken. Die Empfehlungen sind ein Gesamtkunstwerk. Kommissionsmitglied Annika Klose von der SPD.
23: Unser Vorschlag wird sein, dass dieses Maßnahmenpaket in Gänze umgesetzt wird, weil es eben schon aufeinander aufbaut und sich auch untereinander bedingt. Das wird der Vorschlag sein, ja.
20: Und das bedeutet, wenn die Regierungskoalition bei ihrem Kurs bleibt, die Rentenreform wird von Kommissionsvorschlägen zu einem Paket, das der Bundestag nach der Sommerpause behandelt, um dann Anfang 2027 in Kraft zu treten.
0: Frank Eichmann war das aus Berlin. Heute werden ganz offiziell die Vorschläge der Rentenkommission, bestehend aus Expertinnen und Experten, in Berlin dem Bundeskanzler vorgelegt. 8.39 Uhr ist es.
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0: Heute vor 10 Jahren war es, am 23. Juni 2016, was danach alles passierte, ist kaum vorstellbar. Da stimmten die Briten ab. Es ging in einem Referendum um EU, ja oder nein. Man entschied sich für das Ende einer langen Beziehung. Die Briten wollten mehrheitlich raus aus der Europäischen Union. Der Brexit klang für viele wie ein Versprechen einer besseren Zukunft. Mehr Geld zum Beispiel für das am Boden liegende Gesundheitssystem des Landes. Raus aus dem Klammergriff von Brüssel, eigene Entscheidungen treffen. Ja, und jetzt, 10 Jahre später, ist diese Euphorie der Brexiteers, wie die Befürworter sich ja nannten, bei vielen, vielleicht sogar bei allen, verflogen. Und die, die schon immer dagegen waren, die fühlen sich bestätigt. Ich habe mit Franziska Hoppen gesprochen, unserer Korrespondentin in London, leider nur per Telefon, weil wir Leitungsprobleme hatten. Ich habe sie gefragt, jetzt hat ja Großbritannien gerade eine Menge mit sich selbst zu tun. Gestern hat Premierminister Keir Starmer von der Labour-Partei seinen Rücktritt angekündigt, der 6. Premierminister in 10 Jahren. Dennoch ist dieser Jahrestag, 10 Jahre Brexit-Referendum, trotzdem irgendwie noch ein Thema heute Morgen?
3: Also der hat in den vergangenen Tagen medial und politisch schon eine Rolle gespielt. Heute würde ich sagen, bislang, was ich so gehört habe, ist es ziemlich überschattet vom Rücktritt. Und man muss auch sagen, im Alltag, wenn man so mit den Briten im Pub spricht, dann spielt der Brexit da keine Rolle mehr. Ist er denn, man spricht die Leute aktiv drauf an. Und dann ist eher von Reue zu hören. Und das zeigen auch die Umfragen. Also heute würde eine Mehrheit, so um die 60%, je nachdem, welche Umfrage man sich anguckt, nämlich für den Verbleib in der EU stimmen. Und mehr als 50% sagen sogar, dass sie ein zweites Referendum gut fänden heute.
0: Interessant. Nimm uns doch mal zurück in die Zeit des ersten Referendums. Es war ja eigentlich eine knappe Kiste. 52% sagten ja, 48% nein. Ein gespaltenes, überhaupt nicht mehr so vereinigtes Königreich. Woher kam diese Polarisierung? Wer hat da wem was versprochen und schlussendlich nicht gehalten?
3: Ja, also erstmal hat der damalige konservative Premier David Cameron dieses Referendum ja ins Leben gerufen, um es einigen Parteifreunden recht zu machen, die Sorge hatten, dass ihre Sitze an die euroskeptische UKIP-Party verloren gehen könnten. Aber Cameron selbst ist gar nicht davon ausgegangen, dass die Leute tatsächlich für den Austritt stimmen würden. Hat er falsch gelegen. Das Remain-Lager, also für den Verbleib in der EU, hat immer wieder vor den Gefahren gewarnt, den wirtschaftlichen, mit Experten und Zahlen, also das war nicht sehr sexy. Das Leave-Lager hat die großen Versprechungen gemacht, die Sie ja gerade auch schon angesprochen haben, also Kontrolle über die Grenzen, weniger Migration, mehr Geld, mehr Geld. Großbritannien würde florieren und viele Briten, die sich in den Jahren der Sparpolitik seit der Finanzkrise abgehängt und nicht mehr gesehen gefühlt haben, die auch an den regulären Wahlen überhaupt nicht mehr teilgenommen haben, deshalb, die haben im Referendum abgestimmt, weil die dachten, na jetzt werden wir endlich gehört. Und gerade diese Menschen sind doppelt enttäuscht worden, weil von diesen Versprechungen ja praktisch nichts eingetreten ist.
0: Ja, jetzt ist natürlich die Frage, wie geht's weiter? Vor allem, wenn man bedenkt, dass er im Grunde nur einer von dem Chaos, das eben auch gerade herrscht in Sachen Premierminister, angekündigter Rücktritt, nur einer profitiert, nämlich die rechte Reform UK mit Nigel Farage.
3: Also es ist so, dass Reform UK seit einem guten Jahr in den Umfragen deutlich vorne und deutlich vor Labour liegt und dass Labour auch in der Tat Sitze an diese Rechtspopulisten verliert. Wenn man sich aber anguckt, wo die Stimmen hingehen, und das liegt an diesem komplizierten Wahlsystem, das Großbritannien hat, dann verliert Labour die Stimmen vor allem an die Grünen und auch an die Liberaldemokraten, also an das andere Ende des politischen Spektrums. Und das sind Menschen, die ein neuer Premierminister Andy Burnham, denn auf den stehen ja alle Zeichen, am besten ansprechen könnte. Der gilt als der beliebteste Labour-Politiker Großbritanniens, der gilt als moderat links, als großer Hoffnungsträger, sodass er das Ruder für Labour vielleicht noch umreißen könnte.
0: Franziska, du hast eben schon Zahlen gesagt, dass viele Menschen gar ein neues Referendum wünschen. Viele junge Menschen in Großbritannien sind vor allem wütend, wollen zurück in die EU. Keir Starmer, der hat ja wenigstens mal irgendwie so laut drüber nachgedacht, das zu tun. Könnte sowas tatsächlich passieren?
3: Das ist, wie man über die letzten 10 Jahre ja hier gemerkt hat, ein so aufwendiger Prozess, auch ein so traumatisierender Prozess. Das hat ja wirklich die Familien und die Freundeskreise gespalten. Das ist wahnsinnig teuer, der Wahlkampf dafür. Und die EU hat ja auch noch ein Wörtchen mitzureden. Und Großbritannien hätte heute wahrscheinlich schlechtere Konditionen, zu denen sie wieder eintreten würden, als sie die damals verhandelt hatten, dass das in nächster Nähe doch unwahrscheinlich scheint. Und auch Andy Burnham, der mögliche Anwärter auf den neuen Premierposten, der hat auch gesagt, er will sich eigentlich erstmal auf die Probleme im Land konzentrieren.
1: Wie geht's in Großbritannien weiter nach dem Rückzug von Premierminister Nummer 6 in 10 Jahren, Keir Starmer von der Labour-Partei? Und wie ist die Situation im Land 10 Jahre nach dem Brexit-Referendum? Ich habe gesprochen mit unserer Korrespondentin, leider nur per Telefon, Franziska Hoppen in London.
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1: 8:45 Uhr, es ist 8:45 Uhr. Wir gucken ja in diesen Tagen recht ungläubig aufs Thermometer. Werte, die an der 40-Grad-Marke kratzen, sogar darüber hinausgehen, noch am Freitag vielleicht in Hessen. Gucken wir mal auf ein anderes Gerät, das weniger mit Temperatur als mit Druck zu tun hat. Ich rede vom Deutschen Schulbarometer. Die neueste Ausgabe ist heute vorgestellt worden. Diese Studie der Robert-Bosch-Stiftung befasst sich mit den Belastungen im Lehrerzimmer. Dem Druck, den man da standhalten muss, wenn es um Fragen der Demokratiebildung geht oder auch wie KI im Schulalltag eingesetzt werden sollte. Um das alles auszuloten, werden da immer Lehrkräfte im ganzen Land befragt. Armin Himmelrath aus der ARD-Wissenschaftsredaktion hat sich das diesjährige Schulbarometer angeschaut. Und er wollte wissen, was die Herausforderung für Lehrerinnen und Lehrer denn gerade ist.
6: Das ist, das zeigen die Daten des Deutschen Schulbarometers, das Sozialverhalten der Schülerinnen und Schüler. Disziplinlosigkeit, das Nicht-Einfügen-Können in Gruppen, fehlende Lernmotivation sind so Punkte, die da genannt werden. 46% der Lehrerinnen und Lehrer sagen, das kommt im Schulalltag so häufig vor, dass es die Lernatmosphäre wirklich beeinträchtigt. Dieser Wert ist in den vergangenen Jahren kontinuierlich gestiegen. 2024 lag er noch bei 35%, jetzt eben aktuell bei knapp der Hälfte der Befragten. Und was überraschend ist und auch überraschend deutlich, ist der Wunsch zur Weiterqualifizierung, den die Lehrerinnen und Lehrer äußern, und zwar für den Umgang mit solchem auffälligen Verhalten. 82% der Befragten im Schulbarometer würden sich gerne genau in diesem Bereich weiterbilden.
1: Weiterbildung ist ja gut, aber man könnte ja meinen, dass Lehrerinnen und Lehrer den Umgang mit schwierigem Verhalten eigentlich schon längst, nämlich in ihrer Ausbildung, gelernt haben.
6: Das scheint da tatsächlich nicht ausreichend vorzukommen. Das Schulbarometer zeigt jedenfalls, es gibt da ganz offensichtlich Qualifikationslücken, die die Betroffenen empfinden. Und das gilt zum Beispiel auch für die Rolle von Lehrkräften in der Demokratiepädagogik. Da zeigt sich nämlich, ein erheblicher Teil der Lehrerinnen und Lehrer geht einfach von faktisch falschen Voraussetzungen aus. Da sagen 18% und damit fast jede fünfte Lehrkraft, ich fühle mich durch das Neutralitätsgebot gehemmt. Dabei gibt es dieses Neutralitätsgebot überhaupt nicht. Das ist lediglich ein Mythos, der von politisch möglicherweise interessierten Kreisen da auch immer wieder gepflegt wird. Die Lehrerinnen und Lehrer müssen nicht neutral sein. Im Gegenteil, sie müssen als Beamtinnen und Beamte sogar aktiv für die Demokratie einstehen. Sie müssen sie verteidigen in Diskussionen, wenn es darum geht. Und zweiter Punkt, mehr als ein Viertel der Lehrkräfte glaubt, die eigene politische Meinung im Unterricht grundsätzlich nicht äußern zu dürfen. Und das stimmt ebenfalls nicht. Die dürfen lediglich nicht einseitig die Schülerinnen und Schüler beeinflussen. Das nennt man Überwältigungsverbot. Aber sie dürfen selbstverständlich durchscheinen lassen, wofür sie stehen. Es gibt also hier, das muss man sagen, einen deutlichen Qualifizierungsbedarf zur Rolle von Lehrkräften, gerade innerhalb von politischen Diskussionen.
1: Eine grundlegende Frage im Schulbarometer ist auch, inwieweit politische Debatten überhaupt in den Unterricht gehören und ob man sich nicht auf die Vermittlung von Fachwissen konzentrieren sollte. Nochmal Armin Himmelrath.
6: Das ist eine Vorstellung, die tatsächlich relativ weit verbreitet ist. Sie stimmt allerdings nicht mit dem Bildungsauftrag von Schule überein. Denn in allen Bundesländern steht sinngemäß im Schulgesetz, Kinder und Jugendliche sollen zu mündigen Bürgerinnen und Bürgern erzogen werden. Das heißt, das Ziel ist, sie sollen sich an demokratischen Prozessen beteiligen können und sie sollen sich in die Gesellschaft einbringen können, sollen dort teilnehmen können an gesellschaftlichen Auseinandersetzungen. Und das beinhaltet natürlich fachliche Bildung, klar. Sie sollen ja auch ihre eigene Berufskarriere vorantreiben. Aber es ist eben auch ein klarer Auftrag zur Demokratieerziehung. Politik darf also nicht verschwiegen werden in der Schule, sondern sie muss im Gegenteil geradezu aktiv ins Klassenzimmer geholt werden, um diesen Auftrag, mündige Bürger aus den Kindern und Jugendlichen zu machen, tatsächlich zu erfüllen. Dazu nochmal Daten aus dem Schulbarometer. Das scheint längst nicht überall der Stand zu sein. Wenn nämlich 48% der Lehrkräfte sagen, da müsste an meiner Schule mehr passieren, dann ist das schon ein ziemlich dringender Arbeitsauftrag an Ministerien, an die Schulaufsicht und auch an die Bildungspolitik.
1: Das neueste Schulbarometer ist da, was die größten Herausforderungen für die Lehrerinnen und Lehrer zurzeit sind. Einzelheiten waren das von Armin Himmelrath aus der ARD Wissenschaftsredaktion. Um gleich 9:10.
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1: So oft im Leben liegen ja Freud und Leid ganz nah beieinander, auch in Fußball-Deutschland. Viel gejubelt wurde noch nach dem 2:1-Erfolg gegen die Elfenbeinküste und dem damit einhergehenden vorzeitigen Gruppensieg. Aber in den letzten 24 Stunden gab es dann gleich mehrere schlechte Nachrichten für den deutschen Fußball. Dirk Walsdorf ist unser WM-Reporter in den USA, dicht dran am deutschen Team. Dirk, lass uns noch mal kurz über Schlotti reden. Nico Schlotterbeck, der Innenverteidiger, ist raus wegen Verletzung. Das ist immer hart, wenn einer so ein großes Turnier nicht zu Ende spielen kann. Wie schwer trifft sein Ausfall die deutsche Mannschaft?
7: Der trifft die Mannschaft auf zwei Ebenen relativ schwer. Zum einen ist Nico Schlotterbeck inzwischen eine gesetzte Person und auch ein Führungsspieler mit einem ganz großen Selbstbewusstsein, dass er hier nicht angeberhaft, sondern eher bewundernswert auch vor den Journalisten vor einigen Tagen noch präsentiert hat in einer sehr lustigen Pressekonferenz. Und zum anderen ist er fußballerisch einer, auf den der Bundestrainer wirklich gebaut hat. Ein Top-Verteidiger, aber auch ganz wertvoll im Spiel nach vorne. Er hat eine großartige Spieleröffnung mit seinem goldenen linken Fuß, wie zum Beispiel Toni Rüdiger über ihn gesagt hat. Und der ist kopfballstark, und zwar nach vorne. Erinnern wir uns mal ans erste deutsche Gruppenspiel gegen Curaçao. Da stand es ja überraschender, um nicht zu sagen irritierenderweise, nach einer halben Stunde 1-1. Und was war dann? Ecke Kimmich, Kopfball Schlotterbeck. Das war für diese WM noch öfter geplant und das fällt jetzt alles aus.
1: Und wer soll Schlotti ersetzen?
7: Ja, eben jener von mir zitierte Toni Rüdiger, der in einer Situation nach Schlotterbeck gefragt wurde, als Rüdiger, der immerhin seit Jahren Stamminnenverteidiger bei Real Madrid ist, erkennen musste und freiwillig konzidiert hat, dass der Schlotterbeck im Moment einfach noch ein bisschen besser ist. Aber Rüdiger ist gut, hat das auch gegen die Elfenbeinküste in der zweiten Halbzeit, als Schlotterbeck raus musste, gut gemacht. Und er wird jetzt gemeinsam mit Jonathan Tah die Innenverteidigung bilden.
1: Dann die zweite, nicht ganz so dramatisch schlechte Nachricht betrifft den deutschen Weltmeister von 2014, Miro Klose. Der ist seit gestern Nacht um einen Rekord ärmer, ne?
7: Ja, die meisten Tore bei einer Fußball-Weltmeisterschaft, diesen schönen Rekord oder bei allen Fußball-Weltmeisterschaften zusammen, den hatte Miro Klose ganz lange mit seinen beachtlichen 16 Treffern und ein gewisser Argentinier namens Lionel Messi, der hat jetzt einfach mal 2 mehr. Aber was Messi hier macht, ist unfassbar. Der ist ja nun auch ganz schön alt für einen Fußballer. Morgen wird er 39. Argentinien hat 2 Spiele gespielt, 5 Tore geschossen. 5-mal der Torschütze Lionel Messi. Er hat sogar gestern gegen Österreich noch einen Elfmeter verschossen. Völlig egal. Er hat jetzt diesen Rekord. Klose hat sofort reagiert und hat gesagt, Lionel Messi ist für mich der Beste aller Zeiten. Glückwunsch, Champion. Also der hat damit kein Problem.
1: Dirk, verlier noch ganz kurz zum Schluss ein Wort über das Spiel Frankreich und dem Irak. Das war nass, ne?
7: Das war nass und das war historisch, denn es gab am Ende der ersten Hälfte 2 Stunden und 10 Minuten Unterbrechung wegen eines Unwetters in Philadelphia. Das Stadion musste geräumt werden. Im Platzregen ging es dann irgendwann weiter, weil Unwetter ist nur Blitz und Donner. Das war dann vorbei. Es hat ewig gedauert. Das Ergebnis allerdings wie erwartet. Frankreich 3, Irak 0. Frankreich mit hoher Wahrscheinlichkeit Deutschlands Gegner im Achtelfinale, wenn Deutschland so weit kommt.
1: Dirk Walsdorf war das in den USA mit dem WM-Update nach einer historischen Fußballnacht.
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1: 8.53 Uhr ist es. Die Straßenverkehrsbehörde Hessen Mobil verbringt diese Woche mit einem Tunnelblick. Sie hat gestern nämlich die Themenwoche Unsere Tunnel in Hessen gestartet. Mit so einem Blick hinter die Kulissen will sie mal über verschiedene Bauarbeiten aufklären, vielleicht auch ein bisschen für Verständnis werben. Den Auftakt machte der Schlossbergtunnel bei Dillenburg aus gegebenen Anlass. Der Tunnel der B277 ist nämlich wegen Wartungsarbeiten gesperrt. Das gibt's häufiger mal über Nacht oder an einem Wochenende. Aber jetzt ist der Schlossbergtunnel wirklich lange zu. Insgesamt 3 Wochen. Den Grund dafür kennt HR-Reporter Marc Klug. Der war nämlich bei einer Baustellenführung dabei.
8: Normalerweise fahren mehr als 21.000 Autos und Lkw pro Tag hier durch den Schlossbergtunnel in Dillenburg. Seit Anfang des Monats sind es aber nur eine Handvoll Baustellenfahrzeuge, wie der Gabelstapler hinter mir. Die Straßenverkehrsbehörde Hessen Mobil hat den Tunnel auf der B277 für aufwendige Wartungsarbeiten gesperrt. Was das für den Verkehr und die Umleitung mitten durch die Dillenburger Innenstadt bedeutet, beschreibt Klaus Müller. Er leitet die Straßenmeisterei in Dillenburg.
9: Wenn wir hier den Tunnel sperren, rasselt der ganze Verkehr mitten durch den Ort. Das ist nicht schön für niemanden. Zudem ist der Tunnel auch noch Bedarfsumleitung für die Autobahn. Das heißt, wenn zwischen Dillenburg und Haiger-Burbach ein Unfall existiert, ist hier der Teufel los.
8: Noch bis Sonntag ist der Schlossbergtunnel zu. So lange brauchen Autofahrer in der Dillenburger Innenstadt etwas mehr Zeit. Dafür wird hier, hinter der Absperrung, sehr viel ausgetauscht. Der Tunnel ist fast 20 Jahre alt und in der Zeit ist vor allem die Brandmeldeanlage in die Jahre gekommen. Deshalb müssen alle Kabel, alle Knöpfe und alle Verteiler auf den neuesten Stand gebracht werden.
9: Wir bieten den Leuten hier eine Passage durch den Untergrund von Dillenburg an. Und wenn wir das tun, muss das maximal sicher sein, dass der Verkehrsteilnehmer hier sicher durch kann.
8: Deshalb ist auch einer von insgesamt 6 Ventilatoren an der Tunneldecke ausgetauscht worden. Die können bei einem Notfall den Rauch von einem brennenden Fahrzeug mit bis zu 50 Stundenkilometern aus dem Tunnel rauspusten. Also mit Windstärke 6. Neu sind auch alle kleinen Lampen auf dem Fußweg neben der Fahrbahn, der zum Notausgang führt. Daneben gibt es neue Alarmknöpfe auf einer Höhe, die auch Kinder oder Rollstuhlfahrer erreichen. Das zeigt mir Andreas Born, Tunnelmanager bei Hessen Mobil.
10: Wir haben natürlich jetzt kürzere Wege, die wir vorher nicht hatten, direkt an den Fluchtstollen. Das heißt, wenn ich da drücke, bin ich viel schneller beim Absetzen der Meldung.
8: Aktuell wird im Tunnel das Telefonnetz auf 5G ausgebaut. Wenn es aber wirklich mal brennt, dann empfiehlt Tunnelmanager Born einen anderen Weg als den Anruf bei der Feuerwehr.
10: Gehen Sie zu einer Notrufsäule, die wir im Tunnel haben, alle 150 Meter, dann landen Sie bei der Tunnelleitzentrale in Echwege. Und genau der Operator sieht Sie auf der Videoanlage, sieht Sie im Ereignisbild und kann eigentlich viel schneller agieren als die Rettungsleitstelle im Land-Dill-Kreis. Die muss im Stand erst Echwege anrufen. Lieber zur Notrufsäule als das Handy.
8: Damit davon noch mehr Menschen erfahren, ist die Tunnelleitzentrale in Echwege auch der zweite Stopp bei der Themenwoche von Hessen Mobil. Morgen will die Behörde unter anderem vorstellen, wie genau die Menschen dort alle hessischen Tunnel rund um die Uhr im Blick behalten und welche Knöpfe sie drücken, um im Zweifel einen Alarm auszulösen. Was zum Glück bisher nur sehr selten passiert ist, sagt Tunnelmanager Born.
10: Es gab schon Vorfälle, aber zum Glück keine ernsten Vorfälle. In dem Sinne haben wir immer nur mal einen geplatzten Kühler gehabt oder sowas. Hier muss man natürlich genau schauen, dass die Lüftungskonzepte und alles passen. Das sind Dinge, die wir aber im Griff haben. Unsere Tunnel in Hessen sind sicher und dafür machen wir genau diese Arbeiten.
8: Insgesamt gibt es 8 Tunnel auf hessischen Bundesstraßen. Zum Beispiel den Schiedetunnel in Limburg, den Lohbergtunnel im südhessischen Mühltal oder den Schürzebergtunnel im nordhessischen Oberrieden. Auf der Website von Hessen Mobil gibt es die Möglichkeit, diese 8 Bauwerke in einem Tunnelquartett miteinander zu vergleichen.
0: H-Info-Reporter Marc Klug, hörbar im Tunnel mit dem Blick hinter die Kulissen eines der Tunnel hier in Hessen, nämlich der Schlossbergtunnel bei Dillenburg, der gerade gesperrt ist.
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0: Um 8.57 Uhr mit Thomas Spindler.
11: In Asien machen die Aktienmärkte eine Atempause. Nach einer 8 Tage langen Rekordrallye fällt der japanische Leitindex zurück. Die Anleger nehmen heute Gewinne mit. Vor allem Technologieunternehmen und KI-Werte hatten den Nikkei auf über 72.000 Punkte getrieben. Zuvor hatten die Investoren bereits an der Wall Street Aktien von Tech-Unternehmen wie Amazon, Microsoft, Meta oder Alphabet verkauft. Titel des Raumfahrtunternehmens SpaceX brachen sogar um rund 16% ein. Der 3. Verlusttag in Folge. Die Anleger fragen sich immer mal wieder, ob die hohen Bewertungen für Tech-Konzerne gerechtfertigt sind. Also ob die KI-Wette überhaupt aufgehen wird. Denn irgendwann müssen sich die milliardenschweren Investitionen in Gewinne übersetzen lassen. Für Investitionen sind Kredite nötig. Deshalb blicken die Anleger so gebannt auf die Geldpolitik der Notenbanken. Zuletzt hatte die US-Notenbank Fed die Zinsen zwar unverändert gelassen, aber die Notenbanker hatten künftige Zinserhöhungen nicht ausgeschlossen. Kredite würden dann teurer. Das wiederum schmälert die künftigen Gewinne. Die Aktien geraten unter Druck. Diese Zinssorgen und die schwachen Vorgaben aus Asien und den USA belasten auch den deutschen Aktienmarkt. Der DAX dürfte heute mit einem Minus in den Tag starten.
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1: 9 Uhr. Lob und Kritik von Verdi für Rentenvorschläge. Lehrer fühlen sich durch Sozialverhalten von Schülern belastet. Mehr Steuereinnahmen bei Bund und Ländern. Das Wetter sonnig und heiß, 27 bis 35 Grad. Mein Name ist Katrin Austermann. Guten Morgen. Seit Tagen wird über die Vorschläge der Rentenkommission diskutiert. Einiges war schon durchgesickert. Offiziell übergibt die Kommission in Berlin ihre Empfehlungen gleich an die Bundesregierung. Der Vorsitzende der Gewerkschaft Verdi Wernicke lobte einige Punkte, zum Beispiel, dass Minijobs weitgehend abgeschafft werden sollen oder dass auch Selbstständige in die Rentenkasse mit einzahlen. Wernicke sagte im ZDF aber auch:
2: Wir haben jetzt ein Rentenniveau von 48%. Das führt zu einer Durchschnittsrente von etwas über 1.100 Euro. Das ist schon wenig genug. Und es ist nicht sichergestellt, dass dieses Rentenniveau erhalten bleibt in den 2030er Jahren. Wir brauchen deshalb eine Fortsetzung der Haltelinie von 48%.
1: Das Sozialverhalten von Schülerinnen und Schülern macht Lehrkräften immer mehr zu schaffen. Das zeigt das neue Schulbarometer der Robert-Bosch-Stiftung. Bei der Umfrage klagten 46% der Befragten über zu wenig Disziplin bei den Schülern und fehlende Motivation. Vor 2 Jahren hatte das nur jede dritte Lehrkraft gesagt. Belastet fühlen sich die Pädagogen außerdem durch teils große Leistungsunterschiede in den Klassen, eine hohe Arbeitsbelastung und Zeitmangel. Bund und Länder haben im Mai deutlich mehr Steuern eingenommen. Laut Bundesfinanzministerium stiegen die Einnahmen im Vergleich zum Vorjahresmonat um über 8% auf fast 68 Milliarden Euro. Ein Plus gab es demnach vor allem bei der Lohn- und bei der Mehrwertsteuer. Bei der Kfz- und der Tabaksteuer gingen die Einnahmen dagegen zurück. Für das gesamte Jahr rechnen Experten mit einem Steuerplus von gut 1%. In Brüssel soll es heute Gespräche der EU mit Vertretern der afghanischen Taliban geben. Dabei geht es um Abschiebungen in das Land. ARD-Korrespondent Peter Hornung.
3: Die Radikal-Islamisten sollen in Brüssel zusammentreffen mit Vertretern zahlreicher EU-Staaten, die ein Interesse an so einer Kooperation haben. Nach NDR-Recherchen wollen die Taliban für ihr Wohlwollen aber eine Gegenleistung. Die EU-Staaten sollen weitere ihrer Diplomaten in Europa akzeptieren. Deutschland gilt dabei als Vorreiter. Hier gibt es bereits Vertreter der Radikal-Islamisten in Botschaft und Konsulaten. Weitere sollen bald folgen.
1: Bei VW in Baunatal läuft gerade eine Betriebsversammlung. Es geht um die Zukunft des Werks. Der Betriebsrat erwartet eine klare Ansage des Vorstands an die Beschäftigten. Bisher sei die Kommunikation nicht gut gewesen. Bei vielen sei die Unsicherheit groß. Hintergrund ist, dass aktuell unklar ist, ob der Standort Baunatal von Sparmaßnahmen oder einem möglichen Stellenabbau betroffen sein könnte. Ende Februar hatte es in Bierstein im Main-Kinzig-Kreis einen tödlichen Arbeitsunfall an einer Windkraftanlage gegeben. Jetzt steht die mutmaßliche Ursache für das Unglück fest, bei dem 2 Monteure ums Leben kamen. HR-Reporter Marcel Ronge.
4: Demnach war es wahrscheinlich menschliches Versagen, ein Montagefehler, der die beiden 32-jährigen Monteure 60 Meter tief in den Tod hat stürzen lassen. Die beiden Arbeiter wurden per Kran in einer Arbeitsbühne auf den Turm gehoben. Dort sollten sie die Bühne mit speziellen Schrauben befestigen. Eine der Verbindungen war aber offenbar nicht korrekt montiert. Nachdem die Kranketten entfernt wurden, versagte die Befestigung und die Bühne stürzte im Inneren des Windrades ab. Die Monteure waren sofort tot.
1: Bei der Fußball-WM haben auch die Gruppen I und J den 2. Spieltag abgeschlossen. Und überall haben sich die Favoriten durchgesetzt. Aus dem ARD-WM-Team Silke Heine.
5: Titelverteidiger Argentinien zieht nach einer weiteren Show von Lionel Messi und einem 2:0-Sieg gegen Österreich vorzeitig in die K.O.-Runde ein. Da Algerien anschließend 2:1 gegen Jordanien gewann, steht Argentinien bereits als Sieger der Gruppe J fest. WM-Neuling Jordanien muss nach der Vorrunde die Heimreise antreten. In Gruppe I kommt es zwischen Frankreich und Norwegen im letzten Vorrundenspiel zu einem direkten Duell um den Gruppensieg. Beide Teams sicherten sich im 2. Spiel den 2. Erfolg. Frankreich gewann gegen Irak 3:0. Norwegen setzte sich mit 3:2 gegen Senegal durch.
1: Das waren die Nachrichten. Das Wetter. Auch heute wird es wieder ein sommerlich heißer Tag mit viel Sonne bei 27 bis 35 Grad. Auch die Nacht bleibt warm, 22 bis 18 Grad. Morgen geht es unverändert sonnig und heiß weiter, 31 bis 38 Grad dann. Die weiteren Aussichten. Am Donnerstag und Freitag Sonne, blauer Himmel und es wird extrem heiß, bis zu 40 Grad. Die Zeit 9:05 Uhr.
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1: Zunächst Vorsicht bitte auf der A45 Gießen Richtung Aschaffenburg zwischen Altenstadt und Hammersbach. Dort befinden sich Personen auf der Fahrbahn. A3 Würzburg Richtung Frankfurt zwischen Hanau und dem Offenbacher Kreuz streckenweise stockend. A5 Darmstadt Richtung Frankfurt zwischen Langenmöhrfelden und dem Frankfurter Kreuz 4 Kilometer Stau nach einem Unfall mit 3 Fahrzeugen auf dem rechten Fahrstreifen dort. A66 Wiesbaden Richtung Frankfurt zwischen Wiesbaden-Mainzer Straße und dem Wiesbadener Kreuz streckenweise stockend. A643 Mainz Richtung Wiesbaden zwischen dem Dreieck Mainz und dem Schiersteiner Kreuz 6 Kilometer Stau und stockender Verkehr. A643 Wiesbaden Richtung Mainz zwischen Wiesbaden-Dotzheim und dem Dreieck Mainz streckenweise Stau und stockender Verkehr. Und dadurch auch noch 3 Kilometer stockender Verkehr zwischen Wiesbaden-Mainzer Straße und dem Schiersteiner Kreuz. A648 Frankfurt Richtung Eschborn zwischen dem Westkreuz Frankfurt und dem Eschborner Dreieck 2 Kilometer Stau. Und zum Schluss noch die A661 Oberursel Richtung Ekelsbach zwischen dem Bad Homburger Kreuz und Frankfurt-Eckenheim streckenweise stockend.
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7: Einen schönen Dienstagvormittag wünsche ich Ihnen. Ja, die ganz großen Überraschungen, die werden heute wohl nicht erwartet. Die könnten sich vielleicht hier und da noch im Detail verstecken. Aber im Großen und Ganzen kursiert schon seit Tagen in Berlin, was die Rentenkommission nach 5 Monaten Arbeit heute vorlegen wird.
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7: Ja, und dann beginnt die eigentliche Arbeit. Der Kanzler und die Sozialministerin müssen das auf den Weg bringen, Mehrheiten im Bundestag sicherstellen, um alles dann auch in Gesetzesform zu gießen. Da wird es mutmaßlich viele Diskussionen geben. Die Perspektiven der Betroffenen und Beteiligten sind doch recht unterschiedlich und die Zeit drängt. Die Reform soll schon im nächsten Jahr in Kraft treten.
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7: Von Frank Eichmann.
9: Am ersten Mittwoch dieses Jahres gab es einen kurzen Fototermin im Bundeskanzleramt. Das war's dann mit der Öffentlichkeit für die Alterssicherungskommission. 6 Frauen, 7 Männer, ein ambitionierter Auftrag der Bundesregierung. Konkrete Ideen finden, wie Deutschlands Rentensystem bezahlbar bleiben kann, ohne dass die Altersbezüge sinken. Klingt unmöglich, denn der schrumpfenden Zahl der Beitragszahler steht eine wachsende Gruppe von Rentnern gegenüber und die steigende Lebenserwartung. Also leiteten Sozialrechtsprofessoren Konstanze Janda und Frank-Jürgen Weise, Ex-Chef der Bundesagentur für Arbeit, die Rentenkommission, nach außen unauffällig bis unsichtbar, aber nach innen intensiv und konstruktiv. SPD, CDU und CSU schickten je einen Abgeordneten, alle unter 40 Jahre alt. Und dann ernannten Union und SPD noch je 4 Wissenschaftler. Ausdrücklich bekam die Rentenkommission keine Denkverbote, keine politischen Vorgaben, aber eine Art Auflage, ihre Empfehlungen idealerweise einstimmig abzugeben, sodass die als Gesamtpaket politisch umgesetzt werden können. Zwar ist noch nichts offiziell, aber seit Samstag berichten Medien über die 33 einstimmig angenommenen konkreten Empfehlungen der Kommission. Länger arbeiten, keine Rente mit 63 mehr oder schwedisches Modell, der Rentenbeitrag steigt um 2% und die werden auf dem Kapitalmarkt angelegt. Gestern die letzte Sitzung, heute um 9 im Kanzleramt. Gruppenfoto, Übergabe der Empfehlungen an Bundeskanzler und Arbeitsministerin, Pressekonferenz. Und damit hat es die Alterssicherungskommission dann hinter sich. Und die Regierungskoalition muss aus den möglichst unveränderten Empfehlungen trotz aller absehbaren politischen Turbulenzen ein Rentenreformpaket bauen.
7: Aus Berlin war das Frank Eichmann. Die Rentenkommission, die übergibt zur Stunde ihre Vorschläge, wie die Altersvorsorge für Millionen Menschen in Deutschland aussehen soll, an die Bundesregierung. Ein Vorbild dabei war offenbar, wir haben es auch gerade gehört, zumindest in Teilen das schwedische Modell. Die Skandinavier haben bereits vor rund 25 Jahren ihr Rentensystem grundlegend verändert. Denn auch in Schweden müssen immer weniger junge Beitragszahler für immer mehr Rentner aufkommen. Arne Bartram berichtet.
10: Torbjörn Ersson sitzt in einem Café in der Stockholmer Innenstadt und isst eine Zimtschnecke. Der 72-Jährige hat lange als IT-Spezialist gearbeitet und genießt jetzt seine Rente. Dass die zum Teil auch vom aktuellen Aktienmarkt abhängt, bereitet ihm keine Sorgen. Die meisten Menschen verstehen kaum etwas vom Aktienmarkt. Deshalb hilft es, dass der schwedische Staat eine Art Vorauswahl bei den Fonds trifft und ich mich nur entscheiden muss, will ich ein eher niedriges oder höheres Risiko.
11: Vill man ha låg risk eller hög risk?
10: Das schwedische Rentensystem besteht aus drei Säulen: der staatlichen Rente, einer Betriebsrente der Firma und privatem Sparen. Das Besondere: ein Teil der staatlich organisierten Rentenbeiträge, 2,5%, werden auf dem Aktienmarkt investiert. Hier kann jeder selbst entscheiden, will ich mir einen Fonds aussuchen oder stecke ich das Geld einfach in den schwedischen Staatsfonds. Philipp Berlin-Jaham von der schwedischen

0: ab und zu, dass das Geld in Zukunft zum Leben nicht mehr reichen könnte. Das macht schon etwas nervös. Alle Probleme bei der Rente löst das schwedische Modell nicht. Das Eintrittsalter wird automatisch an die Lebenserwartung angepasst und ist zuletzt auf 67 gestiegen. Und der größte Teil der Altersversorgung ist auch weiter abhängig von den Löhnen. Trotzdem, einen Teil der Rentenbeiträge am Kapitalmarkt zu investieren, findet Rentner Torbjörn Ehr schon gut. Die kritische Einstellung vieler Deutscher bei dem Thema versteht er nicht. Ich glaube, manche Leute haben eine falsche Vorstellung von der Börse. Wenn man Fonds und Risiken gut mischt, dann bekommt man am Ende oft mehr Geld, als wenn man es einfach auf der Bank liegen lässt. Schwedens Erfahrung zeigt, die Börse kann die gesetzliche Rente stärken. Die Herausforderungen einer alternden Gesellschaft nimmt sie ihr aber nicht ab.
1: Soweit Arne Bartram über das schwedische Rentenmodell. Das Thema heute Morgen, die Rente vor dem Neustart. Kommission fordert Systemumbau.
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1: Auf den Tag genau. Vor 10 Jahren haben die Briten bei einem Referendum mehrheitlich für den Austritt ihres Landes aus der Europäischen Union gestimmt. Seitdem hat sich die berühmte schwarze Tür zu 10 Downing Street, dem Regierungssitz, als eine Art Drehtür erwiesen. Der Austritt aus der EU vollzogen, der wirtschaftliche Schaden durchaus messbar, die Vorteile dagegen weniger zu spüren. Und just zum Jahrestag steuern die Briten auf die 7. Nachreferendum-Regierung zu. Während die Rechtsparteien sich angesichts ihrer guten Umfragewerte die Hände reiben dürften und inmitten des Regierungswechsels auf Neuwahlen hoffen. Aus London, Gabi Biesinger.
3: Schon wenige Stunden nach Schließung der Wahllokale am 23. Juni 2016 zeichnete sich ab, wie das Ergebnis aussehen würde.
4: The British people have spoken and the answer is we're out.
3: 51,9% der Briten, die sich am Referendum beteiligt hatten, stimmten für den Austritt aus der Europäischen Union. Am nächsten Morgen nahm der konservative Premierminister David Cameron, der sich mit der Volksabstimmung eigentlich die Euroskeptiker in seiner eigenen Partei hatte vom Hals schaffen wollen, seinen Hut.
5: I love this country and I feel honored to have served it.
3: Seine konservative Nachfolgerin Theresa May zerschellte an der Sturheit der Brexit-Hardliner in den eigenen Reihen.
6: I will shortly leave the job that it has been the honor of my life to hold.
3: Und obwohl ihrem konservativen Nachfolger Boris Johnson die Quadratur des Brexit-Kreises gelang und er den Austritt vollzog, stolperte auch er kurz danach.
7: And I want you to know how sad I am.
3: Seine konservative Nachfolgerin Liz Truss musste nach 49 Tagen gehen, nachdem ihre Wirtschaftspolitik Panik an den Finanzmärkten ausgelöst hatte.
8: I am resigning.
3: Der konservative Rishi Sunak opferte dann seinen Job für vorgezogene Neuwahlen, die Konservativen verloren.
9: I leave this job honored to have been your Prime Minister.
3: Diese Neuwahlen spülten im Juli 2024 mit einem Labour-Erdrutschsieg den gerade zurückgetretenen Premierminister Keir Starmer in die 10 Downing Street.
10: I will resign.
3: Er hätte eigentlich mit einer komfortablen Mehrheit regieren können, doch trotz einiger politischer Erfolge zwang ihn schließlich seine eigene Fraktion in den Rückzug wegen politischer Ungeschicklichkeiten und desaströser Umfragewerte. 6 Premierminister in 10 Jahren, die Weltblicke amüsiert auf das Land, das einst für seine Stabilität bekannt war, resümiert Politikjournalist James Landale in der BBC.
11: The world looks on with bemusement at a country once known for its stability.
3: Für Jonathan Portis, Wirtschaftsprofessor am Londoner King's College, ist eine Ursache dahinter ganz klar der Brexit, erklärt er im ARD-Interview.
12: This goes back to the idea that taking back control.
3: Es wurde versprochen, der Brexit würde einige unserer wirtschaftlichen und politischen Probleme lösen, indem wir die Kontrolle zurückgewinnen und souveräne Entscheidungen treffen könnten. Formalrechtlich ist das auch passiert. Aber die zugrunde liegenden strukturellen Probleme bleiben ungelöst, haben sich eher verschärft. Und schwierige Abwägungsentscheidungen sind noch komplizierter geworden. Die Brexit-Befürworter hatten argumentiert, Großbritannien könne sich wirtschaftspolitisch neu erfinden. Stattdessen haben Wirtschaftswissenschaftler vom Center of European Reform errechnet, dass der Export in die EU um 12% geringer ausfällt, als in einer Vergleichsrechnung, in der Großbritannien noch Mitglied der Europäischen Union wäre. Laut aktuellen Umfragen halten rund 58% der Britinnen und Briten den EU-Austritt inzwischen für einen Fehler. Den Nutzen aus der Unzufriedenheit der Bürger und der politischen Instabilität ziehen die politisch extremen Parteien. Vor allem die rechtspopulistische Partei Reform UK unter

0: Nigel Farage, die landesweit bei den Wahlumfragen vorne liegt.
1: 10 Jahre Brexit-Abstimmung in Großbritannien. Aus London berichtete Gabi Biesinger. Hochrangige Vertreter Israels und des Libanon wollen heute in Washington eine neue Verhandlungsrunde starten. Von Seiten des amerikanischen Außenministeriums hieß es, Ziel sei ein umfassendes Friedens- und Sicherheitsabkommen zwischen diesen beiden Ländern, Israel und Libanon. Es ist die 5. Verhandlungsrunde seit Beginn des Krieges zwischen Israel und der Hisbollah-Miliz im Libanon. Der Hisbollah, die an den Gesprächen allerdings nicht beteiligt ist und diese auch ablehnt. Wie sich die Lage im Libanon derzeit darstellt, dazu unser Korrespondent Moritz Behrendt.
2: In den letzten Tagen war es vergleichsweise ruhig im Libanon. Es herrscht Waffenruhe, mal wieder. Ob sie dieses Mal hält? Ja, so Gott will, sagt eine Frau, die mit ihrer Familie über eine notdürftig reparierte Brücke in Richtung Süden fährt, um zu schauen, ob ihr Haus in ihrem Heimatort noch steht. Denen, die Frau meint Israel, trauen wir nicht. Aber wir setzen auf unsere jungen Männer und danken dem Iran. Dessen Wort hat Gewicht. Hunderte Familien sind wieder unterwegs in Richtung Süden. Auf den Dächern der Autos stapeln sich Matratzen. Es sind wiederkehrende Bilder. Seit Ende 2024 gab es zwischen Israel und dem Libanon immer wieder vereinbarte Waffenruhen. Eingehalten wurden sie selten. Davon, was als Verstoß zu werten ist, haben die Kriegsparteien unterschiedliche Vorstellungen. In diesem Teil der Welt heißt Waffenstillstand, dass weniger geschossen wird als sonst, sagt US-Präsident Donald Trump. Er setzt darauf, dass seine Vereinbarung mit dem Iran nicht durch Kämpfe im Libanon gefährdet wird. Zu der aktuellen Waffenruhe hat sich auch die pro-iranische Hisbollah bekannt. Ihr Generalsekretär Naim Qassem betont jedoch, dass die Miliz die andauernde Präsenz israelischer Soldaten nicht akzeptieren werde.
3: Israel wird nicht im Libanon bleiben, selbst wenn es noch mehr Verbrechen begeht. Und wir werden uns verteidigen. Wir stehen zu einem Waffenstillstand, der einen umfassenden Stopp der Aggression vorsieht. Aber wir werden keinerlei Verstöße akzeptieren. Gegen jeden Verstoß werden wir uns wehren.
2: Zahlreiche Dörfer direkt an der Grenze hat die israelische Armee vollständig zerstört. Ihre Soldaten kontrollieren einen Streifen, der weit in den Süden und den Osten Libanons hineinreicht. Eine dauerhafte Besatzung sei nicht geplant, behauptet die israelische Regierung. Ein Rückzug aber ebenso wenig. Premierminister Benjamin Netanyahu betonte am Wochenende:
4: Wir werden so lange in der Sicherheitszone im Südlibanon bleiben, wie es nötig ist, um die Bewohner des Nordens, die uns am Herzen liegen, und alle Bürger des Staates zu schützen.
2: Seit Anfang März sind 36 israelische Soldaten durch Angriffe der Hisbollah getötet worden, sowie ein israelischer Zivilist. Nach Angaben des libanesischen Gesundheitsministeriums sind im gleichen Zeitraum mehr als 4.100 Libanesinnen und Libanesen durch israelische Angriffe getötet worden. Ob die aktuelle Waffenruhe hält, ist ungewiss. Die iranische Regierung hat dies zur Bedingung für eine Öffnung der Straße von Hormuz gemacht. Die Hisbollah will weiter gegen die Präsenz der israelischen Soldaten im Libanon vorgehen. Israel lehnt einen Rückzug ab. Einen Rückzug fordert auch die libanesische Regierung. Sie sieht sich nicht offiziell als Teil des Konflikts, hofft über Verhandlungen mit Israel zu einer längerfristigen Lösung zu kommen. Eine weitere Gesprächsrunde ist nun in Washington geplant. Ein Knackpunkt: Die libanesische Armee gilt als schwach, zu schwach, um Israel oder auch der Hisbollah Einhalt zu gebieten. Die Frustration im Land sei groß, davon abhängig zu sein, was in Jerusalem oder Teheran entschieden wird, sagt Politikwissenschaftler Salim Sakhour.
3: Für die libanesischen Behörden, insbesondere für den Präsidenten, ist der Iran verantwortlich für Krieg und Zerstörung. Genau das meint er, wenn er sagt, das ist ein Krieg anderer auf unserem Boden.
1: Israel und der Libanon verhandeln über Krieg und Frieden im Libanon. Eine stabile Waffenruhe soll erzielt werden, allerdings nicht beteiligt an den Gesprächen in Washington ist die Hisbollah-Miliz. Wie sich das Ganze nun aus libanesischer Sicht darstellt im Libanon, das hat uns Moritz Behrendt geschildert.
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1: In Hessen, da steigen nicht nur fast tagtäglich die Temperaturen, sondern auch die Ozonwerte. Ende vergangener Woche wurden in diesem Jahr erstmals der Grenzwert von 180 Mikrogramm pro Kubikmeter Luft überschritten. Ozon, das ist ein Gas, das uns in Bodennähe ab einer bestimmten Konzentration belasten kann. Deswegen wird Kindern und Jugendlichen und anderen empfindlichen Menschen vor körperlicher Betätigung abgeraten. In einem Wert von 240 Mikrogramm gilt diese Empfehlung dann für alle Menschen. Ich hoffe, über diese Ozonbelastung mit Professor Tim Butler gesprochen. Er ist Forschungsgruppenleiter am Forschungsinstitut für Nachhaltigkeit des Helmholtz-Zentrums in Potsdam. Und ich gefragt, zunächst mal, wie entsteht Ozon und warum sind denn die Werte in den vergangenen Tagen überhaupt so gestiegen?
6: Ja, also bodennahen Ozon, ja, es ist nicht direkt emittiert. Es ist so ein sogenanntes sekundärer Luftschadstoff. Es wird hauptsächlich in der Atmosphäre gebildet von chemischen Reaktionen, also von Stickoxide und flüchtige organische Verbindungen, die sogenannten Vorläuferstoffe.
1: Und das Ganze entsteht besonders bei Sonneneinstrahlung oder Hitze. Was sind da die Voraussetzungen?
6: Genau, Voraussetzung dafür ist viel Sonneneinstrahlung. Also die chemischen Reaktionen sind beschleunigt durch Sonnenstrahlung. Und ja, wenn es kaum Wind geht, also wenn die Luftmasse so da bleiben, wo die sind und nicht da weggespült werden durch den Wind, dann kann das besonders viel lokale Ozonbildung passieren.
1: Welche Auswirkungen hat denn Ozon auf uns Menschen, wenn die Konzentration in der Luft so ansteigt, also in der Nähe des Bodens?
6: Ja, also Ozon ist ein Reizgas. Man atmet das ein und es führt zu Entzündungen. Das reduziert die Lungenfunktion und ja, bei besonders anfälligen Menschen, Asthmatiker oder so, kann es zu wirklich großen Atemproblemen führen.
1: Wie kann man sich vor diesen Effekten denn schützen?
6: Ja, also man kann, wenn es besonders hohe Ozonwerte gibt, also Aktivitäten im Freien vermeiden, besonders nachmittags, wenn die Ozonwerte besonders hoch sind. Wenn man Sport machen will zum Beispiel, eher so vormittags als nachmittags.
1: Wie haben sich denn die Ozonwerte in den vergangenen Jahren in Deutschland entwickelt? Gibt es da auch regionale Unterschiede?
6: Ja, also grundsätzlich sind die Ozonwerte runtergekommen. Also in den 90er Jahren und Nullerjahren gab es viel mehr Episoden von hohen Ozonwerten als heutzutage. Das hängt zusammen mit den reduzierten Emissionen von den Vorläuferstoffen, besonders die Stickoxide. Die sind in den letzten paar Jahrzehnten deutlich runtergekommen.
1: Wodurch sind die runtergekommen?
6: Also durch Emissionskontrollmaßnahmen, hauptsächlich von Straßenverkehr. Momentan sind wir bei Euro 6 und das macht einen Riesenunterschied von Euro 5. Also die Stickoxide sind wirklich deutlich weniger geworden und daher sind die Ozonspitzenwerte runtergekommen. Aber das hängt immer noch mit Tagen mit hohen Temperaturen und viel Sonneneinstrahlung zusammen. Ja, das kann es immer noch zu hohen Ozonwerten führen.
1: Welche Regionen sind besonders betroffen? Sind es die Großstädte oder sind es auch ländliche Regionen?
6: Also es ist hauptsächlich so ein großflächiges Problem. Ja, also Städten und ländliche Regionen sind getroffen von Ozonwerten. Aber es ist eher in Süddeutschland als in Norddeutschland, also dass man hohe Ozonwerte sieht. Und das hängt auch zusammen mit den hohen Sonnenstrahlungen da.
1: Wie sieht es denn weltweit eigentlich aus? Hat Europa da eine Sonderrolle oder entwickelt sich das gleichmäßig rund um den Globus?
6: Ja, also Ozon hat eine relativ kurze Lebensdauer in der Atmosphäre. Also es ist nicht gleichzeitig überall hoch oder niedrig. Also es gibt regionale Unterschiede. Wie gesagt, die Trends in Europa sind nach unten, also so wie auch in Nordamerika, wo die Emissionskontrollmaßnahmen auch relativ erfolgreich gewesen sind. Aber in China momentan gibt es besonders hohe Ozonwerte. Also die haben ein echtes Ozonproblem da. Die Ozonwerte steigen in China momentan.
1: Hat man eine Erklärung dafür?
6: Ja, das hängt komischerweise zusammen mit der Erfolg von Luftqualitätsmaßnahmen. Ja, China hat in den letzten Jahrzehnten viel mit Feinstaub zu tun gehabt. Ja, und dadurch, dass die Feinstaubkonzentrationen runtergekommen sind, sind die Ozonwerte gestiegen.
1: Kann man das erklären?
6: Ja, das kann man erklären. Also wenn es weniger Feinstaub gibt, dann kommt mehr Sonnenstrahlung durch die Atmosphäre. Ja, und durch diese erhöhte Sonnenstrahlung, was durch diese frühere Feinstaubkonzentrationen so maskiert wurde, ist mehr Sonnenstrahlung da für die Ozonbildung. Und das hängt auch mit der Reduzierung der Stickstoffemissionen. Ja, komischerweise, wenn es sehr, sehr, sehr hohe Stickstoffemissionen gibt, sind die Ozonwerte niedriger. Wenn die Stickstoffemissionen runterkommen auf nur leicht erhöhte Niveau, dann ist die Ozonbildung besonders stark.
1: Also komplexe Angelegenheit.
6: Sehr komplex, ja.
1: Was könnte man denn tun, um die Ozonkonzentration jetzt im Sommer bei uns zu reduzieren? Gibt es da Maßnahmen, die eben schnell greifen würden?
6: Ja, so schnell greifende Maßnahmen sind nicht wirklich gerne gesehen, also bei der Luftqualitätskontrolle. Also es ist schwer umzusetzen. Es setzt wirklich auf langfristige Maßnahmen zur langfristigen Reduzierung der Stickstoffemissionen. Ja, also neue Autostandards, also Euro 7 kommt. Kraftwerke werden immer strenger geregelt, also die stoßen auch Stickoxide aus. Und ja, also wirklich langfristige Emissionsminderungen, so wie es in den letzten paar Jahrzehnten passiert sind, geht einfach weiter.
1: Würde ein Tempolimit kurzfristig sehr schnell helfen?
6: Ja, also je schneller man Auto fährt, desto mehr Stickoxide emittiert werden. Also ja, das könnte was wirken, wenn das politisch umsetzbar wäre.
1: Sagt Professor Tim Butler vom Forschungsinstitut für Nachhaltigkeit des Helmholtz-Zentrums Potsdam. Gesprochen haben wir über die gestiegenen Ozonwerte der vergangenen Tage.
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1: In New York. Dort sorgt die Fußball-WM nicht nur für Diskussionen unter den Fußballfans über die Spielergebnisse. In der führenden Modestadt Amerikas sind auch die Trikots der Nationalmannschaften ein Gesprächsthema. Welche Nation hat das modischste und geschmackvollste oder auch das künstlerisch interessanteste Trikot dieser WM? Unser Korrespondent in New York, Martin Ganselmeier, hat dazu eine Modeexpertin aus New York befragt und auch das größte Fußballtrikotgeschäft in Manhattan besucht.
7: Ashley Fetters-Malloy arbeitet seit 10 Jahren als Modejournalistin in New York. Für die Washington Post hat sie gerade eine Rangliste der modischsten WM-Trikots erstellt. Auf Platz 1 ihrer Liste steht eine Nation, die unter Fußballfans eher für eine robuste Spielweise bekannt ist.
8: My favorite from a pure fashion standpoint has to be Uruguay.
9: Rein aus Modesicht ist Uruguay mein Lieblingstrikot. Dieses schöne blasse Himmelsblau mit einem weißen Kragen, das ist so elegant und ich liebe die Schriftart der Namen auf dem Rücken.
7: Überhaupt sind es eher die Auswärtstrikots, die Modeexpertin Ashley Fetters-Malloy begeistern. Den schönsten Farbton hat ihrer Meinung nach das Auswärtstrikot der Schotten. Lachsfarben, das sehe man selten im Sport, noch dazu mit eleganten Namen. Nadelstreifen. Besonders begehrt in New York ist das Auswärtstrikot Frankreichs, weil es eine Hommage an die Freiheitsstatue ist. Die Farbauswahl hat nichts mehr mit dem Blau-Weiß-Rot der französischen Tricolore zu tun. Stattdessen erinnert die mintgrüne Farbe an Helen Grünspan. Die Rückennummer und der Spielername sind Kupferfarben, so wie die Freiheitsstatue aussah, als Frankreich sie vor mehr als 140 Jahren den USA schenkte. Der gallische Hahn auf der Brust geht von Kupfer über in Grünspan. Das Trikot ist in New York ein echter Verkaufsschlager, sagt Ronaldo Ayala, Besitzer des größten Fußballtrikotladens in Manhattan. Sie haben das toll gemacht. Der Bezug zur Freiheitsstatue und zur WM-Finalstadt New York. Das Trikot heißt Liberté, Freiheit. Und im Nacken ist die Krone der Freiheitsstatue abgebildet. Großartig.
10: Which is amazing.
7: Nur noch ein einziges Exemplar von Frankreichs Auswärtstrikot hat Ronaldo in seinem Laden. Die große Nachfrage hat ihn überrascht. Ebenfalls sehr beliebt bei den New Yorkern ist das Auswärtstrikot Spaniens. Das cremige Weiß mit dunkelroten und goldenen Akzenten empfinden viele seiner Kunden als besonders elegant. In der Rangliste der New Yorker Modejournalistin Ashley Fetters-Malloy hat es das spanische Auswärtstrikot auf Platz 3 geschafft. Auf Platz 2, nur knapp hinter Spitzenreiter Uruguay, kommt bei ihr das deutsche Heimtrikot.
9: Das deutsche ist eines meiner Lieblingstrikots. Ich liebe den 90er-Jahre-Retro-Look. Das deutsche WM-Trikot von 1990 war sogar in den USA berühmt. Es ist großartig, klar, elegant und so viel Geschichte drin.
1: Die Trikots dieser Fußball-Weltmeisterschaft, auch ein großes Thema in der Modestadt New York, von dort berichtete Martin Ganselmeier.
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1: Und wir schauen jetzt nochmal schnell nach Berlin. Dort wird ja zur Stunde das Ergebnis vorgelegt der Rentenkommission, die 5 Monate lang an einer Rentenreform gearbeitet hat. Und zunächst hat sich der Bundeskanzler geäußert.
11: Ohne Reformen würden unweigerlich das Rentenniveau sinken und die Beiträge steigen. Mit dieser Reform können wir das umkehren. Wir wollen perspektivisch, dass das Rentenniveau steigt und dass die Beiträge sinken. Das von Ihnen vorgeschlagene Paket erfüllt damit 2 Ziele. Die Rente bleibt sicher und die Lasten werden gerecht verteilt über alle gesellschaftlichen Gruppen, über alle Generationen hinweg.
1: Soweit der Bundeskanzler. Ähnlich hat sich auch die Sozialministerin Bärbel Baas von der SPD geäußert. Und sie sagte, es solle kein Rosinenpicken geben. Hier in diesem Konzept greife alles in alles, alles gehöre zusammen. Ein Gesamtkonzept, das hier im Konsens von dieser Kommission erzielt worden, erarbeitet worden ist und das eben auch alle Generationen gleichermaßen adressiere. Das erste Stimmen also aus dieser Pressekonferenz zur Präsentation der Ergebnisse der Rentenkommission. Wir halten Sie ja weiter im Programm auf dem Laufenden.
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12: 9.31 Uhr. Lob und Kritik von Verdi für Rentenempfehlungen. Gespräche zwischen EU und Taliban in Brüssel geplant. 400 hessische Schulen machen bei Müllsammelaktion mit. Das Wetter sonnig und heiß, 27 bis 35 Grad. Mein Name ist Katrin Austermann. Seit Tagen wird über die Vorschläge der Rentenkommission diskutiert. In Berlin hat sie jetzt gerade ihre Empfehlungen offiziell an die Bundesregierung übergeben. Kurz vorher hatte der Vorsitzende der Gewerkschaft Verdi, Wernicke, im ZDF schon einige bekannte Punkte gelobt. Zum Beispiel, dass Minijobs weitgehend abgeschafft werden sollen oder dass auch Selbstständige in die Rentenkasse mit einzahlen sollen. Er sagte aber auch:
13: Wir haben jetzt ein Rentenniveau von 48%. Das führt zu einer Durchschnittsrente von etwas über 1.100 Euro. Das ist schon wenig genug. Und es ist nicht sichergestellt, dass dieses Rentenniveau erhalten bleibt in den 2030er Jahren. Wir brauchen deshalb eine Fortsetzung der Haltelinie von 48%.
12: Das Verhalten ihrer Schüler ist für Lehrkräfte das Anstrengendste an ihrem Job. Das zeigt das neue Schulbarometer der Robert-Bosch-Stiftung. Aus der Nachrichtenredaktion Christoph Tautz.
14: Unmotivierte Schüler, vorlaute Kommentare oder sogar Aggressivität. Fast die Hälfte der befragten Lehrerinnen und Lehrer sagt, dass sie das in den Klassen erleben und dass sie das am meisten belastet. Und das hat deutlich zugenommen. Bei der letzten Umfrage war es noch jede dritte Lehrkraft. Auch das starke Leistungsgefälle macht vielen zu schaffen. Also, dass es in der Klasse sehr gute, aber auch sehr schlechte Schüler gibt. Dahinter kommen Arbeitsbelastung und Zeitmangel.
12: Nahostreise für US-Außenminister. Marco Rubio ist heute in den Vereinigten Arabischen Emiraten. Danach reist er nach Kuwait und Bahrain. Im Mittelpunkt der Gespräche stehen die Verhandlungen der USA mit dem Iran über ein Ende des Kriegs. Rubio will das Rahmenabkommen erläutern, das schon unterzeichnet wurde. In Washington verhandeln außerdem Vertreter Israels und des Libanon über einen dauerhaften Frieden. Die pro-iranische Hisbollah-Miliz lehnt die Gespräche allerdings ab und ist nicht beteiligt. In Brüssel soll es heute Gespräche der EU mit Vertretern der afghanischen Taliban geben. Dabei geht es um Abschiebungen in das Land. ARD-Korrespondent Peter Hornung.
15: Die Radikal-Islamisten sollen in Brüssel zusammentreffen mit Vertretern zahlreicher EU-Staaten, die ein Interesse an so einer Kooperation haben. Nach NDR-Recherchen wollen die Taliban für ihr Wohlwollen aber eine Gegenleistung. Die EU-Staaten sollen weitere ihrer Diplomaten in Europa akzeptieren. Deutschland gilt dabei als Vorreiter. Hier gibt es bereits Vertreter der Radikal-Islamisten in Botschaft und Konsulaten. Weitere sollen bald folgen.
12: Bei VW in Baunatal läuft gerade eine Betriebsversammlung. Es geht um die Zukunft des Werks. Der Betriebsrat erwartet eine klare Ansage des Vorstands an die Beschäftigten. Bisher sei die Kommunikation nicht gut gewesen. Bei vielen sei die Unsicherheit groß. Der Hintergrund: Aktuell ist unklar, ob der Standort im nordhessischen Baunatal von Sparmaßnahmen oder einem möglichen Stellenabbau betroffen sein könnte. Im Wiesbadener Rathaus zeichnet sich ein Machtwechsel ab. Gestern sind alle Dezernenten der Stadt abgewählt worden mit den Stimmen eines Bündnisses aus CDU, Grünen, FDP und Volt. Andrea Bonhagen.
16: Der ungewöhnliche Vorgang hat formelle Gründe. Einige könnten trotzdem ihren Job behalten. Das neue Bündnis muss sich aber erst in Koalitionsverhandlungen einigen. Im September entscheidet dann ein zweiter Wahlgang, wer bleibt. Als sicher gilt bisher, dass die Dezernenten von SPD und Linken abgewählt werden. Sie waren von der alten Rathauskooperation für 6 Jahre gewählt worden. Deshalb bekommen sie auch bei Abwahl ihre Bezüge weiter bis 2029.
17: Heute findet in Hessen wieder die Müllsammelaktion Sauberhafter Schulweg statt. 400 Schulen machen dieses Jahr mit. HR-Reporterin Nina Michalk.
18: Fast 50.000 Schülerinnen und Schüler ziehen heute mit Zangen, Handschuhen und Müllsäcken los, um Abfälle auf Schulwegen, Grünflächen und öffentlichen Plätzen einzusammeln. Staatssekretär Michael Ruhl aus dem Landwirtschaftsministerium begleitet dabei die neue Grundschule aus Raunheim. Sie engagiert sich seit Jahren intensiv für Nachhaltigkeit und Umweltbildung. Aber auch an anderen Schulen dient die jährliche Aktion dazu, Kindern und Jugendlichen Themen wie Müllvermeidung und den bewussten Umgang mit Ressourcen näher zu bringen.
17: Das waren die Nachrichten. Das Wetter. Auch heute wird es wieder ein sommerlich heißer Tag mit viel Sonnenschein bei 27 bis 35 Grad. Auch die Nacht bleibt warm mit 22 bis 18 Grad. Morgen geht's unverändert sonnig und heiß weiter, 31 bis 38 Grad dann. Die weiteren Aussichten. Am Donnerstag und Freitag Sonne, blauer Himmel und es wird extrem heiß, bis zu 40 Grad nämlich. Die Zeit 9.36 Uhr.
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17: Zunächst Vorsicht bitte auf der A4 Kirchheimer Dreieck Richtung Erfurt zwischen Wommen und Herleshausen. Dort liegen Reifenteile auf der Fahrbahn. Vorsicht auch auf der A7 Hannover-Kassel. Zwischen Hannmünden-Lutherberg und Kassel-Nord sitzt ein verletzter Greifvogel auf der Fahrbahn. Vorsicht auch auf der A44 Dortmund Richtung Kassel zwischen Zierenberg und Kassel-Bad Wilhelmshöhe. Dort liegt ein Fahrzeugteil auf dem linken Fahrstreifen. A3 Würzburg Richtung Frankfurt zwischen dem Offenbacher Kreuz und Frankfurt Süd. 4 Kilometer Stau, Grund ist eine Tagesbaustelle auf dem rechten Fahrstreifen. A5 Darmstadt Richtung Frankfurt zwischen Langenmühlfelden und dem Frankfurter Kreuz. 4 Kilometer Stau, dort hat es einen Unfall mit 3 Fahrzeugen auf dem rechten Fahrstreifen gegeben. A643 Mainz Richtung Wiesbaden zwischen dem Dreieck Mainz und dem Schiersteiner Kreuz. 6 Kilometer stockend. A648 Frankfurt Richtung Eschborn zwischen dem Westkreuz Frankfurt und dem Eschborner Dreieck. 2 Kilometer Stau. Und zum Schluss noch die A661 Oberursel Richtung Egelsbach zwischen dem Bad Homburger Kreuz und Frankfurt-Eckenheim. Streckenweise stockend.
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1: Ihnen einen schönen guten Tag, einen schönen Dienstagvormittag. Ja, viele Briten, die waren doch ziemlich überrascht, als sie am Morgen des 24. Juni 2016 die Nachricht hörten, eine knappe Mehrheit ihrer Landsleute hatte am Tag zuvor, also heute vor genau 10 Jahren, für den Brexit gestimmt. Das Vereinigte Königreich würde die Europäische Union verlassen. Am 31. Januar 2020 wurde dieser Schritt dann nach ziemlich harten Verhandlungen über die Ausstiegsmodalitäten vollzogen. Das Vereinigte Königreich hatte als erster und bisher einziger Staat die EU verlassen. Wie es in Großbritannien nach dem Brexit-Referendum aussieht, darüber habe ich mit Ben Bradshaw gesprochen vor der Sendung. Er ist ehemaliger Labour-Abgeordneter und Brexit-Gegner. Großbritannien, so habe ich ihn gefragt, zahlt ja nicht mehr in den EU-Haushalt ein. Kann das Geld jetzt beispielsweise in sein Gesundheitssystem stecken? 10 Milliarden netto waren zuletzt von London nach Brüssel überwiesen worden. Unterm Strich der Brexit vielleicht doch ein gutes Geschäft für die Briten?
19: Nein, leider überhaupt nicht. Alle unabhängigen Experten schätzen, dass Großbritannien seit unserem Austritt aus der EU bis zu 8% unserem Staatsprodukt verloren haben. Wir sind ein wesentlich ärmeres Land seit Brexit. Es ist viel schwieriger für unsere Betriebe, in die EU zu exportieren. Und die Finanzen, die wir auf unser eigenes Gesundheitswesen zum Beispiel ausgeben können, sind kleiner, weil die Steuern sind weniger. Also es gibt fast überhaupt keine und auch viele der Befürworter von Brexit, die jetzt behaupten, dass Brexit ein Erfolg für Großbritannien gewesen ist. Und das hat auch unser Einfluss in Europa und in der Welt weniger gemacht. Und die Bevölkerung ist auch jetzt bis zu 65% dafür, dass wir wieder in die EU eintreten.
1: Vor dem Brexit hatten ja viele EU-Europäer ihr Glück in Großbritannien gesucht und dort gearbeitet. Es gab aber auch illegale Einwanderung. Wie stellt sich all das heute dar?
19: Ja, was seit Brexit passiert ist, ist, dass die Menge von europäischen Einwanderern und Arbeiter bei uns ist weit untergegangen. Aber dazu ist die Zahl von Immigranten von Afrika, von Asien und anderswo in der Welt viel höher gewesen. Aber in den letzten 2 Jahren ist unsere Immigrationsrate 80% runtergegangen, seit Keir Starmer Premierminister gewesen ist. Und auch die Zahl von denen, die in Booten über den englischen Kanal kommen. Also das ist einer der großen Erfolge von der Labour-Regierung bis jetzt. Aber diese Leute werden nicht von Europäern versetzt, weil die Europäer ja nicht mehr so leicht bei uns arbeiten können. Und wir auch nicht so leicht in Europa.
1: Fehlen denn der britischen Wirtschaft, den Unternehmen, die europäischen Arbeitskräfte?
19: Es ist viel schwieriger für einen britischen Betrieb jetzt, viel komplizierter, viel bürokratischer. Sie können ja schon qualifizierte, spezialisierte Arbeitskräfte von Deutschland und anderswo in der EU kriegen. Aber wo vorher es überhaupt keine Bürokratie gab, jetzt muss man einen Antrag stellen und es wird alles geprüft und es nur für eine begrenzte Zeit.
1: Gestern hat nun Keir Starmer seinen Rückzug erklärt als Parteivorsitzender von Labour und auch als Premierminister. Das macht 6 Premiers innerhalb von 10 Jahren, also seit dem Brexit. Hat das eine etwas mit dem anderen zu tun?
19: Ja, meiner Meinung nach schon. Großbritannien ist viel schwieriger geworden zu regieren, weil das Land immer noch sehr gespalten ist zwischen denen, die für Brexit gewählt haben und die, die nicht für Brexit gewählt haben. Die nicht für Brexit gewählt haben, sind zornig darüber, dass die Wirkungen so negativ gewesen sind, wie wir alle vorhergesagt haben. Und viele der Leute, die für Brexit gewählt haben, sind auch sehr geärgert darüber, dass es nicht erfolgreich gewesen ist. Und das ist auch durch diese Sozialmedienlandschaft. Diese Extreme sind viel stärker geworden und die Gesellschaft ist viel polarisierter wegen Brexit. Noch schlimmer als anderswo in der entwickelten Welt.
1: Wie erklären Sie sich, dass Nigel Farage und seine Reform UK-Partei, also diejenigen, die damals noch unter anderem Namen vehement für den Brexit gearbeitet haben, heute noch so viel Zulauf haben, obwohl der Brexit dem Land und seinen Bürgern doch letztlich geschadet hat, wie viele das ja wohl auch empfinden?
19: Ja, also die Prozentzahl von Nigel Farages Partei war vor einem Jahr über 30%. Es ist jetzt um sie 25-27%. Es gibt immer noch ungefähr ein Viertel der Bevölkerung, die immer noch dass Brexit richtig war, aber nicht richtig gemacht gewesen ist. Also Nigel Farage zum Beispiel behauptet, dass Brexit eine gute Idee war, aber dass Boris Johnson es nicht richtig gemacht hat. Wie er das erklärt, verstehe ich nicht. Aber es gibt schon diese Minderheit. Das Problem bei den Wahlen bei uns ist, dass die linken Partei, Labour, die Grünen, die Liberaldemokraten ja gespalten sind. Und wenn alle Parteien um 20-25% haben, wenn Nigel Farages Partei 27% hat, dann hat er mehr Chance unter unserem Mehrheitssystem Lokalwahlen und auch theoretisch Parlamentswahlen zu gewinnen. Aber in der letzten Zeit hat er mehr Niederlage erlitten. Es scheint, als ob seine Gipfel schon in der Vergangenheit ist.
1: Rechnen Sie in absehbarer Zeit mit einem Exit vom Brexit, einer Rückkehr Großbritanniens in die Europäische Union?
19: Also ich hoffe, es passiert. Hoffe ich auch ich in meinem Leben, aber ich glaube nicht, es ist nicht eine Sache für die nächsten paar Jahre, aber vielleicht für den nächsten Jahrzehnt. Aber das wird wahrscheinlich erst nach unserem nächsten parlamentarischen Wahl klar. Wenn Labour wieder eine Mehrheit oder in der Regierung ist, dann gibt es eine Möglichkeit, dass wir doch einen Versuch machen, mindestens im Binnenmarkt und Zollunion wieder einzutreten.
1: Der frühere britische Unterhausabgeordnete der Labour Party Ben Bradshaw. Hier bei uns in HR Info gesprochen haben wir über den Brexit. Heute vor 10 Jahren haben die Briten darüber abgestimmt, ob ihr Land aussteigen soll aus der Europäischen Union und haben mit einer knappen Mehrheit dafür gestimmt.
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20: Die Rente vor dem Neustart. Kommission fordert Systemumbau.
1: Wie ist die Rente zu retten, nachhaltig zu finanzieren? Dafür hatte die Bundesregierung eine Rentenkommission eingesetzt, die zur Stunde gerade in Berlin ihre Ergebnisse vorstellt. Vieles ist ja schon in den vergangenen Tagen bekannt geworden. Zu diesen Ergebnissen und Vorschlägen gehört, dass das Renteneintrittsalter an die Lebenserwartung gekoppelt wird. Ab 2031 gilt ja ohnehin bereits die Rente ab 67 und die Frühverrentung mit 63, die soll es dann gar nicht mehr geben. Ursula Mayer.
21: Die Frührente mit 63 stellt viele hessische Firmen vor Herausforderungen. Ein Beispiel: das mittelständische Unternehmen Wobst aus Gießen, ein Spezialist für Autoersatzteile. Die Geschäftsführerin Constanze von Alvensleben beschäftigt hier momentan noch knapp 50 Mitarbeiter, aber
0: fast ein Drittel meiner Mannschaft wird in den kommenden 5 Jahren in die Rente eintreten. Das sind Fachkräfte, die zu großen Teilen schon seit Jahrzehnten im Unternehmen mitarbeiten und ein enormes Fachwissen haben, darunter natürlich auch Führungskräfte.
21: Die Frührente könnte diesen Trend beschleunigen, fürchtet die 40-jährige Unternehmerin. Sie ist deshalb froh um alle Mitarbeiter, die über das gesetzliche Renteneintrittsalter von aktuell 67 Jahren hinaus weiter arbeiten wollen.
0: Sie bringen Erfahrungen ein, geben Wissen an junge Talente weiter und helfen uns in Zeiten des Fachkräftemangels enorm.
21: Und es gibt durchaus Mitarbeiter, die es gar nicht so eilig mit der Rente haben. Dazu zählt Thorsten Jahn, 59 Jahre alt. Er ist bei der Firma Wobst für das Lager zuständig. Die Rente mit 63 kommt für ihn nicht in Frage.
4: Das ist einfach auch eine Frage des Geldes, ganz klar. Und den ganzen Tag zu Hause sitzen ist halt auch doof.
21: Auf der Arbeit kennt er dagegen einige Kollegen, für die eine Frühverrentung durchaus in Frage kommt.
4: Ich sehe das schon ein bisschen schwierig, wenn da bei uns im Lager 3 Mann wegfallen, die nah an meinem Alter dran sind oder ein bisschen drüber, dann wird's eng. Wenn die Generation jetzt noch früher wegfällt, dann wird's halt noch enger, gell?
21: Und eng könnte es bald bei vielen Betrieben werden. Nach den Zahlen der Bundesagentur für Arbeit gibt es in Hessen rund 2,8 Millionen Erwerbstätige. Davon sind rund 670.000 55 Jahre und älter, könnten also in den nächsten Jahren in den Ruhestand gehen. Der Hessische Industrie- und Handelskammertag fordert, solche Mitarbeiter möglichst lange im Unternehmen zu halten. Pressesprecherin Julia König.
22: Viele Unternehmen in Hessen sehen im Hinblick auf den Fachkräftemangel bei älteren Beschäftigten ein wichtiges Potenzial, gerade dann, wenn sie nach Erreichen des Renteneintrittsalters freiwillig weiterarbeiten möchten.
21: Helfen könnte dabei die sogenannte Aktivrente, bei der sich Mitarbeiter im Rentenalter Geld dazu verdienen können. Bis zu 2.000 Euro im Monat gibt es steuerfrei. Davon profitiert beispielsweise Kurt Metz, Mitarbeiter bei der Spedition Borg in Langgöns. Der 73-Jährige kümmert sich dort um den Fuhrpark 2 bis 3 Tage pro Woche.
23: Natürlich ist man um einen Zusatzverdienst immer froh, man kann sich etwas erlauben. Man kann vielleicht auch die eine oder andere Annehmlichkeit sich dadurch ermöglichen.
21: Für ihn ist es aber auch eine Möglichkeit, sein Wissen weiterzugeben und selbst geistig fit zu bleiben.
1: Wie hessische Unternehmen auf die Rente mit 63 schauen, die ja jetzt zur Disposition steht. Mit der Vorlage der Rentenkommission in Berlin zur Stunde wird dort diskutiert über diese Vorlage, die gerade der Bundesregierung präsentiert wird. Nach dem Bundeskanzler hat sich auch gerade Sozialministerin Bärbel Baas zu den Ergebnissen dieser Rentenkommission geäußert.
24: Ich finde, es ist eine Leistung, die auch nicht zu erwarten war und auch sicherlich nicht einfach war, dass hier auch ein Ergebnis im Konsens vorgelegt wird. Es ist erstmalig gelungen, ein Gesamtkonzept auf den Tisch zu legen, was für alle Generationen und die junge Generation insbesondere gesagt hat, sie will auch eine Perspektive für ihre Zukunft. Und ich finde, das ist mit diesem Gesamtpaket jetzt gelungen. Wir adressieren alle.
1: Sagt Bärbel Baas von der SPD und der Bundeskanzler Friedrich Merz von der CDU. Er hatte nochmal erklärt, Ziel sei es, dass die Renten steigen sollen, die Beiträge allerdings gleichzeitig sinken. Ein Gesamtpaket, das in der Summe genauso beschlossen werden soll, so seine Forderung. Wir halten Sie da weiter auf dem Laufenden über die Einzelheiten dieses Reformpakets und die Reaktionen.
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1: Und wir haben eine Warnmeldung aus unserem Verkehrszentrum. Vorsicht bitte auf der A66 Frankfurt-Fulda. Zwischen Gelnhausen-West und Gelnhausen-Ost ist ein Hund auf der Fahrbahn. Fahren Sie dort bitte ganz besonders vorsichtig. Seit dem 12. Juni, also seit knapp 2 Wochen, gilt in der EU das neue Asylpaket GEAS, das gemeinsame europäische Asylsystem. Die Migration soll besser geordnet und begrenzt werden. Flüchtlinge, Asylsuchende, die in die EU wollen, müssen jetzt an den Außengrenzen einen Antrag stellen. Dort gibt es ein Schnellverfahren, in denen Menschen, die keine Chance auf Asyl haben, nach kurzer Zeit schon abgewiesen werden. Eine der wichtigsten EU-Außengrenzen, das ist die zwischen Bulgarien und der Türkei. Oliver Schoß berichtet.
2: Bulgarien hat eine knapp 280 Kilometer lange Grenze mit der Türkei. Hier versuchten in den letzten Jahren besonders viele Flüchtlinge und Migranten illegal in die EU einzureisen. Sie kommen vor allem aus Syrien, aus dem Irak, aus Afghanistan und Nordafrika. Wobei die Zahlen, wie überall in Europa, stetig kleiner geworden sind. Seit Beginn dieses Jahres wurden rund 3000 Einreisen verhindert. Im Jahr 2023 waren es im gleichen Zeitraum knapp 70.000 Einreisen. Bulgarien hat seinen Grenzschutz in den letzten Jahren verstärkt und tritt jetzt als Hüter der EU-Außengrenze auf, im neuen gemeinsamen EU-Asylsystem GEAS. Dafür hat sich Bulgarien weiter ausgerüstet, sagt der Direktor der bulgarischen Grenzpolizei Anton Slatanov. Unsere uniformierten Grenzbeamten haben Hunde, mobile Kameras, Drohnen, Thermokameras. Wir haben Helikopter, wir fahren mit Booten auf dem Grenzfluss und auf dem Meer. Und wir haben als eine bulgarische Besonderheit auch Beamte, die ermitteln. Vor wenigen Tagen konnten wir einen großen Erfolg verkünden. Wir haben in 4 verschiedenen bulgarischen Städten 25 Personen festgenommen. 8 davon sind noch in Haft. 4 Syrer und 4 Bulgaren. Es ist eine Schleuserbande, die Migranten aus der Türkei geholt hat. Sie haben sie durch den Grenzzaun durchgeführt und in die bulgarische Hauptstadt Sofia gebracht. Dort wurden sie ein paar Tage versorgt und dann mit anderen Autos zu den Grenzen nach Serbien und Rumänien gebracht. Für aufgegriffene Migranten soll es bald 2 neue Screening-Zentren der bulgarischen Grenzpolizei geben. Eines an der Grenze zur Türkei und eines an der Grenze zu Serbien. Die Screening-Zentren gehören zu den wichtigsten Elementen des neuen GEAS-Asylsystems. Es sind geschlossene Einrichtungen, in denen die Migranten bis zu 7 Tage bleiben müssen. Sie sollen schnell sortiert werden nach solchen Leuten, die eine Chance auf ein EU-Asyl haben und solchen, die keine Chance haben. Wer zum Beispiel aus einem sicheren Herkunftsland kommt und nicht nachweisen kann, dass er dort in Gefahr ist, der bekommt ein negatives Ergebnis beim Screening. Keine Chance auf EU-Asyl. Er wird von den Migranten, die das Screening bestanden haben, getrennt, erklärt der Vorsitzende der staatlichen bulgarischen Flüchtlingsagentur Ivan Ivanov. Das neue Verfahren gibt uns die Möglichkeit, dass Leute, die keine Chance auf Asyl haben, gar nicht erst ins Hoheitsgebiet der EU einreisen dürfen. Sie kommen in ein beschleunigtes Grenzverfahren und bleiben dabei in geschlossenen Zentren der Migrationsbehörde. Innerhalb von 3 bis maximal 4 Monaten werden alle administrativen und gerichtlichen Prozesse erledigt und dann können sie direkt von der Grenze abgewiesen werden. Wer dagegen internationalen Schutz beantragen kann, der kommt in eines unserer Registrierungs- und Aufnahmezentren.
1: Der neue EU-Asylpakt, wie die Praxis an der Außengrenze in Bulgarien aussieht, dazu war das unser Korrespondent Oliver Schosch.
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1: Und da haben sich Frankreich und der Irak mit 3:0 getrennt. Soweit erwartbar, nicht erwartbar war, wie lange dieses Spiel in Philadelphia gedauert hat. Philipp Weiskirch.
3: Als das Spiel in Philadelphia um 17 Uhr Ortszeit angepfiffen wird, läuft alles erstmal normal. Frankreich, der Favorit, dominiert gegen den Irak und geht nach einer Viertelstunde in Führung. Frankreichs Superstar und Kapitän Kylian Mbappé macht das 1:0. Es ist sein 100. Länderspiel und sein 15. Tor bei einer WM. Und dann, wenig später, fängt es an.
6: Der Wind legt zu, vielleicht hören Sie das auch über unsere Mikrofone beim Kommentieren. Man schaut so ein bisschen mit Sorge in den Himmel. Ich glaube, wir kommen bis zur Pause durch, aber danach ist hier noch vieles möglich, auch wetterbedingt an Kapriolen.
3: Der erste Durchgang geht gerade noch so regulär zu Ende. Ein Gewitter nähert sich dem Stadion, es schüttet heftig, die Fans sollen Schutz suchen. Die Halbzeitpause wird auf eine halbe Stunde verlängert. Der Regen hört auf, das Unwetter scheint weg, aber beide Teams verharren in den Katakomben. Und da gibt Frankreichs Trainer Didier Deschamps ein kurzes Interview.
7: Es bringt nichts, da jetzt in die Glaskugel zu sehen. Ja, es gab eine Unwetterwarnung, die dann verschwunden ist und jetzt ist sie eben wieder zurück. Davon sind wir abhängig. Es ist sinnlos zu spekulieren, weil sich alle 30 Sekunden etwas ändert. Wir werden sehen, wie viel Zeit es braucht, je nachdem, ob es noch mögliche Blitze gibt oder nicht.
3: Auf der Tribüne hocken unter einer Regenplane ARD-Kommentator Tom Bartels und Experte Thomas Hitzelsberger.
8: Aber wo ist Gianni Infantino, wenn man ihn mal braucht?
25: Er ist ja hier.
8: So ist es. Warum kann er das nicht ändern? Ich dachte, er kriegt alles hin. Aber selbst da ist er machtlos.
25: Vieles andere kann man sich kaufen im Fußball. Aber das Wetter,
6: und dass es aufhört zu regnen, das ist nicht käuflich.
8: Er wird daran arbeiten.
6: So sieht's aus hier.
3: Tja, und als die Mannschaften nach 90 Minuten Pause auf den Rasen zurückkehren, gibt's erstmal einen Platzregen. Die Spieler wärmen sich auf, die Bälle bleiben aber in den Pfützen liegen. Um kurz nach 20 Uhr Ortszeit bessern sich die Bedingungen und der zweite Durchgang kann beginnen. Nach einer Unterbrechung von 2 Stunden und 12 Minuten.
6: Große Erleichterung, überall.
3: Dann lädt der Irak Frankreich mit einem völlig verkorksten kurzen Abstoß zum nächsten Treffer ein. Ein Geschenk, das Kylian Mbappé annimmt. Das 16. WM-Tor für ihn erzielt gleich mit Miroslav Klose. Stand jetzt fehlen 2 Treffer auf Rekordhalter Lionel Messi. Ousmane Dembélé dann noch mit dem 3:0. Der Irak hat keine Chance gegen den kleinen französischen Orkan.
6: Und jetzt ist dieser ewig lange Tag zu Ende. Erwartungsgemäß gewinnt Frankreich mit 3:0 gegen den Irak.
3: Ein ziemlich normales Ergebnis also für einen der großen Turnierfavoriten, der nun die K.O.-Phase sicher hat. An einem denkwürdigen Fußballabend in Philadelphia.
1: Und den hat für uns Philipp Weißkirch zusammengefasst.
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1: 549 Ausländerbehörden gibt es in Deutschland. Sie sind es, die darüber entscheiden, wen Deutschland als Fachkraft braucht, aufnimmt, wer ein Bleiberecht bekommen soll, wer kein Bleiberecht hat, wer ausreisepflichtig ist. Die Ausländerbehörde in Darmstadt, die galt mal als eine der schlimmsten in Deutschland. Endlose Schlangen, Berge unbearbeiteter Anträge, rassistische Sprüche. Zwar hat sich in den vergangenen Jahren unter einer neuen Leitung da vieles getan, aber der Arbeitsalltag an sich, der bleibt herausfordernd. Einen Einblick bekommt man in einem Film, der ab heute Abend in der ARD-Mediathek zu finden sein wird. Mitarbeitende der Darmstädter Ausländerbehörde wurden hier für ein halbes Jahr lang begleitet. Im Zentrum stehen dabei die Sachbearbeiter, deren Arbeitsalltag zwischen politischen Vorgaben, Gesetzen, gesellschaftlichem Druck und persönlichen Schicksalen eine echte Herausforderung ist. Ilias Smek berichtet.
10: Oberhalb eines Einkaufszentrums im Stadtzentrum am Luisenplatz befindet sich die Ausländerbehörde Darmstadt. Bereits vor der Öffnungszeit herrscht großer Andrang.
11: Möchten Sie ein Foto machen? I give you the number back. You must wait in the fourth floor. Hi, danke dir.
10: Am Infopoint sitzt Mitarbeiterin Menzi.
11: Bestimmt haben wir eine Schlange von minimum so immer 20, 30 Leute jeden Tag. Also die Leute, die keinen Termin dann haben. Und wir haben leider keine Kapazität an dem Tag. Die werden dann sauer. Also es kommt drauf an, manche haben die Verständnis und manche werden dann richtig sauer.
10: Ob Visum oder Aufenthaltstitel, wer hierher kommt, für den steht oft viel auf dem Spiel. Mitarbeiterin Menzi hat für sich einen Weg gefunden, um stressige Situationen nicht eskalieren zu lassen.
11: Ich versuche, ruhig zu bleiben. Manchmal rufe ich mal auch die Sachbearbeiter und dann frage ich mal, ob wir eine Ausnahme, ob wirklich ein Notfall ist. Manchmal können wir das auch machen, also machen wir auch gerne, aber nicht, leider nicht jedes Mal klappt.
10: Behördenleiter Bernd Simon kämpft seit Jahren gegen das schlechte Image und versucht, die Ausländerbehörde auf Vordermann zu bringen.
13: Als ich zur Ausländerbehörde gekommen bin, war der Auftrag hier, den Betrieb, der vorher nur sehr schleppend gelaufen ist, wieder in Gang zu bringen. Das ist eine Katastrophe, wenn Sie Ihren Mitarbeiter 1-2 Jahre einarbeiten und dann sagt er Tschüss.
10: Frau Bonifer arbeitet seit 25 Jahren in der Ausländerbehörde. Sie sieht ein großes Problem in zu vielen Verordnungen durch den Gesetzgeber.
14: Es gibt eigentlich täglich neue Erlasse oder Rechtsprechungen, die irgendwie in irgendeiner Form relevant sein könnten. Natürlich ist auch die Zuwanderung an sich gestiegen, was natürlich auch mit einem Arbeitsaufwand einhergeht. Also mehr Menschen, für die man zuständig ist, machen natürlich auch mehr Arbeit.
10: Gerade nach 2015 stieg das Arbeitspensum und die Beschwerden über die Ausländerbehörde Darmstadt häuften sich.
25: Also wir hatten eine Struktur bei der Ausländerbehörde nach Buchstaben verteilt. Jeder macht alles. Und das Ausländerrecht ist so vielseitig, das kann man gar nicht alles lernen und schon gar nicht sich auf diesen Stand immer auch fort weiterbilden. Und dann sind die Leute überfordert gewesen und dann sind sie weggerannt.
10: Das hat Bernd Simon grundlegend geändert, hat die Behörde in unterschiedliche Bereiche aufgeteilt. Manche kümmern sich um Studierende und Fachkräfte, andere um Asylbelange. Das soll die Mitarbeiter entlasten. Und er hat zusätzliches Personal bekommen. Trotzdem, er bräuchte mehr, sagt Behördenleiter Simon.
13: Und wenn ich da diese Behörden nicht ausstatte mit den Menschen, die das beschleunigen sollen, was soll sich da beschleunigen? Da beschleunigt sich gar nichts.
10: Ja. Die Ausländerbehörde in Darmstadt ist besser aufgestellt als 2015. Aber das Weltgeschehen kann sie jederzeit wieder an die Belastungsgrenze bringen.
1: Ilias Smek berichtete und die gesamte Doku unter dem Titel Abgelehnt. Alltag in einer Ausländerbehörde. Konkret in Darmstadt können Sie sich ab heute Abend ab 22 Uhr in der ARD-Mediathek anschauen.

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1: 10 Uhr. Empfehlungen der Rentenkommission sind jetzt offiziell. Jeder Fünfte in Deutschland hat zu wenig Geld für Urlaub. 400 hessische Schulen machen bei Müllsammelaktion mit. Das Wetter sonnig und heiß, 27 bis 35 Grad. Mein Name ist Katrin Austermann. In Berlin hat die Rentenkommission ihre Vorschläge für eine Reform des Systems offiziell übergeben. Bundeskanzler Merz und Arbeitsministerin Baas nahmen die insgesamt 33 Empfehlungen entgegen. Zentrale Punkte sind unter anderem, das Renteneintrittsalter anzuheben, die Frührente weitgehend abzuschaffen und dass auch Selbstständige und Abgeordnete in die Rentenkasse einzahlen. Merz sagte, man brauche jetzt die Unterstützung der ganzen Gesellschaft.
2: Alle Elemente dieses Reformpakets müssen jetzt zügig umgesetzt werden. Wir können es uns nicht erlauben, einzelne Maßnahmen herauszunehmen oder abzulehnen. Die einzelnen Maßnahmen greifen ineinander und balancieren sich aus.
1: Das Sozialverhalten von Schülerinnen und Schülern macht Lehrkräften immer mehr zu schaffen. Sie klagen über zu wenig Disziplin und Lernmotivation. Das zeigt das neue Schulbarometer der Robert-Bosch-Stiftung. ARD-Reporter Armin Himmelrath.
3: 46% der Lehrerinnen und Lehrer sagen, das kommt im Schulalltag so häufig vor, dass es die Lernatmosphäre wirklich beeinträchtigt. Dieser Wert ist in den vergangenen Jahren kontinuierlich gestiegen. 2024 lag er noch bei 35%, aktuell bei knapp der Hälfte der Befragten. Überraschend deutlich ist der Wunsch zur Weiterqualifizierung, den die Lehrerinnen und Lehrer äußern, und zwar für den Umgang mit solchem auffälligen Verhalten. 82% der Befragten im Schulbarometer würden sich gerne genau in diesem Bereich weiterbilden.
1: Ende der Woche startet Hessen in die Sommerferien. Viele haben ihren Urlaub schon geplant. Aber nicht jeder kann sich das leisten. Das Statistische Bundesamt sagt, etwa jeder Fünfte in Deutschland hat nicht genügend Geld für eine Woche Urlaub. Das sind rund 17,3 Millionen Menschen. Damit liegt Deutschland noch über dem EU-Schnitt. In Rumänien haben rund 60% zu wenig Geld für Urlaub. In Luxemburg sind es dagegen nur 10%. Der Rundfunkbeitrag steht ab heute Vormittag im Mittelpunkt eines Verfahrens vor dem Bundesverfassungsgericht. ARD und ZDF hatten Beschwerde eingereicht, weil die Länder den Beitrag nicht erhöht hatten, trotz entsprechender Empfehlung der zuständigen Kommission KEF. ARD-Reporter Max Bauer.
4: 2024 hatte die KEF einen Beitrag von 18,94 Euro ab 2025 empfohlen. Die Länder weigerten sich jedoch, die Beitragserhöhung zu beschließen. Die Öffentlich-Rechtlichen meinen, weil die Länder die Beitragserhöhung verweigerten, sei das Grundgesetz verletzt. Das Besondere, inzwischen hat die KEF ihre Einschätzung korrigiert. Jetzt soll erst ab 2027 eine Beitragserhöhung kommen und die soll auch niedriger ausfallen, nämlich nur auf 18,64 Euro.
1: Im Kreis Groß-Gerau haben Einsatzkräfte drei Leichen aus dem Rhein geborgen. Wie die Polizei Südhessen mitgeteilt hat, handelt es sich wohl um die drei Männer, die seit Samstag vermisst worden waren. HR-Reporter Rainer Battefeld.
5: Es gilt als wahrscheinlich, dass es sich um einen 50-jährigen Mann sowie zwei 23 und 27 Jahre alte Männer handelt. Angehörige des 50-Jährigen hatten am Samstagabend die Polizei gerufen, weil er nach dem Schwimmen bei Biblis nicht zurückgekehrt war. Während die Wasserschutzpolizei nach ihm suchte, gab es einen weiteren Einsatz. Passanten machten die Beamten auf zwei Männer aufmerksam, die als Nichtschwimmer galten und offenbar in der Nähe des Ufers untergegangen waren.
1: Heute findet in Hessen wieder die Müllsammelaktion Sauberhafter Schulweg statt. 400 Schulen machen dieses Jahr mit. HR-Reporterin Nina Michalk.
6: Fast 50.000 Schülerinnen und Schüler ziehen heute mit Zangen, Handschuhen und Müllsäcken los, um Abfälle auf Schulwegen, Grünflächen und öffentlichen Plätzen einzusammeln. Staatssekretär Michael Ruhl aus dem Landwirtschaftsministerium begleitet dabei die neue Grundschule aus Raunheim. Sie engagiert sich seit Jahren intensiv für Nachhaltigkeit und Umweltbildung. Aber auch an anderen Schulen dient die jährliche Aktion dazu, Kindern und Jugendlichen Themen wie Müllvermeidung und den bewussten Umgang mit Ressourcen näher zu bringen.
1: Das waren die Nachrichten. Das Wetter. Auch heute wird es wieder ein sommerlich heißer Tag mit viel Sonnenschein bei 27 bis 35 Grad. Auch die Nacht bleibt warm mit 22 bis 18 Grad. Morgen geht es dann unverändert und sonnig heiß weiter, 31 bis 38 Grad. Die weiteren Aussichten. Am Donnerstag und Freitag Sonne, blauer Himmel und es wird extrem heiß, bis zu 40 Grad wahrscheinlich. Die Zeit 10.05 Uhr.
7: Das Neueste aus unserem Verkehrszentrum. A3 Würzburg Richtung Frankfurt, zwischen Obertshausen und Frankfurt Süd, 8 Kilometer Stau und stockender Verkehr an einer geräumten Unfallstelle. Die A44 Kassel-Eisenach, die ist zwischen Ringgau und Sontra West in beiden Richtungen wegen Tunnelwartungsarbeiten gesperrt. Bitte umfahren Sie diesen Bereich weiträumig. Dann die A67 Darmstadt Richtung Mönchhof-Dreieck, zwischen dem Rüsselsheimer Dreieck und Rüsselsheim Ost, 2 Kilometer Stau. Und zum Schluss die A648 Frankfurt Richtung Eschborn, zwischen dem Westkreuz Frankfurt und dem Eschborner Dreieck, 2 Kilometer Stau.
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8: Guten Tag und wir schauen auch zum Beginn dieser Stunde nach Berlin. Dort wird zur Stunde das Ergebnis der Rentenkommission präsentiert. Das Renteneintrittsalter, das soll steigen, künftig auch gekoppelt werden an die Lebenserwartung. Selbstständige und Abgeordnete sollen ebenfalls einzahlen in die gesetzliche Rentenkasse. Die Rente mit 63, die sogenannte Frühverrentung, soll weitgehend abgeschafft werden. Und die Kapitaldeckung soll als eine weitere Säule neben dem Umlageverfahren ausgebaut werden. Zu den Zielen der Rentenreform sagte vor wenigen Minuten der Bundeskanzler:
2: Ohne Reformen würden unweigerlich das Rentenniveau sinken und die Beiträge steigen. Mit dieser Reform können wir das umkehren. Wir wollen perspektivisch, dass das Rentenniveau steigt und dass die Beiträge sinken. Das von Ihnen vorgeschlagene Paket erfüllt damit zwei Ziele. Die Rente bleibt sicher und die Lasten werden gerecht verteilt über alle gesellschaftlichen Gruppen, über alle Generationen hinweg.
8: So, der Bundeskanzler vor wenigen Minuten in Berlin. Das Ganze ein Gesamtkonzept, das im Zusammenhang gesehen werden soll, so auch Sozialministerin Bärbel Baas von der SPD.
2: Alle Elemente dieses
9: Alles greift ineinander und man kann das jetzt auch nicht aufschnüren und an einzelnen Stellen sich, ich sag mal, Rosinen picken, das eine oder andere rausnehmen, was einem gefällt, und das andere weglassen, was einem nicht gefällt.
8: Und ähnlich äußerte sich auch der Kanzler. Es geht darum, das Gesamtkonzept jetzt tatsächlich auch in Gesetzesform zu bringen.
2: Alle Elemente dieses Reformpakets, ich betone, alle Elemente dieses Reformpakets müssen jetzt zügig umgesetzt werden. Wir können es uns nicht erlauben, einzelne Maßnahmen herauszunehmen oder abzulehnen. Die einzelnen Maßnahmen greifen ineinander und balancieren sich aus. Sie bilden ein Gesamtkonzept, das nur in seiner Gesamtheit funktioniert.
8: Vor kurzem hatte der Bundeskanzler ja noch Kritik einstecken müssen für seine Einordnung der gesetzlichen Rente als eine lediglich Basisabsicherung. Heute erklärte er:
2: Die gesetzliche Rente bleibt die wichtigste Säule in unserem System. Es muss sich keine Bürgerin, kein Bürger Sorgen machen. Der soziale Ausgleich bleibt bestehen, das aktuelle Rentenniveau bleibt erhalten. Einen fundamentalen Systembruch wird es nicht geben.
8: Es gab keine Gegenstimmen in der Kommission, also ein einheitliches Ergebnis ohne ein Minderheitenvotum. Darauf wies nochmal Sozialministerin Bärbel Baas hin und sprach auch nochmal von der Generationengerechtigkeit, die erfüllt werden müsse.
9: Ich finde, es ist eine Leistung, die auch nicht zu erwarten war und auch sicherlich nicht einfach war, dass hier auch ein Ergebnis im Konsens vorgelegt wird. Es ist erstmalig gelungen, ein Gesamtkonzept auf den Tisch zu legen, was für alle Generationen und die junge Generation insbesondere gesagt hat, sie will auch eine Perspektive für ihre Zukunft. Und ich finde, das ist mit diesem Gesamtpaket jetzt gelungen. Wir adressieren alle.
8: So Sozialministerin Bärbel Baas von der SPD. Sie und der Bundeskanzler sowie Mitglieder der Rentenkommission haben heute die Ergebnisse der Arbeit, der fünfmonatigen Arbeit der Rentenkommission in Berlin vorgestellt mit ihren zentralen Ergebnissen. Das Ganze muss jetzt umgesetzt werden, in Gesetzesform gebracht werden. Was es heute an weiteren Informationen, an Inhalten zu diesen 33 Reformpunkten gegeben hat, wie die Reaktionen ausfallen, darüber hatten wir Sie hier kontinuierlich in unserem Programm auf dem Laufenden.
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8: Keir Starmer, der Chef der Labour Party, hatte bei der letzten Unterhauswahl in Großbritannien die 14 Jahre dauernde Periode beendet, in der die Konservativen den Premierminister und damit die Regierung gestellt haben und zum Schluss dann vor allem mit Chaos von sich reden machten damals. Der Erfolg, der hielt nicht lange für Labour. Bei den Regional- und Kommunalwahlen hatte Labour Verluste hinzunehmen. Starmer geriet zunehmend unter Druck, auch aus der eigenen Partei. Gestern hat er seinen Rückzug als Parteivorsitzender bekannt gegeben, was in Großbritannien auch die Aufgabe des Regierungsamtes bedeutet. Und ein potenzieller Nachfolger, der hat sich ja auch schon in Position gebracht.
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8: Christoph Prössl kommentiert.
10: So sieht das tragische Karriereende eines Politikers aus, der es gut meinte, aber schlecht machte. Keir Starmer wollte alles erreichen, dass es den Menschen besser geht, wie er es gerne gesagt hat. Keir Starmer glaubte, mit einer soliden Politik liefern zu können. Die eigentliche Herausforderung, den Aufstieg von Reform UK und Parteichef Nigel Farage, hat er dabei übersehen. Heute jährt sich das Datum des Brexit-Referendums zum 10. Mal. Und seitdem ist die britische Politik wie auf Speed. Die Versprechen werden immer blumiger, Debatten deutlich härter, Erwartungen an die Politik immer größer. Der nächste Prime Minister nach Starmer wird der 7. sein, nach dem Referendum 2016. Was Starmer verpasste, Nigel Farage zu stellen. Ausgerechnet der Mann, der jetzt Labour in Bedrängnis bringt, nachdem er die Tories zerstört hat, trat für den Brexit ein. Dabei ist der Brexit eine wirtschaftspolitische Niederlage für das Vereinigte Königreich, doch es wird einfach nicht deutlich angesprochen. Aus falscher Rücksicht vor denen, die damals für den Brexit gestimmt haben. Und dann ist da noch die Migrationspolitik. Keir Starmer suggerierte mit seiner Flüchtlingspolitik, dass ein Nigel Farage recht hat. Und dann wunderte sich Starmer, dass dies nicht bei Labour

0: Frankfurt hat vom Brexit profitiert. In der Summe gleicht es natürlich nicht den Schaden aus, aber Fakt ist, 15.000 neue Arbeitsplätze wurden in Frankfurt geschaffen.
1: Sagt Hubertus Fäth, Geschäftsführer der Organisation Frankfurt Main Finance. Seit 2016 haben etwa 60 Banken und Finanzinstitute ihr Geschäft in Frankfurt neu aufgebaut oder deutlich erweitert. Das Volumen zusätzlich gebuchter Bankaktiva stieg auf etwa 1,3 Billionen Euro. Die Stadt profitiert davon. Die Gewerbesteuereinnahmen aus der Finanzbranche liegen heute deutlich höher als noch vor dem Brexit, weiß Fäth.
0: Insgesamt sind 2,5 Milliarden zusätzliche Steuereinnahmen von Auslandsbanken generiert worden. Und ein Gutteil davon ist der Stadt Frankfurt zugute gekommen.
1: Viele neue Bürogebäude prägen das Stadtbild. Insgesamt 350.000 Quadratmeter neue Büroflächen wurden geschaffen. Zudem konnten wichtige Institutionen nach Frankfurt geholt werden, darunter die Europäische Geldwäschebehörde AMLA. Die große Umzugswelle nach dem Brexit ist inzwischen Geschichte. Die positiven Folgen davon sind in Frankfurt aber immer noch spürbar, sagt Ulrike Bischoff von der Landesbank Helaba.
2: Natürlich ist es so, dass der originäre Brexit-Effekt nicht mehr da ist, sozusagen ausgelaufen ist schon vor ein paar Jahren. Aber vieles wirkt noch positiv nach am hiesigen Standort.
1: Viele Banken und Institute seien zunächst wegen des Brexits nach Frankfurt gezogen. Die guten Bedingungen bringen nun wohl viele dazu, die Kapazitäten weiter auszubauen, so Bischoff. Doch die Geschichte hat eine zweite Seite. Denn die großen Erwartungen haben sich nur teilweise erfüllt. London bleibt trotz Brexit Europas wichtigster Finanzplatz. Viele Banken haben zwar Standorte in Frankfurt aufgebaut, zentrale Entscheidungen und ein erheblicher Teil des Geschäfts werden aber weiterhin in der britischen Hauptstadt getroffen. Hinzu kommt, Frankfurt war nicht der einzige Gewinner. Auch andere Städte wie Paris, Amsterdam und Dublin konnten dazu gewinnen, sagt Sascha Steffen, Professor an der Frankfurt School of Finance.
3: Wir haben eine ganze Reihe gute, auch gut gerankte Finanzzentren in Europa, die sehr, sehr eng beieinander liegen und die unterschiedlichste Aufgaben erfüllen. Ja, und damit hat sich das interessanterweise sehr, sehr gut verteilt und es haben sich dementsprechend eine Reihe relativ nah oder fast gleichgestellter Finanzplätze in Europa entwickelt.
1: Trotzdem sehen viele Beobachter Frankfurt heute als einen der wichtigsten Gewinner innerhalb der Europäischen Union. Die Stadt hat ihre Rolle als Drehscheibe für internationale Banken, Aufsicht und Unternehmensfinanzierung ausgebaut. Und das wird sie laut Experten auch in den kommenden Jahren weitermachen.
4: Welche Rolle spielt der Finanzplatz Frankfurt nach 10 Jahren Brexit? London nach wie vor die Nummer 1, aber da hat sich durchaus dennoch etwas verschoben. Michelle Goddemeier berichtete.
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4: Tja, besser hätte Argentinien gar nicht in diese Weltmeisterschaft starten können. Die Nationalmannschaft des südamerikanischen Landes hat im zweiten Gruppenspiel Österreich besiegt mit 2:0 in Dallas, Texas. Und Fußball-Superstar Lionel Messi, der schreibt dabei Geschichte. Felix Mansel.
6: Es ist ein historischer Abend in Dallas. Lionel Messi schreibt Geschichte. Doch bis es dazu kommt, geht der Puls ordentlich hoch. Argentinien kriegt schon in der 8. Minute einen Elfmeter zugesprochen.
7: Du kannst dir vorstellen, wer sich den Ball jetzt schnappt. Es ist die Nummer 10, der Außerirdische, der Auserwählte, die Urgewalt.
6: Trifft Messi, ist er alleiniger WM-Rekordtorschütze.
7: Elfmeter, Lionel Messi gegen Alexander Schlager. Alex, komm, jetzt kannst du berühmt werden. Messi gegen Schlager, vorbei, vorbei geschossen, rechts am Tor, 0-0, unglaublich. Der Außerirdische ließ ein Mensch.
6: Lionel Messi erstarrt zur Salzsäule. Kann es nicht fassen, schüttelt sich kurz, dann trabt er zurück. Aber es scheint so, als sei es nur eine Frage der Zeit, bis Messi an diesem Abend den Torrekord knackt.
8: Im Zentrum drin der Messi. Messi legt sich den Ball nach vorne und Schlager!
6: Über 90.000 im Stadion in Dallas bekommen eine Show der Extraklasse geboten. Argentinien gegen Österreich fühlt sich irgendwie so an wie Messi gegen Schlager. Wann, ja, wann krönt sich der König zum Kaiser?
8: Messi verteilt den Ball auf die linke Seite auf Almada, dann Messi, Tor! 1:0 für Argentinien! Und es ist Lionel Messi!
6: Rekord gebrochen, Argentinien in Front. Messi gekrönt, jetzt ist er bester WM-Torschütze aller Zeiten.
9: Ich erinnere mich gar nicht an alle meine Tore. Ich bin gerade platt und habe keine Kraft mehr. Ich genieße

0: Sie jetzt den Moment mit meinen Teamkollegen.
1: Am Mittwoch wird Lionel Messi 39 Jahre alt. In Dallas ist ihm davon aber nichts anzumerken. Bis in die Nachspielzeit hinein marschiert er und macht die Partie zu Messi-Festspielen. Argentinien hat bei dieser WM bisher 5 Treffer erzielt, aber nur einen Torschützen. Lionel Messi und zieht vorzeitig in die K.O.-Runde ein.
0: Ich bin sehr glücklich über den Sieg. Das war wichtig. Wir haben hart dafür gearbeitet. Das beruhigt uns ein wenig für das, was noch kommt. Es war ein sehr intensives Spiel. 6 Punkte sind das, was zählt.
1: Lionel Messi ist jetzt mit 18 Treffern der beste WM-Torschütze der Geschichte, trifft bei allen 6 Weltmeisterschaften, an denen er teilgenommen hat.
2: Argentinien, Österreich. 2:0 hat dieses Spiel geendet. Felix Mansel war das über eine Show der Extraklasse in Dallas, Texas.
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2: In Hessen steigen gerade nicht nur die Temperaturen, sondern auch die Ozonwerte. Ende vergangener Woche wurde in diesem Jahr zum ersten Mal der Grenzwert von 180 Mikrogramm Ozon pro Kubikmeter Luft überschritten. Ozon ist ein Gas, das uns in Bodennähe ab einer bestimmten Konzentration doch ziemlich belasten kann. Gerade Menschen, die etwas empfindlich darauf reagieren, vielleicht Vorerkrankungen haben, reagieren da ganz besonders drauf. Professor Tim Butler ist Forschungsgruppenleiter am Forschungsinstitut für Nachhaltigkeit des Helmholtz-Zentrums in Potsdam. Ich habe ihn gefragt, zunächst mal, wie entsteht Ozon und warum sind die Werte in den vergangenen Tagen so gestiegen?
4: Ja, also bodennahen Ozon, ja, es ist nicht direkt emittiert. Es ist so ein sogenanntes sekundärer Luftschadstoff. Es wird hauptsächlich in der Atmosphäre gebildet von chemischen Reaktionen, also von Stickoxide und flüchtige organische Verbindungen, die sogenannten Vorläuferstoffe.
2: Und das Ganze entsteht besonders bei Sonneneinstrahlung oder Hitze. Was sind da die Voraussetzungen?
4: Genau, Voraussetzung dafür ist viel Sonneneinstrahlung. Also die chemischen Reaktionen sind beschleunigt durch Sonnenstrahlung. Und ja, wenn es kaum Wind geht, also wenn die Luftmasse so da bleiben, wo die sind und nicht da weggespült werden durch den Wind, dann kann das besonders viel lokale Ozonbildung passieren.
2: Welche Auswirkungen hat denn Ozon auf uns Menschen, wenn die Konzentration in der Luft so ansteigt, also in der Nähe des Bodens?
4: Ja, also Ozon ist ein Reizgas. Man atmet das ein und es führt zu Entzündungen. Das reduziert die Lungenfunktion und ja, bei besonders anfälligen Menschen, Asthmatiker oder so, kann es zu wirklich große Atemprobleme führen.
2: Wie kann man sich vor diesen Effekten denn schützen?
4: Ja, also man kann, wenn es besonders hohe Ozonwerte gibt, also Aktivitäten im Freien vermeiden, besonders nachmittags, wenn die Ozonwerte besonders hoch sind. Wenn man Sport machen will zum Beispiel, eher so vormittags als nachmittags.
2: Wie haben sich denn die Ozonwerte in den vergangenen Jahren in Deutschland entwickelt? Gibt es da auch regionale Unterschiede?
4: Ja, also grundsätzlich sind die Ozonwerte runtergekommen. Also in den 90er Jahren und Nullerjahren gab es viel mehr Episoden von hohen Ozonwerten als heutzutage. Das hängt zusammen mit den reduzierten Emissionen von den Vorläuferstoffen, besonders die Stickoxide. Die sind in den letzten paar Jahrzehnten deutlich runtergekommen.
2: Wodurch sind die runtergekommen?
4: Also durch Emissionskontrollmaßnahmen, hauptsächlich von Straßenverkehr. Momentan sind wir bei Euro 6 und das macht einen Riesenunterschied von Euro 5. Also die Stickoxide sind wirklich deutlich weniger geworden und daher sind die Ozonspitzenwerte runtergekommen. Aber das hängt immer noch mit Tagen mit hohen Temperaturen und viel Sonneneinstrahlung zusammen. Ja, das kann es immer noch zu hohen Ozonwerten führen.
2: Welche Regionen sind besonders betroffen? Sind es die Großstädte oder sind es auch ländliche Regionen?
4: Also es ist hauptsächlich so ein großflächiges Problem. Ja, also Städten und ländliche Regionen sind getroffen von Ozonwerten. Aber es ist eher in Süddeutschland als in Norddeutschland, also dass man hohe Ozonwerte sieht. Und das hängt auch zusammen mit den hohen Sonnenstrahlungen da.
2: Wie sieht es denn weltweit eigentlich aus? Hat Europa da eine Sonderrolle oder entwickelt sich das gleichmäßig rund um den Globus?
4: Ja, also Ozon hat eine relativ kurze Lebensdauer in der Atmosphäre. Also es ist nicht gleichzeitig überall Alkohole niedrig. Also es gibt regionale Unterschiede. Wie gesagt, die Trends in Europa sind nach unten, also so wie auch in Nordamerika, wo die Emissionskontrollmaßnahmen auch relativ erfolgreich gewesen sind. Aber in China momentan gibt es besonders hohe Ozonwerte. Also die haben ein echtes Ozonproblem da. Die Ozonwerte steigen in China momentan.
2: Hat man eine Erklärung dafür?
4: Ja, das hängt komischerweise zusammen mit der Erfolg von Luftqualitätsmaßnahmen. Ja, China hat in den letzten Jahrzehnten viel mit Feinstaub zu tun gehabt. Ja, und dadurch, dass die Feinstaubkonzentrationen runtergekommen sind, sind die Ozonwerte gestiegen.
2: Kann man das erklären?
4: Ja, das kann man erklären. Also wenn es weniger Feinstaub gibt, dann kommt mehr Sonnenstrahlung durch die Atmosphäre. Ja, und durch diese erhöhte Sonnenstrahlung, was durch diese frühere Feinstaubkonzentrationen so maskiert wurde, ist mehr Sonnenstrahlung da für die Ozonbildung. Und das hängt auch mit der Reduzierung der Stickstoffemissionen. Ja, komischerweise, wenn es sehr, sehr, sehr hohe Stickstoffemissionen gibt, sind die Ozonwerte niedriger. Wenn die Stickstoffemissionen runterkommen auf nur leicht erhöhte Niveau, dann ist die Ozonbildung besonders stark.
2: Also komplexe Angelegenheit.
4: Sehr komplex, ja.
2: Was könnte man denn tun, um die Ozonkonzentration jetzt im Sommer bei uns zu reduzieren? Gibt es da Maßnahmen, die eben schnell greifen würden?
4: Ja, so schnell greifende Maßnahmen sind nicht wirklich gerne gesehen, also bei der Luftqualitätskontrolle. Also es ist schwer umzusetzen. Es setzt wirklich auf langfristige Maßnahmen zur langfristigen Reduzierung der Stickstoffemissionen. Ja, also neue Autostandards, also Euro 7 kommt. Kraftwerke werden immer strenger geregelt, also die stoßen auch Stickoxide aus. Und ja, also wirklich langfristige Emissionsminderungen, so wie es in den letzten paar Jahrzehnten passiert sind, geht einfach weiter.
2: Würde ein Tempolimit kurzfristig sehr schnell helfen?
4: Ja, also je schneller man Auto fährt, desto mehr Stickoxide emittiert werden. Also ja, das könnte was wirken, wenn das politisch umsetzbar wäre.
2: Sagt Professor Tim Butler, Forschungsgruppenleiter am Institut für Nachhaltigkeit des Helmholtz-Zentrums Potsdam. Gesprochen haben wir über die gestiegenen Ozonwerte der vergangenen Tage. Weit mehr als die Hälfte seines Lebens hat er in Deutschland verbracht und doch hat er seinem deutschen Publikum Syrien näher gebracht wie kein anderer. Der Schriftsteller Rafik Shami. 1971 war er als Student der Chemie nach Heidelberg gekommen, da war er 25 Jahre alt. Die Chemie, die hat er dann an den Haken gehängt zugunsten seiner zweiten Leidenschaft, der Literatur. Das Pseudonym Rafik Shami, unter dem wir ihn kennen, bedeutet der Freund aus Damaskus. Und von seiner Heimat erzählte und schrieb er für Kinder und Erwachsene. Es entstanden Märchen, Kurzgeschichten und auch schwergewichtige Romane. Und auch seine zweite Heimat, Deutschland, oder genauer gesagt die Pfalz, fand mit der Zeit auch Platz in seinen Geschichten. Heute wird er 80 Jahre alt.
5: Es ist wahrscheinlich kein Zufall, dass in Rafik Shamis jüngstem Roman »Das Mosaik der Frauen« ein Mann auf sein Leben zurückblickt. Nadim erzählt von den Frauen, die sein Leben geprägt und begleitet haben. Vermittelt werden diese Geschichten allerdings von Said, der Nadim zuhört und die Erzählungen wie ein kreativer Protokollant für uns festhält. Eine Rolle, die Rafik Shami zu Beginn seiner Karriere selbst auch schon eingenommen hat.
6: Als Anfänger habe ich manchmal nach Hamburg Reise unternommen, als jemand mir geschrieben hat, er hat eine spannende Geschichte, ich soll kommen und da kann ich bei ihm Gast sein und so. Das war eine langweilige Geschichte. Ich habe gesagt, um Gottes Willen, jetzt schnell weg hier. Also.
5: Was eine spannende Geschichte ist und was nicht, weiß Rafik Shami genau. Sie muss einerseits sehr konkret sein, genau von Menschen ihren Gefühlen und Gedanken erzählen. Sie soll uns in andere Welten entführen, die wir hören, schmecken und riechen können. Und andererseits muss sie allgemeingültig sein, also beispielsweise von Liebe und Freundschaft, von Glück und Trauer handeln, denn das kennen alle überall auf der Welt. So hat Rafik Shami uns die Welt seiner Kindheit und Jugend näher gebracht. Er hat von den Gassen in Damaskus erzählt oder vom Dorf Malula und den Menschen dort, hat neben das Schöne die Brutalität des Geheimdienstes und die Intrigen der Sippe gesetzt. Für das Erzählen hatte Rafik Shami ein großes Vorbild. Seinen Großvater, der immer bei den Kindern im Zimmer schlafen wollte, um ihnen seine besonderen Gute-Nacht-Geschichten erzählen zu können.
7: Da stand er auf dieser dünnen Matratze mitten im Zimmer und führte uns seine Abenteuer vor. Kinder, auf dem Weg zu euch. Drei Räuber haben mich überfallen. Ich habe sie erledigt, aber schau mal, die haben mich hier verletzt. Schau, der hat immer belegt, was er gelogen hat. Hier, schau. Später erfährt man, dass das beim Rasur war oder sowas. Also, aber damals schauten wir mit großen Augen. Schau, schau.
5: Rafik Shamis Verdienst ist es, die mündliche Erzähltradition aus dem arabischen Raum in die deutsche Literatur gebracht zu haben. Davon war noch nichts zu ahnen, als er 1971 als Chemiestudent nach Heidelberg kam, im Koffer lauter Manuskripte. Einige Jahre später gab er einen lukrativen Job in der Chemiebranche auf, um sich nur noch der Literatur widmen zu können. Eine Entscheidung, die damals ebenso mutig wie verrückt gewesen sein mag, für die Literatur aber ein großes Glück war. Sein erster Erfolg gelang ihm mit dem Jugendbuch Eine Hand voller Sterne. Der Roman Die dunkle Seite der Liebe brachte endgültig den Durchbruch. Obwohl es nicht einfach war, in Deutschland und dem Literaturbetrieb Fuß zu fassen, ist er längst heimisch geworden. Sein Zuhause ist in der Pfalz, wo sein Sohn geboren wurde, wo er immer noch mit seiner Frau lebt. Am Begriff Exil hält Rafik Shami dennoch fest.
6: Exil hat zwei Gesichter, ein negatives Gesicht und ein positives Gesicht. Ich habe mehr das positive Gesicht. Früher hätte ich da stumm werden müssen, wenn ich nur in Arabien gelebt hätte. Deutschland hat mir durch die deutsche Sprache die Türen aufgemacht, ohne Zensur, zu schreiben, was der Roman braucht, was die Kurzgeschichte braucht, nicht was der Zensor braucht.
2: Der Erzähler Rafik Shami, er wird heute 80 Jahre alt. Leonie Berger hat gratuliert.
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11: 10.29 Uhr. Baas und Merz sehen in Rentenempfehlungen Gesamtkonzept. Lehrer fühlen sich durch Sozialverhalten von Schülern belastet. Jeder Fünfte in Deutschland hat zu wenig Geld für Urlaub. Das Wetter sonnig und heiß, 27 bis 35 Grad. Mein Name ist Claudia Meichelbeck. Etliche Punkte waren in den vergangenen Tagen schon durchgesickert. Jetzt hat die Rentenkommission ihre Reformvorschläge offiziell übergeben. Bundeskanzler Merz und Arbeitsministerin Baas nahmen die Empfehlungen in Berlin entgegen. Beide sprachen von einem Gesamtkonzept, aus dem man nicht einzelne Punkte herausnehmen könne. Baas sagte:
12: Es gibt jetzt kein Rosinenpicken, sondern es ist ein Gesamtkunstwerk. Und ich betrachte das auch so, weil alles ineinander greift. Es ist schon so, dass man jetzt den Mut aufbringen muss, ob man es in der Gesamtheit auch umsetzen will. Ich will hier deutlich sagen, ich möchte dieses Paket.
11: Unter anderem soll eine neue Kapitalsäule aufgebaut werden. Die gesetzliche Rente soll damit langfristig steigen. Die Beiträge sollen sinken. Das Verhalten ihrer Schüler ist für Lehrkräfte oft das anstrengendste an ihrem Job. Das zeigt das neue Schulbarometer der Robert-Bosch-Stiftung aus der Nachrichtenredaktion Christoph Tautz.
13: Unmotivierte Schüler, vorlaute Kommentare oder sogar Aggressivität. Fast die Hälfte der befragten Lehrerinnen und Lehrer sagt, dass sie das in den Klassen erleben und dass sie das am meisten belastet. Und das hat deutlich zugenommen. Bei der letzten Umfrage war es noch jede dritte Lehrkraft. Auch das starke Leistungsgefälle macht vielen zu schaffen, also dass es in der Klasse sehr gute, aber auch sehr schlechte Schüler gibt. Dahinter kommen Arbeitsbelastung und Zeitmangel.
11: Ende der Woche startet Hessen in die Sommerferien. Viele haben ihren Urlaub schon geplant, aber nicht jeder kann sich das leisten. Das Statistische Bundesamt sagt, etwa jeder Fünfte in Deutschland hat nicht genügend Geld für eine Woche Urlaub. Das sind rund 17,3 Millionen Menschen. Damit liegt Deutschland noch über dem EU-Schnitt. In Rumänien haben rund 60% zu wenig Geld für Urlaub. In Luxemburg sind es dagegen nur 10%.
14: Bund und Länder haben im Mai deutlich mehr Steuern eingenommen. Laut Bundesfinanzministerium stiegen die Einnahmen im Vergleich zum Vorjahresmonat um über 8% auf fast 68 Milliarden Euro. Ein Plus gab es demnach vor allem bei der Lohn- und bei der Mehrwertsteuer. Bei der Kfz- und der Tabaksteuer gingen die Einnahmen dagegen zurück. Für das gesamte Jahr rechnen Experten mit einem Steuerplus von gut 1%. In Brüssel soll es heute Gespräche der EU mit Vertretern der afghanischen Taliban geben. Dabei geht es um Abschiebungen in das Land. ARD-Korrespondent Peter Hornung.
15: Die Radikal-Islamisten sollen in Brüssel zusammentreffen mit Vertretern zahlreicher EU-Staaten, die ein Interesse an so einer Kooperation haben. Nach NDR-Recherchen wollen die Taliban für ihr Wohlwollen aber eine Gegenleistung. Die EU-Staaten sollen weitere ihrer Diplomaten in Europa akzeptieren. Deutschland gilt dabei als Vorreiter. Hier gibt es bereits Vertreter der Radikal-Islamisten in Botschaft und Konsulaten. Weitere sollen bald folgen.
14: Ende Februar hatte es bei Bierstein im Main-Kinzig-Kreis einen tödlichen Arbeitsunfall an einer Windkraftanlage gegeben. Jetzt steht die mutmaßliche Ursache für das Unglück fest, bei dem zwei Monteure ums Leben kamen. HR-Reporter Marcel Ronge.
16: Demnach war es wahrscheinlich menschliches Versagen, ein Montagefehler, der die beiden 32-jährigen Monteure 60 Meter tief in den Tod hat stürzen lassen. Die beiden Arbeiter wurden per Kran in einer Arbeitsbühne auf den Turm gehoben. Dort sollten sie die Bühne mit speziellen Schrauben befestigen. Eine der Verbindungen war aber offenbar nicht korrekt montiert. Nachdem die Kranketten entfernt wurden, versagte die Befestigung und die Bühne stürzte im Inneren des Windrades ab. Die Monteure waren sofort tot.
14: Ungewöhnlicher Vorgang im Wiesbadener Rathaus. Alle 6 Dezernentinnen und Dezernenten sind abgewählt worden mit den Stimmen eines neuen Bündnisses aus CDU, Grünen, FDP und Volt. Das neue Bündnis muss sich aber erst in Koalitionsverhandlungen einigen. Im September entscheidet dann ein zweiter Wahlgang, wer bleibt. Sicher ist bis jetzt, dass die Dezernenten von SPD und Linken abgewählt werden. Sie waren für 6 Jahre gewählt worden. Das waren die Nachrichten. Das Wetter: im Laufe des Tages ziehen immer mal Wolken durch heute, aber es bleibt trocken und sehr warm bis sehr heiß bei Höchstwerten zwischen 27 und 35 Grad. In der kommenden Nacht kühlt es ab auf 22 bis 18 Grad. Glücklich, wer im Werra-Meißner-Kreis wohnt, da kann es bis zu 13 Grad kühl werden. Morgen geht's dann weiter wie in den letzten Tagen. Wir bekommen maximal 31 bis 38 Grad. Gewitter sind eher die Ausnahme und die Aussichten für Donnerstag und Freitag sind noch extremer. Am Freitag sind bis zu 40 Grad möglich. Es ist 10.34 Uhr.
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14: Vorsicht auf der A3 Frankfurt Richtung Würzburg. Zwischen Seligenstadt und Seligenstädter Dreieck liegen Reifenteile auf der Fahrbahn. A3 Frankfurt Richtung Köln zwischen Kelsterbach und Mönchhof Dreieck. 2 Kilometer Stau und stockender Verkehr. Die A44 Kassel-Eisenach ist zwischen Ringau und Sontra West in beiden Richtungen wegen Tunnelwartungsarbeiten gesperrt. Bitte umfahren Sie den Bereich weiträumig. Und A648 Frankfurt Richtung Eschborn zwischen Westkreuz Frankfurt und Eschborner Dreieck. 2 Kilometer Stau wegen einer Tagesbaustelle. Hier ist nur der linke Fahrstreifen frei.
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2: Einen schönen guten Tag, einen schönen Dienstagvormittag wünsche ich Ihnen. Ja, wir schauen jetzt wieder nach Berlin, wo zur Stunde immer noch die Präsentation läuft der Rentenkommission, die heute ihren Bericht vorgelegt hat, wie das Rentensystem in Deutschland künftig gestaltet werden sollte. Die Empfehlungen also liegen jetzt auf dem Tisch. Die Kommission schlägt etwa vor, die Frührente mit 63 wieder weitgehend abzuschaffen, die Lebensarbeitszeit zu verlängern, sehr langfristig bis 70, das Ganze auch an die Lebenserwartung zu koppeln, Abgeordnete oder auch Selbstständige mit in die Rentenkasse einzahlen zu lassen. 76 Seiten umfasst dieses Werk. Ein halbes Jahr lang hat die Kommission beinahe daran gearbeitet. Zu einer Kommission, zu der 10 Wissenschaftlerinnen und Wissenschaftler gehört haben, sowie 3 Politiker der Regierungsparteien. Der Bundeskanzler, der hat sich vorhin in Berlin so zu den Empfehlungen geäußert.
17: Ihre Empfehlungen sind von allergrößter Bedeutung für uns, für unseren Sozialstaat, für uns als Wirtschaftsstandort, aber vor allem für uns als Gesellschaft insgesamt.
2: Und auch Arbeitsministerin Bärbel Baas hat sich hier entsprechend angeschlossen.
18: Sie haben abgeliefert. Sie haben in Rekordzeit, das muss man sagen, neben Ihren eigentlichen Tätigkeiten, die Sie alle ja auch noch haben, also ehrenamtlich, in Rekordzeit ein wirklich gutes Gesamtpaket auf den Tisch gelegt.
2: Es gehe nun darum, eine Lösung zu beschließen, die das Rentensystem langfristig sichere, so der Bundeskanzler. Die Reformvorschläge enthielten einige zentrale Aussagen, die Mut machten.
17: Die gesetzliche Rente bleibt die wichtigste Säule in unserem System. Es muss sich keine Bürgerin, kein Bürger Sorgen machen. Der soziale Ausgleich bleibt bestehen, das aktuelle Rentenniveau bleibt erhalten. Einen fundamentalen Systembruch wird es nicht geben.
2: Umgesetzt werde außerdem alles, was die Kommission erarbeitet habe, so der Bundeskanzler.
17: Alle Elemente dieses Reformpakets müssen jetzt zügig umgesetzt werden. Wir können es uns nicht erlauben, einzelne Maßnahmen herauszunehmen oder abzulehnen. Die einzelnen Maßnahmen greifen ineinander und balancieren sich aus. Sie bilden ein Gesamtkonzept, das nur in seiner Gesamtheit funktioniert.
2: Und entsprechend hat sich auch die Sozialministerin Bärbel Baas von der SPD, also der Koalitionspartner, geäußert. Sie sagte, ein Rosinenpicken dürfe es hier nicht geben. Das Gesamtpaket müsse umgesetzt werden. Heute Morgen haben wir uns hier schon ausführlich mit diesem Thema beschäftigt. Das Thema in HR Info haben wir genannt, die Rente vor dem Neustart. Kommission fordert Systemumbau. Fabienne Hafner, fasst zusammen, was wir dazu alles im Programm hatten.
19: Jetzt sind sie offiziell vorgestellt, die Empfehlungen der Rentenkommission. Aber jetzt geht's erst richtig los, denn aus den Vorschlägen muss eine Rentenreform werden, die nächstes Jahr in Kraft tritt. Schon am Samstag sickerten die 33 Empfehlungen in die Medien, darunter mehrere absehbar große Aufregerthemen. Frank Eichmann aus unserem Hauptstadtstudio mit ein paar Beispielen.
20: Die Rente mit 67 wird nur ein Zwischenschritt bleiben. Auch nach 2031 steigt die Altersgrenze weiter an, moderat und gekoppelt an die Lebenserwartung. Die Rente mit 63 soll abgeschafft, der Rentenbeitragsanstieg langfristig gebremst werden. Minijobber zahlen in Zukunft Rentenbeiträge, Ausnahme Schülerinnen und Schüler. Idealerweise, so die Kommission, werden auch Abgeordnete, Selbstständige, Vorstände von Aktiengesellschaften und Beamte Mitglieder der gesetzlichen Rentenversicherung.
19: Und dann soll das schwedische Modell als Vorbild dienen. 2% zusätzlicher Rentenbeitrag, der am Kapitalmarkt angelegt wird und in mittlerer Zukunft zusätzliche Rendite verspricht. Hans-Werner Wahl ist Alternsforscher, Psychologe und langjähriger Seniorprofessor an der Uni Heidelberg. Mit ihm haben wir über das Koppeln von Renteneintrittsalter an die Lebenserwartung gesprochen. Ab 2042 soll das Eintrittsalter alle 10 Jahre um ein halbes Jahr verschoben werden. Arbeiten bis 70 wäre dann also um 2090 der Fall. Oder anders gesagt, wer jetzt 3 Jahre alt ist, muss mit diesem Renteneintrittsalter rechnen. Alternsforscher Hans-Werner Wahl hält das späte Renteneintrittsalter für uns alle für durchaus realistisch.
21: Und zwar einfach dahingehend, was wir mittlerweile wissen über die Leistungsfähigkeit von älteren Menschen, die heute 70, 75 sind. Beispielsweise sind 75-Jährige heute etwa auf dem kognitiven Stand, also in ihrer kognitiven Leistung von 56-Jährigen, die wir vor 30 Jahren untersucht haben. Das heißt, das Schöne an dem demografischen Wandel ist ja, dass wir alle ein Stück besser, stabiler mit dem Älterwerden umgehen können. Und da haben wir grundlegend eigentlich große Ressourcen, die auch längeres Arbeiten grundsätzlich gut ermöglichen.
19: Und wie gut sind auf der anderen Seite die Arbeitgeber gerüstet für die in Anführungszeichen Alten? Eine Einschätzung von Hans-Werner Wahl.
21: Arbeitgeber, Arbeitgeberinnen müssen natürlich auch entsprechend flexibel sein im Angebot von Arbeitsplatzgestaltungen. Das ist selbstverständlich, um das Beste in Anführungszeichen aus uns allen, auch von Älteren herauszuholen, sind zum Beispiel generationengemischte Teams, was ganz toll ist, funktionieren auch sehr gut. Und das Zweite, was natürlich absolut notwendig ist und immer wieder zu kurz kommt, ist einfach Prävention am Arbeitsplatz. Prävention und Weiterbildung, das erhält Kompetenzen, das fördert Kompetenzen. Also auch Arbeitgeber, Geberinnen können durchaus einiges tun durch Prävention und Förderung.
19: Axel Börsch-Supan war der Leiter der letzten Kommission unter Angela Merkel. Er betrachtet die Arbeit der aktuellen Kommission als sehr positiv.
0: Die hat eine Menge geschafft. Da sind viele Dinge drin, die auch vorher nicht so laut besprochen wurden. Also zum Beispiel die Abschaffung der Blockteilzeitrente. Die Idee, dass man 3 Jahre voll arbeitet und dann 3 Jahre gar nicht und nennt das Ganze einen gleitenden Übergang in die Rente, was es nicht ist. Das abzuschaffen ist wirklich wichtig. Die Rente mit 63 abzuschaffen ist enorm wichtig, weil die sofort wirkt. Also das sind ein paar Dinge dabei, die werden die Wirtschaft wieder ankoppeln können.
2: Sagt Axel Börsch-Suppan. Er war Leiter der letzten Kommission unter der Bundeskanzlerin Angela Merkel. Fabienne Hafner berichtete.
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2: Vor 10 Jahren genau stimmte eine knappe Mehrheit der Briten, derer, die sich am Referendum beteiligt hatten, für einen Austritt ihres Landes aus der EU. Die Brexiteers, die hatten ihnen große Versprechungen gemacht. Global Britain würde ohne die Fesseln der EU eine glorreiche Zukunft haben. Die Austrittsverhandlungen mit der EU, die gestalteten sich schwierig. Auch die Ausgestaltung der künftigen Beziehungen. Kein Rosinenpicken, hieß es damals in Brüssel. Letztlich auch, damit nicht noch mehr Staaten auf die Idee kommen, künftig nicht mehr einzahlen zu müssen und trotzdem von der EU vom Binnenmarkt zu profitieren. 10 Jahre Brexit, die EU-Perspektive von Jean-Marie Magro aus Brüssel.
1: Für Geoff Meade bleibt der 23. Juni 2016 unvergessen.
22: An diesem Abend tobte über Brüssel ein gewaltiges Gewitter und es regnete in Strömen. Alle machten sich darüber lustig und sagten, das sei ein Zeichen von oben, dass der Brexit vielleicht doch kommt.
1: Meade war 4 Jahrzehnte lang Korrespondent in Brüssel, meist für die britische Nachrichtenagentur Press Association. An eben jenem Abend hatten sich viele seiner Berufskollegen in eine Brüsseler Bar gesetzt und mitgefiebert.
22: Ich verließ die Bar, in der wir die Wahlergebnisse verfolgten, gegen Mitternacht. Zu einem Zeitpunkt, als Nigel Farage, der sich natürlich bereits wieder in Großbritannien befand, darüber nachdachte, seine Niederlage einzugestehen.
1: Aber als Meade am nächsten Tag um 7 Uhr aufsteht, lauten die Schlagzeilen ganz anders. Die Briten, besser gesagt das Vereinigte Königreich, hatte es getan. Eine Mehrheit hatte für den Austritt aus der Europäischen Union gestimmt. Eine Nachricht, die viele damals in Brüssel überraschte und erschütterte. Nur einen nicht. Der damalige Kommissionspräsident Jean-Claude Juncker war sogar eine Wette mit dem britischen Kommissar Julian King eingegangen.
23: Der überzeugt war, die Briten würden dieses Referendum, wie sie sich damals ausdrücken, gewinnen.
1: Über 40 Jahre lang hatte jede Londoner Regierung, ob Tories oder Labour, über Brüssel geschimpft. Das Vereinigte Königreich habe die EU immer nur als Wirtschaftsraum gesehen.
23: Der ganze Rest hat die Briten eigentlich nie interessiert, sie hielten das für romantisches Gesäusel.
1: Nicht nur Juncker sieht das so, auch Martin Schulz. Zum Zeitpunkt des Brexit-Referendums Präsident des Europäischen Parlaments sagt,
24: das Problem Großbritanniens war, dass sie eigentlich nie ganz in der EU angekommen sind.
1: Brüssel als Feindbild und Karikatur. Weniger Einwanderung und das Geld, das man der EU in den Rachen werfe, könne die Regierung dann in den National Health Service, das Gesundheitssystem, stecken. Nichts davon geschah. Halbwahrheiten und teils auch Lügen prägten die Kampagne. Und trotzdem war sie am Ende erfolgreich. Die Frage drängt sich auf, hätten sich Spitzenleute der EU damals mehr einbringen sollen?
24: Juncker, Tusk und ich, wir waren ja damals die Präsidenten der 3 Institutionen, haben das auch offen miteinander diskutiert. Und uns wurde von allen Beteiligten signalisiert, lasst es bloß sein.
1: Sagt Martin Schulz. Die EU musste akzeptieren, dass ihre zweitgrößte Volkswirtschaft, ein ständiges Mitglied des UNO-Sicherheitsrates und eine Atommacht, sie verlässt. Nach dem Referendum schlossen sich schwere Jahre der Verhandlungen an. Jean-Claude Juncker, damals Kommissionspräsident, erinnert sich.
23: Die britische Verhandlungsdelegation war über jede Frage, die wir stellten und über jeden Vorschlag, den wir machten, was erstaunt, weil sie überhaupt nicht damit rechneten, was dies alles im Endeffekt bedeuten würde.
1: Bis heute beklagen Politiker aus dem Vereinigten Königreich die harte Verhandlungsführung von Unterhändler Michel Barnier. Nach dem Austrittsabkommen haben das Vereinigte Königreich und die EU ein Handels- und Kooperationsabkommen geschlossen. 1200 Seiten dick. David McAllister, CDU-Europaabgeordneter und selbst deutsch-britischer Doppelstaatler, hat den Vertrag mitverhandelt. McAllister wuchs im britischen Bezirk West-Berlins auf. Zu Hause wurde Englisch gesprochen. Er meint,
25: die Menschen können ja jetzt sehen, am Beispiel des Brexit, wie inhaltsleer
4: die Versprechungen der Populisten waren. Nichts von dem, was sie versprochen haben, ist anschließend erfüllt worden. Aber den Schaden haben die Menschen und die Wirtschaft.
1: Geoff Meade, der langjährige Journalist, sagt, ob das Vereinigte Königreich je wieder EU-Mitglied werde?
5: 10, 15 years maybe minimum.
1: Mindestens 10 bis 15 Jahre werde es brauchen. Die anderen Gesprächspartner sind dann noch skeptischer.
2: 10 Jahre nach dem Brexit-Referendum, wie man in Brüssel darauf blickt, Jean-Marie Margrot berichtete, unser europapolitischer Korrespondent.
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2: 10.47 Uhr ist es mittlerweile. Höchste Zeit, mal wieder auf das sportliche Großereignis in Nord- und Mittelamerika zu schauen.
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2: In New York, da sorgt die Fußball-WM nicht nur für Diskussionen unter den Fußballfans über die Spielergebnisse. Auch in der führenden Modestadt Amerikas geht's um die Trikots der Nationalmannschaften. Auch die sind Thema. Welche Nation hat das modischste, das geschmackvollste oder auch das künstlerisch interessanteste Trikot dieser WM? Unser Korrespondent in New York, Martin Ganselmeier, hat dazu eine Modeexpertin aus New York befragt und auch das größte Fußball-Trikot-Geschäft in Manhattan besucht.
7: Ashley Fetters-Malloy arbeitet seit 10 Jahren als Modejournalistin in New York. Für die Washington Post hat sie gerade eine Rangliste der modischsten WM-Trikots erstellt. Auf Platz 1 ihrer Liste steht eine Nation, die unter Fußballfans eher für eine robuste Spielweise bekannt ist.
8: My favorite from a pure fashion standpoint has to be Uruguay.
25: Rein aus Modesicht ist Uruguay mein Lieblingstrikot. Dieses schöne blasse Himmelsblau mit einem weißen Kragen, das ist so elegant und ich liebe die Schriftart der Namen auf dem Rücken.
7: Ebenfalls eine Bestnote, vor allem aus künstlerischer Sicht, gibt die New Yorker Modeexpertin dem Auswärtstrikot Belgiens. Nicht nur wegen der im Männersport unüblichen Babyfarben rosa und hellblau, sondern auch, weil das Design an den belgischen Surrealisten René Magritte erinnert.
25: Das Heimtrikot Belgiens hat eher einen traditionellen, kraftstrotzenden Look. Dagegen ist das Auswärtstrikot hübsch, verträumt und wegen der Magritte-Elemente auch verspielt und künstlerisch. Das macht richtig Spaß.
7: Überhaupt sind es eher die Auswärtstrikots, die Modeexpertin Ashley Fetters-Malloy begeistern. Den schönsten Farbton hat ihrer Meinung nach das Auswärtstrikot der Schotten. Lachsfarben, das sehe man selten im Sport, noch dazu mit eleganten Nadelstreifen. Besonders begehrt in New York ist das Auswärtstrikot Frankreichs, weil es eine Hommage an die Freiheitsstatue ist. Die Farbauswahl hat nichts mehr mit dem Blau-Weiß-Rot der französischen Tricolore zu tun. Stattdessen erinnert die mintgrüne Farbe an Helen Grünspan. Die Rückennummer und der Spielername sind Kupferfarben, so wie die Freiheitsstatue aussah, als Frankreich sie vor mehr als 140 Jahren den USA schenkte. Der gallische Hahn auf der Brust geht von Kupfer über in Grünspan. Das Trikot ist in New York ein echter Verkaufsschlager, sagt Ronaldo Ayala, Besitzer des größten Fußballtrikotladens in Manhattan.
26: They did an amazing job,
7: Sie haben das toll gemacht. Der Bezug zur Freiheitsstatue und zur WM-Finalstadt New York. Das Trikot heißt Liberté, Freiheit. Und im Nacken ist die Krone der Freiheitsstatue abgebildet. Großartig.
26: Which is amazing.
7: Nur noch ein einziges Exemplar von Frankreichs Auswärtstrikot hat Ronaldo in seinem Laden. Die große Nachfrage hat ihn überrascht. Ebenfalls sehr beliebt bei den New Yorkern ist das Auswärtstrikot Spaniens. Das cremige Weiß mit dunkelroten und goldenen Akzenten empfinden viele seiner Kunden als besonders elegant. In der Rangliste der New Yorker Modejournalistin Ashley Fetters-Malloy hat es das spanische Auswärtstrikot auf Platz 3 geschafft. Auf Platz 2, nur knapp hinter Spitzenreiter Uruguay, kommt bei ihr das deutsche Heimtrikot.
8: The German jersey is one of my absolute favorites.
25: Das deutsche ist eines meiner Lieblingstrikots. Ich liebe den 90er-Jahre-Retro-Look. Das deutsche WM-Trikot von 1990 war sogar in den USA berühmt. Es ist großartig, klar, elegant und so viel Geschichte drin.
2: Ein Bericht war das von Martin Ganselmeier aus New York über besonders beliebte internationale Fußballtrikots zu dieser Fußball-WM.
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2: Eigentlich wirbt sie mit einer Stopp-Sexismus-Kampagne auf der Website und kämpft für bessere Arbeitsbedingungen, für bessere Löhne, Mitbestimmung von Arbeitnehmerinnen und Arbeitnehmern. Jetzt ist die Industriegewerkschaft Bergbau, Chemie, Energie selbst in den Fokus geraten von Kritikern. Ehemalige Gewerkschaftssekretäre machen ihren früheren Vorgesetzten schwere Vorwürfe. Sie berichten von einer Arbeitskultur, die Diskriminierung und Selbstausbeutung begünstige. Elisabeth Tschech berichtet.
9: Die Industriegewerkschaft Bergbau, Chemie und Energie, kurz IGBCE, tritt an für etwa 570.000 Mitglieder. Im Kampf für faire Löhne und die Einhaltung tarifvertraglich vereinbarter Arbeitszeiten. Das Selbstverständnis der drittgrößten Gewerkschaft Deutschlands formuliert ihr Vorsitzender auf dem YouTube-Kanal der Gewerkschaft so.
10: Diese Gemeinschaft setzt sich ein für sichere und gute Arbeitsplätze, für faire Löhne und für Gerechtigkeit im Betrieb wie auch in der Gesellschaft.
9: Nur gibt es jetzt innerhalb der Gewerkschaft selbst Vorwürfe. Ehemalige Gewerkschaftssekretäre und Sekretärinnen berichten dem HR von ausbeuterischen Arbeitsverhältnissen, so wie Alexandra Pietsch. Sie möchte nicht erkannt werden und heißt auch anders. Wir haben ihre Aussagen nachgesprochen.
11: Ich war für 38 Betriebe zuständig. Also dass es dann von weiter oben heißt, du sollst jeden Betrieb einmal im Monat besuchen, ja dann rechnet euch das doch mal durch. Ich fahre 2 bis 4 Stunden Auto, einfach nur hin. Wenn man mit der regulären Arbeitszeit gucken würde, kann ich das gar nicht hinkriegen. Es gab viele Tage, wo ich morgens um 5 aus dem Haus bin, weil ich musste noch 2 Stunden zum nächsten Betrieb fahren, wo um 7 ein Termin war und wo ich um 23 Uhr nach Hause kam. Und es war keine Ausnahme und da hatte ich am Wochenende auch noch einen Termin.
9: Sie sagt, geleistete Mehrarbeit wurde nicht angemessen bezahlt. Durch die hohe Belastung erlebt Alexandra Pietsch einen Burnout. Sie konnte ihren Beruf als Gewerkschaftssekretärin nicht mehr ausüben. Die Gewerkschaft, mit den Vorwürfen konfrontiert, teilt uns schriftlich mit, dass es für Gewerkschaftssekretäre eine eng abgestimmte Vertrauensarbeitszeit gibt. Und, Zitat,
12: soweit Sie davon ausgehen, es würde keinen Ausgleich von Mehrarbeit geben, trifft dies nicht zu.
9: Alexandras Erfahrungen waren andere.
11: Ich habe Sätze gehört von Führungskräften wie, alles nach 10 Stunden Arbeitszeit ist Ehrenamt.
9: Wie sind solche Aussagen rechtlich zu bewerten? Daniel Kühn ist Fachanwalt für Arbeitsrecht.
13: Halte ich persönlich für sehr, sehr schwierig. Schauen Sie, ein Arbeitnehmer muss arbeiten, dafür kriegt er eine entsprechende Entlohnung. Und dann ohne Begründung zu sagen, der Arbeitnehmer wird weiter tätig, aber im Ehrenamt mit der gleichen Tätigkeit ohne Entlohnung, dafür gibt es grundsätzlich keine Rechtsgrundlage. Ja, also die Tätigkeit muss dann schon ein Ehrenamt entsprechen. Um es kurz zu machen, unter dem Deckmantel eines Ehrenamts sich der Entlohnung zu entziehen, das ist grob rechtswidrig, wenn das der Fall ist.
9: Neben der für Sie zu hohen Belastung kritisieren die ehemaligen Beschäftigten aber auch einen unzureichenden Umgang mit Sexismus. Alexandra erzählt Folgendes.
11: Ich habe mal von einem Kollegen einen Anruf bekommen mit den Worten, du weißt doch, ich will dich eh nur ficken und nicht mit dir zusammenarbeiten. Und dann habe ich es in der Organisation auch gemeldet. Ich habe den Namen nicht genannt, weil ich Angst hatte, aber ich habe ganz klar gesagt, wo diese Person arbeitet. Und dann habe ich erfahren, diese Person wurde vor ein paar Monaten in das Amt befördert, das sie die ganze Zeit wollte.
9: Zu dem expliziten Vorwurf äußert sich die Gewerkschaft nicht. Nach unserer Konfrontation gibt die IGBCE eine Pressemitteilung heraus. Es gebe Hinweise auf nicht zu akzeptierende Vorfälle von Fehlverhalten. Weiter schreiben sie uns.
12: Erste Sofortmaßnahmen wurden bereits ergriffen. Klar ist aber auch, dass keine Vorverurteilung erfolgen darf. Vor diesem Hintergrund machen uns die von Ihnen insgesamt geschilderten angeblichen Sachverhalte sehr betroffen. Wir haben uns daher entschieden, die im Raum stehenden Vorwürfe durch die unabhängige externe spezialisierte Kanzlei prüfen zu lassen und sie im Zuge dessen aufzuarbeiten.
9: Alexandra hat es nach 1,5 Jahren raus aus dem Burnout geschafft. Heute arbeitet sie für ein kleines Unternehmen in Südhessen.
11: Das ist für mich ein absoluter Traumjob, weil ich Bildungsurlaube in einem Bereich organisiere, wo es um Prävention von zum Beispiel Burnout geht.
9: Dennoch hat Alexandra eine lange Leidensgeschichte hinter sich, bedingt durch ihre Erfahrungen mit der Gewerkschaft als Arbeitgeberin.
2: Schwere Vorwürfe werden erhoben gegen die Gewerkschaft IGBCE. Informationen waren das von Elisabeth Tschech. 549 Ausländerbehörden gibt es in Deutschland. Sie sind es, die darüber entscheiden, wer ein Bleiberecht bekommt, wer kein Bleiberecht hat, wer ausreisepflichtig ist. Die Ausländerbehörde in Darmstadt, die galt mal als eine der schlimmsten in Deutschland. Endlose Schlangen auf den Gängen, Berge unbearbeiteter Anträge, rassistische Sprüche. Zwar hat sich in den vergangenen Jahren unter einer neuen Leitung da einiges getan, aber der Arbeitsalltag an sich, der bleibt herausfordernd. Einen Einblick bekommt man in einem Film, der ab heute Abend in der ARD-Mediathek zu finden ist. Mitarbeitende der Darmstädter Ausländerbehörde, die wurden hierfür über ein halbes Jahr lang begleitet. Im Zentrum stehen Sachbearbeiter, deren Arbeitsalltag zwischen politischen Vorgaben, Gesetzen, gesellschaftlichem Druck und den persönlichen Schicksalen eine Herausforderung ist. Elias Meck berichtet.
14: Oberhalb eines Einkaufszentrums im Stadtzentrum am Luisenplatz befindet sich die Ausländerbehörde Darmstadt. Bereits vor der Öffnungszeit herrscht großer Andrang.
15: Möchten Sie ein Foto machen? I give you the number back. You must wait in the fourth floor. Hi. Danke dir.
14: Am Infopoint sitzt Mitarbeiterin Menzi.
15: Bestimmt haben wir eine Schlange von Minimum so immer 20, 30 Leute jeden Tag. Also die Leute, die keinen Termin dann haben. Und wir haben leider keine Kapazität an dem Tag. Die werden dann sauer. Also es kommt drauf an, manche haben die Verständnis und manche werden dann richtig sauer.
14: Ob Visum oder Aufenthaltstitel, wer hierher kommt, für den steht oft viel auf dem Spiel. Mitarbeiterin Menzi hat für sich einen Weg gefunden, um stressige Situationen nicht eskalieren zu lassen.
15: Ich versuche, ruhig zu bleiben. Manchmal rufe ich mal auch die Sachbearbeiter, dann frage ich mal, ob wir eine Ausnahme, ob wirklich ein Notfall ist. Manchmal können wir das auch machen, also machen wir auch gerne, aber leider nicht jedes Mal klappt.
14: Behördenleiter Bernd Simon kämpft seit Jahren gegen das schlechte Image und versucht, die Ausländerbehörde auf Vordermann zu bringen.
16: Als ich zur Ausländerbehörde gekommen bin, war der Auftrag hier, den Betrieb, der vorher nur sehr schleppend gelaufen ist, wieder in Gang zu bringen. Das ist eine Katastrophe, wenn Sie Ihren Mitarbeiter ein, zwei Jahre einarbeiten und dann sagt er Tschüss.
14: Frau Bonniffer arbeitet seit 25 Jahren in der Ausländerbehörde. Sie sieht ein großes Problem in zu vielen Verordnungen durch den Gesetzgeber.
17: Es gibt eigentlich täglich neue Erlasse oder Rechtsprechungen, die irgendwie in irgendeiner Form relevant sein könnten. Natürlich ist auch die Zuwanderung an sich gestiegen, was natürlich auch mit einem Arbeitsaufwand einhergeht. Also mehr Menschen, für die man zuständig ist, machen natürlich auch mehr Arbeit.
14: Gerade nach 2015 stieg das Arbeitspensum und die Beschwerden über die Ausländerbehörde Darmstadt häuften sich.
18: Also wir hatten eine Struktur bei der Ausländerbehörde nach Buchstaben verteilt. Jeder macht alles. Und das Ausländerrecht ist so vielseitig, das kann man gar nicht alles lernen und schon gar nicht sich auf diesen Stand immer auch fort weiterbilden. Und dann sind die Leute überfordert gewesen und dann sind sie weggerannt.
14: Das hat Bernd Simon grundlegend geändert, hat die Behörde in unterschiedliche Bereiche aufgeteilt. Manche kümmern sich um Studierende und Fachkräfte, andere um Asylbelange. Das soll die Mitarbeiter entlasten. Und er hat zusätzliches Personal bekommen. Trotzdem, er bräuchte mehr, sagt Behördenleiter Simon.
16: Und wenn ich da diese Behörden nicht ausstatte mit den Menschen, die das beschleunigen sollen, was soll sich da beschleunigen? Da beschleunigt sich gar nichts. Ja.
14: Die Ausländerbehörde in Darmstadt ist besser aufgestellt als 2015. Aber das Weltgeschehen kann sie jederzeit wieder an die Belastungsgrenze bringen.
2: Elias Meck war das über die Fernsehdoku abgelehnt. Alltag in einer Ausländerbehörde, konkret in Darmstadt, zu sehen ab heute Abend 22 Uhr in der ARD-Mediathek.
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27: 11 Uhr. Baas und Merz sehen in Rentenempfehlungen Gesamtkonzept. Lehrer fühlen sich durch Sozialverhalten von Schülern belastet. Absatz von Elektroautos in der EU steigt deutlich. Das Wetter teils sonnig, teils bewölkt. 27 bis 35 Grad. Mein Name ist Claudia Meichelbeck. Die Vorschläge zur Reform des Rentensystems liegen auf dem Tisch. Die zuständige Kommission hat ihre Empfehlungen an Bundeskanzler Merz und Arbeitsministerin Baas übergeben. Ziel ist, die gesetzliche Rente, aber auch die Beiträge langfristig stabil zu halten. ARD-Korrespondent Frank Eichmann.
28: Ein ausgewogenes Papier, lobte Kanzler Merz. Bundesarbeitsministerin Baas sprach von einem wirklich guten Gesamtpaket. Ob späterer Renteneintritt, die Streichung der Rente mit 63 oder nach schwedischem Vorbild ein Zusatzbeitrag, der von der Rentenversicherung am Kapitalmarkt angelegt wird, das Reformpaket wurde schon vor der heutigen offiziellen Übergabe kontrovers diskutiert. Da die Rentenkommission ihre Empfehlungen einstimmig abgab, soll ihr Konzept nun vollständig von der Regierung übernommen werden.
0: Das Verhalten ihrer Schüler ist für Lehrkräfte das Anstrengendste an ihrem Job. Das zeigt das neue Schulbarometer der Robert-Bosch-Stiftung aus der Nachrichtenredaktion Christoph Tautz.
1: Unmotivierte Schüler, vorlaute Kommentare oder sogar Aggressivität. Fast die Hälfte der befragten Lehrerinnen und Lehrer sagt, dass sie das in den Klassen erleben und dass sie das am meisten belastet. Und das hat deutlich zugenommen. Bei der letzten Umfrage war es noch jede dritte Lehrkraft. Auch das starke Leistungsgefälle macht vielen zu schaffen, also dass es in der Klasse sehr gute, aber auch sehr schlechte Schüler gibt. Dahinter kommen Arbeitsbelastung und Zeitmangel.
0: Obwohl die EU die Taliban-Machthaber in Afghanistan nicht anerkennt, finden heute in Brüssel Gespräche der radikalen Islamisten mit der EU-Kommission statt. Es geht darum, wie mehr Abschiebungen nach Afghanistan organisiert werden können. Das Treffen mit Taliban-Vertretern steht in der Kritik. Die Grünen sprechen von einem schwerwiegenden Fehler. In einem offenen Brief fordern sie die EU auf, klarzustellen, dass die Bedingungen für Verhandlungen mit den Taliban weiter nicht erfüllt seien. Der Absatz von Elektroautos hat in der EU deutlich zugelegt. Jeder fünfte Neuwagen fährt nach Angaben des Branchenverbands ACEA inzwischen rein elektrisch. Im Mai wurden gut 200.000 voll elektrische Fahrzeuge neu zugelassen, 43% mehr als im Vorjahresmonat. Aus der ARD-Finanzredaktion Till Bücker.
4: Die Experten begründen die Entwicklung vor allem mit staatlichen Kaufprämien. Aber auch die hohen Spritpreise wegen des Iran-Kriegs dürften eine Rolle spielen. Trotz des Booms bei den Stromern bleiben Hybride die beliebteste Antriebsart in der EU. Verbrenner sind dagegen weiter auf dem Rückzug. Vor allem Benziner, aber auch Diesel verlieren an Bedeutung. Stark zulegen konnten vor allem chinesische Hersteller wie BYD oder Leap Motor. Ihre Marktanteile sind aber noch vergleichsweise gering. Bei den europäischen Autobauern musste Volkswagen einen leichten Absatzrückgang verkraften.
0: Die Unsicherheit bei vielen VW-Mitarbeitern in Baunatal ist groß, wegen der Sparpläne des Autobauers. Das ist deshalb großes Thema auf der zentralen Betriebsversammlung. HR-Reporter Nikolas Frühling.
5: Der Vorsitzende des Betriebsrats Büchling hat dem HR gesagt, die Betriebsversammlung ist die Gelegenheit, die Informationslücke zu schließen. Denn bisher sei die Kommunikation des Vorstands gegenüber den Beschäftigten wirklich schlecht gewesen. Man erwarte jetzt eine Erklärung und einen Ausblick aus Wolfsburg, wie die Zukunft für VW in Nordhessen aussehen kann. Aktuell ist unklar, inwieweit der Standort von Sparmaßnahmen oder einem möglichen Stellenabbau betroffen sein wird. Außerdem stellt sich der neue Betriebsleiter des Werks in Baunatal vor.
0: Bei der Fußball-WM steht am Abend jeweils das zweite Gruppenspiel für Portugal und England an. Nach dem Unentschieden zum Auftakt wollen die Portugiesen ab 19 Uhr unserer Zeit einen Sieg gegen Usbekistan holen. England trifft um 22 Uhr als Gruppenerster auf das punktgleiche Ghana. In der Nacht spielt dann noch Panama gegen Kroatien und Kolumbien trifft auf die Demokratische Republik Kongo. Das waren die Nachrichten. Das Wetter, es kann heute auch mal bewölkt sein, aber die Wolken bringen keine Abkühlung. Es wird wieder sehr warm bis sehr heiß bei Höchstwerten zwischen 27 und 35 Grad. In der kommenden Nacht sinken die Werte ab auf 22 bis 18 Grad. Im Werra-Meißner-Kreis kann es sogar bis zu 13 Grad kühl werden. Morgen geht's dann weiter wie in den letzten Tagen. Wir bekommen maximal 31 bis 38 Grad und Gewitter gibt's eher keine. Die Aussichten für Donnerstag und Freitag sind dann noch heftiger. Am Donnerstag bis 39 Grad, am Freitag kann die 40-Grad-Marke geknackt werden. Es ist 11.05 Uhr.
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0: Vorsicht auf der A3 Frankfurt Richtung Köln zwischen Niedernhausen und Itzstein liegen Reifenteile auf der Fahrbahn. Achtung auf der A661 Oberursel Richtung Egelsbach zwischen Neu-Isenburg und Dreieich liegen Reifenteile und ein Kotflügel auf der Fahrbahn. A3 Frankfurt Richtung Köln zwischen Kelsterbach und Raunheim 3 Kilometer Stau. Die A44 Kassel-Eisenach ist zwischen Ringgau und Sontra-West in beiden Richtungen wegen Tunnelwartungsarbeiten gesperrt. Bitte umfahren Sie den Bereich möglichst weiträumig. Und Odenwaldkreis, die K92 ist zwischen Weitengesäß und Zell nach einem Unfall in beiden Richtungen gesperrt. Bitte auch hier den Bereich möglichst weiträumig umfahren.
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2: Einen schönen guten Tag, einen schönen Dienstagvormittag wünsche ich Ihnen. Und wir schauen jetzt auf das, was heute präsentiert worden ist in Berlin. Das Ergebnis nämlich der Rentenkommission, an der die Expertinnen und Experten 5 Monate lang gearbeitet hatten. Das Renteneintrittsalter, das soll steigen und auch an die Lebenserwartung gekoppelt werden. Selbstständige wie auch Abgeordnete sollen künftig einzahlen in die gesetzliche Rentenkasse und die Rente mit 63, die soll weitgehend abgeschafft werden. Die Kapitaldeckung als weitere Säule neben dem Umlageverfahren, auch das soll es künftig geben. Zu diesen heute präsentierten Zielen sagte der Bundeskanzler:
8: Ohne Reformen würden unweigerlich das Rentenniveau sinken und die Beiträge steigen. Mit dieser Reform können wir das umkehren. Wir wollen perspektivisch, dass das Rentenniveau steigt und dass die Beiträge sinken. Das von Ihnen vorgeschlagene Paket erfüllt damit 2 Ziele. Die Rente bleibt sicher und die Lasten werden gerecht verteilt über alle gesellschaftlichen Gruppen, über alle Generationen hinweg.
2: So, der Bundeskanzler vor wenigen Minuten in Berlin. Das Ganze ein Gesamtkonzept, das im Zusammenhang gesehen werden soll, so auch Sozialministerin Bärbel Baas von der SPD.
19: Alles greift ineinander und man kann das jetzt auch nicht aufschnüren und an einzelnen Stellen sich, ich sag mal, Rosinen picken, das eine oder andere rausnehmen, was einem gefällt, und das andere weglassen, was einem nicht gefällt.
2: Und ähnlich äußerte sich auch der Kanzler. Es geht darum, das Gesamtkonzept jetzt tatsächlich auch in Gesetzesform zu bringen.
8: Alle Elemente dieses Reformpakets, ich betone, alle Elemente dieses Reformpakets müssen jetzt zügig umgesetzt werden. Wir können es uns nicht erlauben, einzelne Maßnahmen herauszunehmen oder abzulehnen. Die einzelnen Maßnahmen greifen ineinander und balancieren sich aus. Sie bilden ein Gesamtkonzept, das nur in seiner Gesamtheit funktioniert.
2: Vor kurzem hatte der Bundeskanzler ja noch Kritik einstecken müssen für seine Einordnung der gesetzlichen Rente als eine lediglich Basisabsicherung. Heute erklärte er:
8: Die gesetzliche Rente bleibt die wichtigste Säule in unserem System. Es muss sich keine Bürgerin, kein Bürger Sorgen machen. Der soziale Ausgleich bleibt bestehen, das aktuelle Rentenniveau bleibt erhalten. Einen fundamentalen Systembruch wird es nicht geben.
2: Es gab keine Gegenstimmen in der Kommission, also ein einheitliches Ergebnis ohne ein Minderheitenvotum. Darauf wies nochmal Sozialministerin Bärbel Baas hin und sprach auch nochmal von der Generationengerechtigkeit, die erfüllt werden müsse.
19: Ich finde, es ist eine Leistung, die auch nicht zu erwarten war und auch sicherlich nicht einfach war, dass hier auch ein Ergebnis im Konsens vorgelegt wird. Es ist erstmalig gelungen, ein Gesamtkonzept auf den Tisch zu legen, was für alle Generationen und die junge Generation insbesondere gesagt hat, sie will auch eine Perspektive für ihre Zukunft. Und ich finde, das ist mit diesem Gesamtpaket jetzt gelungen. Wir adressieren alle.
2: Sagte Sozialministerin Bärbel Baas von der SPD, als heute die Rentenkommission ihre Vorschläge für eine Reform des deutschen Rentensystems präsentiert hat. Wie ist Deutschlands Rente zu retten, langfristig nachhaltig überhaupt zu finanzieren? Dafür hatte die Bundesregierung diese Kommission eingesetzt. Eines der Ergebnisse, das war schon in den vergangenen Tagen durchgesickert, bekannt geworden ist, dass die Frühverrentung mit 63 weitgehend abgeschafft werden soll. Eine Frühverrentung, ein Problem durchaus auch für viele hessische Firmen. Ursula Meyer berichtet.
21: Die Frührente mit 63 stellt viele hessische Firmen vor Herausforderungen. Ein Beispiel: das mittelständische Unternehmen Wobst aus Gießen, ein Spezialist für Autoersatzteile. Die Geschäftsführerin Konstanze von Alvensleben beschäftigt hier momentan noch knapp 50 Mitarbeiter, aber
22: fast ein Drittel meiner Mannschaft wird in den kommenden 5 Jahren in die Rente eintreten. Das sind Fachkräfte, die zu großen Teilen schon seit Jahrzehnten im Unternehmen mitarbeiten und ein enormes Fachwissen haben, darunter natürlich auch Führungskräfte.
21: Die Frührente könnte diesen Trend beschleunigen, fürchtet die 40-jährige Unternehmerin. Sie ist deshalb froh um alle Mitarbeiter, die über das gesetzliche Renteneintrittsalter von aktuell 67 Jahren hinaus weiter arbeiten wollen.
22: Sie bringen Erfahrungen ein, geben Wissen an junge Talente weiter und helfen uns in Zeiten des Fachkräftemangels enorm.
21: Und es gibt durchaus Mitarbeiter, die es gar nicht so eilig mit der Rente haben. Dazu zählt Thorsten Jahn, 59 Jahre alt. Er ist bei der Firma Wobst für das Lager zuständig. Die Rente mit 63 kommt für ihn nicht in Frage.
23: Das ist einfach auch eine Frage des Geldes, ganz klar. Und den ganzen Tag zu Hause sitzen ist halt auch doof.
21: Auf der Arbeit kennt er dagegen einige Kollegen, für die eine Frühverrentung durchaus in Frage kommt.
23: Ich sehe das schon ein bisschen schwierig, wenn da bei uns im Lager 3 Mann wegfallen. die nah an meinem Alter dran sind oder ein bisschen drüber, dann wird es eng. Wenn die Generation jetzt noch früher wegfällt, dann wird's halt noch enger, gell?
21: Und eng könnte es bald bei vielen Betrieben werden. Nach den Zahlen der Bundesagentur für Arbeit gibt es in Hessen rund 2,8 Millionen Erwerbstätige. Davon sind rund 670.000 55 Jahre und älter, könnten also in den nächsten Jahren in den Ruhestand gehen. Der Hessische Industrie- und Handelskammertag fordert, solche Mitarbeiter möglichst lange im Unternehmen zu halten. Pressesprecherin Julia König.
9: Viele Unternehmen in Hessen sehen im Hinblick auf den Fachkräftemangel bei älteren Beschäftigten ein wichtiges Potenzial, gerade dann, wenn sie nach Erreichen des Renteneintrittsalters freiwillig weiterarbeiten möchten.
21: Helfen könnte dabei die sogenannte Aktivrente, bei der sich Mitarbeiter im Rentenalter Geld dazu verdienen können. Bis zu 2.000 Euro im Monat gibt es steuerfrei. Davon profitiert beispielsweise Kurt Metz, Mitarbeiter bei der Spedition Borg in Langgöns. Der 73-Jährige kümmert sich dort um den Fuhrpark 2 bis 3 Tage pro Woche.
10: Natürlich ist man um einen Zusatzverdienst immer froh, man kann sich etwas erlauben. Man kann vielleicht auch die eine oder andere Annehmlichkeit sich dadurch ermöglichen.
21: Für ihn ist es aber auch eine Möglichkeit, sein Wissen weiterzugeben und selbst geistig fit zu bleiben.
2: Wie hessische Unternehmen auf die Frühverrentung mit 63 schauen, eine Frührente, die ja jetzt zur Disposition steht, mit den gerade heute vorgestellten Vorschlägen der Rentenkommission in Berlin. Ein Bericht war das von Ursula Mayer.
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2: Tja, viele Briten, die waren ziemlich überrascht, als sie am Morgen des 24. Juni 2016 die Nachricht hörten. Eine knappe Mehrheit ihrer Landsleute hatte am Tag zuvor, also heute vor genau 10 Jahren, für den Brexit gestimmt. Das Vereinigte Königreich würde die Europäische Union verlassen. Am 31. Januar 2020 wurde dieser Schritt dann nach ziemlich harten Verhandlungen über den Ausstieg vollzogen.

0: Beispiel ausgeben können, sind kleiner, weil die Steuern sind weniger. Also es gibt fast überhaupt keine und auch viele der Befürworter von Brexit, die jetzt behaupten, dass Brexit ein Erfolg für Großbritannien gewesen ist. Und das hat auch unser Einfluss in Europa und in der Welt weniger gemacht. Und die Bevölkerung ist auch jetzt bis zu 65% dafür, dass wir wieder in die EU eintreten.
1: Vor dem Brexit hatten ja viele EU-Europäer ihr Glück in Großbritannien gesucht und dort gearbeitet. Es gab aber auch illegale Einwanderung. Wie stellt sich all das heute dar?
0: Ja, was seit Brexit passiert ist, ist, dass die Menge von europäischen Einwanderern und Arbeiter bei uns ist weit untergegangen. Aber dazu ist die Zahl von Immigranten von Afrika, von Asien und anderswo in der Welt viel höher gewesen. Aber in den letzten 2 Jahren ist unsere Immigrationsrate 80% runtergegangen, seit Keir Starmer Premierminister gewesen ist. Und auch die Zahl von denen, die in Booten über den englischen Kanal kommen. Also das ist einer der großen Erfolge von der Labour-Regierung bis jetzt. Aber diese Leute werden nicht von Europäern versetzt, weil die Europäer ja nicht mehr so leicht bei uns arbeiten können. Und wir auch nicht so leicht in Europa.
1: Fehlen denn der britischen Wirtschaft, den Unternehmen, die europäischen Arbeitskräfte?
0: Es ist viel schwieriger für einen britischen Betrieb jetzt, viel komplizierter, viel bürokratischer. Sie können ja schon qualifizierte, spezialisierte Arbeitskräfte von Deutschland und anderswo in der EU kriegen. Aber wo vorher es überhaupt keine Bürokratie gab, jetzt muss man einen Antrag stellen und es wird alles geprüft und es nur für eine begrenzte Zeit.
1: Gestern hat nun Keir Starmer seinen Rückzug erklärt als Parteivorsitzender von Labour und auch als Premierminister. Das macht 6 Premiers innerhalb von 10 Jahren, also seit dem Brexit. Hat das eine etwas mit dem anderen zu tun?
0: Ja, meiner Meinung nach schon. Großbritannien ist viel schwieriger geworden zu regieren, weil das Land immer noch sehr gespalten ist zwischen denen, die für Brexit gewählt haben und die, die nicht für Brexit gewählt haben. Die nicht für Brexit gewählt haben, sind zornig darüber, dass die Wirkungen so negativ gewesen sind, wie wir alle vorhergesagt haben. Und viele der Leute, die für Brexit gewählt haben, sind auch sehr geärgert darüber, dass es nicht erfolgreich gewesen ist. Und das ist auch durch diesen Sozialmedienlandschaft. Diese Extreme sind viel stärker geworden und die Gesellschaft ist viel polarisierter wegen Brexit. Noch schlimmer als anderswo in der entwickelten Welt.
1: Wie erklären Sie sich, dass Nigel Farage und seine Reform UK-Partei, also diejenigen, die damals noch unter anderem Namen vehement für den Brexit gearbeitet haben, heute noch so viel Zulauf haben, obwohl der Brexit dem Land und seinen Bürgern doch letztlich geschadet hat, wie viele das ja wohl auch empfinden?
0: Ja, also die Prozentzahl von Nigel Farages Partei war vor einem Jahr über 30%. Es ist jetzt um sie 25-27%. Es gibt immer noch ungefähr ein Viertel der Bevölkerung, die immer noch dass Brexit richtig war, aber nicht richtig gemacht gewesen ist. Also Nigel Farage zum Beispiel behauptet, dass Brexit eine gute Idee war, aber dass Boris Johnson es nicht richtig gemacht hat. Wie er das erklärt, verstehe ich nicht. Aber es gibt schon diese Minderheit. Das Problem bei den Wahlen bei uns ist, dass die linken Partei, Labour, die Grünen, die Liberaldemokraten ja gespalten sind. Und wenn alle Parteien um 20-25% haben, wenn Nigel Farages Partei 27% hat, dann hat er mehr Chance unter unserem Mehrheitssystem Lokalwahlen und auch theoretisch Parlamentswahlen zu gewinnen. Aber in der letzten Zeit hat er mehr Niederlage erlitten. Es scheint, als ob seine Gipfel schon in der Vergangenheit ist.
1: Rechnen Sie in absehbarer Zeit mit einem Exit vom Brexit, einer Rückkehr Großbritanniens in die Europäische Union?
0: Also ich hoffe, es passiert. Hoffe ich auch ich in meinem Leben, aber ich glaube nicht, es ist nicht eine Sache für die nächsten paar Jahre, aber vielleicht für den nächsten Jahrzehnt. Aber das wird wahrscheinlich erst nach unserem nächsten parlamentarischen Wahl klar. Wenn Labour wieder eine Mehrheit oder in der Regierung ist, dann gibt es eine Möglichkeit, dass wir doch einen Versuch machen, mindestens im Binnenmarkt und Zollunion wieder einzutreten.
1: Ben Bradshaw war das, der frühere Labour-Abgeordnete im Unterhaus in London, und auch Brexit-Gegner. Gesprochen haben wir über den Brexit, denn heute auf den Tag genau vor 10 Jahren haben die Briten darüber abgestimmt, ob sie in der Europäischen Union bleiben oder die EU verlassen. Und eine knappe Mehrheit hatte sich damals für den Brexit ausgesprochen, das Aussteigen aus der Europäischen Union. Das

0: Ganze, so sagt es, der ehemalige Abgeordnete habe bis heute Folgen, erhebliche wirtschaftliche Folgen für die Briten und auch politische Folgen. Er sieht den häufigen Wechsel der Regierungschefs als Folge des Brexit und der politischen Polarisierung in Großbritannien. Gestern ja die Rücktrittsankündigung des aktuellen Premierministers Keir Starmer.
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0: Gestern waren Frankreich und der Irak aufeinander getroffen und haben sich dann mit 3:0 getrennt. Soweit vorhersehbar, erwartbar, nicht erwartbar war, wie lange das Spiel gedauert hat in Philadelphia. Philipp Weißkirch berichtet.
2: Als das Spiel in Philadelphia um 17 Uhr Ortszeit angepfiffen wird, läuft alles erstmal normal. Frankreich, der Favorit, dominiert gegen den Irak und geht nach einer Viertelstunde in Führung. Frankreichs Superstar und Kapitän Kylian Mbappé macht das 1:0. Es ist sein 100. Länderspiel und sein 15. Tor bei einer WM. Und dann, wenig später, fängt es an.
3: Herr Wind legt zu, vielleicht hören Sie das auch über unsere Mikrofone beim Kommentieren. Man schaut so ein bisschen mit Sorge in den Himmel. Ich glaube, wir kommen bis zur Pause durch, aber danach ist hier noch vieles möglich, auch wetterbedingt an Kapriolen.
2: Der erste Durchgang geht gerade noch so regulär zu Ende. Ein Gewitter nähert sich dem Stadion, es schüttet heftig, die Fans sollen Schutz suchen. Die Halbzeitpause wird auf eine halbe Stunde verlängert. Der Regen hört auf, das Unwetter scheint weg, aber beide Teams verharren in den Katakomben. Und da gibt Frankreichs Trainer Didier Deschamps ein kurzes Interview.
4: Es bringt nichts, da jetzt in die Glaskugel zu sehen. Ja, es gab eine Unwetterwarnung, die dann verschwunden ist und jetzt ist sie eben wieder zurück. Davon sind wir abhängig. Es ist sinnlos zu spekulieren, weil sich alle 30 Sekunden etwas ändert. Wir werden sehen, wie viel Zeit es braucht, je nachdem, ob es noch mögliche Blitze gibt oder nicht.
2: Auf der Tribüne hocken unter einer Regenplane ARD-Kommentator Tom Bartels und Experte Thomas Hitzelsberger.
5: Aber wo ist Gianni Infantino, wenn man ihn mal braucht?
6: Er ist ja hier.
5: So ist es. Warum kann er das nicht ändern? Ich dachte, er kriegt alles hin, aber selbst da ist er machtlos.
6: Vieles andere kann man sich kaufen im Fußball, aber das Wetter und dass es aufhört zu regnen, das ist nicht käuflich.
5: Er wird daran arbeiten.
6: So sieht's aus hier.
2: Tja, und als die Mannschaften nach 90 Minuten Pause auf den Rasen zurückkehren, gibt's erstmal einen Platzregen. Die Spieler wärmen sich auf, die Bälle bleiben aber in den Pfützen liegen. Um kurz nach 20 Uhr Ortszeit bessern sich die Bedingungen und der zweite Durchgang kann beginnen. Nach einer Unterbrechung von 2 Stunden und 12 Minuten.
6: Große Erleichterung, überall.
2: Dann lädt der Irak Frankreich mit einem völlig verkorksten kurzen Abstoß zum nächsten Treffer ein. Ein Geschenk, das Kylian Mbappé annimmt. Das 16. WM-Tor für ihn erzielt gleich mit Miroslav Klose. Stand jetzt fehlen 2 Treffer auf Rekordhalter Lionel Messi. Ousmane Dembélé dann noch mit dem 3:0. Der Irak hat keine Chance gegen den kleinen französischen Orkan.
6: Und jetzt ist dieser ewig lange Tag zu Ende. Erwartungsgemäß gewinnt Frankreich mit 3:0 gegen den Irak.
2: Ein ziemlich normales Ergebnis also für einen der großen Turnierfavoriten, der nun die K.O.-Phase sicher hat, an einem denkwürdigen Fußballabend in Philadelphia.
0: Und diesen denkwürdigen Fußballabend mit dem wohl längsten Spiel, mit der längsten Unterbrechung der WM-Geschichte, hat für uns Philipp Weißkirch zusammengefasst.
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0: Sternekoch und Sternerestaurant. Diese Ausdrücke kommen ja nicht von ungefähr. Die berühmten Michelin-Sterne, die gelten als Qualitätsauszeichnung für eine hervorragende Küche. Heute werden im Rahmen einer Zeremonie in Frankfurt die 9 Sterne für die deutsche Gastronomie vergeben. Aber was für eine Geschichte steckt eigentlich hinter diesem Michelin-Guide und den Sternen? Caroline Diller, unsere Korrespondentin in Paris, erklärt es.
7: Also im Kern waren der berühmte Restaurantführer und die Schlemmer-Sterne ein Marketing-Coup der Autoindustrie. Die Idee dazu hatten die Brüder André und Édouard Michelin, die das gleichnamige Autoreifen-Imperium gegründet haben. Und die dachten sich, Mensch, lass doch einfach mal den Leuten, die unsere Reifen kaufen, ein Buch schenken mit Adressen von allem, was Autofahrer um die Jahrhundertwende so brauchten. Also Werkstätten, Straßenkarten, Poststellen und eben auch Restaurants. Denn damals, also um 1900 rum, waren Reisen mit dem Auto noch eine ziemlich abenteuerliche Sache, die vorbereitet sein musste. Und die Brüder wollten das mit dem Guide Michelin für die Autofahrenden einfacher machen und natürlich auch ihr eigenes Geschäft ankurbeln. Und 1926 wurde dann zum ersten Mal ein Stern extra für eine Bonne Table, also für einen guten Tisch, verliehen.
0: Sterne-Restaurant. Das klingt nach ziemlich teuer, was meistens wohl auch so ist. Aber muss es immer das Sterne-Restaurant sein, wenn man hervorragend essen will und trotzdem nur ein knappes Budget dafür einsetzen möchte?
7: Absolut, die gibt es, und zwar den Bib Gourmand. Dieses Label, das bekommen Restaurants mit einem guten Preis-Leistungs-Verhältnis beziehungsweise mit einem, das günstiger ist als in den Sterne-Restaurants. Das sind Restaurants mit sehr unterschiedlichen Küchen, also da ist vom rustikalen Gasthof bis zum urbanen, hippen Lokal alles dabei. Und dort gibt es eher einfache Küche, aber in super Qualität. Und benannt ist dieses Label übrigens nach dem Michelin-Männchen, das in Frankreich Bibendum oder eben kurz Bib heißt. Die neuen Bib Gourmand für Deutschland wurden übrigens ganz frisch in der vergangenen Woche veröffentlicht.
0: Es müssen also nicht zwingend immer Michelin-Sterne auf dem Restaurant Tisch oder beziehungsweise der Karte prangeln, wenn man hervorragend essen möchte. Aber die Sterne sind natürlich sehr, sehr begehrt und eine wichtige Werbung für viele Restaurants und für viele Köche. Heute werden die Michelin-Sterne für Deutschland vergeben. Caroline Diller berichtete.

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1: Nicht alle Kinder in Deutschland haben die gleichen Chancen. Kinder von Eltern mit niedrigem Bildungsstand in ärmeren Gegenden haben es erwiesenermaßen weniger leicht im Leben. Dieser Zusammenhang ist gut untersucht. Jetzt konnte erstmals eine groß angelegte Studie zeigen, dass Unterschiede sich auch in den Gehirnen von Kindern nachweisen lassen und welche Faktoren diese Unterschiede begünstigen. Sarah Emminghaus aus der ARD-Gesundheitsredaktion hat sich die entsprechende Studie der Washington University angesehen.
2: Fast 12.000 Kindergehirne haben die Forschenden analysiert. Die Kinder waren zwischen 9 und 10 Jahren alt. Ihre Gehirndaten wurden mit anderen Informationen verglichen, mit ihrer mentalen Gesundheit, Bewegung, Intelligenz, Persönlichkeit und sozioökonomischen Faktoren. Zum Beispiel die Bildung und das Einkommen der Eltern und die Gegend, in der die Kinder leben. Die Forschenden wollten wissen, welche dieser Faktoren den größten Einfluss auf Gehirnstruktur und Funktion haben und warum. Einer der Autoren der Studie ist der Neurowissenschaftler Scott Marek.
3: Als wir uns die Daten genauer angeschaut haben, haben wir gesehen, dass man sozioökonomische Effekte im Gehirn nicht bloß sehen konnte, sondern dass der sozioökonomische Status sogar von allen untersuchten Faktoren den größten Einfluss hatte. Das hat uns überrascht.
2: Surprising to a lot of us. Die Forschenden haben mit komplexen Statistikmethoden Gehirnaktivität und die Verbindungen zwischen verschiedenen Bereichen gemessen. Aber wie genau kommt es zu diesen Unterschieden in der Gehirnaktivität von Kindern aus benachteiligten Familien gegenüber Kindern aus besser situierten Haushalten? Und wie kann man das ändern?
3: Sozioökonomischer Hintergrund bzw. Geld wirkt sich natürlich nicht direkt aufs Gehirn aus. Wir haben uns also gefragt, über welche Umwege schreiben sich diese Faktoren dann aber im Gehirn fest. Unsere Analysen legen nahe, dass vor allem schlechter Schlaf und Stress was damit zu tun haben. Nicht ausschließlich, aber als sehr einflussreicher Teil der Erklärung.
2: Die Daten deuten also darauf hin, dass Kinder aus benachteiligten Familien mehr Stress ausgesetzt sind und schlechter schlafen. Auch Annika Wienke erforscht den Einfluss des Umfelds auf Kindergehirne. Die Neurowissenschaftlerin ist stellvertretende Laborleiterin der Bremer Initiative zur Stärkung frühkindlicher Entwicklung. Besonders das Thema Stress sieht sie in starkem Zusammenhang zu späteren Problemen.
4: Gerade chronischer Stress, das Familienleben ist angespannt durch die Situation. Man hat vielleicht weniger Geld, man hat eine kleinere Wohnung, man lebt in dieser Wohnung mit mehr Familienmitgliedern und die Eltern haben Sorgen. Und das überträgt sich natürlich auf das ganze Familienleben und das Kind.
2: Aus ihrer eigenen Forschung weiß die Neurowissenschaftlerin, dass sich bereits bei Babys Unterschiede beobachten lassen. Babys aus weniger privilegierten Familien zeigen schlechtere Aufmerksamkeitsmarker im Gehirn. Es ist auch bekannt, dass Stress bereits im Mutterleib Auswirkungen auf das ungeborene Kind hat. Deswegen hält Wienke frühe Unterstützung für besonders wichtig, zum Beispiel durch Familienhebammen. Scott Marek und seine Kollegen haben ausschließlich Daten aus den USA analysiert. Die Ergebnisse lassen sich also nicht 1:1 auf Deutschland übertragen. Schließlich gibt es starke Unterschiede im sozialen Sicherungsnetz. Seine Ergebnisse bestätigen aber eine Tendenz, die auch deutsche Daten zeigen. Kinder haben komplett unterschiedliche Chancen, je nachdem, welche Möglichkeiten ihre Eltern hatten und haben.
1: Sozioökonomische Faktoren können also Folgen haben für die Gehirnentwicklung bei Kindern. Über die Erkenntnisse einer neuen amerikanischen Studie berichtete Sarah Emminghaus aus der ARD-Gesundheitsredaktion.
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0: 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Nachrichten. 11.29 Uhr. Empfehlungen der Rentenkommission sind jetzt offiziell. Absatz von Elektroautos in der EU steigt deutlich. Japankäfer breitet sich im Kreis Groß-Gerau massiv aus. Das Wetter teils sonnig, teils bewölkt. 27 bis 35 Grad. Mein Name ist Claudia Meichelbeck. In Berlin hat die Rentenkommission ihre Vorschläge für eine Reform des Systems offiziell übergeben. Bundeskanzler Merz und Arbeitsministerin Baas nahmen die insgesamt 33 Empfehlungen entgegen. Zentrale Punkte sind unter anderem, das Renteneintrittsalter anzuheben, die Frührente weitgehend abzuschaffen und dass auch Selbstständige und Abgeordnete in die Rentenkasse einzahlen. Merz sagte, man brauche jetzt die Unterstützung der ganzen Gesellschaft.
6: Alle Elemente dieses Reformpakets müssen jetzt zügig umgesetzt werden. Wir können es uns nicht erlauben, einzelne Maßnahmen herauszunehmen oder abzulehnen. Die einzelnen Maßnahmen greifen ineinander und balancieren sich aus.
0: Rund 2,2% aller Schülerinnen und Schüler in Deutschland mussten zuletzt eine Klasse wiederholen. Das zeigen Zahlen des Statistischen Bundesamts. Damit ist die Sitzenbleiberquote stabil geblieben. HR-Reporter Lars Hofmann.
7: Im Schuljahr 2024/25 waren es insgesamt 148.100 Jungs und Mädchen, die entweder nicht versetzt worden waren oder freiwillig eine Klasse wiederholt haben. Auffällig, der Anteil der männlichen Sitzenbleiber ist mit über 56% deutlich höher als der der weiblichen mit gut 43%. Hessen liegt mit einer Quote von 2% im Mittelfeld der Bundesländer.
0: Obwohl die EU die Taliban-Machthaber in Afghanistan nicht anerkennt, finden heute in Brüssel Gespräche der radikalen Islamisten mit der EU-Kommission statt. Es geht darum, wie mehr Abschiebungen nach Afghanistan organisiert werden können. Das Treffen mit Taliban-Vertretern steht in der Kritik. Die Grünen sprechen von einem schwerwiegenden Fehler. In einem offenen Brief fordern sie die EU auf, klarzustellen, dass die Bedingungen für Verhandlungen mit den Taliban weiter nicht erfüllt seien. Jeder fünfte Neuwagen in der EU fährt inzwischen rein elektrisch und die Absatzzahlen legen nach Angaben des Branchenverbands ACEA weiter zu. Im Mai wurden gut 200.000 voll elektrische Fahrzeuge neu zugelassen, 43% mehr als ein Jahr zuvor. Den größten Marktanteil haben weiter Hybridfahrzeuge. Verbrenner verlieren an Bedeutung. Rund 280.000 Benzin- und Dieselautos wurden im Mai EU-weit verkauft. Laut ACEA ist das ein Minus von 20%. Bei den Herstellern legen chinesische Marken zu. Ihr Marktanteil ist aber noch überschaubar. In Trebur im Kreis Groß-Gerau vermehrt sich der eingewanderte Japankäfer massiv. Das zuständige Regierungspräsidium Gießen will den Schädling jetzt stoppen. HR-Reporterin Anna Vogel.
13: Mit mehr als 30 Fallen in Trebur sollen möglichst viele Tiere gefangen werden, bevor sie ihre Eier ablegen. Der Japankäfer gilt laut dem Pflanzenschutzdienst als einer der gefährlichsten eingewanderten Schädlinge für die Landwirtschaft. Er frisst bis zu 400 Pflanzen so stark an, dass sie absterben können, darunter Obstbäume, Mais oder Weinreben. Der Japankäfer ist in Hessen bislang nur in Trebur nachgewiesen. Dort gelten strenge Regeln, wie zum Beispiel ein Bewässerungsverbot für den Rasen, um die Vermehrung zu stoppen.
0: Bei der Fußball-WM startet die deutsche Nationalmannschaft heute in die Vorbereitung für das Spiel gegen Ecuador. Schon vor der Partie übermorgen steht das DFB-Team als Gruppensieger fest. Zu den Spielen heute aus dem ARD-WM-Team Silke Heine.
14: England kann heute das 16-Finale klarmachen. Im Spiel gegen die punktgleichen Ghana soll der zweite Sieg in Gruppe L gelingen. Für Kroatien ist nach der Niederlage gegen die Three Lions ein Sieg gegen Panama schon Pflicht. In die K.O.-Runde einziehen kann auch Kolumbien in Gruppe K mit einem weiteren Sieg gegen die Demokratische Republik Kongo. Portugal mit dem zuletzt wenig überzeugenden Superstar Cristiano Ronaldo hofft gegen Usbekistan auf den ersten Sieg bei dieser WM.
0: Das waren die Nachrichten. Das Wetter, heute ziehen zwar immer mal Wolken durch, aber es bleibt trotzdem sehr warm bis sehr heiß bei 27 bis 35 Grad und regnen wird es heute nicht. In der Nacht sinken die Werte ab auf 22 bis 18 Grad. Schön wird's im Werra-Meißner-Kreis bei bis zu 13 Grad. Morgen geht's dann weiter wie in den letzten Tagen. Wir bekommen maximal 31 bis 38 Grad und Gewitter gibt's eher keine. Und die Aussichten Donnerstag und Freitag wird es noch heißer. Am Freitag bis zu 40 Grad. Es gibt dann lokal einzelne Hitzegewitter. Es ist 11.34 Uhr.
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0: Vorsicht auf der A3 Frankfurt Richtung Köln. Zwischen Limburg Nord und Dietz ragt die Leitplanke in den linken Fahrstreifen. Die A44 Kassel-Eisenach ist zwischen Ringau und Sontra-West in beiden Richtungen wegen Tunnelwartungsarbeiten gesperrt. Bitte umfahren Sie den Bereich weiträumig. A485 Langgöns Richtung Gießener Nordkreuz zwischen Dreieck Bergwerkswald und Gießen-Licher Straße 3 Kilometer Stau wegen Grünpflegearbeiten auf dem rechten Fahrstreifen. A648 Frankfurt Richtung Eschborn zwischen Frankfurt-Rödelheim und Eschborner Dreieck 1 Kilometer Stau wegen einer Tagesbaustelle auf dem rechten Fahrstreifen. Und Odenwaldkreis, die K92 ist zwischen Weitengesäß und Zell nach einem Unfall in beiden Richtungen gesperrt. Bitte empfahren Sie auch hier diesen Bereich weiträumig.
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1: Hallo und willkommen bei uns. Und Sie haben es vielleicht auch gerade bei uns in den Nachrichten noch mal gehört. In Berlin sind heute Vormittag die Vorschläge der Rentenkommission präsentiert worden. Vorschläge, mit denen die Experten empfehlen, die Rente insgesamt stabiler zu finanzieren, sie insgesamt stabilisieren zu wollen. Ein Konzept, an dem 5 Monate lang gearbeitet worden ist. Die Ergebnisse unter anderem, das Renteneintrittsalter soll langfristig steigen und dann auch an die Lebenserwartung gekoppelt werden. Außerdem sollen künftig Selbstständige oder auch Abgeordnete in die gesetzliche Rentenkasse einzahlen. Die Rente mit 63, die sogenannte Frühverrentung, da empfiehlt man sie abzuschaffen. Die Kapitaldeckung, die soll dagegen weiter ausgebaut werden, als eine weitere Säule neben dem bisherigen Umlageverfahren. Zu den Zielen sagte bei der Präsentation der Bundeskanzler:
16: Ohne Reform würden unweigerlich das Rentenniveau sinken und die Beiträge steigen. Mit dieser Reform können wir das umkehren. Wir wollen perspektivisch, dass das Rentenniveau steigt und dass die Beiträge sinken. Das von Ihnen vorgeschlagene Paket erfüllt damit 2 Ziele. Die Rente bleibt sicher und die Lasten werden gerecht verteilt über alle gesellschaftlichen Gruppen, über alle Generationen hinweg.
1: So der Bundeskanzler heute bei der Präsentation der Ergebnisse der Rentenkommission. Der Kanzler sagte, das Ganze solle als Paket in Gesetzesform gegossen werden. Und auch Sozialministerin Baas von der SPD sagte, es dürfe keine Rosinenpickerei geben. Das Gesamtpaket müsse auf den Weg gebracht werden. Vieles von dem, was die Kommission heute vorgelegt hat, war in den vergangenen Tagen schon bekannt geworden. Und darauf haben wir mal genauer geschaut. Heute Morgen in HR Info das Thema. Genannt haben wir es die Rente vor dem Neustart. Kommission fordert Systemumbau. Fabian Hafner fasst zusammen, was wir dazu alles im Programm hatten.
17: Jetzt sind sie offiziell vorgestellt. Die Empfehlungen der Rentenkommission. Aber jetzt geht's erst richtig los. Denn aus den Vorschlägen muss eine Rentenreform werden, die nächstes Jahr in Kraft tritt. Schon am Samstag sickerten die 33 Empfehlungen in die Medien. Darunter mehrere absehbar große Aufregerthemen. Frank Eichmann aus unserem Hauptstadtstudio mit ein paar Beispielen.
18: Die Rente mit 67 wird nur ein Zwischenschritt bleiben. Auch nach 2031 steigt die Altersgrenze weiter an, moderat und gekoppelt an die Lebenserwartung. Die Rente mit 63 soll abgeschafft, der Rentenbeitragsanstieg langfristig gebremst werden. Minijobber zahlen in Zukunft Rentenbeiträge, Ausnahme Schülerinnen und Schüler. Idealerweise, so die Kommission, werden auch Abgeordnete, Selbstständige, Vorstände von Aktiengesellschaften und Beamte Mitglieder der gesetzlichen Rentenversicherung.
17: Und dann soll das schwedische Modell als Vorbild dienen. 2% zusätzlicher Rentenbeitrag, der am Kapitalmarkt angelegt wird und in mittlerer Zukunft zusätzliche Rendite verspricht. Hans-Werner Wahl ist Alternsforscher, Psychologe und langjähriger Seniorprofessor an der Uni Heidelberg. Mit ihm haben wir über das Koppeln von Renteneintrittsalter an die Lebenserwartung gesprochen. Ab 2042 soll das Eintrittsalter alle 10 Jahre um ein halbes Jahr verschoben werden. Arbeiten bis 70 wäre dann also um 2090 der Fall. Oder anders gesagt, wer jetzt 3 Jahre alt ist, muss mit diesem Renteneintrittsalter rechnen. Alternsforscher Hans-Werner Wahl hält das späte Renteneintrittsalter für uns alle für durchaus realistisch.
19: Und zwar einfach dahingehend, was wir mittlerweile wissen über die Leistungsfähigkeit von älteren Menschen, die heute 70, 75 sind. Beispielsweise sind 75-Jährige heute etwa auf dem kognitiven Stand, also in ihrer kognitiven Leistung von 56-Jährigen, die wir vor 30 Jahren untersucht haben. Das heißt, Das Schöne an dem demografischen Wandel ist ja, dass wir alle ein Stück besser, stabiler mit dem Älterwerden umgehen können. Und da haben wir grundlegend eigentlich große Ressourcen, die auch längeres Arbeiten grundsätzlich gut ermöglichen.
17: Axel Börsch-Supan war der Leiter der letzten Kommission unter Angela Merkel. Er betrachtet die Arbeit der aktuellen Kommission als sehr positiv.
20: Die hat eine Menge geschafft. Da sind viele Dinge drin, die auch vorher nicht so laut besprochen wurden. Also zum Beispiel die Abschaffung der Blockteilzeitrente. Die Idee, dass man 3 Jahre voll arbeitet und dann 3 Jahre gar nicht und nennt das Ganze einen gleitenden Übergang in die Rente, was es nicht ist. Das abzuschaffen ist wirklich wichtig. Die Rente mit 63 abzuschaffen ist enorm wichtig, weil die sofort wirkt. Also das sind ein paar Dinge dabei, die werden die Wirtschaft wieder ankoppeln können.
1: Das Thema heute Morgen bei uns in HR Info. Die Rente vor dem Neustart. Kommission fordert Systemumbau. Mittlerweile liegen ja die Vorschläge auch auf dem Tisch. Und was wir da zum Programm hatten, das hat Fabienne Hafner für Sie zusammengefasst.
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1: Auf den Tag genau heute vor 10 Jahren stimmten die Briten bei einem Referendum mehrheitlich für den EU-Austritt, den Brexit. Seitdem hat sich die berühmte schwarze Tür zu 10 Downing Street als eine Art Drehtür erwiesen. Der Austritt aus der EU ist vollzogen. Der wirtschaftliche Schaden durchaus messbar, die Vorteile für viele kaum zu spüren. Und jetzt zum Jahrestag, da steuern die Briten auf die 7. Nachreferendum-Regierung zu, nachdem Keir Starmer gestern erklärt hatte, dass er sein Amt aufgeben werde. Währenddessen freuen sich die Rechtsaußenparteien angesichts ihrer Umfragewerte und angesichts dieser politischen Entwicklung in Downing Street und setzen wohl auch auf Neuwahlen. Aus London berichtet Gabi Biesinger.
21: Schon wenige Stunden nach Schließung der Wahllokale am 23. Juni 2016 zeichnete sich ab, wie das Ergebnis aussehen würde.
22: The British people have spoken and the answer is we're out.
21: 51,9% der Briten, die sich am Referendum beteiligt hatten, stimmten für den Austritt aus der Europäischen Union. Am nächsten Morgen nahm der konservative Premierminister David Cameron, der sich mit der Volksabstimmung eigentlich die Euroskeptiker in seiner eigenen Partei hatte vom Hals schaffen wollen, seinen Hut.
23: I love this country and I feel honored to have served it.
21: Seine konservative Nachfolgerin Theresa May zerschellte an der Sturheit der Brexit-Hardliner in den eigenen Reihen.
24: I will shortly leave the job that it has been the honor of my life to hold.
21: Und obwohl ihrem konservativen Nachfolger Boris Johnson die Quadratur des Brexit-Kreises gelang und er den Austritt vollzog, stolperte auch er kurz danach.
25: And I want you to know how sad I am.
21: Seine konservative Nachfolgerin Liz Truss musste nach 49 Tagen gehen, nachdem ihre Wirtschaftspolitik Panik an den Finanzmärkten ausgelöst hatte.
26: I am resigning.
21: Der konservative Rishi Sunak opferte dann seinen Job für vorgezogene Neuwahlen, die Konservativen verloren.
27: I leave this job honored to have been your Prime Minister.
21: Diese Neuwahlen spülten im Juli 2024 mit einem Labour-Erdrutschsieg den gerade zurückgetretenen Premierminister Keir Starmer in die 10 Downing Street.
28: I will resign.
21: Er hätte eigentlich mit einer komfortablen Mehrheit regieren können, doch trotz einiger politischer Erfolge zwang ihn schließlich seine eigene Fraktion in den Rückzug wegen politischer Ungeschicklichkeiten und desaströser Umfragewerte. 6 Premierminister in 10 Jahren. Die Welt blicke amüsiert auf das Land, das einst für seine Stabilität bekannt war, resümiert Politikjournalist James Landale in der BBC.
29: The world looks on with bemusement at a country once known for its stability.
21: Für Jonathan Portis, Wirtschaftsprofessor am Londoner King's College, ist eine Ursache dahinter ganz klar der Brexit, erklärt er im ARD-Interview.
30: This goes back to the idea that taking back control.
21: Es wurde versprochen, der Brexit würde einige unserer wirtschaftlichen und politischen Probleme lösen, indem wir die Kontrolle zurückgewinnen und souveräne Entscheidungen treffen könnten. Formalrechtlich ist das auch passiert. Aber die zugrunde liegenden strukturellen Probleme bleiben ungelöst, haben sich eher verschärft. Und schwierige Abwägungsentscheidungen sind noch komplizierter geworden. Die Brexit-Befürworter hatten argumentiert, Großbritannien könne sich wirtschaftspolitisch neu erfinden. Stattdessen haben Wirtschaftswissenschaftler vom Center of European Reform errechnet, dass der Export in die EU um 12% geringer ausfällt, als in einer Vergleichsrechnung, in der Großbritannien noch Mitglied der Europäischen Union wäre. Laut aktuellen Umfragen halten rund 58% der Britinnen und Briten den EU-Austritt inzwischen für einen Fehler. Den Nutzen aus der Unzufriedenheit der Bürger und der politischen Instabilität ziehen die politisch extremen Parteien. Vor allem die rechtspopulistische Partei Reform UK unter Nigel Farage, die landesweit bei den Wahlumfragen vorne liegt.
1: 10 Jahre nach der Abstimmung über den Brexit in Großbritannien aus London war das Gabi Biesinger. Keir Starmer, der Chef der Labour Party, hatte bei der letzten Unterhauswahl in Großbritannien die 14 Jahre dauernde Periode beendet, in der die Konservativen den Premier und damit die Regierung gestellt hatten und zum Schluss vor allem mit Chaos von sich reden machten. Der Erfolg der Labour Party aber, der hielt nicht lange an. Bei den Regional- und Kommunalwahlen hatte Labour zuletzt hohe Verluste hinzunehmen. Starmer geriet zunehmend unter Druck, auch aus der eigenen Partei. Gestern nun hat er seinen Rückzug als Parteivorsitzender bekannt gegeben, was in Großbritannien auch die Aufgabe des Regierungsamtes bedeutet. Und ein potenzieller Nachfolger, der hat sich auch schon in Position gebracht.
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1: Christoph Prössl kommentiert.
2: So sieht das tragische Karriereende eines Politikers aus, der es gut meinte, aber schlecht machte. Keir Starmer wollte alles erreichen, dass es den Menschen besser geht, wie er es gerne gesagt hat. Keir Starmer glaubte, mit einer soliden Politik liefern zu können. Die eigentliche Herausforderung, den Aufstieg von Reform UK und Parteichef Nigel Farage, hat er dabei übersehen. Heute jährt sich das Datum des Brexit-Referendums zum 10. Mal. Und seitdem ist die britische Politik wie auf Speed. Die Versprechen werden immer blumiger, Debatten deutlich härter, Erwartungen an die Politik immer größer. Der nächste Prime Minister nach Starmer wird der 7. sein, nach dem Referendum 2016. Was Starmer verpasste, Nigel Farage zu stellen. Ausgerechnet der Mann, der jetzt Labour in Bedrängnis bringt, nachdem er die Tories zerstört hat, trat für den Brexit ein. Dabei ist der Brexit eine wirtschaftspolitische Niederlage für das Vereinigte Königreich, doch es wird einfach nicht deutlich angesprochen. Aus falscher Rücksicht vor denen, die damals für den Brexit gestimmt haben. Und dann ist da noch die Migrationspolitik. Keir Starmer suggerierte mit seiner Flüchtlingspolitik, dass ein Nigel Farage recht hat. Und dann wunderte sich Starmer, dass dies nicht bei Labour einzahlt. Wie wäre es gewesen mit, ja, wir wollen Migration begrenzen, aber die Migration einzudämmen wird nicht die Lebenshaltungskosten senken. Es wird viel davon gesprochen, dass Andy Burnham nahbar ist, dass er der bessere Kommunikator ist. Das ist alles gut. Wird aber allein nicht reichen, gegen Reform UK zu bestehen.
1: Das politische Ende von Keir Starmer als britischer Premierminister und Vorsitzender der Labour Party. Christoph Prössl kommentierte aus London.
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1: Einige werden sich vielleicht noch erinnern, vor einigen Jahrzehnten, da gab es immer mal wieder Tempolimits, temporäre Tempolimits bei uns auf den Straßen, wenn Ozonalarm ausgerufen wurde. Diese Tempolimits, die gibt es nicht mehr oder kaum noch in Hessen, aber steigen derzeit tagtäglich die Temperaturen wie auch die Ozonwerte. Ende vergangener Woche, da wurde in diesem Jahr zum ersten Mal der Grenzwarnwert von 180 Mikrogramm pro Kubikmeter Luft überschritten. Ozon ist ein Gas, das uns in Bodennähe ab einer bestimmten Konzentration ziemlich belasten kann. Ich habe darüber mit Professor Tim Butler gesprochen. Er ist Forschungsgruppenleiter am Institut für Nachhaltigkeit des Helmholtz-Zentrums Potsdam. Und ich habe ihn gefragt, vielleicht zunächst mal, wie entsteht Ozon und warum sind die Werte in den vergangenen Tagen so gestiegen?
3: Ja, also bodennahen Ozon, ja, es ist nicht direkt emittiert. Es ist so ein sogenanntes sekundärer Luftschadstoff. Es wird hauptsächlich in der Atmosphäre gebildet von chemischen Reaktionen, also von Stickoxide und flüchtige organische Verbindungen, die sogenannten Vorläuferstoffe.
1: Und das Ganze entsteht besonders bei Sonneneinstrahlung oder Hitze. Was sind da die Voraussetzungen?
3: Genau, Voraussetzung dafür ist viele Sonneneinstrahlung. Also die chemischen Reaktionen sind beschleunigt durch Sonnenstrahlung. Und ja, wenn es kaum Wind geht, also wenn die Luftmasse so da bleiben, wo die sind und nicht da weggespült werden durch den Wind, dann kann das besonders viel lokale Ozonbildung passieren.
1: Welche Auswirkungen hat denn Ozon auf uns Menschen, wenn die Konzentration in der Luft so ansteigt, also in der Nähe des Bodens?
3: Ja, also Ozon ist ein Reizgas. Man atmet das ein und es führt zu Entzündungen. Das reduziert die Lungenfunktion und ja, bei besonders anfälligen Menschen, Asthmatiker oder so, kann es zu wirklich großen Atemprobleme führen.
1: Wie kann man sich vor diesen Effekten denn schützen?
3: Ja, also man kann, wenn es besonders hohe Ozonwerte gibt, also Aktivitäten im Freien vermeiden, besonders nachmittags, wenn die Ozonwerte besonders hoch sind. Wenn man Sport machen will, zum Beispiel eher so vormittags als nachmittags.
1: Wie haben sich denn die Ozonwerte in den vergangenen Jahren in Deutschland entwickelt? Gibt es da auch regionale Unterschiede?
3: Ja, also grundsätzlich sind die Ozonwerte runtergekommen. Also in den 90er Jahren und Nullerjahren gab es viel mehr Episoden von hohen Ozonwerten als heutzutage. Das hängt zusammen mit den reduzierten Emissionen von den Vorläuferstoffen, besonders die Stickoxide. Die sind in den letzten paar Jahrzehnten deutlich runtergekommen.
1: Wodurch sind die runtergekommen?
3: Also durch Emissionskontrollmaßnahmen, hauptsächlich von Straßenverkehr. Momentan sind wir bei Euro 6 und das macht einen Riesenunterschied von Euro 5. Also die Stickoxide sind wirklich deutlich weniger geworden und daher sind die Ozonspitzenwerte runtergekommen. Aber das hängt immer noch mit Tagen mit hohen Temperaturen und viel Sonneneinstrahlung zusammen. Ja, das kann es immer noch zu hohen Ozonwerten führen.
1: Welche Regionen sind besonders betroffen? Sind es die Großstädte oder sind es auch ländliche Regionen?
3: Also es ist hauptsächlich so ein großflächiges Problem. Ja, also Städten und ländliche Regionen sind getroffen von Ozonwerten. Aber es ist eher in Süddeutschland als in Norddeutschland, also dass man hohe Ozonwerte sieht. Und das hängt auch zusammen mit den hohen Sonnenstrahlungen da.
1: Wie sieht es denn weltweit eigentlich aus? Hat Europa da eine Sonderrolle oder entwickelt sich das gleichmäßig rund um den Globus?
3: Ja, also Ozon hat eine relativ kurze Lebensdauer in der Atmosphäre. Also es ist nicht gleichzeitig überall hoch oder niedrig. Also es gibt regionale Unterschiede. Wie gesagt, die Trends in Europa sind nach unten, also so wie auch in Nordamerika, wo die Emissionskontrollmaßnahmen auch relativ erfolgreich gewesen sind. Aber in China momentan gibt es besonders hohe Ozonwerten. Also die haben ein echtes Ozonproblem da. Die Ozonwerte steigen in China momentan.
1: Hat man eine Erklärung dafür?
3: Ja, das hängt komischerweise zusammen mit der Erfolg von Luftqualitätsmaßnahmen. Ja, China hat in den letzten Jahrzehnten viel mit Feinstaub zu tun gehabt. Ja, und dadurch, dass die Feinstaubkonzentrationen runtergekommen sind, sind die Ozonwerte gestiegen.
1: Kann man das erklären?
3: Ja, das kann man erklären. Also wenn es weniger Feinstaub gibt, dann kommt mehr Sonnenstrahlung durch die Atmosphäre. Ja, und durch diese erhöhte Sonnenstrahlung, was durch diese frühere Feinstaubkonzentrationen so maskiert wurde, ist mehr Sonnenstrahlung da für die Ozonbildung. Und das hängt auch mit der Reduzierung der Stickstoffemissionen. Ja, komischerweise, wenn es sehr, sehr, sehr hohe Stickstoffemissionen gibt, sind die Ozonwerte niedriger. Wenn die Stickstoffemissionen runterkommen auf nur leicht erhöhte Niveau, dann ist die Ozonbildung besonders stark.
1: Also komplexe Angelegenheit.
3: Sehr komplex, ja.
1: Was könnte man denn tun, um die Ozonkonzentration jetzt im Sommer bei uns zu reduzieren? Gibt es da Maßnahmen, die eben schnell greifen würden?
3: Ja, so schnell greifende Maßnahmen sind nicht wirklich gerne gesehen, also bei der Luftqualitätskontrolle. Also es ist schwer umzusetzen. Es setzt wirklich auf langfristige Maßnahmen zur langfristigen Reduzierung der Stickstoffemissionen. Ja, also neue Autostandards, also Euro 7 kommt. Kraftwerke werden immer strenger geregelt, also die stoßen auch Stickoxide aus. Und ja, also wirklich langfristige Emissionsminderungen, so wie es in den letzten paar Jahrzehnten passiert sind, geht einfach weiter.
1: Würde ein Tempolimit kurzfristig sehr schnell helfen?
3: Ja, also je schneller man Auto fährt, desto mehr Stickoxide emittiert werden. Also ja, das könnte was wirken, wenn das politisch umsetzbar wäre.
1: Professor Tim Butler war das. Vom Helmholtz-Zentrum in Potsdam gesprochen haben wir über die gestiegenen Ozonwerte in den vergangenen Tagen.
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1: Was jetzt zählt, das ist die Mannschaft. Die sollten wir alle unterstützen. Das war die Social-Media-Botschaft von Nico Schlotterbeck, kurz nachdem sein WM-Aus bestätigt worden ist. Nach seiner Verletzung, die er sich im Spiel Deutschlands gegen die Elfenbeinküste zugezogen hatte. Das Aus und die übergroße Enttäuschung eines Spielers, der hochmotiviert in die USA, nach Kanada und Mexiko gereist war, wie Burkhard Hupe beobachtet hat.
4: Als Nico Schlotterbeck an jenem verregneten Novemberabend tief im Bauch der Leipziger Fußballarena über seine WM-Träume nachdachte, da reichte sein Grinsen vom linken bis zum rechten Ohr.
5: Ich freue mich riesig auf die WM. Ich spiele da mit 26, die zweite WM. Das ist auch nicht selbstverständlich. Wir gehen nach Amerika. Ich glaube, mit einem größeren Selbstbewusstsein als damals Katar. Es sind nicht so viele negative Einflüsse von außen. Und ich gehe da dann auch hin, um die WM zu gewinnen.
4: Deutschland hatte gerade gegen die Slowakei mit 6:0 gewonnen. Die letzten Zweifel an der WM-Quali beiseite gewischt. Und Schlotti, wie ihn jeder nennen darf, wusste, wenn er ohne schwere Verletzung durch die Saison kommt, dann ist er in Nordamerika dabei.
6: Linken Fuß, Kopfball, Tor! Schlotterbeck, Schlotterbeck!
4: Was für ein Start. Das erste Länderspieltor in Schlotterbecks Karriere und die Hoffnung auf den WM-Titel gar nicht mehr so abwegig, wie es damals im November noch schien. Aber auch im Fußball sind Lust und Leid manchmal wie ungleiche Zwillinge.
7: Schlotterbeck liegt auf der Wiese, da sah nicht aus. Er hat wirklich gerade auch noch ein Zeichen nach draußen gegeben zu Julian Nagelsmann.
4: Nadim Amiri, der selbst gerade ein bisschen träumen darf, weil er im Spiel gegen die Elfenbeinküste mit ungetrübter Leichtigkeit den Weg zum Ausgleich bereitete. Dieser Amiri lag gerade bei den Physios, als Schlotterbeck die Nachricht vom WM aus erhielt.
8: Er lag neben mir dann auf der Bank und ja, es ist ein ganz schwieriger Moment. Du weißt eigentlich nicht, was du jetzt ihm sagen sollst, weil du siehst, dass der ist einfach leer. Und ja, wir müssen einfach für ihn da sein. Ich glaube, Ruhe tut ihm aber auch gut. Wenn jetzt jeder hingeht und jeder sagt, ey, gute Besserung, bla bla bla, das ist auch nervig für ihn.
4: Toni Rüdiger, der seine Rolle als Ersatzmann in der Innenverteidigung bislang geräusch- und klaglos akzeptiert hat, wird nun als Stellvertreter einspringen müssen. Vor ein paar Tagen, vor dem Spiel gegen die Elfenbeinküste, hatte er darüber noch orakelt.
9: Weil es werden schwierige Momente kommen. Das ist ganz normal. Und einfach da zu sein und präsent zu sein. Und dann, wenn die Chance kommt, dass man helfen kann auf dem Platz, einfach dann zu zeigen, wer man ist. Dass man, ja, alle mitnimmt.
4: Nico Schlotterbeck bleibt übrigens vorerst im deutschen WM-Quartier. Wie lange, ist im Moment noch nicht abzusehen. Vielleicht bis zum Schluss, bis ganz zum Schluss, wenn sein Traum möglicherweise in Erfüllung geht. Anders als gedacht natürlich.
10: Und ich gehe da dann auch hin, um die WM zu gewinnen.
1: Burkhard Hupe war das über das Aus von Nico Schlotterbeck, verletzungsbedingt bei der Fußball-Weltmeisterschaft.
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1: Weit mehr als die Hälfte seines Lebens hat er in Deutschland verbracht. Und doch hat er seinem deutschen Publikum Syrien nähergebracht wie kein anderer. Der Schriftsteller Rafik Shami. 1971 kam er als Student der Chemie nach Heidelberg. Da war er 25 Jahre alt. Die Chemie, die hat er dann an den Haken gehängt, zugunsten seiner zweiten Leidenschaft, der Literatur. Das Pseudonym Rafik Shami, unter dem wir ihn kennen, bedeutet der Freund aus Damaskus. Und von seiner Heimat erzählte und schrieb er für Kinder und Erwachsene. Es entstanden Märchen, Kurzgeschichten und auch durchaus schwergewichtige Romane. Auch seine zweite Heimat, Deutschland, oder genauer gesagt die Pfalz, fand mit der Zeit auch Platz in seinen Geschichten. Heute wird er 80 Jahre alt.
11: Es ist wahrscheinlich kein Zufall, dass in Rafik Shamis jüngstem Roman »Das Mosaik der Frauen« ein Mann auf sein Leben zurückblickt. Nadim erzählt von den Frauen, die sein Leben geprägt und begleitet haben. Vermittelt werden diese Geschichten allerdings von Said, der Nadim zuhört und die Erzählungen wie ein kreativer Protokollant für uns festhält. Eine Rolle, die Rafik Shami zu Beginn seiner Karriere selbst auch schon eingenommen hat.
12: Als Anfänger habe ich manchmal nach Hamburg Reise unternommen, als jemand mir geschrieben hat, er hat eine spannende Geschichte, ich soll kommen und da kann ich bei ihm Gast sein und so. Das war eine langweilige Geschichte. Ich habe gesagt, um Gottes Willen, jetzt schnell weg hier. Also.
11: Was eine spannende Geschichte ist und was nicht, weiß Rafik Shami genau. Sie muss einerseits sehr konkret sein, genau von Menschen ihren Gefühlen und Gedanken erzählen. Sie soll uns in andere Welten entführen, die wir hören, schmecken und riechen können. Und andererseits muss sie allgemeingültig sein, also beispielsweise von Liebe und Freundschaft, von Glück und Trauer handeln, denn das kennen alle überall auf der Welt. So hat Rafik Shami uns die Welt seiner Kindheit und Jugend näher gebracht. Er hat von den Gassen in Damaskus erzählt oder vom Dorf Malula und den Menschen dort, hat neben das Schöne die Brutalität des Geheimdienstes und die Intrigen der Sippe gesetzt. Für das Erzählen hatte Rafik Shami ein großes Vorbild. Seinen Großvater, der immer bei den Kindern im Zimmer schlafen wollte, um ihnen seine besonderen Gute-Nacht-Geschichten erzählen zu können.
12: Da stand er auf dieser dünnen Matratze mitten im Zimmer und führte uns seine Abenteuer vor. Kinder, auf dem Weg zu euch. Drei Räuber haben mich überfallen. Ich habe sie erledigt, aber schau mal, die haben mich hier verletzt. Schau, der hat immer belegt, was er gelogen hat. Hier, schau.
0: Später erfährt man, dass das beim Rasur war. Sowas. Also, aber damals schaut und wie mit großen Augen. Schau, schau.
11: Rafik Shamis Verdienst ist es, die mündliche Erzähltradition aus dem arabischen Raum in die deutsche Literatur gebracht zu haben. Davon war noch nichts zu ahnen, als er 1971 als Chemiestudent nach Heidelberg kam, im Koffer lauter Manuskripte. Einige Jahre später gab er einen lukrativen Job in der Chemiebranche auf, um sich nur noch der Literatur widmen zu können. Eine Entscheidung, die damals ebenso mutig wie verrückt gewesen sein mag, für die Literatur aber ein großes Glück war. Sein erster Erfolg gelang ihm mit dem Jugendbuch Eine Hand voller Sterne. Der Roman Die dunkle Seite der Liebe brachte endgültig den Durchbruch. Obwohl es nicht einfach war, in Deutschland und dem Literaturbetrieb Fuß zu fassen, ist er längst heimisch geworden. Sein Zuhause ist in der Pfalz, wo sein Sohn geboren wurde, wo er immer noch mit seiner Frau lebt.
1: Leonie Berger war das über den Erzähler Rafik Shami, der heute 80 Jahre alt wird.
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13: 12 Uhr. Empfehlungen der Rentenkommission sind jetzt offiziell. Lehrer fühlen sich durch Sozialverhalten von Schülern belastet. Japankäfer breitet sich im Kreis Groß-Gerau massiv aus. Das Wetter teils sonnig, teils bewölkt. 27 bis 35 Grad. Mein Name ist Claudia Meichelbeck. Etliche Punkte waren in den vergangenen Tagen schon durchgesickert. Jetzt hat die Rentenkommission ihre Reformvorschläge offiziell übergeben. Bundeskanzler Merz und Arbeitsministerin Baas nahmen die Empfehlungen in Berlin entgegen. Beide sprachen von einem Gesamtkonzept, aus dem man nicht einzelne Punkte herausnehmen könne. Baas sagte:
14: Es gibt jetzt kein Rosinenpicken, sondern es ist ein Gesamtkunstwerk. Und ich betrachte das auch so, weil alles ineinander greift. Es ist schon so, dass man jetzt den Mut aufbringen muss, ob man es in der Gesamtheit auch umsetzen will. Ich will hier deutlich sagen, ich möchte dieses Paket.
13: Unter anderem soll eine neue Kapitalsäule aufgebaut werden. Die gesetzliche Rente soll damit langfristig steigen. Die Beiträge sollen sinken. Das Sozialverhalten von Schülerinnen und Schülern macht Lehrkräften immer mehr zu schaffen. Das zeigt das neue Schulbarometer der Robert-Bosch-Stiftung. Bei der Umfrage klagten 46% der Befragten über zu wenig Disziplin bei den Schülern und fehlende Motivation. Vor 2 Jahren hatte das nur jede dritte Lehrkraft gesagt. Belastet fühlen sich die Pädagogen außerdem durch teils große Leistungsunterschiede in den Klassen, eine hohe Arbeitsbelastung und Zeitmangel. Die EU aktualisiert und verschärft ihre Vorschriften, um Kinder und Jugendliche vor sexueller Ausbeutung und Missbrauch im Internet zu schützen. Zum Beispiel wird die gezielte Kontaktaufnahme zu Kindern für sexuelle Zwecke, das sogenannte Grooming, als neue Straftat aufgenommen. Aus dem ARD-Studio Brüssel, Katrin Schmidt.
16: Allein der Versuch der Anwerbung eines Kindes soll mit bis zu 6 Monaten Freiheitsstrafe geahndet werden. Im Fall von Nötigung, Gewalt oder Drohungen auch mit mehr. Und auch das Bezahlen für Livestreams mit Kindesmissbrauch sowie der Besitz oder die Verbreitung entsprechender Anleitungen soll künftig unter Strafe stehen. Und auch wer Systeme entwickelt oder nutzt, um Missbrauchsdarstellungen von Kindern, Deepfakes, zu erzeugen, macht sich strafbar. Die Einigung muss noch formal bestätigt werden, gilt aber als Formsache. Danach haben die EU-Staaten 3 Jahre Zeit, die neuen Regeln in nationales Recht umzusetzen.
13: In Trebur im Kreis Groß-Gerau vermehrt sich der eingewanderte Japankäfer massiv. Das zuständige Regierungspräsidium will den Schädling jetzt stoppen. HR-Reporterin Anna Vogel.
17: Mit mehr als 30 Fallen in Trebur sollen möglichst viele Tiere gefangen werden, bevor sie ihre Eier ablegen. Der Japankäfer gilt laut dem Pflanzenschutzdienst als einer der gefährlichsten eingewanderten Schädlinge für die Landwirtschaft. Er frisst bis zu 400 Pflanzen so stark an, dass sie absterben können, darunter Obstbäume, Mais oder Weinreben. Der Japankäfer ist in Hessen bislang nur in Trebur nachgewiesen. Dort gelten strenge Regeln, wie zum Beispiel ein Bewässerungsverbot für den Rasen, um die Vermehrung zu stoppen.
13: 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Das waren die Nachrichten. Das Wetter. Es gibt hier und da ein paar Wolken heute, aber die bringen uns keinen Regen. Es wird wieder sehr warm bis sehr heiß bei maximal 27 bis 35 Grad. In der kommenden Nacht sinken die Temperaturen ab auf 22 bis 18 Grad. Im Werra-Meißner-Kreis in Nordhessen kann es auch bis zu 13 Grad runtergehen. Morgen dann das gleiche Spiel wie in den letzten Tagen. Sehr warm bis sehr heiß bei 31 bis 38 Grad und Gewitter gibt es eher keine. Die Zeit, es ist 12.04 Uhr.
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13: Vorsicht auf der A49 Gießen Richtung Kassel. Zwischen Baunatal Süd und Baunatal Mitte liegen Reifenteile auf der Fahrbahn. Die A44 Kassel-Eisenach ist zwischen Ringgau und Sontra West in beiden Richtungen wegen Tunnelwartungsarbeiten gesperrt. Bitte umfahren Sie den Bereich weiträumig. A485 Langgöns Richtung Gießener Nordkreuz zwischen Dreieck Bergwerkswald und Gießen-Schiffenberger Tal. 3 Kilometer Stau wegen Grünpflegearbeiten auf dem rechten Fahrstreifen. Die A648 Frankfurt Richtung Eschborn zwischen Frankfurt-Rödelheim und Eschborner Dreieck. 1 Kilometer Stau wegen einer Tagesbaustelle auf dem rechten Fahrstreifen. Die B457 Gelnhausen-Nidda ist zwischen Niedergründau und dem Abzweig nach Breitenborn nach einem Unfall in beiden Richtungen gesperrt. Bitte umfahren Sie den Bereich weiträumig über Mittelgründau und Niedergründau. Vorsicht auf der A66 Frankfurt Richtung Wiesbaden. Zwischen Frankfurt-Miegwillallee und Frankfurt-Ludwig-Landmann-Straße liegt eine Plane auf der Fahrbahn. Und A485 Gießener Nordkreuz Richtung Langgöns. Zwischen Gießen-Ursulum und Gießen-Schiffenberger Tal 1 Kilometer Stau wegen einer Tagesbaustelle auf dem rechten Fahrstreifen.
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18: Einen schönen guten Tag. Lange haben die Fachleute zusammengesessen, aber jetzt haben sie ihre Kommissionsberichte bzw. den einen Kommissionsbericht übergeben an die Bundesregierung. Da geht es um das Thema Rente und da haben viele drauf gewartet. Unter anderem steht da Folgendes drin in diesem Papier: Rente mit 63 abschaffen. Beamte und Politiker sollen mit einzahlen in die gesetzliche Rentenkasse und ein Teil der Beiträge soll am Kapitalmarkt angelegt werden. Bundeskanzler Friedrich Merz von der CDU und Bundesarbeitsministerin Bärbel Baas von der SPD haben auch gesagt, sie wollen alle Vorschläge dieser Kommission umsetzen. Dagmar Pepping ist unsere Hauptstadtkorrespondentin in Berlin. Jetzt können die beiden das ja nicht alleine entscheiden. Werden denn Union und SPD da insgesamt mitziehen?
19: Ich glaube, sie werden mitziehen, weil es gab ja auch ein interessantes Signal. In dieser Kommission mit 13 Mitgliedern, da waren 3 Bundestagsabgeordnete, alle unter 40, jeweils eine Person aus CDU, CSU und SPD. Und die haben diesen Vorschlag, diesen Katalog der Kommission mitgetragen. Das war ja eine einstimmige Empfehlung der Rentenkommission. Und ich glaube, das ist ein Zeichen, dass man dieses Gesamtpaket in Union und SPD wird durchsetzen können. Denn der Kanzler und die Arbeitsministerin, die auch SPD Vorsitzende ist, die haben ja sozusagen gesagt, all in. Das wird komplett umgesetzt, denn wenn nicht, wenn das ganze Ding nochmal aufgeschnürt wird, Sachen rausgenommen werden, ich glaube, dann ruht da kein Segen drauf und dann würde auch auf der Koalition kein Segen mehr liegen. Wenn man das nicht durchsetzen kann, dann glaube ich, dann wäre das fast das Ende von Schwarz-Rot.
18: Einige der Punkte sind ja in den vergangenen Tagen schon bekannt geworden. Gab es heute bei der offiziellen Übergabe nochmal neue Aspekte oder vielleicht auch Appelle an die Regierung?
19: Nein, bei dieser Präsentation ging es einfach darum, nochmal zu appellieren, das wirklich als Gesamtpaket zu sehen, nicht Stücke rauszunehmen, weil sonst das ganze Ding zusammen nicht mehr funktioniert. Also das wirklich so, wie es vorgeschlagen ist, möglichst umzusetzen. An kleinen Details wird man wahrscheinlich noch schrauben können. Dafür sind die Experten im Bundestag ja auch da, dass man nochmal Details verändern kann, aber im Großen und Ganzen nichts daran zu verändern, weil es sonst nicht funktioniert als Gesamtpaket. Und deswegen bin ich wirklich gespannt, wie es in den nächsten Monaten, denn jetzt geht's ja an die Detailarbeit. Katalog von 33 Vorschlägen ist das eine, aber das Ganze muss ja dann jetzt in Gesetze geschrieben werden, damit das ganze Reformpaket in den nächsten Jahren beginnen kann. Jetzt fängt die Detailarbeit an.
18: Wie sieht denn der Zeitplan dafür aus? Das klingt nach einem dicken Batzen.
19: Dicker Batzen ist einfach auch ein riesenkompliziertes Thema, die Rente. Also nächste Woche Koalitionsausschuss, da will man sich auf einen Zeitplan einigen. Dann müssen die Beamten von Arbeitsministerin Bärbel Baas in den nächsten Wochen, es gibt ja auch Sommerferien, schon mal erste Vorbereitungen machen, in der Hoffnung, dass man dann im September, wenn der Bundestag wieder zusammentritt, vielleicht dann schon mal ein paar Sachen hinlegen kann, vielleicht ein Gesetzesvorhaben schon mal Ende des Jahres durch den Bundestag bringen kann. Das wäre allerdings sehr ambitioniert. Aber dass man zumindest schon mal Ende des Jahres schon mal mit ersten Dingen losziehen kann, um dieses riesige Paket Stück für Stück abzuarbeiten.
18: Da wurde heute viel Harmonie nach außen demonstriert in Berlin bei der Übergabe dieses Berichtes der Kommission. Es gibt aber auch Kritik an den Vorschlägen, zum Beispiel von den Gewerkschaften. Was passt denen denn nicht?
19: Also dem DGB und auch Verdi, der Dienstleistungsgewerkschaft, denen missfällt vor allen Dingen, dass die Rente mit 63 nach 45 Beitragsjahren, dass die eben nicht mehr weitergeführt werden soll für zukünftige Rentner, dass also immer ein Schluss ist, weil, wie die Regierung und die Kommission sagen, es einfach dauerhaft so nicht zu finanzieren ist. Und da sagen sie, das ist ein Fehler und Rentenpolitik, das sei eben nicht nur Mathematik, sondern es war auch eine Frage der Gerechtigkeit. Also das ist das, woran insbesondere die Gewerkschaften Kritik üben, während wiederum die Seite der Wirtschaft, der Arbeitgeber sagt, wir hätten uns noch ein bisschen mehr Ambitionen vorstellen können. Also es gibt viel Kritik, aber auch vorsichtiges Lob. Und jetzt bin ich wirklich gespannt, was in den nächsten Monaten mit diesem riesigen Paket, das wie gesagt einstimmig beschlossen wurde von dieser unabhängigen Kommission, was Bärbel Baas und vor allen Dingen Friedrich Merz daraus machen. Und ich bleibe dabei, wenn sie das nicht durchkriegen, dieses Paket, dann ruht auf dieser Koalition kein Segen mehr.
18: Die Einschätzung unserer Hauptstadtkorrespondentin Dagmar Pepping. Vielen Dank nach Berlin. Wir haben gesprochen über die Rentenkommission der Bundesregierung. Die hat ihre Vorschläge heute offiziell übergeben. 33 sind es an der Zahl. Bundeskanzler Merz und Arbeitsministerin Baas haben auch gesagt, dass sie alle Vorschläge so umsetzen wollen. Aber wir haben es gehört, das geht natürlich jetzt noch in die parlamentarische Beratung.
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18: Wenn Sie die alte Rente und die neue nebeneinander legen, also was die Rentenkommission da heute vorgeschlagen hat, dann werden Sie eine Reihe von Unterschieden finden. So ist das ja auch gedacht, denn es soll eine echte Reform werden, sagen die Befürworter. Besonders ins Auge sticht da der Einstieg in eine sogenannte kapitalgedeckte Rente. Das heißt, ein Teil der Beiträge soll am Kapitalmarkt angelegt werden. Das ist dann so ähnlich wie in Schweden. Sebastian Schreiber aus unserer Finanzredaktion erklärt, wie viel Börse bald in der Rente stecken könnte und auch welche Risiken das mit sich bringt.
20: Heute einzahlen und im Alter davon zehren. Am grundlegenden System der gesetzlichen Rente dürfte sich nichts verändern. Die reine Umlage aber hat absehbar ausgedehnt. Die von der Bundesregierung eingesetzte Rentenkommission schlägt vor, ein Teil der Beiträge solle künftig am Kapitalmarkt angelegt werden. Der Vorstandsvorsitzende der Deutschen Börse, Stefan Leitner, sieht in den Plänen einen großen Wurf, der auch nötig sei. Der kapitalgedeckte Teil werde mittel- bis langfristig die Abhängigkeit vom reinen Umlageverfahren reduzieren. So Leitner im Interview mit der ARD-Finanzredaktion.
21: Es wird so sein, dass alle, und das ist auch eine Frage der sozialen Gerechtigkeit, wirklich an dieser positiven Kapitalmarktdynamik, an dem Zinseszinseffekt, so banal das ja klingt, auch partizipieren können.
20: Heute stellt die Rentenkommission ihre Vorschläge konkret vor. Am Wochenende aber schon wurden die Pläne bekannt. In die neue kapitalgedeckte Säule der gesetzlichen Rente sollen demnach erstmal 0,5% des Bruttolohns fließen. Der Anteil soll dann aber auf 2% anwachsen. Arbeitnehmer und Arbeitgeber sollen sich die Pflichtbeiträge teilen. Vorbild ist Schweden. Dort gibt es die sogenannte Prämienrente. Schon seit 1998. In Schweden fließen sogar 2,5% der Bruttolöhne an die Kapitalmärkte.
21: Im Durchschnitt sind dort Renditen von 10% erreicht worden. Das muss man sich mal vor Augen führen. Selbst wenn es 5%, 6% sind, dann ist das einfach ein großer Betrag.
20: So Stefan Leitner, der Chef der Deutschen Börse. Es gibt aber auch Kritik an den Plänen. Vom Sozialverband Deutschland hieß es, Erträge aus der Kapitaldeckung seien für die gesetzliche Rentenversicherung nicht verlässlich kalkulierbar. Dem widerspricht Norbert Kuhn vom Deutschen Aktieninstitut. Er verweist auf die Streuung des Risikos.
22: Das heißt, es schützt Sie vor Kursschwankungen einzelner Aktien oder Branchen. Und Sie haben eben diese zeitliche Dimension, indem Sie regelmäßig investieren und damit kurzfristige Schwankungen aussitzen können.
20: Die Vorschläge der Rentenkommission ergänzen bestehende Pläne der Bundesregierung. Auch da spielt der Finanzmarkt eine entscheidende Rolle. Ab dem kommenden Jahr will der Bund etwa ein neues Altersvorsorgedepot einführen. Es soll die Riester-Rente ablösen. Das hatte der Bundestag im März bereits beschlossen. Norbert Kuhn vom Deutschen Aktieninstitut fordert, die drei bestehenden Säulen der Altersvorsorge nun möglichst einfach und transparent zu verknüpfen.
22: Und das kann man gut erreichen, indem man das Altersvorsorgedepot, was jetzt ab nächsten Jahr in der privaten Altersvorsorge genutzt werden kann, indem man das auch für die gesetzliche Rente öffnet. Das hätte nämlich den großen Vorteil, dass Sie eben alle Rentenansprüche, die sie in der gesetzlichen und der privaten Altersvorsorge ansammeln, dass sie die in einem Depot haben.
20: Nach den Plänen der Rentenkommission ist zunächst geplant,

0: Vor genau 10 Jahren haben sich die Briten in einem Referendum für den Brexit entschieden, also für den Ausstieg aus der EU. Das wurde erst groß gefeiert von den Befürwortern. Inzwischen ist die Stimmung aber so lala. Nur noch ein Drittel der Briten meint, dass der Brexit eine gute Idee war. Vor allem die jungen Leute unter 25 sehen das alles skeptisch. Umfragen zeigen, dass von denen mehr als 80% wieder zurück wollen in die Europäische Union. Unsere Korrespondentin Mareike Aden hat junge Briten getroffen, die damals noch nicht mit abstimmen durften, und hat sie gefragt, ob es denn trotz Brexit noch groovt.
1: Soundcheck in einem Club in Manchester. An diesem Abend will die junge Band Witch Fever das Finale ihrer Großbritannien-Tour feiern. Danach geht es für die 4 Bandmitglieder weiter durch mehrere EU-Länder. Das erste Mal als Headliner, sonst waren sie immer Vorband. Seit einigen Jahren stehen sie bei einem großen Label unter Vertrag, aber brauchen alle noch Nebenjobs, um sich über Wasser zu halten. Die EU-Tour soll sie bekannter machen, aber sie ist ein großes finanzielles Risiko, sagt Bassistin Alex Thompson, vor allem wegen des Brexit.
2: Vor dem Brexit konntest du einfach so in den Van springen und auf Tour gehen. Man musste sich eigentlich um nichts kümmern. Du hast einfach Merch wie T-Shirts mitgenommen und los. Damit verdienen Bands ja das meiste Geld. Du bist gefühlt eine glorifizierte T-Shirt-Firma. Aber seit dem Brexit kannst du keine Ware mitnehmen, ohne Abgaben zu bezahlen. Auf dem Hinweg und zurück.
1: Die Bassistin Alex und 2 weitere Bandmitglieder waren 2016 beim Referendum gerade alt genug, um wählen zu dürfen, und stimmten für den EU-Verbleib. Gitarristin Alicia Yarwood war erst 17 und durfte nicht wählen. Ihre Stimme, scherzt sie, hätte vielleicht den Unterschied gemacht.
3: I was 17, but if I could have voted, I know what I was voting for. Maybe I would have made the difference.
1: Zahlen der größten britischen Musikgewerkschaft zeigen, für 59% der britischen Bands lohnen sich EU-Touren seit dem Brexit finanziell nicht mehr. Auch Witch Fever hat sich damit abgefunden, dass sie in Europa draufzahlen werden. Eine weitere Hürde für Bands seit dem EU-Austritt ist ein sogenanntes Carnet erforderlich. Das seitenlange Zolldokument führt alle Instrumente und technischen Gegenstände auf, die sie ein- und ausführen. Ihr Tourmanager James Simpson, der früher selbst in einer Band war, unterstützt Witch Fever bei der Bürokratie.
4: You could just play shows in Europe, same as you're playing shows in the UK, and vice versa, I think. As far as I'm aware, it's the same the other way.
5: Wir konnten früher einfach Konzerte in Europa spielen und umgekehrt. Man musste nicht diesen ganzen Verwaltungskram erledigen und noch dazu viel Geld für diese Bürokratie bezahlen. Außerdem dauert das Überqueren der Grenze länger, was bedeutet, dass man genügend Zeit für die Grenzübertritte einplanen muss und all sowas. Ich würde nicht sagen, dass das gut für den kulturellen Austausch ist. Überhaupt nicht gut.
4: Moving people around and sharing things.
1: Die Bürokratie und die Zollvorschriften, die der EU-Austritt mit sich gebracht hat, schaden auch der britischen Wirtschaft insgesamt. Wegen des Brexit ist die britische Wirtschaftsleistung massiv kleiner ausgefallen, um bis zu 8%, so eine Studie der US-Universität Stanford. Und das trifft besonders Menschen mit geringem Einkommen und auch viele junge Briten. Umfragen zeigen, mehr als 80% der unter 25-Jährigen wollen zurück in die EU. Und dass der Brexit die richtige Entscheidung war, findet nur noch knapp 1/3 aller Briten.
0: Was denken junge Leute in Großbritannien über den Brexit 10 Jahre nach der Abstimmung? Das hat unsere Korrespondentin Mareike Aden gezeigt. Gibt's übrigens auch als längere Dokumentation für den Weltspiegel, zu finden in der ARD-Mediathek unter dem Stichwort »Die Brexit-Erben«.
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0: Und damit zu uns nach Hessen. Bei diesem Wetter zieht's viele ins Schwimmbad oder an den Badesee. Manche wagen sich aber auch in einen der großen Flüsse. Und das kann dann schnell gefährlich werden. Haben wir jetzt erlebt bei uns in Hessen. Seit dem Samstagabend sind 3 Männer vermisst worden, die im Rhein schwimmen waren. Und nun steht fest, alle 3 sind ums Leben gekommen. Ihre Leichen hat die Polizei gestern geborgen, und zwar im Kreis Groß-Gerau aus dem Rhein. Inzwischen sind die Männer alle identifiziert worden. Sie waren am Samstag in Gernsheim und in Biblis im Rhein baden. Nachdem sie als vermisst gemeldet wurden, haben über 100 Einsatzkräfte stundenlang nach ihnen gesucht. Darüber habe ich mit unserer Hessen-Reporterin Anna Vogel gesprochen und ich habe sie gefragt, wo und von wem sind die Männer denn jetzt gefunden worden?
7: Also 2 der Leichen hat die Wasserschutzpolizei gefunden und einen der toten Männer wohl ein Spaziergänger, hat mir ein Polizeisprecher heute gesagt. Tatsächlich sind alle 3 Toten gestern im Kreis Groß-Gerau noch im Rhein gefunden worden, also beim Altrhein in Erfelden, bei Biebesheim und am Kornsand, und das eben 2 Tage nach ihrem Verschwinden. Es gab da ja eine große Suchaktion mit eben diesen über 100

0: Einsatzkräften am Samstagabend und eigentlich stand da schon fest, also als die Wasserretter die Männer da nicht gefunden haben, dass die Männer ziemlich sicher nur noch tot geborgen werden können, hat mir der Sprecher vom Kreisverband der DLRG in Groß-Gerau gesagt und das war jetzt eben auch der Fall.
1: Was ist denn bislang über die Umstände bekannt, die möglicherweise zu diesen Badeunfällen geführt haben?
0: Also zumindest der vermisst gemeldete 50-Jährige war wohl ein geübter Schwimmer. Also er ist laut Polizei regelmäßig in Biblis im Rhein schwimmen gegangen, immer für eine Stunde. Und als er dann am Samstagabend nach 2 Stunden eben nicht wieder da war, haben Angehörige den Notruf gewählt. Die 23- und 27-Jährigen in Gernsheim dagegen, die waren wohl nicht Schwimmer. Da gab es auch Schilderungen von Zeugen, dass eben erst der eine in den Rhein gerissen worden sein soll. Der zweite wollte ihm helfen, ist hinterhergegangen und dann eben ebenfalls untergegangen.
1: Das sind jetzt 3 Todesfälle beim Baden in Hessen an nur einem einzigen Tag. Die Statistik zeigt auch, das passiert immer wieder. Im vergangenen Jahr sind nach Angaben der DLRG 9 Menschen in Hessen ertrunken, als sie in einem Fluss schwimmen waren. Was ist denn so gefährlich am Baden im Rhein?
0: Der Rhein ist zum einen einfach eine der am meisten befahrenen Schifffahrtsstraßen Europas. Und diese Schiffe, selbst wenn sie weit weg sind, die können unter Wasser einen Sog verursachen. Und der kann Leute, auch wenn sie gerade im Wasser stehen, von den Füßen reißen und mitziehen. Und da kann es eben auch passieren, wenn man dann ungünstig fällt, dass man eben mit dem Kopf im Wasser auf einen Stein aufprallt, ohnmächtig wird und dann einfach keine Chance mehr hat. Und der Rhein hat auch unter Wasser viele Strömungen, Wirbel, die sind von außen nicht zu sehen, aber sind extrem gefährlich, selbst für erfahrene Schwimmer. Das hat mir auch nochmal ein Wasserretter der DLRG gesagt. Dadurch muss man auch sagen, jeder Einsatz für die Wasserretter ist ebenfalls gefährlich. Auch für sie ist das schwierig in diesem Gewässer. Deshalb der Appell, sich nicht selber zu überschätzen, lieber nochmal ins Freibad gehen oder in den Badesee mit Badeaufsicht.
1: 3 Männer, die am Samstagabend beim Schwimmen im Rhein als vermisst gemeldet wurden, sind ums Leben gekommen. Das steht nun fest. Die Polizei hat ihre Leichen gestern im Rhein gefunden, im Kreis Groß-Gerau. Darüber gesprochen habe ich mit unserer Hessen-Reporterin Anna Vogel. Damit haben wir es gleich, 12.22 Uhr.
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1: Unser Bundesland hat mehr zu bieten als Ebblevoy, Handkäse und die Bankentürme von Frankfurt. Wobei das gehört halt alles auch zu 80 Jahren Hessen. Unser Bundesland feiert in diesem Jahr einen runden Geburtstag und deswegen schauen wir auch auf Persönlichkeiten, die die Geschichte Hessens geprägt haben. Einer davon ist Georg August Zinn. Der war viele Jahre Ministerpräsident und er gilt bis heute als einer der Architekten des modernen Bundeslandes Hessen, so wie wir es heute kennen. Wenn Sie mehr über diesen Mann wissen möchten, im Kulturforum in Hanau beginnt heute eine Ausstellung über ihn. Unser Reporter Marcel Ronge versorgt Sie schon mal mit den wichtigsten Fakten.
3: Nicht nur Hessen feiert Geburtstag, Georg August Zinn wäre in diesem Jahr 125 Jahre alt geworden. Für viele gilt der SPD-Politiker als entscheidender Wegbereiter für den Aufschwung Hessens nach dem Zweiten Weltkrieg. 1951 wurde Zinn zum Ministerpräsidenten gewählt. Sein großes Ziel, das Nachkriegshessen wieder zusammenführen und die Integration hunderttausender Vertriebener zu fördern. Dabei helfen sollte auch der von ihm ins Leben gerufene Hessentag.
4: Der Hessentag sollte ein Tag sein, der irgendwie der Verbundenheit der hessischen Bevölkerung mit dem Lande Hessen Ausdruck geben sollte, also ein Bekenntnis zur engeren hessischen Heimat, zu der Lebensgemeinschaft, die wir im Lande bilden. Und zwar nicht im Sinne einer partikulären Haltung, sondern in jenem Sinne, der in Hessen ein sinnvolles und lebensfähiges Glied unseres größeren deutschen Vaterlandes sieht.
3: So beschrieb Zinn die Idee des Hessentags in einem Interview mit dem HR im Jahr 1965. Eine besondere Verbindung pflegte der ehemalige Ministerpräsident auch zur Stadt Hanau. Das zeigt die neue Ausstellung im Kulturforum. So war es Georg August Zinn, der 1958 das im Krieg zerstörte Goldschmiedehaus wiedereröffnete. Kulturamtsleiter Martin Hoppe.
5: Das war ein Markstein in der Wiederaufbauleistung nach dem Zweiten Weltkrieg. Deswegen war der Bundespräsident da, war der Ministerpräsident da, Oberbürgermeister und haben sich alle gefreut.
3: Zinn war also auch in Hanau bei wichtigen Ereignissen präsent. Gerade in der Goldschmiedestadt hat er damit bleibenden Eindruck hinterlassen.
5: Und die Leute waren dann auch froh, mit dem Altstädter Rathaus, dem Deutschen Goldschmiedehaus, auch wieder an die Tradition der Stadt des edlen Schmuckes, der Goldschmiedestadt, anzuknüpfen. Und hatte damit auch landesweite wie jetzt auch internationale Bedeutung.
3: Die Ausstellung im Kulturforum zeigt aber auch die persönliche Seite des ehemaligen Ministerpräsidenten.
5: Als Landesvater hat er natürlich Gutes getan im symbolischen Sinn. Es gibt Aufnahmen von ihm, wie er mit dem Schornsteinfeger als Glückssymbol steht, wie er seine Autogramme auf seine Dienstlimousine signiert in Bücher und auch Fußbälle hat er mitgebracht, als er in Wolfgang unterwegs war, eigenständige Kommune damals. Gibt's ein Foto mit einem Netz und Fußbällen drin und strahlenden Kinderaugen. Und vielleicht erkennt sich jemand auf den Fotos, der oder die damals so einen Fußball bekommen hat.
3: Neben Exponaten aus seiner Regierungszeit beleuchtet die Ausstellung vor allem Zinns Bedeutung für Hessen. Seine Vorstellung von Politik beschrieb er einmal in einer Neujahrsansprache so.
6: Politik ist nicht nur die Summe von irgendwelchen Programmen und Maßnahmen. Sie setzt, wenn sie Erfolg haben soll, die Bereitschaft zur Zusammenarbeit voraus. Dies gilt für das Verhältnis von Regierung und Bevölkerung. Es gilt auch für das Verhältnis von Bund und Ländern.
3: Die Ausstellung über Georg August Zinn ist ab heute im Hanauer Kulturforum zu sehen und läuft bis Ende August.
1: Unser Reporter Marcel Ronge über Georg August Zinn, den ehemaligen Ministerpräsidenten von Hessen, eine der Persönlichkeiten, die unser Bundesland geprägt haben in den vergangenen 80 Jahren. Denn so alt ist Hessen schon, das ist ein Grund zum Feiern. Ja, und wo wir schon über das Thema Feiern reden.
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1: Da wird auch viel gejubelt. 2 Spiele, 2 Siege. Das ist die Bilanz der deutschen Nationalmannschaft bislang. Und damit sind wir sicher in der K.O.-Runde schon vor dem 3. Gruppenspiel. Dafür hat unter anderem Dennis Undaf gesorgt mit seinen 2 Toren gegen die Elfenbeinküste. Kaum ist er reingekommen ins Spiel, da hat er auch direkt abgeliefert. Nicht nur er hat seine Chance genutzt als Einwechselspieler, auch der Mainzer Nadiem Amiri konnte überzeugen, sagt Anne van Eickels, unsere WM-Reporterin.
7: Die Geschichte des Erfolgs gegen die Elfenbeinküste ist auch die Geschichte des Kursanstiegs der deutschen Ersatzbank. Auch wenn es sich natürlich nicht ganz genau sagen lässt, ob das 2:1 am Ende nicht auch ohne die Wechsel gestanden hätte. Der Sieg, dem Dennis Undaf und Nadiem Amiri nach ihren Einwechslungen den Stempel aufdrückten, zeigt allerdings, wie wertvoll die Bankangestellten für den Bundestrainer sind.
8: Am Ende bin ich ein Riesenfreund von Einwechslungen, weil frische Spieler reinkommen, die das Spiel entscheiden können oder mitentscheiden können. Und für mich erschließt sich nie so der Sinn, wenn ich 26 Spieler dabei habe, warum ich die immer nur auf der Bank versauen lassen soll, wenn sie noch alle gut sind und auch spielen wollen.
7: Und gegen die Elfenbeinküste brauchte Julian Nagelsmann einen neuen Impuls.
8: Wir wollten einfach nochmal einen Push setzen und manchmal geht es gut.
7: Weil Doppeltorschütze Dennis Undaf und auch Vorbereiter Nadiem Amiri direkt da waren.
9: Schon bereit, ob der Trainer mich von Anfang an braucht oder von der Bank. Ich bin heiß, ich bin bereit.
7: Vor der WM machte die fehlende Kadertiefe Sorgen. Besonders im Vergleich zu den Favoritenteams aus Frankreich, Spanien, England oder Portugal. Doch Spieler wie Nadiem Amiri zeigen, wie schnell sich Werte auf der Bank positiv entwickeln können.
9: Ich wusste ja schon, auf was für eine Situation ich hier treffe. Und Julian hat es mir auch klar gemacht, was für mich natürlich völlig okay ist. Weil ich weiß, dass ich meine Minuten bekomme. Und Spiele auch in kürzester Zeit entscheiden kann.
7: Und womöglich liegt genau darin eine Turnierchance. Deutschland ist nicht die beste Mannschaft bei dieser Weltmeisterschaft, aber sie könnte daran arbeiten, eine der ausgeglichensten zu werden. Das zeigt sich auch in der Torbilanz. 9 Treffer hat das DFB-Team in diesem Turnier schon erzielt, von 6 verschiedenen Torschützen. Auch wenn Dennis Undaf mit seinen 3 Joker-Toren natürlich herausragt.
10: Das ist ein wichtiges Zeichen an die Mannschaft. Und dass wir immer nachlegen können.
7: In der Offensive und in der Defensive. Antonio Rüdiger übernahm die Rolle des verletzten Nico Schlotterbeck ohne Qualitätsverlust.
11: Egal in welcher Rolle ich bin, auf der Bank, von Anfang an, 5 Minuten, 10 Minuten, 20 Minuten, ich bin bereit für jedes Szenario.
7: Echte Werte liegen bzw. sitzen bei dieser WM eben auch auf der deutschen Bank.
1: Und vor dem Mikrofon sitzt unter anderem unsere Reporterin Anne van Eickels.
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7: 12.31 Uhr. Merz und Baas loben Empfehlungen der Rentenkommission. Absatz von E-Autos in der EU deutlich gestiegen. Taliban-Delegation reist zu Gesprächen nach Brüssel. Das Wetter meist sonnig, nur hier unter Wolken. 27 bis 35 Grad. Mein Name ist Claudia Meichelbeck. Die Vorschläge zur Reform des Rentensystems liegen auf dem Tisch. Die zuständige Kommission hat ihre Empfehlungen an Bundeskanzler Merz und Arbeitsministerin Baas übergeben. Ziel ist, die gesetzliche Rente, aber auch die Beiträge langfristig stabil zu halten. ARD-Korrespondent Frank Eichmann.
20: Ein ausgewogenes Papier, lobte Kanzler Merz. Bundesarbeitsministerin Baas sprach von einem wirklich guten Gesamtpaket. Ob späterer Renteneintritt, die Streichung der Rente mit 63 oder nach schwedischem Vorbild ein Zusatzbeitrag, der von der Rentenversicherung am Kapitalmarkt angelegt wird, das Reformpaket wurde schon vor der heutigen offiziellen Übergabe kontrovers diskutiert. Da die Rentenkommission ihre Empfehlungen einstimmig abgab, soll ihr Konzept nun vollständig von der Regierung übernommen werden.
7: Der Absatz von Elektroautos hat in der EU deutlich zugelegt. Jeder fünfte Neuwagen fährt nach Angaben des Branchenverbands ACEA inzwischen rein elektrisch. Im Mai wurden gut 200.000 vollelektrische Fahrzeuge neu zugelassen, 43% mehr als im Vorjahresmonat. Aus der ARD-Finanzredaktion Till Bücker.
21: Die Experten begründen die Entwicklung vor allem mit staatlichen Kaufprämien. Aber auch die hohen Spritpreise wegen des Iran-Kriegs dürften eine Rolle spielen. Trotz des Booms bei den Stromern bleiben Hybride die beliebteste Antriebsart in der EU. Verbrenner sind dagegen weiter auf dem Rückzug. Vor allem Benziner, aber auch Diesel verlieren an Bedeutung. Stark zulegen konnten vor allem chinesische Hersteller wie BYD oder Leap Motor. Ihre Marktanteile sind aber noch vergleichsweise gering. Bei den europäischen Autobauern musste Volkswagen einen leichten Absatzrückgang verkraften.
7: Obwohl die EU die Taliban-Machthaber in Afghanistan nicht anerkennt, finden heute in Brüssel Gespräche der radikalen Islamisten mit der EU-Kommission statt. Es geht darum, wie mehr Abschiebungen nach Afghanistan organisiert werden können. Das Treffen mit Taliban-Vertretern steht in der Kritik. Die Grünen sprechen von einem schwerwiegenden Fehler. In einem offenen Brief fordern sie die EU auf, klarzustellen, dass die Bedingungen für Verhandlungen mit den Taliban weiter nicht erfüllt seien. Rund 2,2% aller Schülerinnen und Schüler in Deutschland mussten zuletzt eine Klasse wiederholen. Das zeigen Zahlen des Statistischen Bundesamts. Damit ist die Sitzenbleiberquote stabil geblieben. HR-Reporter Lars Hofmann.
22: Im Schuljahr 2024/25 waren es insgesamt 148.100 Jungs und Mädchen, die entweder nicht versetzt worden waren oder freiwillig eine Klasse wiederholt haben. Auffällig, der Anteil der männlichen Sitzenbleiber ist mit über 56% deutlich höher als der der weiblichen mit gut 43%. Hessen liegt mit einer Quote von 2% im Mittelfeld der Bundesländer.
7: Bei der Fußball-WM steht am Abend jeweils das zweite Gruppenspiel für Portugal und England an. Nach dem Unentschieden zum Auftakt wollen die Portugiesen ab 19 Uhr unserer Zeit einen Sieg gegen Usbekistan holen. England trifft um 22 Uhr als Gruppenerster auf das punktgleiche Ghana. In der Nacht spielen dann noch Panama gegen Kroatien und Kolumbien trifft auf die Demokratische Republik Kongo. Das waren die Nachrichten.
0: Das Wetter. Heute Nachmittag bilden sich hier und da Quellwolken. Gewitter sind aber eher unwahrscheinlich. Die Höchstwerte liegen zwischen 27 und 35 Grad. In der kommenden Nacht sinken die Werte ab auf 22 bis 18 Grad. Im Werra-Meißner-Kreis kann es auf bis zu 13 Grad abkühlen. Morgen scheint dann wieder fast den ganzen Tag die Sonne. Die Temperaturen erreichen bis 31 Grad im Upland und bis 38 Grad im Ried. Und die Aussichten für Donnerstag und Freitag sind extrem heiß, am Freitag bis zu 40 Grad. Es ist 12.35 Uhr.
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0: Vorsicht auf der A7 Fulda Richtung Kassel. Zwischen Bad Hersfeld West und Homberg-Efze liegt eine Radkappe auf dem rechten Fahrstreifen. Achtung auf der B49 Limburg Richtung Gießen zwischen Oberbiel und Tunnel Wetzlar. Da steht ein defekter LKW auf dem rechten Fahrstreifen und da sind auch Menschen auf der Fahrbahn. Die A44 Kassel-Eisenach ist zwischen Ringgau und Sontra West in beiden Richtungen wegen Tunnelwartungsarbeiten gesperrt. Bitte umfahren Sie diesen Bereich weiträumig. A485 Lang-Gönz Richtung Gießener Nordkreuz zwischen Dreieckberg, Werkswald und Gießen-Schiffenberger Tal. 2 Kilometer Stau wegen Grünpflegearbeiten auf dem rechten Fahrstreifen. A485 Gießener Nordkreuz Richtung Lang-Gönz zwischen Gießen-Ursulum und Gießen-Schiffenberger Tal. 2 Kilometer Stau wegen einer Tagesbaustelle auf dem rechten Fahrstreifen. Und die B457 Gelnhausen-Nidda ist zwischen Niedergründau und dem Abzweig nach Breitenborn. Darin im Unfall in beiden Richtungen gesperrt. Bitte umfahren Sie diesen Bereich weiträumig über Mittelgründau und Niedergründau.
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1: Einen schönen Dienstag. Vor 10 Jahren haben viele von uns einen neuen Begriff gelernt, die Brexiteers. Damit sind die Leute in Großbritannien gemeint, die nur noch raus wollten aus der Europäischen Union. Die haben das dann auch wirklich geschafft. Genau heute, vor 10 Jahren, gab es die Volksabstimmung darüber und bei der hat eine knappe Mehrheit für den Austritt aus der EU gestimmt. Das war eine Riesenüberraschung, hatte vorher kaum jemand so erwartet. Aber nun war es doch passiert. Die Briten hatten sich demokratisch entschieden gegen die Mitgliedschaft in der Europäischen Union. Höchste Zeit für eine Bilanz also, und die habe ich gezogen mit Dr. Birgit Bujar. Sie ist Politikwissenschaftlerin an der Universität in Köln und eine Expertin in Sachen Brexit. Frau Dr. Bujar, war der Brexit unter dem Strich denn eine gute Idee oder doch eine Fehlentscheidung?
4: Ich glaube, es ist immer die Frage, wen man fragt. Also,
1: ich frage Sie.
4: Genau. Die Brexit-Befürworter würden sagen, es war am Ende trotzdem die richtige Entscheidung. Ich glaube, die Wählerinnen und Wähler in Großbritannien sagen mehrheitlich, es war eine falsche Entscheidung und sehen das in der Rückschau ein bisschen anders. Wobei man ja nicht weiß, wie die Wählerinnen und Wähler heute in einem Referendum abstimmen würden.
1: Dann versuchen wir das mal ein bisschen zu sortieren. Premierminister Boris Johnson und der rechtspopulistische Politiker Nigel Farage, die haben damals unter anderem versprochen, dass der Brexit einen wirtschaftlichen Aufschwung bringt, dass das Gesundheitssystem besser wird in Großbritannien und dass auch beim Thema Migration und Asylpolitik das Ganze selber in die Hand genommen werden kann. Was von diesen Visionen oder von diesen Vorhaben ist denn in Erfüllung gegangen?
4: Naja, letztlich die Entscheidung zu treffen, Handelsbarrieren aufzubauen mit dem wichtigsten Handelspartner, den man hat, nämlich der Europäischen Union, war klar, dass das keinen wirtschaftlichen Aufschwung bringen könnte. Ich glaube, dass die Brexit-Befürworter zu der Zeit einfach auch natürlich nicht absehen konnten, wie sich die weltwirtschaftliche Situation und auch die geopolitische Situation entwickeln würde. Mhm. Aber dennoch war von vornherein klar, dass der wirtschaftliche Aufschwung mit dem Brexit nicht zu bekommen wäre. Was das bessere Gesundheitssystem angeht, da muss man halt einfach sagen, der NHS, also der Nationale Gesundheitsdienst, ist ein Langzeitprojekt und auch das hat sich in dem Sinne nicht bewahrheitet. Die eingeschränkte Migration, da kann man sagen, dass zumindest die Migration aus der Europäischen Union eingeschränkt wurde. Allerdings hat insbesondere die Regierung von Boris Johnson letztlich dann einfach die kompensiert, dass man mehr Einwanderung zugelassen hat aus anderen Teilen der Welt und dementsprechend die Einwanderungszahlen überhaupt nicht gesunken sind.
1: Also wir hören da auch bei vielen Punkten schon Skepsis raus, wird ja auch häufig so bewertet. Ist in Ihren Augen irgendwas bei diesem Brexit auch wirklich so gelaufen, dass wir sagen können, okay, das ist zumindest ein Erfolg?
4: Naja, also es ist ja so, dass halt auch eben viele, die den Brexit befürwortet haben, ja das Gefühl hatten eigentlich, dass man politische Entscheidungen nicht mehr auf Ebene der britischen Regierung trifft, sondern dass man sie abgegeben hat nach Brüssel. Und das heißt, es war auch immer so eine Frage der staatlichen Souveränität. Wer entscheidet denn eigentlich über etwas? Und da muss man natürlich sagen, dass bis zu einem gewissen Grad die britische Regierung da mehr Kompetenzen zurückgewonnen hat. Die Frage ist natürlich, und die ist durchaus diskutierbar, ob man in der heutigen Zeit wirklich bessere Entscheidungen treffen kann oder effizientere Entscheidungen treffen kann, wenn man eben von so vielen anderen Faktoren abhängig ist. Aber das, glaube ich, ist einfach der Teil, wo man natürlich sagen kann, es war halt eben die Idee, wir machen das jetzt alleine. Aber am Ende ist man halt auch mehr alleine, als wenn man Teil der Europäischen Union ist.
1: In den Meinungsumfragen sehen wir inzwischen, dass eine Mehrheit der Leute in Großbritannien lieber wieder zurück möchten in die Europäische Union. Wie realistisch ist das denn?
4: In der Theorie ist es möglich. Also,
1: wir könnten ja wieder ein Referendum machen.
4: Genau. Also ich glaube, es hat seine Gründe, dass wir seit 2016 kein einziges Referendum mehr in der britischen Politik gehabt haben. Das heißt, britische Politikerinnen und Politiker sind sehr vorsichtig geworden, dieses Instrument zu nutzen. Und man darf halt auch nicht vergessen, dass letztlich ja das Referendum 2016 nicht unbedingt von Cameron dazu eingeführt wurde, dass man gesagt hat, man möchte gerne die Wählerinnen und Wähler fragen, was sie denn von der Europäischen Union halten, sondern dass es in erster Linie darum ging, den rechten Flügel seiner Partei auf Linie zu bringen, die nämlich eben eigentlich diesen Austritt wollten. Und das heißt, ich glaube, man müsste eine wirkliche Diskussion im Land darüber führen. Und man darf halt eben auch nicht vergessen, dass natürlich trotzdem es immer noch ungefähr so 30% der Bevölkerung gibt, die sagen halt, nein, der Brexit war kein Fehler.
1: Die Mehrheit, also gegen den Brexit, die ist nicht so groß. Es ist zwar die Mehrheit, aber das ist jetzt noch nicht so, dass wir sagen können, das sind jetzt fast 100%.
4: Genau, und es ist halt aber auch so, dass halt eben einfach diese Konfliktlinie zwischen denjenigen, die für den Austritt gestimmt haben und denjenigen, die für den Verbleib gestimmt haben 2016, das ist eine Konfliktlinie, die wir heute im Wählerverhalten in Großbritannien immer noch sehen. Das heißt, die entscheidet letztlich halt auch, für welche Parteien die Wählerinnen und Wähler stimmen. Und das ist, glaube ich, einfach sehr wichtig, dass wir am Ende eben doch nicht den Konsens haben, dass diejenigen, die sagen halt, naja, ich will aber nicht in der EU sein, dass sie sagen, okay, aber wenn die Mehrheit das möchte, dann sind wir damit einverstanden.
1: Die Einschätzung der Politikwissenschaftlerin Dr. Birgit Bujar von der Universität in Köln. Wir haben gesprochen über den Brexit. Genau heute, vor 10 Jahren, haben sich die Menschen in Großbritannien entschieden bei einem Referendum, und zwar für den Austritt aus der Europäischen Union.
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1: Das Wort Rente hat nur 5 Buchstaben, die reichen allerdings aus, um mindestens 5 Stunden lang darüber zu diskutieren oder auch 5 Tage oder 5 Wochen. Das ist auch nachvollziehbar. Die Rente ist nun mal einer der Grundbausteine unseres Sozialstaates in Deutschland. Wer da ran will, um was zu ändern, muss das gut begründen. Die Bundesregierung will was ändern und hat sich deswegen Rat geholt von Fachleuten in Form einer eigenen Kommission. Die hat heute in Berlin ihre Ergebnisse offiziell übergeben.
5: Der Kanzler dankte zunächst der Kommission. Deren Empfehlungen seien von größter Bedeutung, auch für die gesamte Gesellschaft, betonte Friedrich Merz. Und dann beschrieb er nochmal den Handlungsbedarf, konkret die Schieflage der gesetzlichen Rentenversicherung.
6: Immer weniger Beitragszahler müssen die Renten für immer mehr Rentner aufbringen. Deswegen mussten wir reagieren. Es ist allerhöchste Zeit. Nichtstun ist keine Option.
5: 33 Empfehlungen hat die Kommission nun übergeben. Das Gesamtpaket wurde einstimmig beschlossen, ohne Veto, ohne Enthaltungen, erklärte der Co-Vorsitzende des Gremiums und ehemalige Chef der Bundesagentur für Arbeit, Frank-Jürgen Weise.
19: In unserer Arbeit der 33 Themen gab es natürlich andere Meinungen. Es gab auch Widerspruch zu einzelnen Positionen. Und das ist gut so, weil das Ringen um gute Lösungen aus unserer Sicht die Qualität der Arbeit verbessert hat.
5: Entstanden ist aus Sicht der anderen Kommissionsvorsitzenden, der Verwaltungsrechtlerin Constanze Jander, ein Gesamtkonzept, das den Anspruch der Generationengerechtigkeit erfüllt.
23: Die Reform wird langfristig wirken. Sie hat die junge Generation im Blick, ohne die Älteren abzuhängen.
5: Die Kommission empfiehlt unter anderem eine langsame Erhöhung des Renteneintrittsalters, gekoppelt an die allgemeine Lebenserwartung, das Ende der Rente mit 63 und eine kapitalmarktgedeckte Zusatzrente als Teil der gesetzlichen Rente. Arbeitgeber und Arbeitnehmer sollen dafür ihren Anteil an den Beiträgen um jeweils einen Prozentpunkt erhöhen. Die Erträge aus der Kapitalrente nach schwedischem Vorbild sollen die gesetzliche Rentenversicherung stabilisieren und mittel- bis langfristig für ein höheres Rentenniveau sorgen. Von einer genialen Idee sprach der Bundeskanzler. Er will allen Empfehlungen der Kommission folgen.
6: Alle Elemente dieses Reformpakets müssen jetzt zügig umgesetzt werden. Wir können es uns nicht erlauben, einzelne Maßnahmen herauszunehmen oder abzulehnen. Die einzelnen Maßnahmen greifen ineinander und balancieren sich aus. Sie bilden ein Gesamtkonzept, das nur in seiner Gesamtheit funktioniert.
5: Hier zeichnet sich Einigkeit unter den Regierungsparteien ab. Auch Bundesarbeitsministerin Bärbel Baas ist für eine Umsetzung aller Empfehlungen. Es dürfe keine Rosinenpickerei geben.
23: Ich will hier deutlich sagen, ich möchte dieses Paket umsetzen. Wir müssen dafür noch sicherlich auch in unseren eigenen Reihen die Fraktionen mitnehmen.
5: Kritik gibt es bereits, zum Beispiel daran, dass beitragsfreie Minijobs gestrichen werden sollen. Die Bundesarbeitsministerin zeigte sich aber optimistisch, nach der Sommerpause des Bundestages konkrete Entwürfe für Gesetze vorlegen zu können. Zunächst werden die Spitzen von Union und SPD über die Inhalte der Rentenreform beraten, beim Koalitionsausschuss in der nächsten Woche.
1: Und heute haben sich der Bundeskanzler und die Bundesarbeitsministerin schon mal dafür ausgesprochen, dass diese Vorschläge der Rentenkommission auch genauso Wirklichkeit werden sollen. Aus Berlin war das Tim Aßmann über die Vorschläge dieser Kommission und über den denkwürdigen Termin heute in Berlin. Da hat sie nämlich ihre Vorschläge offiziell übergeben. Sie hören HR Info am Dienstag gleich 12.46 Uhr. Das Kloster Eberbach im Rheingau bei uns in Hessen hat fast 900 Jahre auf dem Buckel. Oder besser gesagt auf den Mauern. Das ist ein ziemlicher Kontrast zu dem, was gerade innen drin passiert. Seit gestern wird dort diskutiert über eine der wichtigsten technischen Entwicklungen unserer Zeit bei einer Konferenz rund um künstliche Intelligenz. Veranstaltet wird das von der Frankfurter Allgemeinen Zeitung. Mit dabei sind Fachleute aus der Wirtschaft und aus verschiedenen Bereichen der Wissenschaft. Gerade für viele Beschäftigte erscheint die künstliche Intelligenz an sich ja auch als Bedrohung. Welche Jobs wird es da in Zukunft überhaupt noch geben? Und was übernimmt die KI? Unser Reporter Lars Hofmann hat die Debatte verfolgt.
22: In der mittelalterlichen Basilika im Kloster Eberbach machte die Wirtschaftsweise Monika Schnitzer klar, welche Kraft die künstliche Intelligenz hat.
3: Wir erleben künstliche Intelligenz, die unsere Welt verändern wird, dramatisch verändern, wie wir arbeiten, wie wir unsere Freizeit gestalten, wie wir leben. Und zwar in einer Geschwindigkeit, die atemberaubend ist.
22: Nebenan im Kreuzgang steht Martin Garwender, Geschäftsführer von Heißmann Drehtechnik, einem mittelständigen metallverarbeitenden Unternehmen mit über 140 Beschäftigten. In der Verwaltung lasse sich KI längst einsetzen, aber zunehmend auch in der Produktion. Sorgen müsse sich aber niemand im Unternehmen machen, betont er.
8: Nee, bei uns werden keine Arbeitsplätze ersetzt. Es geht einfach darum, die Produktivität zu steigern, ohne zusätzliche Mitarbeiter einzustellen, indem wir die Prozesse noch mehr an der physikalischen Grenze fahren, indem wir Ausschuss reduzieren und damit einfach auch Kosten sparen in der Produktion.
22: Außerdem sei es schon jetzt schwierig, in technischen Berufen Nachwuchs zu finden. Da helfe KI, wenn sie zunehmend Aufgaben übernehme. Professor Peter Buxmann von der TU Darmstadt geht davon aus, dass sich Handwerker, Polizeibeamte oder auch Pflegekräfte und Erzieher keine Sorgen um ihre Jobs machen müssen. Anders sehe das bei Bürojobs aus.
9: Eine Anwaltskanzlei. Da werden vielleicht Stellen nicht mehr nachbesetzt. Softwareentwickler, Marketing-Experten, die machen sich Sorgen und die machen sich zu Recht Sorgen. Also es wird nicht von einem Moment auf den anderen eine Massenarbeitslosigkeit geben. Aber ich glaube, dass das, was gerade im Bereich generative KI passiert, das ist nicht mit einer industriellen Revolution vergleichbar. Es betrifft die ganzen Bürojobs. Das ist weit mehr.
22: Professor Buxmann rät allen, die möglicherweise betroffen sind, sich mit dem Thema KI zu befassen, um eventuell eine neue Beschäftigungsmöglichkeit für sich zu finden. Vieles sei aber noch unklar. Niemand wisse genau, was jetzt zu tun sei.
9: Eine solche einfache Antwort gibt es nicht, aber ich kann nur betonen, die Veränderungen in der Arbeitswelt werden wahrscheinlich größer sein, als wir das jemals kannten.
22: Und längst sind nicht nur Bürojobs betroffen. In der Produktion spielt KI eine zunehmende Rolle. Auch Roboter werden mit KI ausgestattet, sagt beispielsweise Werner Kraus. Er leitet beim Fraunhofer Institut in Stuttgart den Forschungsbereich Automatisierung und Robotik.
10: Also wir sehen schon Produktivitätsgewinne, vor allem in der Logistik. Also wenn ich quasi einen Online-Shop etwas bestelle im Lager, der das dann quasi entsprechend aus dem Lager rausholt, in den Verpackungskarton packt, das kann man schon relativ gut auch mit KI-Robotern automatisieren.
22: Das müsse aber nicht schlecht sein, da in den kommenden Jahren immer mehr Menschen in Rente gingen und Millionen Arbeitskräfte fehlten, etwa in der Pflege, aber auch im Transportgewerbe. Für Unternehmen und auch Beschäftigte könne KI eine Chance sein. Sicherheiten, so viel wird bei der Konferenz klar, gibt es aber nicht.
1: Welche Rolle wird KI in der Zukunft spielen in der Arbeitswelt? Darüber wird gerade im Kloster Eberbach diskutiert bei einer großen Konferenz. Unser Reporter Lars Hofmann war dabei.
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1: Und jetzt haben wir es gleich 10 Minuten vor 1. Über das Wetter zu reden, das war mal was für die Momente, in denen uns so gar nichts anderes mehr einfällt. Im Moment ist es aber das beherrschende Thema. Ganz egal wo und wann. Die hohen Temperaturen treffen uns alle, sei es am Arbeitsplatz, beim Einkaufen oder beim Treffen mit Freunden. Viele bekommen die Hitze schon gar nicht mehr raus aus der Wohnung. Wir schlafen dann schlechter. Und am nächsten Morgen heißt es trotzdem, so, ab ins Büro. Welche Regeln im Job gelten, wenn es so heiß ist, das weiß Jessica Sturmberg aus der ARD Verbraucherredaktion. Wir haben sie gefragt, gibt's denn sowas wie hitzefrei am Arbeitsplatz?
11: Naja, hitzefrei, so wie an den Schulen, gibt es bei der Arbeit nicht. Und was auch wichtig ist, wenn wir über die Regelungen am Arbeitsplatz sprechen, dann ist die Temperatur maßgeblich, die am Arbeitsplatz herrscht. Wenn die Büroräume also klimatisiert sind, dann ist das eben in Ordnung. Ist es aber anders, wenn draußen gearbeitet wird, Dachdecker oder Paketzustellung, Bauarbeiten, Müllabfuhr oder Landwirtschaft. Wenn da natürlich gearbeitet wird, dann muss der Arbeitgeber etwas unternehmen, damit die nicht der prallen Hitze ausgesetzt sind. Die müssen längere Pausen machen, möglichst die Mittagshitze vermeiden. Und dann gibt es natürlich auch beim Arbeitsrecht ganz konkrete Vorgaben. 3 Temperaturen, die relevant sind, 26, 30 und 35 Grad.
1: Da schauen wir doch mal genauer drauf. Ab welchen Temperaturen muss der Chef denn was unternehmen?
11: Ab 26 Grad soll der Arbeitgeber Maßnahmen treffen, um sein Personal vor der Hitze zu schützen. Ab 30 Grad muss er das tun. Dann ist sowas gegeben wie Räume abdunkeln, verschatten, mit Jalousien zum Beispiel, insbesondere bei großen Fenstern, die zur Sonne ausgerichtet sind, Ventilatoren aufstellen, in den Abendstunden lüften, damit die Räume auskühlen, Trinkwasser zur Verfügung stellen. Wenn Büroräume sich dann über 35 Grad erhitzen, gelten diese ohne Schutzmaßnahmen als nicht mehr für die Arbeit geeignet. Dann müssen unbedingt technische oder organisatorische Maßnahmen ergriffen werden. Organisatorisch wäre zum Beispiel die Arbeitszeit zu verlegen in den frühen Abendstunden oder in anderen Räumlichkeiten, zum Beispiel in tieferen Etagen oder wenn möglich auch im Homeoffice, wenn die Voraussetzungen da besser sind. Am besten ist natürlich immer, wenn Arbeitgeber und Beschäftigte da gemeinsam eine gute Lösung finden. Was auf jeden Fall gilt, selber einfach mal so hitzefrei nehmen, das geht nicht und kann Konsequenzen wie eine Abmahnung haben.
1: Wenn Schulkinder jetzt hitzefrei bekommen und eher nach Hause dürfen, was gilt dann eigentlich für die Eltern? Also dürfen Mama oder Papa dann auch früher gehen im Büro?
11: Also wenn dieses hitzefrei kurzfristig kommt, zum Beispiel abends wird von der Schule mitgeteilt, ja morgen ist dann ab 11 oder 12 Uhr hitzefrei, dann ist ja so schnell keine andere Betreuung mehr zu organisieren. In den Grundschulen wird ja meistens die Betreuung im offenen Ganztag angeboten. Aber wenn ich jetzt keinen Platz habe oder das eingeschränkt ist oder in der weiterführenden Schule 5., 6. Klasse und Oma und Opa oder auch eine andere Bezugsperson können nicht aushelfen, dann haben Eltern grundsätzlich die Möglichkeit, sich von der Arbeit befreien zu lassen. Das ist dann so vergleichbar wie mit Kita-Streiks oder anderen außergewöhnlichen Umständen. Das gilt aber nur für junge Kinder, die nicht alleine zu Hause bleiben können für einen längeren Zeitraum. Und Voraussetzung übrigens auch dabei, der Arbeitgeber hat das nicht vertraglich explizit ausgeschlossen. Die hitzefreie Regelung muss natürlich dann auch noch so kurzfristig gekommen sein, dass ich jetzt auch keine anderweitige Betreuung organisieren ließ. Also wenn ich jetzt heute schon weiß, am Freitag, dann ist die Situation nur ein bisschen anders.
1: Dann schauen wir noch mal auf einen anderen Aspekt, denn wie ist das bei der Arbeit, wenn mir die hohen Temperaturen dermaßen zusetzen, sodass ich Fehler machen könnte?
11: Dann ist es ganz wichtig, dass ich das dem Arbeitgeber anzeige und sage, ich habe Probleme mit dem Kreislauf zum Beispiel, ich kann mich nicht konzentrieren bei dieser Hitze. Und warum das so wichtig ist, das auch zu melden, das erklärt Michael Felser, er ist Anwalt und spezialisiert auf Arbeitsrecht.
13: Wenn der Arbeitnehmer schweigt und dann passiert was, dann wird der Arbeitgeber und die Versicherung wird sagen, ja, warum haben sie denn nichts gesagt, ne? Da wäre ja gar nichts passiert. Man hätte für Abhilfe gesorgt.
11: Ja, und ganz generell ist auch ganz wichtig, unternimmt ein Arbeitgeber nichts bei so hohen Temperaturen am Arbeitsplatz, immer ganz wichtig, dann können Arbeitnehmerinnen und Arbeitnehmer auch Konsequenzen ziehen. Wenn ich mehrmals gesagt habe, ey, das ist jetzt hier zu heiß und der Arbeitgeber hat nichts gemacht, niemand muss seine Gesundheit aufs Spiel setzen, dann kann man auch gehen.
1: Jessica Sturmberg aus unserer Verbraucherredaktion hat zusammengefasst, welche Regeln gelten bei der Arbeit, wenn es so heiß ist wie im Moment.

0: Dienstagmittag, Sie hören HR Info. Rafik Shami hat mehr als die Hälfte seines Lebens in Deutschland verbracht. Und dabei hat er dem deutschen Publikum seine Heimat Syrien wohl so nahe gebracht wie kein anderer. Der Schriftsteller ist 1971 nach Deutschland gekommen, nach Heidelberg. Da hat er noch Chemie studiert. Die Chemie hat er dann aber schnell aufgegeben zugunsten seiner anderen großen Leidenschaft. Und das ist eben die Literatur. Rafik Shami ist übrigens ein Pseudonym, bedeutet auf Deutsch so viel wie der Freund aus Damaskus. Als solcher hat er viel von seiner Heimat erzählt, für Kinder und Erwachsene Bücher geschrieben, also Märchen, Kurzgeschichten und Romane. Heute wird er 80 Jahre alt und er schreibt noch immer.
1: Es ist wahrscheinlich kein Zufall, dass in Rafik Shamis jüngstem Roman »Das Mosaik der Frauen« ein Mann auf sein Leben zurückblickt. Nadim erzählt von den Frauen, die sein Leben geprägt und begleitet haben. Vermittelt werden diese Geschichten allerdings von Said, der Nadim zuhört und die Erzählungen wie ein kreativer Protokollant für uns festhält. Eine Rolle, die Rafik Shami zu Beginn seiner Karriere selbst auch schon eingenommen hat.
2: Als Anfänger habe ich manchmal nach Hamburg Reise unternommen, als jemand mir geschrieben hat, er hat eine spannende Geschichte, ich soll kommen und da kann ich bei ihm Gast sein und so. Das war eine langweilige Geschichte. Ich habe gesagt, um Gottes Willen, jetzt schnell weg hier. Also.
1: Was eine spannende Geschichte ist und was nicht, weiß Rafik Shami genau. Sie muss einerseits sehr konkret sein, genau von Menschen ihren Gefühlen und Gedanken erzählen. Sie soll uns in andere Welten entführen, die wir hören, schmecken und riechen können. Und andererseits muss sie allgemeingültig sein, also beispielsweise von Liebe und Freundschaft, von Glück und Trauer handeln, denn das kennen alle überall auf der Welt. So hat Rafik Shami uns die Welt seiner Kindheit und Jugend näher gebracht. Er hat von den Gassen in Damaskus erzählt oder vom Dorf Malula und den Menschen dort, hat neben das Schöne die Brutalität des Geheimdienstes und die Intrigen der Sippe gesetzt. Für das Erzählen hatte Rafik Shami ein großes Vorbild. Seinen Großvater, der immer bei den Kindern im Zimmer schlafen wollte, um ihnen seine besonderen Gute-Nacht-Geschichten erzählen zu können.
3: Da stand er auf dieser dünnen Matratze mitten im Zimmer und führte uns seine Abenteuer vor. Kinder, auf dem Weg zu euch. Drei Räuber haben mich überfallen. Ich habe sie erledigt, aber schau mal, die haben mich hier verletzt. Schau, der hat immer belegt, was er gelogen hat. Hier, schau. Später erfährt man, dass das beim Rasur war. Sowas. Also, aber damals schaut und wie mit großen Augen, schau.
1: Rafik Shamis Verdienst ist es, die mündliche Erzähltradition aus dem arabischen Raum in die deutsche Literatur gebracht zu haben. Davon war noch nichts zu ahnen, als er 1971 als Chemiestudent nach Heidelberg kam, im Koffer lauter Manuskripte. Einige Jahre später gab er einen lukrativen Job in der Chemiebranche auf, um sich nur noch der Literatur widmen zu können. Eine Entscheidung, die damals ebenso mutig wie verrückt gewesen sein mag, für die Literatur aber ein großes Glück war. Sein erster Erfolg gelang ihm mit dem Jugendbuch »Eine Hand voller Sterne«. Der Roman »Die dunkle Seite der Liebe« brachte endgültig den Durchbruch. Obwohl es nicht einfach war, in Deutschland und dem Literaturbetrieb Fuß zu fassen, ist er längst heimisch geworden. Sein Zuhause ist in der Pfalz, wo sein Sohn geboren wurde, wo er immer noch mit seiner Frau lebt. Am Begriff Exil hält Rafik Shami dennoch fest.
2: Exil hat zwei Gesichter, ein negatives Gesicht und ein positives Gesicht. Ich habe mehr das positive Gesicht. Früher hätte ich da stumm werden müssen, wenn ich nur in Arabien gelebt hätte. Deutschland hat mir durch die deutsche Sprache die Türen aufgemacht, ohne Zensur, zu schreiben, was der Roman braucht, was die Kurzgeschichte braucht, nicht was der Zensor braucht.
1: Mit großer Dankbarkeit schaut Rafik Shami auf seinen 80. Geburtstag, auf die Aufmerksamkeit, die ihm und seinen Büchern teils in neuer Auflage zuteil wird. Dann wird es vielleicht wirklich etwas ruhiger werden. Aber schreiben wird er hoffentlich noch weiter. Die Ideen gehen ihm bestimmt nicht aus und 10 Jahre hat er mindestens noch Zeit. Denn 1993 sagte er in einem Interview:
4: Diesen Vertrag habe ich abgeschlossen, dass ich 90 werde. Mit dem Tod lässt mich bis 90 erzählen und bis dahin gibt es genug Geschichten, wirklich genug.
0: Sagt der Schriftsteller Rafik Shami. Der wird heute 80 Jahre alt. Das Porträt zum runden Geburtstag kam von Leonie Berger. Gleich die Nachrichten. Vorher haben wir noch Zeit für eine tierische Verkehrsmeldung. Bitte Vorsicht auf der A67. Mönchhof-Dreieck Mannheim zwischen Büttelborn und dem Griesheimer Dreieck, da befindet sich eine Entenfamilie auf der Fahrbahn.

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1: 13 Uhr. Klimawandel verstärkt aktuelle Hitzewelle um bis zu 4 Grad. Vorschläge der Rentenkommission jetzt offiziell. Experten warnen vor überhöhten Rüstungspreisen. Das Wetter meist sonnig, nur hier und da Wolken. 27 bis 35 Grad. Mein Name ist Claudia Meichelbeck. Seit Tagen ächzt Hessen unter einer schwülen Hitze. Frankreich verzeichnet Rekordtemperaturen. Eine neue Studie von Experten zeigt jetzt, der menschengemachte Klimawandel verstärkt die aktuelle Hitzewelle, je nach Region um bis zu 4 Grad. Grund dafür seien zusätzliche Treibhausgase in der Atmosphäre durch das Verbrennen von Kohle, Öl und Gas. Die Ergebnisse des Forschungsteams bestätigen die Berichte des Weltklimarats. Demnach werden wir in den kommenden Jahrzehnten voraussichtlich Hitzewellen erleben, die bisherige Rekorde um ein Vielfaches übertreffen. Die Rente soll steigen und die Rentenbeiträge irgendwann sinken. Das ist das Ziel einer entsprechenden Reform, für die eine Expertenkommission heute Vorschläge vorgelegt hat. Die Regierung will alle Empfehlungen genauso umsetzen. Was das bedeutet, dazu ARD-Reporter Gabor Hallas.
2: Die Kommission schlägt vor, den Beginn der Rente an die Lebenserwartung zu koppeln. Also wenn die Leute älter werden, dann gehen sie auch später in Rente. Das heißt konkret, um das mal in Zahlen zu übersetzen, während die Menschen 2031 noch mit 67 in Rente gehen, müssen sie 10 Jahre später ein halbes Jahr länger arbeiten. Nicht mehr möglich sein wird es aber, abschlagsfrei mit 63 in Rente zu gehen, es sei denn, es sprechen gesundheitliche Gründe dafür.
1: Haushaltspolitiker warnen vor überhöhten Rüstungspreisen, wenn es um neue Ausstattung für die Bundeswehr geht. Der SPD-Experte Schwarz sagte dem Redaktionsnetzwerk Deutschland, es würden andere Summen aufgerufen, wenn der Auftraggeber Bundeswehr heiße. ARD-Hauptstadtkorrespondent Oliver Neuroth.
3: Bei Großaufträgen erwarte man von der Industrie günstigere Preise. Aber genau das Gegenteil sei der Fall. Auch der grüne Haushaltspolitiker Schäfer kritisiert die Kosten für militärische Ausrüstung im internationalen Vergleich als zu hoch. Sein Verdacht, die Rüstungsindustrie treibe die Preise hoch, weil ihr bewusst sei, dass die Bundeswehr aktuell so viel Geld für Einkäufe zur Verfügung habe wie selten zuvor. Für Diskussionen hatten zuletzt neue Tankcontainer für die Bundeswehr gesorgt. Ihr Stückpreis ist von gut 140.000 auf 290.000 Euro gestiegen.
1: Jeder fünfte Neuwagen in der EU fährt inzwischen rein elektrisch und die Absatzzahlen liegen nach Angaben des Branchenverbands ACEA weiter zu. Im Mai wurden gut 200.000 vollelektrische Fahrzeuge neu zugelassen, 43% mehr als ein Jahr zuvor. Den größten Marktanteil haben weiter Hybridfahrzeuge. Verbrenner verlieren an Bedeutung. Rund 280.000 Benzin- und Dieselautos wurden im Mai EU-weit verkauft. Laut ACEA ist das ein Minus von 20%. Bei den Herstellern legen chinesische Marken zu. Ihr Marktanteil ist aber noch überschaubar. 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Das waren die Nachrichten. Das Wetter, heute Nachmittag bilden sich hier und da Quellwolken, aber Gewitter sind eher unwahrscheinlich. Die Höchstwerte heute liegen zwischen 27 und 35 Grad. In der kommenden Nacht sinken die Werte ab auf 22 bis 18 Grad. Im Werra-Meißner-Kreis kann es auf bis zu 13 Grad abkühlen. Morgen scheint dann wieder fast den ganzen Tag die Sonne. Die Temperaturen steigen auf bis zu 31 Grad im Upland und bis 38 Grad im Ried. Es ist 13.04 Uhr.
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1: Vorsicht auf der A5 Kassel Richtung Frankfurt zwischen Fernwald und Gambacher Kreuz ist eine ungesicherte Unfallstelle auf dem linken Fahrstreifen. Achtung auf der A66 Wiesbaden Richtung Frankfurt zwischen Wiesbaden-Nordenstadt und Wallau liegen Reifenteile auf der Fahrbahn. A3 Frankfurt Richtung Würzburg zwischen Bessenbach, Walderschaff und Weibersbrunn 3 Kilometer Stau nach einem Unfall auf dem linken Fahrstreifen. Die A44 Kassel-Eisenach ist zwischen Ringau und Sontra-West in beiden Richtungen wegen Tunnelwartungsarbeiten gesperrt. Bitte umfahren Sie den Bereich weiträumig. A485 Langgöns Richtung Gießener Nordkreuz zwischen Dreieck Bergwerkswald und Gießen-Schiffenberger Tal. 2 Kilometer Stau wegen Grünpflegearbeiten auf dem rechten Fahrstreifen. A485 Gießener Nordkreuz Richtung Langgöns zwischen Gießen-Ursulum und Gießen-Schiffenberger Tal. 2 Kilometer Stau wegen einer Tagesbaustelle auf dem rechten Fahrstreifen. A648 Frankfurt Richtung Eschborn zwischen Westkreuz Frankfurt und Eschborner Dreieck. 2 Kilometer Stau wegen einer Tagesbaustelle auf dem rechten Fahrstreifen. Und die B457 Gelnhausen-Nidda ist zwischen Niedergründau und dem Abzweig nach Breitenborn nach einem Unfall in beiden Richtungen gesperrt. Bitte umfahren Sie auch hier den Bereich weiträumig über Mittelgründau und Niedergründau.
4: Dankeschön, Claudia.
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4: Einen schönen Dienstagmittag. 33 Vorschläge, 13 Fachleute und ein Ziel, eine Reform der Rentenpolitik in Deutschland. Das war die Aufgabe der Rentenkommission der Bundesregierung. Heute Vormittag hat sie ihre Vorschläge dann der Bundesregierung übergeben. Unter anderem steht Folgendes drin: Die Rente mit 63 soll abgeschafft werden. Beamte und Politiker sollen mit einzahlen in die gesetzliche Rentenkasse und ein Teil der Beiträge soll am Kapitalmarkt angelegt werden. Bundeskanzler Friedrich Merz von der CDU und Bundesarbeitsministerin Bärbel Baas von der SPD haben gesagt, sie wollen alle Vorschläge dieser Kommission auch umsetzen. Darüber habe ich gesprochen mit unserer Hauptstadtkorrespondentin Dagmar Pepping. Also jetzt können die beiden das ja nicht alleine entscheiden. Werden Union und SPD da insgesamt mitziehen?
5: Ich glaube, sie werden mitziehen, weil es gab ja auch ein interessantes Signal. In dieser Kommission mit 13 Mitgliedern, da waren 3 Bundestagsabgeordnete, alle unter 40, jeweils eine Person aus CDU, CSU und SPD. Und die haben diesen Vorschlag, diesen Katalog der Kommission mitgetragen. Das war ja eine einstimmige Empfehlung der Rentenkommission. Und ich glaube, das ist ein Zeichen, dass man dieses Gesamtpaket in Union und SPD wird durchsetzen können. Denn der Kanzler und die Arbeitsministerin, die auch SPD-Vorsitzende ist, die haben ja sozusagen gesagt, all in. Das wird komplett umgesetzt. Denn wenn nicht, wenn das ganze Ding nochmal aufgeschnürt wird, Sachen rausgenommen werden, ich glaube, dann ruht da kein Segen drauf. Und dann würde auch auf der Koalition kein Segen mehr liegen. Wenn man das nicht durchsetzen kann, dann glaube ich, dann wäre das fast das Ende von Schwarz-Rot.
4: Einige der Punkte sind ja in den vergangenen Tagen schon bekannt geworden. Gab es heute bei der offiziellen Übergabe nochmal neue Aspekte oder vielleicht auch Appelle an die Regierung?
5: Nein, bei dieser Präsentation ging es einfach darum, nochmal zu appellieren, das wirklich als Gesamtpaket zu sehen, nicht Stücke rauszunehmen, weil sonst das ganze Ding zusammen nicht mehr funktioniert. Also das wirklich so, wie es vorgeschlagen ist, möglichst umzusetzen. An kleinen Details wird man wahrscheinlich noch schrauben können. Dafür sind die Experten im Bundestag ja auch da, dass man nochmal Details verändern kann. Aber im Großen und Ganzen nichts daran zu verändern, weil es sonst nicht funktioniert als Gesamtpaket. Und deswegen bin ich wirklich gespannt, wie es in den nächsten Monaten, denn jetzt geht's ja an die Detailarbeit. Ein Katalog von 33 Vorschlägen ist das eine. Aber das Ganze muss ja dann jetzt in Gesetze umgeschrieben werden, damit das ganze Reformpaket in den nächsten Jahren beginnen kann. Jetzt fängt die Detailarbeit an.
4: Wie sieht denn der Zeitplan dafür aus? Das klingt nach einem dicken Batzen.
5: Dicker Batzen ist einfach auch ein riesenkompliziertes Thema, die Rente. Also nächste Woche Koalitionsausschuss, da will man sich auf einen Zeitplan einigen. Dann müssen die Beamten von Arbeitsministerin Bärbel Baas in den nächsten Wochen, es gibt ja auch Sommerferien, schon mal erste Vorbereitungen machen, in der Hoffnung, dass man dann im September, wenn der Bundestag wieder zusammentritt, vielleicht dann schon mal ein paar Sachen hinlegen kann, vielleicht ein Gesetzesvorhaben schon mal Ende des Jahres durch den Bundestag bringen kann. Das wäre allerdings sehr ambitioniert. Aber dass man zumindest schon mal Ende des Jahres schon mal mit ersten Dingen losziehen kann, um dieses riesige Paket Stück für Stück abzuarbeiten.
4: Da wurde heute viel Harmonie nach außen demonstriert in Berlin bei der Übergabe dieses Berichtes der Kommission. Es gibt aber auch Kritik an den Vorschlägen, zum Beispiel von den Gewerkschaften. Was passt denen denn nicht?
5: Also dem DGB und auch Verdi, der Dienstleistungsgewerkschaft, denen missfällt vor allen Dingen, dass die Rente mit 63 nach 45 Beitragsjahren, dass die eben nicht mehr weitergeführt werden soll für zukünftige Rentner, dass also immer ein Schluss ist, weil, wie die Regierung und die Kommission sagen, es einfach dauerhaft so nicht zu finanzieren ist. Und da sagen sie, das ist ein Fehler und Rentenpolitik, das sei eben nicht nur Mathematik, sondern das sei auch eine Frage der Gerechtigkeit. Also das ist das, woran insbesondere die Gewerkschaften Kritik üben, während wiederum die Seite der Wirtschaft, der Arbeitgeber sagt, wir hätten uns noch ein bisschen mehr Ambitionen vorstellen können. Also es gibt viel Kritik, aber auch vorsichtiges Lob. Und jetzt bin ich wirklich gespannt, was in den nächsten Monaten mit diesem riesigen Paket, das wie gesagt einstimmig beschlossen wurde von dieser unabhängigen Kommission, was Bärbel Baas und vor allen Dingen Friedrich Merz daraus machen. Und ich bleib dabei, wenn sie das nicht durchkriegen, dieses Paket, dann ruht auf dieser Koalition kein Segen mehr.
4: Die Rentenkommission der Bundesregierung hat ihre Vorschläge heute offiziell übergeben. 33 sind es insgesamt. Bundeskanzler Merz und Arbeitsministerin Baas wollen diese Vorschläge auch alle umsetzen. Das haben sie heute gesagt in Berlin. Und darüber habe ich gesprochen mit unserer Hauptstadtkorrespondentin Dagmar Pepping.
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4: Ein dauerhafter Frieden im Nahen Osten oder zumindest eine Waffenruhe, die auch hält, was sie verspricht, das alles scheint im Moment ein wenig realistischer geworden zu sein als vielleicht noch in den vergangenen Wochen. Das liegt an den direkten Verhandlungen zwischen den USA und dem Iran. Es liegt aber auch an den Gesprächen, die gerade in Washington laufen. Da sitzen Regierungsvertreter aus dem Libanon und aus Israel zusammen. Das ist ja der andere Konflikt, der den Nahen Osten in Atem hält. Israels Armee geht weiter vor gegen die radikal-islamische Hisbollah-Miliz im Libanon. Wobei immer wieder auch eine Waffenruhe verkündet wurde. Wie es aktuell im Libanon aussieht und was die Menschen dort sagen zur Situation, das beschreibt unser Korrespondent Moritz Behrendt.
6: In den letzten Tagen war es vergleichsweise ruhig im Libanon. Es herrscht Waffenruhe, mal wieder. Ob sie dieses Mal hält? Ja, so Gott will, sagt eine Frau, die mit ihrer Familie über eine notdürftig reparierte Brücke in Richtung Süden fährt, um zu schauen, ob ihr Haus in ihrem Heimatort noch steht. Denen, die Frau meint Israel, trauen wir nicht. Aber wir setzen auf unsere jungen Männer und danken dem Iran. Dessen Wort hat Gewicht. Hunderte Familien sind wieder unterwegs in Richtung Süden. Auf den Dächern der Autos stapeln sich Matratzen. Es sind wiederkehrende Bilder. Seit Ende 2024 gab es zwischen Israel und dem Libanon immer wieder vereinbarte Waffenruhen. Eingehalten wurden sie selten. Davon, was als Verstoß zu werten ist, haben die Kriegsparteien unterschiedliche Vorstellungen. In diesem Teil der Welt heißt Waffenstillstand, dass weniger geschossen wird als sonst, sagt US-Präsident Donald Trump. Er setzt darauf, dass seine Vereinbarung mit dem Iran nicht durch Kämpfe im Libanon gefährdet wird. Zu der aktuellen Waffenruhe hat sich auch die pro-iranische Hisbollah bekannt. Ihr Generalsekretär Naim Qassem betont jedoch, dass die Miliz die andauernde Präsenz israelischer Soldaten nicht akzeptieren werde.
7: Israel wird nicht im Libanon bleiben, selbst wenn es noch mehr Verbrechen begeht. Und wir werden uns verteidigen. Wir stehen zu einem Waffenstillstand, der einen umfassenden Stopp der Aggression vorsieht. Aber wir werden keinerlei Verstöße akzeptieren. Gegen jeden Verstoß werden wir uns wehren.
6: Zahlreiche Dörfer direkt an der Grenze hat die israelische Armee vollständig zerstört. Ihre Soldaten kontrollieren einen Streifen, der weit in den Süden und den Osten Libanons hineinreicht. Eine dauerhafte Besatzung sei nicht geplant, behauptet die israelische Regierung. Ein Rückzug aber ebenso wenig. Premierminister Benjamin Netanyahu betonte am Wochenende:
8: Wir werden so lange in der Sicherheitszone im Südlibanon bleiben, wie es nötig ist, um die Bewohner des Nordens, die uns am Herzen liegen, und alle Bürger des Staates zu schützen.
6: Seit Anfang März sind 36 israelische Soldaten durch Angriffe der Hisbollah getötet worden, sowie ein israelischer Zivilist. Nach Angaben des libanesischen Gesundheitsministeriums sind im gleichen Zeitraum mehr als 4.100 Libanesinnen und Libanesen durch israelische Angriffe getötet worden. Ob die aktuelle Waffenruhe hält, ist ungewiss. Die iranische Regierung hat dies zur Bedingung für eine Öffnung der Straße von Hormuz gemacht. Die Hisbollah will weiter gegen die Präsenz der israelischen Soldaten im Libanon vorgehen. Israel lehnt einen Rückzug ab. Einen Rückzug fordert auch die libanesische Regierung. Sie sieht sich nicht offiziell als Teil des Konflikts, hofft über Verhandlungen mit Israel zu einer längerfristigen Lösung zu kommen. Eine weitere Gesprächsrunde ist nun in Washington geplant. Ein Knackpunkt: Die libanesische Armee gilt als schwach, zu schwach, um Israel oder auch der Hisbollah Einhalt zu gebieten. Die Frustration im Land sei groß, davon abhängig zu sein, was in Jerusalem oder Teheran entschieden wird, sagt Politikwissenschaftler Salim Sakhour.
7: Für die libanesischen Behörden, insbesondere für den Präsidenten, ist der Iran verantwortlich für Krieg und Zerstörung. Genau das meint er, wenn er sagt, das ist ein Krieg anderer auf unserem Boden.
4: Unser Korrespondent Moritz Behrendt über die fragile Waffenruhe im Libanon. 13 Uhr und 14 Minuten haben wir's.
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4: Tja, und da schauen wir auf den Tag heute vor genau 10 Jahren. Da gab es nämlich eine denkwürdige Entscheidung.

0: Deutschland hat nicht vom Brexit profitiert. Aber der Finanzplatz Frankfurt hat vom Brexit profitiert. In der Summe gleicht es natürlich nicht den Schaden aus. Aber Fakt ist, 15.000 neue Arbeitsplätze wurden in Frankfurt geschaffen.
1: Sagt Hubertus Fäth, Geschäftsführer der Organisation Frankfurt Main Finance. Seit 2016 haben etwa 60 Banken und Finanzinstitute ihr Geschäft in Frankfurt neu aufgebaut oder deutlich erweitert. Das Volumen zusätzlich gebuchter Bankaktiva stieg auf etwa 1,3 Billionen Euro. Die Stadt profitiert davon. Die Gewerbesteuereinnahmen aus der Finanzbranche liegen heute deutlich höher als noch vor dem Brexit, weiß Fäth.
0: Insgesamt sind 2,5 Milliarden zusätzliche Steuereinnahmen von Auslandsbanken generiert worden. Und ein Gutteil davon ist der Stadt Frankfurt zugute gekommen.
1: Viele neue Bürogebäude prägen das Stadtbild. Insgesamt 350.000 Quadratmeter neue Büroflächen wurden geschaffen. Zudem konnten wichtige Institutionen nach Frankfurt geholt werden, darunter die Europäische Geldwäschebehörde AMLA. Die große Umzugswelle nach dem Brexit ist inzwischen Geschichte. Die positiven Folgen davon sind in Frankfurt aber immer noch spürbar, sagt Ulrike Bischoff von der Landesbank Helaba.
2: Natürlich ist es so, dass der originäre Brexit-Effekt nicht mehr da ist, sozusagen ausgelaufen ist schon vor ein paar Jahren. Aber vieles wirkt noch positiv nach am hiesigen Standort.
1: Viele Banken und Institute seien zunächst wegen des Brexits nach Frankfurt gezogen. Die guten Bedingungen bringen nun wohl viele dazu, die Kapazitäten weiter auszubauen, so Bischoff. Doch die Geschichte hat eine zweite Seite. Denn die großen Erwartungen haben sich nur teilweise erfüllt. London bleibt trotz Brexit Europas wichtigster Finanzplatz. Viele Banken haben zwar Standorte in Frankfurt aufgebaut, zentrale Entscheidungen und ein erheblicher Teil des Geschäfts werden aber weiterhin in der britischen Hauptstadt getroffen. Hinzu kommt, Frankfurt war nicht der einzige Gewinner. Auch andere Städte wie Paris, Amsterdam und Dublin konnten dazu gewinnen, sagt Sascha Steffen, Professor an der Frankfurt School of Finance.
3: Wir haben eine ganze Reihe gute, auch gut gerankte Finanzzentren in Europa, die sehr, sehr eng beieinander liegen und die unterschiedlichste Aufgaben erfüllen. Ja, und damit hat sich das interessanterweise sehr, sehr gut verteilt und es haben sich dementsprechend eine Reihe relativ nah oder fast gleichgestellter Finanzplätze in Europa entwickelt.
1: Trotzdem sehen viele Beobachter Frankfurt heute als einen der wichtigsten Gewinner innerhalb der Europäischen Union. Die Stadt hat ihre Rolle als Drehscheibe für internationale Banken, Aufsicht und Unternehmensfinanzierung ausgebaut. Und das wird sie laut Experten auch in den kommenden Jahren weitermachen.
4: Der Brexit und die Folgen für den Finanzstandort Frankfurt, der hat davon zumindest profitiert. Das hat die Zusammenfassung von Michel Goddemeier gezeigt aus unserer Finanzredaktion. Und wir bleiben thematisch in unserem Bundesland.
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4: Hessen hat mehr zu bieten als Ebblevoy, Handkäse und die Bankentürme in Frankfurt. Wobei, das gehört eben alles auch zu 80 Jahren Hessen. Unser Bundesland feiert in diesem Jahr einen runden Geburtstag und deswegen schauen wir auch auf Persönlichkeiten, die die Geschichte Hessens maßgeblich geprägt haben. Dazu gehört Georg August Zinn. Der war viele Jahre Ministerpräsident und er gilt bis heute als einer der Architekten dieses modernen Bundeslandes Hessen, wie wir es heute kennen. Wenn Sie mehr über den Mann wissen möchten, im Kulturforum in Hanau beginnt heute eine Ausstellung über ihn und unser Reporter Marcel Ronge versorgt Sie schon mal mit den wichtigsten Fakten.
6: Nicht nur Hessen feiert Geburtstag, Georg August Zinn wäre in diesem Jahr 125 Jahre alt geworden. Für viele gilt der SPD-Politiker als entscheidender Wegbereiter für den Aufschwung Hessens nach dem Zweiten Weltkrieg. 1951 wurde Zinn zum Ministerpräsidenten gewählt. Sein großes Ziel, das Nachkriegshessen wieder zusammenführen und die Integration hunderttausender Vertriebener zu fördern. Dabei helfen sollte auch der von ihm ins Leben gerufene Hessentag.
7: Der Hessentag sollte ein Tag sein, der irgendwie der Verbundenheit der hessischen Bevölkerung mit dem Lande Hessen Ausdruck geben sollte, also ein Bekenntnis zur engeren hessischen Heimat, zu der Lebensgemeinschaft, die wir im Lande bilden. Und zwar nicht im Sinne einer partikulären Haltung, sondern in jenem Sinne, der in Hessen ein sinnvolles und lebensfähiges Glied unseres größeren deutschen Vaterlandes sieht.
6: So beschrieb Zinn die Idee des Hessentags in einem Interview mit dem HR im Jahr 1965. Eine besondere Verbindung pflegte der ehemalige Ministerpräsident auch zur Stadt Hanau. Das zeigt die neue Ausstellung im Kulturforum. So war es Georg August

0: Prinzessin, der 1958 das im Krieg zerstörte Goldschmiedehaus wiedereröffnete. Kulturamtsleiter Martin Hoppe.
1: Das war ein Markstein in der Wiederaufbauleistung nach dem Zweiten Weltkrieg. Deswegen war der Bundespräsident da, war der Ministerpräsident da, Oberbürgermeister und haben sich alle gefreut.
0: Zinn war also auch in Hanau bei wichtigen Ereignissen präsent. Gerade in der Goldschmiedestadt hat er damit bleibenden Eindruck hinterlassen.
1: Und die Leute waren dann auch froh, mit dem Altstädter Rathaus, dem Deutschen Goldschmiedehaus, auch wieder an die Tradition der Stadt, des edlen Schmuckes der Goldschmiedestadt anzuknüpfen. Und hatte damit auch landesweite wie jetzt auch internationale Bedeutung.
0: Die Ausstellung im Kulturforum zeigt aber auch die persönliche Seite des ehemaligen Ministerpräsidenten.
1: Als Landesvater hat er natürlich Gutes getan im symbolischen Sinn. Es gibt Aufnahmen von ihm, wie er mit dem Schornsteinfeger als Glückssymbol steht, wie er seine Autogramme auf seine Dienstlimousine signiert in Bücher und auch Fußbälle hat er mitgebracht, als er in Wolfgang unterwegs war, eigenständige Kommune damals. Gibt es ein Foto, wunderbar, ein Foto mit einem Netz und Fußbällen drin und strahlenden Kinderaugen. Und vielleicht erkennt sich jemand auf den Fotos, der oder die damals so einen Fußball bekommen hat.
0: Neben Exponaten aus seiner Regierungszeit beleuchtet die Ausstellung vor allem Zinns Bedeutung für Hessen. Die Ausstellung ist ab heute im Hanauer Kulturforum zu sehen und läuft bis Ende August.
2: Unser Reporter Marcel Ronge über Georg August Zinn, den ehemaligen Ministerpräsidenten. Das ist eine der Persönlichkeiten, die unser Bundesland geprägt haben in den vergangenen 80 Jahren. Denn Hessen feiert in diesem Jahr diesen runden Geburtstag.
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2: 13.22 Uhr haben wir's. Die Schule fällt aus, weil die Lehrer streiken. Das passiert doch recht selten. Seit einigen Tagen aber blockieren Lehrer in Belgien, vor allem in Lüttich und der Umgebung, die eigenen Schulen. Deswegen mussten dort sogar Abschlussprüfungen ausfallen. Die Regierung im französischsprachigen Teil Belgiens will in den kommenden Jahren 300 Millionen Euro in der Bildung einsparen. Und dagegen regt sich nun Protest.
4: Lehrerin Celine Ruhrs steht vor ihrer Schule in der belgischen Stadt Lüttich. Es ist Montagmorgen, 9:30 Uhr. Und die Sonne knallt. Einige ihrer Lehrerkollegen haben sich in Campingstühlen in den Schatten gesetzt. Auch heute werden in Lüttich und Umgebung wieder Abschlussprüfungen ausfallen. Wie hier am Leonie de Waha Gymnasium. Celine Ruhrs unterrichtet hier auf Deutsch.
5: Unsere Schule, wie viele andere Schulen im Lütticher Raum auch, ist jetzt seit 5 Wochen im Streik. Also seit 5 Wochen ist die Schule hier geschlossen. Es gibt hier seit 5 Wochen keinen Unterricht mehr. Und deshalb ist es für uns undenkbar, jetzt diese Prüfungen machen zu müssen.
4: Für Montag waren unter anderem Klausuren für das CES-Diplom angesetzt. Eine Art Abitur im französischsprachigen Teil Belgiens. In Lüttich und Umgebung fallen die Prüfungen jetzt aber aus, denn viele Lehrer haben die eigenen Schulen blockiert. Seit Wochen protestieren Schüler, Eltern und Lehrer in Belgien gegen eine geplante Bildungsreform. Im französischsprachigen Teil des Landes will die Regierung 300 Millionen Euro an Schulen und Universitäten einsparen, denn dem Staat fehlt Geld. Die Regierung will unter anderem weniger Lehrer verbeamten und es soll weniger Geld in Schulsanierungen gehen. Außerdem sollen die Studiengebühren steigen und ab 2027 sollen Lehrer an weiterführenden Schulen 2 Stunden mehr unterrichten, bei gleichem Gehalt. Lehrer Tanguy Vera aus Lüttich will das verhindern. Ich persönlich bin direkt von der 2-stündigen Arbeitserhöhung ohne Gehaltserhöhung betroffen. Und das hat 2 Konsequenzen. Zum einen muss ich mehr arbeiten, ohne mehr zu verdienen. Und zum anderen, und das ist viel wichtiger, nehme ich 9 motivierten Kollegen Zeit weg und kann mich weniger um leistungsschwächere Schüler kümmern. Trotz Kritik beschließt das Parlament die Reform Anfang Juni. In Brüssel fliegen daraufhin Steine und Böller. Demonstranten schmeißen vor dem Brüsseler Zentralbahnhof Leihfahrräder aufeinander und zünden sie an. Die Polizei setzt Tränengas und Wasserwerfer ein. Viele der Demo-Teilnehmer gehen noch zur Schule. Am Montagnachmittag bildet sich in Brüssel vor dem Parlament die nächste Demonstration. Polizisten sperren die Straßen mit Stacheldraht ab. Immer mehr Lehrer und Jugendliche treffen sich vor der Absperrung. Ein Ausschuss des französischsprachigen Parlaments soll noch einmal über die längst beschlossene Reform beraten. Für die Schüler ohne Abschlussprüfungen geht es erst einmal recht normal weiter. Nachgeholt werden die Klausuren zwar nicht, aber an den betroffenen Schulen werden die Lehrer ihre Schüler trotzdem bewerten, auf Grundlage bisheriger Noten.
2: Proteste in Belgien gegen Kürzungen im Bildungssystem. Da werden sogar ganze Schulen blockiert. Eine Zusammenfassung von Michael Krasenbrink.
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2: In New York sorgen bei dieser Fußball-WM nicht nur die Spielergebnisse für Diskussionen bei den Fans. In der führenden Modestadt Amerikas sind auch die Trikots der Nationalmannschaften ein großes Gesprächsthema. Welche Nation hat denn das beste Trikot dieser WM? Darüber kann man trefflich streiten und diskutieren. Unser New York-Korrespondent Martin Ganselmeier hat deswegen das größte Geschäft für Fußball-Trikots in Manhattan besucht und Modefachleute befragt.
6: Ashley Fetters-Malloy arbeitet seit 10 Jahren als Modejournalistin in New York. Für die Washington Post hat sie gerade eine Rangliste der modischsten WM-Trikots erstellt. Auf Platz 1 ihrer Liste steht eine Nation, die unter Fußballfans eher für eine robuste Spielweise bekannt ist.
7: My favorite from a pure fashion standpoint has to be Uruguay.
8: Rein aus Modesicht ist Uruguay mein Lieblingstrikot. Dieses schöne blasse Himmelsblau mit einem weißen Kragen, das ist so elegant und ich liebe die Schriftart der Namen auf dem Rücken.
6: Überhaupt sind es eher die Auswärtstrikots, die Modeexpertin Ashley Fetters-Malloy begeistern. Den schönsten Farbton hat ihrer Meinung nach das Auswärtstrikot der Schotten. Lachsfarben, das sehe man selten im Sport, noch dazu mit eleganten Namen. Adelstreifen. Besonders begehrt in New York ist das Auswärtstrikot Frankreichs, weil es eine Hommage an die Freiheitsstatue ist. Die Farbauswahl hat nichts mehr mit dem Blau-Weiß-Rot der französischen Tricolore zu tun. Stattdessen erinnert die mintgrüne Farbe an Helen Grünspan. Die Rückennummer und der Spielername sind Kupferfarben, so wie die Freiheitsstatue aussah, als Frankreich sie vor mehr als 140 Jahren den USA schenkte. Der gallische Hahn auf der Brust geht von Kupfer über in Grünspan. Das Trikot ist in New York ein echter Verkaufsschlager, sagt Ronaldo Ayala, Besitzer des größten Fußball-Trikotladens in Manhattan. Sie haben das toll gemacht. Der Bezug zur Freiheitsstatue und zur WM-Finalstadt New York. Das Trikot heißt Liberté, Freiheit. Und im Nacken ist die Krone der Freiheitsstatue abgebildet. Großartig.
9: Which is amazing.
6: Nur noch ein einziges Exemplar von Frankreichs Auswärtstrikot hat Ronaldo in seinem Laden. Die große Nachfrage hat ihn überrascht. Ebenfalls sehr beliebt bei den New Yorkern ist das Auswärtstrikot Spaniens. Das cremige Weiß mit dunkelroten und goldenen Akzenten empfinden viele seiner Kunden als besonders elegant. In der Rangliste der New Yorker Modejournalistin Ashley Fetters-Malloy hat es das spanische Auswärtstrikot auf Platz 3 geschafft. Auf Platz 2, nur knapp hinter Spitzenreiter Uruguay, kommt bei ihr das deutsche Heimtrikot.
8: Das deutsche ist eines meiner Lieblingstrikots. Ich liebe den 90er-Jahre-Retro-Look. Das deutsche WM-Trikot von 1990 war sogar in den USA berühmt. Es ist großartig, klar, elegant und so viel Geschichte drin.
2: Na, die Frage haben wir doch jetzt beantwortet. Welches WM-Trikot ist denn das schönste? Darüber wird auch am Austragungsort in den Vereinigten Staaten diskutiert. Unser New York-Korrespondent Martin Ganselmeier hat sich mal einen Eindruck verschafft.
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13: 13.30 Uhr. Klimawandel verstärkt aktuelle Hitzewelle um bis zu 4 Grad.
6: Experten warnen vor überhöhten Rüstungspreisen. Japankäfer breitet sich im Kreis Groß-Gerau massiv aus. Das Wetter meist sonnig, nur einzelne Wolken, bis 35 Grad. Mein Name ist Markus Schuh. Frankfurt war in der vergangenen Nacht der heißeste Ort Deutschlands. Am Flughafen wurden mehr als 23 Grad gemessen. Damit ist laut dem Deutschen Wetterdienst ein Rekord aus dem Jahr 2021 gebrochen worden. Eine Studie zeigt jetzt, der menschengemachte Klimawandel hat die aktuelle Hitze je nach Region um bis zu 4 Grad verstärkt. Aus der ARD-Klimaredaktion Janina Schreiber.
9: Die aktuelle Wetterlage sei in den vergangenen Jahrzehnten wiederholt aufgetreten. Allerdings spiele sich das Wetter heute in einer deutlich wärmeren Welt ab. Grund dafür sind die zusätzlichen Treibhausgase in der Atmosphäre durch das Verbrennen von Kohle, Öl und Gas. Die Ergebnisse des Forschungsteams bestätigen die Berichte des Weltklimarats IPCC. In den kommenden Jahrzehnten werden wir voraussichtlich nicht nur intensivere Hitzewellen erleben, sondern auch solche, die bisherige Rekorde um ein Vielfaches übertreffen.
6: Die Vorschläge zur Reform des Rentensystems liegen auf dem Tisch. Die zuständige Kommission hat ihre Empfehlungen an Bundeskanzler Merz und Arbeitsministerin Baas übergeben. Ziel ist, die gesetzliche Rente, aber auch die Beiträge langfristig stabil zu halten. ARD-Hauptstadtkorrespondent Frank Eichmann.
13: Ein ausgewogenes Papier, lobte Kanzler Merz. Bundesarbeitsministerin Baas sprach von einem wirklich guten Gesamtpaket. Ob späterer Renteneintritt, die Streichung der Rente mit 63 oder nach schwedischem Vorbild ein Zusatzbeitrag, der von der Rentenversicherung am Kapitalmarkt angelegt wird, das Reformpaket wurde schon vor der heutigen offiziellen Übergabe kontrovers diskutiert. Da die Rentenkommission ihre Empfehlungen einstimmig abgab, soll ihr Konzept nun vollständig von der Regierung übernommen werden.
6: Haushaltsexperten des Bundestags warnen vor überhöhten Preisen der Rüstungsindustrie. Der SPD-Politiker Schwarz sagte dem Redaktionsnetzwerk Deutschland, wenn der Auftraggeber die Bundeswehr sei, würden andere Summen aufgerufen. Auch der grünen Haushaltspolitiker Schäfer kritisierte, die Kosten seien im internationalen Vergleich teils unangemessen gestiegen. Das sei nicht nachvollziehbar. Um die Truppe aufzurüsten, hatte Deutschland den Wehretat stark erhöht auf 108 Milliarden Euro in diesem Jahr. In Trebur im Kreis Groß-Gerau vermehrt sich der eingewanderte Japankäfer massiv. Das zuständige Regierungspräsidium will den Schädling jetzt stoppen. HR-Reporterin Anna Vogel.
14: Mit mehr als 30 Fallen in Trebur sollen möglichst viele Tiere gefangen werden, bevor sie ihre Eier ablegen. Der Japankäfer gilt laut dem Pflanzenschutzdienst als einer der gefährlichsten eingewanderten Schädlinge für die Landwirtschaft. Er frisst bis zu 400 Pflanzen so stark an, dass sie absterben können, darunter Obstbäume, Mais oder Weinreben. Der Japankäfer ist in Hessen bislang nur in Trebur nachgewiesen. Dort gelten strenge Regeln, wie zum Beispiel ein Bewässerungsverbot für den Rasen, um die Vermehrung zu stoppen.
6: Bei der Fußball-WM steht am Abend jeweils das zweite Gruppenspiel für Portugal und England an. Nach dem Unentschieden zum Auftakt wollen die Portugiesen ab 19 Uhr unserer Zeit einen Sieg gegen Usbekistan holen. England trifft um 22 Uhr als Gruppenerster auf das punktgleiche Ghana. In der Nacht spielt dann noch Panama gegen Kroatien und Kolumbien trifft auf die Demokratische Republik Kongo. Das waren die Nachrichten. Dann schauen wir aufs Wetter. Viel Sonne, auch heute Nachmittag 27 bis 35 Grad, das sind die Höchstwerte. Ganz vereinzelt sind auch Gewitter möglich. Kommende Nacht gehen die Temperaturen zurück auf 22 bis 18 Grad. Morgen ändert sich nicht viel, es wird noch etwas heißer mit 31 bis 38 Grad. Die weiteren Aussichten, es wird noch heißer in Hessen, Donnerstag bis 39, Freitag und Samstag sogar bis 40 Grad. Die Zeit 13.34 Uhr.
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6: Guten Tag auf die Straßen und Vorsicht bitte auf der A661 Oberursel Richtung Egelsbach. In der Abfahrt Niedereschbach liegt ein LKW-Rad. Dann die A44 Kassel Richtung Eisenach. Die ist zwischen Ringau und Sontra-West in beiden Richtungen gesperrt. Hier laufen Tunnelwartungsarbeiten. Die bitte über die parallel verlaufende B27 ausweichen. A60 Rüsselsheim Richtung Mainz, zwischen Königstetten und Bischofsheim, 4 Kilometer Stau und stockender Verkehr. A66 Wiesbaden Richtung Frankfurt, zwischen Erbenheim und Warlau, 5 Kilometer stockend wegen eines defekten Busses, der da auf der Standspur steht. A648 Frankfurt Richtung Eschborn, zwischen dem Westkreuz und dem Eschborner Dreieck, 2 Kilometer Stau, hier ist eine Tagesbaustelle. Und nein, die letzte Meldung ist gerade verschwunden. Dann sind wir durch. Gute und sichere Fahrt.
15: Schließe ich mich an. Dankeschön.
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2: Einen schönen guten Tag. Vor 10 Jahren haben viele von uns einen neuen Begriff gelernt, die Brexiteers. Damit sind die Leute in Großbritannien gemeint, die nur noch raus wollten aus der Europäischen Union. Das haben sie dann auch wirklich geschafft. Genau heute vor 10 Jahren gab es die Volksabstimmung darüber. Und bei der hat eine knappe Mehrheit für den Austritt gestimmt aus der EU. Das war eine Riesenüberraschung, hatte vorher kaum jemand so erwartet. Aber nun war es doch passiert. Die Briten hatten sich demokratisch entschieden gegen die Europäische Union. Höchste Zeit also für eine Bilanz. Und die habe ich heute gezogen mit Dr. Birgit Bujard. Sie ist Politikwissenschaftlerin an der Universität in Köln und Expertin in Sachen Brexit. Frau Dr. Bujard, war der Brexit denn unter dem Strich eine gute Idee oder doch eine Fehlentscheidung?
15: Ich glaube, es ist immer die Frage, wen man fragt. Also,
2: ich frage Sie.
15: Genau. Die Brexit-Befürworter würden sagen, es war am Ende trotzdem die richtige Entscheidung. Ich glaube, die Wählerinnen und Wähler in Großbritannien sagen mehrheitlich, es war eine falsche Entscheidung und sehen das in der Rückschau ein bisschen anders. Wobei man ja nicht weiß, wie die Wählerinnen und Wähler heute in einem Referendum abstimmen würden.
2: Dann versuchen wir das mal ein bisschen zu sortieren. Premierminister Boris Johnson und der rechtspopulistische Politiker Nigel Farage, die haben damals unter anderem versprochen, dass der Brexit einen wirtschaftlichen Aufschwung bringt, dass das Gesundheitssystem besser wird in Großbritannien und dass auch beim Thema Migration und Asylpolitik das Ganze selber in die Hand genommen werden kann. Was von diesen Visionen oder von diesen Vorhaben ist denn in Erfüllung gegangen?
15: Naja, letztlich die Entscheidung zu treffen, Handelsbarrieren aufzubauen mit dem wichtigsten Handelspartner, den man hat, nämlich der Europäischen Union, war klar, dass das keinen wirtschaftlichen Aufschwung bringen könnte. Ich glaube, dass die Brexit-Befürworter zu der Zeit einfach auch natürlich nicht absehen konnten, wie sich die weltwirtschaftliche Situation und auch die geopolitische Situation entwickeln würde. Aber dennoch war von vornherein klar, dass der wirtschaftliche Aufschwung mit dem Brexit nicht zu bekommen wäre. Was das bessere Gesundheitssystem angeht, da muss man halt einfach sagen, der NHS, also der Nationale Gesundheitsdienst, ist ein Langzeitprojekt und auch das hat sich in dem Sinne nicht bewahrheitet. Die eingeschränkte Migration, da kann man sagen, dass zumindest die Migration aus der Europäischen Union eingeschränkt wurde. Allerdings hat insbesondere die Regierung von Boris Johnson letztlich dann einfach die kompensiert, dass man mehr Einwanderung zugelassen hat aus anderen Teilen der Welt und dementsprechend die Einwanderungszahlen überhaupt nicht gesunken sind.
2: Also wir hören da auch bei vielen Punkten schon Skepsis raus, wird ja auch häufig so bewertet. Ist in Ihren Augen irgendwas bei diesem Brexit auch wirklich so gelaufen, dass wir sagen können, okay, das ist zumindest ein Erfolg?
15: Naja, also es ist ja so, dass halt auch eben viele, die den Brexit befürwortet haben, ja das Gefühl hatten eigentlich, dass man politische Entscheidungen nicht mehr auf Ebene der britischen Regierung trifft, sondern dass man sie abgegeben hat nach Brüssel. Und das heißt, es war auch immer so eine Frage der staatlichen Souveränität. Wer entscheidet denn eigentlich über etwas? Und da muss man natürlich sagen, dass bis zu einem gewissen Grad die britische Regierung da mehr Kompetenzen zurückgewonnen hat. Die Frage ist natürlich, und die ist durchaus diskutiert, ob man in der heutigen Zeit wirklich bessere Entscheidungen treffen kann oder effizientere Entscheidungen treffen kann, wenn man eben von so vielen anderen Faktoren abhängig ist. Aber das, glaube ich, ist einfach der Teil, wo man natürlich sagen kann, es war halt eben die Idee, wir machen das jetzt alleine. Aber am Ende ist man halt auch mehr alleine, als wenn man Teil der Europäischen Union ist.
2: In den Meinungsumfragen sehen wir inzwischen, dass eine Mehrheit der Leute in Großbritannien lieber wieder zurück möchten in die Europäische Union. Wie realistisch ist das denn?
15: In der Theorie ist es möglich. Also
2: wir könnten ja wieder ein Referendum machen.
15: Genau. Also ich glaube, es hat seine Gründe, dass wir seit 2016 kein einziges Referendum mehr in der britischen Politik gehabt haben. Das heißt, britische Politikerinnen und Politiker sind sehr vorsichtig geworden, dieses Instrument zu nutzen. Und man darf halt auch nicht vergessen, dass letztlich ja das Referendum 2016 nicht unbedingt von Cameron dazu eingeführt wurde, dass man gesagt hat, man möchte gerne die Wählerinnen und Wähler fragen, was sie denn von der Europäischen Union halten, sondern dass es in erster Linie darum ging, den rechten Flügel seiner Partei auf Linie zu bringen, die nämlich eben eigentlich diesen Austritt wollten. Und das heißt, ich glaube, man müsste eine wirkliche Diskussion im Land darüber führen. Und man darf halt eben auch nicht vergessen, dass natürlich trotzdem es immer noch ungefähr so 30% der Bevölkerung gibt, die sagen halt, nein, der Brexit war kein Fehler.
2: Die Mehrheit, also gegen den Brexit, die ist nicht so groß. Es ist zwar die Mehrheit, aber das ist jetzt noch nicht so, dass wir sagen können, das sind jetzt fast 100%.
15: Genau. Und es ist halt aber auch so, dass halt eben einfach diese Konfliktlinie zwischen denjenigen, die für den Austritt gestimmt haben und denjenigen, die für den Verbleib gestimmt haben 2016. Das ist eine Konfliktlinie, die wir heute im Wählerverhalten in Großbritannien immer noch sehen. Das heißt, die entscheidet letztlich halt auch, für welche Parteien die Wählerinnen und Wähler stimmen. Und das ist, glaube ich, einfach sehr wichtig, dass wir am Ende eben doch nicht den Konsens haben, dass diejenigen, die sagen halt, naja, ich will aber nicht in der EU sein, dass die sagen, okay, aber wenn die Mehrheit das möchte, dann sind wir damit einverstanden.
2: Die Einschätzung der Politikwissenschaftlerin Dr. Birgit Bujar von der Universität in Köln zum Brexit. Heute vor 10 Jahren haben sich die Menschen in Großbritannien entschieden bei einem Referendum für den Austritt aus der Europäischen Union.

0: 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Wenn Sie die alte Rente und die neue nebeneinander legen, also das, was die Rentenkommission der Bundesregierung heute vorgeschlagen hat, dann werden Sie eine Reihe von Unterschieden finden. So ist das ja auch gedacht. Es soll eine echte Reform werden, sagen die Befürworter. Besonders ins Auge sticht da der Einstieg in eine sogenannte kapitalgedeckte Rente. Das bedeutet, ein Teil der Beiträge soll angelegt werden und Gewinne abwerfen. Das ist dann so ähnlich wie in Schweden. Sebastian Schreiber aus unserer Finanzredaktion erklärt, wie viel Börse bald in der Rente hierzulande stecken könnte und welche Risiken das möglicherweise mit sich bringt.
1: Heute einzahlen und im Alter davon zehren. Am grundlegenden System der gesetzlichen Rente dürfte sich nichts verändern. Die reine Umlage aber hat absehbar ausgedehnt. Die von der Bundesregierung eingesetzte Rentenkommission schlägt vor, ein Teil der Beiträge solle künftig am Kapitalmarkt angelegt werden. Der Vorstandsvorsitzende der Deutschen Börse, Stefan Leitner, sieht in den Plänen einen großen Wurf, der auch nötig sei. Der kapitalgedeckte Teil werde mittel- bis langfristig die Abhängigkeit vom reinen Umlageverfahren reduzieren. So Leitner im Interview mit der ARD-Finanzredaktion.
2: Es wird so sein, dass alle, und das ist auch eine Frage der sozialen Gerechtigkeit, wirklich an dieser positiven Kapitalmarktdynamik, an dem Zinseszinseffekt, so banal das ja klingt, auch partizipieren können.
1: Heute stellt die Rentenkommission ihre Vorschläge konkret vor. Am Wochenende aber schon wurden die Pläne bekannt. In die neue kapitalgedeckte Säule der gesetzlichen Rente sollen demnach erstmal 0,5% des Bruttolohns fließen. Der Anteil soll dann aber auf 2% anwachsen. Arbeitnehmer und Arbeitgeber sollen sich die Pflichtbeiträge teilen. Vorbild ist Schweden. Dort gibt es die sogenannte Prämienrente. Schon seit 1998. In Schweden fließen sogar 2,5% der Bruttolöhne an die Kapitalmärkte.
2: Im Durchschnitt sind dort Renditen von 10% erreicht worden. Das muss man sich mal vor Augen führen. Selbst wenn das 5%, 6% sind, dann ist das einfach ein großer Betrag.
1: So Stefan Leitner, der Chef der Deutschen Börse. Es gibt aber auch Kritik an den Plänen. Vom Sozialverband Deutschland hieß es, Erträge aus der Kapitaldeckung seien für die gesetzliche Rentenversicherung nicht verlässlich kalkulierbar. Dem widerspricht Norbert Kuhn vom Deutschen Aktieninstitut. Er verweist auf die Streuung des Risikos.
3: Das heißt, es schützt sie vor Kursschwankungen einzelner Aktien oder Branchen. Und sie haben eben diese zeitliche Dimension, indem sie regelmäßig investieren und damit kurzfristige Schwankungen aussitzen können.
1: Die Vorschläge der Rentenkommission ergänzen bestehende Pläne der Bundesregierung. Auch da spielt der Finanzmarkt eine entscheidende Rolle. Ab dem kommenden Jahr will der Bund etwa ein neues Altersvorsorgedepot einführen. Es soll die Riester-Rente ablösen. Das hatte der Bundestag im März bereits beschlossen. Norbert Kuhn vom Deutschen Aktieninstitut fordert, die drei bestehenden Säulen der Altersvorsorge nun möglichst einfach und transparent zu verknüpfen.
3: Und das kann man gut erreichen, indem man das Altersvorsorgedepot, was jetzt ab nächsten Jahr in der privaten Altersvorsorge genutzt werden kann, indem man das auch für die gesetzliche Rente öffnet. Das hätte nämlich den großen Vorteil, dass Sie eben alle Rentenansprüche, die Sie in der gesetzlichen und der privaten Altersvorsorge ansammeln, dass Sie die in einem Depot haben.
1: Nach den Plänen der Rentenkommission ist zunächst geplant, dass ein Staatsfonds oder die Bundesbank die Beiträge der Versicherten anlegen. In Schweden dagegen können die Menschen das aktiv mitgestalten und sich zwischen 400 verschiedenen Fonds entscheiden. Ob irgendwann auch die deutschen Sparer Einfluss darauf haben, wo ihre gesetzlichen Beiträge genau hinfließen, bleibt offen. Klar ist, bis die neue Kapitalsäule die Rentenkasse wirklich stützt, dürften Jahre vergehen. Den Plänen der Kommission zufolge wird erwartet, dass das Rentenniveau durch die erwirtschafteten Erträge ab dem Jahr 2040 steigt.
0: Die Zusammenfassung von Sebastian Schreiber aus unserer Finanzredaktion. Und wir bleiben noch ein bisschen bei diesem Thema Rente. Das Wort an sich hat ja nur 5 Buchstaben, aber die reichen aus, um mindestens 5 Stunden lang darüber zu diskutieren oder auch 5 Tage oder 5 Wochen, ganz wie Sie wollen. Und das ist auch nachvollziehbar, denn die Rente ist nun mal einer der Grundbausteine unseres Sozialstaates in Deutschland. Wer da ran will, um etwas zu ändern, muss das gut begründen. Für die Bundesregierung war das ganz klar. Sie will was ändern und hat sich dafür Rat von Fachleuten geholt in Form dieser Kommission. Die hat heute in Berlin ihren Bericht offiziell übergeben. Ein bisschen was darüber haben wir schon gerade gehört. Was da sonst noch alles drin steht, weiß unser Hauptstadtkorrespondent Tim Aßmann. Der war bei dem Termin dabei.
4: Der Kanzler dankte zunächst der Kommission. Deren Empfehlungen seien von größter Bedeutung, auch für die gesamte Gesellschaft, betonte Friedrich Merz. Und dann beschrieb er nochmal den Handlungsbedarf, konkret die Schieflage der gesetzlichen Rentenversicherung.
5: Immer weniger Beitragszahler müssen die Renten für immer mehr Rentner aufbringen. Deswegen mussten wir reagieren. Es ist allerhöchste Zeit. Nichtstun ist keine Option.
4: 33 Empfehlungen hat die Kommission nun übergeben. Das Gesamtpaket wurde einstimmig beschlossen, ohne Veto, ohne Enthaltungen, erklärte der Co-Vorsitzende des Gremiums und ehemalige Chef der Bundesagentur für Arbeit, Frank-Jürgen Weise.
6: In unserer Arbeit der 33 Themen gab es natürlich andere Meinungen. Es gab auch Widerspruch zu einzelnen Positionen. Und das ist gut so, weil das Ringen um gute Lösungen aus unserer Sicht die Qualität der Arbeit verbessert hat.
4: Entstanden ist aus Sicht der anderen Kommissionsvorsitzenden, der Verwaltungsrechtlerin Constanze Jander, ein Gesamtkonzept, das den Anspruch der Generationengerechtigkeit erfüllt.
7: Die Reform wird langfristig wirken. Sie hat die junge Generation im Blick, ohne die Älteren abzuhängen.
4: Die Kommission empfiehlt unter anderem eine langsame Erhöhung des Renteneintrittsalters, gekoppelt an die allgemeine Lebenserwartung, das Ende der Rente mit 63 und eine kapitalmarktgedeckte Zusatzrente als Teil der gesetzlichen Rente. Arbeitgeber und Arbeitnehmer sollen dafür ihren Anteil an den Beiträgen um jeweils einen Prozentpunkt erhöhen. Die Erträge aus der Kapitalrente nach schwedischem Vorbild sollen die gesetzliche Rentenversicherung stabilisieren und mittel- bis langfristig für ein höheres Rentenniveau sorgen. Von einer genialen Idee sprach der Bundeskanzler. Er will allen Empfehlungen der Kommission folgen.
5: Alle Elemente dieses Reformpakets müssen jetzt zügig umgesetzt werden. Wir können es uns nicht erlauben, einzelne Maßnahmen herauszunehmen oder abzulehnen. Die einzelnen Maßnahmen greifen ineinander und balancieren sich aus. Sie bilden ein Gesamtkonzept, das nur in seiner Gesamtheit funktioniert.
4: Hier zeichnet sich Einigkeit unter den Regierungsparteien ab. Auch Bundesarbeitsministerin Bärbel Baas ist für eine Umsetzung aller Empfehlungen. Es dürfe keine Rosinenpickerei geben.
8: Ich will hier deutlich sagen, ich möchte dieses Paket umsetzen. Wir müssen dafür noch sicherlich auch in unseren eigenen Reihen die Fraktionen mitnehmen.
4: Kritik gibt es bereits, zum Beispiel daran, dass beitragsfreie Minijobs gestrichen werden sollen. Die Bundesarbeitsministerin zeigte sich aber optimistisch, nach der Sommerpause des Bundestages konkrete Entwürfe für Gesetze vorlegen zu können. Zunächst werden die Spitzen von Union und SPD über die Inhalte der Rentenreform beraten, beim Koalitionsausschuss in der nächsten Woche.
0: Aber wenn es nach dem Bundeskanzler und der Bundesarbeitsministerin geht, dann sollen die Ideen auch genauso Wirklichkeit werden. Aus Berlin war das Tim Aßmann über die Vorschläge der Rentenkommission der Bundesregierung. 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Bitte Vorsicht auf der A5, Frankfurt Richtung Kassel, am Bad Homburger Kreuz. Da befindet sich auf der Verbindung zur A661 Richtung Bad Homburg ein Reh auf der Fahrbahn. Bitte fahren Sie dort entsprechend vorsichtig. Bei diesem Wetter zieht's viele ins Schwimmbad oder an den Badesee. Manche wagen sich aber auch in einen der großen Flüsse und das kann dann schnell gefährlich werden. Haben wir jetzt wieder gesehen bei uns in Hessen. Seit dem Samstagabend sind drei Männer vermisst worden, die waren im Rhein schwimmen. Und nun steht fest, alle drei sind ums Leben gekommen. Die Polizei hat ihre Leichen gestern geborgen im Kreis Groß-Gerau aus dem Rhein. Inzwischen sind die Männer auch alle identifiziert worden. Sie waren am Samstag im Rhein schwimmen, in Gernsheim und in Biblis. Später haben mehr als 100 Einsatzkräfte stundenlang nach ihnen gesucht. Darüber habe ich mit unserer Hessen-Reporterin Anna Vogel gesprochen. Wo und von wem sind die Männer denn jetzt gefunden worden?
9: Also zwei der Leichen hat die Wasserschutzpolizei gefunden und einen der toten Männer wohl ein Spaziergänger, hat mir ein Polizeisprecher heute gesagt. Tatsächlich sind alle drei Toten gestern im Kreis Groß-Gerau noch im Rhein gefunden worden, also beim Altrhein in Erfelden, bei Biebesheim und am Kornsand, und das eben zwei Tage nach ihrem Verschwinden. Es gab da ja eine große Suchaktion mit eben diesen über 100 Einsatzkräften am Samstagabend und eigentlich stand da schon fest, also als die Wasserretter die Männer da nicht gefunden haben, dass die Männer ziemlich sicher nur noch tot geborgen werden können, hat mir der Sprecher vom Kreisverband der DLRG in Groß-Gerau gesagt und das war jetzt eben auch der Fall.
0: Was ist denn bislang über die Umstände bekannt, die möglicherweise zu diesen Badeunfällen geführt haben?
9: Also zumindest der vermisst gemeldete 50-Jährige war wohl ein geübter Schwimmer. Also er ist laut Polizei regelmäßig in Biblis im Rhein schwimmen gegangen, immer für eine Stunde. Und als er dann am Samstagabend nach 2 Stunden eben nicht wieder da war, haben Angehörige den Notruf gewählt. Die 23- und 27-Jährigen in Gernsheim dagegen, die waren wohl nicht Schwimmer. Da gab es auch Schilderungen von Zeugen, dass eben erst der eine in den Rhein gerissen worden sein soll. Der zweite wollte ihm helfen, ist hinterhergegangen und dann ebenfalls untergegangen.
0: Das sind jetzt 3 Todesfälle beim Baden in Hessen an nur einem einzigen Tag. Die Statistik zeigt auch, das passiert immer wieder. Im vergangenen Jahr sind nach Angaben der DLRG 9 Menschen in Hessen ertrunken, als sie in einem Fluss schwimmen waren. Was ist denn so gefährlich am Baden im Rhein?
9: Der Rhein ist zum einen einfach eine der am meisten befahrenen Schifffahrtsstraßen Europas. Und diese Schiffe, selbst wenn sie weit weg sind, die können unter Wasser einen Sog verursachen. Und der kann Leute, auch wenn sie gerade im Wasser stehen, von den Füßen reißen und mitziehen. Und da kann es eben auch passieren, wenn man dann ungünstig fällt, dass man eben mit dem Kopf im Wasser auf einen Stein aufprallt, ohnmächtig wird und dann einfach keine Chance mehr hat. Und der Rhein hat auch unter Wasser viele Strömungen, Wirbel, die sind von außen nicht zu sehen, aber sind extrem gefährlich, selbst für erfahrene Schwimmer. Das hat mir auch nochmal ein Wasserretter der DLRG gesagt. Dadurch muss man auch sagen, jeder Einsatz für die Wasserretter ist ebenfalls gefährlich. Auch für sie ist das schwierig in diesem Gewässer. Deshalb der Appell, sich nicht selber zu überschätzen, lieber nochmal ins Freibad gehen oder in den Badesee mit Badeaufsicht.
0: Sagt unsere Hessen-Reporterin Anna Vogel. Wir haben gesprochen über diese 3 Männer, die am Samstagabend im Rhein schwimmen waren. Die wurden als vermisst gemeldet und jetzt ist klar, sie sind ums Leben gekommen. Die Polizei hat ihre Leichen gestern im Rhein gefunden, im Kreis Groß-Gerau.
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0: Deutschland ist das Land mit den meisten Autos in der Europäischen Union. Das ist jetzt nicht so überraschend. Danach kommt aber schon gleich Italien, noch vor Frankreich, auf Rang 3. Wenn es um den Umstieg auf Elektroautos geht, dann ist Italien aber ganz weit hinten, zusammen mit Polen und Bulgarien. Da fahren die allermeisten noch mit Benzin- oder Dieselmotor. Die Europäische Union will aber mehr Elektromobilität, auch um die Ziele beim Klimaschutz zu erreichen. Und da wird's dann auch auf große Autoländer wie Italien ankommen. Wie das im Land selbst gesehen wird, zeigt unser Korrespondent Jörg Seiselberg. Der hat sich in Rom umgeschaut.
11: In Italien muss keiner lange suchen, um E-Auto-Skeptiker zu finden. Andrea parkt gerade seinen alten Subaru im Römer Stadtteil Nomentana. Ich würde aktuell niemals auf einen Elektrowagen wechseln. Die Batterien sind nicht leistungsfähig, die Autos können Feuer fangen. Und solange die Reichweite nicht besser ist, werde ich kein E-Auto kaufen. Argumente, die auch in Deutschland zu hören sind, in Italien aber statistisch 5-mal häufiger. Deutschland, selbst kein Musterschüler in Sachen E-Mobilität, hat immerhin schon über 2 Millionen Elektroautos auf der Straße. In Italien sind es nur rund 400.000, über 5-mal weniger. Angesichts der Gesamtgröße des italienischen Automarkts ist das Land damit Europas Problemfall Nummer 1 in Sachen E-Mobilität. Auch Francesco Naso von Motus E räumt ein, Italien ist ziemlich weit unter dem europäischen Durchschnitt, auch bei den Marktanteilen. Naso sitzt in seinem Büro an der Via Salaria in Rom, wo noch an eine Zukunft für die E-Mobilität in Italien geglaubt wird. Seine Organisation Motus E ist eine Mischung aus Öko-Think-Tank und Lobbyorganisation. Einen Grund für das E-Auto-Desaster in Italien sieht Naso in der Politik. Von den 3 Milliarden Euro Fördergeldern für klimafreundlichere Autos in den vergangenen 4 Jahren sind in Italien auch unter der Regierung Draghi 70% in den Verkauf von Verbrennerwagen geflossen.
12: Unikum in
11: Europa. Das ist einzigartig in Europa. Und so ist klar, dass du kein Signal an die Verbraucher sendest Richtung E-Mobilität. Du sagst ihnen nicht, kauf das. Das Problem Italiens Politik pro Verbrenner ist offensichtlich Wählerwunsch. Ministerpräsidentin Meloni hatte ihren Wahlkampf auch mit dem Versprechen gewonnen, Europas Green Deal zu bremsen. Autojournalist Francesco Lago räumt mit Blick auf seine Landsleute ein. Ich bin ehrlich, die Italiener interessiert das Umweltthema wenig. Wir sind hier weniger sensibel als beispielsweise in Nordeuropa. Lago ist Chefredakteur von Quattro Ruote, Italiens größter Autozeitschrift, und er fährt privat ein Elektroauto. Zur Frage, warum das nicht mehr seiner Landsleute machen, verweist Lago auf kulturelle Faktoren und den speziellen Automarkt in Italien. Wir haben sicherlich eine andere Marktstruktur als beispielsweise in Deutschland. Wir haben hier viele Kleinwagen. Man rechnet genau, achtet sehr auf die Kosten eines neuen Autos. Die in Italien beliebte Jagd nach Autoschnäppchen hat einen aufsehenerregenden Effekt beim letzten Förderprogramm für E-Autos. Seit dem ersten Quartal dieses Jahres ist der chinesische Kleinwagen Leapmotor T03 das meistgefahrene Elektroauto in Italien. Der Hersteller räumte zusätzlich zur staatlichen Förderung gigantische Rabatte ein, sodass das chinesische E-Auto am Ende nur noch um die 4.000 Euro kostete und viele Italiener zugriffen.
0: Eindrücke aus Italien von unserem Korrespondenten Jörg Seiselberg. Der hat sich angeschaut, wie die Leute in Rom über den Umstieg auf Elektroautos denken. Gleich haben wir es 13.57 Uhr.
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0: Zwei Spiele, zwei Siege, das ist bislang die Bilanz der deutschen Nationalmannschaft. Damit sind wir sicher in der K.O.-Runde schon vor dem dritten Gruppenspiel. Dafür hat unter anderem Dennis Undaf gesorgt mit seinen zwei Toren gegen die Elfenbeinküste. Kaum ist der Mann eingewechselt worden, schon hat er auch direkt ein Tor geschossen. Aber nicht nur er hat seine Chance genutzt als Einwechselspieler. Auch Nadim Amiri von Mainz 05 konnte überzeugen, sagt unsere WM-Reporterin Anne van Eickels.
12: Die Geschichte des Erfolgs gegen die Elfenbeinküste ist auch die Geschichte des Kursanstiegs der deutschen Ersatzbank. Auch wenn es sich natürlich nicht ganz genau sagen lässt, ob das 2:1 am Ende nicht auch ohne die Wechsel gestanden hätte. Der Sieg, dem Dennis Undaf und Nadim Amiri nach ihren Einwechslungen den Stempel aufdrücken, zeigt allerdings, wie wertvoll die Bankangestellten für den Bundestrainer sind.
13: Am Ende bin ich ein Riesenfreund von Einwechslungen, weil frische Spieler reinkommen, die das Spiel entscheiden können oder mitentscheiden können. Und für mich erschließt sich nie so der Sinn, wenn ich 26 Spieler dabei habe, warum ich die immer nur auf der Bank versauen lassen soll, wenn sie noch alle gut sind und auch spielen wollen.
12: Und gegen die Elfenbeinküste brauchte Julian Nagelsmann einen neuen Impuls.
13: Wir wollten einfach nochmal einen Push setzen und manchmal geht es gut.
12: Weil Doppeltorschütze Dennis Undaf und auch Vorbereiter Nadim Amiri direkt da waren.
14: Schon bereit, ob der Trainer mich von Anfang an braucht oder von der Bank. Ich bin heiß, ich bin bereit.
12: Vor der WM machte die fehlende Kadertiefe Sorgen. Besonders im Vergleich zu den Favoritenteams aus Frankreich, Spanien, England oder Portugal. Doch Spieler wie Nadim Amiri zeigen, wie schnell sich Werte auf der Bank positiv entwickeln können.
14: Ich wusste ja schon, auf was für eine Situation ich hier treffe. Und Julian hat es mir auch klar gemacht, was für mich natürlich völlig okay ist. Weil ich weiß, dass ich meine Minuten bekomme und spiele auch in kürzester Zeit entscheiden kann.
12: Und womöglich liegt genau darin eine Turnierchance. Deutschland ist nicht die beste Mannschaft bei dieser Weltmeisterschaft, aber sie könnte daran arbeiten, eine der ausgeglichensten zu werden. Das zeigt sich auch in der Torbilanz. 9 Treffer hat das DFB-Team in diesem Turnier schon erzielt, von 6 verschiedenen Torschützen. Auch wenn Dennis Undaf mit seinen 3 Joker-Toren natürlich herausragt.
15: Das ist ein wichtiges Zeichen an die Mannschaft. Und dass wir immer nachlegen können.
12: In der Offensive und in der Defensive. Antonio Rüdiger übernahm die Rolle des verletzten Nico Schlotterbeck ohne Qualitätsverlust.
16: Egal in welcher Rolle ich bin, auf der Bank, von Anfang an, 5 Minuten, 10 Minuten, 20 Minuten, ich bin bereit für jedes Szenario.
12: Echte Werte liegen bzw. sitzen bei dieser WM eben auch auf der deutschen Bank.
0: Und vor dem Mikrofon sitzt unsere Reporterin Anne van Eickels, die hat gezeigt, dass auch Einwechselspieler das entscheidende Quäntchen sein können hin zum Erfolg der deutschen Mannschaft.
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1: 14 Uhr. Klimawandel verstärkt aktuelle Hitzewelle um bis zu 4 Grad. Experten warnen vor überhöhten Rüstungspreisen. Weniger Studiengänge in Deutschland mit Zugangsbeschränkung. Das Wetter meist sonnig, einzelne Wolken nur 27 bis 35 Grad. Mein Name ist Markus Schuh. Frankfurt war in der vergangenen Nacht der heißeste Ort Deutschlands. Am Flughafen wurden mehr als 23 Grad gemessen. Das ist laut dem Deutschen Wetterdienst ein Rekord aus dem Jahr 2021. Eine Studie zeigt aber, der menschengemachte Klimawandel hat die aktuelle Hitze je nach Region um bis zu 4 Grad verstärkt. Aus der ARD-Klimaredaktion Janina Schreiber.
2: Die aktuelle Wetterlage sei in den vergangenen Jahrzehnten wiederholt aufgetreten. Allerdings spiele sich das Wetter heute in einer deutlich wärmeren Welt ab. Grund dafür sind die zusätzlichen Treibhausgase in der Atmosphäre durch das Verbrennen von Kohle, Öl und Gas. Die Ergebnisse des Forschungsteams bestätigen die Berichte des Weltklimarats IPCC. In den kommenden Jahrzehnten werden wir voraussichtlich nicht nur intensivere Hitzewellen erleben, sondern auch solche, die bisherige Rekorde um ein Vielfaches übertreffen.
1: Die Vorschläge zur Reform des Rentensystems liegen auf dem Tisch. Die zuständige Kommission hat ihre Empfehlungen an Bundeskanzler Merz und Arbeitsministerin Baas übergeben. Ziel ist, die gesetzliche Rente, aber auch die Beiträge langfristig stabil zu halten. ARD-Hauptstadtkorrespondent Frank Eichmann.
3: Ein ausgewogenes Papier, lobte Kanzler Merz. Bundesarbeitsministerin Baas sprach von einem wirklich guten Gesamtpaket. Ob späterer Renteneintritt, die Streichung der Rente mit 63 oder nach schwedischem Vorbild ein Zusatzbeitrag, der von der Rentenversicherung am Kapitalmarkt angelegt wird, das Reformpaket wurde schon vor der heutigen offiziellen Übergabe kontrovers diskutiert. Da die Rentenkommission ihre Empfehlungen einstimmig abgab, soll ihr Konzept nun vollständig von der Regierung übernommen werden.
1: Haushaltsexperten des Bundestags warnen vor überhöhten Preisen der Rüstungsindustrie. Der SPD-Politiker Schwarz sagte dem Redaktionsnetzwerk Deutschland, wenn der Auftraggeber die Bundeswehr sei, würden andere Summen aufgerufen. Auch der grünen Haushaltspolitiker Schäfer kritisierte, die Kosten seien im internationalen Vergleich teils unangemessen gestiegen. Das sei nicht nachvollziehbar. Der Absatz von Elektroautos hat in der EU deutlich zugelegt. Jeder fünfte Neuwagen fährt nach Angaben des Branchenverbands ACEA inzwischen rein elektrisch. Im Mai wurden gut 200.000 vollelektrische Fahrzeuge neu zugelassen, 43% mehr als im Vorjahresmonat. Aus der ARD-Finanzredaktion Till Bücker.
4: Die Experten begründen die Entwicklung vor allem mit staatlichen Kaufprämien. Aber auch die hohen Spritpreise wegen des Iran-Kriegs dürften eine Rolle spielen. Trotz des Booms bei den Stromern bleiben Hybride die beliebteste Antriebsart in der EU. Verbrenner sind dagegen weiter auf dem Rückzug. Vor allem Benziner, aber auch Diesel verlieren an Bedeutung. Stark zulegen konnten vor allem chinesische Hersteller wie BYD oder Leap Motor. Ihre Marktanteile sind aber noch vergleichsweise gering. Bei den europäischen Autobauern musste Volkswagen einen leichten Absatzrückgang verkraften.
1: Immer weniger Studiengänge in Deutschland haben eine Zugangsbeschränkung, also einen bestimmten Abischnitt, den man für das Studium braucht. Laut Zentrum für Hochschulentwicklung gibt es im kommenden Wintersemester nur bei jedem dritten Studiengang einen Numerus Clausus oder eine andere Eignungsprüfung. In Hessen sei es sogar nur jeder fünfte. Das waren die Nachrichten. Das Wetter. Viel Sonne auch heute Nachmittag. 27 bis 35 Grad, das sind die Höchstwerte. Ganz vereinzelt sind auch Gewitter möglich. Kommende Nacht gehen die Temperaturen zurück bis auf 18 Grad. Morgen ändert sich nicht viel, es wird noch etwas heißer mit bis zu 38 Grad. Und die weiteren Aussichten, es geht weiter aufwärts mit den Temperaturen. Donnerstag bis 39, Freitag und Samstag sogar bis 40 Grad in Hessen. Die Zeit 14.04 Uhr.
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1: Guten Tag auf die Straßen und Vorsicht bitte auf der A5 Frankfurt Richtung Kassel. Am Bad Homburger Kreuz, da ist auf der Verbindung zur A661 in Richtung Bad Homburg ein Reh im Bereich der Autobahn. Dann Vorsicht auf der A49 Kassel Richtung Gießen zwischen Neuental und Schwalmstadt. Eine ungesicherte Unfallstelle auf der linken Spur. Außerdem liegen hier Fahrzeugteile auf der A49. A3 Köln Richtung Frankfurt zwischen Idstein und Niedernhausen, 2 Kilometer Stau. A3 Frankfurt Richtung Würzburg zwischen Obertshausen und Hanau, 3 Kilometer stockend. Die A44 Kassel Richtung Eisenach ist immer noch gesperrt zwischen Ringgau und Sontra-West wegen Tunnelwartungsarbeiten. A60 Rüsselsheim Richtung Mainz zwischen Königstetten und Bischofsheim, 3 Kilometer Stau nach wie vor. Der Grund ist ein defekter LKW auf der Standspur. A66 Wiesbaden Richtung Frankfurt, zwischen Erbenheim und Wallau immer noch 3 Kilometer stockender Verkehr. Und A648 Frankfurt Richtung Eschborn, zwischen dem Westkreuz und dem Eschborner Dreieck 2 Kilometer Stau, nach wie vor wegen der Tagesbaustelle auf der rechten Spur. Gute und sichere Fahrt.
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5: Einen schönen Dienstagnachmittag. 33 Vorschläge, 13 Fachleute und ein Ziel, eine Reform der Rentenpolitik in Deutschland, die auch was bringt. Das war die Aufgabe dieser Rentenkommission der Bundesregierung. Heute Vormittag hat sie ihre Vorschläge offiziell überreicht in Berlin. Unter anderem steht da Folgendes drin: Die Rente mit 63 soll wegfallen. Selbstständige und Politiker sollen mit einzahlen in die gesetzliche Rentenkasse. Vielleicht irgendwann auch Beamte, wobei das jetzt nicht so konkret drin steht, wie es vorher mal gemeldet wurde. Außerdem soll ein Teil der Beiträge am Kapitalmarkt angelegt werden. Bundeskanzler Friedrich Merz von der CDU und Bundesarbeitsministerin Bärbel Baas von der SPD haben gesagt, sie wollen alle Vorschläge dieser Kommission auch umsetzen. Dagmar Pepping ist unsere Hauptstadtkorrespondentin in Berlin. Mit ihr habe ich vorhin gesprochen. Jetzt können die beiden das ja nicht alleine entscheiden. Werden Union und SPD da insgesamt mitziehen?
6: Ich glaube, sie werden mitziehen, weil es gab ja auch ein interessantes Signal. In dieser Kommission mit 13 Mitgliedern, da waren 3 Bundestagsabgeordnete, alle unter 40, jeweils eine Person aus CDU, CSU und SPD. Und die haben diesen Vorschlag, diesen Katalog der Kommission mitgetragen. Das war ja eine einstimmige Empfehlung der Rentenkommission. Und ich glaube, das ist ein Zeichen, dass man dieses Gesamtpaket in Union und SPD wird durchsetzen können. Denn der Kanzler und die Arbeitsministerin, die auch SPD-Vorsitzende ist, die haben ja sozusagen gesagt, all in. Das wird komplett umgesetzt. Denn wenn das ganze Ding nochmal aufgeschnürt wird, Sachen rausgenommen werden, ich glaube, dann ruht da kein Segen drauf. Und dann würde auch auf der Koalition kein Segen mehr liegen. Wenn man das nicht durchsetzen kann, dann glaube ich, dann wäre das fast das Ende von Schwarz-Rot.
5: Einige der Punkte sind ja in den vergangenen Tagen schon bekannt geworden. Gab es heute bei der offiziellen Übergabe nochmal neue Aspekte oder vielleicht auch Appelle an die Regierung?
6: Nein, bei dieser Präsentation ging es einfach darum, nochmal zu appellieren, das wirklich als Gesamtpaket zu sehen, nicht Stücke rauszunehmen, weil sonst das ganze Ding zusammen nicht mehr funktioniert. Also das wirklich so, wie es vorgeschlagen ist, möglichst umzusetzen. An kleinen Details wird man wahrscheinlich noch schrauben können. Dafür sind die Experten im Bundestag ja auch da, dass man nochmal Details verändern kann, aber im Großen und Ganzen nichts daran zu verändern, weil es sonst nicht funktioniert als Gesamtpaket. Und deswegen bin ich wirklich gespannt, wie es in den nächsten Monaten, denn jetzt geht's ja an die Detailarbeit. Ein Katalog von 33 Vorschlägen ist das eine. Aber das Ganze muss ja dann jetzt in Gesetze umgeschrieben werden, damit das ganze Reformpaket in den nächsten Jahren beginnen kann. Jetzt fängt die Detailarbeit an.
5: Wie sieht denn der Zeitplan dafür aus? Das klingt nach einem dicken Batzen.
6: Dicker Batzen ist einfach auch ein riesenkompliziertes Thema, die Rente. Also nächste Woche Koalitionsausschuss, da will man sich auf einen Zeitplan einigen. Dann müssen die Beamten von Arbeitsministerin Bärbel Baas in den nächsten Wochen, es gibt ja auch Sommerferien, schon mal erste Vorbereitungen machen, in der Hoffnung, dass man dann im September, wenn der Bundestag wieder zusammentritt, vielleicht dann schon mal ein paar Sachen hinlegen kann, vielleicht ein Gesetzesvorhaben schon mal Ende des Jahres durch den Bundestag bringen kann. Das wäre allerdings sehr ambitioniert. Aber dass man zumindest schon mal Ende des Jahres schon mal mit ersten Dingen losziehen kann, um dieses riesige Paket Stück für Stück abzuarbeiten.
5: Da wurde heute viel Harmonie nach außen demonstriert in Berlin bei der Übergabe dieses Berichtes der Kommission. Es gibt aber auch Kritik an den Vorschlägen, zum Beispiel von den Gewerkschaften. Was passt denen denn nicht?
6: Also dem DGB und auch Verdi, der Dienstleistungsgewerkschaft, denen missfällt vor allen Dingen, dass die Rente mit 63 nach 45 Beitragsjahren, dass die eben nicht mehr weitergeführt werden soll für zukünftige Rentner, dass also immer ein Schluss ist, weil, wie die Regierung und die Kommission sagen, es einfach dauerhaft so nicht zu finanzieren ist. Und da sagen sie, das ist ein Fehler und Rentenpolitik, das sei eben nicht nur Mathematik, sondern es sei auch eine Frage der Gerechtigkeit. Also das ist das, woran insbesondere die Gewerkschaften Kritik üben, während wiederum die Seite der Wirtschaft, der Arbeitgeber sagt, wir hätten uns noch ein bisschen mehr Ambitionen vorstellen können. Also es gibt viel Kritik, aber auch vorsichtiges Lob. Und jetzt bin ich wirklich gespannt, was in den nächsten Monaten mit diesem riesigen Paket, das wie gesagt einstimmig beschlossen wurde von dieser unabhängigen Kommission, was Bärbel Baas und vor allen Dingen Friedrich Merz daraus machen. Und ich bleib dabei, wenn sie das nicht durchkriegen, dieses Paket, dann ruht auf dieser Koalition kein Segen mehr.
5: Die Einschätzung unserer Hauptstadtkorrespondentin Dagmar Pepping aus Berlin. Die Rentenkommission der Bundesregierung hat heute ihre Vorschläge offiziell übergeben. 33 sind es insgesamt. Bundeskanzler Merz und Arbeitsministerin Baas wollen alle Vorschläge auch so umsetzen. Das haben sie heute bei diesem Termin in Berlin gesagt. Und die Reform hat ja ein wesentliches Ziel. Die Beiträge für die Rente sollen möglichst stabil bleiben und das System insgesamt soll vor allem nicht auseinanderfliegen. Wie das hier bei uns in Hessen ankommt, das zeigt unsere Reporterin Ursula Mayer.
7: Es ist eine große Rentenreform, die die Bundesregierung auf den Weg bringen will. Dazu sagt diese Frankfurter Rentnerin:
8: Das ist für die kommende Generation nicht einfach. Ich hatte noch das Glück, mit 63 in Rente zu gehen.
7: Genau diese abschlagsfreie Frührente soll abgeschafft werden. Das Renteneintrittsalter über 67 Jahre hinaus weiter steigen. Ein Unding findet der 46 Jahre alte Robert aus Frankfurt. Der Handwerker hat Schweißperlen auf der Stirn. Er hat gerade ein Tiefkühlhaus repariert und sagt:
9: Das ist unter aller Sau. Weil als Handwerker man mit 70 mit Sicherheit nicht mehr arbeiten kann. Und dann ist man eh schon mit 60 durch und die Knochen kaputt.
7: Wirtschaftsverbände loben dagegen die Rentenpläne. Gerade, dass die Frührente abgeschafft werden soll, kommt bei der Vereinigung der hessischen Unternehmerverbände gut an. Stefan Höhl ist dort für die Sozialpolitik zuständig.
10: Es ist gut, dass die Rentenreform jetzt endlich angepackt werden und dass vor allen Dingen die abschlagfreie Frührente abgeschafft werden soll, die über 2 Millionen Arbeitnehmer aus dem Arbeitsmarkt geführt hat, obwohl wir ein massives Fachkräfteproblem haben.
7: Kritik kommt dagegen von den Gewerkschaften. Michael Rudolph, DGB-Bezirksvorsitzender Hessen-Thüringen, hält die Abschaffung der Frührente nach 45 Beitragsjahren für falsch, denn
11: es hat auch was mit Gerechtigkeit zu tun. Wer 45 Jahre lang einbezahlt hat, damit 10 Jahre mehr als der Durchschnitt, die sollen dann auch das Recht haben, früher als andere in Rente zu gehen.
7: Was der Gewerkschafter wiederum gut findet, es sollen mehr Menschen in die gesetzliche Rente einbezogen werden. Neben abhängig Beschäftigten sollen künftig etwa auch Selbstständige einzahlen. Dazu gehört Klaus Jung aus Oberursel. Der 61-Jährige arbeitet in Frankfurt als Finanzberater.
12: Das ist eher ärgerlich, muss ich sagen, ja. Wenn man das dann als Selbstständiger dann vorgeschrieben bekommt, dass an die dann auch noch angehen.
7: Unterschiedliche Meinungen gibt es auch zur gesetzlichen Kapitalrente, die die bisherige Rente ergänzen soll. Der 16 Jahre alte Realschüler Thailan aus dem Main-Taunus-Kreis findet:
13: Das ist wie Lottospiel. Man weiß nicht, wie viel man bekommt.
14: Dass die Rente jetzt neuerdings kapitalmarktbasiert sein soll, das ist alles überfällig, weil das Generationenmodell kippt.
7: Hält der 62 Jahre alte Mark aus Frankfurt dagegen. Und generell haben viele Verbraucher das Gefühl, dass sie selbst mehr fürs Alter zurücklegen müssen. Auch die 31 Jahre alte Personalvermittlerin Nancy.
15: Ja, ich versuche auch irgendwie nebenbei Geld zurückzulegen, aber Sparen in Deutschland ist auch wieder so eine Sache.
7: Denn von der gesetzlichen Rente erwartet sie sich nur noch wenig.
5: Unsere Reporterin Ursula Mayer mit Reaktionen aus Hessen auf die Rentenpläne der Bundesregierung. Heute hat die zuständige Kommission ihren Bericht übergeben.
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5: 13 Minuten nach 2 haben wir es. Über das Wetter zu reden, das war mal was für die Momente, in denen uns so gar nichts anderes mehr einfällt. Im Moment ist das aber das beherrschende Thema. Ganz egal, wo und wann. Die hohen Temperaturen treffen uns schließlich alle, sei es am Arbeitsplatz, beim Einkaufen oder beim Treffen mit Freunden. Viele bekommen die Hitze schon gar nicht mehr raus aus der Wohnung. Wir schlafen deswegen schlechter und am nächsten Morgen heißt es trotzdem: So, jetzt bitte schön ab ins Büro. Welche Regeln im Job gelten, wenn es so heiß ist, das weiß Jessica Sturmberg aus der ARD-Verbraucherredaktion. Wir haben sie gefragt: Gibt's denn sowas wie hitzefrei am Arbeitsplatz?
16: Naja, hitzefrei, so wie an den Schulen, gibt es bei der Arbeit nicht. Und was auch wichtig ist, wenn wir über die Regelungen am Arbeitsplatz sprechen, dann ist die Temperatur maßgeblich, die am Arbeitsplatz herrscht. Wenn die Büroräume also klimatisiert sind, dann ist das eben in Ordnung. Ist es aber anders, wenn draußen gearbeitet wird, Dachdecker oder Paketzustellung, Bauarbeiten, Müllabfuhr oder Landwirtschaft. Wenn da natürlich gearbeitet wird, dann muss der Arbeitgeber etwas unternehmen, damit die nicht der prallen Hitze ausgesetzt sind. Die müssen längere Pausen machen, möglichst die Mittagshitze vermeiden. Und dann gibt es natürlich auch beim Arbeitsrecht ganz konkrete Vorgaben. 3 Temperaturen, die relevant sind: 26, 30 und 35 Grad.
5: Da schauen wir doch mal genauer drauf. Ab welchen Temperaturen muss der Chef denn was unternehmen?
16: Ab 26 Grad soll der Arbeitgeber Maßnahmen treffen, um sein Personal vor der Hitze zu schützen. Ab 30 Grad muss er das tun. Dann ist sowas gegeben wie Räume abdunkeln, verschatten, mit Jalousien zum Beispiel, insbesondere bei großen Fenstern, die zur Sonne ausgerichtet sind, Ventilatoren aufstellen, in den Abendstunden lüften, damit die Räume auskühlen, Trinkwasser zur Verfügung stellen. Wenn Büroräume sich dann über 35 Grad erhitzen, gelten diese ohne Schutzmaßnahmen als nicht mehr für die Arbeit geeignet. Dann müssen unbedingt technische oder organisatorische Maßnahmen ergriffen werden. Organisatorisch wäre zum Beispiel die Arbeitszeit zu verlegen in den frühen Abendstunden oder in anderen Räumlichkeiten.

0: Streiks oder anderen außergewöhnlichen Umständen. Das gilt aber nur für junge Kinder, die nicht alleine zu Hause bleiben können für einen längeren Zeitraum. Und Voraussetzung übrigens auch dabei, der Arbeitgeber hat das nicht vertraglich explizit ausgeschlossen. Die hitzefreie Regelung muss natürlich dann auch noch so kurzfristig gekommen sein, dass ich jetzt auch keine anderweitige Betreuung organisieren ließ. Also wenn ich jetzt heute schon weiß, am Freitag, dann ist die Situation nur ein bisschen anders.
1: Dann schauen wir nochmal auf einen anderen Aspekt, denn wie ist das bei der Arbeit, wenn mir die hohen Temperaturen dermaßen zusetzen, sodass ich Fehler machen könnte?
0: Dann ist es ganz wichtig, dass ich das dem Arbeitgeber anzeige und sage, ich habe Probleme mit dem Kreislauf zum Beispiel, ich kann mich nicht konzentrieren bei dieser Hitze. Und warum das so wichtig ist, das auch zu melden, das erklärt Michael Felser, er ist Anwalt und spezialisiert auf Arbeitsrecht.
2: Wenn der Arbeitnehmer schweigt und dann passiert was, dann wird der Arbeitgeber und die Versicherung wird sagen, ja, warum haben sie denn nichts gesagt, ne? Da wäre ja gar nichts passiert. Man hätte für Abhilfe gesorgt.
0: Ja, und ganz generell ist auch ganz wichtig, unternimmt ein Arbeitgeber nichts, bei so hohen Temperaturen am Arbeitsplatz immer ganz wichtig. Dann können Arbeitnehmerinnen und Arbeitnehmer auch Konsequenzen ziehen. Wenn ich mehrmals gesagt habe, ey, das ist jetzt hier zu heiß und der Arbeitgeber hat nichts gemacht. Niemand muss seine Gesundheit aufs Spiel setzen. Dann kann man auch gehen.
1: Sagt Jessica Sturmberg aus unserer Verbraucherredaktion. Die hat mal zusammengefasst, welche Regeln bei der Arbeit gelten, wenn es dermaßen heiß ist wie im Moment. Hier ist HR Info. Großbritannien gehört zur Europäischen Union. Naja, der Satz hört sich an wie aus einer weit entfernten Vergangenheit und da kommt er ja auch her. Heute vor genau 10 Jahren haben sich die Briten in einem Referendum entschieden für den Brexit, also für den Ausstieg aus der EU. Das wurde erst groß gefeiert von den Befürwortern. Inzwischen ist die Stimmung aber so lala. Nur noch ein Drittel der Briten meint, dass der Brexit eine gute Idee war. Vor allem die jungen Leute unter 25 sind skeptisch. Von denen sagen in Meinungsumfragen mehr als 80%, dass sie wieder zurück wollen in die Europäische Union. Unsere Korrespondentin Mareike Aden hat einige dieser jungen Leute getroffen und hat sie gefragt, ob es denn trotz Brexit noch groovt.
3: Soundcheck in einem Club in Manchester. An diesem Abend will die junge Band Witch Fever das Finale ihrer Großbritannien-Tour feiern. Danach geht es für die 4 Bandmitglieder weiter durch mehrere EU-Länder. Das erste Mal als Headliner, sonst waren sie immer Vorband. Seit einigen Jahren stehen sie bei einem großen Label unter Vertrag, aber brauchen alle noch Nebenjobs, um sich über Wasser zu halten. Die EU-Tour soll sie bekannter machen, aber sie ist ein großes finanzielles Risiko, sagt Bassistin Alex Thompson, vor allem wegen des Brexit.
4: Vor dem Brexit konntest du einfach so in den Van springen und auf Tour gehen. Man musste sich eigentlich um nichts kümmern. Du hast einfach Merch wie T-Shirts mitgenommen und los. Damit verdienen Bands ja das meiste Geld. Du bist gefühlt eine glorifizierte T-Shirt-Firma. Aber seit dem Brexit kannst du keine Ware mitnehmen, ohne Abgaben zu bezahlen. Auf dem Hinweg und zurück.
3: Die Bassistin Alex und 2 weitere Bandmitglieder waren 2016 beim Referendum gerade alt genug, um wählen zu dürfen und stimmten für den EU-Verbleib. Gitarristin Alicia Yarwood war erst 17 und durfte nicht wählen. Ihre Stimme, scherzt sie, hätte vielleicht den Unterschied gemacht.
5: I was 17, but if I could have voted, I know what I was voting for. Maybe I would have made the difference.
3: Zahlen der größten britischen Musikgewerkschaft zeigen, für 59% der britischen Bands lohnen sich EU-Touren seit dem Brexit finanziell nicht mehr. Auch Witch Fever hat sich damit abgefunden, dass sie in Europa draufzahlen werden. Eine weitere Hürde für Bands, seit dem EU-Austritt ist ein sogenanntes Carnet erforderlich. Das seitenlange Zolldokument führt alle Instrumente und technischen Gegenstände auf, die sie ein- und ausführen. Ihr Tourmanager James Simpson, der früher selbst in einer Band war, unterstützt Witch Fever bei der Bürokratie.
6: You could just play shows in Europe, same as you're playing shows in the UK and vice versa, I think, as far as I'm aware, it's the same the other way.
7: Wir konnten früher einfach Konzerte in Europa spielen und umgekehrt. Man musste nicht diesen ganzen Verwaltungskram erledigen und noch dazu viel Geld für diese Bürokratie bezahlen. Außerdem dauert das Überqueren der Grenze länger, was bedeutet, dass man genügend Zeit für die Grenzübertritte einplanen muss und all sowas. Ich würde nicht sagen, dass das gut für den kulturellen Austausch ist. Überhaupt nicht gut.
6: Moving people around and sharing things.
3: Die Bürokratie und die Zollvorschriften, die der EU-Austritt mit sich gebracht hat, schaden auch der britischen Wirtschaft insgesamt. Wegen des Brexit ist die britische Wirtschaftsleistung massiv kleiner ausgefallen, um bis zu 8%, so eine Studie der US-Universität Stanford. Und das trifft besonders Menschen mit geringem Einkommen und auch viele junge Briten. Der Londoner Dylan Law war 10 beim Referendum.

0: Der heute 20-Jährige wuchs in eher armen Verhältnissen im Londoner Stadtteil Hackney auf.
1: Durch den Brexit hat unser Land so viel Geld verloren. Das Geld hätte in unsere Gemeinden gehen können. Und dann heißt es oft, wir können das nicht ändern. Aber das war damals einfach eine schlechte Entscheidung. Jetzt reden viele über ein zweites Referendum. Ja, ich möchte ein zweites Referendum.
0: Umfragen zeigen, mehr als 80% der unter 25-Jährigen wollen zurück in die EU. Und dass der Brexit die richtige Entscheidung war, findet nur noch knapp ein Drittel aller Briten. Auch in der sozialdemokratischen Labour-Partei, die die Regierung führt, sprechen sich prominente Stimmen offen für einen Wiedereintritt aus. Zum Beispiel Londons Bürgermeister Sadiq Khan oder der bisherige Gesundheitsminister Wes Streeting. Der Exit vom Brexit, er ist raus aus der Tabuzone. Auch wenn der Weg zu einem Wiedereintritt sicher voller offener Fragen, Hindernisse und auch wieder Streit wäre.
2: Was denken junge Leute in Großbritannien heutzutage über den Brexit, 10 Jahre nach dieser Volksabstimmung? Das hat unsere Korrespondentin Mareike Aden gezeigt. Gibt's übrigens auch als längere Dokumentation für den Weltspiegel, als Video in der ARD-Mediathek unter dem Stichwort Die Brexit-Erben.

0: Dienstagnachmittag, hier ist HR Info. Der Schriftsteller Rafik Shami hat mehr als die Hälfte seines Lebens hier in Deutschland verbracht. Und dabei hat er dem deutschen Publikum seine Heimat Syrien wahrscheinlich so nahe gebracht wie kein anderer. Der Mann ist 1971 nach Deutschland gekommen, und zwar nach Heidelberg. Da hat er noch Chemie studiert. Die Chemie hat er aber dann schnell aufgegeben zugunsten seiner zweiten großen Leidenschaft, und das ist eben die Literatur. Rafik Shami ist übrigens ein Pseudonym, bedeutet auf Deutsch so viel wie der Freund aus Damaskus. Er hat viel von seiner Heimat erzählt in diesen Jahren und Bücher geschrieben für Kinder und Erwachsene. Das sind Märchen, Kurzgeschichten und Romane. Heute wird er 80 Jahre alt und er schreibt noch immer.
1: Es ist wahrscheinlich kein Zufall, dass in Rafik Shamis jüngstem Roman »Das Mosaik der Frauen« ein Mann auf sein Leben zurückblickt. Nadim erzählt von den Frauen, die sein Leben geprägt und begleitet haben. Vermittelt werden diese Geschichten allerdings von Said, der Nadim zuhört und die Erzählungen wie ein kreativer Protokollant für uns festhält. Eine Rolle, die Rafik Shami zu Beginn seiner Karriere selbst auch schon eingenommen hat.
2: Als Anfänger habe ich manchmal nach Hamburg Reise unternommen, als jemand mir geschrieben hat, er hat eine spannende Geschichte, ich soll kommen und da kann ich bei ihm Gast sein und so. Das war eine langweilige Geschichte. Ich habe gesagt, um Gottes Willen, jetzt schnell weg hier. Also.
1: Was eine spannende Geschichte ist und was nicht, weiß Rafik Shami genau. Sie muss einerseits sehr konkret sein, genau von Menschen ihren Gefühlen und Gedanken erzählen. Sie soll uns in andere Welten entführen, die wir hören, schmecken und riechen können. Und andererseits muss sie allgemeingültig sein, also beispielsweise von Liebe und Freundschaft, von Glück und Trauer handeln, denn das kennen alle überall auf der Welt. So hat Rafik Shami uns die Welt seiner Kindheit und Jugend näher gebracht. Er hat von den Gassen in Damaskus erzählt oder vom Dorf Malula und den Menschen dort, hat neben das Schöne die Brutalität des Geheimdienstes und die Intrigen der Sippe gesetzt. Für das Erzählen hatte Rafik Shami ein großes Vorbild. Seinen Großvater, der immer bei den Kindern im Zimmer schlafen wollte, um ihnen seine besonderen Gute-Nacht-Geschichten erzählen zu können.
3: Da stand er auf dieser dünnen Matratze mitten im Zimmer und führte uns seine Abenteuer vor. Kinder, auf dem Weg zu euch. Drei Räuber haben mich überfallen. Ich habe sie erledigt, aber schau mal, die haben mich hier verletzt. Schau, der hat immer belegt, was er gelogen hat. Hier, schau. Später erfährt man, dass das beim Rasul war oder sowas. Also, aber damals schaut und wie mit großen Augen, schau.
1: Rafik Shamis Verdienst ist es, die mündliche Erzähltradition aus dem arabischen Raum in die deutsche Literatur gebracht zu haben. Davon war noch nichts zu ahnen, als er 1971 als Chemiestudent nach Heidelberg kam, im Koffer lauter Manuskripte. Einige Jahre später gab er einen lukrativen Job in der Chemiebranche auf, um sich nur noch der Literatur widmen zu können. Eine Entscheidung, die damals ebenso mutig wie verrückt gewesen sein mag, für die Literatur aber ein großes Glück war. Sein erster Erfolg gelang ihm mit dem Jugendbuch »Eine Hand voller Sterne«. Der Roman »Die dunkle Seite der Liebe« brachte endgültig den Durchbruch. Obwohl es nicht einfach war, in Deutschland und dem Literaturbetrieb Fuß zu fassen, ist er längst heimisch geworden. Sein Zuhause ist in der Pfalz, wo sein Sohn geboren wurde, wo er immer noch mit seiner Frau lebt. Am Begriff Exil hält Rafik Shami dennoch fest.
2: Exil hat zwei Gesichter, ein negatives Gesicht und ein positives Gesicht. Ich habe mehr das positive Gesicht. Früher hätte ich da stumm werden müssen, wenn ich nur in Arabien gelebt hätte. Deutschland hat mir durch die deutsche Sprache die Türen aufgemacht, ohne Zensur, zu schreiben, was der Roman braucht, was die Kurzgeschichte braucht, nicht was der Zensor braucht.
1: Mit großer Dankbarkeit schaut Rafik Shami auf seinen 80. Geburtstag, auf die Aufmerksamkeit, die ihm und seinen Büchern teils in neuer Auflage zuteil wird. Dann wird es vielleicht wirklich etwas ruhiger werden. Aber schreiben wird er hoffentlich noch weiter. Die Ideen gehen ihm bestimmt nicht aus und 10 Jahre hat er mindestens noch Zeit. Denn 1993 sagte er in einem Interview:
4: Diesen Vertrag habe ich abgeschlossen, dass ich 90 werde. Mit dem Tod lässt mich bis 90 erzählen und bis dahin gibt es genug Geschichten, wirklich genug.
0: Sagt der Schriftsteller Rafik Shami, der wird heute 80 Jahre alt. Das Porträt zum runden Geburtstag kam von Leonie Berger.
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11: 14.29 Uhr. Klimawandel verstärkt aktuelle Hitzewelle um bis zu 4 Grad. Experten warnen vor überhöhten Rüstungspreisen. Ausschuss im EU-Parlament stimmt für digitalen Euro. Das Wetter meist sonnig, hier unter Wolken bis 35 Grad. Mein Name ist Markus Schuh. Seit Tagen ächzt Hessen unter der schwülen Hitze. Frankreich verzeichnet Rekordtemperaturen. Eine neue Studie eines internationalen Expertenteams zeigt jetzt, der menschengemachte Klimawandel verstärkt die aktuelle Hitzewelle je nach Region um bis zu 4 Grad Celsius. Grund dafür seien zusätzliche Treibhausgase in der Atmosphäre durch das Verbrennen von Kohl, Öl und Gas. Die Ergebnisse der Experten bestätigen die Berichte des Weltklimarats IPCC. Demnach werden wir in den kommenden Jahrzehnten voraussichtlich Hitzewellen erleben, die die bisherigen Rekorde um ein Vielfaches übertreffen. Haushaltspolitiker warnen vor überhöhten Rüstungspreisen, wenn es um neue Ausstattung für die Bundeswehr geht. Der SPD-Experte Schwarz sagte dem Redaktionsnetzwerk Deutschland, es würden andere Summen aufgerufen, wenn der Auftraggeber Bundeswehr heiße. ARD-Hauptstadtkorrespondent Oliver Neuroth.
12: Bei Großaufträgen erwarte man von der Industrie günstigere Preise. Aber genau das Gegenteil sei der Fall. Auch der grüne Haushaltspolitiker Schäfer kritisiert die Kosten für militärische Ausrüstung im internationalen Vergleich als zu hoch. Sein Verdacht, die Rüstungsindustrie treibe die Preise hoch, weil ihr bewusst sei, dass die Bundeswehr aktuell so viel Geld für Einkäufe zur Verfügung habe wie selten zuvor. Für Diskussionen hatten zuletzt neue Tankcontainer für die Bundeswehr gesorgt. Ihr Stückpreis ist von gut 140.000 auf 290.000 Euro gestiegen.
11: Nächster Schritt zum sogenannten digitalen Euro. Der zuständige Ausschuss im EU-Parlament hat heute dafür gestimmt. Ab 2029 will die Europäische Zentralbank das digitale Geld als kostenlose Ergänzung zum Bargeld einführen und damit auch unabhängiger werden von amerikanischen Zahlungsdienstleistern. Aus Brüssel, ARD-Korrespondentin Sarah Lopez.
13: Wer mit dem digitalen Euro zahlen möchte, soll ein digitales Portemonnaie bekommen, also ein Wallet auf dem Handy zum Beispiel. Damit sollen Verbraucher sowohl online als auch offline zahlen können, etwa im Geschäft. Aber genauso soll Geld an Freunde verschickt werden können. Für diese Basisfunktion sind für Verbraucher keine Gebühren geplant.
11: Jeder fünfte Neuwagen in der EU fährt inzwischen rein elektrisch und die Absatzzahlen legen nach Angaben des Branchenverbands ACEA weiter zu. Im Mai wurden gut 200.000 vollelektrische Fahrzeuge neu zugelassen, 43% mehr als ein Jahr vorher. Den größten Marktanteil haben weiter Hybridfahrzeuge. Verbrenner verlieren an Bedeutung. Rund 280.000 Benzin- und Dieselautos wurden im Mai EU-weit verkauft. Laut ACEA ist das ein Minus von 20%. Bei der Fußball-WM startet die deutsche Nationalmannschaft heute in die Vorbereitungen für das Spiel gegen Ecuador. Schon vor der Partie übermorgen steht das DFB-Team als Gruppensieger fest. Zu den Spielen heute aus dem ARD-WM-Team Silke Heine.
14: England kann heute das 16-Finale klarmachen. Im Spiel gegen die punktgleichen Ghana soll der zweite Sieg in Gruppe L gelingen. Für Kroatien ist nach der Niederlage gegen die Three Lions ein Sieg gegen Panama schon Pflicht. In die K.O.-Runde einziehen kann auch Kolumbien in Gruppe K mit einem weiteren Sieg gegen die Demokratische Republik Kongo. Portugal mit dem zuletzt wenig überzeugenden Superstar Cristiano Ronaldo hofft gegen Usbekistan auf den ersten Sieg bei dieser WM.
11: Das waren die Nachrichten. Das Wetter. Viel Sonne auch heute Nachmittag. Bis 35 Grad sind drin. Ganz vereinzelt sind auch Gewitter möglich. Kommende Nacht gehen die Werte zurück auf 22 bis 18 Grad. Morgen kaum Wetteränderung. Es wird noch etwas heißer mit 31 bis 38 Grad maximal. Und die weiteren Aussichten? Auch ab dem Donnerstag wird es noch heißer. Donnerstag bis 39 Grad, Freitag und Samstag sogar bis zu 40 Grad hier in Hessen. Die Zeit 14.33 Uhr.
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11: Vorsicht bitte auf der A3 Würzburg Richtung Frankfurt, am Offenbacher Kreuz auf der Verbindung zur A661 Richtung Bad Homburg. Da ist eine ungesicherte Unfallstelle. Dann die A3 Köln Richtung Frankfurt zwischen Idstein und Niedernhausen. 3 Kilometer Stau, hier ist eine Tagesbaustelle. Deshalb sind die beiden linken Spuren gesperrt. A3 Frankfurt Richtung Würzburg zwischen Obertshausen und Hanau. 4 Kilometer stockender Verkehr. A60 Rüsselsheim Richtung Mainz zwischen Königstetten und Bischofsheim. 2 Kilometer Stau. Grund ist ein defekter LKW auf der rechten Spur. A485 lang Gönz Richtung Gießener Nordkreuz zwischen dem Dreieck Bergwerkswald und Schiffenberger Tal. 3 Kilometer stockender Verkehr. 2 Kilometer Stau und stockenden Verkehr haben wir auf der A643 Wiesbaden Richtung Mainz zwischen dem Schiersteiner Kreuz und Mainz-Mombach. A648 Frankfurt Richtung Eschborn zwischen dem Westkreuz und dem Eschborner Dreieck. 2 Kilometer Stau. Tagesbaustelle auch hier auf der rechten Spur. Und B45 Hanau Richtung Dieburg zwischen Kleinauheim und dem A3-Anschluss Hanau. 3 Kilometer Stau. So, das war's. Allen unterwegs da, wo es geht, gute Fahrt. Ansonsten viel Geduld. Kommen Sie gut an.
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0: Einen schönen Nachmittag. Das Kloster Eberbach im Rheingau hier in Hessen hat fast 900 Jahre auf dem Buckel, oder besser gesagt auf den Mauern. Das ist ein ziemlicher Kontrast zu dem, was gerade innen drin passiert. Seit gestern wird dort diskutiert über eine der großen technischen Entwicklungen unserer Zeit bei einer Konferenz rund um das Thema künstliche Intelligenz. Veranstaltet wird das von der Frankfurter Allgemeinen Zeitung. Mit dabei sind Fachleute aus der Wirtschaft, aber auch aus verschiedenen Bereichen der Wissenschaft. KI ist für viele faszinierend, aber manche machen sich auch große Sorgen. Welche Jobs wird zum Beispiel in Zukunft die KI übernehmen und was bleibt da noch übrig für die Menschen? Unser Reporter Lars Hofmann hat die Debatte darüber verfolgt.
15: In der mittelalterlichen Basilika im Kloster Eberbach machte die Wirtschaftsweise Monika Schnitzer klar, welche Kraft die künstliche Intelligenz hat.
16: Wir erleben künstliche Intelligenz, die unsere Welt verändern wird, dramatisch verändern, wie wir arbeiten, wie wir unsere Freizeit gestalten, wie wir leben. Und zwar in einer Geschwindigkeit, die atemberaubend ist.
15: Nebenan im Kreuzgang steht Martin Gawender, Geschäftsführer von Heißmann Drehtechnik, einem mittelständigen metallverarbeitenden Unternehmen mit über 140 Beschäftigten. In der Verwaltung lasse sich KI längst einsetzen, aber zunehmend auch in der Produktion. Sorgen müsse sich aber niemand im Unternehmen machen, betont er.
17: Nee, bei uns werden keine Arbeitsplätze ersetzt. Es geht einfach darum, die Produktivität zu steigern, ohne zusätzliche Mitarbeiter einzustellen, indem wir die Prozesse noch mehr an der physikalischen Grenze fahren, indem wir Ausschuss reduzieren und damit einfach auch Kosten sparen in der Produktion.
15: Außerdem sei es schon jetzt schwierig, in technischen Berufen Nachwuchs zu finden. Da helfe KI, wenn sie zunehmend Aufgaben übernehme. Professor Peter Buxmann von der TU Darmstadt geht davon aus, dass sich Handwerker, Polizeibeamte oder auch Pflegekräfte und Erzieher keine Sorgen um ihre Jobs machen müssen. Anders sehe das bei Bürojobs aus.
18: Eine Anwaltskanzlei. Da werden vielleicht Stellen nicht mehr nachbesetzt. Softwareentwickler, Marketing-Experten, die machen sich Sorgen und die machen sich zu Recht Sorgen. Also es wird nicht von einem Moment auf den anderen eine Massenarbeitslosigkeit geben, aber ich glaube, dass das, was gerade im Bereich generative KI passiert, das ist nicht mit einer industriellen Revolution vergleichbar, es betrifft die ganzen Bürojobs, das ist weit mehr.
15: Professor Buxmann rät allen, die möglicherweise betroffen sind, sich mit dem Thema KI zu befassen, um eventuell eine neue Beschäftigungsmöglichkeit für sich zu finden. Vieles sei aber noch unklar. Niemand wisse genau, was jetzt zu tun sei.
18: Eine solche einfache Antwort gibt es nicht. Aber ich kann nur betonen, die Veränderungen in der Arbeitswelt werden wahrscheinlich größer sein, als wir das jemals kannten.
15: Und längst sind nicht nur Bürojobs betroffen. In der Produktion spielt KI eine zunehmende Rolle. Auch Roboter werden mit KI ausgestattet, sagt beispielsweise Werner Kraus. Er leitet beim Fraunhofer Institut in Stuttgart den Forschungsbereich Automatisierung und Robotik.
19: Also wir sehen schon Produktivitätsgewinne, vor allem in der Logistik. Also wenn ich quasi einen Online-Shop etwas bestelle im Lager, der das dann quasi entsprechend aus dem Lager rausholt, in den Verpackungskarton packt, das kann man schon relativ gut auch mit KI-Robotern automatisieren.
15: Das müsse aber nicht schlecht sein, da in den kommenden Jahren immer mehr Menschen in Rente gingen und Millionen Arbeitskräfte fehlten, etwa in der Pflege, aber auch im Transportgewerbe. Für Unternehmen und auch Beschäftigte könne KI eine Chance sein. Sicherheiten, so viel wird bei der Konferenz klar, gibt es aber nicht.
0: Der Bericht von Lars Hofmann aus unserer Wirtschaftsredaktion. Er hat zugehört bei einer Konferenz, die gerade im Kloster Eberbach stattfindet, rund um die Frage, welche Rolle wird künstliche Intelligenz spielen in der Arbeitswelt.
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0: Ein dauerhafter Frieden im Nahen Osten oder zumindest eine Waffenruhe, die auch das hält, was sie verspricht, das alles scheint im Moment ein wenig realistischer geworden zu sein als vielleicht noch vor ein paar Wochen. Das liegt an den direkten Verhandlungen zwischen den USA und dem Iran. Es liegt aber auch den Gesprächen, die heute in Washington laufen. Da sitzen Regierungsvertreter aus dem Libanon und Israel zusammen. Eine neue Runde dieser Gespräche ist zumindest geplant. Das ist nämlich der andere Konflikt, der den Nahen Osten in Atem hält. Israels Armee geht ja weiter vor gegen die radikal-islamische Hisbollah-Miliz im Libanon. Wobei immer wieder auch eine Waffenruhe verkündet wurde. Wie es aktuell im Libanon aussieht und was die Menschen dort sagen zu der aktuellen Situation, das beschreibt unser Korrespondent Moritz Behrendt.
20: In den letzten Tagen war es vergleichsweise ruhig im Libanon. Es herrscht Waffenruhe, mal wieder. Ob sie dieses Mal hält? Ja, so Gott will, sagt eine Frau, die mit ihrer Familie über eine notdürftig reparierte Brücke in Richtung Süden fährt, um zu schauen, ob ihr Haus in ihrem Heimatort noch steht. Denen, die Frau meint Israel, trauen wir nicht. Aber wir setzen auf unsere jungen Männer und danken dem Iran. Dessen Wort hat Gewicht. Hunderte Familien sind wieder unterwegs in Richtung Süden. Auf den Dächern der Autos stapeln sich Matratzen. Es sind wiederkehrende Bilder. Seit Ende 2024 gab es zwischen Israel und dem Libanon immer wieder vereinbarte Waffenruhen. Eingehalten wurden sie selten. Davon, was als Verstoß zu werten ist, haben die Kriegsparteien unterschiedliche Vorstellungen. In diesem Teil der Welt heißt Waffenstillstand, dass weniger geschossen wird als sonst, sagt US-Präsident Donald Trump. Er setzt darauf, dass seine Vereinbarung mit dem Iran nicht durch Kämpfe im Libanon gefährdet wird. Zu der aktuellen Waffenruhe hat sich auch die pro-iranische Hisbollah bekannt. Ihr Generalsekretär Naim Qassem betont jedoch, dass die Miliz die andauernde Präsenz israelischer Soldaten nicht akzeptieren werde.
21: Israel wird nicht im Libanon bleiben, selbst wenn es noch mehr Verbrechen begeht. Und wir werden uns verteidigen. Wir stehen zu einem Waffenstillstand, der einen umfassenden Stopp der Aggression vorsieht. Aber wir werden keinerlei Verstöße akzeptieren. Gegen jeden Verstoß werden wir uns wehren.
20: Zahlreiche Dörfer direkt an der Grenze hat die israelische Armee vollständig zerstört. Ihre Soldaten kontrollieren einen Streifen, der weit in den Süden und den Osten Libanons hineinreicht. Eine dauerhafte Besatzung sei nicht geplant, behauptet die israelische Regierung. Ein Rückzug aber ebenso wenig. Premierminister Benjamin Netanyahu betonte am Wochenende:
22: Wir werden so lange in der Sicherheitszone im Südlibanon bleiben, wie es nötig ist, um die Bewohner des Nordens, die uns am Herzen liegen, und alle Bürger des Staates zu schützen.
20: Seit Anfang März sind 36 israelische Soldaten durch Angriffe der Hisbollah getötet worden, sowie ein israelischer Zivilist. Nach Angaben des libanesischen Gesundheitsministeriums sind im gleichen Zeitraum mehr als 4.100 Libanesinnen und Libanesen durch israelische Angriffe getötet worden. Ob die aktuelle Waffenruhe hält, ist ungewiss. Die iranische Regierung hat dies zur Bedingung für eine Öffnung der Straße von Hormuz gemacht. Die Hisbollah will weiter gegen die Präsenz der israelischen Soldaten im Libanon vorgehen. Israel lehnt einen Rückzug ab. Einen Rückzug fordert auch die libanesische Regierung. Sie sieht sich nicht offiziell als Teil des Konflikts, hofft über Verhandlungen mit Israel zu einer längerfristigen Lösung zu kommen. Eine weitere Gesprächsrunde ist nun in Washington geplant. Ein Knackpunkt: Die libanesische Armee gilt als schwach, zu schwach, um Israel oder auch der Hisbollah Einhalt zu gebieten. Die Frustration im Land sei groß, davon abhängig zu sein, was in Jerusalem oder Teheran entschieden wird, sagt Politikwissenschaftler Salim Sakhour.
21: Für die libanesischen Behörden, insbesondere für den Präsidenten, ist der Iran verantwortlich für Krieg und Zerstörung. Genau das meint er, wenn er sagt, das ist ein Krieg anderer auf unserem Boden.
0: Die fragile Waffenruhe im Libanon, so hat unser Korrespondent Moritz Behrendt seinen Bericht genannt. Hier ist hr-Info, 14 Uhr und genau 43 Minuten und Zeit für diese Rubrik bei uns.
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0: gehen oder bleiben? Eine geradezu philosophische Frage. Für die Menschen in Großbritannien war das aber ganz konkret. An diesem Tag heute vor 10 Jahren, da haben sie abgestimmt darüber, ob ihr Land austreten soll aus der Europäischen Union. Und genauso kam es dann auch, eine Mehrheit war dafür. Das hatte auch Auswirkungen auf die Finanzmärkte. Die Hoffnung war damals groß, dass Banken und Finanzunternehmen ihre Geschäfte verlagern werden in die Europäische Union. Also raus aus Großbritannien und zum Beispiel rein nach Hessen.
1: Frankfurt hoffte auf einen kräftigen Schub als Finanzzentrum Europas. Heute, 10 Jahre später, fällt die Bilanz für Frankfurt positiv aus.
2: Deutschland hat nicht vom Brexit profitiert. Aber der Finanzplatz Frankfurt hat vom Brexit profitiert. In der Summe gleicht es natürlich nicht den Schaden aus. Aber Fakt ist, 15.000 neue Arbeitsplätze wurden in Frankfurt geschaffen.
1: Sagt Hubertus Feth, Geschäftsführer der Organisation Frankfurt Main Finance. Seit 2016 haben etwa 60 Banken und Finanzinstitute ihr Geschäft in Frankfurt neu aufgebaut oder deutlich erweitert. Das Volumen zusätzlich gebuchter Bankaktiva stieg auf etwa 1,3 Billionen Euro. Die Stadt profitiert davon. Die Gewerbesteuereinnahmen aus der Finanzbranche liegen heute deutlich höher als noch vor dem Brexit, weiß Feth.
2: Insgesamt sind 2,5 Milliarden zusätzliche Steuereinnahmen von Auslandsbanken generiert worden. Und ein Gutteil davon ist der Stadt Frankfurt zugute gekommen.
1: Viele neue Bürogebäude prägen das Stadtbild. Insgesamt 350.000 Quadratmeter neue Büroflächen wurden geschaffen. Zudem konnten wichtige Institutionen nach Frankfurt geholt werden, darunter die Europäische Geldwäschebehörde AMLA. Die große Umzugswelle nach dem Brexit ist inzwischen Geschichte. Die positiven Folgen davon sind in Frankfurt aber immer noch spürbar, sagt Ulrike Bischoff von der Landesbank Helaba.
3: Natürlich ist es so, dass der originäre Brexit-Effekt nicht mehr da ist, sozusagen ausgelaufen ist schon vor ein paar Jahren. Aber vieles wirkt noch positiv nach am hiesigen Standort.
1: Viele Banken und Institute seien zunächst wegen des Brexits nach Frankfurt gezogen. Die guten Bedingungen bringen nun wohl viele dazu, die Kapazitäten weiter auszubauen, so Bischoff. Doch die Geschichte hat eine zweite Seite. Denn die großen Erwartungen haben sich nur teilweise erfüllt. London bleibt trotz Brexit Europas wichtigster Finanzplatz. Viele Banken haben zwar Standorte in Frankfurt aufgebaut, zentrale Entscheidungen und ein erheblicher Teil des Geschäfts werden aber weiterhin in der britischen Hauptstadt getroffen. Hinzu kommt, Frankfurt war nicht der einzige Gewinner. Auch andere Städte wie Paris, Amsterdam und Dublin konnten dazu gewinnen, sagt Sascha Steffen, Professor an der Frankfurt School of Finance.
23: Wir haben eine ganze Reihe gute, auch gut gerankte Finanzzentren in Europa, die sehr, sehr eng beieinander liegen und die unterschiedlichste Aufgaben erfüllen. Ja, und damit hat sich das interessanterweise sehr, sehr gut verteilt und es haben sich dementsprechend eine Reihe relativ nah oder fast gleichgestellter Finanzplätze in Europa entwickelt.
1: Trotzdem sehen viele Beobachter Frankfurt heute als einen der wichtigsten Gewinner innerhalb der Europäischen Union. Die Stadt hat ihre Rolle als Drehscheibe für internationale Banken, Aufsicht und Unternehmensfinanzierung ausgebaut. Und das wird sie laut Experten auch in den kommenden Jahren weitermachen.
0: Der Brexit und die Folgen für den Finanzstandort Frankfurt. Darüber hat Michelle Goddemeier berichtet aus unserer Finanzredaktion.
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0: Und jetzt haben wir es 14.47 Uhr. Bei diesem Wetter zieht's viele ins Schwimmbad oder an den Badesee. Manche wagen sich aber auch in einen der großen Flüsse und das kann dann schnell gefährlich werden. Haben wir jetzt bei uns in Hessen gesehen. Seit dem Samstagabend sind 3 Männer vermisst worden, die im Rhein schwimmen waren. Und nun steht fest, alle 3 sind ums Leben gekommen. Die Polizei hat ihre Leichen gestern geborgen im Kreis Groß-Gerau aus dem Rhein. Inzwischen sind die Männer alle identifiziert worden. Sie waren am Samstag im Rhein schwimmen, und zwar in Gernsheim und in Biblis. Später haben mehr als 100 Einsatzkräfte nach ihnen gesucht, über Stunden hinweg. Darüber gesprochen habe ich mit unserer Hessen-Reporterin Anna Vogel. Wo und von wem sind die Männer denn jetzt gefunden worden?
4: Also zwei der Leichen hat die Wasserschutzpolizei gefunden und einen der toten Männer wohl ein Spaziergänger, hat mir ein Polizeisprecher heute gesagt. Tatsächlich sind alle drei Toten gestern im Kreis Groß-Gerau noch im Rhein gefunden worden, also beim Altrhein in Erfelden, bei Biebesheim und am Kornsand, und das eben zwei Tage nach ihrem Verschwinden. Es gab da ja eine große Suchaktion mit eben diesen über 100 Einsatzkräften am Samstagabend, und eigentlich stand da schon fest, also als die Wasserretter die Männer da nicht gefunden haben, dass die Männer ziemlich sicher nur noch tot geborgen werden können, hat mir der Sprecher vom Kreisverband der DLRG in Groß-Gerau gesagt, und das war jetzt eben auch der Fall.
0: Was ist denn bislang über die Umstände bekannt, die möglicherweise zu diesen Badeunfällen geführt haben?
4: Also zumindest der vermisst gemeldete 50-Jährige war wohl ein geübter Schwimmer. Also er ist laut Polizei regelmäßig in Biblis im Rhein schwimmen gegangen, immer für eine Stunde. Und als er dann am Samstagabend nach zwei Stunden eben nicht wieder da war, haben Angehörige den Notruf gewählt. Die 23- und 27-Jährigen in Gernsheim dagegen, die waren wohl nicht Schwimmer. Da gab es auch Schilderungen von Zeugen, dass eben erst der eine in den Rhein gerissen worden sein soll. Der zweite wollte ihm helfen, ist hinterhergegangen und dann eben ebenfalls untergegangen.
0: Das sind jetzt drei Todesfälle beim Baden in Hessen an nur einem einzigen Tag. Die Statistik zeigt auch, das passiert immer wieder. Im vergangenen Jahr sind nach Angaben der DLRG 9 Menschen in Hessen ertrunken, als sie in einem Fluss schwimmen waren. Was ist denn so gefährlich am Baden im Rhein?
4: Der Rhein ist zum einen einfach eine der am meisten befahrenen Schifffahrtsstraßen Europas. Und diese Schiffe, selbst wenn sie weit weg sind, die können unter Wasser einen Sog verursachen. Und der kann Leute, auch wenn sie gerade im Wasser stehen, von den Füßen reißen und mitziehen. Und da kann es eben auch passieren, wenn man dann ungünstig fällt, dass man eben mit dem Kopf im Wasser auf einen Stein aufprallt, ohnmächtig wird und dann einfach keine Chance mehr hat. Und der Rhein hat auch unter Wasser viele Strömungen, Wirbel, die sind von außen nicht zu sehen, aber sind extrem gefährlich, selbst für erfahrene Schwimmer. Das hat mir auch nochmal ein Wasserretter der DLRG gesagt. Dadurch muss man auch sagen, jeder Einsatz für die Wasserretter ist ebenfalls gefährlich. Auch für sie ist das schwierig in diesem Gewässer. Deshalb der Appell, sich nicht selber zu überschätzen, lieber nochmal ins Freibad gehen oder in den Badesee mit Badeaufsicht.
0: Sagt unsere Hessen-Reporterin Anna Vogel. Wir haben gesprochen über die drei Männer, die am Samstagabend beim Schwimmen im Rhein als vermisst gemeldet wurden. Jetzt steht fest, dass sie ums Leben gekommen sind. Die Polizei hat ihre Leichen gestern im Rhein gefunden, und zwar im Kreis Groß-Gerau.

0: Die Schule fällt aus, weil die Lehrer streiken. Das passiert doch relativ selten, zumal immer wieder darüber diskutiert wird, ob Lehrerinnen und Lehrer denn überhaupt streiken dürfen und streiken sollten. Seit einigen Tagen blockieren jedenfalls Lehrkräfte in Belgien einige Schulen, vor allem in Lüttich und in der Umgebung. Deswegen mussten dort sogar Abschlussprüfungen ausfallen. Die Regierung in diesem Teil von Belgien will in den kommenden Jahren jede Menge Geld einsparen und dagegen wird nun protestiert.
1: Lehrerin Celine Ruhrs steht vor ihrer Schule in der belgischen Stadt Lüttich. Es ist Montagmorgen, 9:30 und die Sonne knallt. Einige ihrer Lehrerkollegen haben sich in Campingstühlen in den Schatten gesetzt. Auch heute werden in Lüttich und Umgebung wieder Abschlussprüfungen ausfallen. Wie hier am Leonie de Waha Gymnasium. Celine Ruhrs unterrichtet hier auf Deutsch.
2: Unsere Schule, wie viele andere Schulen im Lütticher Raum auch, ist jetzt seit 5 Wochen im Streik. Also seit 5 Wochen ist die Schule hier geschlossen. Es gibt hier seit 5 Wochen keinen Unterricht mehr. Und deshalb ist es für uns undenkbar, jetzt diese Prüfungen machen zu müssen.
1: Für Montag waren unter anderem Klausuren für das CES-Diplom angesetzt. Eine Art Abitur im französischsprachigen Teil Belgiens. In Lüttich und Umgebung fallen die Prüfungen jetzt aber aus, denn viele Lehrer haben die eigenen Schulen blockiert. Seit Wochen protestieren Schüler, Eltern und Lehrer in Belgien gegen eine geplante Bildungsreform. Im französischsprachigen Teil des Landes will die Regierung 300 Millionen Euro an Schulen und Universitäten einsparen, denn dem Staat fehlt Geld. Die Regierung will unter anderem weniger Lehrer verbeamten und es soll weniger Geld in Schulsanierungen gehen. Außerdem sollen die Studiengebühren steigen und ab 2027 sollen Lehrer an weiterführenden Schulen 2 Stunden mehr unterrichten, bei gleichem Gehalt. Lehrer Tanguy Vera aus Lüttich will das verhindern. Ich persönlich bin direkt von der 2-stündigen Arbeitserhöhung ohne Gehaltserhöhung betroffen. Und das hat 2 Konsequenzen. Zum einen muss ich mehr arbeiten, ohne mehr zu verdienen. Und zum anderen, und das ist viel wichtiger, nehme ich 9 motivierten Kollegen Zeit weg und kann mich weniger um leistungsschwächere Schüler kümmern. Trotz Kritik beschließt das Parlament die Reform Anfang Juni. In Brüssel fliegen daraufhin Steine und Böller. Demonstranten schmeißen vor dem Brüsseler Zentralbahnhof Leihfahrräder aufeinander und zünden sie an. Die Polizei setzt Tränengas und Wasserwerfer ein. Viele der Demo-Teilnehmer gehen noch zur Schule. Am Montagnachmittag bildet sich in Brüssel vor dem Parlament die nächste Demonstration. Polizisten sperren die Straßen mit Stacheldraht ab. Immer mehr Lehrer und Jugendliche treffen sich vor der Absperrung. Ein Ausschuss des französischsprachigen Parlaments soll noch einmal über die längst beschlossene Reform beraten. Nach Wochen des Protestes schwindet langsam die Hoffnung bei den Demonstranten, wie zum Beispiel bei Kylan, die gerade mit der Schule fertig ist. Ich hoffe, aber ich sehe keine Chancen. Das läuft ja auch nicht mehr wirklich demokratisch, wenn man bedenkt, wie oft wir demonstrieren gehen. Ich glaube nicht, dass die Chancen groß sind, selbst wenn wir demonstrieren. Für die Schüler ohne Abschlussprüfungen geht es erst einmal recht normal weiter. Nachgeholt werden die Klausuren zwar nicht, aber an den betroffenen Schulen werden die Lehrer ihre Schüler trotzdem bewerten, auf Grundlage bisheriger Noten.
0: Michael Krasenbrink über die Proteste in Belgien gegen Kürzungen im Bildungssystem. Da werden ganze Schulen blockiert. Michel heißt der Kollege übrigens, so viel Zeit muss sein. Damit haben wir es gleich 3:05.
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0: In New York sorgen bei dieser Fußball-WM nicht nur die Spielergebnisse für Diskussionen bei den Fans. In der führenden Modestadt der USA sind auch die Trikots der Nationalmannschaften ein Riesengesprächsthema. Immer mit der Frage verbunden, welche Nation hat denn jetzt das beste Trikot bei dieser WM? Da gehen die Geschmäcker ja auseinander. Unser Korrespondent in New York ist Martin Ganselmeier und er hat nach Antworten gesucht, unter anderem im größten Geschäft für Fußballtrikots in Manhattan.
4: Ashley Fetters-Malloy arbeitet seit 10 Jahren als Modejournalistin in New York. Für die Washington Post hat sie gerade eine Rangliste der modischsten WM-Trikots erstellt. Auf Platz 1 ihrer Liste steht eine Nation, die unter Fußballfans eher für eine robuste Spielweise bekannt ist.
5: My favorite from a pure fashion standpoint has to be Uruguay.
6: Rein aus Modesicht ist Uruguay mein Lieblingstrikot. Dieses schöne blasse Himmelsblau mit einem weißen Kragen, das ist so elegant. Und ich liebe die Schriftart der Namen auf dem Rücken.
4: Überhaupt sind es eher die Auswärtstrikots, die Modeexpertin Ashley Fetters-Malloy begeistern. Den schönsten Farbton hat ihrer Meinung nach das Auswärtstrikot der Schotten. Lachsfarben, das sehe man selten im Sport, noch dazu mit eleganten Namen. Nadelstreifen. Besonders begehrt in New York ist das Auswärtstrikot Frankreichs, weil es eine Hommage an die Freiheitsstatue ist. Die Farbauswahl hat nichts mehr mit dem Blau-Weiß-Rot der französischen Tricolore zu tun. Stattdessen erinnert die mintgrüne Farbe an Helen Grünspan. Die Rückennummer und der Spielername sind Kupferfarben, so wie die Freiheitsstatue aussah, als Frankreich sie vor mehr als 140 Jahren den USA schenkte. Der gallische Hahn auf der Brust geht von Kupfer über in Grünspan. Das Trikot ist in New York ein echter Verkaufsschlager, sagt Ronaldo Ayala, Besitzer des größten Fußballtrikotladens in Manhattan. Sie haben das toll gemacht. Der Bezug zur Freiheitsstatue und zur WM-Finalstadt New York. Das Trikot heißt Liberté, Freiheit. Und im Nacken ist die Krone der Freiheitsstatue abgebildet. Großartig.
7: Which is amazing.
4: Nur noch ein einziges Exemplar von Frankreichs Auswärtstrikot hat Ronaldo in seinem Laden. Die große Nachfrage hat ihn überrascht. Ebenfalls sehr beliebt bei den New Yorkern ist das Auswärtstrikot Spaniens. Das cremige Weiß mit dunkelroten und goldenen Akzenten empfinden viele seiner Kunden als besonders elegant. In der Rangliste der New Yorker Modejournalistin Ashley Fetters-Malloy hat es das spanische Auswärtstrikot auf Platz 3 geschafft. Auf Platz 2, nur knapp hinter Spitzenreiter Uruguay, kommt bei ihr das deutsche Heimtrikot.
6: Das deutsche ist eines meiner Lieblingstrikots. Ich liebe den 90er-Jahre-Retro-Look. Das deutsche WM-Trikot von 1990 war sogar in den USA berühmt. Es ist großartig, klar, elegant und so viel Geschichte drin.
0: Okay, die Frage hätten wir damit auch beantwortet. Unser Korrespondent Martin Ganselmeier aus New York auf der Suche nach dem vermeintlich schönsten Trikot bei dieser Fußball-WM.
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0: Markus Schuh ist nebenan im Nachrichtenstudio, der bringt Sie gleich auf den aktuellen Stand. Und dann hier bei uns unter anderem ein Gespräch mit einer Politikwissenschaftlerin über 10 Jahre Brexit. Heute vor genau 10 Jahren ist ja die Entscheidung gefallen, in Großbritannien die Europäische Union zu verlassen.
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2: 15 Uhr. Diebstahl kostet Einzelhandel Milliarden. Klimawandel verstärkt aktuelle Hitzewelle um bis zu 4 Grad. Digitaler Euro rückt näher. Und das Wetter meist sonnig, einzelne Wolken, 27 bis 35 Grad. Mein Name ist Markus Schuh. Wieder neuer Rekord bei Diebstahl im Einzelhandel. Nach einer Umfrage des Forschungsinstituts EHI wurden im letzten Jahr Waren im Wert von 4,3 Milliarden Euro gestohlen. 3% mehr als 2024. Die Diebe, auch eigene Beschäftigte, Lieferanten und Servicekräfte, meist aber Kundinnen und Kunden. Aus der Nachrichtenredaktion Thomas Krüger.
3: Besorgniserregend ist laut Studie auch, dass aggressive Übergriffe zunehmen. Sicherheitsfirmen würden inzwischen stichfeste Westen einsetzen. Die größte Herausforderung sei aber der Kampf gegen den bandenmäßig organisierten Diebstahl. Der Handelsverband Deutschland beschreibt das so: Die Diebe arbeiteten regelrechte Bestelllisten von Auftraggebern aus der Unterwelt ab. Ein Grund für die steigenden Fallzahlen seien die hohen Lebenshaltungskosten. Eine große Rolle spiele aber auch, dass der Respekt vor fremdem Eigentum und rechtlichen Regeln schwinde.
2: Frankfurt war in der vergangenen Nacht der heißeste Ort in Deutschland. Am Flughafen wurden mehr als 23 Grad gemessen. Damit ist laut dem Deutschen Wetterdienst ein Rekord aus dem Jahr 2021 gebrochen worden. Eine Studie zeigt jetzt, der menschengemachte Klimawandel hat die aktuelle Hitze je nach Region um bis zu 4 Grad verstärkt. Aus der ARD-Klimaredaktion Janina Schreiber.
4: Die aktuelle Wetterlage sei in den vergangenen Jahrzehnten wiederholt aufgetreten. Allerdings spiele sich das Wetter heute in einer deutlich wärmeren Welt ab. Grund dafür sind die zusätzlichen Treibhausgase in der Atmosphäre durch das Verbrennen von Kohle, Öl und Gas. Die Ergebnisse des Forschungsteams bestätigen die Berichte des Weltklimarats IPCC. In den kommenden Jahrzehnten werden wir voraussichtlich nicht nur intensivere Hitzewellen erleben, sondern auch solche, die bisherige Rekorde um ein Vielfaches übertreffen.
2: Der sogenannte digitale Euro rückt näher. Der zuständige Ausschuss im EU-Parlament hat dafür heute den Weg freigemacht. Ab 2029 will die Europäische Zentralbank das digitale Geld einführen, als kostenlose Ergänzung zum Bargeld. Bezahlt werden können soll dann auch per App, egal ob im Internet oder im Geschäft. Die EZB will damit auch unabhängiger werden von amerikanischen Zahlungsdienstleistern und verspricht hohe Datenschutzstandards. Der ukrainische Präsident Selenskyj wird nicht zu einer Wiederaufbaukonferenz übermorgen nach Polen reisen. Die ukrainische Ministerpräsidentin Siridenko teilte mit, sie werde stattdessen an dem Treffen teilnehmen. Zu der Konferenz werden auch Kanzler Merz und andere Staats- und Regierungschefs erwartet. Hintergrund für Selenskyjs Absage ist offenbar der Streit zwischen Polen und der Ukraine über die gemeinsame Vergangenheit im Zweiten Weltkrieg. Bei der Fußball-WM startet die deutsche Nationalmannschaft heute in die Vorbereitung für das Spiel gegen Ecuador. Schon vor der Partie übermorgen steht das DFB-Team als Gruppensieger fest. Zu den Spielen heute aus dem ARD-WM-Team Silke Heine.
5: England kann heute das 16. Finale klarmachen. Im Spiel gegen die punktgleichen Ghana soll der zweite Sieg in Gruppe L gelingen. Für Kroatien ist nach der Niederlage gegen die Three Lions ein Sieg gegen Panama schon Pflicht. In die K.O.-Runde einziehen kann auch Kolumbien in Gruppe K mit einem weiteren Sieg gegen die Demokratische Republik Kongo. Portugal mit dem zuletzt wenig überzeugenden Superstar Cristiano Ronaldo hofft gegen Usbekistan auf den ersten Sieg bei dieser WM.
2: Das waren die Nachrichten. Das Wetter. Viel Sonne auch heute Nachmittag bei bis zu 35 Grad. Ganz vereinzelt sind auch Gewitter möglich. Kommende Nacht gehen die Temperaturen zurück auf 22 bis 18 Grad. Morgen ändert sich nicht viel. Es wird noch etwas heißer als heute mit bis zu 38 Grad. Die weiteren Aussichten. Es wird noch etwas heißer. Donnerstag bis 39, Freitag und Samstag sogar bis zu 40 Grad hier bei uns in Hessen. Die Zeit 15.04 Uhr.
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2: Guten Tag auf die Straßen und Vorsicht bitte auf der A60 Mainz Richtung Rüsselsheim. Zwischen dem Mainspitzdreieck und Bischofsheim liegt eine Radkappe auf der Autobahn. Dann die A3 Würzburg Richtung Frankfurt. Am Offenbacher Kreuz ist die Verbindung zur A661 Richtung Bad Homburg gesperrt. Hier hat es einen Unfall gegeben. Dann die A3 Köln Richtung Würzburg zwischen dem Frankfurter Kreuz und Hanau. Streckenweise stockender Verkehr. 2 Kilometer Stau haben wir auf der A49 Kassel Richtung Gießen zwischen Neuental und Schwalmstadt. Auch hier hat es einen Unfall gegeben und zwar auf der linken Spur. A60 Rüsselsheim Richtung Mainz zwischen Königstetten und Bischofsheim. 4 Kilometer Stau und stockender Verkehr. Da steht ein defekter Lastwagen auf der rechten Spur. A643 Wiesbaden Richtung Mainz zwischen Dotzheim und Mainz-Mombach. 2 Kilometer Stau und dadurch auch nochmal 3 Kilometer Stau und stockender Verkehr auf der A66 zwischen Wiesbaden-Mainzer Straße und dem Schiersteiner Kreuz. A648 Frankfurt Richtung Eschborn zwischen dem Westkreuz und dem Eschborner Dreieck 2 Kilometer Stau. Hier ist eine Tagesbaustelle auf der rechten Spur. Und B45 Hanau Richtung Dieburg zwischen Kleinauheim und dem A3-Anschluss Hanau. Nach wie vor 3 Kilometer Stau. Gute Fahrt und kommen Sie gut an.
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0: Einen schönen Dienstagnachmittag. Vor 10 Jahren, da haben viele von uns einen neuen Begriff gelernt, die Brexiteers. Hat jetzt nichts mit Tieren zu tun, damit sind vielmehr die Leute in Großbritannien gemeint, die nur noch raus wollten aus der Europäischen Union. Das haben sie dann auch geschafft. Genau vor 10 Jahren gab es diese Volksabstimmung. Und zwar über einen Verbleib in der EU oder eben auch nicht. Eine knappe Mehrheit hat damals für den Austritt gestimmt. Und das war eine Überraschung. Das hatte vorher kaum jemand so erwartet, aber nun war es eben doch passiert. Die Briten hatten sich demokratisch entschieden gegen die Europäische Union und damit höchste Zeit für eine Bilanz heute. Die habe ich gezogen mit Dr. Birgit Bujar. Sie ist Politikwissenschaftlerin an der Universität in Köln und Expertin in Sachen Brexit. Frau Dr. Bujar, war der Brexit unter dem Strich denn eine gute Idee oder doch eine Fehlentscheidung?
6: Ich glaube, es ist immer die Frage, wen man fragt. Also,
0: ich frage Sie.
6: Genau, die Brexit-Befürworter würden sagen, es war am Ende trotzdem die richtige Entscheidung. Ich glaube, die Wählerinnen und Wähler in Großbritannien sagen mehrheitlich, es war eine falsche Entscheidung und sehen das in der Rückschau ein bisschen anders. Wobei man ja nicht weiß, wie die Wählerinnen und Wähler heute in einem Referendum abstimmen würden.
0: Dann versuchen wir das mal ein bisschen zu sortieren. Premierminister Boris Johnson und der rechtspopulistische Politiker Nigel Farage, die haben damals unter anderem versprochen, dass der Brexit einen wirtschaftlichen Aufschwung bringt, dass das Gesundheitssystem besser wird in Großbritannien und dass auch beim Thema Migration und Asylpolitik das Ganze selber in die Hand genommen werden kann. Was von diesen Visionen oder von diesen Vorhaben ist denn in Erfüllung gegangen?
6: Naja, letztlich die Entscheidung zu treffen, Handelsbarrieren aufzubauen mit dem wichtigsten Handelspartner, den man hat, nämlich der Europäischen Union, war klar, dass das keinen wirtschaftlichen Aufschwung bringen könnte. Ich glaube, dass die Brexit-Befürworter zu der Zeit einfach auch natürlich nicht absehen konnten, wie sich die weltwirtschaftliche Situation und auch die geopolitische Situation entwickeln würde. Mhm. Aber dennoch war von vornherein klar, dass der wirtschaftliche Aufschwung mit dem Brexit nicht zu bekommen wäre. Was das bessere Gesundheitssystem angeht, da muss man halt einfach sagen, der NHS, also der Nationale Gesundheitsdienst, ist ein Langzeitprojekt und auch das hat sich in dem Sinne nicht bewahrheitet. Die eingeschränkte Migration, da kann man sagen, dass zumindest die Migration aus der Europäischen Union eingeschränkt wurde. Allerdings hat insbesondere die Regierung von Boris Johnson letztlich dann einfach die kompensiert, dass man mehr Einwanderung zugelassen hat aus anderen Teilen der Welt und dementsprechend die Einwanderungszahlen überhaupt nicht gesunken sind.
0: Also wir hören da auch bei vielen Punkten schon Skepsis raus, wird ja auch häufig so bewertet. Ist in Ihren Augen irgendwas bei diesem Brexit auch wirklich so gelaufen, dass wir sagen können, okay, das ist zumindest ein Erfolg?
6: Naja, also es ist ja so, dass halt auch eben viele, die den Brexit befürwortet haben, ja das Gefühl hatten eigentlich, dass man politische Entscheidungen nicht mehr auf Ebene der britischen Regierung trifft, sondern dass man sie abgegeben hat nach Brüssel. Und das heißt, es war auch immer so eine Frage der staatlichen Souveränität. Wer entscheidet denn eigentlich über etwas? Und da muss man natürlich sagen, dass bis zu einem gewissen Grad die britische Regierung da mehr Kompetenzen zurückgewonnen hat. Die Frage ist natürlich, und die ist durchaus diskutiert, ob man in der heutigen Zeit wirklich bessere Entscheidungen treffen kann oder effizientere Entscheidungen treffen kann, wenn man eben von so vielen anderen Faktoren abhängig ist. Aber das, glaube ich, ist einfach der Teil, wo man natürlich sagen kann, es war halt eben die Idee, wir machen das jetzt alleine. Aber am Ende ist man halt auch mehr alleine, als wenn man Teil der Europäischen Union ist.
0: In den Meinungsumfragen sehen wir inzwischen, dass eine Mehrheit der Leute in Großbritannien lieber wieder zurück möchten in die Europäische Union. Wie realistisch ist das denn?
6: In der Theorie Ist es möglich? Also
0: wir könnten ja wieder ein Referendum machen.
6: Genau. Also ich glaube, es hat seine Gründe, dass wir seit 2016 kein einziges Referendum mehr in der britischen Politik gehabt haben. Das heißt, britische Politikerinnen und Politiker sind sehr vorsichtig geworden, dieses Instrument zu nutzen. Und man darf halt auch nicht vergessen, dass letztlich ja das Referendum 2016 nicht unbedingt von Cameron dazu eingeführt wurde, dass man gesagt hat, man möchte gerne die Wählerinnen und Wähler fragen, was sie denn von der Europäischen Union halten, sondern dass es in erster Linie darum ging, den rechten Flügel seiner Partei auf Linie zu bringen, die nämlich eben eigentlich diesen Austritt wollten. Und das heißt, ich glaube, man müsste eine wirkliche Diskussion im Land darüber führen. Und man darf halt eben auch nicht vergessen, dass natürlich trotzdem es immer noch ungefähr so 30% der Bevölkerung gibt, die sagen halt, nein, der Brexit war kein Fehler.
0: Die Mehrheit, also gegen den Brexit, die ist nicht so groß. Es ist zwar die Mehrheit, aber das ist jetzt noch nicht so, dass wir sagen können, das sind jetzt fast 100%.
6: Genau, und es ist halt aber auch so, dass halt eben einfach diese Konfliktlinie zwischen denjenigen, die für den Austritt gestimmt haben und denjenigen, die für den Verbleib gestimmt haben 2016, das ist eine Konfliktlinie, die wir heute im Wählerverhalten in Großbritannien immer noch sehen. Das heißt, die entscheidet letztlich halt auch, für welche Parteien die Wählerinnen und Wähler stimmen. Und das ist, glaube ich, einfach sehr wichtig, dass wir am Ende eben doch nicht den Konsens haben, dass diejenigen, die sagen halt, naja, ich will aber nicht in der EU sein, dass sie sagen, okay, aber wenn die Mehrheit das möchte, dann sind wir damit einverstanden.
0: Soweit das Interview zum Thema Brexit. Und jetzt haben wir eine wichtige Verkehrsmeldung um 3:11. Bitte Vorsicht auf der B43 Rüsselsheim-Wiesbaden zwischen Rüsselsheim und Bischofsheim. Da kommt Ihnen ein Fahrzeug entgegen. Bitte fahren Sie in beiden Richtungen äußerst vorsichtig und überholen Sie nicht. Achtung Autofahrer, ein Falschfahrer auf der B43 Rüsselsheim-Wiesbaden zwischen Rüsselsheim und Bischofsheim. Wir informieren Sie, sobald die Gefahr vorüber ist. Und so viel sei noch erwähnt, das war das Gespräch gerade über den Brexit, der heute vor genau 10 Jahren beschlossen wurde in Großbritannien. Darüber habe ich gesprochen mit der Politikwissenschaftlerin Dr. Birgit Bujar von der Universität in Köln.
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0: Und damit zurück nach Deutschland. Wenn Sie die alte Rente und die neue nebeneinander legen, also das, was die Rentenkommission der Bundesregierung heute vorgeschlagen hat, dann werden Sie eine Reihe von Unterschieden finden. Und genauso ist das ja auch gedacht. Es soll eine echte Reform werden, sagen die Befürworter. Besonders ins Auge sticht da der Einstieg in eine sogenannte kapitalgedeckte Rente. Das heißt, ein Teil der Beiträge soll angelegt werden und Gewinne abwerfen. Das wäre dann so ähnlich wie in Schweden. Sebastian Schreiber aus unserer Finanzredaktion erklärt, wie viel Börse bald in der Rente stecken könnte und welche Risiken das mit sich bringt.
7: Heute einzahlen und im Alter davon zehren. Am grundlegenden System der gesetzlichen Rente dürfte sich nichts verändern. Die reine Umlage aber hat absehbar ausgedehnt. Die von der Bundesregierung eingesetzte Rentenkommission schlägt vor, ein Teil der Beiträge solle künftig am Kapitalmarkt angelegt werden. Der Vorstandsvorsitzende der Deutschen Börse, Stefan Leitner, sieht in den Plänen einen großen Wurf, der auch nötig sei. Der kapitalgedeckte Teil werde mittel- bis langfristig die Abhängigkeit vom reinen Umlageverfahren reduzieren. So Leitner im Interview mit der ARD-Finanzredaktion.
8: Es wird so sein, dass alle, und das ist auch eine Frage der sozialen Gerechtigkeit, wirklich an dieser positiven Kapitalmarktdynamik, an dem Zinseszinseffekt, so banal das ja klingt, auch partizipieren können.
7: Heute stellt die Rentenkommission ihre Vorschläge konkret vor. Am Wochenende aber schon wurden die Pläne bekannt. In die neue kapitalgedeckte Säule der gesetzlichen Rente sollen demnach erstmal 0,5% des Bruttolohns fließen. Der Anteil soll dann aber auf 2% anwachsen. Arbeitnehmer und Arbeitgeber sollen sich die Pflichtbeiträge teilen. Vorbild ist Schweden. Dort gibt es die sogenannte Prämienrente. Schon seit 1998. In Schweden fließen sogar 2,5% der Bruttolöhne an die Kapitalmärkte.
8: Im Durchschnitt sind dort Renditen von 10% erreicht worden. Das muss man sich mal vor Augen führen. Selbst wenn das 5%, 6% sind, dann ist das einfach ein großer Betrag.
7: So Stefan Leitner, der Chef der Deutschen Börse. Es gibt aber auch Kritik an den Plänen. Vom Sozialverband Deutschland hieß es, Erträge aus der Kapitaldeckung seien für die gesetzliche Rentenversicherung nicht verlässlich kalkulierbar. Dem widerspricht Norbert Kuhn vom Deutschen Aktieninstitut. Er verweist auf die Streuung des Risikos.
9: Das heißt, es schützt Sie vor Kursschwankungen einzelner Aktien und oder Branchen. Und Sie haben eben diese zeitliche Dimension, indem Sie regelmäßig investieren und damit kurzfristige Schwankungen aussitzen können.
7: Die Vorschläge der Rentenkommission ergänzen bestehende Pläne der Bundesregierung. Auch da spielt der Finanzmarkt eine entscheidende Rolle. Ab dem kommenden Jahr will der Bund etwa ein neues Altersvorsorgedepot einführen. Es soll die Riester-Rente ablösen. Das hatte der Bundestag im März bereits beschlossen. Norbert Kuhn vom Deutschen Aktieninstitut fordert, die drei bestehenden Säulen der Altersvorsorge nun möglichst einfach und transparent zu verknüpfen.
9: Und das kann man gut erreichen, indem man das Altersvorsorgedepot, was jetzt ab nächsten Jahr in der privaten Altersvorsorge genutzt werden kann, indem man das auch für die gesetzliche Rente öffnet. Das hätte nämlich den großen Vorteil, dass Sie eben alle Rentenansprüche, die Sie in der gesetzlichen und der privaten Altersvorsorge ansammeln, dass Sie die in einem Depot haben.
7: Nach den Plänen der Rentenkommission ist zunächst geplant, dass ein Staatsfonds oder die Bundesbank die Beiträge der Versicherten anlegen. In Schweden dagegen können die Menschen das aktiv mitgestalten und sich zwischen 400 verschiedenen Fonds entscheiden. Ob irgendwann auch die deutschen Sparer Einfluss darauf haben, wo ihre gesetzlichen Beiträge genau hinfließen, bleibt offen. Klar ist, bis die neue Kapitalsäule die Rentenkasse wirklich stützt, dürften Jahre vergehen. Den Plänen der Kommission zufolge wird erwartet, dass das Rentenniveau durch die erwirtschafteten Erträge ab dem Jahr 2040 steigt.
0: Die Analyse von Sebastian Schreiber aus unserer Finanzredaktion zur sogenannten Schwedenrente. Die wird so genannt, weil in Schweden ein Teil der Rentenbeiträge am Kapitalmarkt angelegt wird. Das soll nun auch bei uns in Deutschland so kommen. Das ist ein Bestandteil der Rentenreform, die jetzt auf den Weg gebracht wird. Und diese Reform hat ja ein wesentliches Ziel. Die Beiträge für die Rente sollen möglichst stabil bleiben und das System insgesamt soll nicht auseinanderfliegen. Vor allem, wie das in Hessen ankommt, zeigt unsere Reporterin Ursula Mayer.
10: Es ist eine große Rentenreform, die die Bundesregierung auf den Weg bringen will. Dazu sagt diese Frankfurter Rentnerin:
11: Das ist für

0: Kritik kommt dagegen von den Gewerkschaften. Michael Rudolph, DGB-Bezirksvorsitzender Hessen-Thüringen, hält die Abschaffung der Frührente nach 45 Beitragsjahren für falsch, denn
1: es hat auch was mit Gerechtigkeit zu tun. Wer 45 Jahre lang einbezahlt hat, damit 10 Jahre mehr als der Durchschnitt, die sollen dann auch das Recht haben, früher als andere in Rente zu gehen.
0: Was der Gewerkschafter wiederum gut findet, es sollen mehr Menschen in die gesetzliche Rente einbezogen werden. Neben abhängig Beschäftigten sollen künftig etwa auch Selbstständige einzahlen. Dazu gehört Klaus Jung aus Oberursel. Der 61-Jährige arbeitet in Frankfurt als Finanzberater.
2: Das ist eher ärgerlich, muss ich sagen, ja. Wenn man das dann als Selbstständiger dann vorgeschrieben bekommt, dass an die dann auch noch angehen.
0: Unterschiedliche Meinungen gibt es auch zur gesetzlichen Kapitalrente, die die bisherige Rente ergänzen soll. Der 16 Jahre alte Realschüler Thailan aus dem Main-Taunus-Kreis findet,
3: es ist wie Lottospiel. Man weiß nicht, wie viel man bekommt.
4: Dass die Rente jetzt neuerdings kapitalmarktbasiert sein soll, das ist alles überfällig, weil das Generationenmodell kippt.
0: Hält der 62 Jahre alte Mark aus Frankfurt dagegen. Und generell haben viele Verbraucher das Gefühl, dass sie selbst mehr fürs Alter zurücklegen müssen. Auch die 31 Jahre alte Personalvermittlerin Nancy.
5: Ja, ich versuche auch irgendwie nebenbei Geld zurückzulegen, aber Sparen in Deutschland ist auch wieder so eine Sache.
0: Denn von der gesetzlichen Rente erwartet sie sich nur noch wenig.
6: Unsere Reporterin Ursula Mayer mit Reaktionen aus Hessen auf die Rentenpläne der Bundesregierung. Heute hat ja die damit beauftragte Kommission ihre Ergebnisse offiziell vorgestellt und an die Bundesregierung übergeben. Sie hören HR Info um 19 Minuten nach 3 mit der Entwarnung für die B43 Rüsselsheim-Wiesbaden. Die Gefahr durch ein entgegenkommendes Fahrzeug zwischen Rüsselsheim und Bischofsheim besteht nicht mehr.
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6: Über das Wetter zu reden, das war mal was für die Momente, in denen uns so gar nichts anderes mehr einfällt. Im Moment ist es aber das beherrschende Thema. Ganz egal wo und wann. Die hohen Temperaturen treffen eben alle, sei es am Arbeitsplatz, beim Einkaufen oder beim Treffen mit Freunden. Viele bekommen die Hitze schon gar nicht mehr raus aus der Wohnung. Deswegen schlafen sie dann schlechter und am nächsten Morgen heißt es trotzdem so. Ab ins Büro oder in die Werkstatt. Welche Regeln im Job gelten, wenn es dermaßen heiß ist? Das weiß Jessica Sturmberg aus der ARD Verbraucherredaktion. Wir haben sie gefragt, gibt's denn sowas wie hitzefrei beim Job?
8: Naja, hitzefrei, so wie an den Schulen, gibt es bei der Arbeit nicht. Und was auch wichtig ist, wenn wir über die Regelungen am Arbeitsplatz sprechen, dann ist die Temperatur maßgeblich, die am Arbeitsplatz herrscht. Wenn die Büroräume also klimatisiert sind, dann ist das eben in Ordnung. Ist es aber anders, wenn draußen gearbeitet wird, Dachdecker oder Paketzustellung, Bauarbeiten, Müllabfuhr oder Landwirtschaft. Wenn da natürlich gearbeitet wird, dann muss der Arbeitgeber etwas unternehmen, damit die nicht der prallen Hitze ausgesetzt sind. Die müssen längere Pausen machen, möglichst die Mittagshitze vermeiden. Und dann gibt es natürlich auch beim Arbeitsrecht ganz konkrete Vorgaben. 3 Temperaturen, die relevant sind, 26, 30 und 35 Grad.
6: Da schauen wir doch mal genauer drauf. Ab welchen Temperaturen muss der Chef denn was unternehmen?
8: Ab 26 Grad soll der Arbeitgeber Maßnahmen treffen, um sein Personal vor der Hitze zu schützen. Ab 30 Grad muss er das tun. Dann ist sowas gegeben wie Räume abdunkeln, verschatten, mit Jalousien zum Beispiel, insbesondere bei großen Fenstern, die zur Sonne ausgerichtet sind, Ventilatoren aufstellen, in den Abendstunden lüften, damit die Räume auskühlen, Trinkwasser zur Verfügung stellen. Wenn Büroräume sich dann über 35 Grad erhitzen, gelten diese ohne Schutzmaßnahmen als nicht mehr für die Arbeit geeignet. Dann müssen unbedingt technische oder organisatorische Maßnahmen ergriffen werden. Organisatorisch wäre zum Beispiel die Arbeitszeit zu verlegen in den frühen Abendstunden oder in anderen Räumlichkeiten, zum Beispiel in tieferen Etagen oder wenn möglich auch im Homeoffice, wenn die Voraussetzungen da besser sind. Am besten ist natürlich immer, wenn Arbeitgeber und Beschäftigte da gemeinsam eine gute Lösung finden, was auf jeden Fall gilt. Selber einfach mal so hitzefrei nehmen, das geht nicht und kann Konsequenzen wie eine Abmahnung haben.
6: Wenn Schulkinder jetzt hitzefrei bekommen und eher nach Hause dürfen, was gilt dann eigentlich für die Eltern? Also dürfen Mama oder Papa dann auch früher gehen im Büro?
8: Also wenn dieses hitzefrei kurzfristig kommt, zum Beispiel abends wird von der Schule mitgeteilt, ja morgen ist dann ab 11 oder 12 Uhr hitzefrei, dann ist ja so schnell keine andere Betreuung mehr zu organisieren. In den Grundschulen wird ja meistens die Betreuung im offenen Ganztag angeboten. Aber wenn ich jetzt keinen Platz habe oder das eingeschränkt ist oder in der weiterführenden Schule 5., 6. Klasse und Oma und Opa oder auch eine andere Bezugsperson können nicht

0: aushelfen, dann haben Eltern grundsätzlich die Möglichkeit, sich von der Arbeit befreien zu lassen. Das ist dann so vergleichbar wie mit Kita-Streiks oder anderen außergewöhnlichen Umständen. Das gilt aber nur für junge Kinder, die nicht alleine zu Hause bleiben können für einen längeren Zeitraum. Und Voraussetzung übrigens auch dabei, der Arbeitgeber hat das nicht vertraglich explizit ausgeschlossen. Die hitzefreie Regelung muss natürlich dann auch noch so kurzfristig gekommen sein, dass ich jetzt auch keine anderweitige Betreuung organisieren ließ. Also wenn ich jetzt heute schon weiß, am Freitag, dann ist die Situation nur ein bisschen anders.
1: Dann schauen wir nochmal auf einen anderen Aspekt. Denn wie ist das bei der Arbeit, wenn mir die hohen Temperaturen dermaßen zusetzen, sodass ich Fehler machen könnte?
0: Dann ist es ganz wichtig, dass ich das dem Arbeitgeber anzeige und sage, ich habe Probleme mit dem Kreislauf zum Beispiel. Ich kann mich nicht konzentrieren bei dieser Hitze. Und warum das so wichtig ist, das auch zu melden, das erklärt Michael Felser. Er ist Anwalt und spezialisiert auf Arbeitsrecht.
2: Wenn der Arbeitnehmer schweigt und dann passiert was, dann wird der Arbeitgeber und die Versicherung wird sagen, ja, warum haben Sie denn nichts gesagt? Ne? Da wäre ja gar nichts passiert. Man hätte für Abhilfe gesorgt.
0: Ja, und ganz generell ist auch ganz wichtig, unternimmt ein Arbeitgeber nichts, weil so hohen Temperaturen am Arbeitsplatz immer ganz wichtig, dann können Arbeitnehmerinnen und Arbeitnehmer auch Konsequenzen ziehen. Wenn ich mehrmals gesagt habe, ey, das ist jetzt hier zu heiß und der Arbeitgeber hat nichts gemacht, niemand muss seine Gesundheit aufs Spiel setzen, dann kann man auch gehen.
1: Sagt Jessica Sturmberg aus der ARD Verbraucherredaktion. Sie hat zusammengefasst, welche Regeln gelten bei der Arbeit, wenn es so heiß ist wie im Moment. 15 Uhr und gleich 24 Minuten.
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1: Unser Bundesland hat deutlich mehr zu bieten als Ebblwoi, Handkäse oder die Bankentürme in Frankfurt. Wobei, das gehört alles auch zu 80 Jahren Hessen. Unser Bundesland feiert in diesem Jahr einen runden Geburtstag. Und deswegen schauen wir auch auf Persönlichkeiten, die die Geschichte Hessens maßgeblich geprägt haben. Dazu gehört Georg August Zinn, der war viele Jahre Ministerpräsident und er gilt bis heute als einer der Architekten dieses modernen Bundeslandes Hessen, so wie wir es heute kennen. Wenn Sie mehr über diesen Mann wissen möchten, in Hanau beginnt heute eine Ausstellung über ihn und unser Reporter Marcel Ronge versorgt Sie schon mal mit den wichtigsten Fakten.
4: Nicht nur Hessen feiert Geburtstag, Georg August Zinn wäre in diesem Jahr 125 Jahre alt geworden. Für viele gilt der SPD-Politiker als entscheidender Wegbereiter für den Aufschwung Hessens nach dem Zweiten Weltkrieg. 1951 wurde Zinn zum Ministerpräsidenten gewählt. Sein großes Ziel, das Nachkriegshessen wieder zusammenführen und die Integration hunderttausender Vertriebener zu fördern. Dabei helfen sollte auch der von ihm ins Leben gerufene Hessentag.
5: Der Hessentag sollte ein Tag sein, der irgendwie der Verbundenheit der hessischen Bevölkerung mit dem Lande Hessen Ausdruck geben sollte, also ein Bekenntnis zur engeren hessischen Heimat, zu der Lebensgemeinschaft, die wir im Lande bilden. Und zwar nicht im Sinne einer partikulären Haltung, sondern in jenem Sinne, der in Hessen ein sinnvolles und lebensfähiges Glied unseres größeren deutschen Vaterlandes sieht.
4: So beschrieb Zinn die Idee des Hessentags in einem Interview mit dem HR im Jahr 1965. Eine besondere Verbindung pflegte der ehemalige Ministerpräsident auch zur Stadt Hanau. Das zeigt die neue Ausstellung im Kulturforum. So war es Georg August Zinn, der 1958 das im Krieg zerstörte Goldschmiedehaus wiedereröffnete. Kulturamtsleiter Martin Hoppe.
6: Das war ein Markstein in der Wiederaufbauleistung nach dem Zweiten Weltkrieg. Deswegen war der Bundespräsident da, war der Ministerpräsident da, Oberbürgermeister und haben sich alle gefreut.
4: Zinn war also auch in Hanau bei wichtigen Ereignissen präsent. Gerade in der Goldschmiedestadt hat er damit bleibenden Eindruck hinterlassen.
6: Und die Leute waren dann auch froh, mit dem Altstädter Rathaus, dem deutschen Goldschmiedehaus, auch wieder an die Tradition der Stadt, des edlen Schmuckes, der Goldschmiedestadt anzuknüpfen. Und hatte damit auch landesweite wie jetzt auch internationale Bedeutung.
4: Die Ausstellung im Kulturforum zeigt aber auch die persönliche Seite des ehemaligen Ministerpräsidenten.
6: Als Landesvater hat er natürlich Gutes getan im symbolischen Sinn. Es gibt Aufnahmen von ihm, wie er mit dem Schornsteinfeger als Glückssymbol steht, wie er seine Autogramme auf seine Dienstlimousine signiert in Büchern und auch Fußbälle hat er mitgebracht, als er in Wolfgang unterwegs war, eigenständige Kommune damals, gibt es ein Foto mit einem Netz und Fußbällen drin und strahlenden Kinderaugen. Und vielleicht erkennt sich jemand auf den Fotos, der oder die damals so einen Fußball bekommen hat.
4: Neben Exponaten aus seiner Regierungszeit beleuchtet die Ausstellung vor allem Zinns Bedeutung für Hessen. Seine Vorstellung von Politik beschrieb er einmal in einer Neujahrsansprache so.
5: Politik ist nicht nur die Summe von irgendwelchen Programmen und Maßnahmen. Sie setzt, wenn sie Erfolg haben soll, die Bereitschaft zur Zusammenarbeit voraus. Dies gilt für das Verhältnis von Regierung und Bevölkerung. Es gilt auch für das Verhältnis von Bund und Ländern.
4: Die Ausstellung über Georg August Zinn ist ab heute im Hanauer Kulturforum zu sehen und läuft bis Ende August.
1: Ja, schauen Sie doch mal vorbei. Unser Reporter Marcel Ronge über Georg August Zinn, den ehemaligen Ministerpräsidenten, eine der Persönlichkeiten, die unser Bundesland geprägt haben in den vergangenen 80 Jahren. 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
1: Jetzt bei uns gleich die Nachrichten mit Markus Schuh und dann der Podcast 11KM. Heute zum Thema Rücktritt von Keir Starmer. Was ist los in Großbritannien?
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13: 15.30 Uhr. Diebstahl kostet Einzelhandel Milliarden. Regierung einig bei Gesetz für schnellere Verkehrsprojekte. Gericht kippt Auflagen für Mahnwache im Langener Stadtwald. Das Wetter viel Sonne, einzelne Wolken nur bis 35 Grad. Mein Name ist Markus Schuh. Wieder ein neuer Rekord bei Diebstählen im Einzelhandel. Nach einer Umfrage des Forschungsinstituts EHI wurden im letzten Jahr Waren im Wert von 4,3 Milliarden Euro gestohlen. Gut 3% mehr als 2024. Der weitaus größte Teil davon entfiel nach Schätzungen der befragten Unternehmen auf Kunden, wobei jeder dritte Diebstahl organisierten Banden zuzurechnen sei. Diebstähle durch eigene Beschäftigte der Handelsunternehmen machten etwa ein Fünftel aus, die von Lieferanten oder Servicekräften aus Handwerk und Reinigungsbranche knapp ein Zehntel. Nächster Schritt zum sogenannten digitalen Euro. Der zuständige Ausschuss im EU-Parlament hat heute dafür gestimmt. Ab 2029 will die Europäische Zentralbank das digitale Geld als kostenlose Ergänzung zum Bargeld einführen und damit auch unabhängiger werden von amerikanischen Zahlungsdienstleistern. Aus Brüssel berichtet ARD-Korrespondentin Sarah Lopez.
14: Wer mit dem digitalen Euro zahlen möchte, soll ein digitales Portemonnaie bekommen, also ein Wallet auf dem Handy zum Beispiel. Damit sollen Verbraucher sowohl online als auch offline zahlen können, etwa im Geschäft. Aber genauso soll Geld an Freunde verschickt werden können. Für diese Basisfunktion sind für Verbraucher keine Gebühren geplant.
13: Der ukrainische Präsident Selenskyj wird nicht zu einer Wiederaufbaukonferenz nach Polen reisen. Die ukrainische Ministerpräsidentin Siridenko teilte mit, sie werde stattdessen an dem Treffen teilnehmen. Zu der Konferenz werden auch Kanzler Merz und andere Staats- und Regierungschefs erwartet. Hintergrund für Selenskys Absage ist offenbar der Streit zwischen Polen und der Ukraine über die gemeinsame Vergangenheit im Zweiten Weltkrieg. Straßen, Brücken oder Schienen schneller planen und bauen. Das Bundesumwelt- und das Verkehrsministerium haben sich auf einen Gesetzentwurf geeinigt, mit dem zentrale Verkehrsprojekte als Vorhaben von überragendem öffentlichen Interesse eingestuft werden können. Das soll dazu führen, dass Gelder schneller fließen und die Projekte schneller genehmigt werden. Der Umweltschutz soll aber auch berücksichtigt werden, indem wichtige Naturräume wie Moore und Wälder rechtlich aufgewertet werden.
15: Übermorgen soll der Bundestag über den Entwurf abstimmen. Am Langener Waldsee im Kreis Offenbach besetzen Umweltaktivisten seit Jahren immer wieder den Wald. Aus Protest gegen seine Rodung für den Sand- und Kiesabbau. Zuletzt Mitte Mai. Die Stadt Langen wollte eine Dauermahnwache von Unterstützern nur unter Auflagen tolerieren. Das Verwaltungsgericht Darmstadt hat diese Einschränkungen jetzt gekippt. HR-Reporter Daniel Majic.
16: Die Stadt wollte den Teilnehmern der Mahnwache unter anderem verbieten, Baumhäuser zu errichten und Werkzeug mitzuführen. Außerdem sollte die Mahnwache einen Mindestabstand von 50 Metern zur eigentlichen Waldbesetzung einhalten. Dagegen haben die Anmelder im Eilverfahren geklagt und jetzt vom Gericht Recht bekommen. Eine Auflage aber bleibt bestehen. In ihren Zelten müssen die Mahnwache-Teilnehmer Feuerlöscher bereithalten.
15: Das waren die Nachrichten. Das Wetter. Viel Sonne, auch heute Nachmittag. Bis zu 35 Grad sind drin und dazu nur ganz vereinzelt mal ein Gewitter. Kommende Nacht gehen die Werte zurück auf 22 bis 18 Grad. Morgen ändert sich nicht viel, es wird noch etwas heißer als heute mit bis zu 38 Grad. Die weiteren Aussichten? Danach wird es noch heißer hier in Hessen, Donnerstag bis 39, Freitag und Samstag sogar bis 40 Grad. Die Zeit 15.34 Uhr.
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15: Guten Tag auf die Straßen und Vorsicht bitte auf der A66 Frankfurt Richtung Fulda zwischen Gelnhausen-Ost und Bad Orb-Wächtersbach. Da liegen Reifenteile auf der A66. Dann Vorsicht auf der B49 Gießen Richtung Limburg. Zwischen Heckholzhausen Ost und West liegt ein Benzinkanister auf der Bundesstraße und außerdem auch noch ein Eimer. Dann die A3 Würzburg Richtung Frankfurt. Am Offenbacher Kreuz ist die Verbindung zur A661 Richtung Bad Homburg gesperrt nach einem Unfall. A3 Köln Richtung Würzburg zwischen dem Frankfurter Kreuz und Hanau streckenweise stockender Verkehr. A60 Rüsselsheim Richtung Mainz. Zwischen Königstetten und Bischofsheim 2 Kilometer Stau. A485 Langgöns Richtung Gießener Nordkreuz. Zwischen dem Dreieck Bergwerkswald und Schiffenberger Tal 3 Kilometer Stau und stockender Verkehr. A643 Wiesbaden Richtung Mainz. Zwischen Dotzheim und Mainz-Mombach 2 Kilometer Stau. Und dadurch nochmal 3 Kilometer Stau und stockend auf der 66 zwischen Mainzer Straße und dem Schiersteiner Kreuz. Letzte Meldung, A648 Frankfurt Richtung Eschborn. Zwischen dem Westkreuz und dem Eschborner Dreieck 2 Kilometer Stau. Nach wie vor wegen der Tagesbaustelle auf der rechten Spur. Gute und sichere Fahrt.
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17: Das Bild kennt man von dieser Tür, von der Downing Street Number 10, und die BBC hat sich da aufgebaut und alle warten.
18: We're awaiting a speech, apparently a resignation speech from Keir Starmer, Prime Minister of the United Kingdom, here outside Downing Street.
17: Oh, jetzt geht die Tür auf. Keir Starmer kommt raus, Hand in Hand mit seiner Frau. Jetzt lässt er sie los und geht zum Pult.
19: That is why I will resign as leader of the Labour Party. I have spoken to His Majesty the King this morning to inform him of my decision.
17: So, ich mache jetzt mal den Livestream auf Pause.
20: Ja, meiner ist auch aus. Die Tür ist zu von der Downing Street und vom Studio.
17: Es ist vorbei für Keir Starmer. Er hat seinen Rücktritt angekündigt als Premierminister von Großbritannien. Und das fast auf den Tag genau, 10 Jahre nach dem Brexit. Seit dem Austritt aus der EU scheint Großbritannien nicht mehr so richtig zur Ruhe zu kommen. 6 Premierminister und Ministerinnen in 10 Jahren. Warum ist das so? Und wie geht es für UK und Europa jetzt weiter nach Starmers Rücktritt? Das erzählt uns Mareike Aden. Sie ist Korrespondentin im ARD-Studio London. 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Mein Name ist Elena Kuh.
19: Every decision I've taken has been about putting the country I love first. That is why I will resign as leader of the Labour Party.
20: Er hat damals im Sommer 2024 einen Erdrutschsieg, Landslide Victory heißt das dann hier immer, erreicht. Der erste Labour-Premierminister seit 14 Jahren, der das geschafft hat. Das haben noch nicht so viele Labour-Politiker geschafft, eine Wahl zu gewinnen. Tony Blair war so einer. Und dann hat er das geschafft, nach 14 Jahren konservativer Regierung, hatten sie wieder einen sozialdemokratischen Labour-Premierminister nach wirklich schweren Zeiten für die Partei. Und er hat sich einfach als derjenige gesehen, der das auch jetzt verdient hat, lange Premierminister zu sein. Er wollte immer zwei Amtszeiten haben. Das sind dann hier 10 Jahre. Und dass das jetzt nach 2 Jahren vorbei ist, das schockiert ihn total.
2: Und jetzt hat Keir Starmer gerade eben seinen Rücktritt erklärt. Was hat jetzt dazu geführt? Was war am Wochenende da los in London?
20: Also im Grunde ist Keir Starmer schon wahnsinnig lange total unbeliebt, wenn man überlegt, mit wie viel Vorsprung er diese Wahl gewonnen hat. Und dann ging alles total schnell, obwohl Keir Starmer immer gesagt hat, ich will unbedingt bleiben.
21: If there is a contest, just to be clear with you, then yes, I will run, I will stand, and I've said repeatedly, I'm not going to walk away from that.
20: Jeden parteiinternen Herausforderer, dem werde ich mich stellen und gegen den werde ich in einem Wettbewerb antreten. Das hat er noch Freitag gesagt. Die Labour-Partei hat ungefähr 400 Parlamentarier im Moment in der Fraktion. Öffentlich waren es mehr als 200, die gesagt haben, sie vertrauen ihm nicht mehr. Und so hatte er gar keine Wahl mehr.
2: Und wie geht's jetzt weiter?
20: Sein potenzieller Nachfolger, der steht schon mehr als in den Startlöchern. Erstmal hat Keir Starmer gesagt, er wird im Amt bleiben, damit es eine geordnete Übergabe geben kann. Und er sagt, es wird auch einen Wettbewerb geben, einen parteiinternen. Man weiß aber noch nicht, ob da auch andere sich melden werden, außer, und da sind wir jetzt beim Favoriten, Andy Burnham. Der ist der Bürgermeister von Manchester bisher gewesen. Kein Neuling in der Labour-Partei, aber auf einmal ein Hoffnungsträger.
2: Wie ist es dazu gekommen? Wie ist Andy Burnham jetzt zum potenziellen neuen Premierminister geworden?
20: Je unzufriedener alle mit Keir Starmer wurden, weil er die Wirtschaft nicht in Gang gebracht hat, weil viele merkten, oh, irgendwie ist der so ein Technokrat, selbst die guten Erfolge, die er hat und die seine Regierung umsetzen kann, der schafft das nicht, das zu kommunizieren. Die Leute mögen ihn nicht. Er hat auch ein paar Fehler gemacht. Da war dann immer der, man sagte, der King of the North, der König im Norden. Manchester liegt ja im Norden von England. Der hat sich immer mehr in Stellung gebracht.
22: You have to respond to what people here are saying. You have to do something to make life more affordable, to put more money in people's pockets, to give people more breathing space again, so that they can have a better life.
20: Nach den Lokalwahlen Anfang Mai wurde es schon ganz, ganz eng für Starmer. Da hat er ganz viele Sitze verloren an die Rechtspopulisten von Reform UK, seine Partei. Und die Partei, die Labour-Partei, die haben dafür ihm die Schuld gegeben und seiner Unbeliebtheit. Und dann ist ein Parlamentarier, hat dann gesagt, so hey, ich trete zurück. Dann muss nämlich nach britischem Wahlrecht eine Nachwahl eingerufen werden. Und dann hat Andy Burnham gesagt, der Bürgermeister von Manchester, hey, ich kandidiere. Das war natürlich alles abgesprochen, damit Andy Burnham doch ins Parlament kann. Und diese Wahl, die hat am Donnerstag stattgefunden.
23: Starmer-Rivale Burnham ins britische Parlament gewählt. Der potenzielle Herausforderer des britischen Premierministers Starmer hat den Sitz bei der Nachwahl im Bezirk Makerfield gewonnen.
20: Sehr klar gewonnen, überraschend klar, hat gegen einen Reform UK-Kandidaten gewonnen. Und das war dann sozusagen der Lackmustest. Prüfung bestanden, nicht nur ins Parlament geschafft, sondern auch noch den großen Angstgegner Reform UK besiegt. Selbst wenn das nur ungefähr 77.000 Wähler waren, die da abstimmen durften in dem Wahlkreis. Das war wohl für die Labour-Partei trotzdem so ein Zeichen von der Andy, der kann das schaffen.
22: This is the moment. We've been on a path for 40 years that simply hasn't worked for people and places in this part of the world. And this now is the change moment.
20: Dass dann Keir Starmer diesem Druck nicht mehr standhalten konnte. Aber jetzt ist die große Frage, wird jetzt jemand anders noch gegen Andy Burnham antreten? Oder werden da potenzielle andere Herausforderer vielleicht mit einem Kabinettsposten auf die Seite von Andy Burnham gezogen? So oder so steht fest, im September, wenn die Labour-Partei dann den jährlichen Parteitag hat, da wird dann wohl der neue Premierminister gekrönt. Und ich bin mir ziemlich sicher, dass der Andy Burnham heißen wird.
2: Warum sind so viele Menschen so unzufrieden gewesen mit Keir Starmer?
20: Die Menschen in Großbritannien waren in den letzten 10 Jahren total unzufrieden mit allem. Deswegen haben sie schon für den Brexit gestimmt. Das war so ein großes Signal, wir sind nicht gegen die EU, das war einfach, wir sind gerade gegen alles, was die Politik macht. Ihr seid die Elite, ihr versteht uns nicht. Und das ist alles andere als besser geworden danach, weil es dann so viel Streit gegeben hat, weil die konservative Partei das nicht gut umgesetzt hat aus der Sicht vieler Menschen. Und dann ist Keir Starmer an die Macht gekommen. Im Sommer 2024 hat er die Wahl gewonnen. Das große Motto war damals Change, Wandel. Und das hat fast den Menschen schon gereicht. Also sie waren damals auch keine großen Keir Starmer-Fans. Und wir haben auch damals, ich habe da auch berichtet, hier aus London, haben wir immer von einem Erdrutschsieg ohne Liebe gesprochen. Und dieser Wandel, was vor allem auch Wirtschaftswachstum, also Wandel durch Wirtschaftswachstum bedeuten sollte, damit man überhaupt Geld hat, dieses Land wieder auf Vordermann zu bringen. Wirtschaftlich geht es Großbritannien schon ziemlich lange nicht gut. Die Staatsfinanzen sahen wahnsinnig schlecht aus. Die Wirtschaftskrise damals, 2009, hat das Land total stark getroffen. Und die Konservativen haben dann eine extreme Sparpolitik dem Land verordnet, haben ganz viel Geld aus sozialen Diensten, aus Unterstützung rausgeholt. Dann war es wirklich knapp an allen Enden. Es wurde gespart an allen Enden. Das hat Labour versucht, rückgängig zu machen. Aber der Brexit und die Folgen, die haben da auch nochmal geschadet. Es gibt mittlerweile Studien, die beziffern den Schaden des Brexit wie folgt. Sie sagen, dass die Wirtschaftsleistung um 6-8% größer sein könnte, hätte es den EU-Austritt nicht gegeben.
0: Wie ist denn die wirtschaftliche Situation spürbar für die Menschen in England?
20: Ich habe Dylan, einen jungen Aktivisten von der Green Party, getroffen. Der ist 20, der wohnt in London Hackney. Das ist ein einerseits armer, aber auch hipper Stadtteil. Also
0: sehr hip.
20: So in der Gentrifizierungsphase, ganz genau. Dylan ist da aufgewachsen, bei einer alleinerziehenden Mutter in einer Sozialwohnung mit seinen Geschwistern, hatten immer wieder Schimmelprobleme.
4: Well, I get all upsetting.
20: Dass er sagt, Wahnsinn, die Schere zwischen Arm und Reich,
4: their entire lives,
20: die ist so riesig, Wohnen ist so teuer.
4: Oh, let's say you go to uni.
20: Finde hier keinen Job.
4: You better have a house and have family, and that promise hasn't come up.
20: Selbst wenn ich arbeite in einer Bar oder in der Security, dann kann ich mir trotzdem nichts leisten. Studiengebühren sind wahnsinnig hoch, rund 12.000 Euro umgerechnet pro Jahr.
4: People feel like they have no control of their own lives. What people actually want is to be able to speak to someone and say, look, this is my life right now. I hate it.
20: Deshalb seien so viele Gleichaltrige jetzt so frustriert und finden, dass Politiker lügen.
4: And oftentimes they do lie.
0: Du hast ja nicht nur mit Dylan gesprochen, sondern auch mit vielen anderen und warst als Korrespondentin auch auf Demos unterwegs. Ist denn die wirtschaftliche Situation wirklich das dominierende Thema?
20: Da ist das größte Thema immer die Einwanderung. Und auch wenn wir im Land unterwegs sind und drehen, Einwanderung, Einwanderung, Einwanderung. Vor dem Brexit-Referendum und vor dem Brexit waren das ja ganz viele EU-Bürger auch im Gesundheitssystem, haben ganz viele Menschen aus Ländern wie Polen oder Rumänien gearbeitet, waren auch sehr, sehr nötig. Das waren Krankenpfleger, das waren Altenpfleger, das waren Ärzte. Und die sind dann in den Jahren nach dem Brexit-Referendum in weiten Teilen auch gegangen. Das muss halt kompensiert werden dann nach dem Brexit. Und dann sind auch auf legalem Weg, weil man brauchte ja Hilfe, sind aus anderen Ländern, aus den Philippinen, aus Indien, aus Nigeria sind dann Einwanderer gekommen. Und ich habe jetzt ganz neu Zahlen nochmal gesehen, dass in Gebieten, wo die Menschen für den Brexit gestimmt haben, tatsächlich die jetzt mehr Einwanderer, mehr, das heißt dann Non-UK-Workers, also nicht britische Arbeitskräfte sehen. Während das in London überhaupt nicht auffallen würde, wenn hier auf einmal 10.000 Nicht-Briten noch dazukämen, weil hier, wie du sagst, immer ganz, ganz viele Einwanderer oder nicht weiße Menschen sind. Das ist nämlich das, was dann, wenn dieser Diskurs aufkommt, dann geht es meistens um Nicht-Weiße. Aber wenn 200 nicht-britische Arbeitskräfte in kleinen Orten oder kleineren Städten auftauchen, dann fällt das natürlich total auf.
0: Da sprichst du ja jetzt nicht von illegaler Einwanderung, sondern von legaler, also von Menschen, die ganz gezielt nach Großbritannien geholt werden.
20: Und wenn man in Großbritannien von illegaler Einwanderung spricht, dann ist das in den allermeisten Fällen die über den Ärmelkanal von Frankreich aus nach Großbritannien in so kleinen Booten, mittlerweile aber total organisiert von Schleuserbanden. Und das sind nicht nur die ganz Radikalen, die sich darüber aufregen. Das geht bis weit in die Mitte hinein. Und das hat die Labour-Regierung nicht in den Griff gekriegt. Und das scheint dann zusammen mit wenig Geld, überlastetem Gesundheitssystem, überlasteten öffentlichen Diensten, teurer Kinderbetreuung, wenig Jobs. Das ist so eine Mischung, die macht viele Briten unzufrieden. So rund 200 Kilometer von London entfernt, da habe ich in Stourbridge, das ist in der Nähe von Birmingham, Samuel getroffen.
5: My name is Samuel Hussey and I'm the secretary for Reform UK here in the constituency of Kings Winford and South Staffordshire.
20: Der ist 21, der wohnt auch bei seinen Eltern, hat das gleiche Problem, kann sich nichts Eigenes leisten, weiß auch nicht, wann das der Fall sein wird. Und aus der Küche seiner Eltern nimmt er mehrmals in der Woche mit Ringlicht, ganz guter Setup, den er da hat, Videos auf und da macht er für seine Partei Reform UK Videos.
5: If I'm somehow an extremist for not wanting open borders, for not wanting people who we have no idea who they are, pouring into our communities with our young people especially.
20: Ganz oft regt er sich darin über Einwanderung, über illegale Einwanderung auf, macht Stimmung gegen die Labour Party.
5: If people want to call me an extremist for not wanting that, I guess I'll take the extremist label.
20: Also dieser Protest gegen illegale Einwanderung, der ist weit in die frühere Mitte reingeragt und ein Mainstream-Thema geworden.
2: Und auch beim Brexit war ja Migration schon das Thema Nummer eins. Damit wurde für den Austritt aus der EU geworben. Und genau am 23. Juni, vor 10 Jahren, haben die Briten für den Brexit gestimmt. Welchen Eindruck hast du? Wie blicken viele Menschen in Großbritannien heute auf die Entscheidung, also auf den Brexit?
20: Das war in den ersten Jahren wirklich allgegenwärtig und hat alles überschattet. Und dann, als dann das Land ausgetreten ist, nach einem harten Kampf und vielen Streitereien, privat bei Menschen und politisch. Danach hatten alle das Gefühl, dass sie sich, glaube ich, davon erholen müssen, dass sie Wunden sich wieder schließen sollen. Und dann wurde das zu so einem Tabuthema, über das eigentlich keiner mehr reden wollte. Auch Keir Starmer, eigentlich ein Remainer, ein ganz großer Anhänger der Europäischen Union und jemand, der bis 2019 immer gesagt hat, wir brauchen ein zweites Referendum, hat dann irgendwann, als er Premierminister werden wollte, seine Kommunikation dazu geändert und hat gesagt, nein, wenn ich Premierminister werden würde, ich will auf gar keinen Fall zurück in die EU, es würde rote Linien geben, Annäherung ja, aber keine Zollunion, keine Freizügigkeit, also kein Recht, dass man sich innerhalb der beiden Länder frei zum Leben und Arbeiten bewegen kann, kein gemeinsamer Binnenmarkt. Also alle wollten eigentlich nicht über den Brexit sprechen. Diese Debatte, die ist in den letzten Monaten erst so aus der Tabuzone rausgekommen. Ich habe mit jungen Menschen auf dem ganzen politischen Spektrum gesprochen, die sagen alle, wir haben keine guten Jobs, wenn wir überhaupt einen Job kriegen. Wohnen ist zu teuer, wir müssen alle noch bei unseren Eltern wohnen. Man hat in diesem Land keine gute Zukunft. Und da wollen tatsächlich mehr als 80% der unter 25-Jährigen zurück in die EU. Also es gibt eine starke proeuropäische Mehrheit, aber andererseits auch sehr polarisierte Meinungen von denen, die sich mehr Abschottung wünschen und von einem Premierminister Nigel Farage zum Beispiel träumen.
2: Wie sehen das denn die beiden, von denen du schon erzählt hast? Also Dylan von der Green Party und Samuel von Reform UK.
20: Sie beide waren da Kinder, 10 und 11. Und sie haben eine ganz unterschiedliche Wahrnehmung in der Frage. Dylan sagt, das war ein Desaster.
6: Why can't I have a vote? So when they're talking about, oh, let's do another referendum. Yeah, I want another referendum.
20: Er will ein zweites Referendum. Er versteht nicht, warum er, der mit diesen Folgen so lange leben muss, da nicht nochmal mitentscheiden kann. Samuel, der sieht das ganz anders. Er ist Mitglied von Reform UK, der Partei des Rechtspopulisten Nigel Farage, der Partei von Mr. Brexit also. Er hört oft, sagt er, dass Nigel Farage schuld am Brexit sei, dass die Wirtschaft ruiniert habe, dass es seitdem noch mehr Einwanderer gebe. Ihm ist aber ganz wichtig zu sagen, das sei nicht die Schuld von Nigel Farage.
5: You know, Brexit more or less now has happened in only name.
20: Samuel sagt, der Brexit, der ist doch gar nicht richtig durchgezogen worden. It has happened in name only.
2: Und die Partei Reform UK von dem, ich sag jetzt mal, Chef-Brexiteer Nummer 1, Nigel Farage, die wird ja im Moment immer stärker und stärker und ist jetzt, wenn ich das richtig gesehen habe, konkurriert die immer so mit der Labour-Partei um Platz 1. Die Tories sind so ein bisschen weiter hinten. Wie ist deine Einschätzung? Könnte es jetzt der Labour-Partei, sollte Andy Burnham neuer Premier werden, gelingen, den Trend wieder umzukehren und diese großen Probleme im Vereinigten Königreich zu lösen.
20: Das ist auf jeden Fall die große Hoffnung, die die Labour-Partei hat, nachdem es Andy Burnham in der vergangenen Woche gelungen ist, mit dieser überdeutlichen Mehrheit einen Reform-UK-Kandidaten zu schlagen. Reform UK ist seit Mai 2025 vorne in den landesweiten Umfragen. Zuletzt ist der Vorsprung, der große Vorsprung, den Reform UK da hat, wieder ein bisschen zusammengeschrumpft. Auch das gibt vielen in der Labour-Partei Hoffnung. Aber Labour sieht als einzige Chance im Moment, dass sie auf einen neuen Premierminister setzen müssen, um diesen Angstgegner Farage in die Schranken zu weisen. Andy Burnham ist einer, der sagt, wir müssen auch die öffentlichen Dienste, Wasserversorgung, Strom, wir müssen da wieder mehr auch zu einer Nationalisierung kommen. Die Privatisierung hat nicht immer zu guten Ergebnissen geführt im Land. Er will da, sagt er, behutsam vorgehen. Aber er will das so machen, wie er das in Manchester schon gemacht hat, wie das erfolgreich war. Manchester hat sich von der Stadtentwicklung, hat große Schritte gemacht in den vergangenen Jahren. Und da gucken jetzt ganz viele hin und sagen, ist das auch was, was im ganzen Land funktionieren könnte? Wenn es um Einwanderung geht, hat Andy Burnham aber auch schon signalisiert, er will da auch streng vorgehen. Er unterstützt den Kurs, auch bei der legalen Einwanderung, die ganz scharf zu deckeln, den Kurs, den Keir Starmer eingeschlagen hat, der aber nicht so richtig angekommen ist bei den Leuten. Und bei der illegalen Einwanderung, da wird er sicher auch versuchen, mit aller Macht auch die französische Seite mit einzubeziehen, dass die verschärft patrouillieren dort. Aber es ist eben auch so, die Wirtschaft, die wird nicht plötzlich wachsen. Die äußeren Umstände, die werden nicht plötzlich sich verbessern. Die Sorge, und die hatte wahrscheinlich auch Keir Starmer, ist, dass er sagen würde, naja, man kann halt auch ganz wenig machen in diesen Realitäten, in denen wir uns befinden in diesem Land. Einfach den Premierminister auszuwechseln, hilft uns da nicht. Vor allem, weil natürlich jetzt die Gegenseite fordern kann, ihr habt den Premierminister ausgewechselt. Das heißt, es muss doch eine Parlamentswahl in naher Zukunft geben. Das hat nämlich immer die Labour-Partei gefordert, wenn die Konservativen das in den Jahren nach dem Brexit gemacht haben.
2: Das ist ja dann auch direkt passiert nach der Rücktrittsankündigung von Starmer heute. Nigel Farage hat Neuwahlen gefordert. Also es bleibt spannend. Wie ist denn deine Einschätzung? Welchen Kurs werden die Labour-Partei und der womöglich nächste Premierminister Andy Burnham einschlagen?
20: Also Andy Burnham wird auf jeden Fall den pro-europäischen Kurs von Keir Starmer fortsetzen. Es wird im Juli einen weiteren Gipfel geben zwischen Großbritannien und der EU. Da werden die darüber sprechen, dass Handelsbarrieren abgebaut werden weiterhin. Da muss Großbritannien auch für zahlen. Das ist auch umstritten, weil man ja dann doch sich wieder an EU-Regeln anpasst. Andy Burnham wird, obwohl er früher gesagt hat, wir müssen wieder eintreten, sich da jetzt vorsichtiger positionieren. Das hat er auch schon im Wahlkampf jetzt für diese Nachwahl getan, um da alte Wunden nicht aufzureißen und weil er eben da auch die Wähler auf der rechten Seite nicht verschrecken wollte, um die dann zu Reform UK zu treiben. Aber man wird versuchen, so nah wie möglich an die wirtschaftlichen Vorteile der EU zu kommen. Das große Problem ist nämlich, dass die ganzen Handelsabkommen, die man schließen wollte nach dem Brexit, die konnten überhaupt nicht diesen Verlust des Binnenmarktes ausgleichen.
2: Hältst du es für realistisch, dass es nochmal eine Debatte geben wird um ein zweites Referendum zu einem Wiedereintritt in die EU?
20: Das Problem ist, dass die Labour-Regierung sich selber nicht so einig ist, ob man eher nach rechts schauen soll und versucht, die Wähler, die an Reform abgewandert sind, ob man die zurückholen will, indem man den Kurs fährt, oder ob man eher nach links schaut, wo es auch andere Parteien gibt, wie die Liberaldemokraten, wie die Green Party, die alle sehr proeuropäisch sind. Und dass man sagt, wir schmieden eine liberalere, eine linke, eine proeuropäische Koalition. Und dass man dann auch sagen würde, für die nächste Parlamentswahl, dann nehmen wir das in unser Wahlprogramm auf und machen ganz gezielt damit Wahlkampf. Im Moment wird aber Andy Burnham, so ist meine Prognose, eher versuchen, einer Wiedereintrittsdebatte zu entkommen, weil die ganz schnell toxisch werden kann, gerade auch mit rechtskonservativen Boulevardblättern, die dagegen wettern würden. Und er wohl nicht denkt, dass selbst wenn viele den Brexit für einen Fehler halten und damit unglücklich sind, dann automatisch die Menschen bereit wären zu sagen, auf, zurück in die EU. Da sind auch einfach die Narben total groß. Aber vielleicht wird auch er irgendwann da ankommen, dass er denkt, so die Wirtschaftszahlen, das sieht alles irgendwie schwierig aus. Woher kriegen wir denn noch Wachstum? Ach ja, der Binnenmarkt, der eigentlich vor unserer Tür ist. Also diese Wiedereintrittsfrage, die Brexit-Frage, die wird hier nicht weggehen und die wird immer weiter dieses Land beschäftigen.
2: Keir Starmer und Macron haben sich ja zusammengetan, auch in sicherheitspolitischen Fragen, auch mit Blick auf die Ukraine. Was könnte der Rücktritt von Keir Starmer jetzt dafür bedeuten?
20: In der britischen Bevölkerung gibt es sehr viel Unterstützung für die Ukraine, für den Kurs, den die britische Regierung da fährt, den sie auch schon bei den Konservativen gefahren hat. Und diese starke Unterstützung für die Ukraine und eine führende Rolle in der gesamteuropäischen Abstimmung, das würde auch ein neuer Premierminister nach Keir Starmer auf jeden Fall fortführen.
2: Danke, Mareike, dass wir hier heute an diesem historischen Tag mit dir sprechen konnten.
20: Danke euch.
2: Alle aktuellen Entwicklungen aus Großbritannien findet ihr auf tagesschau.de. Da halten euch Mareike Aden und unsere Korrespondentinnen und Korrespondenten aus dem ARD-Studio in London auf dem Laufenden. Autor dieser Folge ist Lukas Waschbüsch. Produktion Konrad Winkler, Jonas Teichmann und Lisa Krumme. Redaktionsleitung Yasemin Yüksel und Fumi Kulib. 11KM ist eine Produktion von BR24 und von NDR Info. Mein Name ist Elina Kuch und ich freue mich, wenn wir uns bald schon wieder hören.
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1: 16 Uhr. Neuer Milliardenrekord bei Diebstahl im Einzelhandel. Präsident Zelensky reist nicht zu Wiederaufbaukonferenz nach Polen. Grönemeyer mit deutschem Nationalpreis ausgezeichnet. Das Wetter, viel Sonne, einzelne Wolken nur bis 35 Grad. Mein Name ist Markus Schuh. Wieder ein neuer Rekord bei Diebstählen im Einzelhandel. Nach einer Umfrage des Forschungsinstituts EHI wurden im letzten Jahr Waren im Wert von 4,3 Milliarden Euro gestohlen. 3% mehr als 2024. Die Diebe, auch eigene Beschäftigte, Lieferanten und Servicekräfte, meist aber Kundinnen und Kunden. Aus der Nachrichtenredaktion Thomas Krüger.
2: Besorgniserregend ist laut Studie auch, dass aggressive Übergriffe zunehmen. Sicherheitsfirmen würden inzwischen stichfeste Westen einsetzen. Die größte Herausforderung sei aber der Kampf gegen den bandenmäßig organisierten Diebstahl. Der Handelsverband Deutschland beschreibt das so: Die Diebe arbeiteten regelrechte Bestelllisten von Auftraggebern aus der Unterwelt ab. Ein Grund für die steigenden Fallzahlen seien die hohen Lebenshaltungskosten. Eine große Rolle spiele aber auch, dass der Respekt vor fremdem Eigentum und rechtlichen Regeln schwinde.
1: Der ukrainische Präsident Zelensky wird nicht zu einer Wiederaufbaukonferenz übermorgen nach Polen reisen. Die ukrainische Ministerpräsidentin Siridenko teilte mit, sie werde stattdessen an dem Treffen teilnehmen. Zu der Konferenz werden auch Kanzler Merz und andere Staats- und Regierungschefs erwartet. Hintergrund für Zelenskys Absage ist offenbar der Streit zwischen Polen und der Ukraine über die gemeinsame Vergangenheit im Zweiten Weltkrieg. Immer weniger Studiengänge in Deutschland haben eine Zugangsbeschränkung, also einen bestimmten Abischnitt, den man für das Studium braucht. Laut Zentrum für Hochschulentwicklung gibt es im kommenden Wintersemester nur bei jedem dritten Studiengang einen Numerus Clausus oder eine andere Eignungsprüfung. In Hessen sei es sogar nur jeder fünfte. Am Langener Waldsee im Kreis Offenbach besetzen Umweltaktivisten seit Jahren immer wieder den Wald. Aus Protest gegen seine Rodung für den Sand- und Kiesabbau. Zuletzt Mitte Mai. Die Stadt Langen wollte eine Dauermahnwache von Unterstützern nur unter Auflagen tolerieren. Das Verwaltungsgericht Darmstadt hat diese Einschränkungen jetzt gekippt. HR-Reporter Daniel Majic.
3: Die Stadt wollte den Teilnehmern der Mahnwache unter anderem verbieten, Baumhäuser zu errichten und Werkzeug mitzuführen. Außerdem sollte die Mahnwache einen Mindestabstand von 50 Metern zur eigentlichen Waldbesetzung einhalten. Dagegen haben die Anmelder im Eilverfahren geklagt und jetzt vom Gericht Recht bekommen. Eine Auflage aber bleibt bestehen. In ihren Zelten müssen die Mahnwache-Teilnehmer Feuerlöscher bereithalten.
1: Der Musiker Herbert Grönemeyer ist in Berlin mit dem Deutschen Nationalpreis ausgezeichnet worden. Der Preis würdigt Menschen oder Organisationen, die sich für Demokratie, gesellschaftlichen Zusammenhalt und die Verständigung in Europa einsetzen. Aus Berlin, ARD-Reporterin Anke Michel.
4: Im schwarzen Anzug, mit schwarzen Lackschuhen und mit obligatorischer schwarzer Hornbrille nahm der 70-Jährige sichtbar gerührt den Nationalpreis entgegen. Es sei der erste Preis, der ihn als Mensch und Musiker würdige. Das berühre ihn sehr. So viele Menschen seien armutsgefährdet, sagte er und forderte mehr Unterstützung für die Schwachen in der Gesellschaft. Die Jury des Nationalpreises lobte Grönemeyers Einsatz für Demokratie und soziale Gerechtigkeit. Das habe ihn für viele Menschen zu einem Vorbild gemacht.
1: Das waren die Nachrichten. Das Wetter. Viel Sonne heute Nachmittag. 27 bis 35 Grad, das sind die Höchstwerte. Ganz vereinzelt sind auch Gewitter möglich. Kommende Nacht gehen die Temperaturen zurück auf 22 bis 18 Grad. Morgen ändert sich nicht viel, es wird noch etwas heißer mit bis zu 38 Grad. Die weiteren Aussichten: am Donnerstag bis zu 39, Freitag und Samstag sogar bis zu 40 Grad. Die Zeit 16.04 Uhr.
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1: Guten Tag auf die Straßen. Es ist einiges los. Wir beginnen auf der A3 Würzburg Richtung Frankfurt. Am Offenbacher Kreuz ist die Verbindung zur A661 Richtung Bad Homburg gesperrt. Hier hat es einen Unfall gegeben. A3 Frankfurt Richtung Köln zwischen Kelsterbach und Raunheim 4 Kilometer stockend. Auch streckenweise stockenden Verkehr haben wir auf der A3 Köln Richtung Würzburg zwischen dem Frankfurter Kreuz und Hanau. Dann die A643 Wiesbaden Richtung Mainz, zwischen Dotzheim und Mainz-Mombach 2 Kilometer Stau. Dadurch auch 3 Kilometer Stau und stockend auf der 66 zwischen Mainzer Straße und dem Schiersteiner Kreuz. A648 Frankfurt Richtung Eschborn, zwischen dem Westkreuz Frankfurt und dem Eschborner Dreieck 2 Kilometer Stau wegen einer Tagesbaustelle auf der rechten Spur. Dadurch auch 5 Kilometer stockend auf der A5 zwischen dem Frankfurter Kreuz und dem Westkreuz. A661 Egelsbach Richtung Oberursel. Zwischen Frankfurt-Ost und Friedberger Landstraße 3 Kilometer stockenden Verkehr. Und auch streckenweise stockt's auf der 661 Oberursel Richtung Egelsbach. Gegenrichtung also zwischen dem Bad Homburger Kreuz und Frankfurt-Eckenheim. Gute und sichere Fahrt.
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5: Einen schönen sonnigen guten Tag wünsche ich. Die öffentlich-rechtlichen Rundfunk- und Fernsehsender in Deutschland, also wir hier beim Hessischen Rundfunk, bekommen das für ihre Arbeit notwendige Geld aus der Rundfunkgebühr, die jeder Haushalt im Land zahlen muss. Für die Höhe des Rundfunksbeitrags gibt es dabei ein ganz besonderes Verfahren. Die Öffentlich-Rechtlichen sagen, wie viel Geld sie zur Erfüllung ihrer Aufgaben brauchen. Eine unabhängige, staatsferne Expertenkommission, die sogenannte KEF, die schlägt dann einen konkreten Beitrag und Betrag vor. Und am Ende müssen die Bundesländer die Empfehlung der KEF umsetzen. 2024 hatte diese KEF einen Beitrag von 18,94 €. Also 18,94 € ab 2025 empfohlen. Die Länder weigerten sich jedoch, diesen Beitrag zu beschließen. Die Öffentlich-Rechtlichen zogen deswegen nach Karlsruhe zum Bundesverfassungsgericht. Doch damit ist die Geschichte noch lange nicht zu Ende. Antonetta Stefani weiß mehr.
6: Zu Beginn der heutigen Verhandlungen über die Erhöhung des Rundfunkbeitrags wurde es grundsätzlich. Stefan Habart, Präsident des Bundesverfassungsgerichts und Vorsitzender des Ersten Senats, betonte, dass der Rundfunkbeitrag der Rundfunkfreiheit und dem Recht auf freie Meinungsbildung diene. Wesentlich seien für die Rundfunkfreiheit vor allem drei Aspekte:
7: die Staatsferne des Rundfunks, die Programmautonomie und die bedarfsgerechte Finanzierung des öffentlich-rechtlichen Rundfunks.
6: Gestritten wurde heute in Karlsruhe um den letzten Punkt, die bedarfsgerechte Finanzierung. Finanziert wird der öffentlich-rechtliche Rundfunk in erster Linie über den Rundfunkbeitrag, den jeder Haushalt in Deutschland zahlen muss. Festgelegt wird dieser Beitrag in einem dreistufigen Verfahren. Im ersten Schritt ermitteln die Öffentlich-Rechtlichen, wie viel Geld sie brauchen. Das melden sie an eine unabhängige Expertenkommission, die KEF. Zweiter Schritt ist dann, dass die KEF den Finanzbedarf überprüft. Im Ergebnis empfiehlt sie dann die konkrete Höhe des Rundfunkbeitrags für die nächsten Jahre. Im dritten Schritt müssen die Bundesländer diese Empfehlung umsetzen. Ablehnen dürfen sie die Beitragserhöhung nur unter engen Voraussetzungen. Ein Beispiel wären soziale Gründe, also wenn der Beitrag für die Beitragszahler einfach zu hoch wäre. Keine Rolle spielen dürfen allerdings medienpolitische Gründe. Das hat das Bundesverfassungsgericht bereits in der Vergangenheit klargestellt. Bei diesem dritten Schritt hat es 2024 gehakt. Damals empfahl die KEF eine Erhöhung des Rundfunkbeitrags um 58 Cent pro Haushalt. Die Bundesländer setzten das aber nicht um. ARD und ZDF zogen deswegen vor das Bundesverfassungsgericht nach Karlsruhe. Sie meinen, weil die Länder die Beitragserhöhung verweigerten und das vorgesehene Verfahren nicht eingehalten hätten, sei das Grundgesetz verletzt. Florian Hager, Intendant des Hessischen Rundfunks und derzeitiger ARD-Vorsitzender, sagte vor der Verhandlung:
8: Ein unabhängiger und staatsferner öffentlich-rechtlicher Rundfunk funktioniert nur, wenn er auch unabhängig und staatsfern finanziert ist. Dafür gibt es ein verfassungsrechtlich gestütztes Verfahren. Die Bundesländer haben dieses Verfahren nicht eingehalten. Sie sind der Beitragsempfehlung der KEF nicht gefolgt. Deshalb haben wir die neuen Häuser der ARD Verfassungsbeschwerde erhoben.
6: Kritisiert wird von ARD und ZDF, dass die Bundesländer die Erhöhung des Rundfunkbeitrags deshalb nicht beschlossen hätten, weil sie Druck auf die Öffentlich-Rechtlichen ausüben wollten. Das weisen die Länder heute in Karlsruhe zurück.
9: Also es war keine Einmischung auf das Programm, es war keine Einmischung in die Hoheit der Sender, sondern es war einzig und allein der Versuch zu sagen, wir möchten die Reformanstrengungen, die wir unternommen haben, dann auch nachher in der Finanzierung sehen, um einfach eine Beitragsstabilität zu zeigen, um auch das Signal in die Bevölkerung zu geben. Wir haben einen Beschluss gefasst und dieser Beschluss wird dann auch die entsprechenden monetären Konsequenzen nach sich ziehen.
6: So Thorsten Welling, Staatssekretär in der Staatskanzlei Rheinland-Pfalz und Koordinator der Rundfunkkommission der Länder. Ob die Bundesländer das Grundgesetz verletzt haben, indem sie die Rundfunkbeiträge nicht wie eigentlich im Verfahren vorgesehen erhöht haben, muss jetzt Karlsruhe klären. Ein Urteil wird in einigen Monaten erwartet.
5: Unsere Reporterin Antonetta Stefani war das aus Karlsruhe über die Verhandlung vor dem Bundesverfassungsgericht zur Höhe der Rundfunkgebühr für die öffentlich-rechtlichen Sender in Deutschland. Das Land Israel hat nach Angaben der Vereinten Nationen im Gazastreifen gezielt palästinensische Kinder ins Visier genommen. Diese Angriffe zählten als Völkermord, als Verbrechen gegen die Menschlichkeit und auch als Kriegsverbrechen, heißt es heute in Genf im vorgestellten Bericht einer vom UN-Menschenrechtsrat eingesetzten unabhängigen Untersuchungskommission. Patricia Werner mit den Einzelheiten.
10: Seit den Angriffen der radikal-islamischen Terrorgruppe Hamas in Israel im Oktober 2023 bis zum Waffenstillstand im Oktober vergangenen Jahres seien mehr als 20.000 Kinder im Gazastreifen getötet worden, sagte der Vorsitzende der Untersuchungskommission Moralitra. Hinzu kämen mehr als 40.000 verletzte Kinder und Jugendliche. Es habe auch schwere Fälle von Folter und Misshandlung gegeben.
11: Die Kommission kommt zu dem Schluss, dass Israel Kinder gezielt ins Visier nimmt, um die demografische Dynamik zu schwächen und dem palästinensischen Volk das Recht auf Selbstbestimmung zu verweigern.
10: Fügte Moralitra hinzu. Selbst nach dem vereinbarten Waffenstillstand sind laut dem Bericht weiterhin Kinder und Jugendliche getötet und schwer verletzt worden. Israel hat demnach sowohl den Waffenstillstand als auch den Schutz der palästinensischen Kinder nach internationalem Recht missachtet. Die unabhängige UN-Untersuchungskommission will ihre Untersuchungen auch in Zukunft weiterführen und hat sich dabei konkrete Ziele gesetzt.
11: Wir beabsichtigen, unser Mandat zu erfüllen. Wir wollen Empfehlungen abgeben, besonders was mögliche Maßnahmen angeht, die Verantwortlichen zur Rechenschaft zu ziehen. Wir wollen Straflosigkeit verhindern. Das schließt auch die staatliche, strafrechtliche und persönliche Verantwortung ein.
10: So der Kommissionsvorsitzende. Israels Vertretung bei der UN in Genf hat die Anschuldigungen unterdessen zurückgewiesen und den Bericht wörtlich als diffamierenden Propagandabericht und verleumderische Farce bezeichnet.
5: Nach einem UN-Bericht nimmt Israel gezielt palästinensische Kinder ins Visier, so zumindest die Stellungnahme in Genf. Patricia Wern war das mit einem Bericht dazu.
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5: Zurück nach Deutschland. Nun liegen sie also offiziell vor, die Vorschläge für eine Rentenreform der Rentenkommission, die diese heute Bundeskanzler Friedrich Merz übergeben hat. Viele Seiten Papier, auf denen auch viele Vorschläge niedergeschrieben sind, die dazu beitragen sollen, dass die gesetzliche Rente auch noch in vielen Jahren tragfähig ist und zumindest eine finanzielle Basisabsicherung der älteren Menschen bedeuten kann. Der Kanzler ist sehr zufrieden, die meisten anderen sind es auch wenn es hier und da natürlich auch Kritik gibt. Und nun beugen sich alle über die Details, um demnächst dann auch wirklich im Bundestag alles endgültig festzuzurren. Gabor Hallas ist unser Hauptstadtkorrespondent in Berlin. Einer der Punkte betrifft ja die sogenannte Rente mit 63, also für besonders langjährig Versicherte mit 45 Berufsjahren. Die soll abgeschafft werden. Das war ja damals vor allem für die SPD, den Koalitionspartner der Union, ein ganz wichtiger Punkt, für den die Sozialdemokraten auch lange gekämpft haben. Geht die SPD da heute ohne Murren mit?
12: Heute ja, aber am Wochenende hat die Arbeitsministerin Bärbel Baas, wenn man so will, noch ein bisschen gemurrt. Da hat sie nämlich gesagt, dass sie sich das anders gewünscht hätte, also dass diese, wie sie es nennt, fleißigen Rente auch bleibt. Aber sie sagt eben, die Kommission hat das anders entschieden. Und heute sitzt dieselbe Bärbel Baas da und lobt eben auch dieses Konzept der Rentenkommission und sagt, es geht jetzt nicht, dass wir uns einzelne Dinge rauspicken, also Rosinen picken, hat sie das genannt, und sagt, wir müssen das als Gesamtkunstwerk betrachten. Wir müssen es zusammen umsetzen, weil diese Vorschläge ineinander greifen und einander bedingen sozusagen. Und das heißt jetzt allerdings natürlich nicht, dass es keine Diskussionen mehr gibt. In der SPD zum Beispiel wird es die Diskussion geben, in der Union auch. Aber Vorteil war natürlich, dass die Parteien SPD, CDU und CSU eben auch in der Kommission schon vertreten waren, also einen Teil schon von diesem Kompromiss mit ausgehandelt haben.
5: Ein anderer Punkt ist, dass Minijobs abgeschafft bzw. die Zahlungen an die Rentenversicherung erhöht werden sollen, was ja eine solche Arbeit unattraktiv machen würde. Besonders viele Minijobber sind ja zum Beispiel in der Gastronomie beschäftigt, die auf solche Arbeitskräfte auch angewiesen ist. Was ist aus dieser Richtung zu hören? Welche Position vertritt da zum Beispiel die Gastrolobby?
12: Ja, es macht sie natürlich nicht unbedingt immer unattraktiver, weil natürlich diese Leute auch Beiträge in die Rentenkasse einzahlen und später dann dafür auch eben wieder was rausbekommen. Also das hat natürlich Vor- und Nachteile, aber die Gastrolobby findet das natürlich nicht gut. Die sagen, das ist eine Katastrophe, das geht an der Realität vorbei. Und natürlich wird das die Branche treffen, so wie eben Teile der Wirtschaft auch nicht begeistert sind, wenn sie jetzt auch Geld zuschießen sollen, damit was am Kapitalmarkt angelegt wird. Das wird natürlich dem einen oder anderen auch wehtun. Aber die Regierung argumentiert, dass es am Ende für alle besser wird. Aber klar, Minijobs, das ist ein Beispiel, wo noch diskutiert wird, wo sich zum Beispiel auch der CSU-Chef und bayerische Ministerpräsident Markus Söder schon gemeldet hat und gesagt hat, hier wäre er eher ein bisschen vorsichtiger. Also auch da sieht man schon so einen Punkt, wo vielleicht noch diskutiert werden könnte.
5: Mhm. Nicht wenige meinen, dass das jetzt ein Wendepunkt im Verhältnis der Koalitionspartner sein könnte, dass also ab sofort an einem Strang gezogen wird und Streit zumindest nicht die Hauptrolle spielt. Wie realistisch ist ein solches Szenario?
12: Ja, ich wäre da so ein bisschen vorsichtig und zwar in beide Richtungen, weil nicht jeder Streit in der Vergangenheit war vielleicht so heftig, wie er in der Öffentlichkeit dargestellt wurde. Also das Land stand nicht immer am Abgrund. Genauso wenig haben wir jetzt die totale Harmonie. Aber was man sagen kann, was jetzt gelungen ist, und das ist aber nicht unbedingt Verdienst der Politik, sondern eben Verdienst dieser 13 Männer und Frauen, die in dieser Rentenkommission saßen, die haben sich zusammengesetzt, also Experten, Politiker der Koalitionsparteien. Und die kommen aus ganz unterschiedlichen Richtungen. Die haben debattiert, das haben sie heute auch gesagt. Sie sind sich nicht immer einig gewesen. Aber sie haben diesen Streit, diese Debatte als etwas Positives empfunden und haben sich am Ende auf einen Kompromiss geeinigt. Und zwar so, dass dann heute Kanzler und Arbeitsminister das fast wortgleich gelobt haben. Und das ist ja etwas, was in diesen Zeiten auch nicht selbstverständlich ist.
5: Genau so ist es. Wie sieht denn jetzt der weitere parlamentarische Weg aus? Wann könnte das Reformpaket zur Rente im Bundestag da zunächst mal verabschiedet werden und dann tatsächlich in Kraft treten?
12: Der Kanzler sagt, das muss schnell gehen. Der sagt, eigentlich sind wir schon viel zu spät. Das hätte man schon vor Jahren machen müssen. Jetzt ist nächste Woche erstmal Koalitionsausschuss. Da will man in der Koalition den Zeitplan besprechen. Und wenn der Zeitplan dann steht, dann müssen natürlich Gesetzesentwürfe geschrieben werden. Also es ist wahrscheinlich, dass man da nicht nur ein Gesetz schreibt, sondern mehrere und vielleicht auch Gesetze ändern muss. Also das ist dann die schwierige Detailarbeit. Der Kanzler sagt, dass im zweiten Halbjahr dann die Entscheidungen getroffen werden sollen. Also er guckt da eher auf den Herbst. Die Arbeitsministerin und auch die SPD insgesamt klingt ein bisschen vorsichtiger. Bärbel Baas meint, spätestens Ende des Jahres sollen erste Gesetze beschlossen werden. Aber insgesamt hat die Regierung eben Tempo versprochen.
5: Die Rentenkommission hat heute offiziell an Bundeskanzler Friedrich Merz ihre Vorschläge zur Rentenreform übergeben. Wie zufrieden oder unzufrieden alle Seiten damit sind, welche Reaktionen es dazu gibt und wie der parlamentarische Weg jetzt weitergeht.

0: Rekordtemperatur im Laufe dieser Woche getoppt wird, ist unklar. Was aber jetzt schon sicher ist, die aktuelle Hitzewelle hat ein neues Level erreicht, weil sie so lange anhält.
1: Die Andauer der Hitzewelle, das ist bisher so noch nicht beobachtet worden. Im Juni, 11, 12 Tage wird sie dann am Ende gedauert haben. Das ist schon markant,
0: sagt der Meteorologe Tim Steger. Markant, aber nicht überraschend. Denn in der Klimaforschung wird allgemein beobachtet, dass Wetterlagen öfter als früher über mehrere Tage oder sogar Wochen gleich bleiben. Egal ob Hitze, Regenwetter oder Kälte. Stationäre Wetterlagen nennt man das. Diese Entwicklung könnte laut dem Deutschen Wetterdienst mit dem Jetstream zusammenhängen. Also dem wellenförmigen Windband, das unser Wetter verändert. Forschende vermuten nämlich, dass der durch die Erderwärmung langsamer wird und mehr Ausbeulungen bekommt. Wegen dieser Ausbeulungen sprechen wir bei der aktuellen Hitzewelle auch von einer Omega-Wetterlage. Über Mittel- und Westeuropa steckt ein Hochdruckgebiet in einer omegaförmigen Beule zwischen zwei Tiefdruckgebieten fest. Und dieses Hochdruckgebiet hat sich zu einer richtigen Hitzeglocke entwickelt.
1: Ein Hitzedom ist ein besonders großes Hochdruckgebiet. Das Besondere, da sinkt die Luft ab und wird komprimiert. Dabei erwärmt sie sich. Zudem lösen sich Wolken auf und vor allem im Sommer führt das über mehrere Tage zu einer starken Erwärmung, weil die Sonneneinstrahlung so stark ist.
0: Diese Hitzeglocke sitzt momentan nicht nur über Deutschland. Auch Frankreich und Spanien sind betroffen, mit Temperaturen von teilweise deutlich über 40 Grad.
1: Das ist super extrem und da muss man schon sagen, sowas gab es vor ein paar Jahrzehnten so noch nicht im Frühsommer. Da muss man schon sagen, hier zeigt der Klimawandel eindeutig seine Zähne.
0: Das bestätigt auch eine neue Analyse eines internationalen Teams von Klimaforschenden. Ihre Auswertungen zeigen, dass die menschengemachte Erderwärmung die aktuelle Hitzewelle heißer macht. In Paris um etwa 2 Grad, in Saragossa im Nordosten Spaniens sogar um 4 Grad. Grund dafür sind die zusätzlichen Treibhausgase in der Atmosphäre durch das Verbrennen von Kohle, Öl und Gas. Die Ergebnisse des Forschungsteams bestätigen bestehende Berichte des Weltklimarates IPCC. In den kommenden Jahrzehnten werden wir voraussichtlich nicht nur intensivere Hitzewellen erleben, sondern auch solche, die bisherige Rekorde um ein Vielfaches übertreffen.
2: Interessantes und Wissenswertes über den Zusammenhang zwischen Hitzewellen und dem Klimawandel zusammengefasst im Beitrag von Margareta Holzreiter. Er war lange Zeit spielsüchtig. In 18 Jahren hat Thomas Melchior rund 800.000 Euro verzockt, bis er schließlich wegen Betrugs im Gefängnis landete und dort 3 Jahre absaß. Er ist damit aber gewiss nicht alleine. Rund 2,4% der Deutschen haben eine sogenannte krankhafte Störung durch Spielsucht, auch wenn diese Sucht äußerlich nicht so erkennbare Folgen wie bei Alkohol oder Drogen zum Beispiel hat. Sind die Konsequenzen aber natürlich oft ähnlich. Mittlerweile hat er ein Buch über seine frühere Glücksspielsucht geschrieben und will nun die Menschen auch als Influencer aufklären. Und darüber will ich jetzt mit ihm selbst sprechen. Hallo, guten Tag, Herr Melchior.
3: Ja, hallo, ich grüße Sie, hallo.
2: Wie hat es denn bei Ihnen eigentlich angefangen mit dieser Spielsucht, von der Sie wahrscheinlich am Anfang, so denke ich mal, nicht gedacht haben, dass das eben zur Sucht wird?
3: Nein, also ganz richtig, das habe ich so überhaupt nicht gedacht. Und es fing ganz banal an durch eine Werbung während eines Fußballspiels im Jahr 2005. Und dort wurde suggeriert, dass man durch Sportwissen ganz einfach Geld nebenbei verdienen kann. Und ich habe es ausprobiert, ja, und wusste damals nicht, dass wir heute über das Thema Spielsucht reden. Also es lief völlig anders als gedacht.
2: Ab diesem Zeitpunkt ging es also bei Ihnen sozusagen bergab im Leben. Wie hat sich denn das Ganze konkret im Alltag geäußert? Was hat sich da verändert?
3: Ja, es hat sich alles verändert. Ich habe 24 Stunden am Tag nur noch ans Wetten gedacht. Ich habe eine Faszination gespürt, die ich so vorher nicht kannte. Ich bin mit dem Gedanken an die erste Wette wach geworden. Ich bin mit dem Gedanken an die nächste Wette ins Bett gegangen. Ich habe alles vernachlässigt und habe Stück für Stück auch alles verloren. Von der Arbeit bis zu meinem kompletten sozialen Umfeld. Und irgendwann hat mich sogar der Lebensmut verlassen.
2: Ja, das sind schon dramatische Schilderungen. Sie haben also quasi alles verloren. Was man sich so fragt als jemand, der davon nicht betroffen ist, warum konnten Sie nicht sozusagen einfach aufhören mit dem Spielen? Für Außenstehende ist es das ja immer so ein bisschen schwer nachzuvollziehen, warum man das nicht einfach so machen kann.
3: Ja, also die Frage kann ich sehr gut nachvollziehen und das ist für Außenstehende wirklich sehr schwer nachvollziehbar. Das ist eine hervorragende Frage. Ich dachte auch immer, dass es mich nicht betrifft, das Thema Glücksspiel. Man sieht es ja nicht. Ja, also Drogen, Alkohol, Zigaretten, das ist bekannt. Glücksspiel, ja, was ist das eigentlich? Eine Glücksspielsucht. Ich habe ganz oft gehört, dann spiel doch einfach nicht. Aber so einfach ist es nicht. Es ist wie eine Art innerer Zwang, der dazu führt, dass man immer weitermacht und alle sozialen oder alle negativen Konsequenzen ausblendet. Und ich bin ständig den Verlusten, die ich eingefahren habe, hinterhergelaufen. Und das über einen sehr, sehr langen Zeitraum.

0: haben. Und ja, deswegen bin ich heute eben auch so aktiv darin, dort präventiv tätig zu sein. Aber dazu werden wir vielleicht gleich noch kommen.
1: Ja, denn es gab dann einen Punkt, an dem das Ganze sozusagen sich umgedreht hat. Sie haben Ihre Sucht aufgearbeitet und ein Buch sogar unter dem Titel Mein Leben ist kein Spiel geschrieben. Sie machen auch auf Social Media als Sportwetten-Sheriff auf diese Problematik aufmerksam. Wann gab es denn diesen Wendepunkt in Ihrem Leben, sich aktiv gegen Sportwetten zu engagieren?
0: Ja, ich glaube, der entscheidende Wendepunkt war meine Festnahme gewesen im Jahr 2019, die praktisch einen Schlussstrich gezogen hat. Nicht unter die Sucht erstmal, das ist so einfach, geht die nicht weg, aber zumindest mal unter diese Abwärtsspirale. Und in diesem Moment, als ich da in Handschellen gelegt wurde, war tatsächlich der erste Moment, ja, wo ich mich wieder frei gefühlt habe seit meiner ersten Wette. Der ganze Druck ist abgefallen und ich war froh, dass ich diese Sucht überlebt habe, weil zu diesem Zeitpunkt, ja, habe ich für mich und mein Leben nur noch zwei Optionen gesehen. Entweder ich gehe ins Gefängnis oder ich bin nicht mehr da und deswegen bin ich sehr froh, dass das Gefängnis wurde. Und ja, von diesem Zeitpunkt an ging es tatsächlich Stück für Stück aufwärts und ja, das hat durch die Aktivitäten auf Social Media im letzten Dreivierteljahr nochmal einen ganz deutlichen Schub erfahren.
1: Gerade läuft ja die Fußball-Weltmeisterschaft in den Pausen. Da ist oft Werbung für Sportwetten zu sehen, ausgerechnet. Die Verlockung, mal wieder schnell Geld zu machen, ist also wirklich sehr präsent. Wie schwierig ist es für Sie, dieser Verlockung zu widerstehen? Oder schauen Sie einfach keinen Fußball?
0: Ja, also ich schaue schon Fußball. Für mich ist es zum Glück jetzt sehr einfach, dieser Verlockung zu widerstehen. Da bin ich sehr froh drüber. Das ist auch nicht selbstverständlich. Aber ich sehe diese Werbemaßnahmen natürlich sehr, sehr kritisch, weil ich mich immer in die Rolle versetze oder in die Lage versetze derer, die diese Werbung auch das erste Mal sehen und an den gleichen Punkt kommen, so wie ich damals. Sie denken, es ist ganz unkompliziert, ich probiere das einfach mal aus. Und die dann aber im Nachhinein feststellen, dass es gar nicht so unkompliziert ist und dann plötzlich eine handfeste Spielsucht an der Backe haben. Und da ist diese Weltmeisterschaft jetzt leider, ja, genau der richtige Zeitpunkt, wo Wetterbeter besonders viel Werbung schalten. Und deswegen finde ich super, dass wir hier darüber reden und ja, möglichst viele Menschen davon abhalten, ihre erste Wette zu platzieren.
1: Und es gibt ja seit 5 Jahren inzwischen diesen Glücksspiel-Staatsvertrag, den sogenannten. Der soll ja explizit auch Spieler und Spielerinnen schützen. Tut er das auch aus Ihrer Sicht?
0: Also ich sehe den Glücksspielstaatsvertrag als wichtig an, aber auch ich sehe ihn gleichzeitig, sehr kritisch, weil es da noch sehr viel Bedarf gibt, dort Verbesserungen umzusetzen. Also wir haben in Deutschland zwar 30 legale Wettanbieter, aber 360 illegale auf dem deutschen Markt. Und ja, ich finde einfach, dass die Werbung immer noch viel zu präsent ist. Wir müssen mit Prävention in Schulen, also es gäbe da viele Maßnahmen, für die ich stimmen würde. Und deswegen ist auch eines meiner Mottos, Prävention auf den Lehrplan statt Sportwetten auf die Bande.
1: Was Glücksspielsucht mit den Betroffenen macht, wie sie das überwinden können und welche Tipps noch dazu verhelfen, diese Sucht hinter sich zu lassen, darüber habe ich mit Thomas Melchior gesprochen. Früher selbstsüchtig, nun auf dem Pfad der Aufklärung, unter anderem mit einem Buch, das er darüber geschrieben hat, mit dem Titel Mein Leben ist kein Spiel. Vielen Dank für das Gespräch, Herr Melchior.
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1: Er hat eine solch charakteristische Stimme und einen solch besonderen Stil, dass ihn wohl jeder oder zumindest die meisten nach ein paar Takten Musik oder Gesang sofort erkennen würden. Herbert Grönemeyer. Im Laufe seiner langen Karriere hat er zahlreiche Hits geschrieben und gesungen, etwa Männer, Kinder an die Macht oder auch Bochum. Heute bekommt er einen ganz besonderen Preis überreicht, nämlich den Deutschen Nationalpreis 2026. Mit diesem Preis zeichnet die Deutsche Nationalstiftung Menschen aus, die einen Beitrag zum Zusammenwachsen der beiden ehemals getrennten Teile Deutschlands und zur Pflege der Beziehungen zwischen Deutschland und seinen europäischen Nachbarn geleistet haben. Und das hat ganz ohne Zweifel Herbert Grönemeyer getan.
3: Herbert Grönemeyer hat schon sehr viele Preise in seinem Leben bekommen. Aber dieser Deutsche Nationalpreis ist etwas ganz Besonderes für ihn. Und das merkt man, als er nach den Lobesreden auf ihn auf die Bühne geht.
4: Ich bin extrem angefasst, wenn ich ehrlich bin. Nicht unbedingt nur wegen des Preises, sondern wirklich wegen der beeindruckenden Reden und wirklich dieser Worte. Das muss man erst mal verdauen. Das sitzt sehr tief. Das ist mir jetzt auch ein bisschen unangenehm. Wenn ich ehrlich bin.
3: Es sei der erste Preis, der ihn als Mensch und Musiker würdige. So empfindet er es. Auch diese Dankesrede des politischen Künstlers Herbert Grönemeyer hatte politische Botschaften. Zu viele Menschen seien armutsgefährdet, sagte er, und forderte mehr Unterstützung für die Schwachen in der Gesellschaft. Und für eine vielfältige und offene Gesellschaft müsse man kämpfen, gerade in diesen Zeiten.
4: Wir gehören alle zusammen, welche politische Ausrichtung, welche Meinung auch immer. Wir machen uns die gleichen Sorgen, wir sitzen alle in der gleichen Klasse. Es gibt nur eine. Unser wunderbares Grundgesetz ist unser Fundament und auf dem sind wir in den letzten 85 Jahren wunderbar gewachsen, aufgebaut, inzwischen auch von Millionen Händen, Köpfen und Seelen hundertfacher Herkünfte aus aller Welt. Das ist mein Lebenselixier, das hat mich geprägt, so schreibe ich, so ringe ich, so ist meine Musik, so singe ich, grenzenlos und bunt, umarmt und getragen von so viel unterschiedlichen Blicken.
3: Die Jury des Nationalpreises lobte Grönemeyers Einsatz für Demokratie und soziale Gerechtigkeit. Das habe ihn für viele Menschen zu einem Vorbild gemacht, erklärte der Vorsitzende der Nationalstiftung, Thomas Miro. Das betonten auch die Laudatoren. Der ehemalige Vizekanzler Sigmar Gabriel sagte, Grönemeyer sei für ihn ein musikalischer Lebensbegleiter mit bewundernswertem Engagement.
5: Rechte Gewalt und der aufkommende Rechtsextremismus in den 90er Jahren ziemlich früh und entschieden hat Grönemeyer solchen Tendenzen in seinen Songs aufgenommen und sie auch öffentlich artikuliert. Grönemeyer nahm in seinem Song oft in seiner ihm eigenen Sprache gegen Nationalismus, Rassismus, aber auch gegen Naturzerstörung, Klimakrise und Neoliberalismus Stellung.
3: Der Schauspieler Matthias Brandt würdigte von Künstler zu Künstler das Gesamtwerk. Grönemeyer finde in seinen Songs und Konzerten mit Klang und Sprache Ausdruck dafür, was viele Menschen fühlten.
6: Für mich gehört Herbert Grönemeyer zu Lebensphasen, zu Zimmern, zu Autofahrten, zu Partys, zu Liebeskummer, zu Momenten, in denen man denkt, jetzt fängt etwas an, hoffentlich. Und zu anderen, in denen ich merkte, es ist vorbei. Es gibt Musik für den Aufbruch, es gibt Musik für die Pose. Es gibt Musik für gute Laune und den schnellen Effekt. Und es gibt die, die auch dann noch da ist, wenn das Leben schwierig wird.
3: Nach der Veranstaltung freute sich Matthias Brandt sehr, dass seine Rede bei Herbert Grönemeyer so gut angekommen war.
7: Ja, man kann eine Rührung nicht kalkulieren. Ja? Aber es freut mich natürlich, dass es ihm offensichtlich gefallen hat und dass es ihm was bedeutet hat. Da habe ich mir schon Mühe gegeben, ja.
3: Der Deutsche Nationalpreis wird seit 1997 von der Deutschen Nationalstiftung verliehen. Im vergangenen Jahr wurden die BioNTech-Gründer Özlem Türeci und Ugur Şahin damit ausgezeichnet.
1: Deutscher Nationalpreis 26 an Herbert Grönemeyer. Anke Michel hat darüber berichtet.
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8: 16.31 Uhr. Lob und Kritik für geplante Rentenreform. Neuer Milliardenrekord bei Diebstählen im Einzelhandel. Gericht kippt Auflagen für Mahnwache im Langener Stadtwald. Das Wetter viel Sonne, einzelne Wolken nur bis 35 Grad. Mein Name ist Markus Schuh. Die Bundesregierung will die heute vorgelegten Expertenvorschläge zur Stabilisierung der Rente zügig umsetzen. Erste Entwürfe soll es noch dieses Jahr geben. Lob und Kritik kam von Sozialverbänden. Von der Caritas hieß es, das Renteneintrittsalter mit der Lebenserwartung zu verknüpfen, bringe Entlastungen für die Beitragszahler. Der Paritätische Gesamtverband sprach von sozial unausgewogenen Vorschlägen. Man finde fast nichts zum Kampf gegen die Altersarmut. Und die Gewerkschaft Verdi kritisiert das geplante Aus für die abschlagsfreie Rente mit 63 als Abwertung der Lebensleistung von arbeitenden Menschen. Wieder ein neuer Rekord bei Diebstählen im Einzelhandel. Nach einer Umfrage des Forschungsinstituts EHI wurden im letzten Jahr Waren im Wert von 4,3 Milliarden Euro gestohlen. 3% mehr als 2024. Die Diebe, auch eigene Beschäftigte, Lieferanten und Servicekräfte, meist aber Kundinnen und Kunden. Aus der Nachrichtenredaktion Thomas Krüger.
9: Besorgniserregend ist laut Studie auch, dass aggressive Übergriffe zunehmen. Sicherheitsfirmen würden inzwischen stichfeste Westen einsetzen. Die größte Herausforderung sei aber der Kampf gegen den bandenmäßig organisierten Diebstahl. Der Handelsverband Deutschland beschreibt das so. Die Diebe arbeiteten regelrechte Bestelllisten von Auftraggebern aus der Unterwelt ab. Ein Grund für die steigenden Fallzahlen seien die hohen Lebenshaltungskosten. Eine große Rolle spiele aber auch, dass der Respekt vor fremdem Eigentum und rechtlichen Regeln schwinde.
8: Das Bundesverfassungsgericht in Karlsruhe befasst sich seit heute mit der ausgebliebenen Erhöhung des Rundfunkbeitrags.
10: ARD und ZDF hatten Verfassungsbeschwerde eingelegt, nachdem die Länder Anfang des Jahres die Erhöhung um 58 Cent im Monat nicht umgesetzt hatten, trotz einer Empfehlung der zuständigen Kommission KEF. Gerichtspräsident Habart sagte, die Freiheit der Berichterstattung durch Rundfunk sei im Grundgesetz verankert. Dazu gehöre neben der Staatsferne auch die bedarfsgerechte Finanzierung der öffentlich-rechtlichen Sender. Der sogenannte digitale Euro hat eine wichtige Hürde in Brüssel genommen. Der zuständige Ausschuss im EU-Parlament hat sich heute dafür ausgesprochen. Ab 2029 will die Europäische Zentralbank das digitale Geld einführen als kostenlose Ergänzung zum Bargeld. Bezahlt werden können soll dann auch per App, egal ob im Internet oder im Geschäft. Die EZB will damit auch unabhängiger werden von amerikanischen Zahlungsdienstleistern und verspricht hohe Datenschutzstandards. Am Langener Waldsee im Kreis Offenbach besetzen Umweltaktivisten seit Jahren immer wieder den Wald, aus Protest gegen seine Rodung für den Sand- und Kiesabbau, zuletzt Mitte Mai. Die Stadt Langen wollte eine Dauermahnwache von Unterstützern nur unter Auflagen tolerieren. Das Verwaltungsgericht Darmstadt hat diese Einschränkungen jetzt gekippt. HR-Reporter Daniel Majic.
11: Die Stadt wollte den Teilnehmern der Mahnwache unter anderem verbieten, Baumhäuser zu errichten und Werkzeug mitzuführen. Außerdem sollte die Mahnwache einen Mindestabstand von 50 Metern zur eigentlichen Waldbesetzung einhalten. Dagegen haben die Anmelder im Eilverfahren geklagt und jetzt vom Gericht Recht bekommen. Eine Auflage aber bleibt bestehen. In ihren Zelten müssen die Mahnwache-Teilnehmer Feuerlöscher bereithalten.
10: Das waren die Nachrichten. Dann schauen wir aufs Wetter. Viel Sonne bis in den Abend hinein. Bis zu 35 Grad sind heute drin. Ganz vereinzelt sind auch Gewitter möglich. Kommende Nacht gehen die Temperaturen zurück auf 22 bis 18 Grad. Morgen ändert sich nicht viel. Es wird noch etwas heißer als heute mit bis zu 38 Grad. Die weiteren Aussichten, die Temperaturen gehen weiter hoch. Donnerstag bis 39, Freitag und Samstag sogar bis 40 Grad. Die Zeit 16.35 Uhr.
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10: Guten Tag auf die Straßen. Es ist einiges los. Die Staus und Behinderungen gleich. Hier kommen erstmal ein paar Gefahrenmeldungen. Vorsicht bitte auf der A5 Darmstadt Richtung Heidelberg. Zwischen Bensheim und Heppenheim, da sind Menschen auf der A5. Dann Vorsicht auf der A66 Frankfurt Richtung Wiesbaden. Am Wiesbadener Kreuz in der Verbindung zur A3 Richtung Frankfurt eine ungesicherte Unfallstelle im Kurvenbereich. Und Vorsicht auf der L3339 Langenselbold Richtung Albenstadt. Zwischen Langenselbold am Bahnhof und Neuenhaslau auch hier eine ungesicherte Unfallstelle. Dann die A3 Köln Richtung Würzburg. Zwischen dem Frankfurter Kreuz und Hanau streckenweise stockender Verkehr. A60 Rüsselsheim Richtung Mainz. Zwischen Rüsselsheim Mitte und Bischofsheim ein Unfall auf der linken Spur. Dadurch aktuell 2 Kilometer Stau. A485 Lang-Göns Richtung Gießener Nordkreuz. Zwischen dem Dreieck Bergwerkswald und Licherstraße 3 Kilometer Stau. 2 Kilometer Stau haben wir auf der A643 Wiesbaden Richtung Mainz. Zwischen Dotzheim und Mainz-Mombach. Und A648 Frankfurt Richtung Eschborn. Zwischen dem Westkreuz und dem Eschborner Dreieck 2 Kilometer Stau. Der Grund ist hier eine Tagesbaustelle auf der rechten Spur. Dadurch auch 5 Kilometer stockend aktuell auf der A5 zwischen dem Frankfurter Kreuz und dem Westkreuz. Das war's. Gute Fahrt und kommen Sie gut an.
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1: Schönen guten Tag und willkommen bei uns. Es war eine schwere Geburt, aber nun liegen sie vor. Die Vorschläge der Rentenkommission zu deren Reform. Es sind insgesamt 33 Vorschläge, von denen die Expertinnen und Experten ausgehen, dass diese die gesetzliche Rente in Deutschland zukunftsfest machen werden. Sollten sie so auch im Bundestag demnächst beschlossen werden. Es gibt dazu zwar auch Kritik von verschiedenen Seiten, aber im Großen und Ganzen begrüßen die allermeisten diese Vorschläge und finden sie insgesamt positiv. Bevor wir aber zu den Reaktionen darauf kommen, jetzt zunächst einmal kurz und knapp von unserem Hauptstadtkorrespondenten Uwe Bernd zusammengefasst die wichtigsten Punkte der geplanten Rentenreform. Das soll sich ändern.
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12: Nach 45 Jahren abschlagfrei in Rente gehen soll künftig nicht mehr möglich sein. Was Arbeitsministerin Bärbel Baas gerne die fleißigen Rente nannte, ist für das System schlicht zu teuer. Wer früher in den Ruhestand gehen will, muss Abschläge in Kauf nehmen, damit die Gemeinschaft nicht belastet wird. Jedoch soll es mehr Ausnahmen geben für Menschen, die gesundheitlich nicht in der Lage sind, bis zum regulären Renteneintritt zu arbeiten. Das offizielle Renteneintrittsalter soll künftig an die durchschnittliche Lebenserwartung gekoppelt werden. Das bedeutet, es wird langsam steigen, schätzungsweise um 6 Monate in 10 Jahren. Ein Renteneintrittsalter ab 70, wie es auch diskutiert wurde, ist damit für die kommenden Jahrzehnte vom Tisch. Das Rentenniveau soll dauerhaft auf 48% stabilisiert werden. Allerdings soll die Rente künftig wieder etwas langsamer steigen als die Löhne. Dafür wird der sogenannte Nachhaltigkeitsfaktor wieder eingeführt. Als Gamechanger bezeichnen die Kommissionsmitglieder die neue verpflichtende kapitalgedeckte Zusatzrente. Das bedeutet, künftig sollen zusätzlich zum Rentenbeitrag 2% des Einkommens eingezahlt werden, die dann von der Rentenversicherung am Kapitalmarkt angelegt werden. Auch davon zahlt der Arbeitgeber die Hälfte. Jeder Versicherte kann seine individuelle Rendite über die Jahre und Jahrzehnte verfolgen. Langfristig sollen diese Gewinne aus dem Kapitalmarkt dazu beitragen, dass das Rentenniveau deutlich über die garantierten 48% steigt.
1: Uwe Bernd mit den wichtigsten Änderungen, die bei der Reform der gesetzlichen Rente geplant sind.
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1: Ja, zufrieden mit diesen Reformvorschlägen ist unter anderem die Politik, nicht zuletzt hier bei uns in Hessen. Der hessische Ministerpräsident Boris Rhein von der CDU zum Beispiel, der sieht die Vorschläge generell positiv. Sie seien eine gute Grundlage für ein sicheres und modernes Rentensystem der Zukunft, sagte er heute in Wiesbaden. Und auch Arbeitgeber und viele Gewerkschaften sehen das Glas eher halb voll als halb leer. Wie die Bürgerinnen und Bürger die Vorschläge beurteilen, das hat mal unsere hr-Info-Reporterin Ursula Mayer heute nachgefragt.
13: Es ist eine große Rentenreform, die die Bundesregierung auf den Weg bringen will. Dazu sagt diese Frankfurter Rentnerin:
14: Das ist für die kommende Generation nicht einfach. Ich hatte noch das Glück, mit 63 in Rente zu gehen.
13: Genau diese abschlagsfreie Frührente soll abgeschafft werden, das Renteneintrittsalter über 67 Jahre hinaus weiter steigen. Ein Unding findet der 46 Jahre alte Robert aus Frankfurt. Der Handwerker hat Schweißperlen auf der Stirn. Er hat gerade ein Tiefkühlhaus repariert und sagt:
15: Das ist unter aller Sau. Weil als Handwerker man mit 70 mit Sicherheit nicht mehr arbeiten kann. Dann ist man eh schon mit 60 durch und die Knochen kaputt.
13: Wirtschaftsverbände loben dagegen die Rentenpläne. Gerade, dass die Frührente abgeschafft werden soll, kommt bei der Vereinigung der hessischen Unternehmerverbände gut an. Stefan Höhl ist dort für die Sozialpolitik zuständig.
16: Es ist gut, dass die Rentenreform jetzt endlich angepackt werden und dass vor allen Dingen die abschlagfreie Frührente abgeschafft werden soll, die über 2 Millionen Arbeitnehmer aus dem Arbeitsmarkt geführt hat, obwohl wir ein massives Fachkräfteproblem haben.
13: Kritik kommt dagegen von den Gewerkschaften. Michael Rudolph, DGB-Bezirksvorsitzender Hessen-Thüringen, hält die Abschaffung der Frührente nach 45 Beitragsjahren für falsch, denn
17: es hat auch was mit Gerechtigkeit zu tun. Wer 45 Jahre lang einbezahlt hat, damit 10 Jahre mehr als der Durchschnitt, die sollen dann auch das Recht haben, früher als andere in Rente zu gehen.
13: Was der Gewerkschafter wiederum gut findet, es sollen mehr Menschen in die gesetzliche Rente einbezogen werden. Neben abhängig Beschäftigten sollen künftig etwa auch Selbstständige einzahlen. Dazu gehört Klaus Jung aus Oberursel. Der 61-Jährige arbeitet in Frankfurt als Finanzberater.
18: Das ist eher ärgerlich, muss ich sagen, ja. Wenn man das dann als Selbstständiger dann vorgeschrieben bekommt, dass an die dann auch noch angehen.
13: Unterschiedliche Meinungen gibt es auch zur gesetzlichen Kapitalrente, die die bisherige Rente ergänzen soll. Der 16 Jahre alte Realschüler Thailan aus dem Main-Taunus-Kreis findet:
19: Das ist wie Lottospiel. Man weiß nicht, wie viel man bekommt.
20: Dass die Rente jetzt neuerdings kapitalmarktbasiert sein soll, das ist alles überfällig, weil das Generationenmodell kippt.
13: Hält der 62 Jahre alte Mark aus Frankfurt dagegen. Und generell haben viele Verbraucher das Gefühl, dass sie selbst mehr fürs Alter zurücklegen müssen. Auch die 31 Jahre alte Personalvermittlerin Nancy.
21: Ja, ich versuche auch irgendwie nebenbei Geld zurückzulegen, aber Sparen in Deutschland ist auch wieder so eine Sache.
13: Denn von der gesetzlichen Rente erwartet sie sich nur noch wenig.
1: Die Kollegin Ursula Mayer war das mit Reaktionen der Menschen in Hessen auf die Vorschläge der Rentenkommission zur Reform der gesetzlichen Rente in Deutschland. Und wir bleiben noch in Hessen. Der Internetknotenpunkt des Betreibers DKIX in Frankfurt, das ist das größte Datendrehkreuz Europas und auch weltweit ist Frankfurt bei den ganz Großen mit dabei. Rund um den Knotenpunkt haben sich nämlich in den letzten Jahren Rechenzentren angesiedelt, aber das ganze System gerät mehr und mehr an seine Grenzen. Es fehlt einfach Fläche, aber auch Strom für diese Mega-Rechenleistungen und auch zum Kühlen. Elon Musk redet derweil von Rechenzentren im All und hat schon bei den US-amerikanischen Behörden die Genehmigung für 1 Million Satelliten beantragt. Auch die hessische Digitalministerin Christina Sinemus kann dieser Idee etwas abgewinnen und will schneller sein als Musk. Am Europäischen Satellitenkontrollzentrum ESOC in Darmstadt haben heute rund 80 Experten aus ganz Europa diskutiert, ob so etwas möglich und auch sinnvoll ist. Kollegin Petra Demand hat sich das Ganze mal angeschaut und angehört. Petra, du warst ja heute dort, hast dir das Ganze eben angehört. Und die Frage ist, wie kommt denn Europa auf einmal darauf, ein Rennen mit Elon Musk einzugehen? Woher dieser Elan?
0: Ja, der Elan, der kommt, glaube ich, vor allem von Christina Sinemus, der hessischen Digitalministerin. Sie sagt, es gibt Studien aus Brüssel, die besagen, dass sowas machbar ist. Warum also nicht auch in Hessen? Deshalb hat sie die ESA ein bisschen angestupst, diese Konferenz abzuhalten. Und ihre Beweggründe dafür, die hat sie mir auch genannt. Und das sind diese.
4: Meine Aufgabe ist, das umzusetzen, was im hessischen und im bundesdeutschen Koalitionsvertrag hinterlegt ist, nämlich diesen europäischen Rechenzentrumstandort zu stärken. Gerade in Zeiten, wo digitale Souveränität so notwendig und so wichtig ist.
0: Es geht also um den Standort, aber auch um die Unabhängigkeit Europas und auch darum, mal nicht hinterher zu hecheln. Einer der Teilnehmer hat heute auch gesagt, wenn wir da nicht mitmachen, dann verpassen wir mal wieder einen Zug. We miss another train.
1: Ja, Rechenzentren auf der Erde, die sind ja riesige Klötze, die Unmengen an Energie schlucken. Wie muss man sich dann so etwas überhaupt vorstellen? Rechenzentren im All?
0: Ja, das momentan im Wesentlichen diskutiert wird, das wäre wohl eine Riesenreihe von Satelliten. 100.000 wären da wohl nötig. Die wären dann alle miteinander vernetzt, hintereinander geschaltet. Die Energie, die soll von der Sonne kommen. Die Datenübertragung soll per Laser funktionieren. Es würde keine weitere Fläche auf der Erde zugebaut. Die Energie wäre auch vor Ort. So sehen das zumindest mal die Optimisten. Die Ideen reichen da von einfachen Datenspeichern bis hin zu KI-Modellen, die so richtig viel Rechenleistung und Energie brauchen. Und das alles eben in europäischer Hand, am besten als Kooperation zwischen Ländern, Institutionen, Wissenschaft und privaten Unternehmen.
1: Das klingt ja alles erstmal ganz gut und fortschrittlich, ein bisschen nach Science Fiction ehrlich gesagt. Und Elon Musk zu übertrumpfen, das kommt bei vielen Europäern vermutlich auch ganz gut an. Aber du sagst ja nicht umsonst, das sagen die Optimisten. Es gibt also auch Kritiker.
0: Ja, allerdings. Jan Wörner zum Beispiel, der Raumfahrtkoordinator der hessischen Landesregierung, der hat vorhin ganz schön den Spielverderber gespielt und erstmal gesagt, don't expect that ESA will pay for it. Also geht man nicht davon aus, dass die ESA dieses Vorhaben finanziert. Das sind nämlich Steuergelder. Da müssen schon andere Wege gefunden werden, private Unternehmen zum Beispiel. Aber deutsche bzw. europäische Unternehmen ticken da vielleicht auch ein bisschen anders als US-amerikanische. Da kam dann auch ganz schnell die Frage auf, ja, gibt's denn Kunden dafür? Wofür investieren, wenn die Abnehmer da noch gar nicht angeklopft haben? Aber es gibt eben auch Stimmen, die gesagt haben, sei ja eigentlich genug da. Man müsse die Leute nur eben überzeugen. Aber Jan Wörner ist, was die Kritik angeht, auch ins Technische gegangen. Er hat bezweifelt, dass die Idee mit der Sonnenenergie nicht die Lösung aller Probleme ist. Bisher sind Solarpanels, die für dieses raue Umfeld im All gemacht sind, nämlich gar nicht so effektiv wie auf der Erde. In den erdnahen Umlaufbahnen scheint auch nicht überall die Sonne. Und dann ist da auch noch das Problem mit der Kühlung, wo nämlich kein Wind weht, wie im All. Da bläst halt auch kein Wind über die Kühler und dann wird das Kühlen eben auch ganz schön schwierig. Und dann gibt's noch die Frage, ob man wirklich nochmal 100.000, vielleicht sogar Millionen neue Satelliten im All wirklich haben will. Last but not least, wie sicher sind die Daten da oben eigentlich? Weltraumschrott und kleine Meteoritenteilchen, die sind ja jetzt schon ein Problem, mit dem die ESA tagtäglich zu kämpfen hat. Und wenn es wirklich jemand drauf anlegt, ganz rein theoretisch, könnte man auch einfach eine Rakete zünden und das Space-Datenzentrum abschießen.
1: Tja, das klingt dann alles schon wieder nicht ganz so gut. Heißt das jetzt, das waren alles undurchdachte Träumereien und alles wird doch schnell wieder fallen gelassen?
0: Nein, das heißt es auch wieder nicht. Elon Musk macht ja auch weiter und probiert einfach mal aus. Und es gibt eben auch hier in Europa einige, die die Idee von Rechenzentren in der Umlaufbahn ganz reizvoll finden und zumindest mal die Möglichkeiten genau herausfinden wollen. Geplant ist das aus dieser Konferenz heute heraus ein Positionspapier stehen soll. Das soll in ein paar Wochen vorliegen. Und bei der ESA gibt es auch schon eine Fachgruppe, die sich mit dem Thema befasst. Die wird auch erstmal weiterarbeiten. Und so wie ich die hessische Digitalministerin heute erlebt habe, wird die auch nicht so schnell locker lassen.
1: Also soll Europa Rechenzentren im Weltraum bauen? Darüber haben wir gesprochen mit unserer Kollegin im HR-Studio in Darmstadt, mit Petra Demand. Vielen Dank.
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1: Angesichts der massiven fremdenfeindlichen Kundgebungen und Übergriffe wollen immer mehr Ausländer Südafrika verlassen und in ihre Heimatstaaten zurückkehren. Die meisten von ihnen haben keine gültigen Aufenthaltsgenehmigungen, waren zum Teil aber über viele Jahre als Arbeitskräfte in Südafrika beschäftigt. Mehrere afrikanische Länder organisieren nun den Rücktransport ihrer Staatsbürger, darunter Länder wie Malawi, Ghana oder auch Nigeria. Überall in Südafrika gehen seit Wochen Demonstranten auf die Straße und dabei kommt es immer wieder auch zu gewalttätigen Attacken auf ausländische Bürgerinnen und Bürger. Stefan Überbach mit den Einzelheiten.
6: Südafrikas Hauptstadt Pretoria. Vor der nigerianischen Botschaft stehen die Menschen Schlange. Die meisten haben Koffer und Taschen mitgebracht. Einige halten Schilder hoch, auf denen sie Nigerias Regierung, die Regierung ihres Heimatlandes, um Hilfe bitten. Wir schlafen auf der Straße, steht darauf, oder wir haben unsere Wohnungen und Jobs verloren. Daniel Schucks ist einer von ihnen. Wegen der laufenden Angriffe sind viele Menschen ums Leben gekommen. Viele Eigentümer haben ihr Eigentum verloren. Viele Sachen wurden zerstört. Jetzt fühlen wir uns in Südafrika nicht mehr frei. Denn wo auch immer wir sind, haben wir Angst. Viele schlimme Dinge geschehen und wir sind gestrandet. Wir wollen wirklich gehen. Seit in Südafrika eine Welle fremdenfeindlicher Proteste durchs Land rollt, fürchten tausende Ausländerinnen und Ausländer um ihre Sicherheit. Lose organisierte Gruppen, die sich March and March nennen, Operation Dudula oder Abahambe, was übersetzt so viel heißt wie Sie müssen gehen, haben ein Ultimatum gesetzt. Bis zum 30. Juni sollen Menschen ohne südafrikanischen Pass und gültige Aufenthaltsgenehmigung verschwunden sein. Auch Emmanuele Kachingwe aus Malawi wurde massiv bedroht. Sie sagen uns einfach, dass wir ihre Jobs wegnehmen und gehen müssen. Das ist nicht richtig. Die Vermieter haben uns auch rausgeworfen und gesagt, wenn ihr hier bleibt, werden wir euch töten. Malawi hat inzwischen rund 7000 seiner Staatsbürgerinnen und Bürger mit Bussen zurückgeholt. Auch Simbabwe, Mosambik und Ghana bereiten Rücktransporte vor. In der nigerianischen Botschaft haben sich mehr als 1000 Menschen für eine freiwillige Rückkehr registriert. Allerdings dürften sich die Transporte noch einige Zeit hinziehen, weil armen Ländern wie Malawi das Geld fehlt, um Busse oder Flugzeuge zu chartern und viele der Rückkehrwilligen keine gültigen Pässe mehr haben. Südafrikas Regierung hat inzwischen angekündigt, ihre Migrationspolitik zu verschärfen. Gleichzeitig warnt sie die Organisatoren der fremdenfeindlichen Proteste davor, das Recht in die eigene Hand zu nehmen. Polizeiminister Firas Kachalia kündigt für den 30. Juni einen Großeinsatz der Sicherheitskräfte an.
22: Everyone has the right to protest peacefully.
6: Jeder hat das Recht, friedlich und im Rahmen der Gesetze zu protestieren. Straftaten, Einschüchterung, Aufrufe zur Gewalt, Zerstörung von Eigentum und jeder Versuch, die öffentliche Sicherheit zu untergraben, werden aber nicht toleriert. Die Demonstranten wollen sich nicht unter Druck setzen lassen. Die Regierung befasst sich nicht mit dem wirklichen Problem, sagt dieser Mann. Das Problem sind illegale Einwanderer in diesem Land. Sie sollten sich nicht auf uns konzentrieren, sondern auf dieses Problem. Wir werden die Ausländer nicht anbetteln. Wir sagen ihnen, sie müssen gehen. Was ist so schwer daran, nach Hause zu gehen? Ob es am sogenannten Stichtag, dem 30. Juni, zu neuer Gewalt kommt, wie viele befürchten, ist offen. Bis dahin haben March and March und andere fremdenfeindliche Bewegungen landesweit zu neuen Kundgebungen aufgerufen. Auf Plakaten heißt es, die Märsche gegen illegale Zuwanderer gingen weiter, until we win, bis wir gewinnen. Nach Deeskalation klingt das nicht.
1: Ja, angesichts der massiven fremdenfeindlichen Kundgebungen und Übergriffe wollen immer mehr Ausländer Südafrika verlassen und in ihre Heimatstaaten zurückkehren. Um was es dabei genau geht und wie die Lage in diesem Land dort aussieht, am Horn von Afrika, darüber hat unser, am Kap von Afrika besser gesagt, darüber hat unser Korrespondent dort berichtet, Stefan Überbach.

0: 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Gut, dass jemand die Antworten kennt.
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4: Es ist jetzt 16 Uhr und ganz genau 54 Minuten.
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4: Ja, Messi, Mbappé, Haaland, sie treffen bei dieser Fußball-Weltmeisterschaft derzeit fast nach Belieben. Der zweite Vorrundenspieltag ist noch nicht mal ganz rum. Da haben die Superstars bei dieser WM zusammengenommen schon 13 Tore erzielt. Es scheint also die Weltmeisterschaft der Stürmerstars zu werden. Unter anderem darüber will ich jetzt mit unserer WM-Reporterin Ann-Kathrin Rose sprechen. Der Kampf um die Torjägerkrone bei dieser Weltmeisterschaft ist also in vollem Gange, mit dem Nebeneffekt, dass seit gestern Abend Miroslav Klose nicht mehr WM-Rekordtorschütze ist, nicht wahr?
5: Genau so ist es, denn Lionel Messi, der hat ihn überholt mit seinen Toren in dem Spiel der Argentinier gegen Österreich. 2:0 ist das ausgegangen. Messi mit 2 Treffern und Miroslav Klose, der soll schon gratuliert haben und gesagt haben, er sei ja schon immer großer Fan gewesen. Ganz wichtig, Messi ist aber männlicher WM-Rekordtorschütze. Marta, die Brasilianerin, die hat ebenfalls 17 Tore, also die hat er noch nicht geknackt.
4: Kommen wir zum Mann. Lionel Messi feiert morgen seinen 39. Geburtstag. Für einen Stürmer gilt er damit eigentlich als uralt, wirklich. Hat er jetzt in den ersten beiden Vorrundenspielen alle 5 argentinischen Treffer erzielt? Hast du vor dem Turnierbeginn eine solche Leistung diesem Mann, eigentlich diesem kleinen 1,70 großen Mann, zugetraut?
5: Ja, weil Messi schon, das ist ja auch für viele Sportjournalistinnen und Sportjournalisten klar, in diesem Ranking der Größte ist, was aktuell so auf dem Fußballplatz geht. Und das hat auch ein anderer Superstar, das hat auch Kylian Mbappé, der Franzose, gesagt, der gesagt hat, wir müssen überhaupt nicht diskutieren in dieser Aufzählung. Mbappé, Haaland, der Norweger, Messi oder eben auch Cristiano Ronaldo, dass Messi der Größte ist. Und besonders spannend finde ich, der hat ja gestern in diesem Spiel gegen Österreich sogar noch einen Elfmeter verschossen und alle haben gedacht, das ist jetzt aber wirklich ganz ungewöhnlich. Ja, und danach trifft er dann eben zweimal von deutlich schwieriger Position aus und ist eben noch einer, der einen unglaublichen Impact auf das Spiel hat. Er denkt und lenkt das nicht mehr so krass, wie er das einst getan hat, aber er ist eben in den entscheidenden Momenten da und auch das ist der große Unterschied etwa zu Cristiano Ronaldo, dem Portugiesen.
4: Tja, Messi ist also künstlerisch wertvoll, hat schon 18 Treffer erzielt, insgesamt bei WMs. Kylian Mbappé hat Klose also mit 16 Toren auch schon eingeholt und der ist fast 12 Jahre jünger als Messi, also der Franzose. Wird der Messi über kurz oder lang den Titel als WM-Rekordtorschütze abluchsen können?
5: Also ich glaube, was die reine Anzahl der Tore angeht, auf jeden Fall. Mbappé ist aber nicht ganz so undiskutiert wie Messi, zumindest vor dieser WM gewesen. Denn allein in der teaminternen Statik der Franzosen ist eigentlich Ousmane Dembélé so ein bisschen an ihm vorbeigezogen. Mbappé war nicht mehr der reine Führungsspieler. Ja, und dann hat er eben gestern in seinem 100. Länderspiel bei diesem 3:0 gegen den Irak zweimal getroffen. Ist unglaublich wichtig für den Rest auch gewesen, denn falls das die Menschen in Deutschland nicht gesehen haben, weil es eben in der Nacht war, dieses Spiel war wegen eines Unwetters fast 2 Stunden unterbrochen und Mbappé, der hat in dieser Regenpause zwischendurch auch mal da den Menschen am Platz gesagt, wo sie noch Wasser vom Platz schippen sollen, also der wird überall gebraucht.
4: Also viele Stars, die wirklich stechen. Der Einzige, der nicht so gut zurechtkommt, ist Cristiano Ronaldo. Viel besser als Ronaldo läuft es aber bei Harry Kane, der beim 4:2-Sieg der Engländer gegen Kroatien zweimal getroffen hat. Wie schwer wird das heute Abend für die Engländer und ihren Goalgetter gegen das Team aus Ghana?
5: Na, Ghana ist auf jeden Fall eine Herausforderung, denn das ist ein starkes Team, auch ein physisch starkes Team, hat aber diese erste Partie gegen Panama relativ glücklich und sehr spät mit 1-0 gewonnen. Aber die Engländer, für mich bisher eines der überzeugendsten Teams bei dieser WM, die sind in einem großen Flow. Du hast es gesagt, Harry Kane, 2 Tore bei diesem 4-2 gegen Kroatien zum Start. Und Harry Kane zieht den Rest des Teams mit. Das finde ich besonders beeindruckend. Also das sind natürlich alles andere, auch große Spieler, aber Jude Bellingham etwa, den viele noch aus Dortmund kennen dürften, der glänzt so ein bisschen gemeinsam mit Harry Kane. Und der deutsche Trainer Thomas Tuchel, der hat gesagt, sein Job als Trainer ist fast vergleichbar mit einem Dirigenten. Er versucht, seine Musiker nicht zu stören. Also das wird heute Abend auf jeden Fall ein schönes Spiel.
4: Davon gehen wir aus. Vielen Dank, wir sind gespannt. Danke für die Informationen an unsere WM-Reporterin, an Ann-Kathrin Rose.
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1: 17 Uhr. Lob und Kritik an neuen Rentenplänen. 2 Tote bei Flugzeugabsturz in Mittelhessen. Grönemeyer mit deutschem Nationalpreis ausgezeichnet. Das Wetter in der Nacht weitgehend trocken, 22 bis 18 Grad. Morgen noch etwas heißer, maximal 38 Grad. Mein Name ist Markus Schuh. Am Wochenende war schon vieles durchgesickert. Nun hat die Rentenkommission ihre Vorschläge zur Stabilisierung des Rentensystems offiziell vorgelegt. Lob kommt von der Caritas, deren Präsidentin sieht eine Reformagenda aus einem Guss. Katrin Auer aus dem ARD-Hauptstadtstudio mit weiteren Reaktionen.
2: Auch andere Verbände sehen positive Ansätze, üben aber vor allem Kritik. Joachim Rock vom Paritätischen Gesamtverband etwa nennt die Vorschläge weiterführend, aber auch unzureichend und sozial unausgewogen. Die Gewerkschaft Verdi kritisiert unter anderem die geplante weitgehende Abschaffung der abschlagsfreien Rente mit 63. Verdi-Chef Wernicke spricht von einer so wörtlich Abwertung der Lebensleistungen arbeitender Menschen. Auch Arbeitgeber melden sich mit Kritik. Sie wehren sich gegen die angedachte Kapitalrente, die sie mitbezahlen müssten.
1: Flugzeugabsturz bei Polheim im Kreis Gießen. Dabei sind nach Angaben der Polizei die beiden Insassen des Segelfliegers gestorben. HR-Reporter Janis Gerhardt.
3: Ein Polizeisprecher hat mir gesagt, das Flugzeug ist um ca. 11.20 Uhr aus knapp 120 Metern Höhe abgestürzt. Auf ein Feld direkt neben dem Flugplatz. Warum es zu dem Unfall kam, ist im Moment noch nicht klar. Der Bereich um das Flugzeugwrack wurde abgesperrt, weil ein Sprengsatz, der bei einem Absturz das Flugzeug sichern soll, nicht ausgelöst wurde. Spezialisten der Polizei aus Darmstadt sollen das Wrack jetzt untersuchen. Rund 60 Einsatzkräfte der Feuerwehr und Polizei waren mit vor Ort.
1: Die hohen Spritpreise seit Beginn der US-Angriffe auf den Iran haben offenbar viele Berufspendler in Deutschland dazu gebracht, vom Auto auf die Bahn umzusteigen. Das hat ein Bahnsprecher dem RBB gesagt. ARD-Reporter Johannes Frevel.
4: Vor allem in Metropolregionen gäbe es im Vergleich zum Vorjahr in den Zügen der Regionalbahntochter DB Regio deutlich steigende Nachfrage. Allein im April seien bundesweit rund 12 Millionen Menschen mehr mit Regionalzügen und S-Bahn gefahren als ein Jahr zuvor.
1: Wieder ein neuer Rekord bei Diebstählen im Einzelhandel. Nach einer Umfrage des Forschungsinstituts EHI wurden im letzten Jahr Waren im Wert von 4,3 Milliarden Euro gestohlen. Gut 3% mehr als 2024. Der weitaus größte Teil davon entfiel nach Schätzungen der befragten Unternehmen auf Kunden, wobei jeder dritte Diebstahl organisierten Banden zuzurechnen sei. Diebstähle durch eigene Beschäftigte der Handelsunternehmen machten etwa ein Fünftel aus, die von Lieferanten oder Servicekräften aus Handwerk- und Reinigungsbranche knapp ein Zehntel. Der Musiker Herbert Grönemeyer ist in Berlin mit dem Deutschen Nationalpreis ausgezeichnet worden. Der Preis würdigt Menschen oder Organisationen, die sich für Demokratie, gesellschaftlichen Zusammenhalt und die Verständigung in Europa einsetzen. Aus Berlin, ARD-Reporterin Anke Michel.
5: Im schwarzen Anzug, mit schwarzen Lackschuhen und mit obligatorischer schwarzer Hornbrille nahm der 70-Jährige sichtbar gerührt den Nationalpreis entgegen. Es sei der erste Preis, der ihn als Mensch und Musiker würdige. Das berühre ihn sehr. Zu viele Menschen seien armutsgefährdet, sagte er und forderte mehr Unterstützung für die Schwachen in der Gesellschaft. Die Jury des Nationalpreises lobte Grönemeyers Einsatz für Demokratie und soziale Gerechtigkeit. Das habe ihn für viele Menschen zu einem Vorbild gemacht.
1: Das waren die Nachrichten. Das Wetter, auch heute Abend und kommende Nacht bleibt es weitgehend trocken. Die Temperaturen gehen zurück auf 22 bis 18 Grad. Morgen wird es noch etwas heißer als heute, mit maximal 31 bis 38 Grad. Die weiteren Aussichten, die Temperaturen steigen weiter am Donnerstag bis auf 39, Freitag und Samstag sogar bis auf 40 Grad hier in Hessen. Die Zeit 17.04 Uhr.
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1: Tag auf die Straßen. Es geht los auf der A3. Vorsicht hier bitte auf der A3 Frankfurt Richtung Köln zwischen Niedernhausen und Itzstein. Da ist eine ungesicherte Unfallstelle. Vorsicht auch auf der A7 Kassel Richtung Fulda. Zwischen Guxhagen und Melsungen, da liegen Spanngurte auf der A7. Dann die A3 Frankfurt Richtung Köln zwischen Kelsterbach und dem Mönchhof-Dreieck. 3 Kilometer stockend. Hier hat es einen Unfall gegeben auf der linken Spur. A3 Köln Richtung Würzburg, zwischen dem Frankfurter Kreuz und Hanau. Streckenweise stockender Verkehr, auch hier wegen eines Unfalls. A60 Rüsselsheim Richtung Mainz, zwischen dem Rüsselsheimer Dreieck und Bischofsheim. Auch hier ein Unfall, und zwar auf der linken Spur, dadurch aktuell 5 Kilometer Stau. A643 Wiesbaden Richtung Mainz, zwischen Dorzheim und Mainz-Mombach 2 Kilometer Stau. A648 Frankfurt Richtung Eschborn, zwischen dem Westkreuz und dem Eschborner Dreieck 2 Kilometer Stau. Wegen einer Tagesbaustelle auf der rechten Spur und dadurch auch nochmal 5 Kilometer stockend auf der A5 zwischen dem Frankfurter Kreuz und dem Westkreuz. Letzte Meldung A661 Egelsbach Richtung Oberursel zwischen Taunusring und Frankfurt-Friedberger Landstraße 5 Kilometer stockender Verkehr. Das war es allen unterwegs, da wo es geht, gute Fahrt, ansonsten viel Geduld, kommen Sie gut an.
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6: Einen schönen guten Tag wünsche ich. Sie hat geliefert. Die Rentenkommission hat Bundeskanzler Friedrich Merz heute ihre Vorschläge zur Reform der gesetzlichen Rente in Deutschland übergeben. Es hatte schon was Feierliches heute im Kanzleramt in Berlin, als die Expertinnen und Experten ihre Analyse und ihre Reformvorschläge an den deutschen Regierungschef übergeben haben. Es wurde ja auch lange genug darauf gewartet, denn das ist eines der wichtigsten Reformvorhaben der schwarz-roten Koalition in dieser Legislaturperiode. Und noch im Sommer will der Bundestag das Ganze dann, wenn es irgendwie geht, endgültig, wenn nicht verabschieden, dann zumindest debattieren. Wie die einzelnen Punkte aussehen, welche Details zu beachten sind und wie weit diese Reform gehen soll, darüber berichtet Tim Aßmann.
7: Der Kanzler war voll des Lobes. Dass die Rentenkommission zum Beispiel eine Kapitalrente als Teil der gesetzlichen Säule der Alterssicherung vorschlägt, das sogenannte Schweden-Modell, ist für Friedrich Merz eine geniale Idee. Die 33 Kommissionsempfehlungen insgesamt haben für ihn das Potenzial, die Trendumkehr bei der gesetzlichen Rentenversicherung zu schaffen, sie also finanziell zukunftsfest zu machen. Deshalb will der Kanzler und CDU-Vorsitzende alle Vorschläge übernehmen.
8: Alle Elemente dieses Reformpakets müssen jetzt zügig umgesetzt werden. Wir können es uns nicht erlauben, einzelne Maßnahmen herauszunehmen oder abzulehnen. Die einzelnen Maßnahmen greifen ineinander und balancieren sich aus. Sie bilden ein Gesamtkonzept, das nur in seiner Gesamtheit funktioniert.
7: Zustimmung kommt vom Koalitionspartner SPD in Person von Co-Parteichefin Bärbel Baas. Die Arbeitsministerin nennt die Empfehlungen der Kommission ein Gesamtkunstwerk.
9: Ich will hier deutlich sagen, ich möchte dieses Paket umsetzen. Wir müssen dafür noch sicherlich auch in unseren eigenen Reihen die Fraktionen mitnehmen.
7: Stichwort Fraktionen. Die von Union und SPD kamen nur Stunden später zu ihren regulären Sitzungen zusammen. Und da wurde deutlich, dass sie sich die Empfehlungen der Kommission erstmal in Ruhe anschauen wollen, bevor sie grünes Licht für eine vollständige Umsetzung geben. Diskussionsgrundlage, so nennt SPD-Fraktionschef Matthias Miersch die Vorschläge.
10: Natürlich wissen wir jetzt, wie die Empfehlungen aussehen, aber jetzt beginnt die Arbeit natürlich auch an den konkreten Gesetzen und dann natürlich auch im parlamentarischen Verfahren.
7: CSU-Landesgruppenchef Alexander Hoffmann begrüßte die Empfehlungen der Rentenkommission ausdrücklich, aber...
11: Das schließt nicht aus, dass es Gesprächsbedarf gibt, wie zum Beispiel beim Thema Minijob, wo man mal gucken muss, was bedeutet das dann für unterschiedliche Branchen.
7: Das von der Rentenkommission vorgeschlagene Ende der beitragsfreien Minijobs und die Abschaffung der Rente mit 63 sind sehr sicher Themen, wo noch Diskussionsbedarf besteht. Für die Linke sind die Empfehlungen vor allem Kürzungen. Fraktionschef Sören Pellmann.
12: Wer das Rentenalter anhebt, der kürzt die Renten. Wer die abschlagsfreie Rente nach 45 Jahren abschafft, auch der kürzt die Renten.
7: Weil die Renten nicht mehr zu 100% an die Lohnentwicklung gekoppelt sein sollen, fürchten die Grünen um Fraktionschefin Britta Hasselmann ein Sinken des Rentenniveaus.
13: Unsere Forderung, das Rentenniveau muss bei 48% bleiben und stabilisiert werden. Und die Bundesregierung soll Klarheit darüber schaffen, ob sie das auch so sieht.
7: AfD-Fraktionschefin Alice Weidel zieht eine gemischte Bilanz der Kommissionsvorschläge.
14: Die Empfehlungen sind eine Ansammlung von Maßnahmen und Absichtserklärungen mit vielen Zumutungen, aber auch mit vielen positiven Ansätzen. Fraglich ist aber, ob es dieser Koalition gelingt, nach anderthalb Jahren nichts tun, hier überhaupt etwas umgesetzt zu bekommen.
7: In der kommenden Woche wollen die Spitzen der Koalitionspartner Union und SPD über das Thema Rentenreform sprechen. Nach der Sommerpause sollen dann Gesetzentwürfe vorgelegt werden.
6: Tim Aßmann war das über die Reform der gesetzlichen Rente in Deutschland und die entsprechenden Vorschläge der Rentenkommission. Ja, diese Kommission hat also geliefert. Die Fachleute haben ihre Vorschläge zu Papier gebracht und die insgesamt 33 Punkte der Bundesregierung ans Herz gelegt. Die Reaktionen sind auch insgesamt wohlwollend und positiv, haben wir gerade gehört, auch wenn es natürlich in einzelnen Punkten auch Kritik gibt. Wie das Ganze unsere Hauptstadtkorrespondentin in Berlin sieht, Dagmar Pepping, das sagt sie uns jetzt.
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15: Na also, auf einer der größten Reformbaustellen geht es voran. Die Rentenkommission hat geliefert. 33 Vorschläge, ein Gesamtpaket, das unser System der Altersabsicherung dauerhaft stabilisieren kann. Falls dieses Gesamtpaket nicht wieder aufgeschnürt wird, sobald die diversen Interessengruppen aufschreien. Zum Glück haben der Kanzler und die Arbeitsministerin schon einen Schutzzaun aufgestellt. Es gibt jetzt kein Rosinenpicken, sagt Bärbel Baas. Alle Elemente müssen zügig umgesetzt werden, fordert Friedrich Merz. Schaffen beide es nicht, dieses Gesamtkunstwerk, Zitat Baas, durch den Bundestag zu bringen, ist die Koalition von Union und SPD am Ende. An der Reform führt kein Weg vorbei. Immer weniger Beitragszahler müssen die Renten von immer mehr Ruheständlern finanzieren. Das ist die demografische Realität. Wenn wir jetzt nicht handeln, wird die jüngere Generation, unsere Kinder, Nichten, Neffen oder Enkel, dafür einen nicht akzeptablen Preis zahlen. Immer weiter steigende Beiträge für die Rentenversicherung bei einem gleichzeitig sinkenden Rentenniveau. Deshalb ist es richtig, dass der Beginn der Rente an die Lebenserwartung gekoppelt wird. Langsam, in kleinen Schritten. Es ist richtig, Selbstständige, Abgeordnete und irgendwann auch die Beamten in die gesetzliche Versicherung zu holen. Es ist richtig, die sogenannte Rente mit 63 abzuschaffen. All das erhöht die Einnahmen und stabilisiert die Beiträge. Auch der Aufbau einer Kapitalrente nach dem Vorbild Schwedens ist eine gute Empfehlung. Die Rentenkommission hat geliefert. Machen wir was draus.
6: Die Meinung zur geplanten Rentenreform war das von Dagmar Pepping, Korrespondentin im ARD-Hauptstadtstudio in Berlin.
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6: Erstmals seit der Machtübernahme der Taliban in Afghanistan vor 5 Jahren haben Vertreter der Islamisten Visa für die Europäische Union erhalten. Belgien erteilte einer Taliban-Delegation die Dokumente für die Teilnahme an einem EU-Treffen zum Thema Abschiebungen in Brüssel. Die Visa seien aber geografisch und zeitlich stark eingeschränkt und erlaubten lediglich eine eintägige Reise nach Belgien, teilte ein Sprecher des belgischen Außenministeriums mit. Der Grund ist, wie erwähnt, eine Gesprächs- und Verhandlungsrunde zur Abschiebung nach Afghanistan, und zwar vor allem von Straftätern. Sabrina Fritz.
16: 20 EU-Länder, darunter Deutschland, haben im vergangenen Jahr die EU-Kommission um Unterstützung gebeten, so Sprecher Markus Lammert.
17: Now member states have written a letter to us asking to help.
16: Sie haben uns gebeten, Kontakte auf technischem Level herzustellen, um schwere Straftäter zurückzuführen oder Menschen, die ein Sicherheitsrisiko darstellen.
17: And persons who pose a security risk. So this is what we're working on.
16: Diese technischen Gespräche haben nun heute stattgefunden. Man kann sich vorstellen, dass die Begrüßung zwischen den Taliban und den EU-Vertretern nicht sehr herzlich ausgefallen ist. Immerhin erkennt die EU das Taliban-Regime nicht an. Über 100 Personen und einige Einrichtungen stehen auf der Sanktionsliste. Sie dürfen gar nicht einreisen. Belgien, das die Visa an die 5 Taliban-Vertreter für die Gespräche heute vergeben hat, genehmigte die Einreise nur für einen Tag. Hanna Neumann, EU-Abgeordnete von den Grünen im EU-Parlament, meint dazu:
18: Ich halte Abschiebungen nach Afghanistan grundsätzlich für absolut unverantwortlich. Menschen, die eigentlich hier in Europa ins Gefängnis gehören würden, werden nach Afghanistan geschickt, laufen dort frei rum und schließen sich höchstwahrscheinlich den Taliban an. So funktioniert Kampf gegen Radikalisierung, gegen Extremismus ganz sicher nicht.
16: Schätzungsweise 18.000 Personen sollten im vergangenen Jahr die EU Richtung Afghanistan verlassen. Wie schwer dies ist, zeigt das Beispiel Deutschland. In diesem Jahr gab es 3 Abschiebeflüge nach Afghanistan. Innenminister Dobrindt hat am Wochenende angekündigt, ihm schweben künftig 3 Abschiebeflüge pro Monat vor. Damit diese Flüge überhaupt durchgeführt werden können, müssen Personalien aufgenommen, Pässe ausgestellt und es muss jemand in Kabul am Flughafen sein, der die wohl überwiegend Männer in Empfang nimmt. All dies könnten technische Einzelheiten sein, die heute in Brüssel besprochen wurden. Der Delegationsleiter der Taliban nannte den Besuch historisch. EU-Sprecher Lammert machte aber noch einmal deutlich, dass es am Ende Sache der Länder ist, wer nach Afghanistan zurückgeschickt wird.
17: So the actual return is member state competence.
16: Die eigentliche Rückführung ist Sache der Länder. Die Mitgliedstaaten schauen sich jeden Fall an, das müssen sie, und dann entscheiden sie über die Rückführung.
17: And then they decide on a return.
16: Am Ende kann also jedes Land selbst entscheiden, welche Personen abgeschoben werden, wenn sie keine Aufenthaltsberechtigung haben. Eine Gruppe hat der Europäische Gerichtshof allerdings geschützt, Frauen und junge Mädchen. Der EuGH hat in einem Urteil im Jahr 2024 festgestellt, dass Zwangsheirat, häusliche Gewalt und der fehlende Zugang zu öffentlichen Einrichtungen als Verfolgung eingestuft werden können.
6: Sabrina Fritz über Verhandlungen der EU-Kommission mit Vertretern der Taliban zur Abschiebungen aus der Europäischen Union nach Afghanistan. Das Land Israel hat nach Meinung der Vereinten Nationen im Gazastreifen gezielt palästinensische Kinder ins Visier genommen. Diese Angriffe zählten als Völkermord, als Verbrechen gegen die Menschlichkeit und auch als Kriegsverbrechen, heißt es heute in Genf im vorgestellten Bericht einer vom UN-Menschenrechtsrat eingesetzten unabhängigen Untersuchungskommission. Einzelheiten von Patricia Wern.
19: Seit den Angriffen der radikal-islamischen Terrorgruppe Hamas in Israel im Oktober 2023 bis zum Waffenstillstand im Oktober vergangenen Jahres seien mehr als 20.000 Kinder im Gazastreifen getötet worden, sagte der Vorsitzende der Untersuchungskommission Moralitra. Hinzu kämen mehr als 40.000 verletzte Kinder und Jugendliche. Es habe auch schwere Fälle von Folter und Misshandlung gegeben.
20: The Commission's findings.
21: Die Kommission kommt zu dem Schluss, dass Israel Kinder gezielt ins Visier nimmt, um die demografische Dynamik zu schwächen und dem palästinensischen Volk das Recht auf Selbstbestimmung zu verweigern.
19: Fügte Moralitra hinzu. Selbst nach dem vereinbarten Waffenstillstand sind laut dem Bericht weiterhin Kinder und Jugendliche getötet und schwer verletzt worden. Israel hat demnach sowohl den Waffenstillstand als auch den Schutz der palästinensischen Kinder nach internationalem Recht missachtet. Die unabhängige UN-Untersuchungskommission will ihre Untersuchungen auch in Zukunft weiterführen und hat sich dabei konkrete Ziele gesetzt.
21: Wir beabsichtigen, unser Mandat zu erfüllen. Wir wollen Empfehlungen abgeben, besonders was mögliche Maßnahmen angeht, die Verantwortlichen zur Rechenschaft zu ziehen. Wir wollen Straflosigkeit verhindern. Das schließt auch die staatliche, strafrechtliche und persönliche Verantwortung ein.
19: So der Kommissionsvorsitzende. Israels Vertretung bei der UN in Genf hat die Anschuldigungen unterdessen zurückgewiesen und den Bericht wörtlich als diffamierenden Propagandabericht und verleumderische Farce bezeichnet.
6: Ein Bericht war das von unserer Reporterin Patricia Wern. Er war lange Zeit spielsüchtig. In 18 Jahren hat Thomas Melchior rund 800.000 Euro verzockt, bis er schließlich wegen Betrugs im Gefängnis landete und dort 3 Jahre absaß. Er ist damit aber gewiss nicht alleine. Rund 2,4% der Deutschen haben eine sogenannte krankhafte Störung durch Spielsucht, auch wenn diese Sucht äußerlich zumindest nicht so erkennbare Folgen wie bei Alkohol oder Drogen etwa hat. Da sind die Konsequenzen nämlich oft ähnlich. Mittlerweile hat er ein Buch über seine frühere Glücksspielsucht geschrieben und will nun die Menschen auch als Influencer aufklären. Darüber habe ich vorhin mit ihm selbst gesprochen und habe ihn gefragt, wie hat es denn bei Ihnen eigentlich angefangen mit dieser Spielsucht, von der Sie wahrscheinlich am Anfang gar nicht gedacht haben, dass das eben zu einer Sucht wird.
22: Nein, also das habe ich so überhaupt nicht gedacht. Und es fing ganz banal an durch eine Werbung während eines Fußballspiels im Jahr 2005. Und dort wurde suggeriert, dass man durch Sportwissen ganz einfach Geld nebenbei verdienen kann. Und ich habe es ausprobiert, ja, und wusste damals nicht, dass wir heute über das Thema Spielsucht reden. Also es lief völlig anders als gedacht.

0: eine Glücksspielsucht. Ich habe ganz oft gehört, ja, dann spiel doch einfach nicht. Aber so einfach ist es nicht. Es ist wie eine Art innerer Zwang, der dazu führt, dass man immer weitermacht und alle sozialen oder alle negativen Konsequenzen ausblendet. Und ich bin ständig den Verlusten, die ich eingefahren habe, hinterhergelaufen. Und das über einen sehr, sehr langen Zeitraum. Und deswegen bin ich heute eben auch so aktiv darin, dort präventiv tätig zu sein.
1: Es gab dann einen Punkt, an dem das Ganze sozusagen sich umgedreht hat. Sie haben Ihre Sucht aufgearbeitet und ein Buch sogar unter dem Titel Mein Leben ist kein Spiel geschrieben. Sie machen auch auf Social Media als Sportwetten-Sheriff auf diese Problematik aufmerksam. Wann gab es denn diesen Wendepunkt in Ihrem Leben, sich aktiv gegen Sportwetten zu engagieren?
0: Ja, ich glaube, der entscheidende Wendepunkt war meine Festnahme gewesen im Jahr 2019, die praktisch einen Schlussstrich gezogen hat. Nicht unter die Sucht erstmal, so einfach geht die nicht weg, aber zumindest mal unter diese Abwärtsspirale. Und in diesem Moment, als ich da in Handschellen gelegt wurde, war tatsächlich der erste Moment, wo ich mich wieder frei gefühlt habe seit meiner ersten Wette. Der ganze Druck ist abgefallen und ich war froh, dass ich diese Sucht überlebt habe, weil zu diesem Zeitpunkt habe ich für mich und mein Leben nur noch zwei Optionen gesehen. Entweder ich gehe ins Gefängnis oder ich bin nicht mehr da. Und deswegen bin ich sehr froh, dass das Gefängnis wurde. Und von diesem Zeitpunkt an ging es tatsächlich Stück für Stück aufwärts. Und das hat durch die Aktivitäten auf Social Media im letzten Dreivierteljahr nochmal einen ganz deutlichen Schub erfahren.
1: Gerade läuft ja die Fußball-Weltmeisterschaft in den Pausen. Da ist oft Werbung für Sportwetten zu sehen, ausgerechnet. Die Verlockung, mal wieder schnell Geld zu machen, ist also wirklich sehr präsent. Wie schwierig ist es für Sie, dieser Verlockung zu widerstehen? Oder schauen Sie einfach keinen Fußball?
0: Also ich schaue schon Fußball. Für mich ist es zum Glück jetzt sehr einfach, dieser Verlockung zu widerstehen. Da bin ich sehr froh drüber. Das ist auch nicht selbstverständlich. Aber ich sehe diese Werbemaßnahmen natürlich sehr, sehr kritisch, weil ich mich immer in die Rolle versetze derer, die diese Werbung auch das erste Mal sehen und an den gleichen Punkt kommen, so wie ich damals. Sie denken, es ist ganz unkompliziert, ich probiere das einfach mal aus. Und die dann aber im Nachhinein feststellen, dass es gar nicht so unkompliziert ist und dann plötzlich eine handfeste Spielsucht an der Backe haben. Und da ist diese Weltmeisterschaft jetzt leider genau der richtige Zeitpunkt, wo Wetterbeter besonders viel Werbung schalten. Und deswegen finde ich super, dass wir hier darüber reden und ja möglichst viele Menschen davon abhalten, ihre erste Wette zu platzieren.
1: Und es gibt ja seit 5 Jahren inzwischen diesen Glücksspiel-Staatsvertrag, den sogenannten. Der soll ja explizit auch Spieler und Spielerinnen schützen. Tut er das auch aus Ihrer Sicht?
0: Also ich sehe den Glücksspielstaatsvertrag als wichtig an, aber auch ich sehe ihn gleichzeitig sehr kritisch, weil es da noch sehr viel Bedarf gibt, dort Verbesserungen umzusetzen. Also wir haben in Deutschland zwar 30 legale Wettanbieter, aber 360 illegale auf dem deutschen Markt. Und ich finde einfach, dass die Werbung immer noch viel zu präsent ist. Wir müssen mit Prävention in Schulen, also es gäbe da viele Maßnahmen, für die ich stimmen würde. Und deswegen ist auch eines meiner Mottos: Prävention auf den Lehrplan statt Sportwetten auf die Bande.
1: Was Glücksspielsucht mit den Betroffenen macht, wie sie das überwinden können und welche Tipps noch dazu verhelfen, diese Sucht hinter sich zu lassen. Darüber habe ich mit Thomas Melchior gesprochen, früher selbstsüchtig, nun auf dem Pfad der Aufklärung, unter anderem mit einem Buch, das er darüber geschrieben hat, mit dem Titel Mein Leben ist kein Spiel.
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1: Ein uraltes Gemäuer zu sanieren, das wird für viele Bauherren zum Abenteuer ihres Lebens. Man muss da nämlich immer mit Überraschungen rechnen. Mal droht die Decke einzustürzen, mal entdeckt man Stuck oder Wandmalereien an unerwarteter Stelle, mal verteuert sich das Ganze aus irgendeinem anderen Grund. Seit 40 Jahren würdigt nun schon der Hessische Denkmalschutzpreis deshalb vorbildliche Sanierungen durch Privatleute oder Vereine. In diesem Jahr sind 9 Anwärter in der engeren Auswahl dafür. Heute und morgen tourt eine Jury durch ganz Hessen, um sich alle in Frage kommenden Objekte vor Ort anzuschauen. Unsere HNV Hessen-Reporterin Birgitta Söhling berichtet jetzt aus Eltville im Rheingau-Taunus-Kreis und zwar vom Start dieser Tour.
3: Mehr als 500 Jahre war der Langwerther Hof in Eltville in Familienbesitz. Von einer Bruchsteinmauer umschlossen gruppieren sich zahlreiche Gebäude unterschiedlichen Alters um einen Landschaftspark. Für den Bauunternehmer Peter Jöckel aus Schlüchtern und seinen Bruder ist es ein Generationenprojekt, den ehemaligen Adelssitz im Herzen der Altstadt nach und nach zu sanieren.
4: Wir haben nach wie vor guten Kontakt zur Familie. Der Freiherr Langwert von Simmern kommt regelmäßig zum Besuch hierher. Wir schauen uns an, was so in der Zwischenzeit passiert ist. Und mein Bruder und ich haben tatsächlich von ihm auch die Familienchronik geschenkt bekommen.
3: Das ehemalige Kutschenhaus von 1712 ist einer von 9 Anwärtern auf den diesjährigen Denkmalschutzpreis des Landes Hessen und erster Stopp für die Jury, die heute und morgen unterwegs ist.

0: ist. Markus Harzenetter, Chef des Landesdenkmalamts.
1: Es ist tatsächlich wie immer querbeet. Wir haben von Fachwerkbauten, von Schulbauten bis eben auch ins 20. Jahrhundert Objekte drin. Das macht das auch so spannend, aber auch schwierig, eben den Objekten gerecht zu werden. Jedes Objekt ist ein Individuum und jeder Bauherr, der sich bei uns beworben hat für den Denkmalschutzpreis, ist im Grunde genommen schon preiswürdig.
0: Vor der Tür streifen sich alle Überzieher über die Schuhe, um die frisch restaurierten Böden nicht gleich wieder zu ruinieren. Wie baufällig das Kutschenhaus nach längerem Leerstand war, ahnt man kaum noch. Die historische Treppe, Fußböden, Delfter, Kacheln, Klappläden, alles vorbildlich erhalten und aufgearbeitet. Heute leben hier auf 400 Quadratmetern zwei Mietparteien. Peter Jöckel und Architekt Stefan Dreyer führen die Jury herum.
2: Kleines Augenmerk auf der Rückseite, dort sind die letzten Fenster von 1710. Barocke Fenster, die original drin sind, die auch kein Kastenfenster haben als einzige, die man im Originalzustand belassen hat.
0: Durch das Schlierenglas blickt man in den Innenhof, angelegt nach historischem Vorbild auf einer Zuckerdose, sagt der Eigentümer.
3: Wir haben von der Baronin eine Zuckerdose bekommen, wo man sieht, wie der Park mal ursprünglich aussah. Dazu haben wir einen Plan von, ich glaube, 1712, einen historischen Lageplan. Und dann haben wir uns mit dem Landesamt für Denkmalpflege zusammengesetzt und haben gesagt, Mensch, wir würden es gerne wieder so errichten mit dem Oval, was Sie jetzt wieder vorfinden und sehen, so wie es auch ursprünglich mal war.
0: Auch wenn Peter Jöckel vom Fach ist, die Sanierung des Kutschenhauses war deutlich teurer und komplizierter als gedacht. Zwischenzeitlich drohte die Decke einzustürzen. In einem der Zimmer hat 1930 bei einem Besuch in Eltville der damalige Reichspräsident Hindenburg übernachtet. Dass man das so genau weiß, hängt mit der Restaurierung der historischen Tapete mit ihren Blumenranken zusammen.
3: Auf der Rückseite der Tapete haben wir dann Tageszeitungen gefunden, die 3 bis 4 Wochen vor dem Besuch vom Hindenburg datieren, womit das dann auch wieder bewiesen ist, ne, dass es extra für ihn tapeziert wurde und dass er da übernachtet hat.
0: Für die Jury aus Denkmalschützern und Baufachleuten aus dem Handwerk geht es jetzt weiter, unter anderem zur alten Mühle in Eschborn und zum Haus Hembus in Kronberg. Der diesjährige Denkmalschutzpreis wird im September verliehen.
4: Birgitta Söhling über den Hessischen Denkmalschutzpreis und die diesjährigen Kandidaten für die Verleihung dieser Auszeichnung.
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4: Ja, und bei dieser WM, die ja derzeit in 3 Ländern läuft, in Kanada, Mexiko und in den USA, da sind die Nationalteams der Co-Gastgeberländer sehr gut dabei. Vor allem Mexiko und die USA haben bereits ihre Tickets für die K.O.-Spiele gelöst mit 2 überzeugenden Siegen. Besonders gut drauf sind derzeit die US-Boys, die ihre beiden bisherigen Spiele nicht nur gewonnen haben, sondern das auch sehr überzeugend gemacht haben. Und so fällt immer öfter die Frage, why not us? Warum nicht wir? Die Rede ist vom WM-Titel.
6: Why not us? Warum nicht wir? Diese Frage stellte Mauricio Pochettino, der Trainer der US-Nationalmannschaft, schon im Mai, als er seinen WM-Kader bekannt gab.
7: We are talking with the player. Why not us? Why not us?
6: Warum nicht wir? Damals wurde das von vielen Experten belächelt nach wenig überzeugenden Testspielen. Jetzt klingt das anders. 2 klare Siege, der Gruppensieg schon vor dem Spiel gegen die Türkei fix.
8: We don't mind people underestimating us.
6: Das Team freue sich über jeden, der es unterschätzt, sagt Verteidiger Chris Richards. Sie selbst neigen nicht mehr dazu. Im Gegenteil, es hat sich ein beachtliches Selbstbewusstsein entwickelt. Lange Zeit hieß es, das Ziel sei, die Gruppenphase zu überstehen. Jetzt sprechen sie immer häufiger übers Gewinnen und meinen nicht die nächste Partie, sondern die WM. Wie hier Leverkusens Malik Tillmann.
9: We came here to compete and in the end, if you want to win the tournament, you have to win every game.
6: Getragen wird das Team dabei auch von den Fans, die immer enthusiastischer werden. Vorläufiger Stimmungshöhepunkt, das gemeinsame Country Roads nach dem 2:0 gegen Australien in Seattle. Ein Stück US-Identität auch für Chris Richards.
8: All of us know that. I think it's part of being American is knowing Country Roads. So, you know, we're all singing it together and the crowd, you know, they've been our 12th man this, so far in this tournament and if we need that extra 1%, they're always there for us.
6: Die Fans geben die nötigen Extraprozente. Das war nicht immer so im US-Fußball. Zlatan Ibrahimovic, Schwedens früherer Superstar und jetzt Experte bei Fox, hält das für sehr wichtig.
10: They start believing they have the country behind them and when you have this support, it's difficult to beat you.
6: Als Team brauchst du den Glauben an die eigene Leistung und dann bist du schwer zu schlagen. Und diesen Glauben versucht Trainer Mauricio Pochettino zu vermitteln, der jetzt nach 2 Siegen in der WM-Vorrunde auch vom Gewinnen und von großen Träumen spricht.
11: If we want to win and we want to be one of the good teams, dreaming big.
6: Dieser Glaube an die eigene Stärke, der hat etwas mit der Mannschaft gemacht. Nicht erst seit jetzt, sagt Mittelfeldspieler Sebastian Börhalter.
12: It's not just right now. It's been growing ever since Mauricio's took over and we're just trying to keep it going.
6: Es ist gewachsen, seitdem Pochettino die Mannschaft übernommen hat, sagt er. Mindestens zwei Spiele weiter geht es jetzt für das Team. Wie weit? Zlatan Ibrahimovic wird bei Fox direkt gefragt. Ist der Titel drin?
13: Zlatan, I want one word from you. Can the US win this World Cup? Yes or no?
10: Yes.
14: To have him say that about us, that's amazing.
6: Großartig findet das Verteidiger Aaron Trusty, der mit diesem Turnier auch die nächste Generation begeistern will für Fußball im noch nicht so richtig Fußballland USA.
14: Our mindset is to inspire the next generation.
6: Eine erfolgreiche WM würde dabei helfen. Das US-Team glaubt mehr und mehr an Why Not Us? Warum nicht wir?
4: Unser Sportreporter Matthias Friebe war das über das Fußballnationalteam der USA, das bei dieser WM sogar den Titelgewinn anstrebt, nach zwei bisher sehr überzeugenden Siegen in der Gruppenphase.
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15: 17.30 Uhr. Linke kündigt Widerstand gegen Rentenpläne an. Zwei Tote bei Flugzeugabsturz in Mittelhessen. Polizeieinsatz am Frankfurter Hauptbahnhof. Das Wetter in der Nacht oft klar, 22 bis 18 Grad. Mein Name ist Stefan Schiebelhut. Gegen die Vorschläge der Rentenkommission der Bundesregierung formiert sich Widerstand von der Linken. Das Konzept war am Morgen offiziell an Bundeskanzler Merz und Sozialministerin Baas übergeben worden. Linken-Fraktionschefin Reicheneck kündigte eine harte Debatte im Bundestag an. Aus Berlin ARD-Korrespondentin Katrin Aue.
16: Die Linke kritisiert das Rentenpaket als, so wörtlich, massives Kürzungsprogramm, vor allem für Menschen mit mittleren und geringen Einkommen. Die Vorsitzende der Grünen-Fraktion, Hasselmann, pocht darauf, dass das Rentenniveau langfristig bei 48% bleiben müsse. Alles andere würde zu höherer Altersarmut führen. Die Empfehlungen der Kommission seien hier nicht eindeutig.
15: Wichtige Punkte des Pakets sind, dass das Renteneintrittsalter mit der allgemeinen Lebenserwartung ansteigen soll und die abschlagsfreie Frührente nach 45 Beitragsjahren wegfällt. Außerdem sollen Selbstständige und Abgeordnete in die Rentenversicherung einbezogen werden. Flugzeugabsturz bei Polheim im Kreis Gießen. Dabei sind nach Angaben der Polizei die beiden Insassen des Segelfliegers ums Leben gekommen. HR-Reporter Janis Gerhardt.
17: Ein Polizeisprecher hat mir gesagt, das Flugzeug ist um ca. 11.20 Uhr aus knapp 120 Metern Höhe abgestürzt, auf ein Feld direkt neben dem Flugplatz. Warum es zu dem Unfall kam, ist im Moment noch nicht klar. Der Bereich um das Flugzeugwrack wurde abgesperrt, weil ein Sprengsatz, der bei einem Absturz das Flugzeug sichern soll, nicht ausgelöst wurde. Spezialisten der Polizei aus Darmstadt sollen das Wrack jetzt untersuchen. Rund 60 Einsatzkräfte der Feuerwehr und Polizei waren mit vor Ort.
15: Großer Polizeieinsatz aktuell am Frankfurter Hauptbahnhof. Dort hat die Polizei auf einen Menschen geschossen. Das hat ein Sprecher bestätigt. Die Hintergründe sind noch unklar. Gefahr bestehe aber keine. Das Landeskriminalamt ermittelt. Das Bundesverfassungsgericht in Karlsruhe befasst sich seit heute mit der ausgebliebenen Erhöhung des Rundfunkbeitrags. ARD und ZDF hatten Verfassungsbeschwerde eingelegt, nachdem die Länder Anfang des Jahres die Erhöhung um 58 Cent im Monat nicht umgesetzt hatten, trotz einer Empfehlung der zuständigen Kommission KEF. Gerichtspräsident Harbart sagte, die Freiheit der Berichterstattung durch Rundfunk sei im Grundgesetz verankert. Dazu gehöre neben der Staatsferne auch die bedarfsgerechte Finanzierung der öffentlich-rechtlichen Sender. Am Langener Waldsee im Kreis Offenbach besetzen Umweltaktivisten seit Jahren immer wieder den Wald aus Protest gegen seine Rodung für den Sand- und Kiesabbau. Zuletzt Mitte Mai. Die Stadt Langen wollte eine Dauermahnwache von Unterstützern nur unter Auflagen tolerieren. Das Verwaltungsgericht Darmstadt hat diese Einschränkungen jetzt gekippt. HR-Reporter Daniel Majic.
18: Die Stadt wollte den Teilnehmern der Mahnwache unter anderem verbieten, Baumhäuser zu errichten und Werkzeug mitzuführen. Außerdem sollte die Mahnwache einen Mindestabstand von 50 Metern zur eigentlichen Waldbesetzung einhalten. Dagegen haben die Anmelder im Eilverfahren geklagt und jetzt vom Gericht Recht bekommen. Eine Auflage aber bleibt bestehen. In ihren Zelten müssen die Mahnwache-Teilnehmer Feuerlöscher bereithalten.
15: Das waren die Nachrichten. Das Wetter. Heute Abend ist es weiter oft sonnig, in der Mitte und im Norden auch mal wolkig, abermals trocken bei 28 bis 35 Grad. In der Nacht bleibt es vor allem in Südhessen lau mit Tiefstwerten von 22 bis 18 Grad. In Nordhessen kann es teilweise bis auf 13 Grad abkühlen. Morgen geht es mit Sonnenschein und kaum Wolken weiter, dabei steigt die Hitze weiter an, auf 31 Grad im Upland bis 38 Grad im Ried und im Rheingau. Und die weiteren Aussichten, es wird noch heißer, höchstens mit einzelnen Hitzegewittern, am Donnerstag bis 39, Freitag bis 40 Grad. Die Zeit 17.35 Uhr.
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15: A3 Frankfurt Richtung Köln. Zwischen Frankfurt Flughafen und dem Mönchhof-Dreieck 5 Kilometer stockender Verkehr. A3 Köln Richtung Würzburg, zwischen Frankfurter Kreuz und Hanau, streckenweise stockender Verkehr nach einem Unfall mit einem LKW und einem PKW auf dem rechten Fahrstreifen. A60 Rüsselsheim Richtung Mainz, zwischen Rüsselsheimer Dreieck und Bischofsheim ist wegen Bergungsarbeiten der linke Fahrstreifen gesperrt, dadurch 5 Kilometer Stau. In der Gegenrichtung zwischen Ginsheim-Gustavsburg und Bischofsheim 3 Kilometer stockender Verkehr. A66 Wiesbaden Richtung Frankfurt zwischen Wiesbaden-Erbenheim und Wallau 4 Kilometer stockend nach einem Unfall auf dem Beschleunigungsstreifen. A643 Wiesbaden Richtung Mainz zwischen Wiesbaden-Dotzheim und Mainz-Mombach 2 Kilometer Stau, dadurch auch 3 Kilometer Stau und stockender Verkehr auf der A66 zwischen Wiesbaden-Mainzer Straße und Schiersteiner Kreuz. A648 Frankfurt Richtung Eschborn, zwischen Westkreuz Frankfurt und Eschborner Dreieck 2 Kilometer Stau wegen einer Tagesbaustelle auf dem rechten Fahrstreifen, dadurch auch 5 Kilometer stockender Verkehr auf der A5 zwischen Frankfurter Kreuz und Westkreuz Frankfurt. Und A661 Egelsbach Richtung Oberursel, zwischen Offenbach-Taunus-Ring und Frankfurt-Friedberger Landstraße 5 Kilometer stockender Verkehr.
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4: Schönen guten Tag und vielen Dank, dass Sie mit dabei sind. Nun liegen sie also auch offiziell vor, die Vorschläge für eine Rentenreform der Rentenkommission, die diese heute an Bundeskanzler Friedrich Merz übergeben hat. Viele Seiten Papier, auf denen auch viele Vorschläge niedergeschrieben sind, die dazu beitragen sollen, dass die gesetzliche Rente auch noch in vielen Jahren tragfähig ist und zumindest eine finanzielle Basisabsicherung der älteren Menschen bedeuten kann. Der Kanzler ist sehr zufrieden, die meisten anderen sind es auch wenn es hier und da natürlich auch Kritik gibt. Und nun beugen sich alle über die Details, um demnächst dann auch wirklich im Bundestag alles endgültig festzuzurren. Ich habe vorhin mit Gabor Hallas gesprochen, unserem ARD-Hauptstadtkorrespondenten in Berlin, und habe ihn gefragt. Einer der Punkte betrifft die sogenannte Rente mit 63, also für besonders langjährige Versicherte mit 45 Berufsjahren. Die soll nämlich abgeschafft werden. Das war ja damals vor allem für die SPD, den Koalitionspartner der Union, ein ganz wichtiger Punkt, für den die Sozialdemokraten lange gekämpft haben. Geht die SPD da heute ohne Murren mit?
19: Heute ja, aber am Wochenende hat die Arbeitsministerin Bärbel Baas, wenn man so will, noch ein bisschen gemurrt. Da hat sie nämlich gesagt, dass sie sich das anders gewünscht hätte, also dass diese, wie sie es nennt, fleißigen Rente auch bleibt. Aber sie sagt eben, die Kommission hat es anders entschieden. Und heute sitzt dieselbe Bärbel Baas da und lobt eben auch dieses Konzept der Rentenkommission und sagt, es geht jetzt nicht, dass wir uns einzelne Dinge rauspicken, also Rosinen picken, hat sie das genannt, und sagt, wir müssen das als Gesamtkunstwerk betrachten, wir müssen es zusammen umsetzen, weil diese Vorschläge ineinander greifen und einander bedingen sozusagen. Und das heißt jetzt allerdings natürlich nicht, dass es keine Diskussionen mehr gibt. In der SPD zum Beispiel wird es die Diskussion geben, in der Union auch. Aber Vorteil war natürlich, dass die Parteien SPD, CDU und CSU eben auch in der Kommission schon vertreten waren, also einen Teil schon von diesem Kompromiss mit ausgehandelt haben.
4: Ein anderer Punkt ist, dass Minijobs abgeschafft bzw. die Zahlungen an die Rentenversicherung erhöht werden sollen, was ja eine solche Arbeit unattraktiv machen würde. Besonders viele Minijobber sind ja zum Beispiel in der Gastronomie beschäftigt, die auf solche Arbeitskräfte auch angewiesen ist. Was ist aus dieser Richtung zu hören? Welche Position vertritt da zum Beispiel die Gastrolobby?
19: Ja, es macht sie natürlich nicht unbedingt immer unattraktiver, weil natürlich diese Leute auch Beiträge in die Rentenkasse einzahlen und später dann dafür auch eben wieder was rausbekommen. Also das hat natürlich Vor- und Nachteile, aber die Gastrolobby findet es natürlich nicht gut. Die sagen, das ist eine Katastrophe, das geht an der Realität vorbei. Und natürlich wird das die Branche treffen, so wie eben Teile der Wirtschaft auch nicht begeistert sind, wenn sie jetzt auch Geld zuschießen sollen, damit was am Kapitalmarkt angelegt wird. Das wird natürlich dem einen oder anderen auch wehtun. Aber die Regierung argumentiert, dass es am Ende für alle besser wird. Aber klar, Minijobs, das ist ein Beispiel, wo noch diskutiert wird, wo sich zum Beispiel auch der CSU-Chef und bayerische Ministerpräsident Markus Söder schon gemeldet hat und gesagt hat, hier wäre er eher ein bisschen vorsichtiger. Also auch da sieht man schon so einen Punkt, wo vielleicht noch diskutiert werden könnte.
20: Mhm. Nicht wenige meinen, dass das jetzt ein Wendepunkt im Verhältnis der Koalitionspartner sein könnte, dass also ab sofort an einem Strang gezogen wird und Streit zumindest nicht die Hauptrolle spielt. Wie realistisch ist ein solches Szenario?
19: Ja, ich wäre da so ein bisschen vorsichtig und zwar in beide Richtungen, weil nicht jeder Streit in der Vergangenheit war vielleicht so heftig, wie er in der Öffentlichkeit dargestellt wurde. Also das Land stand nicht immer am Abgrund. Genauso wenig haben wir jetzt die totale Harmonie. Aber was man sagen kann, was jetzt gelungen ist, und das ist aber nicht unbedingt Verdienst der Politik, sondern eben Verdienst dieser 13 Männer und Frauen, die in dieser Rentenkommission saßen, die haben sich zusammengesetzt, also Experten, Politiker der Koalitionsparteien. Und die kommen aus ganz unterschiedlichen Richtungen. Die haben debattiert, das haben sie heute auch gesagt. Sie sind sich nicht immer einig gewesen. Aber sie haben diesen Streit, diese Debatte als etwas Positives empfunden und haben sich am Ende auf einen Kompromiss geeinigt. Und zwar so, dass dann heute Kanzler und Arbeitsminister das fast wortgleich gelobt haben. Und das ist ja etwas, was in diesen Zeiten auch nicht selbstverständlich ist.
20: Genau so ist es. Wie sieht denn jetzt der weitere parlamentarische Weg aus? Wann könnte das Reformpaket zur Rente im Bundestag da zunächst mal verabschiedet werden und dann tatsächlich in Kraft treten?
19: Der Kanzler sagt, das muss schnell gehen. Der sagt, eigentlich sind wir schon viel zu spät. Das hätte man schon vor Jahren machen müssen. Jetzt ist nächste Woche erstmal Koalitionsausschuss. Da will man in der Koalition den Zeitplan besprechen. Und wenn der Zeitplan dann steht, dann müssen natürlich Gesetzesentwürfe geschrieben werden. Also es ist wahrscheinlich, dass man da nicht nur ein Gesetz schreibt, sondern mehrere und vielleicht auch Gesetze ändern muss. Also das ist dann die schwierige Detailarbeit. Der Kanzler sagt, dass im zweiten Halbjahr dann die Entscheidung getroffen werden sollen. Also er guckt da eher auf den Herbst. Die Arbeitsministerin und auch die SPD insgesamt klingt ein bisschen vorsichtiger. Bärbel Baas meint, spätestens Ende des Jahres sollen erste Gesetze beschlossen werden. Aber insgesamt hat die Regierung eben Tempo versprochen.
20: Die Rentenkommission hat heute offiziell an Bundeskanzler Friedrich Merz ihre Vorschläge zur Rentenreform übergeben. Wie zufrieden oder unzufrieden alle Seiten damit sind, welche Reaktionen es dazu gibt und wie der parlamentarische Weg jetzt weitergeht. Darüber habe ich mit unserem Hauptstadtkorrespondenten in Berlin gesprochen, mit Gabor Hallas.
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20: Ja, und zufrieden mit diesen Reformvorschlägen ist unter anderem die Politik, nicht zuletzt hier bei uns in Hessen, der hessische Ministerpräsident Boris Rhein von der CDU. Zum Beispiel sieht die Vorschläge generell positiv. Sie seien eine gute Grundlage für ein sicheres und modernes Rentensystem der Zukunft, sagte er heute in Wiesbaden. Und auch Arbeitgeber und viele Gewerkschaften sehen das Glas eher halb voll als halb leer. Wie die Bürgerinnen und Bürger die Vorschläge beurteilen, das hat man unsere hr-Info-Reporterin Ursula Mayer heute nachgefragt.
21: Es ist eine große Rentenreform, die die Bundesregierung auf den Weg bringen will. Dazu sagt diese Frankfurter Rentnerin:
22: Das ist für die kommende Generation nicht einfach. Ich hatte noch das Glück, mit 63 in Rente zu gehen.
21: Genau diese abschlagsfreie Frührente soll abgeschafft werden. Das Renteneintrittsalter über 67 Jahre hinaus weiter steigen. Ein Unding findet der 46 Jahre alte Robert aus Frankfurt. Der Handwerker hat Schweißperlen auf der Stirn. Er hat gerade ein Tiefkühlhaus repariert und sagt:
23: Das ist unter aller Sau. Weil als Handwerker man mit 70 mit Sicherheit nicht mehr arbeiten kann. Dann ist man eh schon mit 60 durch und die Knochen kaputt.
21: Wirtschaftsverbände loben dagegen die Rentenpläne. Gerade, dass die Frührente abgeschafft werden soll, kommt bei der Vereinigung der hessischen Unternehmerverbände gut an. Stefan Höhl ist dort für die Sozialpolitik zuständig.
24: Es ist gut, dass die Rentenreform jetzt endlich angepackt werden und dass vor allen Dingen die abschlagfreie Frührente abgeschafft werden soll, die über 2 Millionen Arbeitnehmer aus dem Arbeitsmarkt geführt hat obwohl wir ein massives Fachkräfteproblem haben.
21: Kritik kommt dagegen von den Gewerkschaften. Michael Rudolph, DGB-Bezirksvorsitzender Hessen-Thüringen, hält die Abschaffung der Frührente nach 45 Beitragsjahren für falsch, denn
0: es hat auch was mit Gerechtigkeit zu tun. Wer 45 Jahre lang einbezahlt hat, damit 10 Jahre mehr als der Durchschnitt, die sollen dann auch das Recht haben, früher als andere in Rente zu gehen.
21: Was der Gewerkschafter wiederum gut findet, es sollen mehr Menschen in die gesetzliche Rente einbezogen werden. Neben abhängig Beschäftigten sollen künftig etwa auch Selbstständige einzahlen. Dazu gehört Klaus Jung aus Oberursel. Der 61-Jährige arbeitet in Frankfurt als Finanzberater.
1: Das ist eher ärgerlich, muss ich sagen, ja. Wenn man das dann als Selbstständiger dann vorgeschrieben bekommt, dass an die dann auch noch angehen.
21: Unterschiedliche Meinungen gibt es auch zur gesetzlichen Kapitalrente, die die bisherige Rente ergänzen soll. Der 16 Jahre alte Realschüler Thailan aus dem Main-Taunus-Kreis findet,
2: das ist wie Lottospiel. Man weiß nicht, wie viel man bekommt.
3: Dass die Rente jetzt neuerdings kapitalmarktbasiert sein soll, das ist alles überfällig, weil das Generationenmodell kippt.
21: Hält der 62 Jahre alte Mark aus Frankfurt dagegen. Und generell haben viele Verbraucher das Gefühl, dass sie selbst mehr fürs Alter zurücklegen müssen. Auch die 31 Jahre alte Personalvermittlerin Nancy.
7: Ja, ich versuche auch irgendwie nebenbei Geld zurückzulegen. Aber Sparen in Deutschland ist auch wieder so eine Sache.
21: Denn von der gesetzlichen Rente erwartet sie sich nur noch wenig.
20: Unsere Reporterin Ursula Meyer war das mit den Reaktionen der Menschen in Hessen auf die Vorschläge der Rentenkommission zur Reform der gesetzlichen Rente in Deutschland. Ja, und es ist heiß in Deutschland. Auch Hessen ist gerade voll von einer Hitzewelle erwischt worden. Und die soll noch einige Tage andauern. Und Experten in diesem Bereich, die gehen aktuell einer sehr interessanten Frage nach, nämlich, wie viel heißer macht die Klimaerwärmung eine Hitzewelle? Das lässt sich inzwischen sogar für einzelne Wetterereignisse berechnen und neueste Analysen zeigen da, Hitzewellen wie die aktuelle etwa in Westeuropa, die wären ohne den Klimawandel je nach Region bis zu 4 Grad kühler ausgefallen. Zu diesem Schluss kommt jedenfalls die Analyse eines internationalen Teams aus Klimaforscherinnen und Forschern. Margareta Holzreiter weiß mehr dazu.
25: Es war in Deutschland im Juni schon mal heißer als in den letzten Tagen. Das war 2019. Da wurden in Sachsen-Anhalt Ende Juni 39,6 Grad gemessen. Ob diese Rekordtemperatur im Laufe dieser Woche getoppt wird, ist unklar. Was aber jetzt schon sicher ist, die aktuelle Hitzewelle hat ein neues Level erreicht, weil sie so lange anhält.
26: Die Andauer der Hitzewelle, das ist bisher so noch nicht beobachtet worden. Im Juni, 11-12 Tage wird sie dann am Ende gedauert haben. Das ist schon markant,
25: sagt der Meteorologe Tim Steger. Markant, aber nicht überraschend. Denn in der Klimaforschung wird allgemein beobachtet, dass Wetterlagen öfter als früher über mehrere Tage oder sogar Wochen gleich bleiben. Egal ob Hitze, Regenwetter oder Kälte. Stationäre Wetterlagen nennt man das. Diese Entwicklung könnte laut dem Deutschen Wetterdienst mit dem Jetstream zusammenhängen, also dem wellenförmigen Windband, das unser Wetter verändert. Forschende vermuten nämlich, dass der durch die Erderwärmung langsamer wird und mehr Ausbeulungen bekommt. Wegen dieser Ausbeulungen sprechen wir bei der aktuellen Hitzewelle auch von einer Omega-Wetterlage. Über Mittel- und Westeuropa steckt ein Hochdruckgebiet in einer omegaförmigen Beule zwischen zwei Tiefdruckgebieten fest. Und dieses Hochdruckgebiet hat sich zu einer richtigen Hitzeglocke entwickelt.
26: Ein Hitzedom ist ein besonders großes Hochdruckgebiet. Das Besondere, da sinkt die Luft ab und wird komprimiert, dabei erwärmt sie sich. Zudem lösen sich Wolken auf und vor allem im Sommer führt das über mehrere Tage zu einer starken Erwärmung, weil die Sonneneinstrahlung so stark ist.
25: Diese Hitzeglocke sitzt momentan nicht nur über Deutschland. Auch Frankreich und Spanien sind betroffen, mit Temperaturen von teilweise deutlich über 40 Grad.
26: Das ist super extrem und da muss man schon sagen, sowas gab es vor ein paar Jahrzehnten so noch nicht im Frühsommer. Da muss man schon sagen, hier zeigt der Klimawandel eindeutig seine Zähne.
25: Das bestätigt auch eine neue Analyse eines internationalen Teams von Klimaforschenden. Ihre Auswertungen zeigen, dass die menschengemachte Erderwärmung die aktuelle Hitzewelle heißer macht. In Paris um etwa 2 Grad, in Saragossa im Nordosten Spaniens sogar um 4 Grad. Grund dafür sind die zusätzlichen Treibhausgase in der Atmosphäre durch das Verbrennen von Kohle, Öl und Gas. Die Ergebnisse des Forschungsteams bestätigen bestehende Berichte des Weltklimarates IPCC. In den kommenden Jahrzehnten werden wir voraussichtlich nicht nur intensivere Hitzewellen erleben, sondern auch solche, die bisherige Rekorde um ein Vielfaches übertreffen.
20: Interessantes und Wissenswertes über den Zusammenhang zwischen Hitzewellen und dem Klimawandel zusammengefasst im Beitrag von Margareta Holzreiter.

0: Der Internetknotenpunkt des Betreibers DKIX in Frankfurt ist das größte Datendrehkreuz Europas und auch weltweit ist Frankfurt bei den ganz Großen mit dabei. Rund um den Knotenpunkt haben sich in den letzten Jahren nämlich Rechenzentren angesiedelt, aber das Ganze gerät immer mehr auch an seine Grenzen. Es fehlt Fläche vor allem, aber auch Strom für diese Mega-Rechenleistungen und auch zum Kühlen. Elon Musk redet derweil von Rechenzentren im All und hat schon bei den US-amerikanischen Behörden die Genehmigung für 1 Million Satelliten beantragt. Auch die hessische Digitalministerin Christina Sinemus kann dieser Idee etwas abgewinnen und will schneller sein als Musk. Am europäischen Satellitenkontrollzentrum ESOC in Darmstadt haben heute rund 80 Experten aus ganz Europa diskutiert, ob so etwas überhaupt möglich und auch sinnvoll ist. Kollegin Petra Demand war heute dort, hat sich das Ganze angehört. Und ich habe vorhin mit ihr gesprochen und sie gefragt, wie kommt denn Europa auf einmal darauf, ein Rennen mit Elon Musk einzugehen? Woher dieser Elan?
1: Der Elan, der kommt, glaube ich, vor allem von Christina Sinemus, der hessischen Digitalministerin. Sie sagt, es gibt Studien aus Brüssel, die besagen, dass sowas machbar ist. Warum also nicht auch in Hessen? Deshalb hat sie die ESA ein bisschen angestupst, diese Konferenz abzuhalten. Und ihre Beweggründe dafür, die hat sie mir auch genannt. Und das sind diese.
2: Meine Aufgabe ist, das umzusetzen, was im hessischen und im bundesdeutschen Koalitionsvertrag hinterlegt ist, nämlich diesen europäischen Rechenzentrumstandort zu stärken. Gerade in Zeiten, wo digitale Souveränität so notwendig und so wichtig ist.
1: Es geht also um den Standort, aber auch um die Unabhängigkeit Europas und auch darum, mal nicht hinterher zu hecheln. Einer der Teilnehmer hat heute auch gesagt, wenn wir da nicht mitmachen, dann verpassen wir mal wieder einen Zug. We miss another train.
0: Ja, Rechenzentren auf der Erde, die sind ja riesige Klötze, die Unmengen an Energie schlucken. Wie muss man sich dann so etwas überhaupt vorstellen? Rechenzentren im All?
1: Ja, das, was im Wesentlichen diskutiert wird, das wäre wohl eine Riesenreihe von Satelliten. 100.000 wären da wohl nötig. Die wären dann alle miteinander vernetzt, hintereinander geschaltet. Die Energie, die soll von der Sonne kommen. Die Datenübertragung soll per Laser funktionieren. Es würde keine weitere Fläche auf der Erde zugebaut. Die Energie wäre auch vor Ort. So sehen das zumindest mal die Optimisten. Die Ideen reichen da von einfachen Datenspeichern bis hin zu KI-Modellen, die so richtig viel Rechenleistung und Energie brauchen und das alles eben in europäischer Hand, am besten als Kooperation zwischen Ländern, Institutionen, Wissenschaft und privaten Unternehmen.
0: Das klingt ja alles erstmal ganz gut und fortschrittlich, ein bisschen nach Science Fiction ehrlich gesagt und Elon Musk zu übertrumpfen, das kommt bei vielen Europäern vermutlich auch ganz gut an, aber du sagst ja nicht umsonst, das sagen die Optimisten, es gibt also auch Kritiker.
1: Ja, allerdings. Jan Wörner zum Beispiel, der Raumfahrtkoordinator der hessischen Landesregierung, der hat vorhin ganz schön den Spielverderber gespielt und erstmal gesagt, don't expect that ESA will pay for it. Also geht man nicht davon aus, dass die ESA dieses Vorhaben finanziert. Das sind nämlich Steuergelder. Da müssen schon andere Wege gefunden werden, private Unternehmen zum Beispiel, aber deutsche bzw. europäische Unternehmen ticken da vielleicht auch ein bisschen anders als US-amerikanische. Da kam dann auch ganz schnell die Frage auf, ja, gibt's denn Kunden dafür? Wofür investieren, wenn die Abnehmer da noch gar nicht angeklopft haben? Aber es gibt eben auch Stimmen, die gesagt haben, sei ja eigentlich genug da. Man müsse die Leute nur eben überzeugen. Aber Jan Wörner ist, was die Kritik angeht, auch ins Technische gegangen. Er hat bezweifelt, dass die Idee mit der Sonnenenergie nicht die Lösung aller Probleme ist. Bisher sind Solarpanels, die für dieses raue Umfeld im All gemacht sind, nämlich gar nicht so effektiv wie auf der Erde. In den erdnahen Umlaufbahnen scheint auch nicht überall die Sonne. Und dann ist da auch noch das Problem mit der Kühlung, wo nämlich kein Wind weht, wie im All. Da bläst halt auch kein Wind über die Kühler und dann wird das Kühlen eben auch ganz schön schwierig. Und dann gibt's noch die Frage, ob man wirklich nochmal 100.000, vielleicht sogar Millionen neue Satelliten im All wirklich haben will. Last but not least, wie sicher sind die Daten da oben eigentlich? Weltraumschrott und kleine Meteoritenteilchen, die sind ja jetzt schon ein Problem, mit dem die ESA tagtäglich zu kämpfen hat. Und wenn es wirklich jemand drauf anlegt, ganz rein theoretisch, könnte man auch einfach eine Rakete zünden und das Space-Datenzentrum abschießen.
0: Tja, das klingt dann alles schon wieder nicht ganz so gut. Heißt das jetzt, das waren alles undurchdachte Träumereien und alles wird doch schnell wieder fallen gelassen?
1: Nein, das heißt es auch wieder nicht. Elon Musk macht ja auch weiter und probiert einfach mal aus. Und es gibt eben auch hier in Europa einige, die die Idee von Rechenzentren in der Umlaufbahn ganz reizvoll finden und zumindest mal die Möglichkeiten genau herausfinden wollen. Und bei der ESA gibt es auch schon eine Fachgruppe, die sich mit dem Thema befasst. Die wird auch erstmal weiterarbeiten. Und so wie ich die hessische Digitalministerin heute erlebt habe, wird die auch nicht so schnell locker lassen.
0: Soll Europa also Rechenzentren im Weltraum und im Weltall bauen und diese betreuen? Darüber hat Petra Demand berichtet.
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0: Ja, er hat eine solch charakteristische Stimme und einen solch besonderen Stil, dass ihn wohl jeder oder zumindest die meisten nach ein paar Takten Musik oder Gesang sofort erkennen würden. Herbert Grönemeyer nämlich. Im Laufe seiner langen Karriere hat er zahlreiche Hits geschrieben und gesungen, etwa Männer oder auch Kinder an die Macht oder auch Bochum. Heute bekommt er einen ganz besonderen Preis überreicht, nämlich den Deutschen Nationalpreis 2026. Mit diesem Preis zeichnet die Deutsche Nationalstiftung Menschen aus, die einen Beitrag zum Zusammenwachsen der beiden ehemals getrennten Teile Deutschlands und zur Pflege der Beziehungen zwischen Deutschland und seinen europäischen Nachbarn geleistet haben. Und das hat ganz ohne Zweifel Herbert Grönemeyer getan.
4: Herbert Grönemeyer hat schon sehr viele Preise in seinem Leben bekommen. Aber dieser Deutsche Nationalpreis ist etwas ganz Besonderes für ihn. Und das merkt man, als er nach den Lobesreden auf ihn auf die Bühne geht.
5: Ich bin extrem angefasst, wenn ich ehrlich bin. Nicht unbedingt nur wegen des Preises, sondern wirklich wegen der beeindruckenden Reden und wirklich dieser Worte. Das muss man erst mal verdauen. Das sitzt sehr tief. Das ist mir jetzt auch ein bisschen unangenehm. Wenn ich ehrlich bin.
4: Es sei der erste Preis, der ihn als Mensch und Musiker würdige, so empfindet er es. Auch diese Dankesrede des politischen Künstlers Herbert Grönemeyer hatte politische Botschaften. Zu viele Menschen seien armutsgefährdet, sagte er, und forderte mehr Unterstützung für die Schwachen in der Gesellschaft. Und für eine vielfältige und offene Gesellschaft müsse man kämpfen, gerade in diesen Zeiten.
5: Wir gehören alle zusammen, welche politische Ausrichtung und welche Meinung auch immer. Wir machen uns die gleichen Sorgen, wir sitzen alle in der gleichen Klasse. Es gibt nur eine. Unser wunderbares Grundgesetz ist unser Fundament und auf dem sind wir in den letzten 85 Jahren wunderbar gewachsen, aufgebaut inzwischen auch von Millionen Händen, Köpfen und Seelen, hundertfacher Herkünfte aus aller Welt. Das ist mein Lebenselixier, das hat mich geprägt, so schreibe ich, so ringe ich, so ist meine Musik, so singe ich, grenzenlos und bunt, umarmt und getragen von so viel unterschiedlichen Blicken.
4: Die Jury des Nationalpreises lobte Grönemeyers Einsatz für Demokratie und soziale Gerechtigkeit. Das habe ihn für viele Menschen zu einem Vorbild gemacht, erklärte der Vorsitzende der Nationalstiftung, Thomas Miro. Das betonten auch die Laudatoren. Der ehemalige Vizekanzler Sigmar Gabriel sagte, Grönemeyer sei für ihn ein musikalischer Lebensbegleiter mit bewundernswertem Engagement.
6: Rechte Gewalt und der aufkommende Rechtsextremismus in den 90er Jahren ziemlich früh und entschieden hat Grönemeyer solchen Tendenzen in seinen Songs aufgenommen und sie auch öffentlich artikuliert. Grönemeyer nahm in seinem Song oft in seiner ihm eigenen Sprache gegen Nationalismus, Rassismus, aber auch gegen Naturzerstörung, Klimakrise und Neoliberalismus Stellung.
4: Der Schauspieler Matthias Brandt würdigte von Künstler zu Künstler das Gesamtwerk. Grönemeyer finde in seinen Songs und Konzerten mit Klang und Sprache Ausdruck dafür, was viele Menschen fühlten.
7: Für mich gehört Herbert Grönemeyer zu Lebensphasen, zu Zimmern, zu Autofahrten, zu Partys, zu Liebeskummer, zu Momenten, in denen man denkt, jetzt fängt etwas an, hoffentlich. Und zu anderen, in denen ich merkte, es ist vorbei. Es gibt Musik für den Aufbruch, es gibt Musik für die Pose. Es gibt Musik für gute Laune und den schnellen Effekt. Und es gibt die, die auch dann noch da ist, wenn das Leben schwierig wird.
4: Nach der Veranstaltung freute sich Matthias Brandt sehr, dass seine Rede bei Herbert Grönemeyer so gut angekommen war.
8: Ja, man kann ja Rührung nicht kalkulieren. Ja? Aber es freut mich natürlich, dass es ihm offensichtlich gefallen hat und dass es ihm was bedeutet hat. Da habe ich mir schon Mühe gegeben, ja.
4: Der Deutsche Nationalpreis wird seit 1997 von der Deutschen Nationalstiftung verliehen. Im vergangenen Jahr wurden die BioNTech-Gründer Özlem Türeci und Ugur Şahin damit ausgezeichnet.
0: Also der Deutsche Nationalpreis 2026 in diesem Jahr geht an Herbert Grönemeyer über die Verleihung an den Sänger und Komponisten. Und die Gründe dafür hat gerade Anke Michel berichtet.
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1: 18 Uhr. Linke kündigt Widerstand gegen Rentenpläne an. Größerer Polizeieinsatz am Frankfurter Hauptbahnhof. EU-Vertreter empfangen erstmals Taliban in Brüssel. Das Wetter in der Nacht meist klar, 22 bis 18 Grad. Mein Name ist Stefan Schiebelhut. Die Fraktionschefin der Linken im Bundestag, Reicheneck, hat eine harte Debatte gegen das Rentenpaket der Bundesregierung angekündigt. Die Empfehlungen einer Expertenrunde waren am Morgen offiziell vorgestellt worden. Die Linke kritisiert vor allem, dass Menschen mit geringem Einkommen und im Osten härter von den Maßnahmen getroffen würden als andere. Die Grünen fordern eine Klarstellung, dass das Rentenniveau langfristig bei 48% des Durchschnittseinkommens bleibt. Alles andere würde zu größerer Altersarmut führen. Am Frankfurter Hauptbahnhof läuft gerade ein größerer Polizeieinsatz, nachdem dort auf einen Menschen geschossen wurde. Die Hintergründe sind noch unklar. Polizeisprecher Clemens Hahn hat dem HR gesagt:
2: Zum jetzigen Zeitpunkt kann ich Ihnen sagen, dass es am Kaisertor zu einem polizeilichen Schusswaffengebrauch kam. Dabei wurde eine Person verletzt. Aktuell besteht hier vor Ort keine Gefahr. Das Landeskriminalamt hat die Ermittlungen aufgenommen.
1: Bei Messen in der katholischen Kirche dürfen auch weiterhin keine Laien predigen. Die Deutsche Bischofskonferenz teilt mit, sie habe heute einen entsprechenden Bescheid aus dem Vatikan bekommen. Damit ist ein Vorhaben der Reformbewegung Synodaler Weg abgelehnt, dass Laien, also auch Frauen, gegenüber Priestern stärken und Vielfalt bei den Predigten sichern sollte. ARD-Korrespondent Eckhard Querner.
3: Wie Priester sollten auch Laien direkt nach der Verkündigung des Evangeliums predigen können. Dafür hatte die Bischofskonferenz im März in Rom eine Sondererlaubnis beantragt. Die zuständige Vatikanbehörde lehnte den Antrag jetzt jedoch ab. Begründung: Eine Predigt an dieser Stelle in der Messe sei, Zitat, dem geweihten Amtsträger anvertraut, also dem Priester.
1: Die EU erkennt die Taliban-Machthaber in Afghanistan nicht an. Trotzdem ist heute eine Delegation der radikalen Islamisten zu Gesprächen in Brüssel empfangen worden. Das hat ein Sprecher der EU-Kommission bestätigt. Thema sei auch die Frage gewesen, wie mehr Abschiebungen nach Afghanistan organisiert werden können. Menschenrechtsorganisationen kritisierten das Treffen scharf. Die Grünen sprachen von einem schwerwiegenden Fehler. In Polheim bei Gießen ist am Mittag ein Kleinflugzeug abgestürzt. Dabei sind zwei Menschen ums Leben gekommen. Nach Angaben der Polizei ist die Propellermaschine in der Nähe des Flugplatzes aus gut 120 Metern Höhe auf ein Feld gestürzt. Warum, werde noch untersucht. Zur Fußball-WM. Da wird in knapp einer Stunde das zweite Gruppenspiel von Portugal angepfiffen. Nach dem Unentschieden zum Auftakt wollen die Portugiesen einen Sieg gegen Usbekistan holen. ARD-WM-Reporterin Desiree Krause.
4: Ob Portugals Superstar Cristiano Ronaldo gegen Usbekistan in der Startelf stehen wird, dazu äußerte sich der portugiesische Trainer Roberto Martinez bisher noch nicht. Die Diskussion um Ronaldos Rolle wurde nach dem 0:0 im Auftaktspiel der Portugiesen lauter. Das DFB-Team bereitet sich im Teamquartier in Winston-Salem ab heute auf sein abschließendes Gruppenspiel gegen Ecuador vor. Am Abend gibt es eine Pressekonferenz mit Jamie Leveling.
1: Das waren die Nachrichten. Das Wetter. Heute Abend ist es weiter oft sonnig. In der Mitte und im Norden auch mal wolkig, aber meist trocken bei 28 bis 35 Grad. In der Nacht bleibt es vor allem in Südhessen lau mit Tiefstwerten von 22 bis 18 Grad. In Nordhessen kann es teilweise bis auf 13 Grad abkühlen. Morgen geht es mit Sonnenschein und kaum Wolken weiter. Dabei steigert sich die Hitze auf 31 Grad im Upland bis 38 Grad im Ried und im Rheingau. Und die weiteren Aussichten: weiter viel Sonne und höchstens vereinzelt Hitzegewitter. Am Donnerstag bis 39, Freitag bis 40 Grad. Die Zeit 18.04 Uhr.
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1: A3 Frankfurt Richtung Würzburg. Zwischen Obertshausen und Hanau 4 Kilometer stockender Verkehr. A45 Aschaffenburg Richtung Gießen. Zwischen dem Gambacher Kreuz und Gießener Südkreuz 6 Kilometer Stau wegen Löscharbeiten auf dem rechten Fahrstreifen. A60 Rüsselsheim Richtung Mainz. Zwischen Rüsselsheimer Dreieck und Bischofsheim ist wegen Bergungsarbeiten der linke Fahrstreifen gesperrt, dadurch 5 Kilometer Stau. In der Gegenrichtung zwischen dem Ginsheim-Gustavsburg und Bischofsheim 2 Kilometer stockender Verkehr. A643 Wiesbaden Richtung Mainz, zwischen Wiesbaden-Dotzheim und Mainz-Mombach 2 Kilometer Stau, dadurch auch 3 Kilometer Stau und stockender Verkehr auf der A66 zwischen Wiesbaden-Mainzer Straße und Schiersteiner Kreuz. A648 Frankfurt Richtung Eschborn, zwischen Frankfurt-Rebstock und dem Eschborner Dreieck 4 Kilometer Stau wegen einer Tagesbaustelle auf dem rechten Fahrstreifen. Und A66 Wiesbaden Richtung Frankfurt, zwischen Wiesbaden-Erbenheim und Wallau 3 Kilometer stockender Verkehr.
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5: Einen schönen guten Abend wünsche ich. Es war eine schwere Geburt, aber nun liegen sie vor. Die Vorschläge der Rentenkommission zu deren Reform. Es sind insgesamt 33 Vorschläge, von denen die Expertinnen und Experten ausgehen, dass diese die gesetzliche Rente in Deutschland zukunftsfest machen werden, sollten sie so auch im Bundestag demnächst beschlossen werden. Es gibt dazu zwar auch Kritik von verschiedenen Seiten, aber im Großen und Ganzen begrüßen die allermeisten diese Vorschläge und finden sie insgesamt positiv. Bevor wir aber zu den Reaktionen darauf kommen, zunächst einmal kurz und knapp von unserem Hauptstadtkorrespondenten Uwe Berndt zusammengefasst die wichtigsten Punkte dieser geplanten Rentenreform. Das soll sich ändern.
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6: Nach 45 Jahren abschlagfrei in Rente gehen soll künftig nicht mehr möglich sein. Was Arbeitsministerin Bärbel Baas gerne die fleißigen Rente nannte, ist für das System schlicht zu teuer. Wer früher in den Ruhestand gehen will, muss Abschläge in Kauf nehmen, damit die Gemeinschaft nicht belastet wird. Jedoch soll es mehr Ausnahmen geben für Menschen, die gesundheitlich nicht in der Lage sind, bis zum regulären Renteneintritt zu arbeiten. Das offizielle Renteneintrittsalter soll künftig an die durchschnittliche Lebenserwartung gekoppelt werden. Das bedeutet, es wird langsam steigen, schätzungsweise um 6 Monate in 10 Jahren. Ein Renteneintrittsalter ab 70, wie es auch diskutiert wurde, ist damit für die kommenden Jahrzehnte vom Tisch. Das Rentenniveau soll dauerhaft auf 48% stabilisiert werden. Allerdings soll die Rente künftig wieder etwas langsamer steigen als die Löhne. Dafür wird der sogenannte Nachhaltigkeitsfaktor wieder eingeführt. Als Gamechanger bezeichnen die Kommissionsmitglieder die neue verpflichtende kapitalgedeckte Zusatzrente. Das bedeutet, künftig sollen zusätzlich zum Rentenbeitrag 2% des Einkommens eingezahlt werden, die dann von der Rentenversicherung am Kapitalmarkt angelegt werden. Auch davon zahlt der Arbeitgeber die Hälfte. Jeder Versicherte kann seine individuelle Rendite über die Jahre und Jahrzehnte verfolgen. Langfristig sollen diese Gewinne aus dem Kapitalmarkt dazu beitragen, dass das Rentenniveau deutlich über die garantierten 48% steigt.
5: Uwe Berndt mit den wichtigsten Änderungen, die bei der Reform der gesetzlichen Rente geplant sind. Ja, die Kommission hat also geliefert, die Fachleute haben ihre Vorschläge zu Papier gebracht und die insgesamt 33 Punkte der Bundesregierung ans Herz gelegt. Die Reaktionen sind auch insgesamt wohlwollend und positiv, wie wir gehört haben, auch wenn es natürlich in einzelnen Punkten auch Kritik gibt. Wie das Ganze unsere Hauptstadtkorrespondentin in Berlin sieht, Dagmar Pepping, das sagt sie uns jetzt.
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7: Na also, auf einer der größten Reformbaustellen geht es voran. Die Rentenkommission hat geliefert. 33 Vorschläge, ein Gesamtpaket, das unser System der Altersabsicherung dauerhaft stabilisieren kann. Falls dieses Gesamtpaket nicht wieder aufgeschnürt wird, sobald die diversen Interessengruppen aufschreien. Zum Glück haben der Kanzler und die Arbeitsministerin schon einen Schutzzaun aufgestellt. Es gibt jetzt kein Rosinenpicken, sagt Bärbel Baas. Alle Elemente müssen zügig umgesetzt werden, fordert Friedrich Merz. Schaffen beide es nicht, dieses Gesamtkunstwerk, Zitat Baas, durch den Bundestag zu bringen, ist die Koalition von Union und SPD am Ende. An der Reform führt kein Weg vorbei. Immer weniger Beitragszahler müssen die Renten von immer mehr Ruheständlern finanzieren. Das ist die demografische Realität. Wenn wir jetzt nicht handeln, wird die jüngere Generation, unsere Kinder, Nichten, Neffen oder Enkel, dafür einen nicht akzeptablen Preis zahlen. Immer weiter steigende Beiträge für die Rentenversicherung bei einem gleichzeitig sinkenden Rentenniveau. Deshalb ist es richtig, dass der Beginn der Rente an die Lebenserwartung gekoppelt wird. Langsam, in kleinen Schritten. Es ist richtig, Selbstständige, Abgeordnete und irgendwann auch die Beamten in die gesetzliche Versicherung zu holen. Es ist richtig, die sogenannte Rente mit 63 abzuschaffen. All das erhöht die Einnahmen und stabilisiert die Beiträge. Auch der Aufbau einer Kapitalrente nach dem Vorbild Schwedens ist eine gute Empfehlung. Die Rentenkommission hat geliefert. machen wir was draus.
5: Die Meinung zur geplanten Rentenreform war das von Dagmar Pepping, Korrespondentin im ARD-Hauptstadtstudio in Berlin.
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5: Die öffentlich-rechtlichen Rundfunk- und Fernsehsender in Deutschland, also auch wir hier beim Hessischen Rundfunk, bekommen das für ihre Arbeit notwendige Geld aus der Rundfunkgebühr, die jeder Haushalt im Land zahlen muss. Für die Höhe des Rundfunksbeitrags gibt es dabei ein besonderes Verfahren. Die Öffentlich-Rechtlichen sagen, wie viel Geld sie zur Erfüllung ihrer Aufgaben brauchen. Eine unabhängige staatsferne Expertenkommission, die sogenannte KEF, die schlägt dann einen konkreten Beitrag vor. Und am Ende müssen die Bundesländer die Empfehlung der KEF umsetzen. 2024 hatte die KEF einen Beitrag von 18,94 Euro ab 2025 empfohlen. Die Länder weigerten sich jedoch, diesen Beitrag zu beschließen. Die Öffentlich-Rechtlichen zogen deswegen nach Karlsruhe zum Bundesverfassungsgericht. Doch damit ist die Geschichte noch nicht zu Ende. Antonetta Stefani weiß mehr.
8: Zu Beginn der heutigen Verhandlungen über die Erhöhung des Rundfunkbeitrags wurde es grundsätzlich. Stefan Habert, Präsident des Bundesverfassungsgerichts und Vorsitzender des Ersten Senats, betonte, dass der Rundfunkbeitrag der Rundfunkfreiheit und dem Recht auf freie Meinungsbildung dienen. Wesentlich seien für die Rundfunkfreiheit vor allem drei Aspekte.
9: Die Staatsferne des Rundfunks, die Programmautonomie und die bedarfsgerechte Finanzierung des öffentlich-rechtlichen Rundfunks.
8: Gestritten wurde heute in Karlsruhe um den letzten Punkt, die bedarfsgerechte Finanzierung. Finanziert wird der öffentlich-rechtliche Rundfunk in erster Linie über den Rundfunkbeitrag, den jeder Haushalt in Deutschland zahlen muss. Festgelegt wird dieser Beitrag in einem dreistufigen Verfahren. Im ersten Schritt ermitteln die Öffentlich-Rechtlichen, wie viel Geld sie brauchen. Das melden sie an eine unabhängige Expertenkommission, die KEF. Zweiter Schritt ist dann, dass die KEF den Finanzbedarf überprüft. Im Ergebnis empfiehlt sie dann die konkrete Höhe des Rundfunkbeitrags für die nächsten Jahre. Im dritten Schritt müssen die Bundesländer diese Empfehlung umsetzen. Ablehnen dürfen sie die Beitragserhöhung nur unter engen Voraussetzungen. Ein Beispiel wären soziale Gründe, also wenn der Beitrag für die Beitragszahler einfach zu hoch wäre. Keine Rolle spielen dürfen allerdings medienpolitische Gründe. Das hat das Bundesverfassungsgericht bereits in der Vergangenheit klargestellt. Bei diesem dritten Schritt hat es 2024 gehakt. Damals empfahl die KEF eine Erhöhung des Rundfunkbeitrags um 58 Cent pro Haushalt. Die Bundesländer setzten das aber nicht um. ARD und ZDF zogen deswegen vor das Bundesverfassungsgericht nach Karlsruhe. Sie meinen, weil die Länder die Beitragserhöhung verweigerten und das vorgesehene Verfahren nicht eingehalten hätten, sei das Grundgesetz verletzt. Florian Hager, Intendant des Hessischen Rundfunks und derzeitiger ARD-Vorsitzender, sagte vor der Verhandlung:
10: Ein unabhängiger und staatsferner öffentlich-rechtlicher Rundfunk funktioniert nur, wenn er auch unabhängig und staatsfern finanziert ist. Dafür gibt es ein verfassungsrechtlich gestütztes Verfahren. Die Bundesländer haben dieses Verfahren nicht eingehalten. Sie sind der Beitragsempfehlung der KEF nicht gefolgt. Deshalb haben wir die neuen Häuser der ARD Verfassungsbeschwerde erhoben.
8: Kritisiert wird von ARD und ZDF, dass die Bundesländer die Erhöhung des Rundfunkbeitrags deshalb nicht beschlossen hätten, weil sie Druck auf die Öffentlich-Rechtlichen ausüben wollten. Das weisen die Länder heute in Karlsruhe zurück.
11: Also es war keine Einmischung auf das Programm, es war keine Einmischung in die Hoheit der Sender, sondern es war einzig und allein der Versuch zu sagen, wir möchten die Reformanstrengungen, die wir unternommen haben, dann auch nachher in der Finanzierung sehen, um einfach eine Beitragsstabilität zu zeigen, um auch das Signal in die Bevölkerung zu geben. Wir haben einen Beschluss gefasst und dieser Beschluss wird dann auch die entsprechenden monetären Konsequenzen nach sich ziehen.
8: So Thorsten Welling, Staatssekretär in der Staatskanzlei Rheinland-Pfalz und Koordinator der Rundfunkkommission der Länder. Ob die Bundesländer das Grundgesetz verletzt haben, indem sie die Rundfunkbeiträge nicht wie eigentlich im Verfahren vorgesehen erhöht haben, muss jetzt Karlsruhe klären. Ein Urteil wird in einigen Monaten erwartet.
5: Antonetta Stefani war das aus Karlsruhe über die Verhandlung vor dem Bundesverfassungsgericht zur Höhe der Rundfunkgebühr für die öffentlich-rechtlichen Sender in Deutschland. Er war lange Zeit spielsüchtig. In 18 Jahren hat Thomas Melchior rund 800.000 Euro verzockt, bis er schließlich wegen Betrugs im Gefängnis landete und dort 3 Jahre absaß. Er ist damit aber gewiss nicht alleine. Rund 2,4% der Deutschen haben eine sogenannte krankhafte Störung durch Spielsucht. Auch wenn diese Sucht äußerlich nicht so erkennbare Folgen wie bei Alkohol oder Drogen etwa hat, sind die Konsequenzen dann doch oft ähnlich. Mittlerweile hat er ein Buch über seine frühere Glücksspielsucht geschrieben und will nun die Menschen auch als Influencer aufklären. Darüber habe ich vorhin mit ihm selbst gesprochen und habe ihn gefragt, wie hat es bei Ihnen eigentlich angefangen mit dieser Spielsucht, von der Sie wahrscheinlich am Anfang gar nicht gedacht haben, dass das eben zur Sucht wird.
12: Nein, also das habe ich so überhaupt nicht gedacht. Und es fing ganz banal an durch eine Werbung während eines Fußballspiels im Jahr 2005. Und dort wurde suggeriert, dass man durch Sportwissen ganz einfach Geld nebenbei verdienen kann. Und ich habe es ausprobiert, ja, und wusste damals nicht, dass wir heute über das Thema Spielsucht reden. Also es lief völlig anders als gedacht.
5: Ab diesem Zeitpunkt ging es also bei Ihnen sozusagen bergab im Leben. Wie hat sich denn das Ganze konkret im Alltag geäußert? Was hat sich da verändert?
12: Ja, es hat sich alles verändert. Ich habe 24 Stunden am Tag nur noch ans Wetten gedacht. Ich habe eine Faszination gespürt, die ich so vorher nicht kannte. Ich bin mit dem Gedanken an die erste Wette wach geworden. Ich bin mit dem Gedanken an die nächste Wette ins Bett gegangen. Ich habe alles vernachlässigt und habe Stück für Stück auch alles verloren. Von der Arbeit bis zu meinem kompletten sozialen Umfeld. Und irgendwann hat mich sogar der Lebensmut verlassen.
5: Ja, das sind schon dramatische Schilderungen. Sie haben also quasi alles verloren. Was man sich so fragt als jemand, der davon nicht betroffen ist, warum konnten Sie nicht sozusagen einfach aufhören mit dem Spielen? Für Außenstehende ist es das ja immer ja so ein bisschen schwer nachzuvollziehen, warum man das nicht einfach so machen kann.
12: Ja, das ist eine hervorragende Frage. Ich dachte auch immer, dass es mich nicht betrifft, das Thema Glücksspiel. Man sieht es ja nicht. Ja, also Drogen, Alkohol, Zigaretten, das ist bekannt. Glücksspiel, ja, was ist das eigentlich? Eine Glücksspielsucht. Ich habe ganz oft gehört, ja, dann spiel doch einfach nicht. Aber so einfach ist es nicht. Es ist wie eine Art innerer Zwang, der dazu führt, dass man immer weitermacht und alle sozialen oder alle negativen Konsequenzen ausblendet. Und ich bin ständig den Verlusten, die ich eingefahren habe, hinterhergelaufen und das über einen sehr, sehr langen Zeitraum. Und deswegen bin ich heute eben auch so aktiv darin, dort präventiv tätig zu sein.
5: Es gab dann einen Punkt, an dem das Ganze sozusagen sich umgedreht hat. Sie haben Ihre Sucht aufgearbeitet und ein Buch sogar unter dem Titel Mein Leben ist kein Spiel geschrieben. Sie machen auch auf Social Media als Sportwetten-Sheriff auf diese Problematik aufmerksam. Wann gab es denn diesen Wendepunkt in Ihrem Leben, sich aktiv gegen Sportwetten zu engagieren?
12: Ja, ich glaube, der entscheidende Wendepunkt war meine Festnahme gewesen im Jahr 2019, die praktisch einen Schlussstrich gezogen hat. Nicht unter die Sucht erstmal, so einfach geht die nicht weg, aber zumindest mal unter diese Abwärtsspirale. Und in diesem Moment, als ich da in Handschellen gelegt wurde, war tatsächlich der erste Moment, wo ich mich wieder frei gefühlt habe seit meiner ersten Wette. Der ganze Druck ist abgefallen und ich war froh, dass ich diese Sucht überlebt habe, weil zu diesem Zeitpunkt, ja, habe ich für mich und mein Leben nur noch zwei Optionen gesehen. Entweder ich gehe ins Gefängnis oder ich bin nicht mehr da. Und deswegen bin ich sehr froh, dass das Gefängnis wurde. Und von diesem Zeitpunkt an ging es tatsächlich Stück für Stück aufwärts. Und das hat durch die Aktivitäten auf Social Media im letzten Dreivierteljahr nochmal einen ganz deutlichen Schub erfahren.
5: Gerade läuft ja die Fußball-Weltmeisterschaft in den Pausen. Da ist oft Werbung für Sportwetten zu sehen, ausgerechnet. Die Verlockung, mal wieder schnell Geld zu machen, ist also wirklich sehr präsent. Wie schwierig ist es für Sie, dieser Verlockung zu widerstehen? Oder schauen Sie einfach keinen Fußball?
12: Also ich schaue schon Fußball. Für mich ist es zum Glück jetzt sehr einfach, dieser Verlockung zu widerstehen. Da bin ich sehr froh drüber. Das ist auch nicht selbstverständlich. Aber ich sehe diese Werbemaßnahmen natürlich sehr, sehr kritisch, weil ich mich immer in die Rolle versetze derer, die diese Werbung auch das erste Mal sehen und an den gleichen Punkt kommen, so wie ich damals. Sie denken, es ist ganz unkompliziert, ich probiere das einfach mal aus. Und die dann aber im Nachhinein feststellen, dass es gar nicht so unkompliziert ist und dann plötzlich eine handfeste Spielsucht an der Backe haben. Und da ist diese Weltmeisterschaft jetzt leider genau der richtige Zeitpunkt, wo Wetterbeter besonders viel Werbung schalten. Und deswegen finde ich super, dass wir hier darüber reden und ja möglichst viele Menschen davon abhalten, ihre erste Wette zu platzieren.
5: Und es gibt ja seit 5 Jahren inzwischen diesen Glücksspiel-Staatsvertrag, den sogenannten. Der soll ja explizit auch Spieler und Spielerinnen schützen. Tut er das auch aus Ihrer Sicht?
12: Also ich sehe den Glücksspielstaatsvertrag als wichtig an, aber auch ich sehe ihn gleichzeitig sehr kritisch, weil es da noch sehr viel Bedarf gibt, dort Verbesserungen umzusetzen. Also wir haben in Deutschland zwar 30 legale Wettanbieter, aber 360 illegale auf dem

0: Wandmalereien an unerwarteter Stelle, mal verteuert sich das Ganze aus irgendeinem anderen Grund. Seit 40 Jahren würdigt nun schon der Hessische Denkmalschutzpreis deshalb vorbildliche Sanierungen durch Privatleute oder auch Vereine. In diesem Jahr sind 9 Anwärter in der engeren Auswahl dafür. Heute und morgen tourt eine Jury durch ganz Hessen, um sich alle in Frage kommenden Objekte vor Ort auch anzuschauen. Unsere hr-info-Hessen-Reporterin Birgitta Söhling berichtet jetzt aus Eltville im Rheingau-Taunus-Kreis, und zwar vom Start dieser Tour.
1: Mehr als 500 Jahre war der Langwerther Hof in Eltville in Familienbesitz. Von einer Bruchsteinmauer umschlossen gruppieren sich zahlreiche Gebäude unterschiedlichen Alters um einen Landschaftspark. Für den Bauunternehmer Peter Jöckel aus Schlüchtern und seinen Bruder ist es ein Generationenprojekt, den ehemaligen Adelssitz im Herzen der Altstadt nach und nach zu sanieren.
2: Wir haben nach wie vor guten Kontakt zur Familie. Der Freiherr Langwerth von Simmern kommt regelmäßig zum Besuch hierher. Wir schauen uns an, was so in der Zwischenzeit passiert ist. Und mein Bruder und ich haben tatsächlich von ihm auch die Familienchronik geschenkt bekommen.
1: Das ehemalige Kutschenhaus von 1712 ist einer von 9 Anwärtern auf den diesjährigen Denkmalschutzpreis des Landes Hessen und erster Stopp für die Jury, die heute und morgen unterwegs ist. Markus Harzenetter, Chef des Landesdenkmalamts.
3: Es ist tatsächlich wie immer querbeet. Wir haben von Fachwerkbauten, von Schulbauten bis eben auch ins 20. Jahrhundert Objekte drin. Das macht das auch so spannend, aber auch schwierig, eben den Objekten gerecht zu werden. Jedes Objekt ist ein Individuum und jeder Bauherr, der sich bei uns beworben hat für den Denkmalschutzpreis, ist im Grunde genommen schon preiswürdig.
1: Vor der Tür streifen sich alle Überzieher über die Schuhe, um die frisch restaurierten Böden nicht gleich wieder zu ruinieren. Wie baufällig das Kutschenhaus nach längerem Leerstand war, ahnt man kaum noch. Die historische Treppe, Fußböden, Delfter, Kacheln, Klappläden, alles vorbildlich erhalten und aufgearbeitet. Heute leben hier auf 400 Quadratmetern 2 Mietparteien. Peter Jöckel und Architekt Stefan Dreyer führen die Jury herum.
4: Kleines Augenmerk auf der Rückseite, dort sind die letzten Fenster von 1710, barocke Fenster, die original drin sind, die auch kein Kastenfenster haben als einzige, die man im Originalzustand belassen hat.
1: Durch das Schlierenglas blickt man in den Innenhof, angelegt nach historischem Vorbild auf einer Zuckerdose, sagt der Eigentümer.
2: Wir haben von der Baronin eine Zuckerdose bekommen, wo man sieht, wie der Park mal ursprünglich aussah. Dazu haben wir einen Plan von, ich glaube, 1712, einen historischen Lageplan. Und dann haben wir uns mit dem Landesamt für Denkmalpflege zusammengesetzt und haben gesagt, Mensch, wir würden es gerne wieder so errichten mit dem Oval, was Sie jetzt wieder vorfinden und sehen, so wie es auch ursprünglich mal war.
1: Auch wenn Peter Jöckel vom Fach ist, die Sanierung des Kutschenhauses war deutlich teurer und komplizierter als gedacht. Zwischenzeitlich drohte die Decke einzustürzen. In einem der Zimmer hat 1930 bei einem Besuch in Eltville der damalige Reichspräsident Hindenburg übernachtet. Dass man das so genau weiß, hängt mit der Restaurierung der historischen Tapete mit ihren Blumenranken zusammen.
2: Auf der Rückseite der Tapete haben wir dann Tageszeitungen gefunden, die 3 bis 4 Wochen vor dem Besuch vom Hindenburg datieren, womit das dann auch wieder bewiesen ist, ne, dass es extra für ihn tapeziert wurde und dass er da übernachtet hat.
1: Für die Jury aus Denkmalschützern und Baufachleuten aus dem Handwerk geht es jetzt weiter, unter anderem zur alten Mühle in Eschborn und zum Haus Hembus in Kronberg. Die Stimmung ist ein bisschen wie auf einer Klassenfahrt, lächelt Sabine Tonscheid von Lotto Hessen. Sie ist dabei, weil Lotto Hessen seit 40 Jahren das Preisgeld dafür stiftet.
5: Es war damals in 1986 wirklich die Idee, das kulturelle Erbe im Land zu erhalten und das eben durch eine Neueinführung des Rubbelloses zu unterstützen.
1: Seither sind mehr als 117 Millionen Euro aus Lottomitteln in den Denkmalschutz geflossen. 280 Objekte aus allen Teilen Hessens wurden ausgezeichnet. Der diesjährige Denkmalschutzpreis wird im September verliehen.
0: Birgitta Söhling war das über den Hessischen Denkmalschutzpreis und die diesjährigen Kandidaten für die Verleihung dieser Auszeichnung.
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0: Messi, Mbappé, Haaland, sie treffen bei dieser Fußball-Weltmeisterschaft derzeit fast nach Belieben. Der 2. Vorrundenspieltag ist noch nicht mal ganz rum. Da haben die Superstars bei dieser WM zusammengenommen schon 13 Tore erzielt. Es scheint also die Weltmeisterschaft der Stürmerstars zu werden. Unter anderem darüber habe ich vorhin mit unserer WM-Reporterin Ann-Kathrin Rose gesprochen und sie gefragt, der Kampf um die Torjägerkanone und Krone bei dieser Weltmeisterschaft ist also im vollen Gange mit dem Nebeneffekt, dass seit gestern Abend Miroslav Klose nicht mehr WM-Rekordtorschütze ist, nicht wahr?
7: Genau so ist es, denn Lionel Messi, der hat ihn über

0: Holt mit seinen Toren in dem Spiel der Argentinier gegen Österreich. 2:0 ist das ausgegangen. Messi mit 2 Treffern und Miroslav Klose, der soll schon gratuliert haben und gesagt haben, er sei ja schon immer großer Fan gewesen.
1: Lionel Messi feiert morgen seinen 39. Geburtstag. Für einen Stürmer gilt er damit eigentlich als uralt. Wirklich hat er jetzt in den ersten beiden Vorrundenspielen alle 5 argentinischen Treffer erzielt. Hast du vor dem Turnierbeginn eine solche Leistung diesem Mann, eigentlich diesem kleinen 1,70 großen Mann, zugetraut?
0: Ja, weil Messi schon, das ist ja auch für viele Sportjournalistinnen und Sportjournalisten klar, in diesem Ranking der Größte ist, was aktuell so auf dem Fußballplatz geht. Und das hat auch ein anderer Superstar, das hat auch Kylian Mbappé, der Franzose, gesagt, der gesagt hat, wir müssen überhaupt nicht diskutieren in dieser Aufzählung. Mbappé, Haaland, der Norweger, Messi oder eben auch Cristiano Ronaldo, dass Messi der Größte ist. Und besonders spannend finde ich, der hat ja gestern in diesem Spiel gegen Österreich sogar noch einen Elfmeter verschossen. Und alle haben gedacht, das ist jetzt aber wirklich ganz ungewöhnlich. Ja, und danach trifft er dann eben zweimal von deutlich schwieriger Position aus und ist eben noch einer, der einen unglaublichen Impact auf das Spiel hat. Er denkt und lenkt das nicht mehr so krass, wie er das einst getan hat, aber er ist eben in den entscheidenden Momenten da. Und auch das ist der große Unterschied etwa zu Cristiano Ronaldo, dem Portugiesen.
1: Tja, Messi ist also künstlerisch wertvoll, hat schon 18 Treffer erzielt, insgesamt bei WMs. Kylian Mbappé hat Klose also mit 16 Toren auch schon eingeholt und der ist fast 12 Jahre jünger als Messi, also der Franzose. Wird der Messi über kurz oder lang den Titel als WM-Rekordtorschütze abluchsen können?
0: Also ich glaube, was die reine Anzahl der Tore angeht, auf jeden Fall. Mbappé ist aber nicht ganz so undiskutiert wie Messi, zumindest vor dieser WM gewesen. Denn allein in der teaminternen Statik der Franzosen ist eigentlich Ousmane Dembélé so ein bisschen an ihm vorbeigezogen. Mbappé war nicht mehr der reine Führungsspieler. Ja, und dann hat er eben gestern in seinem 100. Länderspiel bei diesem 3:0 gegen den Irak zweimal getroffen. Ist unglaublich wichtig für den Rest auch gewesen. Denn falls das die Menschen in Deutschland nicht gesehen haben, weil es eben in der Nacht war, dieses Spiel war wegen eines Unwetters fast 2 Stunden unterbrochen. Und Mbappé, der hat in dieser Regenpause zwischendurch auch mal da den Menschen am Platz gesagt, wo sie noch Wasser vom Platz schippen sollen. Also der wird überall gebraucht.
1: Also viele Stars, die wirklich stechen. Der Einzige, der nicht so gut zurechtkommt, ist Cristiano Ronaldo. Viel besser als Ronaldo läuft es aber bei Harry Kane, der beim 4:2-Sieg der Engländer gegen Kroatien zweimal getroffen hat. Wie schwer wird das heute Abend für die Engländer und ihren Goalgetter gegen das Team aus Ghana?
0: Na, Ghana ist auf jeden Fall eine Herausforderung, denn das ist ein starkes Team, auch ein physisch starkes Team, hat aber diese erste Partie gegen Panama relativ glücklich und sehr spät mit 1:0 gewonnen. Aber die Engländer, für mich bisher eines der überzeugendsten Teams bei dieser WM, die sind in einem großen Flow. Du hast es gesagt, Harry Kane, 2 Tore bei diesem 4:2 gegen Kroatien zum Start. Und Harry Kane zieht den Rest des Teams mit. Das finde ich besonders beeindruckend. Also das sind natürlich alles andere auch große Spieler, aber Jude Bellingham etwa, den viele noch aus Dortmund kennen dürften, der glänzt so ein bisschen gemeinsam mit Harry Kane. Und der deutsche Trainer Thomas Tuchel, der hat gesagt, sein Job als Trainer ist fast vergleichbar mit einem Dirigenten. Er versucht, seine Musiker nicht zu stören. Also das wird heute Abend auf jeden Fall ein schönes Spiel.
1: Die WM und ihre Stürmerstars. Informationen dazu waren das von unserer Reporterin Ann-Kathrin Rose.
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9: 18.30 Uhr. Unterschiedliche Reaktionen auf geplante Rentenreformen. Größerer Polizeieinsatz am Frankfurter Hauptbahnhof. EU-Vertreter empfangen erstmals Taliban in Brüssel. Das Wetter in der Nacht meist klar, 22 bis 18 Grad. Mein Name ist Stefan Schiebelhut. Die Rentenkommission hat ihre Vorschläge zur Stabilisierung des Rentensystems offiziell vorgelegt. Lob kommt von der Caritas, deren Präsidentin sieht eine Reformagenda aus einem Guss. Katrin Auer aus dem ARD-Hauptstadtstudio mit weiteren Reaktionen.
10: Auch andere Verbände sehen positive Ansätze, üben aber vor allem Kritik. Joachim Rock vom Paritätischen Gesamtverband etwa nennt die Vorschläge weiterführend, aber auch unzureichend und sozial unausgewogen. Die Gewerkschaft Verdi kritisiert unter anderem die geplante weitgehende Abschaffung der abschlagsfreien Rente mit 63. Verdi-Chef Wernicke spricht von einer so wörtlich Abwertung der Lebensleistungen arbeitender Menschen. Auch Arbeitgeber melden sich mit Kritik. Sie wehren sich gegen die angedachte Kapitalrente, die sie mitbezahlen müssten.
9: Am Frankfurter Hauptbahnhof läuft gerade ein größerer Polizeieinsatz, nachdem dort auf einen Menschen geschossen wurde. Die Hintergründe sind noch unklar. Polizeisprecher Clemens Hahn hat dem HR gesagt:
11: Zum jetzigen Zeitpunkt kann ich Ihnen sagen, dass es am Kaisertor zu einem polizeilichen Schusswaffengebrauch kam. Dabei wurde eine Person verletzt. Aktuell besteht hier vor Ort keine Gefahr. Das Landeskriminalamt hat die Ermittlungen aufgenommen.
9: Die EU erkennt die Taliban-Machthaber in Afghanistan nicht an. Trotzdem ist heute eine Delegation der radikalen Islamisten zu Gesprächen in Brüssel empfangen worden. Das hat ein Sprecher der EU-Kommission bestätigt. Thema sei auch die Frage gewesen, wie mehr Abschiebungen nach Afghanistan organisiert werden können. Menschenrechtsorganisationen kritisieren das Treffen scharf. Die Grünen sprachen von einem schwerwiegenden Fehler. Die Untersuchungskommission des UN-Menschenrechtsrats hat Israel ein weiteres Mal Völkermord vorgeworfen. In ihrem Bericht heißt es, Israels Militär habe nach dem Terrorangriff der Hamas gezielt palästinensische Kinder ins Visier genommen. Bis zum Waffenstillstand letzten Oktober seien mehr als 20.000 Kinder und Jugendliche getötet worden. ARD-Korrespondentin Patricia Wern.
12: Hinzu kämen mehr als 40.000 verletzte Kinder und Jugendliche. Es habe auch schwere Fälle von Folter und Misshandlung gegeben. Die Kommission komme daher zu dem Schluss, dass Israel palästinensische Kinder gezielt ins Visier nimmt, um die demografische Dynamik zu schwächen und dem palästinensischen Volk das Recht auf Selbstbestimmung zu verweigern. Israels Vertretung bei der UN in Genf hat die Anschuldigungen zurückgewiesen und den Bericht wörtlich als verleumderische Farce bezeichnet.
9: In Polheim bei Gießen ist heute Mittag ein Kleinflugzeug abgestürzt. Dabei sind zwei Menschen ums Leben gekommen. Nach Angaben der Polizei ist die Propellermaschine in der Nähe eines Flugplatzes aus gut 120 Metern Höhe auf ein Feld gestürzt. Warum, werde noch untersucht. Bei der Fußball-WM steht heute Abend jeweils das zweite Gruppenspiel für Portugal und England an. Nach dem Unentschieden zum Auftakt wollen die Portugiesen ab 19 Uhr unserer Zeit einen Sieg gegen Usbekistan holen. England trifft um 22 Uhr als Gruppenerster auf das punktgleiche Ghana. In der Nacht spielt dann noch Panama gegen Kroatien und Kolumbien trifft auf die Demokratische Republik Kongo. Das waren die Nachrichten. Das Wetter. Heute Abend ist es weiter oft sonnig, in der Mitte und im Norden auch mal wolkig, aber meist trocken. In der Nacht bleibt es vor allem in Südhessen lau mit Tiefstwerten von 22 bis 18 Grad. In Nordhessen kann es teilweise bis auf 13 Grad abkühlen. Morgen geht es mit Sonnenschein und kaum Wolken weiter. Dabei steigert sich die Hitze auf 31 Grad im Upland bis 38 Grad im Ried und im Rheingau. Und die weiteren Aussichten: weiter viel Sonne und höchstens vereinzelt Hitzegewitter. Am Donnerstag bis 39, Freitag bis 40 Grad. Die Zeit 18.35 Uhr.
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9: Vorsicht bitte auf der A49 Kassel Richtung Gießen. Zwischen Baunatal Süd und Edermünde liegen Fahrzeugteile auf allen Freistreifen. A3 Frankfurt Richtung Würzburg. Zwischen Frankfurt Süd und Obertshausen streckenweise stockender Verkehr nach einem Unfall auf dem linken Fahrstreifen. A45 Aschaffenburg Richtung Gießen zwischen dem Gambacher Kreuz und dem Gießener Südkreuz 7 Kilometer Stau wegen Löscharbeiten auf dem rechten Fahrstreifen. A66 Wiesbaden Richtung Frankfurt zwischen Wiesbaden-Erbenheim und Wallau 3 Kilometer stockender Verkehr. A643 Wiesbaden Richtung Mainz zwischen Wiesbaden-Dotzheim und Mainz-Mombach 2 Kilometer Stau, dadurch auch 3 Kilometer Stau und stockender Verkehr auf der A66 zwischen Wiesbaden-Mainzer Straße und dem Schiersteiner Kreuz. A648 Frankfurt Richtung Eschborn zwischen Frankfurt-Rebstock und dem Eschborner Dreieck 4 Kilometer Stau wegen einer Tagesbaustelle auf dem rechten Fahrstreifen. Landkreis Offenbach, die Dietzenbacher Straße ist zwischen Offenbach und Heusenstamm in Höhe der A3 in beiden Richtungen nach einem Unfall gesperrt. Und Vorsicht auf der A5 Frankfurt Richtung Kassel zwischen Frankfurt Westhafen und dem Westkreuz Frankfurt steht ein defekter PKW auf dem rechten Fahrstreifen.
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1: Schönen guten Abend und willkommen bei uns. Sie hat geliefert, die Rentenkommission hat Bundeskanzler Friedrich Merz heute ihre Vorschläge zur Reform der gesetzlichen Rente in Deutschland offiziell übergeben. Es hat da schon was Feierliches heute im Kanzleramt in Berlin, als die Expertinnen und Experten ihre Analyse und ihre Vorschläge an den deutschen Regierungschef übergeben haben. Es wurde ja auch lange genug darauf gewartet, denn das ist eines der wichtigsten Reformvorhaben der schwarz-roten Koalition in dieser Legislaturperiode. Wie die einzelnen Punkte aussehen, welche Details zu beachten sind und wie weit diese Reform gehen soll, darüber berichtet Tim Aßmann.
13: Der Kanzler war voll des Lobes. Dass die Rentenkommission zum Beispiel eine Kapitalrente als Teil der gesetzlichen Säule der Alterssicherung vorschlägt, das sogenannte Schwedenmodell, ist für Friedrich Merz eine geniale Idee. Die 33 Kommissionsempfehlungen insgesamt haben für ihn das Potenzial, die Trendumkehr bei der gesetzlichen Rentenversicherung zu schaffen, sie also finanziell zukunftsfest zu machen. Deshalb will der Kanzler und CDU-Vorsitzende alle Vorschläge übernehmen.
14: Alle Elemente dieses Reformpakets müssen jetzt zügig umgesetzt werden. Wir können es uns nicht erlauben, einzelne Maßnahmen herauszunehmen oder abzulehnen. Die einzelnen Maßnahmen greifen ineinander und balancieren sich aus. Sie bilden ein Gesamtkonzept, das nur in seiner Gesamtheit funktioniert.
13: Zustimmung kommt vom Koalitionspartner SPD in Person von Co-Parteichefin Bärbel Baas. Die Arbeitsministerin nennt die Empfehlungen der Kommission ein Gesamtkunstwerk.
15: Ich will hier deutlich sagen, ich möchte dieses Paket umsetzen. Wir müssen dafür noch sicherlich auch in unseren eigenen Reihen die Fraktionen mitnehmen.
13: Stichwort Fraktionen. Die von Union und SPD kamen nur Stunden später zu ihren regulären Sitzungen zusammen. Und da wurde deutlich, dass sie sich die Empfehlungen der Kommission erstmal in Ruhe anschauen wollen, bevor sie grünes Licht für eine vollständige Umsetzung geben. Diskussionsgrundlage, so nennt SPD-Fraktionschef Matthias Miersch die Vorschläge.
16: Natürlich wissen wir jetzt, wie die Empfehlungen aussehen, aber jetzt beginnt die Arbeit natürlich auch an den konkreten Gesetzen und dann natürlich auch im parlamentarischen Verfahren.
13: CSU-Landesgruppenchef Alexander Hoffmann begrüßte die Empfehlungen der Rentenkommission ausdrücklich, aber...
17: Das schließt nicht aus, dass es Gesprächsbedarf gibt, wie zum Beispiel beim Thema Minijob, wo man mal gucken muss, was bedeutet das dann für unterschiedliche Branchen.
13: Das von der Rentenkommission vorgeschlagene Ende der beitragsfreien Minijobs und die Abschaffung der Rente mit 63 sind sehr sicher Themen, wo noch Diskussionsbedarf besteht. Für die Linke sind die Empfehlungen vor allem Kürzungen. Fraktionschef Sören Pellmann.
18: Wer das Rentenalter anhebt, der kürzt die Renten. Wer die abschlagsfreie Rente nach 45 Jahren abschafft, auch der kürzt die Renten.
13: Weil die Renten nicht mehr zu 100% an die Lohnentwicklung gekoppelt sein sollen, fürchten die Grünen um Fraktionschefin Britta Hasselmann ein Sinken des Rentenniveaus.
19: Unsere Forderung, das Rentenniveau muss bei 48% bleiben und stabilisiert werden. Und die Bundesregierung soll Klarheit darüber schaffen, ob sie das auch so sieht.
13: AfD-Fraktionschefin Alice Weidel zieht eine gemischte Bilanz der Kommissionsvorschläge.
20: Die Empfehlungen sind eine Ansammlung von Maßnahmen und Absichtserklärungen mit vielen Zumutungen, aber auch mit vielen positiven Ansätzen. Fraglich ist aber, ob es dieser Koalition gelingt, nach anderthalb Jahren nichts tun, hier überhaupt etwas umgesetzt zu bekommen.
13: In der kommenden Woche wollen die Spitzen der Koalitionspartner Union und SPD über das Thema Rentenreform sprechen. Nach der Sommerpause sollen dann Gesetzentwürfe vorgelegt werden.
1: Tim Aßmann über die Reform der gesetzlichen Rente in Deutschland und die entsprechenden Vorschläge der Rentenkommission.
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1: Also zufrieden mit diesen Reformvorschlägen ist nicht zuletzt auch die Politik, auch hier bei uns in Hessen. Der hessische Ministerpräsident Boris Rhein von der CDU zum Beispiel sieht die Vorschläge generell positiv. Sie seien eine gute Grundlage für ein sicheres und modernes Rentensystem der Zukunft, sagte er heute in Wiesbaden. Und auch Arbeitgeber und viele Gewerkschaften sehen das Glas eher halb voll als halb leer. Wie die Bürgerinnen und Bürger die Vorschläge beurteilen, das hat mal unsere hr-info-Reporterin Ursula Meyer heute nachgefragt.
0: Es ist eine große Rentenreform, die die Bundesregierung auf den Weg bringen will. Dazu sagt diese Frankfurter Rentnerin:
21: Das ist für die kommende Generation nicht einfach. Ich hatte noch das Glück, mit 63 in Rente zu gehen.
0: Genau diese abschlagsfreie Frührente soll abgeschafft werden, das Renteneintrittsalter über 67 Jahre hinaus weiter steigen. Ein Unding findet der 46 Jahre alte Robert aus Frankfurt. Der Handwerker hat Schweißperlen auf der Stirn. Er hat gerade ein Tiefkühlhaus repariert und sagt:
22: Das ist unter aller Sau. Weil als Handwerker man mit 70 mit Sicherheit nicht mehr arbeiten kann. Dann ist man schon mit 60 durch und die Knochen kaputt.
0: Wirtschaftsverbände loben dagegen die Rentenpläne. Gerade, dass die Frührente abgeschafft werden soll, kommt bei der Vereinigung der hessischen Unternehmerverbände gut an. Stefan Höhl ist dort für die Sozialpolitik zuständig.
23: Es ist gut, dass die Rentenreformen jetzt endlich angepackt werden und dass vor allen Dingen die abschlagfreie Frührente abgeschafft werden soll, die über 2 Millionen Arbeitnehmer aus dem Arbeitsmarkt geführt hat, obwohl wir ein massives Fachkräfteproblem haben.
0: Kritik kommt dagegen von den Gewerkschaften. Michael Rudolph, DGB-Bezirksvorsitzender Hessen-Thüringen, hält die Abschaffung der Frührente nach 45 Beitragsjahren für falsch, denn
24: es hat auch was mit Gerechtigkeit zu tun. Wer 45 Jahre lang einbezahlt hat, damit 10 Jahre mehr als der Durchschnitt, die sollen dann auch das Recht haben, früher als andere in Rente zu gehen.
0: Was der Gewerkschafter wiederum gut findet, es sollen mehr Menschen in die gesetzliche Rente einbezogen werden. Neben abhängig Beschäftigten sollen künftig etwa auch Selbstständige einzahlen. Dazu gehört Klaus Jung aus Oberursel. Der 61-Jährige arbeitet in Frankfurt als Finanzberater.
25: Das ist eher ärgerlich, muss ich sagen, ja. Wenn man das dann als Selbstständiger dann vorgeschrieben bekommt, dass sie an die dann auch noch angehen.
0: Unterschiedliche Meinungen gibt es auch zur gesetzlichen Kapitalrente, die die bisherige Rente ergänzen soll. Der 16 Jahre alte Realschüler Thailan aus dem Main-Taunus-Kreis findet:
26: Das ist wie Lottospiel. Man weiß nicht, wie viel man bekommt.
27: Dass die Rente jetzt neuerdings kapitalmarktbasiert sein soll, das ist alles überfällig, weil das Generationenmodell kippt.
0: Hält der 62 Jahre alte Mark aus Frankfurt dagegen. Und generell haben viele Verbraucher das Gefühl, dass sie selbst mehr fürs Alter zurücklegen müssen. Auch die 31 Jahre alte Personalvermittlerin Nancy.
28: Ja, ich versuche auch irgendwie nebenbei Geld zurückzulegen, aber Sparen in Deutschland ist auch wieder so eine Sache.
0: Denn von der gesetzlichen Rente erwartet sie sich nur noch wenig.
1: Ursula Meyer mit den Reaktionen der Menschen in Hessen auf die Vorschläge der Rentenkommission zur Reform der gesetzlichen Rente in Deutschland. Wir blicken jetzt mal auf die Zeit. Es ist 18 Uhr und 43 Minuten.
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1: Heute mit Detlef Landmesser.
29: War das nur eine vorübergehende Kurskorrektur oder mehr? Nach der Welle von Gewinnmitnahmen an der US-Technologiebörse Nasdaq und an den asiatischen Märkten war der DAX schwach in den Tag gestartet. Im Verlauf konnte sich der deutsche Leitindex aber etwas erholen. Er verringerte seinen Tagesverlust von bis zu 1,5% auf 1% und schloss bei 24.893 Punkten. Besonders beunruhigend waren der 16-prozentige Einbruch des Börsenneulings SpaceX und die heftigen Verluste an der Börse in Südkorea. Dort war der Verkaufsdruck so heftig, dass der Handel in Seoul zeitweise ausgesetzt wurde. Der Leitindex Kospi, der als eine Art Seismograph für den KI-Boom gilt, schloss 10% tiefer. Das nährte die Sorge vor weiteren Kursverlusten bei den gut gelaufenen Technologiewerten. In Frankfurt war denn auch Infineon der größte DAX-Verlierer. An der Nasdaq gab es heute zunächst weitere Verluste, aber eine Kurserholung bei SpaceX und ein kaum veränderter Dow Jones stabilisierten die Lage am deutschen Markt. Dennoch bleiben die Anleger nervös. Nicht zuletzt das Zinsumfeld, das für steigende Kreditkosten bei den hochverschuldeten Technologiekonzernen spricht, mahnt zur Vorsicht. Mittlerweile rechnen die meisten Beobachter mit einer Zinserhöhung der amerikanischen Notenbank Fed im September.
1: Wie der heutige Tag an der Frankfurter Börse verlaufen ist, das hatte Detlef Landmesser für uns zusammengefasst. Erstmals seit der Machtübernahme der Taliban in Afghanistan vor 5 Jahren haben Vertreter der Islamisten Visa für die Europäische Union erhalten. Belgien erteilte einer Taliban-Delegation diese Dokumente für die Teilnahme an einem EU-Treffen zum Thema Abschiebungen in Brüssel. Die Visa seien aber geografisch und zeitlich stark eingeschränkt und erlaubten lediglich eine eintägige Reise nach Belgien, teilte ein Sprecher des belgischen Außenministeriums mit. Der Grund ist, wie erwähnt, eine Gesprächs- und Verhandlungsrunde zu Abschiebungen nach Afghanistan, vor allem von Straftätern. Sabrina Fritz.
3: 20 EU-Länder, darunter Deutschland, haben im vergangenen Jahr die EU-Kommission um Unterstützung gebeten, so Sprecher Markus Lammert.
4: Now member states have written a letter to us asking to help.
3: Sie haben uns gebeten, Kontakte auf technischem Level herzustellen, um schwere Straftäter zurückzuführen oder Menschen, die ein Sicherheitsrisiko darstellen.
4: And persons who pose a security risk. So this is what we're working on.
3: Diese technischen Gespräche haben nun heute stattgefunden. Man kann sich vorstellen, dass die Begrüßung zwischen den Taliban und den EU-Vertretern nicht sehr herzlich ausgefallen ist. Immerhin erkennt die EU das Taliban-Regime nicht an. Über 100 Personen und einige Einrichtungen stehen auf der Sanktionsliste. Sie dürfen gar nicht einreisen. Belgien, das die Visa an die 5 Taliban-Vertreter für die Gespräche heute vergeben hat, genehmigte die Einreise nur für einen Tag. Hanna Neumann, EU-Abgeordnete von den Grünen im EU-Parlament, meint dazu:
5: Ich halte Abschiebungen nach Afghanistan grundsätzlich für absolut unverantwortlich. Menschen, die eigentlich hier in Europa ins Gefängnis gehören würden, werden nach Afghanistan geschickt, laufen dort frei rum und schließen sich höchstwahrscheinlich den Taliban an. So funktioniert Kampf gegen Radikalisierung, gegen Extremismus ganz sicher nicht.
3: Schätzungsweise 18.000 Personen sollten im vergangenen Jahr die EU Richtung Afghanistan verlassen. Wie schwer dies ist, zeigt das Beispiel Deutschland. In diesem Jahr gab es 3 Abschiebeflüge nach Afghanistan. Innenminister Dobrindt hat am Wochenende angekündigt, ihm schweben künftig 3 Abschiebeflüge pro Monat vor. Damit diese Flüge überhaupt durchgeführt werden können, müssen Personalien aufgenommen, Pässe ausgestellt und es muss jemand in Kabul am Flughafen sein, der die wohl überwiegend Männer in Empfang nimmt. All dies könnten technische Einzelheiten sein, die heute in Brüssel besprochen wurden. Der Delegationsleiter der Taliban nannte den Besuch historisch. EU-Sprecher Lammert machte aber noch einmal deutlich, dass es am Ende Sache der Länder ist, wer nach Afghanistan zurückgeschickt wird.
4: So the actual return is member state competence.
3: Die eigentliche Rückführung ist Sache der Länder. Die Mitgliedstaaten schauen sich jeden Fall an, das müssen sie, und dann entscheiden sie über die Rückführung. Am Ende kann also jedes Land selbst entscheiden, welche Personen abgeschoben werden, wenn sie keine Aufenthaltsberechtigung haben. Eine Gruppe hat der Europäische Gerichtshof allerdings geschützt, Frauen und junge Mädchen. Der EuGH hat in einem Urteil im Jahr 2024 festgestellt, dass Zwangsheirat, häusliche Gewalt und der fehlende Zugang zu öffentlichen Einrichtungen als Verfolgung eingestuft werden können.
1: Sabrina Fritz über Verhandlungen der EU-Kommission mit Vertretern der Taliban zu Abschiebungen aus der Europäischen Union nach Afghanistan.
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1: Jetzt auf den afrikanischen Kontinent. Angesichts der massiven fremdenfeindlichen Kundgebungen und Übergriffe wollen immer mehr Ausländer Südafrika verlassen und in ihre Heimatstaaten zurückkehren. Die meisten von ihnen haben keine gültigen Aufenthaltsgenehmigungen, waren zum Teil aber über viele Jahre als Arbeitskräfte in Südafrika beschäftigt. Mehrere afrikanische Länder organisieren nun den Rücktransport ihrer Staatsbürger, darunter Staaten wie Malawi, Ghana oder auch Nigeria. Überall in Südafrika gehen seit Wochen Demonstranten auf die Straße und dabei kommt es immer wieder auch zu gewalttätigen Attacken auf ausländische Bürgerinnen und Bürger. Stefan Überbach, unser Korrespondent dort, mit den Einzelheiten.
7: Südafrikas Hauptstadt Pretoria. Vor der nigerianischen Botschaft stehen die Menschen Schlange. Die meisten haben Koffer und Taschen mitgebracht. Einige halten Schilder hoch, auf denen sie Nigerias Regierung, die Regierung ihres Heimatlandes, um Hilfe bitten. Wir schlafen auf der Straße, steht darauf, oder wir haben unsere Wohnungen und Jobs verloren. Daniel Schucks ist einer von ihnen. Wegen der laufenden Angriffe sind viele Menschen ums Leben gekommen, viele Eigentümer Bewohner haben ihr Eigentum verloren, viele Sachen wurden zerstört. Jetzt fühlen wir uns in Südafrika nicht mehr frei, denn wo auch immer wir sind, haben wir Angst. Viele Dinge, viele schlimme Dinge geschehen und wir sind gestrandet, wir wollen wirklich gehen. Seit in Südafrika eine Welle fremdenfeindlicher Proteste durchs Land rollt, fürchten tausende Ausländerinnen und Ausländer um ihre Sicherheit. Lose organisierte Gruppen, die sich March and March nennen, Operation Dudula oder Abahambe, was übersetzt so viel heißt wie Sie müssen gehen, haben ein Ultimatum gesetzt. Bis zum 30. Juni sollen Menschen ohne südafrikanischen Pass und gültige Aufenthaltsgenehmigung verschwunden sein. Auch Emmanuele Kachingwe aus Malawi wurde massiv bedroht. Sie sagen uns einfach, dass wir ihre Jobs wegnehmen und gehen müssen. Das ist nicht richtig. Die Vermieter haben uns auch rausgeworfen und gesagt, wenn ihr hier bleibt, werden wir euch töten. Malawi hat inzwischen rund 7000 seiner Staatsbürgerinnen und Bürger mit Bussen zurückgeholt. Auch Simbabwe, Mosambik und Ghana bereiten Rücktransporte vor. In der nigerianischen Botschaft haben sich mehr als 1000 Menschen für eine freiwillige Rückkehr registriert. Allerdings dürften sich die Transporte noch einige Zeit hinziehen, weil armen Ländern wie Malawi das Geld fehlt, um Busse oder Flugzeuge zu chartern und viele der Rückkehrwilligen keine gültigen Pässe mehr haben. Südafrikas Regierung hat inzwischen angekündigt, ihre Migrationspolitik zu verschärfen. Gleichzeitig warnt sie die Organisatoren der fremdenfeindlichen Proteste davor, das Recht in die eigene Hand zu nehmen. Polizeiminister Firas Kachalia kündigt für den 30. Juni einen Großeinsatz der Sicherheitskräfte an.
8: Everyone has the right to protest peacefully.
7: Jeder hat das Recht, friedlich und im Rahmen der Gesetze zu protestieren. Straftaten, Einschüchterung, Aufrufe zur Gewalt, Zerstörung von Eigentum und jeder Versuch, die öffentliche Sicherheit zu untergraben, werden aber nicht toleriert. Die Demonstranten wollen sich nicht unter Druck setzen lassen. Die Regierung befasst sich nicht mit dem wirklichen Problem, sagt dieser Mann. Das Problem sind illegale Einwanderer in diesem Land. Sie sollten sich nicht auf uns konzentrieren, sondern auf dieses Problem. Wir werden die Ausländer nicht anbetteln. Wir sagen ihnen, sie müssen gehen. Was ist so schwer daran, nach Hause zu gehen? Ob es am sogenannten Stichtag, dem 30. Juni, zu neuer Gewalt kommt, wie viele befürchten, ist offen. Bis dahin haben March and March und andere fremdenfeindliche Bewegungen landesweit zu neuen Kundgebungen aufgerufen. Auf Plakaten heißt es, die Märsche gegen illegale Zuwanderer gingen weiter, until we win, bis wir gewinnen. Nach Deeskalation klingt das nicht.
1: Angesichts der massiven fremdenfeindlichen Kundgebungen und Übergriffe wollen immer mehr Ausländer Südafrika verlassen und in ihre Heimatstaaten zurückkehren. Um was es dabei genau geht und wie die Lage im Land aussieht, darüber hat unser Korrespondent dort berichtet, Stefan Überwach.

0: Der Internetknotenpunkt des Betreibers DKIX in Frankfurt ist das größte Datendrehkreuz Europas und auch weltweit ist Frankfurt bei den ganz Großen mit dabei. Rund um den Knotenpunkt haben sich in den letzten Jahren Rechenzentren angesiedelt, aber das ganze System gerät immer mehr an seine Grenzen. Es fehlt Fläche, aber auch Strom für diese Mega-Rechenleistungen und auch zum Kühlen. Elon Musk redet derweil von Rechenzentren im All und hat schon bei den US-amerikanischen Behörden die Genehmigung für 1 Million Satelliten beantragt. Auch die hessische Digitalministerin Christina Sinemus kann dieser Idee etwas abgewinnen und will schneller sein als Musk. Am Europäischen Satellitenkontrollzentrum ESOC in Darmstadt haben heute rund 80 Experten aus ganz Europa diskutiert, ob so etwas möglich und auch sinnvoll ist. Petra Demand, unsere Korrespondentin in Darmstadt, war heute mit dabei dort und hat sich das Ganze mal angehört. Ich habe vorhin mit ihr gesprochen und sie gefragt, wie kommt denn Europa auf einmal darauf, ein Rennen mit Elon Musk einzugehen? Woher der Elan?
1: Der Elan, der kommt, glaube ich, vor allem von Christina Sinemus, der hessischen Digitalministerin. Sie sagt, es gibt Studien aus Brüssel, die besagen, dass sowas machbar ist. Warum also nicht auch in Hessen? Deshalb hat sie die ESA ein bisschen angestupst, diese Konferenz abzuhalten. Und ihre Beweggründe dafür, die hat sie mir auch genannt. Und das sind diese.
2: Meine Aufgabe ist, das umzusetzen, was im hessischen und im bundesdeutschen Koalitionsvertrag hinterlegt ist, nämlich diesen europäischen Rechenzentrumstandort zu stärken. Gerade in Zeiten, wo digitale Souveränität so notwendig und so wichtig ist.
1: Es geht also um den Standort, aber auch um die Unabhängigkeit Europas und auch darum, mal nicht hinterher zu hecheln. Einer der Teilnehmer hat heute auch gesagt, wenn wir da nicht mitmachen, dann verpassen wir mal wieder einen Zug. We miss another train.
0: Ja, Rechenzentren auf der Erde, die sind ja riesige Klötze, die Unmengen an Energie schlucken. Wie muss man sich dann so etwas überhaupt vorstellen? Rechenzentren im All?
1: Ja, das, was im Wesentlichen diskutiert wird, das wäre wohl eine Riesenreihe von Satelliten. 100.000 wären da wohl nötig. Die wären dann alle miteinander vernetzt, hintereinander geschaltet. Die Energie, die soll von der Sonne kommen. Die Datenübertragung soll per Laser funktionieren. Es würde keine weitere Fläche auf der Erde zugebaut. Die Energie wäre auch vor Ort. So sehen das zumindest mal die Optimisten. Die Ideen reichen da von einfachen Datenspeichern bis hin zu KI-Modellen, die so richtig viel Rechenleistung und Energie brauchen. Und das alles eben in europäischer Hand, am besten als Kooperation zwischen Ländern, Institutionen, Wissenschaft und privaten Unternehmen.
0: Das klingt ja alles erstmal ganz gut und fortschrittlich, ein bisschen nach Science Fiction, ehrlich gesagt. Und Elon Musk zu übertrumpfen, das kommt bei vielen Europäern vermutlich auch ganz gut an. Aber du sagst ja nicht umsonst, das sagen die Optimisten. Es gibt also auch Kritiker.
1: Ja, allerdings. Jan Wörner zum Beispiel, der Raumfahrtkoordinator der hessischen Landesregierung, der hat vorhin ganz schön den Spielverderber gespielt und erstmal gesagt, don't expect that ESA will pay for it. Also geht man nicht davon aus, dass die ESA dieses Vorhaben finanziert. Das sind nämlich Steuergelder. Da müssen schon andere Wege gefunden werden, private Unternehmen zum Beispiel. Aber deutsche bzw. europäische Unternehmen ticken da vielleicht auch ein bisschen anders als US-amerikanische. Da kam dann auch ganz schnell die Frage auf, ja, gibt's denn Kunden dafür? Wofür investieren, wenn die Abnehmer da noch gar nicht angeklopft haben? Aber es gibt eben auch Stimmen, die gesagt haben, sei ja eigentlich genug da. Man müsse die Leute nur eben überzeugen. Aber Jan Wörner ist, was die Kritik angeht, auch ins Technische gegangen. Er hat bezweifelt, dass die Idee mit der Sonnenenergie nicht die Lösung aller Probleme ist. Bisher sind Solarpanels, die für dieses raue Umfeld im All gemacht sind, nämlich gar nicht so effektiv wie auf der Erde. In den erdnahen Umlaufbahnen scheint auch nicht überall die Sonne. Und dann ist da auch noch das Problem mit der Kühlung, wo nämlich kein Wind weht, wie im All. Da bläst halt auch kein Wind über die Kühler und dann wird das Kühlen eben auch ganz schön schwierig. Und dann gibt's noch die Frage, ob man wirklich nochmal 100.000, vielleicht sogar Millionen neue Satelliten im All wirklich haben will. Last but not least, wie sicher sind die Daten da oben eigentlich? Weltraumschrott und kleine Meteoritenteilchen, die sind ja jetzt schon ein Problem, mit dem die ESA tagtäglich zu kämpfen hat. Und wenn es wirklich jemand drauf anlegt, ganz rein theoretisch, könnte man auch einfach eine Rakete zünden und das Space-Datenzentrum abschießen.
0: Tja, das klingt dann alles schon wieder nicht ganz so gut. Heißt das jetzt, das waren alles undurchdachte Träumereien und alles wird doch schnell wieder fallen gelassen?
1: Nein, das heißt es auch wieder nicht. Elon Musk macht ja auch weiter und probiert einfach mal aus. Und es gibt eben auch hier in Europa einige, die die Idee von Rechenzentren in der Umlaufbahn ganz reizvoll finden und zumindest mal die Möglichkeiten genau herausfinden wollen. Und bei der ESA gibt es auch schon eine Fachgruppe, die sich mit dem Thema befasst. Die wird auch erstmal weiterarbeiten. Und so wie ich die hessische Digitalministerin heute erlebt habe, wird die auch nicht so schnell locker lassen.
0: Informationen von Petra Demand waren das.
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1: 19 Uhr. Großeinsatz der Polizei am Frankfurter Hauptbahnhof. Zwei Tote bei Flugzeugabsturz in Mittelhessen. WM-Spiel von Portugal gegen Usbekistan beginnt. Das Wetter in der Nacht meist klar, 22 bis 18 Grad. Mein Name ist Stefan Schiebelhut. Am Frankfurter Hauptbahnhof ist auf einen Menschen geschossen worden. Das hat ein Polizeisprecher bestätigt. Aktuell läuft dort deshalb ein größerer Einsatz. Vom Frankfurter Hauptbahnhof HR-Reporter Ricardo Mastrocola.
2: Der Bahnhof ist mit Flatterband abgesperrt worden. Die Straßenbahnen rund um den Frankfurter Bahnhof stehen still. Die Pendlerinnen und Pendler müssen Umwege gehen. Am Nachmittag gegen 16 Uhr sollen Zeugen Schussgeräusche gehört haben. Ein Mann wurde danach am Boden liegend behandelt. Die Beamten ermitteln gerade, befragen Zeugen in den anliegenden Geschäften. Zu genaueren Hintergründen macht die Polizei noch keine Angaben.
1: In Polheim bei Gießen ist am Mittag ein Kleinflugzeug abgestürzt. Dabei sind zwei Menschen ums Leben gekommen. Nach Angaben der Polizei ist die Propellermaschine in der Nähe eines Flugplatzes aus gut 120 Metern Höhe auf ein Feld gestürzt. Warum werde noch untersucht. Die Rentenkommission hat ihre Vorschläge zur Stabilisierung des Rentensystems offiziell vorgelegt. Lob kommt von der Caritas, deren Präsidentin sieht eine Reformagenda aus einem Guss. Katrin Auer aus dem ARD-Hauptstadtstudio mit weiteren Reaktionen.
3: Auch andere Verbände sehen positive Ansätze, üben aber vor allem Kritik. Joachim Rock vom Paritätischen Gesamtverband etwa nennt die Vorschläge weiterführend, aber auch unzureichend und sozial unausgewogen. Die Gewerkschaft Verdi kritisiert unter anderem die geplante weitgehende Abschaffung der abschlagsfreien Rente mit 63. Verdi-Chef Wernicke spricht von einer so wörtlich Abwertung der Lebensleistung arbeitender Menschen. Auch Arbeitgeber melden sich mit Kritik. Sie wehren sich gegen die angedachte Kapitalrente, die sie mitbezahlen müssten.
1: Die EU erkennt die Taliban-Machthaber in Afghanistan nicht an. Trotzdem ist heute eine Delegation der radikalen Islamisten zu Gesprächen in Brüssel empfangen worden. Das hat ein Sprecher der EU-Kommission bestätigt. Es sei auch darum gegangen, wie es um mehr Abschiebungen nach Afghanistan geben könne. Kritik kam von der Menschenrechtsorganisation. Die Grünen sprachen von einem schwerwiegenden Fehler. Bei der Fußball-WM läuft das zweite Gruppenspiel von Portugal. Nach dem Unentschieden zum Auftakt hoffen die Portugiesen jetzt auf einen Sieg gegen Usbekistan. Später trifft noch England auf Ghana. Panama spielt gegen Kroatien und Kolumbien gegen die Demokratische Republik Kongo. Das deutsche Team bereitet sich inzwischen auf das nächste Spiel übermorgen vor. ARD-WM-Reporterin Desiree Krause.
4: Das DFB-Team ließ sich vom strömenden Regen zu Beginn der Einheit nicht abhalten. In lange Regenjacken gepackt begann die Vorbereitung auf das letzte Gruppenspiel gegen Ecuador. In dem können die deutschen Fußballer entspannt in die Zweikämpfe gehen. Da die DFB-Auswahl in ihren ersten beiden Turnierspielen keine gelbe Karte sah und die Verwarnungen nach der Gruppenphase gestrichen werden, ist eine Gelbsperre frühestens bei einem Einzug ins Viertelfinale möglich.
1: Das waren die Nachrichten. Das Wetter. Heute Abend ist es überwiegend sonnig, in der Nacht dann meist klar. Dabei bleibt es vor allem in Südhessen lau mit Tiefstwerten von 22 bis 18 Grad. In Nordhessen kann es teilweise bis auf 13 Grad abkühlen. Morgen geht es mit Sonnenschein und kaum Wolken weiter. Dabei steigen die Temperaturen auf 31 Grad im Upland bis 38 Grad im Ried und im Rheingau. Und die weiteren Aussichten, weiter sonnig und höchstens vereinzelt Hitzegewitter. Am Donnerstag bis 39, Freitag bis 40 Grad. Die Zeit, 19.04 Uhr.
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1: Vorsicht bitte auf der A5 Frankfurt Richtung Kassel. Zwischen Frankfurt-Westhafen und dem Westkreuz Frankfurt steht ein defekter PKW auf dem rechten Fahrstreifen. Vorsicht auf der A5 Frankfurt Richtung Kassel zwischen Grünberg und Homberg-Ohm. Eine ungesicherte Unfallstelle. Bitte eine Gasse für Rettungs- und Einsatzfahrzeuge bilden. Und Vorsicht auf der A5 Kassel Richtung Frankfurt zwischen Westkreuz Frankfurt und Frankfurt-Westhafen befindet sich ein Fahrradfahrer auf der Fahrbahn. A6 Heilbronn Richtung Mannheim zwischen Wiesloch-Rauenberg und dem Kreuz Walldorf 3 Kilometer Stau. A7 Kassel Richtung Fulda. Zwischen Melsungen und Malsfeld steht ein defekter LKW auf dem rechten Fahrstreifen und dem Standstreifen. A45 Aschaffenburg Richtung Gießen, zwischen dem Gambacher Kreuz und dem Gießener Südkreuz 7 Kilometer Stau wegen Löscharbeiten auf dem rechten Fahrstreifen. Dadurch auch 2 Kilometer Stau in der Überleitung von der A5 auf die A45 Richtung Gießen. Und A648 Frankfurt Richtung Eschborn, zwischen Frankfurt-Rebstock und dem Eschborner Dreieck 4 Kilometer Stau wegen einer Tagesbaustelle auf dem rechten Fahrstreifen.
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5: Mit Isabel Reifenrath, hallo. Stellen Sie sich vor, wir sind im Wald. Die Vögel zwitschern, ach, ist schön kühl. Der Wind rauscht durch die Bäume. Leider, ganz so idyllisch ist es nicht mehr im Wald. Der Wald ist ein Notfall. Ja, machen Sie Platz. Der Wald braucht neue Bäume. Es handelt sich nämlich wirklich um einen Notfall. 4 von 5 Bäume sind nicht okay. Die Hitze, Trockenheit, Extremwetter und der Borkenkäfer natürlich machen unseren Wäldern zu schaffen. Fichten und Kiefern können wir nicht mehr retten. Längst werden neue Arten gepflanzt, damit Mischwälder dem Klimawandel besser standhalten können. Nur wie weit sind wir damit? Und können wir unsere Wälder so wirklich retten? Vielleicht braucht es doch Olivenbäume und Palmen. Die Redaktion hat sich einen kleinen Scherz erlaubt mit dem Titel. Willkommen zur Tagsendung Palmen statt Fichten, die Zukunft unserer Wälder. Zu Beginn der Sendung wollen wir aber doch noch mal daran erinnern, was wir am Wald haben. Mein Kollege Stefan Büchler fährt nicht nur gerne in den Wald, wenn es heiß ist, er braucht den Wald auch sonst zum Ausgleich, zum Sitzen am Schreibtisch.
6: Okay, ich bin spät dran, aber eine Runde geht noch, bevor es dunkel wird. Eine Runde mit Abendkonzert der Waldvögel. Eine Lieblingsrunde. Ja, ich habe Lieblingsrunden bei mir im Wald, Lieblingsstrecken und Wanderungen schon oft gelaufen und nie leid geworden. Und es gibt Wohlfühlorte, an denen ich das Gefühl habe, genau am richtigen Fleck zu sein. Freundlich empfangen von den Waldgeistern, sowas in der Art. Heute Abend also eine kurze Runde. Erstmal vorbei an den Brombeerbüschen, die gerade mal die ersten Blättchen ausstrecken, die mich aber sehr genau daran erinnern, wie wir hier im letzten Sommer so viele süße Beeren gepflückt haben, dass wir Marmelade kochen konnten. Es geht weiter. Leicht bergauf, rechts die Fläche, auf der eine Fichtenplantage den heißen Sommern und den Borkenkäfern zum Opfer gefallen ist. Hier sind wieder Nadelbäume angepflanzt, ein paar helle Birken haben sich dazwischen gemogelt, etwas Neues wächst. Sorgfältig geplant mit der Hoffnung, dass dieser Wald Hitze und Dürre überleben kann. Jetzt gerade ist mit dem Wasser kein Problem. Der Boden ist feucht vom letzten Regen. Und das sorgt für den erdigen Waldduft. Die Aromen des Waldes, die je nach Jahreszeit variieren. Ein paar Kurven weiter. Immer weiter weg von der Landstraße bin ich so richtig drin im Wald. Und jetzt kommt ein Stück mit alten, großen Buchen. Ich bleib stehen. Klein bin ich unter den großen Bäumen. Alt sind sie, bestimmt 100 Jahre, auf jeden Fall älter als ich. Ihre Stämme sind dick, die haben einen Umfang von vielleicht 3 Metern. Ich kann sie jedenfalls nicht umfassen. Ich habe einen Baum umarmt. Oder war das jetzt schon Waldbaden? Es ist auf jeden Fall wohltuend, weil es hier ruhig ist, weil es mich beruhigt. Ich mag es, auf die Geräusche im Wald zu hören, beobachten, was sich bewegt oder wie ein Strahl der Abendsonne über den Boden wandert. Ich mag es, wie meine Zeit hier einfach langsamer vergeht und wie meine Gedanken einfach fließen. Und die Erinnerungen, die hier kommen, sind meistens gute. Okay, jetzt wird's langsam dunkel und ich muss mal wieder raus aus dem Wald. Ich überlasse ihn seinen Bewohnern, den Rehen, den Schweinen oder dem Fuchs. Und der mag den Wald sicher auch sehr und findet ihn garantiert noch viel schöner, wenn ich hier nicht rumlaufe. Also dann.
5: Stefan Büchler, er ist sicher nach Hause gekommen. So viel kann ich Ihnen sagen. Der Tag ist hier. Wir reden über den Zustand des Waldes. Bei den Hitzerekorden, die wir erleben, hat der Wald ein Problem. Es sind nicht nur die Bäume, auch die Tiere und das gesamte Ökosystem leiden. Dabei brauchen wir den Wald als grüne Lunge des Planeten. Ohne ihn beschleunigt sich der Klimawandel nochmal. Wald ist für Ulrich Hohlbein aber noch viel mehr, vor allem sein Zuhause. Ulrich Hohlbein ist Autor und Philosoph. Er lebt im Knüllwald in der Nähe von Kassel. Sehr abseits, alleine, in einem Haus, im Wald. Herr Hohlbein, von wie vielen Palmen ist Ihr Haus im Wald schon umgeben? Pflanzen Sie bereits für jede vertrocknete Fichte eine Palme?
7: Ach, das ist ja was. Nee, also, Palme habe ich nicht probiert, ob das im nordhessischen Gebirge anwachsen würde. Und meine vielen Pflanzen, 170 verschiedene Arten, die sind so dicht. Also ich müsste, um eine Pflanze, um eine Topfpalme meinetwegen reinzusetzen, müsste ich 2-3 Pflanzen rausnehmen. Also das ist wie bei meinem Haus mit Büchern. Ich habe da 20.000 Bücher im Haus drin, aber es passen nur 10.000 rein.
8: Also Platz haben Sie keinen mehr, aber einen grünen Daumen, das ist schön. Mich würde mal interessieren, wie Sie überhaupt in den Wald gefunden haben.
7: Also so eine Waldliebe hatte ich schon als Kind. Also streife gern durch Wälder und so etwas. Aber dazu kam dann noch eine Lärmempfindlichkeit. Also ich habe mir eingeredet, dass ich Nachbarn nicht aushalte und habe dann immer schon nach einzelnen Häuschen Ausschau gehalten, ne? Nach Möglichkeit mitten im Wald.
8: Und wie gut kann man sich bei Ihnen im Wald, im Knüllwald, vor anderen Menschen verstecken?
7: Also das geht schon. Also optisch sind alle weg, ne? Und jetzt habe ich gerade gegoogelt, was ist der Unterschied zwischen Einzellage und Alleinlage? Das ist nicht so genau definiert. Also wenn keine Blätter an den Bäumen sind, sehe ich in 200 Meter Entfernung einen Dorfrand. Aber das ist super weit weg. Da kommt mal ein verwehter Hahnschrei oder so. Ne?
8: Außer Ruhe vor anderen. Wie hat sich Ihr Leben, wie haben Sie sich durch diese Nähe zum Wald verändert?
7: Och, weiß jetzt nicht, ob ich mich verändert habe oder ob ich vorher anders war. Also viele klagen ja dann mit Anbindung und so etwas. Ne? Und ich bin ja dann noch so vom Herkommen her so ein Öko-Freak, der nicht mal einen Führerschein hat und so. Und hier ist ja ein Dörfchen in der Nähe, Almutshausen. Ne? Und da gab es früher alles, Telefonzelle, Edeka und so. Und das gibt's alles nicht mehr. Ne? Also jetzt ist es, muss man irgendwie 7 Kilometer überwinden, um nur an ein bisschen Brot oder Futter oder so heranzukommen. Ne?
8: Und wie machen Sie das?
7: Ach, einmal in der Woche marschiere ich mit dem Rucksack los oder so und einen Bus und so Sachen, Anruf, Sammeltaxi. Das macht nicht jedem Spaß, wenn er so eine gewisse Abschneidung hat. Ne?
8: Jetzt verändert sich alles, auch der Wald, irgendwie, weil wir ihn gar nicht mehr wollen. Eigentlich wollen wir ja das nicht mehr, was uns am Leben hält. Wir holzen einfach viel zu viel Wald ab, weil das eben schnell Geld bringt. Macht es Sie auch nachdenklich oder lässt es Sie an der Menschheit zweifeln, dass wir nicht an morgen denken?
7: Ja, das kommt durch die ungeheure Anzahl von Milliarden von Menschen. Der Holzverbrauch ist so groß. Ich habe hier 2 Eichen stehen. Da knallen mir auch Eicheln aus da. Und da sagt mir jemand, wenn ich die da würde ich auf dem chinesischen Schwarzmarkt 30.000 Euro für die bekommen. Das ist mehr wert, als mein ganzes Häusel wert ist. Und ja, ich lasse sie halt stehen. Und, ein bisschen beruhigend ist vielleicht, wenn man das umrechnet. Es gibt ja 8 Milliarden Menschen, aber es gibt noch mehr Bäume. Also auf jeden Menschen kommen, glaube ich, 3-4 Bäume insgesamt, ne? Also der Planet ist noch nicht ganz abgeweidet. Ne?
8: Aber haben Sie Angst um den Wald, dass es sich mal ändert?
7: Also hier in Zentraleuropa achten Sie ja darauf, dass sich das so die Waage hält, ne? Dass Sie abholzen. Aber ich habe ja auch schon erlebt, hier oben haben Sie irgendwie meine Lieblingsbuche, steht mitten im Wald, die ist 300 Jahre alt und die haben Sie einfach niedergelegt. Und tja, ich habe die Stümpfe und Rümpfe so fotografiert, der Baum war nicht befallen, also wahrscheinlich war es nur Gier, diesen Stamm zu verkaufen. Ne?
8: Mhm.
7: Ach so, ich habe gehört, da ganz komisches, kuriose, solche Buchen, die hier geschlagen werden, die wandern nach China und dann machen die Eisstäbchen draus und dann kommen 10.000 Eisstäbchen zurück. Und hier lecken die Leute das Eis auf. Ne?
8: Mhm. Wie finden Sie das?
7: Ja, das ist so kurios, dass ich schon wieder grinsen könnte, aber toll ist das natürlich nicht. Ne?
8: Müssten wir eigentlich auf die Straße gehen, weil der Wald ausstirbt?
7: Meinen Sie auf die Straße gehen, so im Sinne einer Demonstration?
8: Mhm.
7: Eigentlich mich typmäßig nicht so dafür.
8: Aber vielleicht wünschten Sie sich, dass die Gesellschaft sich mehr für den Erhalt des Waldes einsetzt?
7: Ja, aber wie soll sie das tun, ne? Um in eine Stadt zu kommen, muss ich auch wieder Benzin verbrauchen oder um da zu demonstrieren. Ne?
8: Haben Sie eigentlich Pläne, den Wald irgendwann wieder zu verlassen?
7: Ja, manche sagen, hier sei es nicht aushaltbar. weil ich keine Bäume fälle, ne, ich kann es rein handwerklich nicht, dann ist es hier so dunkel durch die Bäume. Ne? Also das Haus ist ganz verdeckt von Bäumen. Man kann es von nirgendwo sehen. Selbst eine Drohne ist mal 60 Meter hochgestiegen und guckt nur so ein Dach aus den Wipfeln raus. Ne? Und ja, manche sagen, hier kann man es nicht aushalten. Es ist dunkel und dann wird es im Haus auch feucht, weil die Sonne gar nicht ans Haus rankommt. Also das ist sehr zweischneidig. Ne?
8: Sie bleiben trotzdem in Ihrem Haus?
7: Ja, manche sagen, oh, wenn ich mir nur mal das Bein verstauche oder irgendwie mal alt werde und herumhumpfe, das könnte keiner, also ich soll in eine Stadt. Mir gefällt es natürlich auch in Frankfurt oder in Berlin oder so, würde es mir auch gefallen, aber dann hätte ich ja wieder Nachbarn und das mag ich nicht hören, ne? Deren Lebensgeräusche.
5: Der Buchautor Ulrich Holbein hat mit mir über sich und den Wald philosophiert. Wenn Sie mal was von ihm lesen möchten, Jenseits im Nahbereich ist von ihm. Da schreibt er über unterschiedliche Literaturgattungen. Für ein bisschen Angeberwissen hat sich meine Kollegin Anne Bayer heute mit den Tieren des Waldes beschäftigt. Ich weiß nicht, wie viel wissen Sie über den Specht? Ich denke, das hier noch nicht.
9: Ein unverkennbares Geräusch. Hier ist ein Specht am Werk. Mit einer Geschwindigkeit bis zu 20 Stundenkilometern hämmert er gegen Baumstämme. Das entspricht einer Vollbremsung gegen eine Wand. Und wie bekommt er davon nicht eine Gehirnerschütterung? Ganz einfach, sein Gehirn ist durch einen speziellen Knochenbau optimal gepolstert. Ein Specht hat also quasi einen integrierten Airbag.
5: 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Der Wald ist so viel. Manche machen hier Sport, gehen spazieren, suchen Ruhe. Und tatsächlich ist der Wald aber auch ein wichtiger Wirtschaftszweig. Das Holz ist ein Rohstoff. Ohne den würde es keine Möbel geben, keine Textilfasern, kein Papier. Ein Rohstoff, der aber in seiner jetzigen Form wohl nicht mehr so nachwachsen wird. Janina Schreiber war für uns in der Holzwirtschaft unterwegs.
10: Meterweise Fichte. In deutschen Sägewerken gilt der Nadelbaum noch immer als Spitzenreiter und wichtigster Rohstoff der Holzindustrie. Denn er wächst schnell, ist leicht und vielseitig einsetzbar. Doch dieser Rohstoff steht zunehmend unter Druck. Hitze, Trockenheit und der Borkenkäfer setzen der Fichte zu. Im rheinland-pfälzischen Hunsrück reagiert Larissa Kunz mit ihrem familiengeführten Sägewerk darauf und setzt nun mehrere Holzarten ein. Douglasie, Kiefer.
11: Und dann produzieren wir ja auch aus unseren Restholz, was aus dem Sägewerk kommt, Holzwerkstoffplatten. Also wir können im Prinzip da unterschiedliche Holzarten reinproduzieren, was ja für die Zukunft fantastisch ist. Und deswegen haben wir jetzt auch die ersten Versuche mit Buche, wo wir dann probieren, Laubholz in unsere Platten einzustreuen, um auch regionales Holz weiterhin da zu verarbeiten.
10: Noch sind es Versuche, doch dahinter steckt eine Entwicklung, die die gesamte Branche beschäftigt. Denn mit der Klimaerwärmung verändern sich die Wälder hin zu mehr Vielfalt. Das erklären auch Fachleute wie Klaus Hennenberg, der am Öko-Institut zu Energie- und Klimaschutz forscht.
12: Das Problem ist ja, dass gerade die Fichte eben aufgrund ihrer schlechten Performance bei Trockenheit ausfallen wird immer stärker. Dementsprechend wird Wald umgebaut in Richtung Laubmischwälder. Dadurch allein schon wird sich die Relation von Laub- und Nadelbäumen verändern.
10: Prognosen zur Waldentwicklung vom Thünen-Institut für Waldökosysteme bestätigen diesen Trend. Während in den Wäldern bewährte Nadelbaumarten in den kommenden Jahrzehnten weniger werden, besonders die Fichte an Bedeutung verlieren könnte, nimmt der Bestand an Laubbäumen zu. Auch weil Forstämter versuchen, immer mehr zu durchmischen, in der Hoffnung, dass eine Vielzahl von Baumarten mit Klimafolgen besser klarkommt. Doch fast die Hälfte des deutschen Waldes ist in Hand von Privatleuten wie Jochen Bauer, der als Landwirt in der rheinland-pfälzischen Eifel lebt.
13: Meine Vorfahren, mein Vater und mein Opa, die haben den Wald auch erhalten und viel da drin gearbeitet. Und wenn die das nicht gemacht hätten, hätte ich nichts. Und so sehe ich das auch für die nächste Generation. So müsste im Prinzip auch in der Gesellschaft jeder denken. Nicht nur heute, sondern auch Jahrzehnte vorweg.
10: Bauer fördert in einer ehemaligen Fichtenreinkultur einen natürlich entstehenden Mischwald. Das bedeutet, er schafft gezielt Platz für das, was hier natürlich wächst. Zum Beispiel kleine Buchen. Für Waldbesitzer ist das auch eine Herausforderung.
13: Die Buche ist pflegebedürftig, die bildet schnell Seitentriebe. Da muss, wenn einer die nutzen will, auch ziemlich viel dran arbeiten. Aber im Prinzip ist die Buche ein widerstandsfähiger, guter Baum für in die Zukunft.
10: Beraten wird Bauer dabei von Erwin Wiesen. Er arbeitet im Forstamt Prüm und kennt die Sorgen von Privatwaldbesitzenden.
14: Und die sagen, noch haben wir doch jede Menge Fichten, die gesund sind. Warum sollen wir jetzt von heute auf morgen alles ändern? Und für mich liegt die Wahrheit in der Mitte. Also ich versuche zu beraten, dass wir diese Mischwälder hinbekommen. Da spielt aus meiner Sicht aber durchaus die Fichte auch in Zukunft eine Rolle. Vielleicht nicht mehr so lange, aber sie spielt eine Rolle.
10: Egal ob Fichte, Buche oder andere Baumarten, Sägewerke wie Elka Holzwerke im Hunsrück versuchen, die künftige Vielfalt mitzudenken. Aber das kostet Geld, braucht neue Verfahren und Unsicherheit.

0: gerade?
1: Der Wald in Deutschland ist in einem kritischen Zustand. Das zeigen ja auch diese Waldzustandsberichte, obwohl die noch nicht mal sehr viele Parameter erfassen. Ja, eigentlich nur Belaubung von ausgewählten Bäumen. Wenn man Satellitenbildauswertungen hinzuzieht, erkennt man ja Trends, die eine Variabilität zeigen. Zum einen haben wir tatsächlich diese Erholung gesehen nach 2022. Einfach Niederschlag wirkt sich sofort günstig aus. 23 war besser, 24, 25 wieder ein Abwärtstrend. Wir haben in vielen Waldgebieten Rückgang der Niederschläge im Jahr und wir haben eine Erhöhung der Temperaturen. Und das wirkt zusammen sehr ungünstig. Außerdem sind ja Bäume sehr große, langlebige Organismen und die haben ein ökologisches Gedächtnis. Also die Effekte von Extremereignissen und komplexen Ereignissen, die wirken nach.
0: Das heißt, die vergessen die nicht so schnell wieder. Schauen wir uns mal einen einzelnen Baum an. Besonders betroffen vom Klimawandel sind ja die Fichten im Mittelgebirge. Warum?
1: Die Fichten sind ja zum einen Nadelbäume, die etwas anfälliger sind gegenüber diesen Extremereignissen jetzt im Klimawandel. Allerdings trifft dieser Klimawandel in Deutschland nun auch auf Forsten, die in der Vergangenheit angelegt wurden und wo nicht immer so ganz streng schon in der Vergangenheit nicht drauf geachtet wurde, wo eigentlich der Vorzugsraum dieser Bäume ist. Die Fichten wachsen im Tiefland, wo sie eigentlich nicht geeignet sind. Und das ging in der Vergangenheit gut bei niedrigeren Temperaturen. Aber inzwischen frisst sich sozusagen dieses Fichtensterben die Berge aufwärts. Und das ist ein komplexes Zusammenwirken wieder. Nicht? Es wird zu heiß, zu trocken. Es gibt dann eine Verringerung der Abwehr. Es kommen die Borkenkäfer hinzu. Häufig hat es vorher auch schon Stürme gegeben. Die Waldlandschaften sind gestört. Und so haben wir dann tatsächlich ja landschaftsweise das Absterben von Fichtenforsten gesehen in etlichen Bundesländern. Und das setzt sich auch weiter hinfort.
0: Das Bundeslandwirtschaftsministerium empfiehlt ganz klar die assistierte Migration, dass man Baumarten, die resilienter sind, also die das neue Klima quasi besser vertragen, nach Deutschland holt. Wie weit ist denn die Suche nach geeigneten Baumarten?
1: Ja, das ist diese Suche nach dem Wunderbaum, die mir ehrlich gesagt etwas zu atomistisch ist, zu einfach, als wäre irgendwie ein Wald so ein Baukasten oder eine Maschine, da ist ein Teil kaputt gegangen, dann holt man sich ein neues Teil. Wir reden aber doch eigentlich über Ökosysteme, die zum einen in der Vergangenheit organisch, ökologisch gewachsen, gereift sind und zum anderen halt auch doch anders funktionieren, als dass einfach Bäume da in der Landschaft rumstehen. Ja, die interagieren ja auch mit anderen Organismen, mit Bakterien, mit Pilzen im Boden. Mykorrhiza ist wichtig für die Nährstoff- und Wasseraufnahme. Und wenn man jetzt einfach so Bäume von irgendwo her holt, kann das erstmal ganz wunderbar sein. Dann wachsen die schnell, hatten wir auch in der Vergangenheit, muss aber nicht so bleiben. Und da haben wir auch schon die klaren Hinweise, etwa in Bezug auf Douglasie aus Nordamerika, die amerikanische Küstentanne, die leiden auch unter diesen Extremereignissen. Und ich glaube, es wird nicht die Lösung sein, einfach jetzt die Fichte durch andere zu ersetzen. Was wir im Harz sehen, dass wir irgendwie flächige Monokulturen von Fichten, die umgefallen sind, ersetzt durch neue Monokulturen von Douglasie oder Lärche. Das ist riskant, um es vorsichtig auszudrücken.
0: Aber was würden Sie denn dann raten? Wie soll man jetzt vorgehen? Schon irgendwie ausprobieren und schauen, was passiert? Oder soll man Studien erstmal abwarten?
1: Nee, man kann schon und sollte Dinge ausprobieren in Abhängigkeit vom Zustand der Ökosysteme und des Waldes. Erstmal ist es wichtig, eigentlich größtmöglichen Schaden zu verhindern. Der wird meist dann auch noch angerichtet, wenn dann die Bäume abgestorben sind, die Flächen da irgendwie geräumt werden, bodenflächig befahren. Das ist das Schlimmste. Wir müssen wirklich jetzt alles tun, dem Wald eigentlich erstmal Zeit zu geben, Zeit zu kaufen irgendwie, was leichter gesagt ist als getan. Heißt aber vor allem, dass er Selbstregulationsfähigkeit behält oder wieder aufbaut. Das heißt, Wald macht sich ein eigenes Mikroklima, kühlt sich selbst, schafft auch einen Boden, der gut ist im Wasserspeichern. Und gerade das Thema Wasser und Böden würde ich in den Vordergrund stellen. Viel wichtiger, als jetzt irgendwie nach den neuen Baumarten zu suchen. Und was ist da zu tun? Zum einen erstmal mit dem Material den Wald arbeiten lassen, den er nur noch hat. Das ist lebendes und totes Holz. Wir erkennen ganz klar, dass die Wälder, die älter waren, biomassereicher, wo die Bäume dichter standen, vielleicht nicht durch Bewirtschaftung so stark gestresst, dass die besser über die Runden gekommen sind. Und das lohnt sich doch jetzt davon zu lernen.

0: kann. Das heißt nicht, dass jetzt irgendwie alte Buchenwälder bei jeglichem Klimawandel für immer hier bestehen werden. Aber im Moment sind die besser gepuffert. Und das wäre gut, wenn wir jetzt nicht überall reinhacken und sozusagen irgendwie den Wald zu Ader lassen, um ihn da irgendwie zu heilen. Und ja, das heißt ehrlich gesagt, mehr Schonung der Böden, weniger Befahrung, weniger Rückgegassen, weniger Forstwege, heißt aber auch mehr Holz im Wald lassen.
1: Das bedeutet aber auch, dass die Forstwirtschaft teurer und aufwendiger wird.
0: Die Forstwirtschaft ist schon ganz schön teuer, wenn wir nämlich da wirklich eine Gesamtbilanzierung vornehmen würden und ganz genau schauen würden, auch was betriebswirtschaftlich funktioniert hat, wo aber volkswirtschaftlich nachgeholfen werden musste, wie viel der Steuerzahler in den letzten Jahren eigentlich bezahlen musste, um Flächen zu räumen, um nachzupflanzen, Forstwerte zu unterstützen. Das geht ja auch weiter. Dann ist das schon sehr teuer. Und dann muss man sich das gut überlegen, in der Tat, auch welche Leistungen man dafür bekommt. Und da müssen wir, glaube ich, lernen, dass Wald mehr Ökosystemleistungen bereitstellt als nur Holz. Und im Klimawandel gegebenenfalls viel wichtiger, der Bodenschutz, die Wasserrückhaltung, die Verdunstung, die Kühlung, alles das sind Dinge, die wir, glaube ich, jetzt schnell wertschätzen müssen.
1: Hessen ist ja eigentlich schon recht weit. Hier liegt der Laubblätteranteil über 60%. Ist es auch eine Frage, was die Politik möchte? Also quasi gibt es große Unterschiede bei den Ländern?
0: Es gibt unterschiedliche Beobachtungen in den Ländern, die mit der naturräumlichen Ausstattung zu tun haben. Teilweise sind es einfach dann ja Gunsträume oder historische Faktoren, die dazu geführt haben, dass der Laubwaldanteil zum Beispiel höher ist. Aus Hessen sind mir etwa durchaus sehr ungünstige Waldbehandlungen bekannt, gerade in Bezug auf Umgang mit Kalamitätsflächen, wo die Fichten abgestorben sind, Befahrung und so weiter. Und Hessen ist ja auch ein Land, das aus der Zertifizierung erstmal ausgestiegen ist, um da noch freier arbeiten zu können. Ich sehe das schon als problematisch, dass manche Länder, da gehören auch andere dazu, glaube ich, ihrer Vorbildfunktion nicht gerecht werden, die sie haben, auch laut Gesetz.
1: Was Sie ansprechen, ist die FSC-Zertifizierung für den Staatswald. Und die hessische Landesregierung hat gesagt, sie wollen das aussetzen bis März 2028. Sie pflanzen also quasi nicht mehr die Bäume, die die Zertifizierung vorsieht, sondern probieren selber aus.
0: Ja, genau. Der Ausstieg aus der Zertifizierung in Hessen ist ein eigener Weg. Man kann sogar auch Zertifizierung kritisieren, aber ist natürlich erstmal ein gewachsenes System, unterstützt von der Zivilgesellschaft, von der Wissenschaft, wo man sich bemüht, schlicht und einfach irgendwie die Ecksteine zu setzen für eine nachhaltigere Bewirtschaftung, gerade auch jetzt unter diesen Bedingungen. Und dann ist das erstaunlich, wenn ein Land sagt, wir können das allein. Ehrlich gesagt, ich glaube, es geht schlicht darum, Freiheit zu haben und nicht da irgendwie auf Baumarten achten zu müssen, sondern lieber experimentieren mit einzuführenden Wunderbaumarten und so weiter. Wo das endet, wird man sehen.
1: Man muss dazu aber auch wissen, dass fast die Hälfte des deutschen Waldes Privatleuten gehört. Da gibt es dann ganz viele Förderprogramme. Reichen die denn aus, um diese Privatbesitzer bei der Klimaanpassung zu unterstützen?
0: Die Kosten sind jetzt sehr hoch, das ist völlig klar. Deswegen ist es nebenbei auch wichtig, dass man darauf achtet, dass effektiv gefördert wird. Diese Fördermittel gibt es. Da muss man aufpassen, dass es nicht nur so Mitnahmeeffekte gibt, dass man als Waldeigentümer sich Flächen fördern lässt, die irgendwie an steilen Hängen sind, wo sowieso kein Holz genutzt wird und wo man jetzt sagt, ich mache da nichts. Oder erst hart einschlägt und danach dann die Fläche vorübergehend aus der Nutzung nimmt. Aber es ist wichtig, dass es diese neuen Instrumente gibt, inzwischen eben auch, um ökologischer, ökosystembasierter zu arbeiten. Das Aktionsprogramm Natürlicher Klimaschutz der Bundesregierung sieht das vor und auch in Größenordnung Waldeigentümer zu unterstützen, die da sich in die richtige Richtung bewegen wollen.
1: Vielen Dank für das Interview, Professor Pierre L. Ibisch. Jetzt im Sommer ist im Wald zwar viel Schatten, aber ganz ohne Sonnencreme geht es auch dort nicht. Und auch Wildschweine müssen sich eincremen.
2: Schweine suhlen sich gerne im Dreck. Das trifft auch auf die Artgenossen im Wald zu. Auch Wildschweine lieben das Schlammbad. Um sich vor Insekten zu schützen, aber auch, damit sie keinen Sonnenbrand bekommen. Eine frische Schicht Matsch, gut verrieben, der ideale Schutz gegen rote Haut unter den Borsten.
1: Ja, und auch garantiert ohne gefährliche Inhaltsstoffe. Der Tagestier. Wer uns hört, weiß mehr über Wildschweine. Aber kommen wir nochmal zurück zum schlechten Zustand unseres Waldes. Wenn Sie das Bedürfnis jetzt verspüren, ins Gartencenter zu fahren und einen Laubbaum im Wald zu pflanzen, ganz schlecht ist die Idee nicht. Aber was sie wirklich bringt, um den Wald zu erhalten, dazu Anne Seiler.
3: 83 Millionen Menschen pflanzen 83 Millionen Bäume. Das sollte doch etwas ausmachen, denken wir uns, und liegen daneben. Die Antwort lautet also nein oder zumindest nicht messbar viel. Und die Rechnung dazu geht so. 83 Millionen Bäume, das macht ungefähr eine Fläche von 16.000 Hektar. Diese entspricht etwa der Größe von thüringischen Städten wie Gera oder Jena. Vernachlässigbar, wenn man auf ganz Deutschland schaut. Die komplette Waldfläche des Landes liegt bei etwa 11,4 Millionen Hektar. Auf ihr stehen rund 90 Milliarden Bäume. Wenn sie denn groß werden, denn zur Wahrheit gehört auch, 3 von 4 deutschen Bäumen sind krank. Geschwächt durch lange Trockenperioden, zunehmende Stürme und Schädlinge, wie Marco Horn vom Staatsbetrieb Sachsenforst am Beispiel Sachsens erklärt. Außerdem habe Sachsen historisch bedingt durch Bergbau und Besiedlung nur 28% Waldfläche. Der deutsche Bundesdurchschnitt liegt bei 32%. Den wolle man künftig erreichen.
4: Hinzu kommt, dass wir in den letzten Jahren eine starke Krise hatten, also mit historischem Ausmaß. Genauer gesagt war es so, dass wir also durch den Borkenkäfer an der Fichte flächige Absterbeerscheinungen hatten in einer Größenordnung, die so bisher nicht bekannt war. Wir können aber zumindest heute sagen, dass wir wieder auf einem Schadniveau angekommen sind, was wie vor der Krise war.
3: Da hat sich einiges verbessert, so Forstexperte Horn. Das liege aber auch daran, dass teilweise so viele Fichten abgestorben sind, dass gar keine Waldschäden mehr vorkommen können, einfach weil keine Bäume da sind. Auch Meteorologe Thomas Grünwald von der TU Dresden sagt, dem Wald geht es schlecht. Der Wald binde kaum noch CO2. Er ist zur CO2-Quelle geworden. Das zeigen die Messstationen der Meteorologen.
5: Ja, Sie müssen sich vorstellen, in so einem ausgewachsenen Fichtenwald zum Beispiel. Fichte ist ja aber noch die dominierende Baumart in Sachsen. Wenn der 100, 150 Jahre alt ist, der Waldbestand, dann sind dort erhebliche Mengen Kohlenstoff gespeichert.
3: Wenn dieser Wald geschädigt wird oder ganz stirbt, dann wird der in den Bäumen gespeicherte Kohlenstoff wieder freigesetzt, so Grünwald.
5: Und wir haben das mal bilanziert. Und da sind wir in den ersten 10 Jahren als Differenz zwischen ungeschädigtem Fichtenwald und dieser gestörten Fläche gekommen. Dort werden also in den ersten 10 Jahren 300 Tonnen CO2 pro Hektar zusätzlich quasi freigesetzt oder nicht an CO2 gebunden.
3: 300 Tonnen CO2 entsprechen ungefähr 2,5 Millionen Kilometern Autofahrt. Also doch keinen Baum pflanzen, es lohnt sich nicht und rauf aufs Kreuzfahrtschiff? Marco Horn vom Staatsbetrieb Sachsenforst schüttelt den Kopf. Er fordert ein gesellschaftliches Bewusstsein für den Wald in einem so dicht besiedelten Land wie Deutschland.
4: Man kann auch schon damit anfangen, indem man einfach den Wald wertschätzt, kein Müll hinterlässt, kein Müll in den Wald wirft, was wir viel zu häufig leider sehen. Und am Waldökosystem hängt eben ganz viele Tierarten, Pflanzenarten, Pilzarten, klimatische Wirkung und das wäre gut, wenn man das sozusagen im Hinterkopf hat.
3: Bäume pflanzen ist also nur eine von vielen Möglichkeiten, dem Wald zu helfen. Aber es gibt zumindest ein gutes Gefühl.
1: Geht es beim Bäumepflanzen nur ums gute Gefühl oder bringt es doch was? Die Schutzgemeinschaft Deutscher Wald ist der Fachverband des Waldes und Geschäftsführer Christoph von Eisenhardt-Rothe setzt sich fürs Aufforsten ein. Er ist jetzt hier bei mir. Seit Jahren pflanzt sein Verband Bäume, um die Wälder zu erhalten. Was bringt es, Bäume zu pflanzen?
6: Ja, schönen guten Abend. Ja, es bringt sehr viel, Bäume zu pflanzen. A, sorgen wir dafür, dass wir wieder artenreiche und klimastabile Wälder bekommen. Also wir haben als Schutzgemeinschaft Deutscher Wald allein seit 2018 rund 400.000 Bäume nur in Hessen gepflanzt. Bundesweit sind es ein paar Millionen. Und wir haben viele Flächen, die mit Fichten bestanden waren, die abgestorben sind. Wenn wir dort nicht andere Baumarten einbringen, die klimastabil sind, also zum Beispiel die Edelkastanie oder auch die Traubeneiche, dann bekommen wir dort wieder Fichte. Und das pflanzt sich dann fort von Generation zu Generation. Und ja, nach 50 Jahren, wenn die Bäume dann älter werden, und wir wieder ja auch mal trockenere Jahre dazwischen haben, dann würden diese Fichten wieder großflächig absterben. Das ganze Grauen würde von vorne anfangen.
1: Wir haben heute fast 10% weniger Wald auf der Welt als noch vor 100 Jahren. Es werden zu viele Bäume gefällt und zu wenige neue gepflanzt. Muss sich die Waldwirtschaft nicht eigentlich auch global ändern?
6: Ja, global ist das mit dem Holzhandel so eine Sache. Wir haben immer noch viel zu viel Holz, was ohne eine vernünftige Herkunft in der Welt rumgeschippert wird. Und da findet gerade auch in südlichen Ländern sehr viel illegaler Holzeinschlag statt. Ist aber nicht wirklich vergleichbar mit dem, wo wir hier in Europa mit einer nachhaltigen Forstwirtschaft schon auch darauf achten, dass möglichst so viel nachwächst, beziehungsweise so viel geschlagen wird, wie wieder nachwächst.
1: Der Fokus hat eine Umfrage gemacht, ganz interessant, ob die Menschen glauben, dass der Klimawandel Schuld am Waldsterben ist. Und tatsächlich bezweifeln das noch Menschen, rund 17%. Und 15% haben auch Angst vor invasiven Arten. Wie erklären Sie, dass Mischwälder nötig sind?
6: Also Mischwälder sind einfach nötig, weil sie eine Verringerung des Risikos bedeuten, wie ich es eben schon beschrieben hatte. Wenn wir auf eine Baumart setzen, dann haben wir einfach ein höheres Risiko. Das ist wie wenn man in seinem Aktiendepot auf Wirecard gesetzt hat und plötzlich ist alles weg. So ist es halt mit der Fichte gewesen auf großen Flächen. Wenn wir aber viele verschiedene Baumarten, 5 oder 10 verschiedene Baumarten auf der Fläche pflanzen, dann haben wir einfach ein viel geringeres Risiko. Da können 1 oder 2 Baumarten ausfallen. Das ist kaum spürbar, sage ich mal, weil die anderen Baumarten sozusagen diese Aufgabe dann übernehmen.
1: Wie wichtig ist das Engagement Einzelner? Wie wichtig ist, dass auch Privatleute im Garten Bäume pflanzen? Und zwar auch die richtigen, die von der roten Liste eben nicht.
6: Also es ist sehr wichtig, dass wir Bäume pflanzen, wo immer es geht. Also es ist ja nicht nur im Wald so, sondern auch in den Städten. Wir haben gerade momentan die Voraussage, dass es am Freitag 40 Grad warm wird. Dort, wo Bäume stehen, auch in den Städten, haben wir eine Beschattung. Und Bäume sind anders als nur normale Grünflächen. Die beschatten und sie geben eben Feuchtigkeit ab, geben Wasser ab. Und das hat wiederum einen Kühleffekt, weil feuchtere Luft einfach durch die Verdunstung eine natürliche Klimaanlage ist und es unter den Bäumen dann kühler ist. Also sozusagen, was im Wald, im Großen passiert, passiert dann in den Städten. Im Kleinen ist aber sehr, sehr wichtig.
1: Die Bundesregierung fordert und fördert ja die Umwandlung in Mischwälder. Die Länder müssen das im Prinzip umsetzen. Die treiben die Aufforstung unterschiedlich gut voran. Haben Sie das Gefühl, dass das Land Hessen es eigentlich ganz gut macht oder könnte auch bei uns die Politik mehr für den Wald tun?
6: Also das ist eine riesengroße Aufgabe, diese 10% Wald, die wir verloren haben, wieder aufzuforsten. Eigentlich fast eine Jahrhundertaufgabe. Ich muss sagen, ich bin da bisher sehr zufrieden, wie es läuft. Man darf nur nicht nachlassen. Also allein der Staatswald hat 27 Millionen Bäume gepflanzt seit 2018. Das ist eine unglaublich große Zahl. Dann kommt der Privatwald und der Kommunalwald hinzu, die, ich schätze mal, auch nochmal die gleiche Menge gepflanzt haben, also roundabout 50 Millionen Bäume. Das heißt, 50 Millionen Mal einen Spaten nehmen, in den Boden stecken, ein Loch graben, einen Baum einsetzen, das Loch wieder zumachen und dann noch dafür sorgen, dass Rehlein und andere Tiere an dem Baum nicht fressen, sprich einen Verbissschutz anbringen. Das ist richtig viel Arbeit und ich muss sagen, das läuft bisher zumindest auch hier in Hessen sehr gut, aber es gibt noch sehr, sehr viel zu tun.
1: Sie fördern auch soziale Projekte, indem man das dann quasi zusammen macht.
6: Ja, wir pflanzen also viel mit Schulklassen, wir pflanzen mit allen möglichen Gruppen, aber wir pflanzen zum Beispiel auch mit Unternehmen, die eigentlich damit gar nichts zu tun haben. Ich habe gerade heute wieder eine Anfrage reinbekommen von einer Bank, die einen Social Day machen möchte. Die möchten was Gutes tun und möchten gleichzeitig sozusagen ihr Team stärken. Ich habe das bei einer Aktion erlebt, dann haben zwei miteinander gepflanzt. Die haben zwar vielleicht schon irgendwie an die 100 E-Mails miteinander geschrieben, aber kannten sich nicht, weil da eine Etage dazwischen war. Und bei dieser Pflanzung haben sie sich kennengelernt und es war einfach wahnsinnig interessant und nett, das zu beobachten.
1: Haben Sie vielleicht eine positive Vision von grünen Städten, Dachwäldern und Urwäldern in Deutschland, was man erreichen könnte?
6: Also wenn ich so einen Wunsch, Traum formulieren würde, dann würde ich mir wünschen, dass wirklich jeder Mensch, wenn er aus dem Fenster guckt, auf einen Baum guckt, dass er in nicht mal 3 Minuten einen Park erreicht. Ja, und dass wir es schaffen, den Veränderungen des Klimawandels eben dahingehend entgegenzuwirken, dass wir viel, viel mehr Bäume pflanzen. Wir brauchen Bäume in den Städten. Am besten wäre es, wir haben gar keine Asphaltfläche, die gar nicht irgendwie beschattet ist. Und wir müssen gucken, dass wir unsere Wälder dicht halten, weil die Wälder kühlen auch die Städte ab. Also gerade vom Taunus zum Beispiel, der ja oberhalb von Frankfurt liegt, das ist nachts eine richtige Klimaanlage. Da fließt die kalte Luft in die Stadt hinein und sorgt dafür, dass es hier 3-4 Grad kälter wird. Dem Frankfurter Stadtwald sagt man genau dieses eben auch beispielsweise nach, dass es etwa 4-5 Grad auf der Zeil wärmer wäre, wenn der Frankfurter Stadtwald im Süden nicht liegen würde.
1: Vielen Dank, Christoph von Eisenhardt-Rothe. Er ist Geschäftsführer von der Schutzgemeinschaft Deutscher Wald. Und er sagt, pflanzen Sie Bäume, es bringt was. Genau. Meine Kollegin Anne Bayer hat sich um die Waldtiere gekümmert. Immer gut, wenn man was weiß, was die anderen nicht wissen. Auch über den Dachs.
2: Hier raschelt nicht jemand mit einer Brottüte. Nein, das ist ein Dachs beim Graben. Das tut er nämlich unermüdlich. Er baut unterirdische Höhlen und legt sehr komplexe Tunnelsysteme an. Die bieten nicht nur seiner Familie Schutz, sondern auch vielen anderen Tieren. Und so ein Dachsbau, der kann bis zu 50 Meter lang sein und mehrere Eingänge haben.
1: Sie hören den Tag. Wir sprechen darüber, wie es dem Wald geht. Förster kümmern sich um ihn. Das ist ein wunderschöner Beruf, wie ich finde, und auch total sinnvoll. Mittlerweile wird er aber auch immer schwieriger, denn man muss einen immer genaueren Blick auf die Bäume haben, um schnell reagieren zu können, wenn es Probleme gibt. KI kann dabei helfen. Sie wertet die Daten von Satelliten, Sensoren und digitalen Karten aus und hilft dann auch, die richtigen Schlüsse aus den Daten zu ziehen. Wie gut der smarte Förster schon ist, weiß Stefan Hübner.
7: Trockenheit, Hitze, Borkenkäfer. Der Klimawandel setzt unsere Wälder unter Druck. Doch Hilfe kommt hier inzwischen sogar aus dem All. Vom All aus überwachen Satelliten die Wälder. Und künstliche Intelligenz, KI, wertet die Satellitenbilder nach Veränderungen aus. In Schleswig-Holstein etwa läuft dafür seit mehreren Jahren das Projekt KI for Forst, erläutert Projektleiter Ralf Schmidt vom Landesamt für Vermessung und Geoinformation in Kiel.
8: Das Neue, was wir jetzt liefern konnten, ist diese Vitalitätsanalyse. Das heißt, wir haben Zeitreihen aufgebaut, wo wir über mehrere Jahre den Wald beobachten. Und darüber können wir dann einzelne Flächen identifizieren, wo sich die Vitalität geändert hat.
7: Die Grundlage für diese Überprüfung der Überlebensfähigkeit des Waldes sind Satellitendaten des europäischen Erdbeobachtungsprogramms Copernicus. KI vergleicht diese Aufnahmen über Jahre hinweg und erkennt so Veränderungen, die Menschen oft übersehen.
8: Also man kann die Förster gezielter darauf hinweisen, von wegen, schaut doch mal vor Ort, da hat sich offenbar was getan. Also wir sehen das System eher so als Hinweisgeber.
7: Genau darin sehen viele Fachleute derzeit die größte Stärke künstlicher Intelligenz. Riesige Datenmengen auswerten und Auffälligkeiten erkennen. Und künftig könnten solche Systeme noch deutlich mehr leisten, sagt Waldforscher Fabian Fasnacht von der Universität für Bodenkultur in Wien.
9: Gerade was diese operationellen Verfahren angeht, zur Holzernte und Arbeitssicherheit, Wegesicherung. Also ich könnte mir vorstellen, dass da relativ viel passieren könnte in Zukunft, weil es auch einfach wichtige Themen sind. Und ein anderes Thema ist, wie kann man Biodiversität im Wald quantifizieren? Und ich glaube, da wird ja zum einen über Vogelstimmenerkennung oder allgemeine Erkennung von Geräuschen, über Bilderkennung einiges passieren.
7: Doch je stärker KI in die Praxis vordringt, desto wichtiger wird eine weitere Frage. Die Menschen, die im Wald arbeiten, akzeptieren sie die neue Technik? Der Freiburger Soziologe Tobias Schlechtriemen erforscht genau das. Sein Fazit?
10: Man muss eben die Praxis und die Menschen mit einbeziehen. Also wenn es Anwendungen sind, die aus der Praxis oder im engen Austausch mit der Praxis entwickelt wurden, dann gibt es aus meiner Sicht und meiner Erfahrung eine große Akzeptanz.
7: Vor allem, wenn von Anfang an dazu gestanden wird, dass künstliche Intelligenz trotz aller Fortschritte auch ihre Grenzen hat. Fabian Fasnacht?
9: Da sehe ich schon ein gewisses Risiko, wenn man sagen würde, jetzt wir reduzieren die Anzahl Stunden, die ein Förster wirklich im Wald verbringt und ersetzen das durch Sensoren oder nutzen Satelliten und so weiter und so fort, weil die kann das ja alles und das ist vielleicht dann im Zweifel auch günstiger als die Person, die im Wald ist, dann wäre ich da schon sehr, sehr skeptisch und vorsichtig.
7: Für ihn bleibt deshalb der Mensch unverzichtbar, als letzte Kontrollinstanz und als jemand, der den Wald aus eigener Erfahrung kennt. Die Entscheidungen darüber, wie sie den Wald durch den Klimawandel führen, werden also Menschen weiterhin selbst treffen. Menschen, denen Satelliten, Sensoren und KI zusätzliche Augen, Ohren und Auswertungsmöglichkeiten liefern.
1: So kann es dann leichter werden, den Wald zu bewirtschaften und zu pflegen. Wie man das macht, ist die eine Sache, haben wir gerade gehört. Die andere ist, dass man sich überhaupt erst einmal darauf einigen muss, was man machen will. Das Forschungsprojekt Konflikte um den Wald der Zukunft hat sich angeschaut, wie man Akteure, die unterschiedliche Ansichten zum Wald haben, am besten zusammenbringt. Darüber spreche ich mit Dr. Deike Lüttke. Sie arbeitet am Institut für sozialökologische Forschung. Können Sie uns vielleicht erstmal erzählen, was für Konflikte es gibt und was für Gruppen da beteiligt sind? Und Sie müssen auch nicht verraten, wo sich diese Konflikte abgespielt haben.
11: Also zuerst möchte ich sagen, dass es auch schon früher Konflikte gegeben hat. Was jetzt aber neu ist, ist, dass sich durch den Klimawandel die Konflikte verschärfen und sich die Themen und auch die Dynamiken verändern. Und im Großen und Ganzen kann man sagen, dass es darum geht, um die Art der Nutzung und das Waldmanagement. Die Themen an sich sind dabei aber je nach Waldgebiet sehr vielfältig. Wiederkehrende Themen sind beispielsweise Nutzung und Schutzgebiete, Wiederbewaldung und Baumartenwahl, Jagd und Bewirtschaftung, Wasser- und Windenergie oder auch die Rohstoffnutzung. Und für all diese Themen gibt es leider keine allgemeingültigen Standardlösungen, weil eben jedes Waldgebiet anders und hochkomplex in seinen Wechselwirkungen ist.
1: Das heißt, man muss sich jeden Wald selbst einzeln angucken. Sprechen wir aber kurz nochmal darüber, welche Akteure denn dann eigentlich bei diesen Streits beteiligt sind.
11: Das ist auch wieder bei jedem Waldgebiet sehr individuell. Also vor allem sind übliche Akteure, FörsterInnen, NaturschützerInnen, aber auch BürgerInnen, JägerInnen, teilweise PolitikerInnen oder Besitzende. Das ist je nach Waldgebiet sehr individuell.
1: Es scheint ja immer noch für einige strittig zu sein, dass der Klimawandel einen Mischwald erfordert. Wie bringt man überhaupt alle Akteure auf den gleichen Wissensstand?
11: Auf jeden Fall mit dialogischen Formaten, die alle Interessensgruppen einlädt und auch für Lösungen Gestaltungsspielräume gewährt. Und Ziel eben ist dabei, zum einen die unterschiedlichen Perspektiven zu verstehen, also ein Verständnis dafür zu bekommen, warum handelt jemand, wie er oder sie handelt. Und zum anderen, wie Sie sagen, geht es um einen Wissensaustausch, also um ein Verständnis über die ganzen verschiedenen Prozesse, die im Wald ablaufen, zu bekommen.
1: Wie emotional sind denn diese Gespräche? Haben die Menschen Angst, den Wald, so wie sie ihn kennen, zu verlieren? Oder muss man schon sagen, dass da vor allem ökonomische Interessen im Spiel sind?
11: Nee, in erster Linie geht es, glaube ich, allen Akteuren darum, der nächsten Generation auch noch einen Wald zeigen zu können oder auch erhalten zu können. Emotional ist das ganze Thema aufgeladen, weil die Ungewissheiten im Moment auch extrem groß sind. Wir können alle nicht in die Glaskugel schauen und sagen, was jetzt die richtige Lösung ist. Und nach unserem Verständnis müssen auch individuelle Lösungen für die einzelnen Waldgebiete geschaffen werden.
1: Sie haben erforscht, welche Art von Dialog alle Beteiligten zusammenbringt. Sie haben gerade schon so ein bisschen erzählt, das Wichtigste ist, dass man sich gemeinsam an einen Tisch setzt. Reicht das einmal?
11: Nein, leider nicht. Es ist ein Prozess, der teilweise länger dauern kann, aber wirklich auch zu sehr schönen Ergebnissen führen kann. Also man muss sich Zeit nehmen, auch Verständnis für das Gegenüber entwickeln und erstmal ausloten, was sind denn Lösungsoptionen, die möglich sind für jede einzelne Situation vor Ort. Denn nicht jede Lösung ist für jeden Wald das Richtige. Also die eine Lösung, die in einem Waldgebiet super funktioniert hat, muss nicht unbedingt in einem anderen Waldgebiet in Deutschland funktionieren.
1: Welche Lösungen können solche Dialogformate denn bieten? Vielleicht haben Sie ja noch mal ein, zwei Beispiele aus der Praxis.
11: Ja, gern. Also berichten kann ich zum Beispiel von einem Prozess in einem mitteldeutschen Waldgebiet, bei dem gemeinsam mit der Forstverwaltung, dem Naturschutz, der Jägerschaft und weiteren Gruppen ein neues Wiederbewaldungskonzept für Kahlflächen beschlossen wurde. Und das setzt auf 20% der Fläche auf direktes Pflanzen vieler verschiedener Arten und die restlichen 80% werden sich selbst überlassen. Und dabei werden die gepflanzten Bäume über die ganze Fläche so tropfenartig verteilt und mit kleinen Wildgattern eingezäunt und geschützt. Und zusätzlich wurden sogenannte Jagdschneisen angelegt, also etwa 2 bis 3 Meter breite Schneisen, die ohne Bewuchs sind, für ein besseres Sichtfeld, um die neue Vegetation vor einem zu hohen Wildfraß auch zu schützen. Und durch diese vielen unterschiedlichen Perspektiven, die zusammen an den Tisch gekommen sind, konnte eine sehr umfassende Lösung gefunden werden, die im Prinzip alle Bedürfnisse integriert und so auch eine große Akzeptanz erfahren hat. Ein zweites Beispiel in einem anderen Gebiet, da ging es um Freizeitnutzung, Wanderwege, Verkehrssicherung und Naturschutzgebiete. Und Hintergrund ist, dass vereinfacht gesagt, FörsterInnen neben allen anderen Aufgaben gesetzlich dafür sorgen müssen, dass keine großen Äste oder Bäume auf Bänke oder Hütten fallen. Und ein örtlicher Wanderverein hat nun eigenständig für WaldbesucherInnen viele neue Bänke im Waldgebiet aufgestellt. Und letztendlich, um das ein bisschen abzukürzen, war eine der Lösungen, dass nun bei der Stadt ein Wegewart eingestellt wurde, der Ansprechpartner für den Wanderverein und den Forst ist und gleichzeitig regelmäßig alle Wanderwege und Bänke überprüft und schaut, dass im Naturschutzgebiet überhaupt keine Bänke aufgestellt werden.
1: Man kann es also schaffen, dass am Ende alle glücklich sind.
11: Ja, ich denke schon. Also mit viel Geduld und Einverständnis und auf allen Seiten auch konstruktiv in den Austausch zu gehen, können Lösungen entstehen.
1: Vielen Dank für diesen Einblick in Ihre Forschung. Dr. Deike Lüttke hat mit mir gesprochen. Sie hören den Tag Palmen statt Fichten, die Zukunft unserer Wälder. Wir haben schon viel über die großen Wälder gesprochen und wie man sie retten könnte. Es gibt noch eine ganz schöne Idee in den Städten. Weil es sich hier so aufheizt, versucht man, kleine Wälder anzulegen. Sogenannte Tiny Forests, man könnte es übersetzen mit Mini-Wälder. Wie sinnvoll sie fürs Klima sind, hat Katharina Wilhelm recherchiert.
12: Eine Straße nahe der Einkaufsmeile Zeil in Frankfurt. Früher waren hier Parkplätze, heute stehen hier junge Bäume. Die Reaktionen darauf sind gemischt.
13: Geht einem das Herz auf und man freut sich natürlich. Man leidet mit dem Baum an vielen Standorten.
14: Dass die Parkplätze weg sind, sehr schlecht für uns Händler.
12: Die Bankenmetropole Frankfurt ist bekannt für Hochhäuser mit Beton- und Glasfassaden. Doch seit einigen Jahren werden in der Stadt immer öfter auch kleine Wälder, sogenannte Tiny Forests, angelegt. Das heißt, auf kleinen Flächen werden viele verschiedene Pflanzen eingesetzt, oft gemeinsam mit Anwohnern und Schulkindern. Doch wie groß ist der Nutzen dieser kleinen Wälder wirklich?
15: Einmal eine ökologische Wirkung, dass es Lebensraum bietet für Insekten, Vögel, andere Tiere. Und klimatische Wirkung auch. Es kühlt durch Verdunstung, wenn die Bäume groß sind und bietet halt auch so einen kühlen Ort in der Stadt, der aber nicht so wahnsinnig weit ausstrahlt, muss man auch ehrlicherweise sagen.
12: Sagt Jan Dieterle, Professor für nachhaltige Stadtgestaltung. Die Tiny Forests wirken, aber vor allem lokal. Trotzdem investieren Städte in solche Projekte. In Frankfurt wurden in mehreren Stadtteilen Mini-Wälder angelegt. Kosten rund 60.000 Euro, größtenteils gefördert durch Bundesprogramme. Neben der Klimawirkung soll es dabei aber auch noch um etwas anderes gehen. Das soziale Miteinander, sagt Dieterle.
15: Dass eben Menschen sich damit beschäftigen, also Kinder zum Beispiel Bäume pflanzen und auch sehen, wie das wächst. Also so dieses, den Naturbezug wiederherzustellen in der Stadt.
12: Dieser Gedanke motiviert auch viele Bürgerinnen und Bürger. Im Frankfurter Stadtteil Dornbusch zum Beispiel hat sich die Nachbarschaft selbst für einen Tiny Forest eingesetzt. Mit dabei Gundula Fins-Böhr.
16: Es hat bei vielen Leuten viel Energie hervorgerufen, hatte ich den Eindruck. Man musste nicht mehr jeden Tag ertragen, diese traurigen Nachrichten über die Klimaentwicklung. Man hatte das Gefühl, wirklich im Kleinen Tiny, aber immerhin etwas tun zu können.
12: Doch beim Blick aufs große Ganze wird klar, entscheidend fürs Stadtklima sind vor allem große, alte Bäume. Und die stehen zunehmend unter Druck. Denn Hitze, Trockenheit und Krankheiten setzen ihnen stark zu, erklärt Heike Appel, Leiterin des Frankfurter Grünflächenamts.
17: Wir hatten 3 Hitzejahre gehabt, 2018, 19, 20. Da waren die Försterinnen und Förster schon mental ziemlich am Boden gewesen. Weil so ein Förster oder Försterin, die arbeiten 30 Jahre lang an einem Wald, bauen den auf, um dann an die nächste Generation weiterzugeben. Und dieses Lebenswerk von den Menschen war zerstört gewesen, weil der Wald am Absterben ist.
12: Die Stadt reagiert, Wälder werden umgebaut und klimaresistente Arten getestet. Samen zum Beispiel aus dem Westerwald schnitten dabei schlechter ab als die aus der Region um den italienischen Vulkan Ätna. Gleichzeitig versucht die Stadt aber auch, bestehende Bäume besser zu schützen. Zum Beispiel durch mehr Platz für Wurzeln oder entsiegelte Flächen. Denn klar ist, gerade ältere und große Bäume haben einen großen Nutzen für das umliegende Gebiet, sagt Geoökologin Julia Kromer.
13: Es gibt Studien, die genau ermitteln, wie groß der Kühleffekt durch Bäume ist. Also viel größer als nur durch Grün- oder Staudenflächen, weil die Bäume halt doppelt kühlen durch Verdunstung und Verschattung. Also sind hocheffiziente Klimaanlagen, die uns wirklich unsere Städte dauerhaft irgendwie bewohnbar halten.
12: Tiny Forests können also dabei helfen, als Baustein, als Symbol und als Lernort. Doch sie ersetzen eben auch nicht den Stadtwald.
1: Das war ein Beitrag von Katharina Wilhelm und das war auch der Tag Palmen statt Fichten, die Zukunft unserer Wälder. 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Da gibt es schon ganz viele Folgen. 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Also Waldliebhaber finden da was. Ich wünsche Ihnen viel Spaß beim Hören. Ich bin Isabel Reifenrath. Machen Sie es gut.
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2: Guten Abend, ich begrüße Sie zur Tagesschau. Die Rentenkommission hat heute offiziell ihre 33 Empfehlungen zur Reform der Altersvorsorge vorgelegt. Einige Vorschläge waren in den vergangenen Tagen schon durchgesickert und wurden heftig diskutiert. Kanzler Merz und Arbeitsministerin Baas haben jetzt klar gesagt, sie wollen alle Anregungen der Kommission umsetzen. Dazu zählen die Einführung einer verpflichtenden Kapitalrente, die Anhebung des gesetzlichen Renteneintrittsalters und die Einschränkung der Frührente.
3: Die Litfaßsäule haben sie extra mitgebracht. Grüne Abgeordnete heute Morgen vor dem Kanzleramt. Sie sorgen sich, wollen den Kanzler an alte CDU-Positionen erinnern. Friedrich Merz, der drinnen die Ergebnisse der Rentenkommission vorstellt.
4: Immer weniger Beitragszahler müssen die Renten für immer mehr Rentner aufbringen. Deswegen mussten wir reagieren. Es ist allerhöchste Zeit. Nichtstun ist keine Option.
3: Rund 5 Monate hatte die Kommission, überwiegend Wissenschaftler, intensiv an ihren 33 Vorschlägen gearbeitet. Dazu gehören volle Rentenbeiträge auf Minijobs, eine neue Kapitalrente, erschwerte Frührenten. Das Paket soll diskutiert, aber nicht mehr viel verändert werden.
5: Man kann das jetzt auch nicht aufschnüren und an einzelnen Stellen sich, ich sag mal, Rosinen picken, das ein oder andere rausnehmen, was einem gefällt, und das andere weglassen, was einem nicht gefällt. Hier greift alles ineinander.
3: Für die neue Kapitalrente schlägt die Kommission vor, dass vom Bruttolohn neben den bisherigen 18,6% für die Rentenversicherung weitere 2% zusätzlich eingezahlt werden sollen. Diese 2% sollen Arbeitgeber und Arbeitnehmer je zur Hälfte zahlen. Das Geld soll dann am Aktienmarkt angelegt werden und die erhofften Gewinne sollen später die gesetzliche Rente zusätzlich erhöhen.
6: Wenn Sie das Geld auf dem Sparkonto liegen haben, kriegen Sie kaum Zinsen. Wenn Sie einen Teil des Geldes in Aktien, anderen Dingen anlegen, dann bekommen Sie eine hohe Rendite, zumindest wenn Sie es langfristig anlegen. Das ist der Vorteil einer kapitalgedeckten Rente.
3: Änderungen auch bei der Frührente. Die Frührente ohne Abschläge nach 45 Versicherungsjahren, früher Rente mit 63, soll abgeschafft werden. Und langjährig Versicherte mit 35 Versicherungsjahren sollen nicht mehr mit 63, sondern erst mit 64 mit Abschlägen in Rente gehen können.
7: Jemand, der sich jetzt gerade darauf einstellt, dass er im nächsten Jahr abschlagsfrei in Rente gehen kann, für den wird es noch keine Wirkung haben, sondern man wird es mit entsprechenden Vertrauensschutzzeiträumen machen.
5: Das Bundesverfassungsgericht hat mal so einen Zeitraum ungefähr 5 Jahre Vorlauf für Reformen in den Raum gestellt. Das ist dann Aufgabe des Gesetzgebers.
3: Der Bundeskanzler mahnt zur Eile.
4: Ich möchte, dass wir das sehr zügig jetzt auf den Weg bringen und dass wir im zweiten Halbjahr die Entscheidungen treffen, die notwendig sind, um diese Reform in Kraft zu setzen.
3: Das könnte Diskussionen geben und Demonstrationen, so wie die heute Morgen vor dem Kanzleramt.
2: Markus Preis in Berlin. Die Koalition demonstriert auffällige Einigkeit. Hat die Regierung also heute gezeigt, dass sie reformfähig ist?
8: Reformfähig, das muss man sehen, aber reformwillig, das auf jeden Fall. Man muss sich das mal auf der Zunge zergehen lassen. Da sitzt die SPD-Vorsitzende Bärbel Baas und sagt klar und deutlich Ja zur Abschaffung der früheren Rente mit 63, für die die SPD ja immer gekämpft hat. Und da sitzt der Bundeskanzler, der sagt auch Ja zu etwas, was seine Partei eigentlich nicht wollte, nämlich zu einer höheren Belastung der Arbeitgeber. Die soll nämlich mitbezahlen, dass ein Teil der Rente künftig am Finanzmarkt verdient werden kann. Also da war schon eine Menge Kompromissbereitschaft zu erkennen und auch das Gefühl, dass diese Regierung vielleicht doch noch was verändern könnte.
2: Der Kanzler und die Arbeitsministerin drängen jetzt darauf, die Reform schnell umzusetzen. Geht das bei Union und SPD denn auch so durch?
8: Das ist auf jeden Fall die Hoffnung. Man will das Ganze bis zum Jahresende zum Gesetz machen. Aber es gab heute doch auch einige kritische Stimmen. Etwa, fangen wir mal mit der SPD an, von Manuela Schwesig, Ministerpräsidentin in Mecklenburg-Vorpommern. Sie findet, nicht die allgemeine statistische Lebenserwartung sollte entscheiden, wann denn die Rente losgeht, sondern die Zahl der Beitragsjahre. Und bei der Union, Markus Söder aus Bayern, der lobt die Vorschläge, seien, Zitat, eine Chance für einen echten Neuanfang in der Koalition. Aber er kritisiert die de facto Abschaffung der Minijobs. Die sollen ja künftig auch in die Rentenkasse einzahlen. Und da mahnt Söder zur Vorsicht, auch mit Rücksicht auf Restaurants und Kneipen, wo ja besonders viele auf Minijobbasis arbeiten.
2: Danke, Markus Preis in Berlin. Die Rente teilweise an den Aktienmarkt zu koppeln, wie es die Kommission vorschlägt, ist für viele Deutsche wohl erstmal ungewohnt. Doch die Idee der Experten ist nicht neu. Für ihr Konzept haben sie nach Schweden geschaut. Dort wurde das Rentensystem vor gut 25 Jahren umgestellt. Und seitdem setzen die Skandinavier bei der Altersvorsorge auch auf den Aktienmarkt.
9: Torbjörn Erschons Rente hängt zum Teil vom Aktienmarkt ab. Für den 72-jährigen Schweden völlig normal. Ich glaube, manche Leute haben eine falsche Vorstellung von der Börse. Wenn man Fonds und Risiken gut mischt, dann bekommt man am Ende oft mehr Geld, als wenn man es einfach auf der Bank liegen lässt. Das schwedische Rentensystem besteht aus drei Säulen. Der staatlichen Rente, einer Betriebsrente der Firma und privatem Sparen. Das Besondere, 2,5% des Einkommens werden für jeden am Kapitalmarkt angelegt. Wer möchte, kann selbst einen Fonds auswählen. Ansonsten landet man automatisch im staatlichen Standardfonds AP7, der unter anderem in weltweite Aktien investiert. Bei jüngeren Menschen wird mit höherem Risiko investiert, später im Alter dann vorsichtiger. Ich denke, für die meisten Schweden ist das eine gute Sache, vor allem wenn man sich nicht so mit Finanzen auskennt. Ich vertraue, dass der Staat weiß, was er tut. Mit Renteneintritt erhält man einen monatlichen Betrag. Ein Teil stammt aus den laufenden Rentenbeiträgen der Beschäftigten, ähnlich wie in Deutschland. Der andere aus dem im Fonds angesparten Geld. Der staatliche Standardfonds hat dabei in den vergangenen Jahren durchschnittlich zweistellige Renditen erzielt. Man muss die Chancen sehen. Durch die Fonds besteht die Möglichkeit, dass die Rente insgesamt höher ausfällt. Und sie sind ja nur ein Teil des gesamten Systems. Schwedens Erfahrung zeigt, die Börse kann die gesetzliche Rente stärken.
2: Das Bundesverfassungsgericht hat heute über den Rundfunkbeitrag verhandelt. 2024 hatte die Unabhängige Kommission zur Ermittlung des Finanzbedarfs, kurz KEF, eine Erhöhung um 58 Cent empfohlen. Das scheiterte aber am Widerstand mehrerer Bundesländer, die die Erhöhung beschließen müssen. Daraufhin haben die 9 ARD-Anstalten und das ZDF geklagt.
10: Wie viele Programme der öffentlich-rechtliche Rundfunk hat, das legt die Politik im Programmauftrag fest. Der muss dann auch bedarfsgerecht finanziert sein. Das Verfahren dafür? Zuerst melden die Sender an, wie viel Geld sie für den Auftrag benötigen. Diesen Bedarf prüft die KEF, eine vom Staat unabhängige Kommission. Für die Zeit ab Januar 2025 hatte sie eine Erhöhung um 58 Cent empfohlen, auf monatlich 18,94 Euro. Im Prinzip müssen die Länder die Erhöhung dann umsetzen. Doch die Ministerpräsidenten lehnten ab. Sie verwiesen auf Rücklagen der Sender und angeschobene Strukturreformen.
11: Es war einzig und allein der Versuch zu sagen, wir möchten die Reformanstrengungen, die wir unternommen haben, dann auch nachher in der Finanzierung sehen.
10: ARD und ZDF entgegnen, die Reform führe erst 2029 zu Einsparungen, die Rücklage schon eingepreist. Sie sehen sich in ihrer Rundfunkfreiheit verletzt.
12: Ein unabhängiger und staatsferner öffentlich-rechtlicher Rundfunk funktioniert nur, wenn er auch unabhängig und staatsfern finanziert ist. Dafür gibt es ein verfassungsrechtlich gestütztes Verfahren.
10: Inzwischen hat die KEF ihre Empfehlung angepasst. Der Beitrag soll nur noch um 28 Cent auf 18,64 Euro steigen, erst ab 2027. Weil es mehr Haushalte gibt, sind die Einnahmen der Sender gestiegen. Um eine rückwirkende Erhöhung des Beitrags wird es daher nicht mehr gehen. Das Gericht wird in seinem Urteil in einigen Monaten entscheiden, ob die Länder verfassungswidrig gehandelt haben und ob es ab 2027 eine Erhöhung anordnet.
2: Nach der Rücktrittsankündigung des britischen Premiers Starmer wird über seine Nachfolge spekuliert. Favorit ist der frühere Bürgermeister von Manchester, Burnham. Unklar ist, ob er sich auf dem Weg zum Regierungschef noch einem Auswahlverfahren der Labour-Partei stellen muss oder ob er einziger Kandidat bleibt. Burnham gilt als Pro-Europäer und Brexit-Kritiker. Damit trifft er den Nerv der Menschen in Großbritannien, denn eine Umfrage zeigt, 10 Jahre nach dem Brexit wollen mehr als die Hälfte der Briten zurück in die EU.
13: Die Freude war groß bei denen, die 2016 für den Brexit gestimmt haben.
14: We've got our country back.
13: Der Schock riesig bei denen, die dagegen waren. Eine Entscheidung, die das Land gespalten hat. Am vergangenen Samstag gingen Tausende auf die Straße, um für einen Wiedereintritt Großbritanniens in die EU zu demonstrieren. Bald werden wir wieder zurück sein. Das Land akzeptiert langsam, dass das damals ein Fehler war. In Umfragen sagen mittlerweile 56% der Britinnen und Briten, sie sind für einen Wiedereintritt. Nur 35% sind dagegen. Denn seit dem Brexit fällt das Wirtschaftswachstum deutlich geringer aus. Deswegen hatte sich der britische Premierminister Starmer um eine Wiederannäherung an die EU bemüht. Wie es da im Detail weitergeht, ist nach dem angekündigten Rücktritt völlig unklar. Andy Burnham, gerade frisch ins Unterhaus gewählt, könnte Starmer nachfolgen. Er gilt als pro-europäisch. Ich sehe es so. Der Brexit hat uns geschadet. Aber ich denke auch, wir sollten diese Debatte jetzt nicht wieder führen. Burnham dürfte also den Kurs Starmers fortsetzen. In London wurden die Beziehungen Großbritanniens zur EU heute auf einer Konferenz diskutiert. Mit dabei Michel Barnier, der die Brexit-Verhandlungen auf europäischer Seite geführt hat. Wir haben den Brexit bedauert. Wir sind bereit, die Tür zu öffnen. Ein Wiedereintritt dürfte einer neuen britischen Regierung jedoch zu weit gehen.
2: Eine Woche an den Strand oder in die Berge, für viele Menschen in Deutschland ist das nach eigener Einschätzung nicht bezahlbar. Laut Statistischem Bundesamt kann sich jeder fünfte Haushalt selbst Kurzreisen nicht mehr leisten. Das sind rund 17,3 Millionen Menschen im Land. Besonders Alleinerziehenden fehlt oft das Geld. Herbert Grönemeyer hat als Sänger nicht nur die deutsche Musiklandschaft geprägt. Auch mit seinem gesellschaftlichen Engagement hat sich der 70-Jährige einen Namen gemacht. Dafür erhielt er jetzt den Deutschen Nationalpreis. In Berlin nahm Grönemeyer die Auszeichnung sichtlich bewegt entgegen. Die Laudatoren lobten ihn als kritischen, politischen Künstler. Die Deutsche Nationalstiftung ehrt mit ihrem Preis seit 1997 Menschen und Organisationen, die sich für die Demokratie einsetzen. Jetzt hat er es geschafft. Gestern Abend hat Fußball-Superstar Lionel Messi im Spiel gegen Österreich gleich zweimal getroffen und ist nun erfolgreichster WM-Torschütze aller Zeiten. 18 Tore hat er bisher bei Weltmeisterschaften geschossen, 2 mehr als der bisherige Rekordhalter Miroslav Klose. Für Fußballfans ein historischer Moment.
15: Buenos Aires feiert seinen Fußballhelden. Für die Fans ist Lionel Messi längst mehr als nur ein Spieler. Er ist der argentinische Messias. Es ist so emotional, Messi spielen zu sehen, ihn jedes Mal zu sehen, wenn er das Spielfeld betritt. Es ist wirklich bewegend.
16: Dies war das Spiel, in dem er seinen Wert bewies und den absoluten Höhepunkt erreichte.
15: 1,70 Meter ist er klein. La Pulga, der Floh, nun der Größte aller Zeiten. Messi schon im ersten Spiel gegen Algerien mit 3 Toren, vergibt gestern zunächst den Elfmeter gegen Österreich, aber dann dreht er auf. Überholt dabei Legende Miroslav Klose und setzt neue Maßstäbe. Bei 6 WM-Teilnahmen erzielt Messi.
17: Messi, Leo, Temporal.
15: 18 Tore, ein neuer Rekord. Sein erster Treffer ist bereits 20 Jahre her.
18: Ich bin sehr glücklich, dass ich das erreicht habe. Wir brauchen für ein Turnier Ruhe. Nun kommen Sie zu uns.
15: Sie lassen ihn hochheben, den Jahrhundertfußballer Messi.
2: Ausreichend Wasser trinken, direkte Sonne meiden und die Wohnung möglichst kühl halten. Diese Tipps gegen extreme Hitze sollten Sie sich in den kommenden Tagen zu Herzen nehmen, denn der Deutsche Wetterdienst warnt weiter vor sehr hohen Temperaturen. Am Freitag könnte sogar die 40-Grad-Marke erreicht werden. Das wäre ein neuer Hitzerekord für den Juni. Carsten Schwanke aus der ARD-Wetterredaktion. Wo in Deutschland wird es denn besonders heiß?
19: Wir müssen eigentlich damit rechnen, dass es in allen Regionen oder fast allen Regionen in Deutschland von Freitag bis zum Sonntag, dem Höhepunkt der Hitzewelle, neue Temperaturrekorde geben könnte. Die Hitze wird aus Frankreich zu uns kommen. Deshalb werfen wir mal direkt einen Blick Richtung Frankreich, der heutige Hitzepol Westeuropas. Dort wurden heute Nachmittag Temperaturen bis zu fast 45 Grad gemessen. 44,7 Grad, auch für Frankreich ein neuer Juni-Rekord. Und in den nächsten Tagen erreicht uns stückchenweise diese Hitze aus Frankreich. Morgen Morgen am Mittwoch bei sehr viel Sonnenschein. Einzig im Südwesten unseres Landes kann es am Nachmittag kurze Gewitter geben. Die Temperaturen morgen machen schon einen großen Sprung nach vorne und erreichen Werte zwischen 30 und 38 Grad. Und am Freitag, wie gerade schon gehört, sind die 40 Grad eventuell möglich. Aber schauen wir auf das Wochenende. Der Samstag wird im Westen und in der Mitte verbreitet Temperaturen von 40 bis möglicherweise 41 Grad bringen. Und der Sonntag könnte vor allem im Osten sogar noch heißer werden. Hier sind durchaus 42 Grad möglich. Temperaturen, die so in Deutschland noch nie gemessen worden sind.
1: Das war die Tagesschau. 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
20: Und der kommt aus den Studios von NDR Info in Hamburg. Ich bin Christopher Gaube. Willkommen an diesem Dienstagabend. Dass das nicht ewig gut gehen wird, das ist schon seit vielen Jahren klar. Die Gesellschaft wird immer älter, das Rentenniveau zu halten immer schwieriger. Ja, doch die Rentenpolitik ist ein heißes Eisen. Da gab es seit vielen, vielen Jahren nur Einzelgesetze, ein bisschen hier, ein bisschen dort. Auch die schwarz-rote Bundesregierung will die Rentenpolitik in Deutschland jetzt grundlegend reformieren. Dafür hat eine Kommission alles auf den Prüfstand gestellt und jetzt fast 3 Dutzend Empfehlungen vorgelegt. Heute wurden sie offiziell an die Bundesregierung übergeben und Tim Aßmann berichtet.
21: Der Kanzler war voll des Lobes. Dass die Rentenkommission zum Beispiel eine Kapitalrente als Teil der gesetzlichen Säule der Alterssicherung vorschlägt, das sogenannte Schwedenmodell, ist für Friedrich Merz eine geniale Idee. Die 33 Kommissionsempfehlungen insgesamt haben für ihn das Potenzial, die Trendumkehr bei der gesetzlichen Rentenversicherung zu schaffen, sie also finanziell zukunftsfest zu machen. Deshalb will der Kanzler und CDU-Vorsitzende alle Vorschläge übernehmen.
4: Alle Elemente dieses Reformpakets müssen jetzt zügig umgesetzt werden. Wir können es uns nicht erlauben, einzelne Maßnahmen herauszunehmen oder abzulehnen. Die einzelnen Maßnahmen greifen ineinander und balancieren sich aus. Sie bilden ein Gesamtkonzept, das nur in seiner Gesamtheit funktioniert.
21: Zustimmung kommt vom Koalitionspartner SPD in Person von Co-Parteichefin Bärbel Baas. Die Arbeitsministerin nennt die Empfehlungen der Kommission ein Gesamtkunstwerk.
5: Ich will hier deutlich sagen, ich möchte dieses Paket umsetzen. Wir müssen dafür noch sicherlich auch in unseren eigenen Reihen die Fraktionen mitnehmen.
21: Stichwort Fraktionen. Die von Union und SPD kamen nur Stunden später zu ihren regulären Sitzungen zusammen. Und da wurde deutlich, dass sie sich die Empfehlungen der Kommission erstmal in Ruhe anschauen wollen, bevor sie grünes Licht für eine vollständige Umsetzung geben. Diskussionsgrundlage, so nennt SPD-Fraktionschef Matthias Miersch die Vorschläge.
22: Natürlich wissen wir jetzt, wie die Empfehlungen aussehen. Aber jetzt beginnt die Arbeit natürlich auch an den konkreten Gesetzen und dann natürlich auch im parlamentarischen Verfahren.
21: CSU-Landesgruppenchef Alexander Hoffmann begrüßte die Empfehlungen der Rentenkommission ausdrücklich, aber...
23: Das schließt nicht aus, dass es Gesprächsbedarf gibt, wie zum Beispiel beim Thema Minijob, wo man mal gucken muss, was bedeutet das dann für unterschiedliche Branchen.
21: Das von der Rentenkommission vorgeschlagene Ende der beitragsfreien Minijobs und die Abschaffung der Rente mit 63 sind sehr sicher Themen, wo noch Diskussionsbedarf besteht. Für die Linke sind die Empfehlungen vor allem Kürzungen. Fraktionschef Sören Pellmann.
24: Wer das Rentenalter anhebt, der kürzt die Renten. Wer die abschlagsfreie Rente nach 45 Jahren abschafft, auch der kürzt die Renten.
21: Weil die Renten nicht mehr zu 100% an die Lohnentwicklung gekoppelt sein sollen, fürchten die Grünen um Fraktionschefin Britta Hasselmann ein Sinken des Rentenniveaus.
25: Unsere Forderung, das Rentenniveau muss bei 48% bleiben und stabilisiert werden. Und die Bundesregierung soll Klarheit darüber schaffen, ob sie das auch so sieht.
21: AfD-Fraktionschefin Alice Weidel zieht eine gemischte Bilanz der Kommissionsvorschläge.
26: Die Empfehlungen sind eine Ansammlung von Maßnahmen und Absichtserklärungen mit vielen Zumutungen, aber auch mit vielen positiven Ansätzen. Fraglich ist aber, ob es dieser Koalition gelingt, nach 1,5 Jahren nichts tun, hier überhaupt etwas umgesetzt zu bekommen.
21: In der kommenden Woche wollen die Spitzen der Koalitionspartner Union und SPD über das Thema Rentenreform sprechen. Nach der Sommerpause sollen dann Gesetzentwürfe vorgelegt werden.
20: Und meine Kollegin Birgit Langhammer vom NDR, die hat sich die Vorschläge der Rentenkommission genauer angeschaut. Und zwar mit der Präsidentin des katholischen Wohlfahrtsverbandes Caritas, Eva Welskop-Deffer. Und zunächst ging es um die Frage, ob denn diese Rentenreform aus einem Guss auch in ihrem Sinne sei. Wo sieht sie die größten Fortschritte gegenüber den bisherigen Plänen?
0: Ja, tatsächlich haben wir auch ausdrücklich unterstützt, dass es jetzt eine Rentenreform aus einem Guss geben muss, die die 33 Vorschläge als Paket versteht und jetzt nicht Rosinenpickerei betrieben wird. Das ist aber durchaus, wenn man in die Texte reinschaut, ein ambitioniertes Vorhaben, weil die Kommission ja unterschiedlich konkret ist. Und für uns als Caritasverband ist zum Beispiel die Frage, wie geht es weiter mit der Erwerbsminderungsrente, wie geht es weiter mit diesem neuen Konzept einer, ich sag mal, beruflichen Ausfallrente. Das ist für uns dramatisch wichtig, weil wir wissen, dass gerade die Menschen, die gesundheitlich angeschlagen sind, die in anstrengenden Jobs sind, die prekäre Lebensverhältnisse haben, für die ist die angekündigte Anhebung der Regelaltersgrenze wirklich eine Bedrohung. Sie werden das trotz toller Reha-Maßnahmen nicht schaffen. Und dann müssen die Zugänge in diese, ich sag mal, Auffangsysteme besser gelingen, systemgerecht gestaltet werden. Und da ist, glaube ich, noch eine ganze Menge Detailarbeit zu leisten.
3: Ein weiterer Punkt, der ja durchaus auch für Kritik sorgt, ist die Idee, Rentenpunkte für familiär Pflegende zu kürzen. Nun wissen wir, dass in Deutschland sehr viele Menschen zu Hause gepflegt werden und auch gepflegt werden müssen. Müsste man da nicht auch noch mal ran?
0: Ja, genau. Man,

0: Erdung des Konzepts, das die Rentenkommission hier vorgelegt hat.
1: Und Sie fordern unter anderem auch noch, dass man die Altersvorsorge KI-resistent machen sollte. Was genau meinen Sie damit und ist das ein Punkt, der auch noch fehlt?
0: Die Rentenkommission formuliert ja, dass sie möchte, dass die Rentenversicherung am Idealbild der Erwerbstätigenversicherung ausgerichtet wird. Und sie leitet das ab aus den Veränderungen des Arbeitsmarktes, die wir schon kennen, die in den letzten 10, 20 Jahren passiert sind. Wir wollen als Caritasverband hier ein bisschen Nachdruck verleihen, denn wir müssen nicht nur auf das schauen, was schon hinter uns liegt, sondern auf das, was vor uns liegt. Und KI wird die Arbeitsmärkte revolutionieren, wenn wir bei der erwerbstätigen Versicherung, also bei der einheitlichen Einbeziehung aller Erwerbstätigen in ein einheitliches Rentenversicherungssystem jetzt nur schrittweise vorankommen, dann kommen wir mit diesen Reformen zu spät. Und da ist die Kommission doch in ihren Formulierungen eher vorsichtig, will ich mal sagen, beschreibt die Herausforderung, die eine solche Einheitlichkeit mit sich bringt. Wir sagen, das muss jetzt schnell kommen, sonst landen Menschen in Altersarmut, sonst entstehen Sicherungslücken für die neuen wechselhaften Erwerbsbiografien, die wir vor uns sehen.
2: Sagt Eva Welskop-Deffer, Präsidentin des katholischen Wohlfahrtsverbandes Caritas.

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1: Der Fußball-WM-Tag ist in vollem Gange. Im Spiel zwischen Portugal und Usbekistan läuft die zweite Halbzeit. Sind denn die Portugiesen weiter so dominant, Alex von Kutzkowski?
2: Ja, das sind sie. Die haben weiter alles fest im Griff, vor allem dank ihres Superstars. Cristiano Ronaldo zeigt es mal wieder allen, vor allem seinen Kritikern, nach schwacher Vorstellung. Beim 1:1 zum Auftakt gegen die Demokratische Republik Kongo präsentierte sich CR7 ja nicht so gut, heute aber wieder von seiner Schokoladenseite. Aktuell führt Portugal 4:0. Zwei Tore davon hat Ronaldo selbst erzielt. Also nichts mit Abstellgleis, altes Eisen, was auch immer. Er hat uns einen Doppelpack beschert. Portugal hat alles im Griff und alles Weitere hören wir jetzt von unserem Reporter, unserem Live-Reporter Philipp Hofmeister.
3: Ein Usbeke hat gerade getroffen und trotzdem steht es jetzt 4:0 für Portugal. Ein Eigentor war es. Wir gucken aber erst auf die andere Seite. Ecke für Usbekistan. Jogo Costa muss einmal hin, muss zweimal hin. Portugals Keeper, zweiter Ball da, Nachschusschance vom Strafraum, wird zunächst mal geblockt. Ab und an ein bisschen Torgefahr im zweiten Durchgang von den Usbeken, die mutiger werden. Auch jetzt in die Mitte geflankt, Abschlusschance am Elfmeterpunkt. Nuno Mendes ist gerade noch dazwischen und Portugal könnte kontern. Cristiano Ronaldo wird geschickt auf Höhe der Mittellinie und es wird laut in diesem Stadion. Nimmt den Kopf hoch, wen nimmt er mit? Ja, Nuno Mendes soll es sein, aber der guckt nicht in den Rückspiegel und wird deswegen abgelaufen. Ballbesitz für die Usbeken, die gerade eine ganz blöde Situation da im eigenen 5-Meter-Raum hatten. Nach einem Eckball der Portugiesen auf den kurzen Pfosten kam dieser Ball. Und dann war es ein bisschen Slapstick, ein bisschen Billard, ein bisschen Ping-Pong. Sie schossen sich teils gegenseitig an. Und am Ende war es dann der eigene Keeper, Nematov, der den Ball mit dem Handschuh über die eigene Linie patzte und hinein ins Tor buxierte. Vierter Treffer also für Portugal. Aber wieder mit dabei, der Mann mit der 7. Wieder mit dabei, Cristiano Ronaldo, der zumindest an diesem ersten Pfosten den Gegenspieler so irritierte, dass dieses Eigentor am Ende zustande kam. Blick auf die Uhr, gute Stunde ist jetzt vorbei. Hier in der angenehm thematisierten Arena von Houston in Texas. Anfangs hatte Portugal ein bisschen das Tempo rausgenommen in diesem zweiten Durchgang. Es wird und auch weiterhin munter durchgewechselt bei Portugal. Aber sie haben ihre Bude gemacht. Durch ein Eigentor des Keepers aus Usbekistan steht es jetzt 4:0.
2: Das war unser Reporter Philipp Hofmeister. In rund 90 Minuten betritt ein weiterer Superstar die große WM-Bühne. Harry Kane, die Tormaschine vom FC Bayern München, spielt um 22 Uhr mit England in Boston gegen Ghana. Kane ist womöglich in der Form.

0: Lebens. In der Bundesliga hat er am Fließband getroffen und auch bei der WM zeigt er sich gewohnt treffsicher. Beim 4:2 zum Auftakt gegen Kroatien gelang ihm gleich mal ein Doppelpack. Und jetzt steht er kurz davor, etwas Historisches zu leisten. Was genau, Holger Dahl?
1: Ja, also Harry Kanes Statistiken vor dem Ghana-Spiel, die sind wirklich absolut außergewöhnlich. Er ist jetzt in der ewigen englischen WM-Torschützenliste gleichauf mit Gary Lineker. Also gegen Ghana könnte Kane sein 11. WM-Tor schießen und die alleinige Nummer 1 werden. Insgesamt ist der historische Harry im Moment so eine Art wandelnder Rekord. In der laufenden Saison hat der Mann jetzt in 59 Pflichtspielen für die Bayern und England 69 Tore geschossen. Muss man nicht lange rechnen, ist mehr als 1 pro Spiel. Und irgendwie muss man den Typen aufgrund seiner uneitlen Art, so als 100%igen Teamplayer, finde ich, schon auch einfach gut finden. Ab 22 Uhr deutscher Zeit kommt wieder der Moment zum Kane-Gucken. Der nächste Torrekord wartet.
0: 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Wir bleiben noch bei der WM und reden jetzt mal über die Torhüter, genauer über ihre Rückennummern auf den Trikots. Da gibt es nämlich reichlich Skurriles. In unserer WM-Serie Nice to Know erklärt Felix Gerhardt viel Wissenswertes.
2: Manuel Neuer ist die deutsche Nummer 1 und trägt die Nummer 1, klar. Bei den Niederlanden stand 1974 und 78 Jan Jongbloed mit der für einen Torwart äußerst ungewöhnlichen Nummer 8 zwischen den Pfosten. Die Niederländer hatten die Nummern alphabetisch vergeben. Eine Ausnahme gab es nur für den legendären Johan Cruyff, der seine ikonische Nummer 14 tragen durfte. Während in Deutschland und in vielen anderen europäischen Ländern der erste Ersatzkeeper meist die 12 trägt, gilt bei vielen anderen Teams die 16 als eine klassische Torwartnummer. Frankreichs Maignan, Senegals Mendy, Ghanas Assar und Kanadas Crepeau trugen sie schon im Spiel. Dazu kommen viele Ersatztorhüter, vor allem aus Afrika. Ein echter Torwartnummern-Exot war auch Jens Lehmann, der vor der WM 2006 mit der 9 für Deutschland auflief. Er wollte damit dokumentieren, dass er kein Ersatztorwart ist, sondern zur ersten 11 gehört. Übrigens, einen Feldspieler mit der 1 werden wir bei dieser WM definitiv nicht sehen. Die FIFA schreibt mittlerweile vor, dass die 1 für einen Torwart reserviert sein muss. Nice to know.
0: Absolut. Interessant, interessant. Zum Abschluss noch eine Meldung vom Tennis. Daniel Altmaier ist weiter in Topform. Der Deutsche, der zuletzt beim Rasenturnier in Halle-Westfalen das Halbfinale erreicht hatte, gewann auch sein Auftaktmatch im englischen Eastbourne. Und zwar 6:4 und 7:6 gegen den US-Amerikaner Alexander Kovacic. Im Achtelfinale trifft Altmaier nun auf den Belgier Sisu Bergs.
3: Der Sport war das mit Alex von Kutzkowski. Vielen Dank.
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5: Um 20.30 Uhr mit Martin Seiler. Die Bundesregierung will die 33 Empfehlungen der Rentenkommission schnell umsetzen. Die Reaktionen auf die Pläne fallen gemischt aus. Aus der Nachrichtenredaktion Britta Geldschläger.
6: Von Wirtschaftsverbänden kamen positive Signale. DIHK-Präsident Adrian sprach von wichtigen Schritten auf dem Weg zu einer überfälligen Reform. Ähnlich äußerte sich Handwerkspräsident Dittrich. Für die Beiträge zu der obligatorischen kapitalgedeckten Zusatzrente, die Arbeitgeber und Arbeitnehmer jeweils zur Hälfte tragen sollen, müssten die Betriebe aber an anderer Stelle entlastet werden. Deutliche Kritik am Bericht der Kommission kam von Gewerkschaften. Die Abschaffung der Rente nach 45 Beitragsjahren sei aus Sicht des DGB falsch, sagte dessen Vorsitzende Fahimi. Die Bundesregierung müsse die Lebensleistung der Menschen mehr anerkennen.
5: Der heutige Tag ist der heißeste in Frankreich seit Beginn der Wetteraufzeichnungen gewesen. Wie der staatliche Wetterdienst Météo France meldet, lag die landesweite Durchschnittstemperatur bei 29,8 Grad Celsius. Auch in den kommenden Tagen bleibt es extrem heiß. Mancherorts werden Rekordtemperaturen von über 44 Grad Celsius erwartet. In mehr als der Hälfte des Landes gilt inzwischen die höchste Hitzewarnstufe Rot. Auch auf Norddeutschland kommt in den nächsten Tagen eine Hitzewelle zu. Die afghanischen Taliban haben in Brüssel mit Vertretern von EU-Staaten über mögliche Abschiebungen nach Afghanistan gesprochen. Ob es eine Einigung gab, ist unklar. Der Delegationsleiter der Taliban sprach aber von einem historischen Besuch. Aus Hamburg, Peter Hornung.
7: Historisch deshalb, weil erstmals eine Delegation des Islamischen Emirats, wie die Taliban ihren Staat nennen, die EU besucht und in Brüssel Gespräche mit Mitgliedstaaten geführt habe. Thema sei, Zitat, die würdevolle Rückkehr von Afghanistan. Afghanen in ihr Heimatland gewiesen. Das ist der Begriff, mit dem die Taliban die Abschiebung nach Afghanistan bezeichnen. Es sei auch darum gegangen, umfassende konsularische Dienstleistungen für Afghanen im EU-Raum wieder aufzunehmen. Sprich, die Taliban wollen eigene Diplomaten in die afghanischen Botschaften schicken, so wie das bereits in Deutschland der Fall ist.
5: Die israelische Armee hat erneut den Libanon angegriffen. Nach libanesischen Angaben gab es mindestens 2 Tote, nachdem israelische Soldaten mit Maschinengewehren auf eine Gruppe von Menschen geschossen hätten. Israels Armee erklärte, es seien bewaffnete Terroristen getötet worden. Hisbollah-Kämpfer hätten versucht, in eine von Israel festgelegte Sicherheitszone einzudringen. Das Wetter in Deutschland, nachts klar und trocken, im Süden vereinzelt Schauer, Tiefstwerte 22 bis 11 Grad. Morgen heiter und trocken, im südlichen Bergland später einzelne kräftige Gewitter, Höchstwerte 28 bis 38, an der See um 24 Grad. Am Donnerstag warm bis heiß bei 22 bis 39 Grad, am Freitag meist trocken, im Westen später leichte Schauer, 31 bis 40 Grad. Das waren die Nachrichten.
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3: Mit Christopher Gaube. Schön, dass Sie mit dabei sind. Seit 5 Jahren regiert die Taliban jetzt in Afghanistan. Anfangs gab es viele Versprechen, viele davon wurden aber auch gebrochen. So hat sich beispielsweise die Situation für Frauen und Mädchen verschlechtert. Und auch die diplomatischen Beziehungen haben sich nicht gut entwickelt. Auch wenn jetzt erstmals eine Delegation aus Kabul in Brüssel in Empfang genommen worden ist. Ein 24-Stunden-Visum sei Dank. Es soll vor allem darum gehen, wie Abschiebungen schwerer Straftäter aus Europa möglich werden. Und dazu braucht man die Expertise der Behörden vor Ort. Sabrina Fritz berichtet aus Brüssel.
8: 20 EU-Länder, darunter Deutschland, haben im vergangenen Jahr die EU-Kommission um Unterstützung gebeten, so Sprecher Markus Lammert.
9: Now member states have written a letter to us asking to help.
8: Sie haben uns gebeten, Kontakte auf technischem Level herzustellen, um schwere Straftäter zurückzuführen oder Menschen, die ein Sicherheitsrisiko darstellen.
9: And persons who pose a security risk. So this is what we're working on.
8: Diese technischen Gespräche haben nun heute stattgefunden. Man kann sich vorstellen, dass die Begrüßung zwischen den Taliban und den EU-Vertretern nicht sehr herzlich ausgefallen ist. Immerhin erkennt die EU das Taliban-Regime nicht an. Über 100 Personen und einige Einrichtungen stehen auf der Sanktionsliste. Sie dürfen gar nicht einreisen. Belgien, das die Visa an die 5 Taliban-Vertreter für die Gespräche heute vergeben hat, genehmigte die Einreise nur für einen Tag. Hanna Neumann, EU-Abgeordnete von den Grünen im EU-Parlament, meint dazu:
10: Ich halte Abschiebungen nach Afghanistan grundsätzlich für absolut unverantwortlich. Menschen, die eigentlich hier in Europa ins Gefängnis gehören würden, werden nach Afghanistan geschickt, laufen dort frei rum und schließen sich höchstwahrscheinlich den Taliban an. So funktioniert Kampf gegen Radikalisierung, gegen Extremismus ganz sicher nicht.
8: Schätzungsweise 18.000 Personen sollten im vergangenen Jahr die EU Richtung Afghanistan verlassen. Wie schwer dies ist, zeigt das Beispiel Deutschland. In diesem Jahr gab es 3 Abschiebeflüge nach Afghanistan. Innenminister Dobrindt hat am Wochenende angekündigt, ihm schweben künftig 3 Abschiebeflüge pro Monat vor. Damit diese Flüge überhaupt durchgeführt werden können, müssen Personalien aufgenommen, Pässe ausgestellt und es muss jemand in Kabul am Flughafen sein, der die wohl überwiegend Männer in Empfang nimmt. All dies könnten technische Einzelheiten sein, die heute in Brüssel besprochen wurden. Der Delegationsleiter der Taliban nannte den Besuch historisch. EU-Sprecher Lammert machte aber noch einmal deutlich, dass es am Ende Sache der Länder ist, wer nach Afghanistan zurückgeschickt wird.
9: So the actual return is member state competence.
8: Die eigentliche Rückführung ist Sache der Länder. Die Mitgliedstaaten schauen sich jeden Fall an, das müssen sie, und dann entscheiden sie über die Rückführung. Am Ende kann also jedes Land selbst entscheiden, welche Personen abgeschoben werden, wenn sie keine Aufenthaltsberechtigung haben. Eine Gruppe hat der Europäische Gerichtshof allerdings geschützt, Frauen und junge Mädchen. Der EuGH hatte in einem Urteil im Jahr 2024 festgestellt, dass Zwangsheirat, häusliche Gewalt und der fehlende Zugang zu öffentlichen Einrichtungen als Verfolgung eingestuft werden können.
3: Sabrina Fritz berichtete aus Brüssel.
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3: Und da schauen wir jetzt in Richtung Rumänien. Das Land ist beim Thema Müllentsorgung das Schlusslicht in der EU. Dort wird nur sehr wenig Müll recycelt und an vielen Orten gibt es illegale Müllkippen in der Landschaft. Zudem hat Rumänien noch rund 30 alte, zum Teil kontaminierte Industriemülldeponien. Eine solche Industriedeponie liegt im kleinen Ort Derna im Nordwesten Rumäniens, nahe der ungarischen Grenze. Und unsere Reporterin Luisa Gruber hat sich das Ganze mal vor Ort angeschaut.
11: Wer das Haus von Anna und Josef betritt, bemerkt es sofort. Diesen beißenden Geruch in der Nase. Ein weißer Staub bedeckt die Hauswand. Es sind Ablagerungen von Schwefelsäure. Anna hat durch die giftigen Stoffe im Schlafzimmer Asthma entwickelt.
12: Wenn ich ins Haus kam, hat mich hier etwas erstickt und danach, ich konnte nicht mehr atmen. Nachts, ich ging nach draußen, um zu atmen.
11: Die Umwelt- und Gesundheitsbelastungen in Derna kommen durch die Abfälle der 2003 stillgelegten Chemiefabrik Petrol Derna. Dort wurde früher unter anderem Polaröl hergestellt. Ein Öl, das erst bei minus 70 Grad gefriert und das Schwefelsäure braucht. Für die verbleibenden Kohlenwasserstoffe und auch die sauren Teerrückstände aus der Herstellung des Polaröls ging es in nahegelegene Becken. Die Becken sind nicht abgedichtet. Sie waren es auch nie. Es ist vielmehr ein Loch im Boden, in dem sich giftige Flüssigkeit befindet. Das findet auch Bürgermeister Iaco Segechu.
13: Die Auswirkungen auf die Umwelt sind verheerend. Überall dort, wo diese Rückstände hingelangen, zerstören sie alles und lassen die Vegetation vergilben.
11: Iaco Segechu sagt, die Becken sind eine tickende Zeitbombe, denn es gibt keine Sicherheitsvorkehrungen oder Absperrungen. Das Ufer ist einfach ein bisschen höher als die Flüssigkeit darin. Aber das war es.
13: Wenn in dieser Gegend ein Starkregen auftreten und die Dämme der Teerbecken brechen würden, das wäre ein Problem für die Täler in der Region und für alles, was uns umgibt.
11: Die Fabrik liegt auf dem Berg, das Dorf im Tal. Die gesamte toxische Masse würde dann ins Dorf fließen. Wie also mit dieser Situation umgehen? Das ist eine Frage, mit der sich auch Viorica Kilba beschäftigt. Sie ist Chemieingenieurin und hat die Chemiefabrik geleitet, bis sie geschlossen hat. Sie sagt, die Teerbecken müssen neutralisiert werden und die gesamte Umgebung gesäubert und entgiftet, und zwar vor Ort. Ein Transport dieser Stoffe ist viel zu gefährlich. Konkrete Pläne dafür gibt es. Aber Viorica Kilba sagt, die rumänische Regierung handelt nicht.
12: Aus Gleichgültigkeit. Man hat ihm keine Bedeutung beigemessen. Versprechen gab es viele, aber alles ist im Sande verlaufen, weil wir keine Beziehungen haben. Deshalb, ich sage es ganz offen, es gab keine Beziehungen zu denen dort oben, damit unsere Projekte finanziert werden.
11: Anstatt solche Pläne anzugehen, zahlt Rumänien Strafe. 600 Euro pro Tag an die EU. Und das für jede der rund 30 nicht sanierten Deponien im Land. Doch die bringen laut Stefan Jamanu wenig. Er ist für die rechte AU-Partei in der Opposition und hat vor kurzem einen Antrag an die Umweltministerin gestellt.
13: Bei der Behandlung kontaminierter Böden und saurer Teerablagerungen hat die bloße finanzielle Sanktionierung das Problem nicht gestoppt und die betroffenen Areale nicht gesichert.
11: Die Regierung in Rumänien ist seit Mai abgewählt und damit auch die Umweltministerin. Aber sie hatte auch vorher nicht reagiert. Der Frust in Derna über diese Untätigkeit der Behörden ist dafür umso größer.
3: Der Bericht kam von Luisa Gruber. Zwei Tage lang wurde auf Kloster Eberbach im Rheingau diskutiert. Der Kontrast hätte nicht größer sein können in diesem historischen Ambiente. Da ging es nämlich um eine der wichtigsten technologischen Entwicklungen unserer Zeit, künstliche Intelligenz. Veranstaltet wurde die Konferenz von der FAZ und mit dabei waren Expertinnen und Experten aus Wirtschaft und Wissenschaft. Ein Schwerpunkt: bedroht denn KI eigentlich den eigenen Arbeitsplatz? Welche Jobs gibt's denn in Zukunft überhaupt noch? Lars Hofmann vom Hessischen Rundfunk war dabei.
14: In der mittelalterlichen Basilika im Kloster Eberbach machte die Wirtschaftsweise Monika Schnitzer klar, welche Kraft die künstliche Intelligenz hat.
15: Wir erleben künstliche Intelligenz, die unsere Welt verändern wird, dramatisch verändern wie wir arbeiten, wie wir unsere Freizeit gestalten, wie wir leben. Und zwar in einer Geschwindigkeit, die atemberaubend ist.
14: Nebenan im Kreuzgang steht Martin Garwender, Geschäftsführer von Heißmann Drehtechnik, einem mittelständigen metallverarbeitenden Unternehmen mit über 140 Beschäftigten. In der Verwaltung lasse sich KI längst einsetzen, aber zunehmend auch in der Produktion. Sorgen müsse sich aber niemand im Unternehmen machen, betont er.
16: Nee, bei uns werden keine Arbeitsplätze ersetzt. Es geht einfach darum, die Produktivität zu steigern, ohne zusätzliche Mitarbeiter einzustellen, indem wir die Prozesse noch mehr an der physikalischen Grenze fahren, indem wir Ausschuss reduzieren und damit einfach auch Kosten sparen in der Produktion.
14: Außerdem sei es schon jetzt schwierig, in technischen Berufen Nachwuchs zu finden. Da helfe KI, wenn sie zunehmend Aufgaben übernehme. Professor Peter Buxmann von der TU Darmstadt geht davon aus, dass sich Handwerker, Polizeibeamte oder auch Pflegekräfte und Erzieher keine Sorgen um ihre Jobs machen müssen. Anders sehe das bei Bürojobs aus.
17: Eine Anwaltskanzlei. Da werden vielleicht Stellen nicht mehr nachbesetzt. Softwareentwickler, Marketing-Experten, die machen sich Sorgen und die machen sich zu Recht Sorgen. Also es wird nicht von einem Moment auf den anderen eine Massenarbeitslosigkeit geben, aber ich glaube, dass das, was gerade im Bereich generative KI passiert, das ist nicht mit einer industriellen Revolution vergleichbar, es betrifft die ganzen Bürojobs, das ist weit mehr.
14: Professor Buxmann rät allen, die möglicherweise betroffen sind, sich mit dem Thema KI zu befassen, um eventuell eine neue Beschäftigungsmöglichkeit für sich zu finden. Vieles sei aber noch unklar. Niemand wisse genau, was jetzt zu tun sei.
17: Eine solche einfache Antwort gibt es nicht. Aber ich kann nur betonen, die Veränderungen in der Arbeitswelt werden wahrscheinlich größer sein, als wir das jemals kannten.
14: Und längst sind nicht nur Bürojobs betroffen. In der Produktion spielt KI eine zunehmende Rolle. Auch Roboter werden mit KI ausgestattet, sagt beispielsweise Werner Kraus. Er leitet beim Fraunhofer Institut in Stuttgart den Forschungsbereich Automatisierung und Robotik.
18: Also wir sehen schon Produktivitätsgewinne, vor allem in der Logistik. Also wenn ich quasi einen Online-Shop etwas bestelle im Lager, der das dann quasi entsprechend aus dem Lager rausholt, in den Verpackungskarton packt, das kann man schon relativ gut auch mit KI-Robotern automatisieren.
14: Das müsse aber nicht schlecht sein, da in den kommenden Jahren immer mehr Menschen in Rente gingen und Millionen Arbeitskräfte fehlten, etwa in der Pflege, aber auch im Transportgewerbe. Für Unternehmen und auch Beschäftigte könne KI eine Chance sein. Sicherheiten, so viel wird bei der Konferenz klar, gibt es aber nicht.

0: Die Zeit, es ist 20 Uhr und 45 Minuten.
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0: Ja, Sie haben es ja jetzt gerade gehört. Sie hören den ARD-Infoabend. Der wird durch Rundfunkbeiträge finanziert. Und genau diese Beiträge, die sorgen für Debatten und auch eine gerichtliche Befassung. Der Hintergrund, es gibt einen besonderen Weg, wie die Beitragshöhe festgelegt wird. Eine unabhängige, staatsferne Expertenkommission. Die KEF schlägt einen konkreten Beitrag für die Finanzierung von Fernsehprogrammen, Hörfunk, Online-Angeboten vor. Und am Ende müssen dann die Bundesländer diese Empfehlung der KEF umsetzen. Zuletzt hatte die KEF einen Beitrag von 18,94 Euro ab 2025 empfohlen. Doch die Länder weigerten sich, diesen Beitrag zu beschließen. Die Öffentlich-Rechtlichen zogen deswegen nach Karlsruhe und das Bundesverfassungsgericht verhandelt seit heute über den Rundfunkbeitrag. Antonetta Stefani war dabei.
2: Zu Beginn der heutigen Verhandlungen über die Erhöhung des Rundfunkbeitrags wurde es grundsätzlich. Stefan Habart, Präsident des Bundesverfassungsgerichts und Vorsitzender des Ersten Senats, betonte, dass der Rundfunkbeitrag der Rundfunkfreiheit und dem Recht auf freie Meinungsbildung dienen. Wesentlich seien für die Rundfunkfreiheit vor allem drei Aspekte:
3: die Staatsferne des Rundfunks, die Programmautonomie und die bedarfsgerechte Finanzierung des öffentlich-rechtlichen Rundfunks.
2: Gestritten wurde heute in Karlsruhe um den letzten Punkt, die bedarfsgerechte Finanzierung. Finanziert wird der öffentlich-rechtliche Rundfunk in erster Linie über den Rundfunkbeitrag, den jeder Haushalt in Deutschland zahlen muss. Festgelegt wird dieser Beitrag in einem dreistufigen Verfahren. Im ersten Schritt ermitteln die Öffentlich-Rechtlichen, wie viel Geld sie brauchen. Das melden sie an eine unabhängige Expertenkommission, die KEF. Zweiter Schritt ist dann, dass die KEF den Finanzbedarf überprüft. Im Ergebnis empfiehlt sie dann die konkrete Höhe des Rundfunkbeitrags für die nächsten Jahre. Im dritten Schritt müssen die Bundesländer diese Empfehlung umsetzen. Ablehnen dürfen sie die Beitragserhöhung nur unter engen Voraussetzungen. Ein Beispiel wären soziale Gründe, also wenn der Beitrag für die Beitragszahler einfach zu hoch wäre. Keine Rolle spielen dürfen allerdings medienpolitische Gründe. Das hat das Bundesverfassungsgericht bereits in der Vergangenheit klargestellt. Bei diesem dritten Schritt hat es 2024 gehakt. Damals empfahl die KEF eine Erhöhung des Rundfunkbeitrags um 58 Cent pro Haushalt. Die Bundesländer setzten das aber nicht um. ARD und ZDF zogen deswegen vor das Bundesverfassungsgericht nach Karlsruhe. Sie meinen, weil die Länder die Beitragserhöhung verweigerten und das vorgesehene Verfahren nicht eingehalten hätten, sei das Grundgesetz verletzt. Florian Hager, Intendant des Hessischen Rundfunks und derzeitiger ARD-Vorsitzender, sagte vor der Verhandlung:
4: Ein unabhängiger und staatsferner öffentlich-rechtlicher Rundfunk funktioniert nur, wenn er auch unabhängig und staatsfern finanziert ist. Dafür gibt es ein verfassungsrechtlich gestütztes Verfahren. Die Bundesländer haben diese Verfahren nicht eingehalten. Sie sind der Beitragsempfehlung der KEF nicht gefolgt. Deshalb haben wir die neuen Häuser der ARD Verfassungsbeschwerde erhoben.
2: Kritisiert wird von ARD und ZDF, dass die Bundesländer die Erhöhung des Rundfunkbeitrags deshalb nicht beschlossen hätten, weil sie Druck auf die Öffentlich-Rechtlichen ausüben wollten. Das weisen die Länder heute in Karlsruhe zurück.
5: Also es war keine Einmischung auf das Programm, es war keine Einmischung in die Hoheit der Sender, sondern es war einzig und allein der Versuch zu sagen, wir möchten die Reformanstrengungen, die wir unternommen haben, dann auch nachher in der Finanzierung sehen, um einfach eine Beitragsstabilität zu zeigen, um auch das Signal in die Bevölkerung zu geben. Wir haben einen Beschluss gefasst und dieser Beschluss wird dann auch die entsprechenden monetären Konsequenzen nach sich ziehen.
2: So Thorsten Welling, Staatssekretär in der Staatskanzlei Rheinland-Pfalz und Koordinator der Rundfunkkommission der Länder. Ob die Bundesländer das Grundgesetz verletzt haben, indem sie die Rundfunkbeiträge nicht wie eigentlich im Verfahren vorgesehen erhöht haben, muss jetzt Karlsruhe klären. Ein Urteil wird in einigen Monaten erwartet.
0: Vom Auftakt des Verfahrens am Bundesverfassungsgericht hat berichtet Antonetta Stefani.
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0: Der Musiker Herbert Grönemeyer, der ist in Berlin mit dem Deutschen Nationalpreis ausgezeichnet worden. Der Nationalpreis würdigt Persönlichkeiten oder auch Organisationen, die sich für Demokratie, gesellschaftlichen Zusammenhalt und die Verständigung in Europa einsetzen. Der Sänger war bei der Verleihung außergewöhnlich gerührt und plädierte ja für einen optimistischen Blick in die Zukunft. Anke Michel war dabei.
6: Herbert Grönemeyer hat schon sehr viele Preise in seinem Leben bekommen. Aber dieser Deutsche Nationalpreis ist etwas ganz Besonderes für ihn. Und das merkt man, als er nach den Lobesreden auf ihn auf die Bühne geht.
7: Ich bin extrem angefasst, wenn ich ehrlich bin. Nicht unbedingt nur wegen des Preises, sondern wirklich wegen der beeindruckenden Reden und wirklich dieser Worte. Das muss man erst mal verdauen. Das sitzt sehr tief. Das ist mir jetzt auch ein bisschen unangenehm, wenn ich ehrlich bin.
6: Es sei der erste Preis, der ihn als Mensch und Musiker würdige. So empfindet er es. Auch diese Dankesrede des politischen Künstlers Herbert Grönemeyer hatte politische Botschaften. Zu viele Menschen seien armutsgefährdet, sagte er, und forderte mehr Unterstützung für die Schwachen in der Gesellschaft. Und für eine vielfältige und offene Gesellschaft müsse man kämpfen, gerade in diesen Zeiten.
7: Wir gehören alle zusammen, welche politische Ausrichtung, welche Meinung auch immer. Wir machen uns die gleichen Sorgen, wir sitzen alle in der gleichen Klasse. Es gibt nur eine. Unser wunderbares Grundgesetz ist unser Fundament und auf dem sind wir in den letzten 85 Jahren wunderbar gewachsen, aufgebaut inzwischen auch von Millionen Händen, Köpfen und Seelen hundertfacher Herkünfte aus aller Welt. Das ist mein Lebenselixier, das hat mich geprägt, so schreibe ich, so ringe ich, so ist meine Musik, so singe ich, grenzenlos und bunt, umarmt und getragen von so viel unterschiedlichen Blicken.
6: Die Jury des Nationalpreises lobte Grönemeyers Einsatz für Demokratie und soziale Gerechtigkeit. Das habe ihn für viele Menschen zu einem Vorbild gemacht, erklärte der Vorsitzende der Nationalstiftung, Thomas Miro. Das betonten auch die Laudatoren. Der ehemalige Vizekanzler Sigmar Gabriel sagte, Grönemeyer sei für ihn ein musikalischer Lebensbegleiter mit bewundernswertem Engagement.
8: Rechte Gewalt und der aufkommende Rechtsextremismus in den 90er Jahren ziemlich früh und entschieden hat Grönemeyer solchen Tendenzen in seinen Songs aufgenommen und sie auch öffentlich artikuliert. Grönemeyer nahm in seinem Song oft in seiner ihm eigenen Sprache gegen Nationalismus, Rassismus, aber auch gegen Naturzerstörung, Klimakrise und Neoliberalismus Stellung.
6: Der Schauspieler Matthias Brandt würdigte von Künstler zu Künstler das Gesamtwerk. Grönemeyer finde in seinen Songs und Konzerten mit Klang und Sprache Ausdruck dafür, was viele Menschen fühlten.
9: Für mich gehört Herbert Grönemeyer zu Lebensphasen, zu Zimmern, zu Autofahrten, zu Partys, zu Liebeskummer, zu Momenten, in denen man denkt, jetzt fängt etwas an, hoffentlich. Und zu anderen, in denen ich merkte, es ist vorbei. Es gibt Musik für den Aufbruch, es gibt Musik für die Pose. Es gibt Musik für gute Laune und den schnellen Effekt. Und es gibt die, die auch dann noch da ist, wenn das Leben schwierig wird.
6: Nach der Veranstaltung freute sich Matthias Brandt sehr, dass seine Rede bei Herbert Grönemeyer so gut angekommen war.
10: Ja, man kann eine Rührung nicht kalkulieren. Ja? Aber es freut mich natürlich, dass es ihm offensichtlich gefallen hat und dass es ihm was bedeutet hat. Da habe ich mir schon Mühe gegeben, ja.
6: Der Deutsche Nationalpreis wird seit 1997 von der Deutschen Nationalstiftung verliehen. Im vergangenen Jahr wurden die BioNTech-Gründer Özlem Türeci und Ugur Şahin damit ausgezeichnet. Anke Michel aus Berlin. Anke Michel, Berlin.
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0: Und da geht es heute um Tobias. Tobias ist kein Mensch, sondern ein Pferd. Das letzte Grubenpferd Deutschlands. Heute vor 60 Jahren trat Tobias zu seiner letzten Schicht in einer Zeche in Recklinghohehausen an. Und Katharina Gulaikow blickt für uns zurück.
11: Der letzte Tag unter Tage. Tobias prangt auf einem Schild an seinem mit Stroh ausgelegtem steinernen Stall 700 Meter tief unter der Erde. Über Tage wartet die Presse, unter Tage galoppiert das 18-jährige Grubenpferd Tobias schnurstracks durchs Dunkel zurück zum Stall, als er per Förderkorb ans Tageslicht geholt werden soll.
12: Tobias war ein schlaues Pferd.
13: Man hat ihn gelockt wie ein, wer weiß wie. Pferd ging nicht auf den Korb.
11: Erzählen Jahre später die Bergbauern Heinrich Ravers und Horst Höfer. Sie bekommen Tobias nicht aus dem Stollen heraus.
13: Ja, dann hat man eine Kiste bauen lassen in der Größe des Pferdes und das Pferd wiederum mit Apfelsinen oder sonst was in die Kiste gelockt. Die Kiste auf den Korb geschoben und dann war das Tier ruckzuck über Tage. So einfach war das dann, nicht?
11: Das dauert allerdings den ganzen Tag bis in die Nacht hinein. So wird Medienstar Tobias bei Tagesanbruch für die Fernsehkameras noch einmal zurück in die Kiste gesteckt und für sie wieder herausgeführt.
14: So, Tobi, ein bisschen über Tage. Hast unten an der Pflicht getan, kommt auf die Fettweide jetzt. Bist du zufrieden? Nein?
12: Glück auf, Glück auf.
11: 12 Jahre lebte und arbeitete Grubenpferd Tobias als Schlepper dauerhaft in diesem unnatürlichen Lebensraum. Im stickigen und dunklen Stollen der Zeche General Blumenthal in Recklinghausen. Bergmann Heinrich Ravers.
15: Tobias war ein ruhiges Pferd. Arbeitsmäßig nicht besonders.
11: Im Vergleich zu den Grubenpferden in den Jahrzehnten zuvor hatte Tobias weniger schwere Arbeit zu verrichten. Fließbänder haben über die Jahre die Arbeit des Wallachs übernommen. Zuletzt war er mehr ein traditionelles Maskottchen, ein Kumpel für die Bergarbeiter, wurde mit Butterbroten und geschälten Apfelsinen dick und rund gefüttert und wurde nach und nach zum Medienstar.
16: Das ist also, wenn ich das einmal so sagen darf, der sagenumwobene Tobias auf der 7. Sohle der Zeche General Blumenthal der Hibernia AG.
11: Das begann ein Jahr zuvor, 1965, als sich Tierschützerinnen und Schützer vorgenommen hatten, die Ära der Grubenpferde endgültig zu beenden und ihn zu retten.
17: Das ist keine Sentimentalität, denn wenn der Hafersack noch so voll ist und die Belüftung oder Entlüftung in der Grube noch so gut ist, die Tierhaltung ist wieder natürlich.
11: Mehr als 100 Jahre lang wurden Pferde unter Tage eingesetzt. Die Idee dazu entstand in Großbritannien, als 1842 die Frauen- und Kinderarbeit im Bergbau verboten wurde. Erst schuften Ponys und später auch größere Pferde in den Kohlegruben, die mehr als das Zehnfache der schweren Kohleloren ziehen konnten als Menschen. Der Alltag im Stollen war lebensgefährlich für Mensch und Tier, berichtet damals Bergmann Horst Höfer. Viele Pferde haben nur wenige Jahre überlebt.
13: Es konnte auch passieren, dass ein Pferd mit dem Huf in der Weiche hängen blieb und unter Umständen das Pferd tödlich verunglückt. Oder musste bei Beinbruch das Pferd in der Grube getötet werden. Dann gab es 3 Tage in der Werksküche Nudeln mit Gulasch, nicht?
11: Zu Hochzeiten während des Ersten Weltkrieges waren 8000 Pferde allein in den Ruhrbergwerken eingesetzt. Mit Tobias wurde offiziell das letzte Grubenpferd aus dem Dienst entlassen. Mit kaputten Knien und Staublunge kam er auf die saftig grüne Weide seines ehemaligen Pferdeführers und verbrachte dort noch mehr als 3 Jahre zufrieden seinen Ruhestand. Tobias' lebensgroßes Abbild erinnert im Deutschen Bergbaumuseum in Bochum noch heute an die Tradition der Grubenpferde. Sie endete am 23. Juni 1966, als der Bergwerksdirektor Tobias persönlich in den Ruhestand entließ. Das war heute vor 60 Jahren.
0: Der Stichtag war das von Katharina Gulaikow.
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0: Die letzten Partien des zweiten Vorrundenspieltags bei der Fußball-WM laufen und das geht in diesen Minuten das Spiel Portugal gegen Usbekistan zu Ende. Portugal stand ja nach dem enttäuschenden 1:1 gegen die Demokratische Republik Kongo schwer unter Druck. Sportlich haben die Portugiesen heute aber definitiv noch eine ordentliche Schippe draufgelegt und das sieht man am beinahe Endstand 5:0 für Portugal. Philipp Hofmeister jetzt live aus Houston.
19: Dieser texanische Mittag ist zwar ein Fußballfeiertag für ganz Portugal, aber ein Mann überstrahlt natürlich alles. Cristiano Ronaldo, maximal brodelt das Stadion, wann immer er nur in die Nähe des Balles kommt. 5:0 steht es für seine Portugiesen, auch in der Höhe verdient gegen defensiv überforderte Usbeken. Und Portugal kommt nochmal auf dem rechten Flügel, schön durchgetankt. Steckpass in die Mitte, das muss eigentlich das 6. sein. Die feine Vorarbeit vom eingewechselten Conceição. Und am Ende gibt es dann einen Stürmerfoul vom Superstar persönlich, Cristiano Ronaldo, der nicht nur 2 Buden gemacht hat heute und sich damit zum ersten Spieler der Welt krönt, der bei insgesamt 6 Weltmeisterschaften getroffen hat. Was für Zahlen! Und was für ein einsamer Rekord, sondern der obendrein auch noch läuferisch überzeugt hat. Eine tolle Performance von CR7, von Portugal, die nochmal kommen mit Nuno Mendes im Strafraum, legt rüber, Ronaldo! Und der Ball ist ein bisschen zu weit gespielt, er kriegt die Fußspitze dran, CR7, und da lacht er sich fast ein bisschen tot, weil er sagt, das gibt's doch gar nicht, wie kann ich den denn nicht reinmachen? Und er schiebt ihn knapp am Tor vorbei. 1-2 Schuhgrößen mehr und er hätte zum 3. Mal heute Abend getroffen. Das aber war's. Trotzdem, Portugal ist da. Portugal meldet sich an. Auch dank Cristiano Ronaldo. Ein rundum überzeugender Sieg für CR7 und den Mitfavoriten aus Portugal. Sie sind da. Ronaldo trifft doppelt und Portugal schlägt am Ende den WM-Debütanten aus Usbekistan mit 5:0.
0: Und unser Reporter war das live vor Ort, Philipp Hofmeister. Vielen Dank für die Zusammenfassung.

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1: Um 21 Uhr mit Stefan Schiebelhut. Großeinsatz am Frankfurter Hauptbahnhof. Bei einer Kontrolle ist am Nachmittag ein Mann von der Polizei angeschossen worden. Er soll einen Beamten mit einem spitzen Gegenstand angegriffen haben. HR-Reporter Ricardo Mastricola.
2: Der verletzte Mann wurde laut einem Polizeisprecher sofort erst versorgt und ist danach in ein Krankenhaus gebracht worden. Wie es dem Verletzten geht, wie viele Schüsse gefallen sind, dazu gibt es keine weiteren Auskünfte. Das Landeskriminalamt hat die Ermittlungen übernommen. Der Bahnhofsvorplatz war den ganzen Nachmittag über mit Flatterband abgesperrt. Ermittler haben Zeugen befragt. Der Angriff und der anschließende Schusswaffengebrauch, wie die Polizei es formuliert, hat sich direkt vor einem Ladengeschäft ereignet.
1: Die EU erkennt die Taliban-Machthaber in Afghanistan nicht an. Trotzdem ist heute eine Delegation der radikalen Islamisten zu Gesprächen in Brüssel empfangen worden. Das hat ein Sprecher der EU-Kommission bestätigt. Es sei auch darum gegangen, wie es mehr Abschiebungen nach Afghanistan geben könne. 11.000 Seeleute sollen über die Straße von Hormus evakuiert werden. Die Besatzungsmitglieder hängen derzeit fest, weil die Seestraße wegen des Kriegs in der Golfregion gesperrt ist. Laut der Seeschifffahrtsorganisation der UN wird die Evakuierung unter anderem mit dem Iran, den USA und der Schifffahrtsbranche koordiniert. Betriebsversammlung bei Volkswagen in Baunatal. Demnach gibt es genug Arbeit für die 17.000 Beschäftigten. Gerechnet werde mit mehr Umsatz bis Jahresende. Bei der Versammlung gab es aber auch Kritik. Beschäftigte sagen, sie hätten von einigen Managemententscheidungen erst aus der Presse erfahren. Dazu hat uns VW-Betriebsratschef Büchling gesagt.
3: Diese schlechte Kommunikationspolitik des Konzernvorstandes hat natürlich massiv für Verunsicherung und für viele Nachfragen bei uns in den letzten Tagen und Wochen gesorgt. Ich gehe davon aus, dass wir nach der heutigen Betriebsversammlung etwas mehr Ruhe wieder reinbekommen.
1: Sieg im zweiten Gruppenspiel. Portugal hat bei der Fußball-WM gegen Usbekistan klar mit 5:0 gewonnen. 2 der 5 Tore kamen von Cristiano Ronaldo. Nachher trifft noch England auf Ghana, Panama spielt gegen Kroatien und Kolumbien gegen die Demokratische Republik Kongo. Das waren die Nachrichten. Das Wetter. Heute Nacht bleibt es vor allem in Südhessen lau mit Tiefstwerten von 22 bis 18 Grad. In Nordhessen kann es teilweise bis auf 13 Grad abkühlen. Morgen geht es mit Sonnenschein und kaum Wolken weiter. Dabei steigen die Temperaturen auf 31 Grad im Upland bis 38 Grad im Ried und im Rheingau. Die weiteren Aussichten weiter sonnig und höchstens vereinzelt Hitzegewitter. Am Donnerstag bis 39, Freitag bis 40 Grad. Die Zeit, es ist 21.03 Uhr.
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4: Und der kommt vom Norddeutschen Rundfunk in Hamburg. Ich bin Christopher Gaube, willkommen. Seit heute liegen sie offiziell auf dem Tisch. Die 33 Vorschläge der Rentenkommission. Empfehlungen, um die Rente in einer alternden Gesellschaft zu stabilisieren und auch für heute junge Menschen attraktiver zu gestalten. Und wer genauer hinschaut, in den Vorschlägen, da steckt so einiges drin. Vieles war ja am Wochenende schon durchgesickert, etwa, dass das Renteneintrittsalter an die Lebenserwartung angepasst oder ein Zusatzbeitrag, der am Aktienmarkt angelegt werden soll. Da lässt sich rauslesen, ja, wir sollen wohl länger arbeiten und auch mehr einzahlen. Ich habe mit Gabor Hallas aus dem Hauptstadtstudio genauer auf die Vorschläge der Rentenkommission geschaut und auch auf das Echo darauf. Gabor, was sind denn die großen und auch kleinen Überraschungen unter den Empfehlungen der Rentenkommission?
5: Ja, ich weiß nicht, ob es wirklich eine Überraschung ist, aber ich finde es zumindest bemerkenswert, dass die Kommission sich geeinigt hat auf ein gemeinsames Papier. Das hat der Vorsitzende Frank-Jürgen Weise heute auch nochmal betont, durchaus auch gestritten und debattiert. Und der hat das aber als was Positives bezeichnet, diese Debatte, und dass man am Ende eben einen Kompromiss gefunden hat. Und das in einer Kommission, wo wirklich Menschen aus unterschiedlichen Richtungen zusammengekommen sind, Politiker und Expertinnen und Experten, das in kurzer Zeit. Das ist deswegen vielleicht eine Überraschung, weil das ja nicht selbstverständlich ist in diesen Zeiten, dass man diskutiert und am Ende ein gemeinsames Papier findet in so kurzer Zeit.
4: Ja, 33 Vorschläge sind in diesem Papier drin. Wie gerecht ist denn dieses Jahr Gesamtpaket?
5: Ja, es ist gar nicht so einfach zu beantworten, aber klar, es wird schwerer, früher in Rente zu gehen. Also das berühmte Beispiel, die Dachdecker, die Bauarbeiter, die Pflegekräfte, die dann vielleicht sagen, wir können nicht mehr. Für die ist es jetzt nicht mehr so einfach, mit 63 oder 64 dann ohne Abschläge in Rente zu gehen. Das wird dann nur noch aus gesundheitlichen Gründen gehen. Oder ein anderes Beispiel sind die Minijobber, wenn die jetzt für ihre Arbeit in der Gastronomie auch Rentenbeiträge zahlen, dann hilft es ihnen auf der einen Seite, weil sie später natürlich auch mehr Rente bekommen, aber auf der anderen Seite gibt's den Job dann vielleicht nicht mehr, weil die Gastronomiebetriebe sagen, das können wir uns dann gar nicht mehr leisten. Insgesamt würde ich sagen, wenn man von allen etwas abverlangt, zum Beispiel auch, dass wir alle länger arbeiten müssen, soll es, so ist zumindest die Theorie, am Ende etwas bringen, weil es so erreicht werden soll, dass das Rentenniveau steigt und vielleicht langfristig sogar die Beiträge wieder sinken.
4: Neu ist ja auch ein Bestandteil der Kapitalrente nach schwedischem Vorbild. Was ist das genau?
5: Ja, da geht es darum, dass die Rentenbeiträge ab 2028 nochmal steigen sollen, insgesamt um 2% vom Lohn teilen sich Arbeitgeber und Arbeitnehmer, und dieses Geld, was da gewonnen wird, das wird dann am Kapitalmarkt, also zum Beispiel in Aktien investiert. Jeder bekommt da so eine Art persönliches Konto und die Gewinne fließen dann in die eigene Rente zurück. Das ist die Idee, das hat in Skandinavien gut funktioniert und das ist ein Modell, was man jetzt eben in Deutschland anwenden will. Gibt natürlich den Nachteil, wenn die Beiträge steigen, wird Arbeit auch wieder teurer. Das wollte ja zumindest die Union auch nicht. Die hat gesagt, natürlich darf Arbeit nicht verteuert werden. Aber der Kanzler hat so ein bisschen das auch gefragt worden, danach argumentiert, naja, aber wenn das Geld dann in Deutschland am Kapitalmarkt investiert wird, dann hilft es den Unternehmen ja auf eine andere Weise.
4: Kanzler Merz sagte heute auf der Pressekonferenz, das neue Rentenpaket, das könnte den Trend umkehren, dazu führen, dass das Rentenniveau steigt, die Beiträge sinken. Sind die Hoffnungen wirklich gut begründet oder ist das mal vorsichtig formuliert, ja, optimistisches Wunschdenken?
5: Naja, man kann natürlich so ein bisschen, wir haben über Skandinavien gesprochen, schauen, was sind die Erfahrungen, die andere Länder damit gemacht haben. Und natürlich sind das alles Vorschläge, die, wenn man sich eine Weile mit Rente beschäftigt, die Expertinnen und Experten alle kennen. Aber trotzdem, es ist eine Wette auf die Zukunft. Wenn ich langfristig Geld am Kapitalmarkt anlege, zusätzliches Geld, dann wird das natürlich aller Voraussicht nach Gewinne bringen und helfen. Ebenso zumindest kurzfristig, wenn mehr Menschen in die Rentenkasse einzahlen oder wenn wir lange arbeiten. Aber man kann natürlich nichts versprechen. Was aber klar ist, das hat die Regierung heute auch nochmal betont und das sagen natürlich auch alle Expertinnen und Experten, wenn nichts getan würde. Also wenn man jetzt diese große Rentenreform weiter in die Zukunft schieben würde, dann wären die Beiträge weiter gestiegen und ganz sicher wäre das Rentenniveau weiter gesunken. Also die Renten wären deutlich langsamer gestiegen als die Löhne.
4: Man will ja mit dem neuen Rentenkonzept auch jungen Menschen eine Perspektive aufzeigen, die Rente attraktiver machen. Kann das damit gelingen?
5: Naja, man nimmt ihnen zumindest ein bisschen Lasten von den Schultern, wenn es dann so kommt, wenn jetzt andere Einnahmequellen dazu kommen, aber kurzfristig zahlen auch sie mehr Beiträge. Die Hoffnung ist eben, und da hofft man sogar, dass man vielleicht am Ende, wenn man jetzt das letzte Nettogehalt nimmt, dass man dann, wenn man später in Rente geht, vielleicht mal sogar 70% davon bekommt. Das würde natürlich denen helfen, die jetzt ins Arbeitsleben starten, die vielleicht auch noch viel Geld dadurch dann am Kapitalmarkt ansparen können.
4: Gabor, wie fallen denn jetzt die Reaktionen auf die Vorschläge der Rentenkommission aus?
5: Die Gewerkschaften zum Beispiel haben das kritisiert und sagen, das geht an der Realität vorbei. Die spielen so ein bisschen auf das an, was wir schon besprochen haben, dass Menschen natürlich in vielen Berufen einfach nicht mehr länger arbeiten können, weil sie einfach krank sind, weil sie kaputt sind, weil die Arbeit zu anstrengend ist. Und Teile der Wirtschaft zum Beispiel finden es nicht gut, dass sie mehr belastet werden, wenn die Beiträge dann steigen. Also wenn auch sie mehr in die Rentenkasse einzahlen müssen für ihre Mitarbeiterinnen und Mitarbeiter. Aber insgesamt gibt es durchaus auch da Lob für einige Vorschläge.
4: Lass uns mal noch darauf schauen. Die Bundesregierung will ja das komplette Paket der Rentenkommission umsetzen. Da scheint es ja zumindest zwischen Kanzler Merz und Arbeitsministerin Baas Einigkeit zu geben. Aber wie sieht das denn in den Fraktionen aus? Werden die Abgeordneten das so geräuschlos mittragen?
5: Ja und nein. Also aus der SPD heißt es, das ist eine gute Grundlage. Darüber kann man diskutieren. Auch aus der Union gibt es viel Lob. Aber trotzdem gibt es natürlich Widerstand, kommt im Moment, zum Beispiel auch aus der Reihe der Ministerpräsidenten, also Markus Söder von der CSU hat sich geäußert, Manuela Schwesig von der SPD, die sagen, das wollen wir so nicht alles mittragen. Und wenn wir noch auf die Opposition schauen, da sagt zum Beispiel die Linke, das ist am Ende eine Rentenkürzung. Die Grünen sagen, okay, wir wollen das erstmal in Ruhe bewerten, warnen aber vor Altersarmut. Und die AfD hat kritisiert, dass in dieser Kommission keine Arbeitgeber und Arbeitnehmer saßen, also die ums eigentlich geht.
4: Information und Einschätzung von Gabor Hallas. Ja, die Vorschläge der Rentenkommission sollen also alle umgesetzt werden und das Rentensystem komplett reformiert werden. Endlich, kommentiert Dagmar Pepping aus dem ARD-Hauptstadtstudio.
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6: Na also, geht doch. Auf einer der größten Reformbaustellen dieses Landes geht es voran. Die Rentenkommission der Bundesregierung hat geliefert. 33 Vorschläge, einstimmig beschlossen. Ein Gesamtpaket, das unser System der Altersabsicherung für die nächsten Jahrzehnte stabilisieren kann. Wenn dieses Gesamtpaket nicht wieder aufgeschnürt wird, sobald die diversen Interessengruppen aufschreien und protestieren. Zum Glück haben der Kanzler von der CDU und die Arbeitsministerin von der SPD schon einen Schutzzaun aufgestellt. Es gibt jetzt kein Rosinenpicken, sagt Bärbel Baas. Alle Elemente müssen zügig umgesetzt werden, fordert Friedrich Merz. Baas und Merz sind jeweils Vorsitzende ihrer Parteien. Schaffen beide es nicht, dieses Gesamtkunstwerk, Zitat Baas, durch den Bundestag zu bringen, dann ist diese schwarz-rote Koalition am Ende. An der Reform führt kein Weg vorbei. Immer weniger Beitragszahler müssen die Renten von immer mehr Ruheständlern finanzieren. Die geburtenstärksten Jahrgänge, die Babyboomer, verabschieden sich in den kommenden Jahren aus dem Arbeitsleben. Das ist die demografische Realität, ob sie uns gefällt oder nicht. Wenn wir jetzt nicht handeln, wird die jüngere Generation, unsere Kinder, Nichten, Neffen oder Enkel, dafür einen nicht akzeptablen Preis bezahlen. Immer weiter steigende Beiträge für die Rentenversicherung bei einem gleichzeitig sinkenden Rentenniveau. No future für den Nachwuchs, das darf nicht sein. Und deshalb ist es richtig, dass der Beginn der Rente an die Lebenserwartung gekoppelt wird. Langsam, in kleinen Schritten. Die Rente mit 70, die viele schon als Schreckgespenst an die Wand gemalt haben, würde nach Berechnungen der Kommission erst 2092 Realität. 2092. Es ist richtig, zusätzliche Gruppen in die gesetzliche Rentenversicherung zu holen. Selbstständige, Abgeordnete und irgendwann auch die Beamten. Es ist richtig, die sogenannte Rente mit 63 abzuschaffen. Und auch die Minijobs gehören bald der Geschichte an. Einzige Ausnahme, Schüler. All das erhöht die Einnahmen und stabilisiert die Beiträge. Auch der Aufbau einer Kapitalrente nach dem Vorbild Schwedens war lange überfällig. Rentenbeiträge werden von Experten am Kapitalmarkt angelegt. Die erzielten Erträge, und hier sprechen wir von Milliarden, führen zu höheren Renten. Das ist eine gute Perspektive, vor allem für die Jüngeren im Land. Die Rentenkommission hat geliefert. Sie hat der Politik einen Instrumentenkasten hingestellt, mit dem sich gut arbeiten lässt. Packen wir es an.
4: Ein Kommentar war das von Dagmar Pepping. Vielleicht kennen Sie ja das ICC in Berlin, das Internationale Kongresszentrum, ein riesiger Betonklotz am Autobahndreieck Funkturm am westlichen Rand Berlins, eines der größten Kongresshäuser der Welt. Die Berliner Wirtschaftssenatorin Franziska Giffey hatte es mal als schlafende Schönheit bezeichnet. Jetzt soll aber Schluss sein mit dem Schönheitsschlaf. Der Senat hat nach sehr langer Beratung jetzt eine Empfehlung beschlossen, an wen das ICC vergeben werden soll. Sebastian Schöbel.
7: Große Auswahl hatte der Senat am Ende ohnehin nicht. Nach jahrelanger Suche war nur noch ein einziger Bewerber übrig. Eine Gruppe von Unternehmen. Laut Senatsunterlagen, die dem RBB vorliegen, handelt es sich unter anderem um die Baufirmen Hochtief und Max Dudler, sowie den Immobilienentwickler MIB. Der erschließt unter anderem das Industriegebiet der ehemaligen Baumwollspinnerei in Leipzig. Geplant ist demnach, das ICC zu einem Kunst- und Kulturzentrum zu machen. Im ICC sollen zudem Restaurants, Galerien und Künstlerstudios entstehen. Gegenüber vom Haupteingang darf auch ein Hochhaus für Hotelnutzung, Wohnungen und Büros gebaut werden. Nach einer zweijährigen Phase, in der die Investoren vor allem die Wirtschaftlichkeit ihres Konzepts nachweisen müssen, soll die endgültige Vergabe 2028 stattfinden. Die Inbetriebnahme des ICC ist für 2032/33 möglich, so der Beschluss des Senats. Die Grünen kritisierten, dass nach insgesamt 3 Jahren der Investorensuche nun weiterhin kein durchfinanziertes Konzept vorliege. Die endgültige Vergabe in 2 Jahren, sofern sie gelingt, vertage die Zukunft des ICC erneut in die ferne Zukunft.

0: Die Zeit, es ist 21.15 Uhr.
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0: Temperaturen heute von bis zu 36 Grad, die Nächte weitgehend ohne Abkühlung und Hitzewarnungen fast überall, nicht nur in Deutschland. Es ist bereits die zweite Hitzewelle in Europa in nur knapp einem Monat. Hitzewellen, ja, die gab es immer, aber sie werden extremer, denn die Klimaerwärmung verstärkt sie zusehends. Das lässt sich inzwischen für einzelne Wetterereignisse auch berechnen. Margareta Holzreiter aus der ARD-Klimaredaktion erzählt uns darüber ein bisschen mehr.
2: Es war in Deutschland im Juni schon mal heißer als in den letzten Tagen. Das war 2019. Da wurden in Sachsen-Anhalt Ende Juni 39,6 Grad gemessen. Ob diese Rekordtemperatur im Laufe dieser Woche getoppt wird, ist unklar. Was aber jetzt schon sicher ist, die aktuelle Hitzewelle hat ein neues Level erreicht, weil sie so lange anhält.
3: Die Andauer der Hitzewelle, das ist bisher so noch nicht beobachtet worden. Im Juni, 11-12 Tage wird sie dann am Ende gedauert haben. Das ist schon markant,
2: sagt der Meteorologe Tim Steger. Markant, aber nicht überraschend. Denn in der Klimaforschung wird allgemein beobachtet, dass Wetterlagen öfter als früher über mehrere Tage oder sogar Wochen gleich bleiben. Egal ob Hitze, Regenwetter oder Kälte. Stationäre Wetterlagen nennt man das. Diese Entwicklung könnte laut dem Deutschen Wetterdienst mit dem Jetstream zusammenhängen, also dem wellenförmigen Windband, das unser Wetter verändert. Forschende vermuten nämlich, dass der durch die Erderwärmung langsamer wird und mehr Ausbeulungen bekommt. Wegen dieser Ausbeulungen sprechen wir bei der aktuellen Hitzewelle auch von einer Omega-Wetterlage. Über Mittel- und Westeuropa steckt ein Hochdruckgebiet in einer omegaförmigen Beule zwischen zwei Tiefdruckgebieten fest. Und dieses Hochdruckgebiet hat sich zu einer richtigen Hitzeglocke entwickelt.
3: Ein Hitzedom ist ein besonders großes Hochdruckgebiet. Das Besondere, da sinkt die Luft ab und wird komprimiert, dabei erwärmt sie sich. Zudem lösen sich Wolken auf und vor allem im Sommer führt das über mehrere Tage zu einer starken Erwärmung, weil die Sonneneinstrahlung so stark ist.
2: Diese Hitzeglocke sitzt momentan nicht nur über Deutschland. Auch Frankreich und Spanien sind betroffen, mit Temperaturen von teilweise deutlich über 40 Grad.
3: Das ist super extrem und da muss man schon sagen, sowas gab es vor ein paar Jahrzehnten so noch nicht im Frühsommer. Da muss man schon sagen, hier zeigt der Klimawandel eindeutig seine Zähne.
2: Das bestätigt auch eine neue Analyse eines internationalen Teams von Klimaforschenden. Ihre Auswertungen zeigen, dass die menschengemachte Erderwärmung die aktuelle Hitzewelle heißer macht. In Paris um etwa 2 Grad, in Saragossa im Nordosten Spaniens sogar um 4 Grad. Grund dafür sind die zusätzlichen Treibhausgase in der Atmosphäre durch das Verbrennen von Kohle, Öl und Gas. Die Ergebnisse des Forschungsteams bestätigen bestehende Berichte des Weltklimarates IPCC. In den kommenden Jahrzehnten werden wir voraussichtlich nicht nur intensivere Hitzewellen erleben, sondern auch solche, die bisherige Rekorde um ein Vielfaches übertreffen.
0: Auf den Tag genau vor 10 Jahren wurde der Brexit beschlossen und Großbritannien, so scheint es, kommt seitdem nicht mehr zur Ruhe. Gestern erst hat der aktuelle Premierminister Keir Starmer seinen Rücktritt erklärt. 6 Premiers in 10 Jahren hat die britische Politik verschlissen. Und die Entscheidung der Briten zum EU-Austritt, das spüren die Menschen, nicht nur die Menschen im Königreich, sondern auch Unternehmen in Bayern bis heute. Mehr dazu von Andreas Schuster aus Nürnberg.
4: Dann sind wir bei 67 Euro.
5: In den Regalen des Rose Gardens, des Ladens von Oliver Spiller am Rand der Nürnberger Altstadt, stehen Parfums, Zitronenseifen und Porzellangeschirr. Vieles ist typisch britisch. Dinge, die Oliver Spiller extra direkt aus Großbritannien importieren muss.
4: Wie eben Lemon Curd, Orangenmarmeladen, das ist das typisch Englische eben, wo man nicht überall herbekommt.
5: Deshalb erinnert sich der Nürnberger Einzelhändler auch noch genau an das Brexit-Referendum vor 10 Jahren. Vollzogen wurde der EU-Austritt erst 3,5 Jahre später, im Januar 2020.
4: Es war am Anfang schon sehr chaotisch. Du hast Zollpapiere gehabt ohne Ende, was du ausfüllen musstest. Und vor allem, wir haben teilweise 3-4 Monate auf die Ware warten müssen.
5: Der Grund: An der britischen Grenze geht wegen des Brexits anfangs quasi nichts mehr. Die Bilder gehen um die Welt. Unzählige Lkw, die an der britischen Grenze stehen, nicht weiterkommen. Max Pemsel ist der Leiter der Spedition am Nürnberger Hafen.
6: Wir hatten Lkws von unseren Partnern, Unternehmern drin stehen, die über 3 Tage oder noch länger da standen.
5: Dazu ein immenser bürokratischer Aufwand wegen des Zolls. Das hat sich aus Sicht der Nürnberger Spedition mittlerweile gebessert.
6: Nach 10 Jahren rückblickend ist es jetzt halt schon auf dem Niveau, dass es funktioniert und einfach ist,
5: sagt Max Pemsel. Also alles wieder gut? Von der Vereinigung der Bayerischen Wirtschaft ist die Antwort ganz klar nein. Der Brexit habe nur Verlierer hinterlassen, meint VBW-Hauptgeschäftsführer Bertram Brossard. Der Wert der zwischen Bayern und Großbritannien gehandelten Waren liegt immer noch ein Fünftel unter dem Vor-Brexit-Niveau. Und noch immer seien Firmen täglich mit Handelshemmnissen konfrontiert. Ähnlich düster sieht Stefan Fröhlich die wirtschaftliche Brexit-Bilanz für ganz Deutschland. Der Experte für internationale Politik und politische Ökonomie an der Uni Erlangen stellt fest,
7: dass Großbritannien vor dem Brexit der fünf wichtigste Handelspartner der Bundesrepublik gewesen ist. Heute rangiert Großbritannien genau an 9. oder 10. Stelle. Das sind schon erhebliche Verluste.
5: Aber Fakt ist auch, die Briten und Europa nähern sich seit einiger Zeit wieder an, vor allem in Sicherheitsfragen.
7: Der Krieg in der Ukraine wirkt hier schon wie ein Katalysator.
5: Die Annäherung geht aber über Rüstungsprojekte hinaus, merkt auch Oliver Spiller in seinem kleinen Laden mit den vielen typischen britischen Artikeln in Nürnberg.
4: Und jetzt nach und nach bindet sich jetzt wirklich langsam wieder ein.
5: Auf Waren aus Großbritannien verzichten wollte Oliver Spiller ohnehin nie, auch nicht 10 Jahre nach dem Brexit-Referendum.
0: Und zum aktuellen Ungemach, dem Rücktritt des britischen Premiers Keir Starmer, mehr dazu in der aktuellen Folge von 11KM, dem Tagesschau-Podcast, und den gibt's in knapp 15 Minuten hier im Programm. Angesichts der massiven fremdenfeindlichen Kundgebungen und Übergriffe wollen immer mehr Ausländer Südafrika verlassen und in ihre Heimatstaaten zurückkehren. Überall in Südafrika gehen seit Wochen fremdenfeindliche Gruppen und selbsternannte migrationskritische Demonstranten auf die Straße. Dabei kommt es immer wieder zu gewalttätigen Attacken auf ausländische Bürgerinnen und Bürger. Stefan Überbach berichtet.
8: Südafrikas Hauptstadt Pretoria. Vor der nigerianischen Botschaft stehen die Menschen Schlange. Die

0: Operation Dudula oder Abahambe, was übersetzt so viel heißt wie Sie müssen gehen, haben ein Ultimatum gesetzt. Bis zum 30. Juni sollen Menschen ohne südafrikanischen Pass und gültige Aufenthaltsgenehmigung verschwunden sein. Auch Emmanuele Kachingwe aus Malawi wurde massiv bedroht. Sie sagen uns einfach, dass wir ihre Jobs wegnehmen und gehen müssen. Das ist nicht richtig. Die Vermieter haben uns auch rausgeworfen und gesagt, wenn ihr hier bleibt, werden wir euch töten. Malawi hat inzwischen rund 7000 seiner Staatsbürgerinnen und Bürger mit Bussen zurückgeholt. Auch Simbabwe, Mosambik und Ghana bereiten Rücktransporte vor. In der nigerianischen Botschaft haben sich mehr als 1000 Menschen für eine freiwillige Rückkehr registriert. Allerdings dürften sich die Transporte noch einige Zeit hinziehen, weil armen Ländern wie Malawi das Geld fehlt, um Busse oder Flugzeuge zu chartern und viele der Rückkehrwilligen keine gültigen Pässe mehr haben. Südafrikas Regierung hat inzwischen angekündigt, ihre Migrationspolitik zu verschärfen. Gleichzeitig warnt sie die Organisatoren der fremdenfeindlichen Proteste davor, das Recht in die eigene Hand zu nehmen. Polizeiminister Firas Kachalia kündigt für den 30. Juni einen Großeinsatz der Sicherheitskräfte an.
1: Everyone has the right to protest peacefully.
0: Jeder hat das Recht, friedlich und im Rahmen der Gesetze zu protestieren. Straftaten, Einschüchterung, Aufrufe zur Gewalt, Zerstörung von Eigentum und jeder Versuch, die öffentliche Sicherheit zu untergraben, werden aber nicht toleriert. Ob es am sogenannten Stichtag, dem 30. Juni, zu neuer Gewalt kommt, wie viele befürchten, ist offen. Bis dahin haben March and March und andere fremdenfeindliche Bewegungen landesweit zu neuen Kundgebungen aufgerufen. Auf Plakaten heißt es: Die Märsche gegen illegale Zuwanderer gingen weiter, until we win, bis wir gewinnen. Nach Deeskalation klingt das nicht.
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3: Was ist nicht über ihn diskutiert worden nach dem ersten etwas verkorksten WM-Auftritt? Heute aber hat sich Portugals Superstar Cristiano Ronaldo bei der Weltmeisterschaft eindrucksvoll zurückgemeldet, Lars Piccolo.
4: Tja, und zwar gleich mit einem richtigen Doppelpack. Zwei Tore von Cristiano Ronaldo beim deutlichen 5:0 Sieg seiner Portugiesen gegen Usbekistan. Ja, da gab es heute für die Fans viel zu feiern. CR7 ist damit der erste Spieler in der WM-Geschichte geworden, der in 6 verschiedenen Weltmeisterschaften mindestens ein Tor erzielt hat. Historisch. Okay, es war heute vielleicht nicht der stärkste Gegner. Trotzdem hat Philipp Hofmeister eine starke portugiesische Mannschaft gesehen mit einem starken Superstar.
5: Cristiano Ronaldo und Portugal sind angekommen bei dieser Fußball-Weltmeisterschaft. Der klare Sieg gegen den überforderten WM-Neuling Usbekistan war so überzeugend wie verdient. Mann des Tages in der ausverkauften Arena von Houston war der Superstar persönlich. Cristiano Ronaldo, abgefeiert von den Fans bei jedem Ballkontakt, traf gleich 2-mal und krönte sich damit zum ersten Spieler überhaupt, der in 6 Weltmeisterschaften getroffen hat. Nuno Mendes, Rafa Leão und ein Eigentor des usbekischen Keepers sorgten für den 5:0 Endstand. Portugal und Cristiano Ronaldo deuten damit erstmals ihr volles Potenzial an und haben ab sofort wieder das Ziel Gruppensieg vor Augen.
4: Und durch den klaren 5:0 Erfolg hat sich Portugal, wir haben es ja schon gehört von Philipp Hofmeister, zumindest vorübergehend die Tabellenführung in Vorrundengruppe K erkämpft. In der Nacht treffen dort dann auch noch Kolumbien und die Demokratische Republik Kongo aufeinander. In Gruppe L wird es in gut einer halben Stunde ernst. England bekommt es in Boston mit Ghana zu tun. Klar, dass die Engländer nach dem begeisternden 4:2 zum Auftakt gegen Kroatien nachlegen wollen. Holger Dahl schaut auf das Spiel.
6: In Boston kommt es im zweiten Gruppenspiel zur Begegnung der beiden siegreichen Teams des ersten Spieltags. England besiegte Kroatien 4:2 und Ghana bezwang Panama 1:0. Die englische Nationalmannschaft von Trainer Thomas Tuchel geht als klarer Favorit in die Partie. Stürmer Harry Kane will seine Torserie fortsetzen und wäre mit seinem nächsten Treffer alleiniger WM-Rekordtorschütze Englands. Ghana kann erstmals seinen Vizekapitän einsetzen. Da gegen Thomas Partey ein Strafverfahren wegen Vergewaltigung und sexueller Nötigung läuft, durfte er zum ersten Spiel in Kanada nicht einreisen. In den USA ist Partey nun dabei.
4: Holger Dahl über das Spiel England gegen Ghana, das um 22 Uhr deutscher Zeit beginnt. Später in der Nacht dann auch noch das Duell von Kroatien gegen Außenseiter Panama. Die deutsche Nationalmannschaft, die spielt ja am Donnerstagabend gegen Ecuador. Der Gruppensieg ist dem DFB-Team schon sehr

0: Sicher und deswegen wird diskutiert. Schont der Bundestrainer etwa einige Stammkräfte und gibt bisherigen Reservisten eine Chance in der Startelf. Ein paar Änderungen könnte es ja auf jeden Fall geben. Ein Kandidat könnte dabei der Stuttgarter Jamie Leveling sein, den der DFB heute zur Pressekonferenz mitgebracht hat. Heißes Thema dabei die Frisur des Stuttgarters. Er hatte nämlich vor der Weltmeisterschaft sein Profilbild auf Instagram von einer KI verändern lassen. Dort sah er dann aus wie der Brasilianer Ronaldo, also nicht wie der Portugiese Cristiano Ronaldo, wie der Brasilianer Ronaldo bei der Weltmeisterschaft 2002 mit so einem Haardreieck auf dem Kopf.
1: Ich glaube, jeder hat mitbekommen. Ich habe ja mein Profilbild geändert vor der WM, mit dieser Ronaldo-Frisur. Und ja, war eigentlich ein Spaß oder als Spaß gedacht, aber ja, mittlerweile hat es so viel Aufmerksamkeit bekommen, dass auch der echte Ronaldo mir ein Trikot geschenkt hat und hat mich sehr gefreut.
0: Ja, und wir hören schon bei solchen Themen, dass es sehr entspannt zugeht bei der deutschen Nationalmannschaft. Aktuell nach zwei Vorrundengruppensiegen und Levelings Versprechen war dann überdies, wird Deutschland am Ende wirklich Weltmeister, dann lässt er sich ganz in echt genau diese Ronaldo-Frisur von 2002 auch schneiden.
2: 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Vielen Dank.

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1: Um 21.30 Uhr von HR Info mit Stefan Schiebelhut. Großer Polizeieinsatz am Frankfurter Hauptbahnhof. Hier hat ein Beamter heute Nachmittag auf einen Mann geschossen. Die Polizei teilte mit, der Mann habe den Beamten während einer Kontrolle im Bereich des Kaisertores mit einem spitzen Gegenstand angegriffen. Der Angreifer wurde verletzt und in ein Krankenhaus gebracht. Die Hintergründe sind noch unklar. Das Landeskriminalamt ermittelt. Die EU hat mit den islamistischen Taliban über Abschiebungen verhandelt. Nach Angaben der Kommission haben sich 15 EU-Staaten an den Gesprächen heute in Brüssel beteiligt, Deutschland aber nicht. ARD-Korrespondentin Sabrina Fritz.
2: Es ging um die Rückführung von Afghanen, die kein Aufenthaltsrecht in der EU haben. Besonders Straftäter oder Menschen, die ein Sicherheitsrisiko darstellen, will die EU nach Afghanistan abschieben. Dafür braucht sie die Hilfe der Taliban, um Personalien festzustellen oder die Rückführung zu organisieren. Hanna Neumann, EU-Abgeordnete von den Grünen, lehnt die Verhandlungen mit den Taliban ab. Damit mache sich Europa erpressbar.
1: Wegen der historischen Hitzewelle in Frankreich schließen der Eiffelturm und das Museum Louvre in Paris vorzeitig. Am Eiffelturm wurde der Einlass schon am Mittag gestoppt. Der Louvre schließt ab morgen bis Samstag jeweils 2 Stunden früher um 16 Uhr. Laut Museumsleitung staut sich die Hitze in dem historischen Gebäude gegen Ende des Tages extrem an. In Polheim bei Gießen ist am Mittag ein Kleinflugzeug abgestürzt. Dabei sind 2 Menschen ums Leben gekommen. Nach Angaben der Polizei ist die Propellermaschine in der Nähe des Flugplatzes aus gut 120 Metern Höhe auf ein Feld gestürzt. Warum, werde noch untersucht. Sieg im 2. Gruppenspiel. Portugal hat bei der Fußball-WM gegen Usbekistan klar mit 5:0 gewonnen. 2 der 5 Tore kamen von Cristiano Ronaldo. ARD-WM-Reporter Philipp Hofmeister.
3: Mann des Tages in der ausverkauften Arena von Houston war der Superstar persönlich, Cristiano Ronaldo, abgefeiert von den Fans bei jedem Ballkontakt und krönte sich damit zum ersten Spieler überhaupt, der in 6 Weltmeisterschaften getroffen hat. Nuno Mendes, Rafa Leao und ein Eigentor des usbekischen Keepers sorgten für den 5:0 Endstand. Portugal und Cristiano Ronaldo haben ab sofort wieder das Ziel Gruppensieg vor Augen.
1: Das waren die Nachrichten. Das Wetter. Heute Nacht bleibt es vor allem in Südhessen lau mit Tiefstwerten von 22 bis 18 Grad. In Nordhessen kann es teilweise bis auf 13 Grad abkühlen. Morgen geht es mit Sonnenschein und kaum Wolken weiter. Dabei steigen die Temperaturen auf 31 Grad im Upland bis 38 Grad im Ried und im Rheingau. Und die weiteren Aussichten: weiter sonnig und höchstens vereinzelt Hitzegewitter. Am Donnerstag bis 39, Freitag bis 40 Grad. Die Zeit, es ist 21.33 Uhr.
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4: Mit Christopher Gaube. Einen schönen guten Abend. Der Wald in Deutschland, der muss ziemlich viel liefern. Wir brauchen zum einen das Holz, um damit nachhaltig zu bauen. Wir brauchen den Wald aber auch als sogenannte CO2-Senke, weil die wachsenden Bäume das Kohlendioxid aus der Luft binden, von dem viel zu viel in der Atmosphäre ist. Und der Wald, der wird auch als Lebensraum gebraucht. Und zwar für viele Pflanzen und Tiere, die ohne den Wald nicht überleben könnten. Wie Buchenwälder in Deutschland besonders vielen Arten ein Zuhause bieten können, das zeigt jetzt eine neue Studie der Universität in Würzburg. Jenny von Sperber aus der ARD-Wissenschaftsredaktion.
5: Für Fledermäuse und Vögel gilt: Ist der Wald unordentlich, können mehr Arten darin leben. Das haben Wissenschaftlerinnen und Wissenschaftler jetzt in einem langjährigen Experiment zeigen können. Unsere klassischen Wirtschaftswälder sind nämlich auf Holzproduktion optimiert. Das heißt, die Bäume sind hier möglichst gleich alt, gleich hoch, regelmäßig und ohne viel artfremdes Gestrüpp dazwischen, erklärt die Waldökologin Clara Wild.
6: Man hat diese gleichförmigen Altersstufen, also man hat eingeschlossenes Kronendach, ungefähr gleich alte Bäume. Da gibt's wenig Unterwuchs, wenig Lücken, wenig Totholz. Von der Struktur her ist das sehr einfach.
5: Und das ist offenbar nicht gut für die Artenvielfalt. Jetzt haben die Forscherinnen und Forscher auf über 200 Versuchsflächen in ganz Deutschland Flächen aus solchen ordentlichen Buchenwäldern verglichen mit Waldstücken, in denen sie den Wald gezielt unordentlicher gemacht hatten. Sie hatten dort tote Bäume stehen und liegen lassen, Lücken ins Blätterdach geschlagen oder kleine Lichtungen eingefügt. Und tatsächlich, auf den unordentlichen Flächen haben sie mehr Fledermausarten und mehr Vogelarten gezählt. Besonders Vogelarten, die auf Totholz angewiesen sind, wie seltene Spechtarten, sind in den abwechslungsreichen Wäldern aufgetaucht. Aber auch mehr Arten, die offene Flächen brauchen.
6: Wie zum Beispiel die Goldammer, aber auch typische Waldarten wie den Baumpieper und den Wendehals natürlich.
5: Ein bisschen mehr Unordnung in den Wäldern hat also offenbar einen erstaunlich großen Effekt.
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7: Es ist vorbei für Keir Starmer. Er hat seinen Rücktritt angekündigt als Premierminister von Großbritannien. Und das fast auf den Tag genau 10 Jahre nach dem Brexit. Seit dem Austritt aus der EU scheint Großbritannien nicht mehr so richtig zur Ruhe zu kommen. 6 Premierminister und Ministerinnen in 10 Jahren. Warum ist das so? Und wie geht es für UK und Europa jetzt weiter nach Starmers Rücktritt? Das erzählt uns Mareike Aden. Sie ist Korrespondentin im ARD-Studio London.
8: Every decision I've taken has been about putting the country I love first. That is why I will resign as leader of the Labour Party.
9: Er hat damals im Sommer 2024 einen Erdrutschsieg, Landslide Victory heißt das dann hier immer, erreicht. Der erste Labour-Premierminister seit 14 Jahren, der das geschafft hat. Das haben noch nicht so viele Labour-Politiker geschafft, eine Wahl zu gewinnen. Tony Blair war so einer. Und dann hat er das geschafft. Nach 14 Jahren konservativer Regierung hatten sie wieder einen sozialdemokratischen Labour-Premierminister nach wirklich schweren Zeiten für die Partei. Und er hat sich einfach als derjenige gesehen, der das auch jetzt verdient hat, lange Premierminister zu sein. Er wollte immer 2 Amtszeiten haben. Das sind dann hier 10 Jahre. Und dass das jetzt nach 2 Jahren vorbei ist, das schockiert ihn total.
7: Und jetzt hat Keir Starmer seinen Rücktritt erklärt. Was hat jetzt dazu geführt? Was war am Wochenende da los in London?
9: Also im Grunde ist Keir Starmer schon wahnsinnig lange total unbeliebt, wenn man überlegt, mit wie viel Vorsprung er diese Wahl gewonnen hat. Und dann ging alles total schnell, obwohl Keir Starmer immer gesagt hat, ich will unbedingt bleiben.
10: If there is a contest, just to be clear with you, then yes, I will run. I will stand and I've said repeatedly, I'm not going to walk away from that.
9: Jeden parteiinternen Herausforderer, dem werde ich mich stellen und gegen den werde ich in einem Wettbewerb antreten. Das hat er noch Freitag gesagt. Die Labour-Partei hat ungefähr 400 Parlamentarier im Moment in der Fraktion. Öffentlich waren es mehr als 200, die gesagt haben, sie vertrauen ihm nicht mehr. Und so hatte er gar keine Wahl mehr.
7: Wie geht's jetzt weiter?
9: Sein potenzieller Nachfolger, der steht schon mehr als in den Startlöchern. Erstmal hat Keir Starmer gesagt, er wird im Amt bleiben, damit es eine geordnete Übergabe geben kann. Und er sagt, es wird auch einen Wettbewerb geben, einen parteiinternen. Man weiß aber noch nicht, ob da auch andere sich melden werden, außer, und da sind wir jetzt beim Favoriten, Andy Burnham. Der ist der Bürgermeister von Manchester bisher gewesen. Kein Neuling in der Labour-Partei, aber auf einmal ein Hoffnungsträger.
7: Wie ist es dazu gekommen? Wie ist Andy Burnham jetzt zum potenziellen neuen Premierminister geworden?
9: Je unzufriedener alle mit Keir Starmer wurden, weil er die Wirtschaft nicht in Gang gebracht hat, weil viele merkten, oh, irgendwie ist der so ein Technokrat. Selbst die guten Erfolge, die er hat und die seine Regierung umsetzen kann, der schafft das nicht, das zu kommunizieren. Die Leute mögen ihn nicht. Er hat auch ein paar Fehler gemacht. Da war dann immer der, man sagte, der King of the North, der König im Norden. Manchester liegt ja im Norden von England. Der hat sich immer mehr in Stellung gebracht.
11: You have to respond to what people here are saying. You have to do something to make life more affordable, to put more money in people's pockets, to give people more breathing space again, so that they can have a better life.
9: Nach den Lokalwahlen Anfang Mai wurde es schon ganz, ganz eng für Starmer. Da hat er ganz viele Sitze verloren an die Rechtspopulisten von Reform UK, seine Partei. Und die Partei, die Labour-Partei, die haben dafür ihm die Schuld gegeben und seiner Unbeliebtheit. Und dann ist ein Parlamentarier, hat dann gesagt, so hey, ich trete zurück. Dann muss nämlich nach britischem Wahlrecht eine Nachwahl eingerufen werden. Und dann hat Andy Burnham gesagt, der Bürgermeister von Manchester, hey, ich kandidiere. Das war natürlich alles abgesprochen, damit Andy Burnham doch ins Parlament kann. Und diese Wahl, die hat am Donnerstag stattgefunden.
12: Starmer-Rivale Burnham ins britische Parlament gewählt. Der potenzielle Herausforderer des britischen Premierministers Starmer hat den Sitz bei der Nachwahl im Bezirk Makerfield gewonnen.
9: Sehr klar gewonnen, überraschend klar, hat gegen einen Reform UK-Kandidaten gewonnen. Und das war dann sozusagen der Lackmustest. Prüfung bestanden, nicht nur ist es ins Parlament geschafft, sondern auch noch den großen Angstgegner Reform UK besiegt, selbst wenn das nur ungefähr 77.000 Wähler waren, die da abstimmen durften in dem Wahlkreis. Das war wohl für die Labour-Partei trotzdem so ein Zeichen von der Andy, der kann das schaffen.
11: This is the moment. We've been on a path for 40 years that simply hasn't worked for people and places in this part of the world. And this now is the change moment.
9: Dass dann Keir Starmer diesem Druck nicht mehr standhalten konnte. Aber jetzt ist die große Frage, wird jetzt jemand anders noch gegen Andy Burnham antreten? Oder werden da potenzielle andere Herausforderer vielleicht mit einem Kabinettsposten auf die Seite von Andy Burnham gezogen? So oder so steht fest, im September, wenn die Labour-Partei dann den jährlichen Parteitag hat, da wird dann wohl der neue Premierminister gekrönt. Und ich bin mir ziemlich sicher, dass der Andy Burnham heißen wird.
13: Warum sind so viele Menschen so unzufrieden gewesen mit Keir Starmer?
9: Die Menschen in Großbritannien waren in den letzten 10 Jahren total unzufrieden mit allem. Deswegen haben sie schon für den Brexit gestimmt. Das war so ein großes Signal, wir sind nicht gegen die EU, das war einfach, wir sind gerade gegen alles, was die Politik macht. Ihr seid die Elite, ihr versteht uns nicht. Und das ist alles andere als besser geworden danach, weil es dann so viel Streit gegeben hat, weil die konservative Partei das nicht gut umgesetzt hat aus der Sicht vieler Menschen. Und dann ist Keir Starmer an die Macht gekommen. Im Sommer 2024 hat er die Wahl gewonnen. Das große Motto war damals Change, Wandel. Und das hat fast den Menschen schon gereicht. Also sie waren damals auch keine großen Keir Starmer-Fans. Und wir haben auch damals, ich habe da auch berichtet, hier aus London, haben wir immer von einem Erdrutschsieg ohne Liebe gesprochen. Und dieser Wandel, was vor allem auch Wirtschaftswachstum, also Wandel durch Wirtschaftswachstum bedeuten sollte, damit man überhaupt Geld hat, dieses Land wieder auf Vordermann zu bringen. Wirtschaftlich geht es Großbritannien schon ziemlich lange nicht gut. Die Staatsfinanzen sahen wahnsinnig schlecht aus. Die Wirtschaftskrise damals, 2009, hat das Land total stark getroffen. Und die Konservativen haben dann eine extreme Sparpolitik dem Land verordnet, haben ganz viel Geld aus sozialen Diensten, aus Unterstützung rausgeholt. Dann war es wirklich knapp an allen Enden. Es wurde gespart an allen Enden. Das hat Labour versucht, rückgängig zu machen. Aber der Brexit und die Folgen, die haben da auch nochmal geschadet. Es gibt mittlerweile Studien, die beziffern den Schaden des Brexit wie folgt. Sie sagen, dass die Wirtschaftsleistung um 6-8% größer sein könnte, hätte es den EU-Austritt nicht gegeben.
13: Wie ist denn die wirtschaftliche Situation spürbar für die Menschen in England?
9: Ich habe Dylan, einen jungen Aktivisten von der Green Party, getroffen. Der ist 20, der wohnt in London Hackney, das ist ein einerseits armer, aber auch hipper Stadtteil, also
13: sehr hip.
9: So in der Gentrifizierungsphase, ganz genau. Dylan ist da aufgewachsen, bei einer alleinerziehenden Mutter in einer Sozialwohnung mit seinen Geschwistern, hatten immer wieder Schimmelprobleme.
14: Well, I get all apathetic.
9: Dass er sagt, Wahnsinn, die Schere zwischen Arm und Reich,
14: their entire life,
9: die ist so riesig, Wohnen ist so teuer.
14: Oh, let's say you go to uni.
9: Finde hier keinen Job.
14: You got to have a house and have family, and that promise hasn't come up.
9: Selbst wenn ich arbeite in einer Bar oder in der Security, dann kann ich mir trotzdem nichts leisten. Studiengebühren sind wahnsinnig hoch, rund 12.000 Euro umgerechnet pro Jahr.
14: People feel like they have no control of their own lives. What people actually want is to be able to speak to someone and say, look, this is my life right now. I hate it.
9: Deshalb seien so viele Gleichaltrige jetzt so frustriert und finden, dass Politiker lügen.
14: And oftentimes they do lie.
13: Du hast ja nicht nur mit Dylan gesprochen, sondern auch mit vielen anderen und warst als Korrespondentin auch auf Demos unterwegs. Ist denn die wirtschaftliche Situation wirklich das dominierende Thema?
9: Da ist das größte Thema immer die Einwanderung. Und auch wenn wir im Land unterwegs sind und drehen, Einwanderung, Einwanderung, Einwanderung. Vor dem Brexit-Referendum und vor dem Brexit waren das ja ganz viele EU-Bürger auch im Gesundheitssystem, haben ganz viele Menschen aus Ländern wie Polen oder Rumänien gearbeitet, waren auch sehr, sehr nötig. Das waren Krankenpfleger, das waren Altenpfleger, das waren Ärzte. Und die sind dann in den Jahren nach dem Brexit-Referendum in weiten Teilen auch gegangen. Es muss halt kompensiert werden dann nach dem Brexit. Und dann sind auch auf legalem Weg, weil man brauchte ja Hilfe, sind aus anderen Ländern, aus den Philippinen, aus Indien, aus Nigeria sind dann Einwanderer gekommen. Und ich habe jetzt ganz neu Zahlen nochmal gesehen, dass in Gebieten, wo die Menschen für den Brexit gestimmt haben, tatsächlich die jetzt mehr Einwanderer, mehr, das heißt dann Non-UK-Workers, also nicht britische Arbeitskräfte, sehen. Während das in London überhaupt nicht auffallen würde, wenn hier auf einmal 10.000 Nicht-Briten noch dazukämen, weil hier, wie du sagst, immer ganz, ganz viele Einwanderer oder nicht-weiße Menschen sind. Das ist nämlich das, was dann, wenn dieser Diskurs aufkommt, dann geht es meistens um Nicht-Weiße. Aber wenn 200 nicht-britische Arbeitskräfte in kleinen Orten oder kleineren Städten auftauchen, dann fällt das natürlich total auf.
13: Da sprichst du ja jetzt nicht von illegaler Einwanderung, sondern von legaler, also von Menschen, die ganz gezielt nach Großbritannien geholt werden.
9: Und wenn man in Großbritannien von illegaler Einwanderung spricht, dann ist das in den allermeisten Fällen die über den Ärmelkanal von Frankreich aus nach Großbritannien in so kleinen Booten, mittlerweile aber total organisiert von Schleuserbanden. Und das sind nicht nur die ganz Radikalen, die sich darüber aufregen, das geht bis weit in die Mitte hinein. Und das hat die Labour-Regierung nicht in den Griff gekriegt. Und das scheint dann zusammen mit wenig Geld, überlastetem Gesundheitssystem, überlasteten öffentlichen Diensten, teurer Kinderbetreuung, wenig Jobs. Das ist so eine Mischung, die macht viele Briten unzufrieden. So rund 200 Kilometer von London entfernt, da habe ich in Stourbridge, das ist in der Nähe von Birmingham, Samuel getroffen.
15: My name is Samuel Hussey and I'm the Secretary for Reform UK here in the constituency of Kings Winford and South Staffordshire.
9: Der ist 21, der wohnt auch bei seinen Eltern, hat das gleiche Problem, kann sich nichts Eigenes leisten, weiß auch nicht, wann das der Fall sein wird. Und aus der Küche seiner Eltern nimmt er mehrmals in der Woche mit Ringlicht, ganz guter Setup, den er da hat, Videos auf und da macht er für seine Partei Reform UK Videos.
15: If I'm somehow an extremist for not wanting open borders, for not wanting people who we have no idea who they are pouring into our communities with our young people especially.
9: Ganz oft regt er sich darin über Einwanderung, über illegale Einwanderung auf, macht Stimmung gegen die Labour Party.
15: If people want to call me an extremist for not wanting that, I guess I'll take the extremist label.
9: Also dieser Protest gegen illegale Einwanderung, der ist weit in die frühere Mitte reingeragt und ein Mainstream-Thema geworden.
13: Und auch beim Brexit war ja Migration schon das Thema Nummer eins. Damit wurde für den Austritt aus der EU geworben. Und genau am 23. Juni, vor 10 Jahren, haben die Briten für den Brexit gestimmt. Welchen Eindruck hast du? Wie blicken viele Menschen in Großbritannien heute auf die Entscheidung, also auf den Brexit?
9: Das war in den ersten Jahren wirklich allgegenwärtig und hat alles überschattet. Und dann, als dann das Land ausgetreten ist, nach einem harten Kampf und vielen Streitereien, privat bei Menschen und politisch, danach hatten alle das Gefühl, dass sie sich, glaube ich, davon erholen müssen, dass sie Wunden sich wieder schließen sollen. Und dann wurde das zu so einem Tabuthema, über das eigentlich keiner mehr reden wollte. Auch Keir Starmer, eigentlich ein Remainer, ein ganz großer Anhänger der Europäischen Union und jemand, der bis 2019 immer gesagt hat, wir brauchen ein zweites Referendum, hat dann irgendwann, als er Premierminister werden wollte, seine Kommunikation dazu geändert und hat gesagt, nein, wenn ich Premierminister werden würde, ich will auf gar keinen Fall zurück in die EU, es würde rote Linien geben. Annäherung ja, aber keine Zollunion, keine Freizügigkeit, also kein Recht, dass man sich innerhalb der beiden Länder frei zum Leben und Arbeiten bewegen kann, kein gemeinsamer Binnenmarkt. Also alle wollten eigentlich nicht über den Brexit sprechen. diese Debatte, die ist in den letzten Monaten erst so aus der Tabuzone rausgekommen. Ich habe mit jungen Menschen aus dem ganzen politischen Spektrum gesprochen. Die sagen alle, wir haben keine guten Jobs, wenn wir überhaupt einen Job kriegen. Wohnen ist zu teuer, wir müssen alle noch bei unseren Eltern wohnen. Man hat in diesem Land keine gute Zukunft. Und da wollen tatsächlich mehr als 80% der unter 25-Jährigen zurück in die EU. Also es gibt eine starke proeuropäische Mehrheit, aber andererseits auch sehr polarisierte Meinungen von denen, die sich mehr Abschottung wünschen und von einem Premierminister Nigel Farage zum Beispiel träumen.
13: Wie sehen das denn die beiden, von denen du schon erzählt hast, also Dylan von der Green Party und Samuel von Reform UK?
9: Sie beide waren da Kinder, 10 und 11. Und sie haben eine ganz unterschiedliche Wahrnehmung in der Frage. Dylan sagt, das war ein Desaster.
14: Why can't I have a vote? So when they're talking about, oh, let's do another referendum. Yeah, I want another referendum.
9: Er will ein zweites Referendum. Er versteht nicht, warum er, der mit diesen Folgen so lange leben muss, da nicht nochmal mitentscheiden kann. Samuel, der sieht das ganz anders. Er ist Mitglied von Reform UK, der Partei des Rechtspopulisten Nigel Farage, der Partei von Mr. Brexit also. Er hört oft, sagt er, dass Nigel Farage schuld am Brexit sei, dass die Wirtschaft ruiniert habe, dass es seitdem noch mehr Einwanderer gebe. Ihm ist aber ganz wichtig zu sagen, das sei nicht die Schuld von Nigel Farage.
15: You know, Brexit more or less now has happened in only name.
9: Samuel sagt, der Brexit, der ist doch gar nicht richtig durchgezogen worden. It has happened in name only.
13: Und die Partei Reform UK von dem, ich sag jetzt mal, Chef-Brexiteer Nummer 1, Nigel Farage, die wird ja im Moment immer stärker und stärker und ist jetzt, wenn ich das richtig gesehen habe, konkurriert die immer so mit der Labour-Partei um Platz 1. Die Tories sind so ein bisschen weiter hinten. Wie ist deine Einschätzung? Könnte es jetzt der Labour-Partei, sollte Andy Burnham neuer Premier werden, gelingen, den Trend wieder umzukehren und diese großen Probleme im Vereinigten Königreich zu lösen?
9: Das ist auf jeden Fall die große Hoffnung, die die Labour-Partei hat, nachdem es Andy Burnham in der vergangenen Woche gelungen ist, mit dieser überdeutlichen Mehrheit einen Reform-UK-Kandidaten zu schlagen. Reform-UK ist seit Mai 2025 vorne in den landesweiten Umfragen. Zuletzt ist der Vorsprung, der große Vorsprung, den Reform-UK da hat, wieder ein bisschen zusammengeschrumpft. Auch das gibt vielen in der Labour-Partei Hoffnung. Aber Labour sieht als einzige Chance im Moment, dass sie auf einen neuen Premierminister setzen müssen, um diesen Angstgegner Farage in die Schranken zu weisen. Andy Burnham ist einer, der sagt, wir müssen auch die öffentlichen Dienste, Wasserversorgung, Strom, wir müssen da wieder mehr auch zu einer Nationalisierung kommen. Die Privatisierung hat nicht immer zu guten Ergebnissen geführt im Land. Er will da, sagt er, behutsam vorgehen. Aber er will das so machen, wie er das in Manchester schon gemacht hat, wie das erfolgreich war. Manchester hat sich von der Stadtentwicklung, hat große Schritte gemacht in den vergangenen Jahren. Und da gucken jetzt ganz viele hin und sagen, ist das auch was, was im ganzen Land funktionieren könnte? Wenn es um Einwanderung geht, hat Andy Burnham aber auch schon signalisiert, er will da auch streng vorgehen. Er unterstützt den Kurs, auch bei der legalen Einwanderung, die ganz scharf zu deckeln, den Kurs, den Keir Starmer eingeschlagen hat, der aber nicht so richtig angekommen ist bei den Leuten. Und bei der illegalen Einwanderung, da wird er sicher auch versuchen, mit aller Macht auch die französische Seite mit einzubeziehen, dass die verschärft patrouillieren dort. Aber es ist eben auch so, die Wirtschaft, die wird nicht plötzlich wachsen. Die äußeren Umstände, die werden nicht plötzlich sich verbessern. Die Sorge, und die hatte wahrscheinlich auch Keir Starmer, ist, dass er sagen würde, naja, man kann halt auch ganz wenig machen in diesen Realitäten, in denen wir uns befinden in diesem Land. Einfach den Premierminister auszuwechseln, hilft uns da nicht. Vor allem, weil natürlich jetzt die Gegenseite fordern kann, ihr habt den Premierminister ausgewechselt. Das heißt, es muss doch eine Parlamentswahl in naher Zukunft geben. Das hat nämlich immer die Labour-Partei gefordert, wenn die Konservativen das in den Jahren nach dem Brexit gemacht haben.
13: Das ist ja dann auch direkt passiert nach der Rücktrittsankündigung von Starmer heute. Nigel Farage hat Neuwahlen gefordert. Also es bleibt spannend. Wie ist denn deine Einschätzung? Welchen Kurs werden die Labour-Partei und der womöglich nächste Premierminister Andy Burnham einschlagen?
9: Also Andy Burnham wird auf jeden Fall den proeuropäischen Kurs von Keir Starmer fortsetzen. Es wird im Juli einen weiteren Gipfel geben zwischen Großbritannien und der EU. Da werden die darüber sprechen, dass Handelsbarrieren abgebaut werden weiterhin. Da muss Großbritannien auch für zahlen. Das ist auch umstritten, weil man ja dann doch sich wieder an EU-Regeln anpasst. Andy Burnham wird, obwohl er früher gesagt hat, wir müssen wieder eintreten, sich da jetzt vorsichtiger positionieren. Das hat er auch schon im Wahlkampf jetzt für diese Nachwahl getan, um da alte Wunden nicht aufzureißen und weil er eben da auch die Wähler auf der rechten Seite nicht verschrecken wollte, um die dann zu Reform UK zu treiben. Aber man wird versuchen, so nah wie möglich an die wirtschaftlichen Vorteile der EU zu kommen. Das große Problem ist nämlich, dass die ganzen Handelsabkommen, die man schließen wollte nach dem Brexit, die konnten überhaupt nicht diesen Verlust des Binnenmarktes ausgleichen.
13: Hältst du es für realistisch, dass es nochmal eine Debatte geben wird um ein zweites Referendum zu einem Wiedereintritt in die EU?
9: Das Problem ist, dass die Labour-Regierung sich selber nicht so einig ist, ob man eher nach rechts schauen soll und versucht, die Wähler, die an Reform abgewandert sind, ob man die zurückholen will, indem man den Kurs fährt, oder ob man eher nach links schaut, wo es auch andere Parteien gibt, wie die Liberaldemokraten, wie die Green Party, die alle sehr proeuropäisch sind. Und dass man sagt, wir schmieden eine liberalere, eine linke, eine proeuropäische Koalition. Und dass man dann auch sagen würde, für die nächste Parlamentswahl, dann nehmen wir das in unser Wahlprogramm auf und machen ganz gezielt damit Wahlkampf. Im Moment wird aber Andy Burnham, so ist meine Prognose, eher versuchen, einer Wiedereintrittsdebatte zu entkommen, weil die ganz schnell toxisch werden kann, gerade auch mit rechtskonservativen Boulevardblättern, die dagegen wettern würden. Und er wohl nicht denkt, dass selbst wenn viele den Brexit für einen Fehler halten und damit unglücklich sind, dann automatisch die Menschen bereit wären zu sagen, auf, zurück in die EU. Da sind auch einfach die Narben total groß. Aber vielleicht wird auch er irgendwann da ankommen, dass er denkt, so die Wirtschaftszahlen, das sieht alles irgendwie schwierig aus. Woher kriegen wir denn noch Wachstum? Ach ja, der Binnenmarkt, der eigentlich vor unserer Tür ist. Also diese Wiedereintrittsfrage, die Brexit-Frage, die wird hier nicht weggehen und die wird immer weiter dieses Land beschäftigen.
13: Keir Starmer und Macron haben sich ja zusammengetan, auch in sicherheitspolitischen Fragen, auch mit Blick auf die Ukraine. Was könnte der Rücktritt von Keir Starmer jetzt dafür bedeuten?
9: In der britischen Bevölkerung gibt es sehr viel Unterstützung für die Ukraine, für den Kurs, den die britische Regierung da fährt, den sie auch schon bei den Konservativen gefahren hat. Und diese starke Unterstützung für die Ukraine und eine führende Rolle in der gesamteuropäischen Abstimmung, das würde auch ein neuer Premierminister nach Keir Starmer auf jeden Fall fortführen.
4: Und das war 11KM, der Tagesschau-Podcast mit Mareike Aden und Elena Kuch. 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Und damit geht auch der ARD-Infoabend zu Ende. Am Mikrofon verabschiedet sich jetzt Christopher Gaube. Bleiben Sie gern dran, hier geht's gleich mit der ARD-Infonacht weiter und meinem Kollegen Reza Waffer. Tschüss und einen guten Abend Ihnen noch.
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1: Um 22 Uhr mit Martin Seiler. Die Bundesregierung will die 33 Empfehlungen der Rentenkommission schnell umsetzen. Die Reaktionen auf die Pläne fallen gemischt aus. Aus der Nachrichtenredaktion Britta Geldschläger.
2: Von Wirtschaftsverbänden kamen positive Signale. DIHK-Präsident Adrian sprach von wichtigen Schritten auf dem Weg zu einer überfälligen Reform. Ähnlich äußerte sich Handwerkspräsident Dittrich. Für die Beiträge zu der obligatorischen kapitalgedeckten Zusatzrente, die Arbeitgeber und Arbeitnehmer jeweils zur Hälfte tragen sollen, müssten die Betriebe aber an anderer Stelle entlastet werden. Deutliche Kritik am Bericht der Kommission kam von Gewerkschaften. Die Abschaffung der Rente nach 45 Beitragsjahren sei aus Sicht des DGB falsch, sagte dessen Vorsitzende Fahimi. Die Bundesregierung müsse die Lebensleistung der Menschen mehr anerkennen.
1: Der heutige Tag ist der heißeste in Frankreich seit Beginn der Wetteraufzeichnungen gewesen. Wie der staatliche Wetterdienst Météo France meldet, lag die landesweite Durchschnittstemperatur bei 29,8 Grad Celsius. Auch in den kommenden Tagen bleibt es extrem heiß. Mancherorts werden Rekordtemperaturen von über 44 Grad Celsius erwartet. In mehr als der Hälfte des Landes gilt inzwischen die höchste Hitzewarnstufe rot. Auch auf Norddeutschland kommt in den nächsten Tagen eine Hitzewelle zu. Die EU-Kommission hat Vertreter der afghanischen Taliban in Brüssel empfangen. Es war das erste Mal seit der Machtübernahme der Islamisten in Afghanistan. Einem Kommissionssprecher zufolge ging es bei den Gesprächen um Abschiebungen, insbesondere von afghanischen Staatsbürgern, die in Europa Straftaten begehen. An dem Treffen gab es schon im Vorfeld massive Kritik, unter anderem von Menschenrechtlern. Unter den Taliban wurden die Rechte der afghanischen Bevölkerung wieder massiv eingeschränkt. Bei der Fußball-Weltmeisterschaft hat Portugal mit 5:0 gegen Usbekistan gewonnen. Cristiano Ronaldo stellte einen neuen Rekord auf. Aus dem ARD-WM-Team Desiree Krause.
3: I'm back, ich bin zurück, schrie Portugals Superstar nach Abpfiff in die Kamera. Mit seinen beiden Treffern hat Cristiano Ronaldo die Diskussionen um seine Person vorerst beendet. Er ist der erste Spieler überhaupt, der bei 6 verschiedenen Weltmeisterschaften getroffen hat. Die Portugiesen haben mit jetzt 4 Punkten nach 2 Spielen wieder gute Chancen auf das Erreichen der K.O.-Runde. Nach der Partie zwischen England und Ghana treffen in der Nacht erst Panama und Kroatien, später Kolumbien und die Demokratische Republik Kongo aufeinander.
1: Das waren die Nachrichten. Das Wetter in Deutschland: in der Nacht klar und trocken, im Süden vereinzelt Schauer, Tiefstwerte 22 bis 11 Grad. Morgen heiter und trocken, im südlichen Bergland später einzelne kräftige Gewitter, Höchstwerte 28 bis 38, an der See um 24 Grad. Am Donnerstag warm bis heiß bei 22 bis 39 Grad. Freitag meist trocken, im Westen leichte Schauer und Gewitter 31 bis 40 Grad. Es ist 22.03 Uhr.
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4: Und da ist noch einiges los auf den Straßen. Fangen wir mal mit der A2 an. Dortmund Richtung Braunschweig zwischen Dreikanover West und Hannover Lahe. 3 Kilometer Stau. Die A2 Magdeburg Richtung Berlin ist zwischen Ziesar und Wollin nach einem Unfall gesperrt. Die A4 Görlitz-Dresden ist zwischen Kodersdorf und Niederseifersdorf in beiden Richtungen wegen Wartungsarbeiten gesperrt. A5 Karlsruhe Richtung Frankfurt. Zwischen Karlsruhe Nord und Bruchsal ist wegen Markierungsarbeiten nur eine Spur frei, dadurch 4 Kilometer Stau. Die A8 Karlsruhe Richtung Stuttgart ist zwischen Karlsbad und Pforzheim West wegen eines defekten LKW gesperrt, dadurch 3 Kilometer Stau am Karlsbad. Die A8 München Richtung Salzburg ist zwischen Bergen und Traunstein-Siegsdorf Ost wegen Bauarbeiten bis ca. 6 Uhr früh gesperrt. Die Umleitung führt über die U87 und U89. Die A31 Meppen Richtung Lingen ist zwischen Geeste und Wiedmarschen nach einem Unfall bis auf Weiteres gesperrt. Die empfohlene Umleitung über die U60. Die A44 Kassel-Eisenach ist zwischen Ringgau und Sontra West in beiden Richtungen wegen eines technischen Defekts gesperrt. Die Umleitung führt über die B27. Die A46 Brionn-Arnsberg-Neheim ist zwischen Wennemen und Freien-Ohl in beiden Richtungen wegen Wartungsarbeiten in den Tunneln bis 5 Uhr gesperrt. A67 Mannheim Richtung Darmstadt zwischen Viernheimer Dreieck und Lorsch 2 Kilometer Stau nach einem Unfall. Der Verkehr wird an der Unfallstelle vorbeigeführt. Die A71 Erfurt Richtung Schweinfurt ist zwischen Oberhof und Suhl Zellamelis wegen Wartungsarbeiten im Tunnel Hochwald bis 6 Uhr noch gesperrt. Und das war's. Ihnen eine gute und vor allem sichere Fahrt.
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4: Aus dem Studio von NDR Info in Hamburg mit Resa Waffa. Guten Abend. Rückendeckung von der Regierung, Kritik von den Gewerkschaften. Die 33 Vorschläge für eine Reform der Rente wirbeln Staub auf. Der Deutsche Gewerkschaftsbund läuft Sturm, vor allem gegen das geplante Aus für die Rente mit 63. Widerstand zeichnet sich auch in den Bundesländern ab. Kanzler Merz und Arbeitsministerin Baas loben dagegen die Vorschläge der Rentenkommission und wollen das Paket komplett umsetzen. Nichts tun sei keine Option, heißt es. Tim Aßmann berichtet.
5: Der Kanzler war voll des Lobes. Dass die Rentenkommission zum Beispiel eine Kapitalrente als Teil der gesetzlichen Säule der Alterssicherung vorschlägt, das sogenannte Schweden-Modell, ist für Friedrich Merz eine geniale Idee. Die 33 Kommissionsempfehlungen insgesamt haben für ihn das Potenzial, die Trendumkehr bei der gesetzlichen Rentenversicherung zu schaffen, sie also finanziell zukunftsfest zu machen. Deshalb will der Kanzler und CDU-Vorsitzende alle Vorschläge übernehmen.
6: Die einzelnen Maßnahmen greifen ineinander und balancieren sich aus. Sie bilden ein Gesamtkonzept, das nur in seiner Gesamtheit funktioniert.
5: Zustimmung kommt vom Koalitionspartner SPD in Person von Co-Parteichefin Bärbel Baas. Die Arbeitsministerin nennt die Empfehlungen der Kommission ein Gesamtkunstwerk.
7: Ich will hier deutlich sagen, ich möchte dieses Paket umsetzen. Wir müssen dafür noch sicherlich auch in unseren eigenen Reihen die Fraktionen mitnehmen.
5: Stichwort Fraktionen. Die von Union und SPD kamen nur Stunden später zu ihren regulären Sitzungen zusammen. Und da wurde deutlich, dass sie sich die Empfehlungen der Kommission erstmal in Ruhe anschauen wollen, bevor sie grünes Licht für eine vollständige Umsetzung geben. Diskussionsgrundlage, so nennt SPD-Fraktionschef Matthias Miersch die Vorschläge.
8: Natürlich wissen wir jetzt, wie die Empfehlungen aussehen. Aber jetzt beginnt die Arbeit natürlich auch an den konkreten Gesetzen und dann natürlich auch im parlamentarischen Verfahren.
5: CSU-Landesgruppenchef Alexander Hoffmann begrüßte die Empfehlungen der Rentenkommission ausdrücklich, aber
9: das schließt nicht aus, dass es Gesprächsbedarf gibt, wie zum Beispiel beim Thema Minijob, wo man mal gucken muss, was bedeutet das dann für unterschiedliche Branchen.
5: Das von der Rentenkommission vorgeschlagene Ende der beitragsfreien Minijobs und die Abschaffung der Rente mit 63 sind sehr sicher Themen, wo noch Diskussionsbedarf besteht. Für die Linke sind die Empfehlungen vor allem Kürzungen. Fraktionschef Sören Pellmann.
10: Wer das Rentenalter anhebt, der kürzt die Renten. Wer die abschlagsfreie Rente nach 45 Jahren abschafft, auch der kürzt die Renten.
5: Weil die Renten nicht mehr zu 100% an die Lohnentwicklung gekoppelt sein sollen, fürchten die Grünen um Fraktionschefin Britta Hasselmann ein Sinken des Rentenniveaus.
11: Unsere Forderung, das Rentenniveau muss bei 48% bleiben und stabilisiert werden. Und die Bundesregierung soll Klarheit darüber schaffen, ob sie das auch so sieht.
5: AfD-Fraktionschefin Alice Weidel zieht eine gemischte Bilanz der Kommissionsvorschläge.
12: Die Empfehlungen sind eine Ansammlung von Maßnahmen und Absichtserklärungen mit vielen Zumutungen, aber auch mit vielen positiven Ansätzen. Fraglich ist aber, ob es dieser Koalition gelingt, nach anderthalb Jahren nichts tun, hier überhaupt etwas umgesetzt zu bekommen.
5: In der kommenden Woche wollen die Spitzen der Koalitionspartner Union und SPD über das Thema Rentenreform sprechen. Nach der Sommerpause sollen dann Gesetzentwürfe vorgelegt werden.
4: Die Rentenreform hat Kritiker und Befürworter. Und wo genau steht die Organisation, die die Perspektive von sozial benachteiligten Familien und Pflegebedürftigen einnimmt, um soziale Gerechtigkeit im Alter sicherzustellen, die Caritas nämlich? Genau das wollte die Kollegin Birgit Langhammer vom NDR wissen und hat mit Caritas-Präsidentin Eva Welskop-Defahr gesprochen. Die Kollegin hat die Caritas-Präsidentin gefragt, ob diese Rentenreform mit den 33 Vorschlägen in einem Paket, also aus einem Guss, sozusagen auch in ihrem Sinne sei.
13: Ja, tatsächlich haben wir auch ausdrücklich unterstützt, dass es jetzt eine Rentenreform aus einem Guss geben muss, die die 33 Vorschläge als Paket versteht und jetzt nicht Rosinenpickerei betrieben wird. Das ist aber durchaus, wenn man in die Texte reinschaut, ein ambitioniertes Vorhaben, weil die Kommission ja unterschiedlich konkret ist. Und für uns als Caritasverband ist zum Beispiel die Frage, wie geht es weiter mit der Erwerbsminderungsrente? Wie geht es weiter mit diesem neuen Konzept einer, ich sag mal, beruflichen Ausfallrente? Das ist für uns dramatisch wichtig, weil wir wissen, dass gerade die Menschen, die gesundheitlich angeschlagen sind, die in anstrengenden Jobs sind, die prekäre Lebensverhältnisse haben, für die ist die angekündigte Anhebung der Regelaltersgrenze wirklich eine Bedrohung. Sie werden das trotz toller Reha-Maßnahmen nicht schaffen. Und dann müssen die Zugänge in diese, ich sag mal, Auffangsysteme besser gelingen, systemgerecht gestaltet werden. Und da ist, glaube ich, noch eine ganze Menge Detailarbeit zu leisten.
14: Ein weiterer Punkt, der ja durchaus auch für Kritik sorgt, ist die Idee, Rentenpunkte für familiär Pflegende zu kürzen. Nun wissen wir, dass in Deutschland sehr viele Menschen zu Hause gepflegt werden und auch gepflegt werden müssen. Müsste man da nicht doch noch mal ran?
13: Ja, genau. Man merkt, dass die Kommission ihre Arbeit ganz systematisch organisiert hat und dann von den Vorschlägen, die aus dem Gesundheitsministerium kamen, quasi überrascht wurden. Die Kommission strahlt aus, alles, was im Augenblick gilt und was sie nicht explizit ansprechen, ist auch so bleiben. Das heißt, die Vorschläge aus dem Gesundheitsministerium für pflegende Angehörige, die Renten zu verschlechtern, passen nicht zu den Vorschlägen der Rentenkommission. Und das wollen wir als Caritasverband wirklich mit allem Nachdruck unterstützen. Es kann nicht sein, dass genau für die Menschen, die für ihre Angehörigen in einer schwierigen Lebensphase da sind, die ihre Erwerbstätigkeit unter Umständen reduzieren, die Alterssicherung jetzt verschlechtert wird. Das wäre eine Beschämung unseres Sozialversicherungssystems und letztlich auch eine Gefährdung des Konzepts, das die Rentenkommission hier vorgelegt hat.
14: Und Sie fordern unter anderem auch noch, dass man die Altersvorsorge KI-resistent machen sollte. Was genau meinen Sie damit und ist das ein Punkt, der auch noch fehlt?
13: Die Rentenkommission formuliert ja, dass sie möchte, dass die Rentenversicherung am Idealbild der erwerbstätigen Versicherung ausgerichtet wird und sie leitet das ab aus den Veränderungen des Arbeitsmarktes, die wir schon kennen, die in den letzten 10, 20 Jahren passiert sind. Wir wollen als Caritasverband hier ein bisschen Nachdruck verleihen, denn wir müssen nicht nur auf das schauen, was schon hinter uns liegt, sondern auf das, was vor uns liegt. Und KI wird die Arbeitsmärkte revolutionieren, wenn wir bei der erwerbstätigen Versicherung, also bei der einheitlichen Einbeziehung aller Erwerbstätigen in ein einheitliches Rentenversicherungssystem jetzt nur schrittweise vorankommen, dann kommen wir mit diesen Reformen zu spät. Und da ist die Kommission doch in ihren Formulierungen eher vorsichtig, will ich mal sagen, beschreibt die Herausforderung, die eine solche Einheitlichkeit mit sich bringt. Wir sagen, das muss jetzt schnell kommen, sonst landen Menschen in Altersarmut, sonst entstehen Sicherungslücken für die neuen wechselhaften Erwerbsbiografien, die wir vor uns sehen.
14: Wenn Sie auch Altersarmut ansprechen, das ist ja auch ein Punkt, wo es besonders viel Kritik gibt von der Opposition, aber auch von den Gewerkschaften, zum Beispiel von den Grünen, dass das Rentenniveau nicht bei 48% stabilisiert werden soll. Sehen Sie das als Caritas auch als größte Unsicherheit eben bei Menschen, die allein auf gesetzliche Rentenversicherung angewiesen sind?
13: Gut, das Rentenniveau wird als Zielgröße häufig falsch verstanden. Ob ich jetzt als einzelner Mensch am Ende meines Erwerbslebens eine ausreichende Absicherung habe, ja oder nein, hängt nur teilweise am Rentenniveau. Von daher ist uns wichtiger, das, was die Kommission doch sehr klar formuliert, Minijobs müssen auch verbindlich mit Beiträgen belegt werden. Da gibt es kein Opt-out mehr, sodass dann wirklich jeder Euro, den man verdient, auch mit Beiträgen belegt wird. Und gleichzeitig sagt die Kommission, jeder Beitrag, den man einzahlt, muss am Ende auch dazu führen, dass man im Alter mehr hat als Grundsicherung. Und das ist uns als Caritasverband ganz wichtig. Die Pflegeassistenzkraft, die von ihrem kleinen Einkommen Monat für Monat Beiträge zahlt, der tut das richtig weh und die muss sich darauf verlassen können, dass diese Beiträge dann am Ende auch wirklich zu einer Rente führen, die eben höher ist als die Grundsicherung, die für jeden gezahlt wird, unabhängig von einer Beitragszahlung.
4: Sagt Caritas-Präsidentin Eva Welskop-Defarm.

0: Die Zeit, es ist 22:15 Uhr.
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0: Bleibt der Rundfunkbeitrag stabil oder wird er teurer? Eigentlich sollte die Gebühr schon längst um 58 Cent steigen. Auf 18,94 Euro. Da die Landesregierungen die Erhöhung aber gestoppt haben, klagen ARD und ZDF vor dem Bundesverfassungsgericht. Sie pochen auf eine bedarfsgerechte Finanzierung. Über den Start des Prozesses in Karlsruhe berichtet Antonietta Stefani.
2: Zu Beginn der Verhandlungen über die Erhöhung des Rundfunkbeitrags wurde es grundsätzlich. Stefan Habart, Präsident des Bundesverfassungsgerichts und Vorsitzender des Ersten Senats, betonte, dass der Rundfunkbeitrag der Rundfunkfreiheit und dem Recht auf freie Meinungsbildung dienen. Wesentlich seien für die Rundfunkfreiheit vor allem drei Aspekte.
3: Die Staatsferne des Rundfunks, die Programmautonomie und die bedarfsgerechte Finanzierung des öffentlich-rechtlichen Rundfunks.
2: Gestritten wurde heute in Karlsruhe um den letzten Punkt, die bedarfsgerechte Finanzierung. Finanziert wird der öffentlich-rechtliche Rundfunk in erster Linie über den Rundfunkbeitrag, den jeder Haushalt in Deutschland zahlen muss. Festgelegt wird dieser Beitrag in einem dreistufigen Verfahren. Im ersten Schritt ermitteln die Öffentlich-Rechtlichen, wie viel Geld sie brauchen. Das melden sie an eine unabhängige Expertenkommission, die KEF. Zweiter Schritt ist dann, dass die KEF den Finanzbedarf überprüft. Im Ergebnis empfiehlt sie dann die konkrete Höhe des Rundfunkbeitrags für die nächsten Jahre. Im dritten Schritt müssen die Bundesländer diese Empfehlung umsetzen. Ablehnen dürfen sie die Beitragserhöhung nur unter engen Voraussetzungen. Ein Beispiel wären soziale Gründe, also wenn der Beitrag für die Beitragszahler einfach zu hoch wäre. Keine Rolle spielen dürfen allerdings medienpolitische Gründe. Das hat das Bundesverfassungsgericht bereits in der Vergangenheit klargestellt. Bei diesem dritten Schritt hat es 2024 gehakt. Damals empfahl die KEF eine Erhöhung des Rundfunkbeitrags um 58 Cent pro Haushalt. Die Bundesländer setzten das aber nicht um. ARD und ZDF zogen deswegen vor das Bundesverfassungsgericht nach Karlsruhe. Sie meinen, weil die Länder die Beitragserhöhung verweigerten und das vorgesehene Verfahren nicht eingehalten hätten, sei das Grundgesetz verletzt. Florian Hager, Intendant des Hessischen Rundfunks und derzeitiger ARD-Vorsitzender, sagte vor der Verhandlung:
4: Ein unabhängiger und staatsferner öffentlich-rechtlicher Rundfunk funktioniert nur, wenn er auch unabhängig und staatsfern finanziert ist. Dafür gibt es ein verfassungsrechtlich gestütztes Verfahren. Die Bundesländer haben dieses Verfahren nicht eingehalten. Sie sind der Beitragsempfehlung der KEF nicht gefolgt. Deshalb haben wir die neuen Häuser der ARD Verfassungsbeschwerde erhoben.
2: Kritisiert wird von ARD und ZDF, dass die Bundesländer die Erhöhung des Rundfunkbeitrags deshalb nicht beschlossen hätten, weil sie Druck auf die Öffentlich-Rechtlichen ausüben wollten. Das weisen die Länder auch in Karlsruhe zurück.
5: Also es war keine Einmischung auf das Programm, es war keine Einmischung in die Hoheit der Sender, sondern es war einzig und allein der Versuch zu sagen, wir möchten die Reformanstrengungen, die wir unternommen haben, dann auch nachher in der Finanzierung sehen, um einfach eine Beitragsstabilität zu zeigen, um auch das Signal in die Bevölkerung zu geben. Wir haben einen Beschluss gefasst und dieser Beschluss wird dann auch die entsprechenden monetären Konsequenzen nach sich ziehen.
2: So Thorsten Welling, Staatssekretär in der Staatskanzlei Rheinland-Pfalz und Koordinator der Rundfunkkommission der Länder. Ob die Bundesländer das Grundgesetz verletzt haben, indem sie die Rundfunkbeiträge nicht wie eigentlich im Verfahren vorgesehen erhöht haben, muss jetzt Karlsruhe klären. Ein Urteil wird in einigen Monaten erwartet.
0: Hitzewarnungen in fast ganz Deutschland. Temperaturen bis 38 Grad. Ja, Hitzewellen hat es immer gegeben, aber sie werden extremer. Das lässt sich inzwischen für einzelne Wettereignisse auch berechnen. Wie dazu Margareta Holzreiter.
6: Es war in Deutschland im Juni schon mal heißer als in den letzten Tagen. Das war 2019. Da wurden in Sachsen-Anhalt Ende Juni 39,6 Grad gemessen. Ob diese Rekordtemperatur im Laufe dieser Woche getoppt wird, ist unklar. Was aber jetzt schon sicher ist, die aktuelle Hitzewelle hat ein neues Level erreicht, weil sie so lange anhält.
7: Die Andauer der Hitzewelle, das ist bisher so noch nicht beobachtet worden. Im Juni 11-12 Tage wird sie dann am Ende gedauert haben. Das ist schon markant,
6: sagt der Meteorologe Tim Steger. Markant, aber nicht überraschend. Denn in der Klimaforschung wird allgemein beobachtet, dass Wetterlagen öfter als früher über mehrere Tage oder sogar Wochen gleich bleiben. Egal ob Hitze, Regenwetter oder Kälte. Stationäre Wetterlagen nennt man das. Diese Entwicklung könnte laut dem Deutschen Wetterdienst mit dem Jetstream zusammenhängen. Also dem wellenförmigen Windband, das unser Wetter verändert. Forschende vermuten nämlich, dass der durch die Erderwärmung langsamer wird und mehr Ausbeulungen bekommt. Wegen dieser Ausbeulungen sprechen wir bei der aktuellen Hitzewelle auch von einer Omega-Wetterlage. Über Mittel- und Westeuropa steckt ein Hochdruckgebiet in einer omegaförmigen Beule zwischen zwei Tiefdruckgebieten fest. Und dieses Hochdruckgebiet hat sich zu einer richtigen Hitzeglocke entwickelt.
7: Ein Hitzedom ist ein besonders großes Hochdruckgebiet. Das Besondere, da sinkt die Luft ab und wird komprimiert, dabei erwärmt sie sich. Zudem lösen sich Wolken auf und vor allem im Sommer führt das über mehrere Tage zu einer starken Erwärmung, weil die Sonneneinstrahlung so stark ist.
6: Diese Hitzeglocke sitzt momentan nicht nur über Deutschland. Auch Frankreich und Spanien sind betroffen, mit Temperaturen von teilweise deutlich über 40 Grad.
7: Das ist super extrem und da muss man schon sagen, sowas gab es vor ein paar Jahrzehnten so noch nicht im Frühsommer. Da muss man schon sagen, hier zeigt der Klimawandel eindeutig seine Zähne.
6: Das bestätigt auch eine neue Analyse eines internationalen Teams von Klimaforschenden. Ihre Auswertungen zeigen, dass die menschengemachte Erderwärmung die aktuelle Hitzewelle heißer macht. In Paris um etwa 2 Grad, in Saragossa im Nordosten Spaniens sogar um 4 Grad. Grund dafür sind die zusätzlichen Treibhausgase in der Atmosphäre durch das Verbrennen von Kohle, Öl und Gas. Die Ergebnisse des Forschungsteams bestätigen bestehende Berichte des Weltklimarates IPCC. In den kommenden Jahrzehnten werden wir voraussichtlich nicht nur intensivere Hitzewellen erleben, sondern auch solche, die bisherige Rekorde um ein Vielfaches übertreffen.
0: Es ist das Schlimmste, was Eltern passieren kann. Die Gewissheit, dass das eigene Kind unheilbar krank ist. Jährlich sterben in Deutschland mehr als 3.000 junge Menschen an den Folgen schwerer Erkrankungen. Mehr als 100.000 weitere sind unheilbar krank. Hilfe und Halt in dieser Situation bietet das Kinderpalliativzentrum am Klinikum Großhadern bei München. Das Zentrum hat sein 10-jähriges Bestehen gefeiert und anlässlich des Geburtstags hat Sabrina Gerstmeier Beschäftigte begleitet.
8: So, zum Auto. 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
9: Der erste Hausbesuch des Tages steht an. Das Team vom Kinderpalliativzentrum am Klinikum Großhadern ist unterwegs zu einem 10-jährigen Jungen. Er lebt mit einer unheilbaren Erkrankung. Wie es ihm heute geht, wissen Oberärztin Barbara Paul-Klein und Krankenpfleger Tobias Brändle noch nicht.
10: Jetzt bei dem Patienten würde ich sagen, wird man auf die Wunde noch mal gucken. Das war lange ein Problem, er hatte eine Wunde am Kopf und dann wird man abfragen, wie gerade der Tagesablauf bei ihm ist.
9: Seit fast 2 Jahren begleitet das Team den Jungen und seine Familie. Er ist einer von rund 20.000 Kindern in Deutschland, die mit einer unheilbaren Erkrankung leben. Und genau deshalb gibt es das Kinderpalliativzentrum in Großhadern. Knapp 60 Mitarbeiter kümmern sich hier um schwerkranke Kinder und Jugendliche und um ihre Familien. Sie begleiten sie durch eine Zeit, die vieles verändert

0: Brugger, als Mutter sind diese Besuche eine große Unterstützung.
1: Jetzt habe ich natürlich ein ganz großes Glück, dass wir ganz persönlich, individuell ja auch ganz viel machen können. Weil palliativ heißt ja nicht immer nur, dass das sich auf Wochen oder Monate begrenzt. Also ich hoffe mal, dass es in unserem Fall noch Jahre sein werden, ja, die wir gemeinsam verbringen können. Wissen tue ich es nicht.
2: Einmal abhören, ist okay.
3: Ja, ist okay.
0: Oberärztin Barbara Paul-Klein hört mit einem Stethoskop den Bauch ab und Krankenpfleger Tobias Brändle wechselt am Kopf ein Pflaster.
4: Das ist super gemacht, auf jeden Fall, immer weiter so.
0: Genau das macht Kinderpalliativmedizin aus. Nicht nur die Krankheit im Blick haben, sondern vor allem das Leben und die Zeit, die noch vor den Familien liegt.
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6: Ja, und wir stecken mitten in einer weiteren langen Fußballnacht. Aktuell läuft bei der WM das Spiel zwischen England und Ghana. Was ist da alles los? Alex von Kutzkowski.
7: Ja, eine ganze Menge. Natürlich sind wieder alle Blicke auf England-Star Harry Kane gerichtet. Die Tormaschine vom FC Bayern München. Er macht ja bei der WM nahtlos da weiter, wo er in der Bundesliga aufgehört hatte. Alles Weitere jetzt von unserem Live-Reporter England gegen Ghana, Jan Wochner.
8: Weiter keine Tore zwischen England und Ghana. 25 Minuten rum, Großchancen, Fehlanzeige auf beiden Seiten. Auf ghanaischer Seite kein Wunder, denn Ghana fast nur mit Verteidigen beschäftigt. England mit viel Ball besitzt, aber ohne Ideen gegen sehr, sehr aufmerksame ghanaische Spieler, die immer wieder England in Zweikämpfe verwickeln und Angriffe so im Keim ersticken. Für beide Mannschaften gilt, Sieger der Partie, vorzeitig sicher in der K.O.-Phase bei diesem WM-Turnier. England natürlich favorisiert, aber auch Harry Kane, der gerade einen Ball verloren hat, ziemlich völkelhaft im Mittelfeld. Eigentlich ohne großen Gegnerdruck, ist noch überhaupt nicht im Spiel drin. Das Ganze im regnerischen Foxborough nahe Boston. Die Zuschauer sehen bislang, ehrlich gesagt, eine Mauerpartie. Der Zwischenstand von 0:0. Keine große Überraschung.
7: Noch kein Tor, diesmal von Harry Kane. Das war unser Reporter Jan Wochner. Bereits gespielt hat Portugal. Und wie? Die Portugiesen deklassierten Usbekistan mit 5:0, vor allem dank Superstar Cristiano Ronaldo, dem 2 Tore gelangen. CR7 ist wieder der Alte. Dabei war er nach dem 1:1 zum Auftakt gegen die Demokratische Republik Kongo nach schwacher Vorstellung noch scharf kritisiert worden. War das Ronaldo vorher so zuzutrauen, Philipp Hofmeister?
9: Ja, also ich bin ehrlich, ich war nach dem ersten Spiel der Portugiesen auch maximal skeptisch. Aber was Cristiano Ronaldo hier abgezogen hat, das war ein Statement. Nicht nur, dass er 2 Buden macht, sondern wie er sie macht. Das waren tolle Tore. Und vor allem hat CR7 auch endlich Bälle bekommen, hat sie festgemacht, hat Torgefahr ausgestrahlt, auch mit Einsatz überzeugt. Vielleicht auch so wenig angestachelt von Messi, Mbappé, Haaland und Co. ist mit Cristiano Ronaldo jetzt auch der letzte Superstar angekommen bei und in dieser WM. Und das sorgte hier für Ronaldo-Mania in der Arena von Houston. Jeder Ballkontakt von CR7 wurde abgefeiert. Die Menschen hatten permanent das Smartphone parat, um den nächsten Ronaldo-Moment festzuhalten. 41 Jahre und immer noch ein Hingucker. Auch und ab jetzt mehr denn je bei dieser Weltmeisterschaft. Hut ab, CR7.
7: Um 1 Uhr heute Nacht geht es in Toronto weiter. Dann trifft Kroatien auf Außenseiter Panama. Bei den Kroaten gibt es einen Spieler, auf den sie ganz genau achten sollten. Wir kennen ihn aus der Bundesliga, vom Hamburger SV. Tim Brockmeier stellt ihn uns jetzt in unserer WM-Serie One to Watch vor.
10: Luka Vuškovic, Innenverteidiger, 19 Jahre, 1,88 groß, Linksfuß.
11: Ball kommt genau in den Ball. Tor! Tor! Vuškovic! Vuškovic! Luka Vuškovic!
10: 6 Länderspiele bisher, 1 Tor.
12: Bio.
10: Begann mit 8 zu kicken, kam mit 14 in die Nachwuchsakademie von Hajduk Split, feierte mit 16 dort sein Profidebüt, wurde danach mehrfach verliehen, spielte unter anderem in Belgien und Polen.
12: Verein.
10: Tottenham Hotspur, Premier League, England, wechselte im letzten Sommer für 11 Millionen Euro zu den Spurs. Die verliehen ihn dann direkt an den HSV, wo er eine herausragende Bundesliga-Saison spielte und seinen Marktwert auf 60 Millionen Euro steigern konnte. Klar, dass ihn die Spurs jetzt wieder zurückhaben wollten und die Leihe beim HSV beendeten.
12: Seine Skills.
10: Mit seinen erst 19 Jahren schon ein unglaubliches Defensiv-Komplettpaket. Robust, technisch stark, ein Kopfballungeheuer, für einen Verteidiger extrem torgefährlich und vor allem ausgestattet mit einer herausragenden

0: tragenden Leader-Mentalität. Vuškovic gilt als das größte Defensivtalent seines Landes. Sie nennen ihn dort das Monster, das in beiden Strafräumen zu Hause ist.
1: Good to know.
0: Die Familie Vuškovic hat Fußball offensichtlich im Erbgut. Urgroßvater, Großvater, Vater und der ältere Bruder von Luka sind bzw. waren alle Fußballprofis und begannen ihre Karriere bei Hajduk Split. Bruder Mario, eigentlich beim HSV unter Vertrag, sitzt derzeit eine umstrittene Dopingsperre ab.
1: Prognose.
0: Beim 2:4 zum Auftakt bekamen Vuškovic und Co. die bockstarke Offensive der Engländer nicht in den Griff. Sie werden aber als Gruppenzweiter locker weiterkommen und können bei dieser WM noch richtig Schlagzeilen machen.
2: Um 1 Uhr heute Nacht Kroatien gegen Panama. Bei England-Ghana steht es aktuell in der 30. Minute weiterhin 0:0. 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
3: Und das war der Sport mit Alex von Kutzkowski.

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1: Um 22.30 Uhr mit Martin Seiler. Das deutsche Rentensystem steht vor einer tiefgreifenden Erneuerung. Die Empfehlungen der Rentenkommission sollen schnell und 1:1 umgesetzt werden. Das kündigten Bundeskanzler Merz und Sozialministerin Baas heute an. Aus Berlin, Markus Preis.
2: Also schnell, das wäre wenn dann im Herbst. Das ist heute klar geworden. Das ist der Zeitraum, wo es die Gesetze geben soll. Ob es genau so umgesetzt wird, das muss man sehen. Die Fraktionen sagen natürlich, wir gucken uns das an. Also die Abgeordneten im Bundestag. Wir werden auch noch darüber diskutieren. Aber es gibt schon den Willen. Aber es gibt eben auch Kritik an einzelnen Punkten. Zum Beispiel von den Arbeitgebern, die eben kritisieren, dass sie da mehr belastet werden. Oder aus der Gastronomie, wo natürlich viele Minijobber sind. Die sollen künftig nämlich auch volle Rentenbeiträge zahlen.
1: Die Hitzewelle in Frankreich hat heute zu Rekordtemperaturen geführt. Nach Angaben des staatlichen Wetterdienstes Météo France war es der heißeste Tag seit Beginn der Wetteraufzeichnungen. Aus Paris, Kai Rienecker.
3: In einer ganzen Reihe von Städten stiegen die Temperaturen erneut über 40 Grad. In mehr als der Hälfte des Landes gilt die höchste Hitzewarnstufe Rot. Die französische Regierung hält inzwischen fast täglich Krisensitzungen ab. Das Personal in den Krankenhäusern soll nun aufgestockt werden, weil mit einer Welle geschwächter Menschen gerechnet wird. Rund 2000 Schulen wurden bereits geschlossen, auch Baustellen in vielen Departements müssen ausgesetzt werden. Viele Menschen suchen Abkühlung in Flüssen und Seen. Nach Angaben von Premierminister Le Cornu sind allein in den vergangenen 5 Tagen 40 vor allem junge Menschen bei Badeunfällen gestorben.
1: Die Weltschifffahrtsorganisation IMO will tausende Seeleute aus der Golfregion zurückholen. Nach Angaben eines Sprechers sitzen wegen der langen Blockade der Straße von Hormus noch mehr als 11.000 Menschen dort fest. Der Großeinsatz werde in enger Zusammenarbeit mit dem Iran, dem Oman und anderen Golfanrainerstaaten sowie den USA und der Schifffahrtsbranche umgesetzt. Die notwendigen Sicherheitsgarantien seien eingeholt worden. In Frankfurt am Main sind die Michelin-Sterne für die deutsche Spitzengastronomie vergeben worden. Insgesamt gibt es nun 339 Sterne-Restaurants im Land. Aus Frankfurt, Roman Warschauer.
4: Insgesamt erhielten 25 Restaurants deutschlandweit ihren ersten oder einen weiteren Stern. Mit dem L.A. Jordan in Deidesheim in der Pfalz kam ein 12. Drei-Sterne-Restaurant dazu. Die höchste Auszeichnung, die der Guy Michelin vergibt. 4 Restaurants erkochten sich bundesweit erstmals 2 Sterne, 2 davon allein in Frankfurt. Und 20 Küchenchefs konnten sich über ihren ersten Stern freuen.
1: Das Wetter in Deutschland, in der Nacht klar und trocken, im Süden vereinzelt Schauer, Tiefstwerte 22 bis 11 Grad. Morgen heiter und trocken, im südlichen Bergland später einzelne kräftige Gewitter, Höchstwerte 28 bis 38, an der See um 24 Grad. Das waren die Nachrichten.
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5: A2 Dortmund Richtung Braunschweig. Zwischen Dreikhannover West und Hannover Lahe gibt es im Moment 3 Kilometer Stau. Die A4 Görlitz Dresden ist zwischen Kodersdorf und Niederseifersdorf in beiden Richtungen wegen Wartungsarbeiten gesperrt. Die A8 Karlsruhe Richtung Stuttgart ist zwischen Karlsbad und Pforzheim West wegen eines defekten LKW gesperrt. Die A31 Meppen Richtung Lingen ist zwischen Geeste und Wiedmarsch nach einem Unfall bis auf Weiteres gesperrt. Die Umleitung nehmen Sie am besten die U60. Die A44 Kassel-Eisenach ist zwischen Ringgau und Sondra West in beiden Richtungen wegen eines technischen Defekts gesperrt. Die Umleitung führt über die B27. A67 Mannheim Richtung Darmstadt zwischen Viernheimer Dreieck und Lorsch. 2 Kilometer Stau nach einem Unfall. Der Verkehr wird an der Unfallstelle vorbeigeführt. Und die A3 Passau Richtung Nürnberg zwischen Überülsbach und Altdorf-Burgtann ist die Strecke nach einem Unfall gesperrt. Ihnen eine gute Fahrt.
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5: Mein Name ist Reza Wafa. Guten Abend. Dieser Mann, um den es jetzt geht, der ist nicht nur Musiker, er ist eine laute Stimme für die Demokratie. Herbert Grönemeyer. Deswegen hat Grönemeyer in Berlin den Deutschen Nationalpreis erhalten. Die Auszeichnung würdigt Menschen, die sich für Demokratie, gesellschaftlichen Zusammenhalt und die Verständigung in Europa einsetzen. Die feierliche Übergabe fand in der französischen Friedrichstadtkirche statt. Anke Michel ist bei der Verleihung in Berlin dabei gewesen.
6: Herbert Grönemeyer hat schon sehr viele Preise in seinem Leben bekommen. Aber dieser Deutsche Nationalpreis ist etwas ganz Besonderes für ihn. Und das merkt man, als er nach den Lobesreden auf ihn auf die Bühne geht.
7: Ich bin extrem angefasst, wenn ich ehrlich bin. Nicht unbedingt nur wegen des Preises, sondern wirklich wegen der beeindruckenden Reden und wirklich dieser Worte. Das muss man erst mal verdauen. Das sitzt sehr tief. Das ist mir jetzt auch ein bisschen unangenehm, wenn ich ehrlich bin.
6: Es sei der erste Preis, der ihn als Mensch und Musiker würdige. So empfindet er es. Auch diese Dankesrede des politischen Künstlers Herbert Grönemeyer hatte politische Botschaften. Zu viele Menschen seien armutsgefährdet, sagte er, und forderte mehr Unterstützung für die Schwachen in der Gesellschaft. Und für eine vielfältige und offene Gesellschaft müsse man kämpfen, gerade in diesen Zeiten.
7: Wir gehören alle zusammen, welche politische Ausrichtung und welche Meinung auch immer. Wir machen uns die gleichen Sorgen, wir sitzen alle in der gleichen Klasse. Es gibt nur eine. Unser wunderbares Grundgesetz ist unser Fundament und auf dem sind wir in den letzten 85 Jahren wunderbar gewachsen, aufgebaut, inzwischen auch von Millionen Händen, Köpfen und Seelen, hundertfacher Herkünfte aus aller Welt. Das ist mein Lebenselixier, das hat mich geprägt, so schreibe ich, so ringe ich, so ist meine Musik, so singe ich, grenzenlos und bunt, umarmt und getragen von so viel unterschiedlichen Blicken.
6: Die Jury des Nationalpreises lobte Grönemeyers Einsatz für Demokratie und soziale Gerechtigkeit. Das habe ihn für viele Menschen zu einem Vorbild gemacht, erklärte der Vorsitzende der Nationalstiftung, Thomas Miro. Das betonten auch die Laudatoren. Der ehemalige Vizekanzler Sigmar Gabriel sagte, Grönemeyer sei für ihn ein musikalischer Lebensbegleiter mit bewundernswertem Engagement.
8: Rechte Gewalt und der aufkommende Rechtsextremismus in den 90er Jahren ziemlich früh und entschieden hat Grönemeyer solchen Tendenzen in seinen Songs aufgenommen und sie auch öffentlich artikuliert. Grönemeyer nahm in seinem Song oft in seiner ihm eigenen Sprache gegen Nationalismus, Rassismus, aber auch gegen Naturzerstörung, Klimakrise und Neoliberalismusstellung.
6: Der Deutsche Nationalpreis wird seit 1997 von der Deutschen Nationalstiftung verliehen. Im vergangenen Jahr wurden die BioNTech-Gründer Özlem Türeci und Ugur Şahin damit ausgezeichnet.
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5: Künftig mehr Rente durch kluges Anlegen. Geht das? Ein skandinavisches Vorbild soll das auch in Deutschland ermöglichen. Die Rentenkommission will ja die Altersvorsorge künftig krisenfest machen und schickt das Geld dafür an die Börse. Das große Vorbild ist das bewährte Modell aus Schweden. Ein Teil der monatlichen Beiträge wird da nicht sofort wieder ausgegeben, sondern gewinnbringend auf dem Aktienmarkt geparkt. Ob dieser Ausflug auf das Börsenparkett am Ende eine sichere Rendite bringt oder doch zur unberechenbaren Berg- und Talfahrt wird, weiß Sebastian Schreiber.
9: Die von der Bundesregierung eingesetzte Rentenkommission schlägt vor, ein Teil der Beiträge solle künftig am Kapitalmarkt angelegt werden. Der Vorstandsvorsitzende der Deutschen Börse, Stefan Leitner, sieht in den Plänen einen großen Wurf, der auch nötig sei. Der kapitalgedeckte Teil werde mittel- bis langfristig die Abhängigkeit vom reinen Umlageverfahren reduzieren, so Leitner im Interview mit der ARD-Finanzredaktion.
10: Es wird so sein, dass alle, und das ist auch eine Frage der sozialen Gerechtigkeit, wirklich an dieser positiven Kapitalmarktdynamik, an dem Zinseszinseffekt, so banal das ja klingt, auch partizipieren können.
9: In die neue kapitalgedeckte Säule der gesetzlichen Rente sollen erstmal 0,5% des Bruttolohns fließen. Der Anteil soll dann aber auf 2% anwachsen. Arbeitnehmer und Arbeitgeber sollen sich die Pflichtbeiträge teilen. Vorbild ist Schweden. Dort gibt es die sogenannte Prämienrente schon seit 1998. In Schweden fließen sogar 2,5% der Bruttolöhne an die Kapitalmärkte.
10: Im Durchschnitt sind dort Renditen von 10% erreicht worden. Das muss man sich mal vor Augen führen. Selbst wenn das 5%, 6% sind, dann ist das einfach ein großer Betrag.
9: So Stefan Leitner, der Chef der Deutschen Börse. Es gibt aber auch Kritik an den Plänen. Vom Sozialverband Deutschland hieß es, Erträge aus der Kapitaldeckung seien für die gesetzliche Rentenversicherung nicht verlässlich kalkulierbar. Dem widerspricht Norbert Kuhn vom Deutschen Aktieninstitut. Er verweist auf die Streuung des Risikos.
11: Das heißt, es schützt sie vor Kursschwankungen einzelner Aktien und oder Branchen. Und sie haben eben diese zeitliche Dimension, indem sie regelmäßig investieren und damit kurzfristige Schwankungen aussitzen können.
9: Die Vorschläge der Rentenkommission ergänzen bestehende Pläne der Bundesregierung. Auch da spielt der Finanzmarkt eine entscheidende Rolle. Ab dem kommenden Jahr will der Bund etwa ein neues Altersvorsorgedepot einführen. Es soll die Riester-Rente ablösen. Das hatte der Bundestag im März bereits beschlossen. Norbert Kuhn vom Deutschen Aktieninstitut fordert, die drei bestehenden Säulen der Altersvorsorge nun möglichst einfach und transparent zu verknüpfen.
11: Und das kann man gut erreichen, indem man das Altersvorsorgedepot, was jetzt ab nächsten Jahr in der privaten Altersvorsorge genutzt werden kann, indem man das auch für die gesetzliche Rente öffnet. Das hätte nämlich den großen Vorteil, dass Sie eben alle Rentenansprüche, die Sie in der gesetzlichen und der privaten Altersvorsorge ansammeln, dass Sie die in einem Depot haben.
9: Nach den Plänen der Rentenkommission ist zunächst geplant, dass ein Staatsfonds oder die Bundesbank die Beiträge der Versicherten anlegen. In Schweden können die Menschen das aktiv mitgestalten und sich zwischen 400 verschiedenen Fonds entscheiden. Klar ist, bis die neue Kapitalsäule die Rentenkasse wirklich stützt, dürften Jahre vergehen. Den Plänen der Kommission zufolge wird erwartet, dass das Rentenniveau durch die erwirtschafteten Erträge ab dem Jahr 2040 steigt.
5: Gerade bei dieser extremen Hitze droht vielen Freibädern in Deutschland das Aus. Weil den Städten und Gemeinden bundesweit das Geld ausgeht, steht der Freizeitspaß im Nassen nicht selten ganz oben auf der Streichliste. Da hat der Städte- und Gemeindebund gerade ja erst darauf hingewiesen. In Stuttgart ist das bittere Realität. Die Stadt kürzt die Zuschüsse drastisch zusammen. Darum kämpft das Freibad im Stadtteil Botnang um das nackte Überleben. Aber eine leidenschaftliche Truppe aus ehrenamtlichen Rentnern packt von der Kasse bis zur Pumpe alles selbst an, um die Abkühlung zu retten. Henrik Huber berichtet vom Beckenrand.
12: In Botnang hat das Freibad vom Athletiksportverein seine Tore geöffnet. Die Stammgäste feiern die neue Badesaison mit Sekt, Kuchen und Häppchen.
13: Komm mal her. Freibadeeröffnung mit echter Bademische. Ja.
12: Doch die fröhliche Stimmung trügt. Vielleicht wird das die letzte Saison des Stuttgarter Freibads. Weil die Stadt weniger Gewerbesteuereinnahmen hat, muss gespart werden. Das trifft die Schwimmbäder von 4 Vereinen. ASV und MTV in Botnang, SSV Zuffenhausen und SV Cannstatt. Seit 2024 haben die Schwimmbäder Zuschüsse von rund 1,4 Millionen Euro pro Jahr erhalten. Im nächsten Jahr bekommen sie von der Stadt nur noch die Hälfte. Andreas Gölz ist ehrenamtlicher Freibadverwalter beim ASV Botnang. Er geht vom Schlimmsten aus.
14: Das heißt, wir müssten 50% der Betriebskosten einsparen. Und das ist nicht leistbar für keines der Bäder. Das heißt also, im Worst Case stehen Schließungen und Verringerung der zur Verfügung stehenden Wasserflächen im Raum.
12: Andreas Gölz hält das Freibad in Botnang bisher mit seinem 10-köpfigen Team an Ehrenamtlichen am Leben. Seiner Rentner-Gang, wie er sie nennt. Die hier regelmäßig herkommen, wissen die Arbeit der Ehrenamtlichen zu schätzen. So auch Angela Eichele.
15: Ich denke, ohne die Ehrenamtlichen hier würde es gar nicht laufen. Da könnte man eigentlich, würde ich wahrscheinlich nächstes Jahr dann nicht mehr ins Wasser, wenn das eingestellt wird, wenn es reduziert wird.
12: Angela Eichele hatte Freibadverwalter Gölz für den Ehrenamtspreis Stuttgarter des Jahres vorgeschlagen. Im März gewann er den zweiten Platz und damit 3.000 Euro. Mit dem Geld kaufte Andreas Gölz einen neuen Schirm fürs Kinderbecken. Neu gekauft wird hier aber nur dann, wenn es wirklich nicht mehr anders geht. Die Ehrenamtlichen reparieren nämlich, wo sie nur können. Das schont die ohnehin knappe Kasse. Das Problem dabei, Nachwuchs fehlt wie überall und die Ehrenamtlichen werden immer älter. So wie Kurt Schill, der als Feinmechaniker im Freibad aushilft.
16: Ich bin jetzt 81 und mache das seit 2007, da bin ich in Rente gegangen und seitdem bin ich hier am Schrauben.
12: Die sogenannte Rentnergang ist größtenteils über 80. Mit 71 Jahren ist Richard Zenz eines der jüngsten Mitglieder. Er hält regelmäßig die Technik in Schuss, denn...
17: Wenn die Technik nicht läuft, müssen wir das Ding schließe und zumache.
12: In dieser Saison läuft die Wasserpumpe aber noch und die ersten Badegäste kaufen wie schon seit Jahren ihre Saisonkarte. Ob die Botnanger aber auch im kommenden Jahr wieder in ihr Freibad gehen können, das ist Stand heute noch unklar.

0: Die Zeit, es ist 22 Uhr und 45.
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0: Eine historische Scheidung feiert heute ihr 10-jähriges Jubiläum. Im Juni 2016 haben die Briten überraschend für den Austritt aus der Europäischen Union gestimmt. Ein Jahrzehnt und 6 Premierminister später ist die Ernüchterung auf der Insel groß. Die Wirtschaft leidet spürbar und echte Erfolge des Brexits lassen auf sich warten. Mitten in dieser tiefen politischen Dauerkrise blickt Gabi Biesinger für uns auf die britische Bilanz nach 10 Jahren Trennung.
2: Schon wenige Stunden nach Schließung der Wahllokale am 23. Juni 2016 zeichnete sich ab, wie das Ergebnis aussehen würde. 51,9% der Briten, die sich am Referendum beteiligt hatten, stimmten für den Austritt aus der Europäischen Union. Am nächsten Morgen nahm der konservative Premierminister David Cameron, der sich mit der Volksabstimmung eigentlich die Euroskeptiker in seiner eigenen Partei hatte vom Hals schaffen wollen, seinen Hut.
3: I love this country and I feel honored to have served it.
2: Seine konservative Nachfolgerin Theresa May zerschellte an der Sturheit der Brexit-Hardliner in den eigenen Reihen. Und obwohl ihrem konservativen Nachfolger Boris Johnson die Quadratur des Brexit-Kreises gelang und er den Austritt vollzog, stolperte auch er kurz danach.
4: And I want you to know how sad I am.
2: Seine konservative Nachfolgerin Liz Truss musste nach 49 Tagen gehen, nachdem ihre Wirtschaftspolitik Panik an den Finanzmärkten ausgelöst hatte.
5: I am resigning.
2: Der konservative Rishi Sunak opferte dann seinen Job für vorgezogene Neuwahlen, die Konservativen verloren.
6: I leave this job honored to have been your Prime Minister.
2: Diese Neuwahlen spülten im Juli 2024 mit einem Labour-Erdrutschsieg den gerade zurückgetretenen Premierminister Keir Starmer in die 10 Downing Street.
7: I will resign.
2: Er hätte eigentlich mit einer komfortablen Mehrheit regieren können, doch trotz einiger politischer Erfolge zwang ihn schließlich seine eigene Fraktion in den Rückzug wegen politischer Ungeschicklichkeiten und desaströser Umfragewerte. 6 Premierminister in 10 Jahren. Die Welt blicke amüsiert auf das Land, das einst für seine Stabilität bekannt war, resümiert Politikjournalist James Landale in der BBC.
8: The world looks on with bemusement at a country once known for its stability.
2: Für Jonathan Portis, Wirtschaftsprofessor am Londoner King's College, ist eine Ursache dahinter ganz klar der Brexit, erklärt er im ARD-Interview.
9: This goes back to the idea that taking back control.
2: Es wurde versprochen, der Brexit würde einige unserer wirtschaftlichen und politischen Probleme lösen, indem wir die Kontrolle zurückgewinnen und souveräne Entscheidungen treffen könnten. Formalrechtlich ist das auch passiert. Aber die zugrunde liegenden strukturellen Probleme bleiben ungelöst, haben sich eher verschärft. Und schwierige Abwägungsentscheidungen sind noch komplizierter geworden. Die Brexit-Befürworter hatten argumentiert, Großbritannien könne sich wirtschaftspolitisch neu erfinden. Stattdessen haben Wirtschaftswissenschaftler vom Center of European Reform errechnet, dass der Export in die EU um 12% geringer ausfällt, als in einer Vergleichsrechnung, in der Großbritannien noch Mitglied der Europäischen Union wäre. Laut aktuellen Umfragen halten rund 58% der Britinnen und Briten den EU-Austritt inzwischen für einen Fehler. Den Nutzen aus der Unzufriedenheit der Bürger und der politischen Instabilität ziehen die politisch extremen Parteien. Vor allem die rechtspopulistische Partei Reform UK unter Nigel Farage, die landesweit bei den Wahlumfragen vorne liegt. Jonathan Portes warnt, die jetzt neu zu bildende Labour-Regierung müsse die Probleme in den Griff bekommen.
0: In Rumänien droht ein politischer Stillstand. Rumäniens Parlament hat den vorgeschlagenen Kandidaten für das Amt des Regierungschefs abgelehnt. Damit ist die Bildung einer neuen Koalition vorerst gescheitert. Gut 1,5 Monate nach dem Sturz von Premierminister Bulean. Staatspräsident Nico Jordan, der muss jetzt einen neuen Namen präsentieren. Mehr dazu von unserem Korrespondenten für Südosteuropa, Oliver Schosch.
10: Adrian Wester, der Kandidat, den Präsident Nico Jordan als neuen Regierungschef vorgeschlagen hatte, scheiterte klar. Er hätte eine einfache Mehrheit im Parlament benötigt, 233 von 465 Stimmen. Am Ende bekam er nur 189 Stimmen, es fehlten 44. Das Skurrile bei dieser Wahl, Veszter stammt aus der liberalen PNL-Partei des abgewählten Interimspremiers Ilie Bolojan. Er ist ein Lokalpolitiker, Präsident des Kreisrats des Landkreises Brașov. Anderthalb Jahre lang war er rumänischer Entwicklungsminister. Er wurde aber von der eigenen PNL-Partei mehrheitlich abgelehnt, denn er wurde ohne Absprache mit dem PNL-Parteichef Bolojan nominiert und noch kurz vor seiner Wahl aus der PNL ausgeschlossen. PNL-Chef Bolojan stellte Veszter und seine geplante Regierungsmannschaft als eine Fake-PNL-Regierung dar. Diejenigen, die die Liste der neuen Regierung eingereicht haben, haben eine Form von Missbrauch begangen. Sie haben den Namen unserer Partei verwendet, dabei hat die Partei öffentlich erklärt, dass sie diese Regierung nicht unterstützt. Keines der vorgeschlagenen Kabinettsmitglieder vertritt die liberale PNL-Partei. Es handelt sich um einen Verstoß gegen die Verfassung. Politiker aus dem Lager von PNL-Chef Bolojan sehen Veszter als einen Verräter, der die Partei übernehmen wollte, um sie näher an die postkommunistische PSD-Partei heranzuführen, um mit ihr eine stabile Regierung zu bilden. Eine Regierung mit PNL und PSD gab es aber schon unter Bolojan selbst. Die PSD hat dann Bolojan gestürzt wegen seiner Reformpolitik. Bolojan hatte dem hochverschuldeten Rumänien einen harten Sparkurs verpasst, der der PSD nicht gefiel. Vor allem nicht die Einsparungen im öffentlichen Dienst. Die postkommunistische PSD gilt als korrupte Klientelpartei. Bolojan warf ihr vor, eigene Profitmöglichkeiten und Seilschaften erhalten zu wollen. Wie kam also Präsident Nico Jordan dazu, Veszter zu nominieren, wohl wissend, dass er von seiner Partei kritisch gesehen wird? Dann sagte er, habe nur gewollt, dass eine funktionierende Regierung gebildet werden kann. Nach zahlreichen Konsultationen mit den Parteien habe ich diejenigen nominiert, die ich als mögliche Lösung zur Überwindung der politischen Krise gesehen habe. Ich habe ja zuerst den parteilosen Kandidaten Eugen Tomac vorgeschlagen und dann Veszter nominiert. Ich sehe das, was die Parteien machen, kritisch. Sie sollten sich mehr am nationalen Interesse des Landes orientieren und weniger am eigenen Parteiinteresse, auch wenn es legitim ist. Nun steht die liberale PNL-Partei geschlossen zusammen. Aber PNL und PSD sind so weit auseinander wie schon lange nicht mehr. Und es gibt keine Aussicht auf eine stabile Regierungsbildung. Das generelle Problem, in Rumänien gibt es drei Blöcke, die nicht miteinander können. Das sogenannte progressive Lager, bestehend aus Ilie Bolojan und seiner liberalen PNL-Partei und aus der Reformpartei Rettet Rumänien, der auch mal Präsident Nico Jordan angehörte. Doch Dan und Bolojan können nicht miteinander, nicht erst seit der unabgesprochenen Premierministernominierung. Dann gibt es noch die postkommunistische PSD-Partei und die immer stärker werdende rechtsradikale AUR-Partei von George Simion, mit der bislang noch keine Partei zusammenarbeiten wollte. Die Suche nach einem Premierministerkandidaten für Rumänien geht in eine neue Runde. Präsident Nico Jordan will ziemlich schnell jemanden neuen vorschlagen.
0: Kultur. In den Kinos startet in dieser Woche eine Filmbiografie, die auf einer ungewöhnlichen und wahren Geschichte basiert. Hello Betty heißt der Film, spielt in den 1950er Jahren, als nämlich die fiktive Köchin Betty Bossi im Schweizer Fernsehen zur nationalen Institution geworden ist. Die Komödie zeigt den realen Hintergrund dieses Medienphänomens, das von einer findigen Werbeabteilung erschaffen worden ist. Ob sich der Kinobesuch lohnt, sagt Ihnen Walli Müller.
5: Ein Leben nur zwischen Kindern und Küchenschürze. Für Emmy Creola ist das schon Mitte der 50er Jahre keine Option. Auch sie muss in Hallo Betty als gute Ehefrau den Haushalt wuppen und das Essen auf den Tisch bringen. Aber zudem arbeitet sie in einer PR-Agentur als Texterin, wie sie nicht müde wird zu betonen, gegenüber den männlichen Kollegen, die in ihr nur eine Tipse sehen wollen.
7: Buchhaltung?
11: Ich texte.
7: Ach, Öl und Kochfett.
11: Herr Jäcki, ich habe jetzt trotzdem mal ein Konzept geschrieben.
12: Emmy, ich finde es sehr schön, dass Sie sich einbringen. Finde ich gut. Aber wie soll ich einem Kunden ein Konzept verkaufen, bei dem sein Produkt nur so nebenbei erwähnt wird?
5: Das nämlich ist Emmys geniale Idee. Nicht das Speiseöl abbilden, Werbespruch drunter, fertig, sondern ein kompletter Strategiewechsel.
12: Sie will ein Kochblättchen herausgeben mit einer fiktiven Köchin.
11: Einer Kochberaterin.
12: Ja.
13: Fiktive Werbefiguren gibt es in den USA schon lange.
12: Ach so?
11: Ja, eben.
13: Ich könnte ein Konzept schreiben.
12: Ja, dann meinetwegen. Zufrieden jetzt, Creola?
11: Ja.
5: Schon hat wieder der Kerl den Auftrag. Aber diesmal lässt Betty sich die Butter nicht vom Brot nehmen. Keine kennt so gut wie sie die Lebensrealität der weiblichen Zielgruppe. Das überzeugt letztlich auch einen 50er-Jahre-Chef.
11: Kurz und gut,
14: Unsere Ratgeberin führt ein erfülltes Leben als Hausfrau und Mutter. Das Allerwichtigste ist jedoch der Name dieser Frau. Und nach eingehenden Tests beim Zielpublikum fiel unsere Entscheidung auf Betty Bossi.
15: BB, klingt das nicht ein bisschen nach Mickey Maus oder Donald Duck?
14: Oder nach Brigitte Bardot.
5: Warum nicht groß denken mit der kleinen Zeitungsbeilage, die Emmy ab sofort im Alleingang mit Inhalt füllt, auch nachts am Küchentisch, wenn die Kinder schon im Bett sind.
14: Blanchieren in 12 Schritten erklärt.
16: Und das musst alles du selbst schreiben?
14: Ja, wer sonst? Leitartikel, Kolumne, Ratgeberseite, Rezepte.
16: Ein Schreibmaschinchen.
14: Eine Chefredakteurin.
5: Keine freie Minute mehr, aber sie hat sich ihr Projekt ertrotzt. Lustigerweise über den Herd, der ihr so verhasst ist, weil Emmy beim Kochen eigentlich 2 linke Hände hat. Die kluge Frau sucht sich kompetente Ratgeberinnen, lässt im Agenturkeller eine Versuchsküche einrichten und wird zur vielleicht allerersten Food-Influencerin.
16: Liest das überhaupt jemand?
14: Da, Leserbriefe.
16: Die fragt, warum ihr Schokoladenkuchen innen immer so flüssig ist. Ist deiner manchmal auch. Und die will wissen, wie man ein Chateaubriand macht. Das weiß ich auch nicht.
14: Ich auch nicht.
5: Bald kommen die Briefe körbeweise und öffentliche Auftritte von Betty Bossi sind gefragt. Die Geburt einer Kunstfigur und einer modernen Form der Werbung in der sorgfältig ausgestatteten pastellfarbenen Nierentisch-Ära. Doch der Film erzählt noch so viel darüber hinaus, von der Geschlechterdynamik in der spießigen Nachkriegszeit. Frauen, die unter ihren Möglichkeiten bleiben müssen, Männern, die dazulernen und anderen, denen der Horizont dafür fehlt.
17: Hier ist der Chef. Ich komme heute nicht. Ich muss bei den Kindern bleiben.
18: Ist Ihnen die Frau abgehauen?
19: Schlimmer. Sie arbeitet.
5: Auch über die Anfänge der Kochzeitschriften und Fernsehshows lernt man einiges in Hallo Betty. Im Mittelpunkt aber steht der Durchsetzungskampf einer Frau. Die Schweizer Schauspielerin Sarah Spale spielt mit wunderbar positiver Ausstrahlung die Heldin, deren Beharrlichkeit, nicht Verbissenheit, sie zur Frau mit Format reifen lässt.
14: Aus unserer Betty ist eine Bossi geworden.
5: Dank perfekt abgestimmter Zutaten ist diese Emanzipationskomödie ein Genuss.
0: Hallo Betty, ab Donnerstag in den Kinos. 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Achtung in beiden Richtungen auf der A28 Bremen-Oldenburg zwischen Ganderkesee Ost und Raststätte-Hasbruch Nord. Werden Gegenstände auf die Fahrbahn geworfen. Vorsicht in beiden Richtungen auf der A28 Bremen-Oldenburg zwischen Ganderkesee Ost und Raststätte-Hasbruch Nord. Werden Gegenstände auf die Fahrbahn geworfen.
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0: Es ist ein langer Fußballabend und eine lange Fußballnacht heute. Portugal hat vorhin gespielt, klar mit 5:0 gewonnen. Und jetzt spielt England gegen Ghana. Und es ist Halbzeit und da steht es noch 0:0. Und alle Einzelheiten zum Spiel hat jetzt der Kollege Jan Wochner.
20: Es gab bei dieser Fußball-WM ja schon so viele Momente, die uns richtig begeistert haben. Dieses Fußballspiel zwischen England und Ghana nach 45 Minuten torlos 0:0 hat keinen, nicht einen einzigen solcher Momente bereitgehalten. Mehr noch, dieses Spiel kam solchen Momenten noch nicht einmal nahe. 0:0 folgerichtig, weil dieses Spiel komplett langweilig, träge und highlightarm bis, Highlight nicht enthaltend war. 0:0, weil England zwar deutlich mehr Ballbesitz hatte, Ghana aber sehr, sehr defensiv und aufmerksam verteidigend in der eigenen Hälfte die Engländer schon erwartet hat, keine Räume bot und selbst am Offensivspiel, so wirkte es zumindest in Foxborough nahe Boston, gar nicht interessiert war, hatte zur Folge, dass Ghana auch nicht ein einziges Mal nennenswert aufs Tor der Engländer geschossen hat in den ersten 45 Minuten. Das Team des deutschen Trainers Thomas Tuchel hat es ein paar Mal probiert, aber England ohne einen einzigen Top-Moment in der Offensive. Auch Harry Kane, der Top-Torjäger des FC Bayern, hat zwar auf dem Rasen gestanden, aber irgendwie auch nicht so richtig mitgespielt. Hatte keine 10 Ballkontakte, einen Torabschluss, der aber frühzeitig geblockt worden ist. So wenig überraschend, 0-0 in einem Spiel, bei dem klar ist, der Sieger ist vorzeitig in der K.O.-Phase dieser WM.
0: Also noch torlos, die Partie zwischen England und Ghana. Jon Wochner war das mit allen Einzelheiten.

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1: Um 23 Uhr mit Martin Seiler. Deutschland steht vor einer weitreichenden Rentenreform. Union und SPD wollen die Empfehlungen der Rentenkommission schnell 1:1 umsetzen. Die insgesamt 33 Vorschläge wurden heute offiziell vorgestellt. An den Plänen gibt es von verschiedenen Seiten Kritik, wie Katharina Seiler aus Berlin berichtet.
2: Zum Beispiel von den Gewerkschaften. Die kritisieren, dass vor allem die abschlagsfreie Rente für langjährig Versicherte, also die Rente mit 63, gestrichen werden soll. Und die Jusos, zum Beispiel der Landesverband Niedersachsen, die sehen die junge Generation einseitig belastet, wenn der Renteneintritt zukünftig an die Lebenserwartung geknüpft wird. Tja, und die Unternehmerverbände sind nicht glücklich darüber, dass sie mit Beiträgen die Kapitalrente mitfinanzieren sollen.
1: Der heutige Tag ist der heißeste in Frankreich seit Beginn der Wetteraufzeichnungen gewesen. Wie der staatliche Wetterdienst Météo France meldet, lag die landesweite Durchschnittstemperatur bei 29,8 Grad Celsius. Auch in den kommenden Tagen bleibt es extrem heiß. Mancherorts werden Rekordtemperaturen von über 44 Grad Celsius erwartet. In mehr als der Hälfte des Landes gilt inzwischen die höchste Hitzewarnstufe Rot. Auch auf Norddeutschland kommt in den nächsten Tagen eine Hitzewelle zu. Der Flugzeugbauer Airbus überprüft nach eigenen Angaben mehrere Maschinen des Typs A380, nachdem Risse in einem Flügelteil entdeckt worden sind. Die Europäische Agentur für Flugsicherheit hatte Inspektionen angeordnet, bei denen die Defekte festgestellt wurden. Von den insgesamt 16 Maschinen werden 15 von der Fluggesellschaft Emirates und eines von Qantas betrieben. Auch die Lufthansa, British Airways und Qatar Airways setzen den A380 ein. Bei der Fußball-Weltmeisterschaft hat Portugal mit 5:0 gegen Usbekistan gewonnen. Cristiano Ronaldo hat einen neuen Rekord aufgestellt. Aus dem ARD-WM-Team Desiree Krause.
3: I'm back. Ich bin zurück, schrie Portugals Superstar nach Abpfiff in die Kamera. Mit seinen beiden Treffern hat Cristiano Ronaldo die Diskussionen um seine Person vorerst beendet. Er ist der erste Spieler überhaupt, der bei 6 verschiedenen Weltmeisterschaften getroffen hat. Die Portugiesen haben mit jetzt 4 Punkten nach 2 Spielen wieder gute Chancen auf das Erreichen der K.O.-Runde. Nach der Partie zwischen England und Ghana treffen in der Nacht erst Panama und Kroatien, später Kolumbien und die Demokratische Republik Kongo aufeinander.
1: Das waren die Nachrichten. Das Wetter in Deutschland, in der Nacht klar und trocken, im Süden vereinzelt Schauer, Tiefstwerte 22 bis 11 Grad. Morgen heiter und trocken, im südlichen Bergland später einzelne kräftige Gewitter, Höchstwerte 28 bis 38, an der See um 24 Grad. Donnerstag warm bis heiß bis 39 Grad, am Freitag meist trocken, leichte Schauer und Gewitter bei 31 bis 40 Grad. Es ist 23.03 Uhr.
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4: Und da ist weiterhin ein Falschfahrer unterwegs. Na, Entschuldigung, da werden jetzt Gegenstände auf die Fahrbahn geworfen. Und zwar in beiden Richtungen auf der A28 Bremen-Oldenburg. Zwischen Ganderkesee Ost und Raststätte Hasbruch Nord. Achtung vor jemanden, der da Gegenstände auf die Fahrbahn wirft. Auf der A28 Bremen-Oldenburg zwischen Ganderkesee Ost und Raststätte-Hasbruch Nord werden Gegenstände auf die Fahrbahn geworfen. Stau gibt es auf der A2 Dortmund Richtung Braunschweig zwischen Dreieck Hannover West und Hannover Lahe. 3 Kilometer Stau. Die A3 Passau Richtung Nürnberg zwischen Oberölsbach und Altdorf-Burgthann ist die Strecke nach einem Unfall gesperrt. Die Umleitung führt über die U60. Die A4 Görlitz-Dresden ist zwischen Kodersdorf und Niederseifersdorf in beiden Richtungen wegen Wartungsarbeiten gesperrt. Die A8 Karlsruhe Richtung Stuttgart ist zwischen Karlsbad und Pforzheim-West wegen eines defekten LKW gesperrt. Die A8 München Richtung Salzburg ist zwischen Bergen und Traunstein-Siegsdorf-Ost wegen Bauarbeiten bis ca. 6 Uhr früh gesperrt. Die Umleitung führt über die U87 und U89. Die A31 Meppen Richtung Lingen ist zwischen Geeste und Wiedmarschen nach einem Unfall bis auf Weiteres gesperrt. Die Umleitung führt über die U60. Die A44 Kassel-Eisenach ist zwischen Ringgau und Sontra West in beiden Richtungen wegen eines technischen Defekts gesperrt. Die Umleitung führt über die B27. Die A46 Brionn-Arnsberg-Neheim ist zwischen Wennemen und Freienohl in beiden Richtungen wegen Wartungsarbeiten in den Tunneln bis 5 Uhr gesperrt. A67 Mannheim Richtung Darmstadt zwischen Viernheimer Dreieck und Lorsch. 2 Kilometer stau nach einem Unfall. Der Verkehr wird an der Unfallstelle vorbeigeführt. Die A71 Erfurt Richtung Schweinfurt ist zwischen Oberhof und Suhl-Zellameles wegen Wartungsarbeiten im Tunnel Hochwald bis 6 Uhr gesperrt. Die A7 Fulda-Würzburg ist zwischen Bad Brückenau-Volkers und Bad Brückenau-Wildflecken wegen einer Nachbaustelle in Richtung Würzburg bis 6 Uhr und in Richtung Fulda bis 1 Uhr gesperrt. Die Umleitung führt über die U54. Das war's. Ihnen eine sichere und vor allem gute Fahrt.
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4: Aus dem Studio von NDR Info in Hamburg. Mein Name ist Reza Wafa. Guten Abend. Die jetzt vorgelegte Rentenreform ist ein Thema, das polarisiert. Die 33 Vorschläge der Rentenkommission haben viele Befürworter, aber auch umgehend Kritiker mobilisiert. Kanzler Merz betont sofort, dass Nichtstun keine Option sei, während Arbeitnehmervertreter die Pläne für längere Arbeitszeiten und eine neue Börsenrente heftig kritisieren. Über die Vorschläge hat mein Kollege Christopher Gaube vom NDR mit dem ARD-Hauptstadtkorrespondenten Gabor Hallas gesprochen und er hat ihn gefragt, was denn die großen und kleinen Überraschungen unter den Empfehlungen der Rentenkommission sind.
5: Ja, ich weiß nicht, ob es wirklich eine Überraschung ist, aber ich finde es zumindest bemerkenswert, dass die Kommission sich geeinigt hat auf ein gemeinsames Papier. Das hat der Vorsitzende Frank-Jürgen Weiser heute auch nochmal betont, durchaus auch gestritten und debattiert. Und der hat das aber als was Positives bezeichnet, diese Debatte, und dass man am Ende eben einen Kompromiss gefunden hat und das in der Kommission, wo wirklich Menschen aus unterschiedlichen Richtungen zusammengekommen sind, Politiker und Expertinnen und Experten, das in kurzer Zeit. Das ist deswegen vielleicht eine Überraschung, weil das ja nicht selbstverständlich ist in diesen Zeiten, dass man diskutiert und am Ende ein gemeinsames Papier findet in so kurzer Zeit.
6: Ja, 33 Vorschläge sind in diesem Papier drin. Wie gerecht ist denn dieses Jahr Gesamtpaket?
5: Ja, es ist gar nicht so einfach zu beantworten, aber klar, es wird schwerer, früher in Rente zu gehen. Also das berühmte Beispiel, die Dachdecker, die Bauarbeiter, die Pflegekräfte, die dann vielleicht sagen, wir können nicht mehr. Für die ist es jetzt nicht mehr so einfach, mit 63 oder 64 dann ohne Abschläge in Rente zu gehen. Das wird dann nur noch aus gesundheitlichen Gründen gehen. Oder ein anderes Beispiel sind die Minijobber, wenn die jetzt für ihre Arbeit in der Gastronomie auch Rentenbeiträge zahlen, dann hilft es ihnen auf der einen Seite, weil sie später natürlich auch mehr Rente bekommen, aber auf der anderen Seite gibt es den Job dann vielleicht nicht mehr, weil die Gastronomiebetriebe sagen, das können wir uns dann gar nicht mehr leisten. Insgesamt würde ich sagen, wenn man von allen etwas abverlangt, zum Beispiel auch, dass wir alle länger arbeiten müssen, soll es, so ist zumindest die Theorie, am Ende etwas bringen, weil es so erreicht werden soll, dass das Rentenniveau steigt und vielleicht langfristig sogar die Beiträge wieder sinken.
6: Neu ist ja auch ein Bestandteil der Kapitalrente nach schwedischem Vorbild. Was ist das genau?
5: Ja, da geht es darum, dass die Rentenbeiträge ab 2028 nochmal steigen sollen, insgesamt um 2% vom Lohn, teilen sich Arbeitgeber und Arbeitnehmer. Und dieses Geld, was da gewonnen wird, das wird dann am Kapitalmarkt, also zum Beispiel in Aktien investiert. Jeder bekommt da so eine Art persönliches Konto und die Gewinne fließen dann in die eigene Rente zurück. Das ist die Idee. Das hat in Skandinavien gut funktioniert und das ist ein Modell, was man jetzt eben in Deutschland anwenden will. Gibt natürlich den Nachteil, wenn die Beiträge steigen, wird Arbeit auch wieder teurer. Das wollte ja zumindest die Union auch nicht. Die hat gesagt, natürlich darf Arbeit nicht verteuert werden. Aber der Kanzler hat so ein bisschen, der ist auch gefragt worden, danach argumentiert, naja, aber wenn das Geld dann in Deutschland am Kapitalmarkt investiert wird, dann hilft es den Unternehmen ja auf eine andere Weise.
6: Kanzler Merz sagte heute auf der Pressekonferenz, das neue Rentenpaket, das könnte den Trend umkehren, dazu führen, dass das Rentenniveau steigt, die Beiträge sinken. Sind die Hoffnungen wirklich gut begründet oder ist das mal vorsichtig formuliert, ja, optimistisches Wunschdenken?
5: Naja, man kann natürlich so ein bisschen, wir haben über Skandinavien gesprochen, schauen, was sind die Erfahrungen, die andere Länder damit gemacht haben. Und natürlich sind das alles Vorschläge, die, wenn man sich eine Weile mit Rente beschäftigt, die Expertinnen und Experten alle kennen. Aber trotzdem, es ist eine Wette auf die Zukunft. Wenn ich langfristig Geld am Kapitalmarkt anlege, zusätzliches Geld, dann wird das natürlich aller Voraussicht nach Gewinne bringen und helfen. Ebenso, zumindest kurzfristig, wenn mehr Menschen in die Rentenkasse einzahlen oder wenn wir lange arbeiten. Aber man kann natürlich nichts Versprechen, was aber klar ist, das hat die Regierung heute auch nochmal betont und das sagen natürlich auch alle Expertinnen und Experten, wenn nichts getan würde. Also wenn man jetzt diese große Rentenreform weiter in die Zukunft schieben würde, dann wären die Beiträge weiter gestiegen und ganz sicher wäre das Rentenniveau weiter gesunken. Also die Renten wären deutlich langsamer gestiegen als die Löhne.
6: Man will ja mit dem neuen Rentenkonzept auch jungen Menschen eine Perspektive aufzeigen, die Rente attraktiver machen. Kann das damit gelingen?
5: Naja, man nimmt ihnen zumindest ein bisschen Lasten von den Schultern, wenn es dann so kommt, wenn jetzt andere Einnahmequellen dazu kommen, aber kurzfristig zahlen auch sie mehr Beiträge. Die Hoffnung ist eben, und da hofft man sogar, dass man vielleicht am Ende, wenn man jetzt das letzte Nettogehalt nimmt, dass man dann, wenn man später in Rente geht, vielleicht mal sogar 70% davon bekommt. Das würde natürlich denen helfen, die jetzt ins Arbeitsleben starten, die vielleicht auch noch viel Geld dadurch dann am Kapitalmarkt ansparen können.
6: Gabor, wie fallen denn jetzt die Reaktionen auf die Vorschläge der Rentenkommission aus?
5: Die Gewerkschaften zum Beispiel haben das kritisiert und sagen, das geht an der Realität vorbei. Die spielen so ein bisschen auf das an, was wir schon besprochen haben, dass Menschen natürlich in vielen Berufen einfach nicht mehr länger arbeiten können, weil sie einfach krank sind, weil sie kaputt sind, weil die Arbeit zu anstrengend ist. Und Teile der Wirtschaft zum Beispiel finden es nicht gut, dass sie mehr belastet werden, wenn die Beiträge dann steigen. Also wenn auch sie mehr in die Rentenkasse einzahlen müssen für ihre Mitarbeiterinnen und Mitarbeiter. Aber insgesamt gibt es durchaus auch da Lob für einige Vorschläge.
6: Lass uns mal noch darauf schauen. Die Bundesregierung will ja das komplette Paket der Rentenkommission umsetzen. Da scheint es ja zumindest zwischen Kanzler Merz und Arbeitsministerin Baas Einigkeit zu geben. Aber wie sieht das denn in den Fraktionen aus? Werden die Abgeordneten das so geräuschlos mittragen?
5: Ja und nein. Also aus der SPD heißt es, das ist eine gute Grundlage. Darüber kann man diskutieren. Auch aus der Union gibt es viel Lob. Aber trotzdem gibt es natürlich Widerstand, kommt im Moment zum Beispiel auch aus der Reihe der Ministerpräsidenten, also Markus Söder von der CSU hat sich geäußert, Manuela Schwesig von der SPD, die sagen, das wollen wir so nicht alles mittragen. Und wenn wir noch auf die Opposition schauen, da sagt zum Beispiel die Linke, das ist am Ende eine Rentenkürzung. Die Grünen sagen, okay, wir wollen das erstmal in Ruhe bewerten, warnen aber vor Altersarmut. Und die AfD hat kritisiert, dass in dieser Kommission keine Arbeitgeber und Arbeitnehmer saßen, also die ums eigentlich geht.
4: Infos waren das vom ARD-Hauptstadtkorrespondenten Gabor Hallas. Und wir bleiben beim Thema Rentenreform.
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4: Ja, die schwarz-rote Bundesregierung will also alle Rentenvorschläge der Kommission umsetzen. Dazu die Meinung von Hauptstadtkorrespondentin Dagmar Pepping.
7: Na also, auf einer der größten Reformbaustellen geht es voran. Die Rentenkommission hat geliefert. 33 Vorschläge, ein Gesamtpaket, das unser System der Altersabsicherung dauerhaft stabilisieren kann. Falls dieses Gesamtpaket nicht wieder aufgeschnürt wird, sobald die diversen Interessengruppen aufschreien. Zum Glück haben der Kanzler und die Arbeitsministerin schon einen Schutzzaun aufgestellt. Es gibt jetzt kein Rosinenpicken, sagt Bärbel Baas. Alle Elemente müssen zügig umgesetzt werden, fordert Friedrich Merz. Schaffen beide es nicht, dieses Gesamtkunstwerk, Zitat Baas, durch den Bundestag zu bringen, ist die Koalition von Union und SPD am Ende. An der Reform führt kein Weg vorbei. Immer weniger Beitragszahler müssen die Renten von immer mehr Ruheständlern finanzieren. Das ist die demografische Realität. Wenn wir jetzt nicht handeln, wird die jüngere Generation, unsere Kinder, Nichten, Neffen oder Enkel, dafür einen nicht akzeptablen Preis zahlen. Immer weiter steigende Beiträge für die Rentenversicherung bei einem gleichzeitig sinkenden Rentenniveau. Deshalb ist es richtig, dass der Beginn der Rente an die Lebenserwartung gekoppelt wird. Langsam, in kleinen Schritten. Es ist richtig, Selbstständige, Abgeordnete und irgendwann auch die Beamten in die gesetzliche Versicherung zu holen. Es ist richtig, die sogenannte Rente mit 63 abzuschaffen. All das erhöht die Einnahmen und stabilisiert die Beiträge. Auch der Aufbau einer Kapitalrente nach dem Vorbild Schwedens ist eine gute Empfehlung. Die Rentenkommission hat geliefert. Machen wir was draus.
4: Ein Kommentar war das von Dagmar Pepping.

0: Die Zeit, es ist 23 Uhr und 15.
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0: Frauen und Mädchen in Afghanistan haben unter den Taliban fast alle Rechte verloren. Und ihre Situation wird laut Menschenrechtern zunehmend schlechter. Dennoch sucht die EU nicht nur die Nähe der Taliban, sondern auch das Gespräch. Und darum ist eine Delegation aus Kabul in Brüssel eingetroffen. Aber da ist es nicht um die Rechte der Frauen gegangen, sondern es ging bei dem Treffen darum, wie die Taliban mithelfen können, dass kriminelle Asylbewerber aus der EU leichter abgeschoben werden können. Die EU braucht dafür die Kooperation der Verwaltung in Kabul. Darum ist die Delegation mit einem eintägigen Expressvisum angereist. Die Hintergründe von Sabrina Fritz.
2: 20 EU-Länder, darunter Deutschland, haben im vergangenen Jahr die EU-Kommission um Unterstützung gebeten, so Sprecher Markus Lammert.
3: Now member states have written a letter to us asking to help.
2: Sie haben uns gebeten, Kontakte auf technischem Level herzustellen, um schwere Straftäter zurückzuführen oder Menschen, die ein Sicherheitsrisiko darstellen.
3: And persons who pose a security risk. So this is what we're working on.
2: Diese technischen Gespräche haben nun heute stattgefunden. Man kann sich vorstellen, dass die Begrüßung zwischen den Taliban und den EU-Vertretern nicht sehr herzlich ausgefallen ist. Immerhin erkennt die EU das Taliban-Regime nicht an. Über 100 Personen und einige Einrichtungen stehen auf der Sanktionsliste. Sie dürfen gar nicht einreisen. Belgien, das die Visa an die 5 Taliban-Vertreter für die Gespräche heute vergeben hat, genehmigte die Einreise nur für einen Tag. Hanna Neumann, EU-Abgeordnete von den Grünen im EU-Parlament, meint dazu:
4: Ich halte Abschiebungen nach Afghanistan grundsätzlich für absolut unverantwortlich. Menschen, die eigentlich hier in Europa ins Gefängnis gehören würden, werden nach Afghanistan geschickt, laufen dort frei rum und schließen sich höchstwahrscheinlich den Taliban an. So funktioniert Kampf gegen Radikalisierung, gegen Extremismus ganz sicher nicht.
2: Schätzungsweise 18.000 Personen sollten im vergangenen Jahr die EU Richtung Afghanistan verlassen. Wie schwer dies ist, zeigt das Beispiel Deutschland. In diesem Jahr gab es 3 Abschiebeflüge nach Afghanistan. Innenminister Dobrindt hat am Wochenende angekündigt, ihm schweben künftig 3 Abschiebeflüge pro Monat vor. Damit diese Flüge überhaupt durchgeführt werden können, müssen Personalien aufgenommen, Pässe ausgestellt und es muss jemand in Kabul am Flughafen sein, der die wohl überwiegend Männer in Empfang nimmt. All dies könnten technische Einzelheiten sein, die heute in Brüssel besprochen wurden. Der Delegationsleiter der Taliban nannte den Besuch historisch. EU-Sprecher Lammert machte aber noch einmal deutlich, dass es am Ende Sache der Länder ist, wer nach Afghanistan zurückgeschickt wird.
3: So the actual return is member state competence.
2: Die eigentliche Rückführung ist Sache der Länder. Die Mitgliedstaaten schauen sich jeden Fall an, das müssen sie, und dann entscheiden sie über die Rückführung. Am Ende kann also jedes Land selbst entscheiden, welche Personen abgeschoben werden, wenn sie keine Aufenthaltsberechtigung haben. Eine Gruppe hat der Europäische Gerichtshof allerdings geschützt, Frauen und junge Mädchen. Der EuGH hatte in einem Urteil im Jahr 2024 festgestellt, dass Zwangsheirat, häusliche Gewalt und der fehlende Zugang zu öffentlichen Einrichtungen als Verfolgung eingestuft werden können.
0: 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Achtung, da ist ein Falschfahrer auf der A6, A620 Saarbrücken-Saarlouis. Zwischen Dreieck Saarbrücken und Saarbrücken-Westspangenbrücke kommt Ihnen ein Falschfahrer entgegen. Fahren Sie äußerst rechts und überholen Sie nicht. Auf der A6, A620 Saarbrücken-Saarlouis zwischen Dreieck Saarbrücken und Saarbrücken-Westspangenbrücke ist ein Falschfahrer unterwegs. Vorsicht da in beiden Richtungen. Modernste Algorithmen hinter mittelalterlichen Mauern. Diesen Gegensatz hat es jetzt auf einer Fachkonferenz zur künstlichen Intelligenz gegeben, und zwar vor der historischen Kulisse von Kloster Eberbach im Rheingau. Wie tiefgreifend KI vor allem unsere Arbeitswelt umkrempeln wird, darüber haben Wissenschaftler und Wirtschaftsvertreter intensiv debattiert. Welche Jobs wird es in Zukunft überhaupt noch geben? Lars Hoffmann.
5: In der mittelalterlichen Basilika im Kloster Eberbach machte die Wirtschaftsweise Monika Schnitzer klar, welche Kraft die künstliche Intelligenz hat.
6: Wir erleben künstliche Intelligenz, die unsere Welt verändern wird, dramatisch verändern, wie wir arbeiten, wie wir unsere Freizeit gestalten, wie wir leben. Und zwar in einer Geschwindigkeit, die atemberaubend ist.
5: Nebenan im Kreuzgang steht Martin Garwender, Geschäftsführer von Heißmann Drehtechnik, einem mittelständigen metallverarbeitenden Unternehmen mit über 140 Beschäftigten. In der Verwaltung lasse sich KI längst einsetzen. aber zunehmend auch in der Produktion. Sorgen müsse sich aber niemand im Unternehmen machen, betont er.
7: Nee, bei uns werden keine Arbeitsplätze ersetzt. Es geht einfach darum, die Produktivität zu steigern, ohne zusätzliche Mitarbeiter einzustellen, indem wir die Prozesse noch mehr an der physikalischen Grenze fahren, indem wir Ausschuss reduzieren und damit einfach auch Kosten sparen in der Produktion.
5: Außerdem sei es schon jetzt schwierig, in technischen Berufen Nachwuchs zu finden. Da helfe KI, wenn sie zunehmend Aufgaben übernehme. Professor Peter Buxmann von der TU Darmstadt geht davon aus, dass sich Handwerker, Polizeibeamte oder auch Pflegekräfte und Erzieher keine Sorgen um ihre Jobs machen müssen. Anders sehe das bei Bürojobs aus.
8: Eine Anwaltskanzlei. Da werden vielleicht Stellen nicht mehr nachgesetzt. Softwareentwickler, Marketing-Experten, die machen sich Sorgen und die machen sich zu Recht Sorgen. Also es wird nicht von einem Moment auf den anderen eine Massenarbeitslosigkeit geben, aber ich glaube, dass das, was gerade im Bereich generative KI passiert, das ist nicht mit einer industriellen Revolution vergleichbar, es betrifft die ganzen Bürojobs, das ist weit mehr.
5: Professor Buxmann rät allen, die möglicherweise betroffen sind, sich mit dem Thema KI zu befassen, um eventuell eine neue Beschäftigungsmöglichkeit für sich zu finden. Vieles sei aber noch unklar. Niemand wisse genau, was jetzt zu tun sei.
8: Eine solche einfache Antwort gibt es nicht. Aber ich kann nur betonen, die Veränderungen in der Arbeitswelt werden wahrscheinlich größer sein, als wir das jemals kannten.
5: Und längst sind nicht nur Bürojobs betroffen. In der Produktion spielt KI eine zunehmende Rolle. Auch Roboter werden mit KI ausgestattet, sagt beispielsweise Werner Kraus. Er leitet beim Fraunhofer-Institut in Stuttgart den Forschungsbereich Automatisierung und Robotik.
9: Also wir sehen schon Produktivitätsgewinne, vor allem in der Logistik. Also wenn ich quasi einen Online-Shop etwas bestelle im Lager, der das dann quasi entsprechend aus dem Lager rausholt, in den Verpackungskarton packt, das kann man schon relativ gut auch mit KI-Robotern automatisieren.
5: Das müsse aber nicht schlecht sein, da in den kommenden Jahren immer mehr Menschen in Rente gingen und Millionen Arbeitskräfte fehlten, etwa in der Pflege, aber auch im Transportgewerbe.
0: Beim Deutsch-Polnischen Forum in Berlin, da haben die Außenminister beider Länder bessere Verkehrsverbindungen gefordert. Zwischen Berlin und Warschau müsse eine echte Schnellfahrerstrecke entstehen, sagte Außenminister Wadephul. Aus Berlin dazu Nicole Markwald.
10: 570 Kilometer zwischen Berlin und Warschau macht aktuell 5 Stunden mit dem Zug. Das muss schneller gehen, forderte Bundesaußenminister Wadephul, CDU. Der Ausbau von grenzüberschreitenden Verkehrsverbindungen erhöht nicht nur Mobilität und erleichtert den Handel, es stärkt auch das militärische Potenzial, heißt es in einer Erklärung. Anfang Juli wollen sich Vertreter der Verkehrsministerien von Polen und Deutschland damit befassen. Der grenzüberschreitende Verkehr ist nur ein Thema beim Deutsch-Polnischen Forum. Der polnische Außenminister Sikorski kritisierte die anhaltenden Kontrollen an der deutsch-polnischen Grenze. Die schwarz-rote Bundesregierung hatte sie nach Amtsantritt eingeführt, um den Zuzug von Migranten zu stoppen. Die Kontrollen bildeten wirkliche Hürden, so Sikorski. Zudem forderte er die Bundesregierung auf, die wenigen noch lebenden polnischen Opfer der deutschen Besatzung im Zweiten Weltkrieg rasch zu entschädigen. Polen erwarte eine Wiedergutmachung im moralischen Sinne und auch im materiellen Sinne, so der polnische Außenminister.

0: Gruppenspiel für England, Lars Pegelow?
1: Ja, es ist schwierig für die Engländer. Sie haben es mit Ghana zu tun. Nach der 4:2 Gala zunächst gegen Kroatien, das war ein spektakuläres Spiel, sind die Erwartungen natürlich hoch. Thomas Tuchel, der deutsche Trainer, will mit den Three Lions hoch hinaus. Sie wollen dort den Titel holen, den ersten nach 60 Jahren, nach Wembley 1966. Aber die zweite Halbzeit läuft noch, keine Tore. Jan Wochner ist unser Reporter.
2: Keine Tore zwischen England und Ghana. Die erste Hälfte ein Langeweiler ohne brauchbare Annäherung auf beiden Seiten. England mit viel Ballbesitz, Ghana mit viel Defensivfußball. Die zweite Hälfte im Regen von Foxborough nahe Boston. Zumindest etwas besser. Zumindest ist erkennbar, dass beide Mannschaften in Richtung Tor des Gegners spielen wollen. Die Engländer hatten auch zwei einigermaßen brauchbare Abschlüsse, aber wir warten weiter auf die erste Top-Chance in diesem Spiel, in dem es ja um eine Menge geht. Beide Mannschaften haben ihr Auftaktspiel bei dieser WM gewinnen können und so ist klar, ein Sieg heute und für die Mannschaft, die dieses Spiel gewinnen kann, geht es direkt in die K.O.-Phase. Jetzt ein Foul an Harry Kane, der ist auch noch ohne gänzlich gute Torchance in diesem Spiel unterwegs. Zumindest ein Freistoß holt heraus für England, aber Tore fallen hier weiter nicht. 0-0.
1: Tja, die Engländer sind also noch nicht durch. Für heute ganz anders als Portugal. Beim 5:0 Erfolg gegen Usbekistan hat vor allem Superstar Cristiano Ronaldo seine Kritiker zum Schweigen gebracht. Philipp Hofmeister fasst das Spiel zusammen.
3: Portugal feiert Cristiano Ronaldo. Auch dank seines Superstars ist der WM-Mitfavorit angekommen in diesem Turnier. Gegen den kollektiv überforderten WM-Neuling Usbekistan überzeugte der 41-jährige Ronaldo mit 2 Toren. Aber auch mit Spielfreude und Einsatz wurde von den knapp 70.000 Fans in Houston bei jedem Ballkontakt frenetisch abgefeiert und krönte sich obendrein zum ersten Spieler überhaupt, der bei insgesamt 6 Weltmeisterschaften trifft. Ein Eigentor des usbekischen Keepers Nuno Mendes und Joker Rafa Leao sorgt für die weiteren Treffer und für den auch in der Höhe verdienten 5:0-Sieg der Portugiesen, die erstmals zeigten, was in ihnen steckt.
1: Portugal nun Tabellenführer in Gruppe K und das Team wartet auf das Ergebnis des 4-Uhr-Spiels morgen früh, Kolumbien gegen die Demokratische Republik Kongo. Bei den Südamerikanern, bei den Kolumbianern also, ist Bayern-Stürmer Luis Diaz der Star. Wo er das Fußballspielen gelernt hat, dort hat sich Jenny Barke umgehört.
4: Weit draußen, irgendwo, nirgendwo im Norden Kolumbiens liegt eine grüne Oase mitten im Staub. Ein gepflegter Fußballplatz, neue Tore, frisch gesprühte weiße Linien auf einem Kunstrasen. Unter der brennenden Nachmittagssonne findet ein Freundschaftsspiel statt, eine Chance für Kinder herauszustechen, aufzufallen. So wie für den 12-jährigen Samuel David Perez. Ich will Fußballer werden und die Weltmeisterschaft mit Kolumbien gewinnen. Dafür trainiere ich hart. Hier ist Luis Diaz, genannt Lucho, aufgewachsen im Dorf Barrancas. Seit einem Jahr spielt er beim FC Bayern München. Offensiv, meist auf dem linken Flügel, explosiv im Antritt, stark im Dribbling.
5: Jetzt geht was, Luis Diaz, ein Riesentor!
4: Die Gemeinde ist stolz. In der Stadt sind mehrere Wände mit dem Stürmerstar bemalt. Sein Cousin Joscha Brito Diaz zeigt, wo alles begann. Ein flaches kleines Haus, ein großer Hinterhof, ganz einfache Verhältnisse. Wo der Opa gerade unter dem Mangobaum sitzt, kickte früher Luis Diaz mit seinen Freunden, Cousins und Brüdern. Wir haben viel Staub aufgewirbelt und Opa hat sich beschwert und gesagt, was spielt ihr die ganze Zeit? Für alle hat dieser Hinterhof viele Erinnerungen. Sein Vater trainierte ihn, ließ seinen Traum Wirklichkeit werden. Schließlich wurde er bei einem Turnier entdeckt. Damit begann Luis Diaz' Aufstieg. 2023, als Diaz schon ein Star war, entführten Bewaffnete seine Eltern. Sie kamen frei und trotz des Vorfalls blieb die Familie in Barrancas. Das waren die schlimmsten und schwierigsten 11 Tage, die die Familie je erlebt hat. Die Ungewissheit, ob sie wieder auftauchen würden oder nicht, ob sie zurückgebracht werden. Gott sei Dank sind wir als große Familie vereint, sagt Cousin Joscha. Luis Diaz hat es herausgeschafft aus der Region, die von Armut und Gewalt geprägt ist. Heute gibt er ihr etwas zurück. Dank einer von ihm gegründeten Stiftung gibt es den Fußballplatz und 5 Tage die Woche kostenloses Training für mehr als 100 Kinder, deren Eltern es sich nicht leisten können.
1: Um 4 Uhr morgen früh trifft Luis Diaz mit

0: Kolumbien auf die Demokratische Republik Kongo und im Dorf Barracas in Kolumbien werden bestimmt alle mitfiebern. Kurzer Blick nach Boston, England gegen Ghana. Immer noch keine Tore, 0:0.
1: Das war der Sport mit Lars Pegelow. Vielen Dank.
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3: Um 23.30 Uhr mit Wolfgang Berger. Wegen einer massiven Störung des digitalen Bahnfunks ist der Zugverkehr in ganz Deutschland zurzeit lahmgelegt. Nach Angaben der Deutschen Bahn werden alle Züge an Bahnhöfen zurückgehalten. Techniker arbeiten daran, das Problem zu beheben. Der digitale Bahnfunk und die internen Kommunikationssysteme sind für den Zugbetrieb von zentraler Bedeutung. Über sie werden Informationen zwischen Lokführern, Fahrdienstleitern und Betriebszentralen ausgetauscht. Über die Ursache der Störung ist bisher nichts bekannt. Die Bundesregierung will die 33 Empfehlungen der Rentenkommission schnell umsetzen. Die Reaktionen auf die Pläne fallen gemischt aus. Aus der Nachrichtenredaktion Britta Geldschläger.
4: Von Wirtschaftsverbänden kamen positive Signale. DIHK-Präsident Adrian sprach von wichtigen Schritten auf dem Weg zu einer überfälligen Reform. Ähnlich äußerte sich Handwerkspräsident Dittrich. Für die Beiträge zu der obligatorischen kapitalgedeckten Zusatzrente, die Arbeitgeber und Arbeitnehmer jeweils zur Hälfte tragen sollen, müssten die Betriebe aber an anderer Stelle entlastet werden. Deutliche Kritik am Bericht der Kommission kam von Gewerkschaften. Die Abschaffung der Rente nach 45 Beitragsjahren sei aus Sicht des DGB falsch, sagte dessen Vorsitzende Fahimi. Die Bundesregierung müsse die Lebensleistung der Menschen mehr anerkennen.
3: Verteidigungsminister Pistorius plant offenbar aus dem größten Rüstungsprojekt in der Geschichte der deutschen Marine auszusteigen. Wie der Spiegel berichtet, soll der Bau von mehreren Fregatten des Typs F-126 nicht mehr fortgesetzt werden. Stattdessen will Pistorius demnach 8 Fregatten des Typs MEKO 200 vom Kieler Unternehmen TKMS kaufen. Sie sind deutlich kleiner als die F-126. Noch ist unklar, wie groß der finanzielle Schaden ist, der durch den Ausstieg aus dem Projekt entstanden ist. Der US-Senat hat einer Resolution zugestimmt, die weitere Militäreinsätze gegen den Iran ohne Zustimmung des Kongresses blockieren soll. Die Kammer wird von den Republikanern dominiert. Das Repräsentantenhaus hatte die Resolution schon Anfang des Monats verabschiedet. Die Resolution hat keine Gesetzeskraft. Das Votum für sie wird aber als wichtiges politisches Signal gewertet. Beide Kammern des Kongresses stellen sich damit gegen weitere Iran-Einsätze ohne Mandat des Parlaments. Und das Wetter in Deutschland. In der Nacht klar und trocken, im Süden vereinzelt Schauer, Tiefstwerte 22 bis 11 Grad. Morgen heiter und trocken, im südlichen Bergland später einzelne kräftige Gewitter. Höchstwerte 28 bis 38, an der See um 24 Grad. Am Donnerstag warm bis heiß bei 22 bis 39 Grad, am Freitag meist trocken, im Westen später leichte Schauer und Gewitter, 31 bis 40 Grad, auf den Inseln etwas kühler. Das waren die Nachrichten.
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1: Zunächst mit einer Entwarnung. Auf der A6, A620 Saarbrücken-Saarlouis ist kein Falschfahrer mit zwischen Dreieck Saarbrücken und Saarbrücken-Westspangenbrücke unterwegs. Ansonsten ist noch viel los auf den Straßen. A2 Dortmund Richtung Braunschweig zwischen Dreieck Hannover-West und Hannover-Lahe. 3 Kilometer Stau. Die A3 Passau Richtung Nürnberg. Zwischen Überölsbach und Altdorf-Burgtann ist die Strecke nach einem Unfall gesperrt. Die Umleitung führt über die U60. Die A4 Görlitz-Dresden ist zwischen Kodersdorf und Niederseifersdorf in beiden Richtungen wegen Wartungsarbeiten gesperrt. Die A8 Karlsruhe Richtung Stuttgart ist zwischen Karlsbad und Pforzheim-West wegen eines defekten LKW gesperrt. Die A44 Kassel-Eisenach ist zwischen Ringgau und Sontra-West in beiden Richtungen wegen eines technischen Defekts gesperrt. Die Umleitung führt über die B27. A67 Mannheim Richtung Darmstadt zwischen Viernheimer Dreieck und Lorsch 2 Kilometer Stau nach einem Unfall. Der Verkehr wird an der Unfallstelle vorbeigeführt. In eine gute Fahrt.
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1: Mit Reza Waffa. Guten Abend. Russland hat offenbar immer größere Schwierigkeiten, die besetzte Krim mit Treibstoff zu versorgen. Aktuell darf etwa kein Benzin mehr an Privatpersonen verkauft werden. Der Grund? Drohnenangriffe, mit denen die ukrainische Armee es in den letzten Wochen geschafft hat, die russischen Nachschubwege empfindlich zu treffen. Was ist das strategische Ziel hinter den ukrainischen Angriffen? Frederik Rother darüber, wie der Statthalter der Krim den Menschen die Anordnung erstmal vermittelt hat.
5: Die Botschaft, die Sergei Aksionow am Sonntagmorgen in den sozialen Medien verkündet, ist kurz und knapp. Verehrte Krimbewohner, ab 9 Uhr wird die Abgabe von Kraftstoff an den Tankstellen, egal ob mit Bargeld, Karte oder Tankgutschein bezahlt wird, eingestellt. Das gilt für private und juristische Personen. Mit dieser Anordnung kann nun fast niemand mehr auf der Krim tanken. Nur noch bestimmte staatliche Stellen bekommen Treibstoff. Es ist die aktuellste Verschärfung, die Sergei Aksionow, der von Russland eingesetzte Statthalter auf der illegal annektierten Halbinsel, bekannt geben muss. Schon in den letzten Wochen wurde der Treibstoff auf der Krim spürbar knapp. Tanklimits wurden eingeführt, an den Zapfsäulen gab es lange Schlangen. Der Grund? Ukrainische Drohnenangriffe. Anastasia ist Anfang 30. Sie lebt auf der Krim und schildert dem ARD-Studio Kiew die aktuelle Lage.
6: Da вообще ничего не происходит.
5: An den Tankstellen ist gerade überhaupt nichts los. Gas wird allerdings verkauft, soweit ich weiß, denn unsere Taxen fahren fast alle mit Autogas. Gestern habe ich allerdings an einer Gastankstelle eine lange Schlange mit Taxifahrern gesehen. An den anderen Tankstellen ist nichts los. Mittlerweile ist die unsichere Versorgungslage auch im Supermarkt zu spüren, berichtet Anastasia. Ich war heute im Supermarkt und habe gehört, dass es Einschränkungen für Sonnenblumenöl gibt, für Zucker, Reis und Buchweizen. Es gibt doch keine Panikkäufe, aber irgendwoher müssen die Einschränkungen ja kommen. Seit Wochen greift die ukrainische Armee verstärkt Energieinfrastruktur auf der Krim an. Drohnen treffen Ölanlagen und Treibstoffdepots, mit denen unter anderem die russischen Truppen versorgt werden. Auch die Landverbindung zwischen Russland und der Krim, die durch besetztes ukrainisches Gebiet führt, ist zuletzt immer öfter zum Ziel geworden. Der ukrainische Verteidigungsminister Mikhailo Fedorov spricht schon davon, die Krim komplett zu isolieren und von einer Halbinsel zur Insel zu machen. Nazari Bartschuk, Experte beim ukrainischen Zentrum für Sicherheit und Kooperation. Aus den Veröffentlichungen unserer Streitkräfte geht hervor, dass die Ukraine plant, die Verbindung zwischen der Krim und Russland zu unterbrechen. Diese Unterbrechung würde zu einer erheblichen Isolation der Halbinsel führen und die aktuelle Lage weiter verschlimmern. Wir können auch von weiteren Plänen der ukrainischen Streitkräfte ausgehen, Offensivmaßnahmen in diese Richtung zu unternehmen. Heißt konkret, die ukrainische Armee dürfte weiterhin versuchen, Russlands Truppen unter Druck zu setzen und mittel- bis langfristig probieren, besetztes Gebiet im Süden zurückzuerobern.
2: Wirtschaft.
1: 10 Jahre ist es her, dass die Briten der Europäischen Union Bye-bye gesagt haben. In Deutschland hatte man damals die Hoffnung, aus der Not eine Tugend machen zu können. Frankfurt am Main sollte profitieren, wenn Europas übermächtiger Finanzplatz London die EU verlässt. Was ist aus den Hoffnungen geworden, 10 Jahre danach? Von der Frankfurter Börse dazu Michel Goddemeier.
7: Damals war die Erwartung groß, dass Banken und Finanzdienstleister ihre Geschäfte aus London in die Europäische Union verlagern würden. Frankfurt hoffte auf einen kräftigen Schub als Finanzzentrum Europas. Heute, 10 Jahre später, fällt die Bilanz für Frankfurt positiv aus.
8: Deutschland hat nicht vom Brexit profitiert. Aber der Finanzplatz Frankfurt hat vom Brexit profitiert. In der Summe gleicht es natürlich nicht den Schaden aus. Aber Fakt ist, 15.000 neue Arbeitsplätze wurden in Frankfurt geschaffen.
7: Sagt Hubertus Fäth, Geschäftsführer der Organisation Frankfurt Main Finance. Seit 2016 haben etwa 60 Banken und Finanzinstitute ihr Geschäft in Frankfurt neu aufgebaut oder deutlich erweitert. Das Volumen zusätzlich gebuchter Bankaktiva stieg auf etwa 1,3 Billionen Euro. Die Stadt profitiert davon. Die Gewerbesteuereinnahmen aus der Finanzbranche liegen heute deutlich höher als noch vor dem Brexit, weiß Fäth.
8: Insgesamt sind 2,5 Milliarden zusätzliche Steuereinnahmen von Auslandsbanken generiert worden. Und ein Gutteil davon ist der Stadt Frankfurt zugute gekommen.
7: Viele neue Bürogebäude prägen das Stadtbild. Insgesamt 350.000 Quadratmeter neue Büroflächen wurden geschaffen. Zudem konnten wichtige Institutionen nach Frankfurt geholt werden, darunter die Europäische Geldwäschebehörde AMLA. Die große Umzugswelle nach dem Brexit ist inzwischen Geschichte. Die positiven Folgen davon sind in Frankfurt aber immer noch spürbar, sagt Ulrike Bischoff von der Landesbank Helaba.
9: Natürlich ist es so, dass der originäre Brexit-Effekt nicht mehr da ist, sozusagen ausgelaufen ist schon vor ein paar Jahren. Aber vieles wirkt noch positiv nach am hiesigen Standort.
7: Viele Banken und Institute seien zunächst wegen des Brexits nach Frankfurt gezogen. Die guten Bedingungen bringen nun wohl viele dazu, die Kapazitäten weiter auszubauen, so Bischoff. Doch die Geschichte hat eine zweite Seite. Denn die großen Erwartungen haben sich nur teilweise erfüllt. London bleibt trotz Brexit Europas wichtigster Finanzplatz. Viele Banken haben zwar Standorte in Frankfurt aufgebaut, zentrale Entscheidungen und ein erheblicher Teil des Geschäfts werden aber weiterhin in der britischen Hauptstadt getroffen. Hinzu kommt, Frankfurt war nicht der einzige Gewinner. Auch andere Städte wie Paris, Amsterdam und Dublin konnten dazu gewinnen, sagt Sascha Steffen, Professor an der Frankfurt School of Finance.
10: Wir haben eine ganze Reihe gute, auch gut gerankte Finanzzentren in Europa, die sehr, sehr eng beieinander liegen und die unterschiedlichste Aufgaben erfüllen. Ja, und damit hat sich das interessanterweise sehr, sehr gut verteilt und es haben sich dementsprechend eine Reihe relativ nah oder fast gleichgestellter Finanzplätze in Europa entwickelt.
7: Trotzdem sehen viele Beobachter Frankfurt heute als einen der wichtigsten Gewinner innerhalb der Europäischen Union. Die Stadt hat ihre Rolle als Drehscheibe für internationale Banken, Aufsicht und Unternehmensfinanzierung ausgebaut. Und das wird sie laut Experten auch in den kommenden Jahren weitermachen.
1: Knapp 3 Monate sind es noch bis zur Berlin-Wahl. Am 20. September ist es soweit. Senat und Landeswahlleiter haben jetzt eine Zwischenbilanz gezogen und versichern optimistisch, bei den Vorbereitungen läuft alles nach Plan. In diesem Jahr ist das Thema Sicherheit im Fokus. Zudem gibt es bei den Abläufen einige Neuerungen. Welche? Dazu Sabine Müller.
11: Wer wird am 20. September in welches Wahllokal geschickt? Unter anderem diese Frage beschäftigt Marc Albrecht gerade. Er ist Leiter des Bezirkswahlamts in Pankow, dem Bezirk mit den meisten Wählerinnen und Wählern. Diesmal gäbe es fast ein Drittel mehr Wahllokale, sagt Albrecht. Und damit hoffentlich kein Risiko für lange Warteschlangen wie 2021.
12: Da gehe ich jetzt davon aus, dass in den Wahllokalen alles optimal ablaufen wird, weil sie in ausreichender Anzahl da sind.
11: In ganz Berlin gibt es gut 4.100 Wahllokale, etwa 10% mehr als zuletzt, sagt Landeswahlleiter Stefan Bröchler. Außerdem mehr Wahlhelfende, 40.000 sind eingeplant und fast alle sind schon gefunden. Damit ihre Arbeit am Wahltag unkomplizierter ist, wurde die sogenannte Wahlniederschrift vereinfacht. Das ist das offizielle Protokoll, das den kompletten Ablauf und die Ergebnisse der Wahl dokumentiert. Neues gibt es auch für die Wählerinnen und Wähler. Im Großen, wie die Wahl ab 16, die erstmals erlaubt ist, und im Kleineren, wie den neuen Stimmzettel für die Abgeordnetenhauswahl. Landeswahlleiter Bröchler.
13: Bis dato hatten wir 2 Stimmzettel, jeweils für die Erst- und die Zweitstimme. Das haben wir sozusagen zu einem Stimmzettel zusammengefasst. Das ist für die Bürgerinnen und Bürger auch übersichtlicher.
11: Und Sie kennen es so schon von der Bundestagswahl. SPD-Innensenatorin Iris Spranger lobt die verbesserte personelle Aufstellung in den Bezirken.
14: Die neu eingeführten ständigen bezirklichen Wahlämter sind mittlerweile vollständig besetzt.
11: Ein Thema, das die Innensenatorin besonders umtreibt, ist die Sicherheit. Sie befürchtet Desinformationskampagnen durch Drittstaaten, um Zweifel an der Legitimität der Wahl zu schüren. Zum Beispiel könnten Videos der langen Warteschlangen bei der Pannenwahl 2021 erneut ins Netz gestellt werden, glaubt Spranger.
14: Das wäre zum Beispiel so eine Falschmeldung, um einfach zu sagen, die haben nicht gelernt, das ist das gleiche Problem wieder.
11: Wichtig sei, solche Meldungen früh zu erkennen und einzugreifen.
13: Wir haben dabei die Maxime, wir sind wachsam, aber wir sind nicht ängstlich. Wir versuchen uns sozusagen darauf vorzubereiten,
11: sagt Landeswahlleiter Bröchler. Die Innenverwaltung prüft gerade, wie eine neue Software eingesetzt werden kann, um den Bürgerinnen und Bürgern dabei zu helfen, dubiose Meldungen schnell zu überprüfen. Details zum Sicherheitskonzept nennen Bröchler und Spranger nicht, denn, sagt die Innensenatorin, die andere Seite höre mit.
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1: Die ausländerfeindlichen Proteste und Übergriffe in Südafrika erreichen eine neue Stufe. Angefeuert von selbsternannten Bürgerwehren kommt es bei Protesten gegen Einwanderer landesweit immer wieder zu gewalttätigen Attacken auf Ausländer. Weil der Hass auf Zugewanderte inzwischen den Alltag beherrscht, bereiten immer mehr Betroffene aus Angst um ihr Leben die Heimreise vor. Stefan Überbach.
15: Südafrikas Hauptstadt Pretoria. Vor der nigerianischen Botschaft stehen die Menschen Schlange. Die meisten haben Koffer und Taschen mitgebracht. Einige halten Schilder hoch, auf denen sie Nigerias Regierung, die Regierung ihres Heimatlandes, um Hilfe bitten. Wir schlafen auf der Straße, steht darauf, oder wir haben unsere Wohnungen und Jobs verloren. Daniel Schucks ist einer von ihnen. Wegen der laufenden Angriffe sind viele Menschen ums Leben gekommen. Viele Eigentümer haben ihr Eigentum verloren. Viele Sachen wurden zerstört. Jetzt fühlen wir uns in Südafrika nicht mehr frei. Denn wo auch immer wir sind, haben wir Angst. Viele Dinge, viele schlimme Dinge geschehen und wir sind gestrandet. Wir wollen wirklich gehen. Seit in Südafrika eine Welle fremdenfeindlicher Proteste durchs Land rollt, fürchten tausende Ausländerinnen und Ausländer um ihre Sicherheit. Lose organisierte Gruppen, die sich March and March nennen, Operation Dudula oder Abahambe, was übersetzt so viel heißt wie Sie müssen gehen, haben ein Ultimatum gesetzt. Bis zum 30. Juni sollen Menschen ohne südafrikanischen Pass und gültige Aufenthaltsgenehmigung verschwunden sein. Auch Emmanuele Kachingwe aus Malawi wurde massiv bedroht. Sie sagen uns einfach, dass wir ihre Jobs wegnehmen und gehen müssen. Das ist nicht richtig. Die Vermieter haben uns auch rausgeworfen und gesagt, wenn ihr hier bleibt, werden wir euch töten. Malawi hat inzwischen rund 7000 seiner Staatsbürgerinnen und Bürger mit Bussen zurückgeholt. Auch Simbabwe, Mosambik und Ghana bereiten Rücktransporte vor. In der nigerianischen Botschaft haben sich mehr als 1000 Menschen für eine freiwillige Rückkehr registriert. Allerdings dürften sich die Transporte noch einige Zeit hinziehen, weil armen Ländern wie Malawi das Geld fehlt, um Busse oder Flugzeuge zu chartern und viele der Rückkehrwilligen keine gültigen Pässe mehr haben. Südafrikas Regierung hat inzwischen angekündigt, ihre Migrationspolitik zu verschärfen. Gleichzeitig warnt sie die Organisatoren der fremdenfeindlichen Proteste davor, das Recht in die eigene Hand zu nehmen. Polizeiminister Firas Kachalia kündigt für den 30. Juni einen Großeinsatz der Sicherheitskräfte an.
16: Everyone has the right to protest peacefully.
15: Jeder hat das Recht, friedlich und im Rahmen der Gesetze zu protestieren. Straftaten, Einschüchterung, Aufrufe zur Gewalt, Zerstörung von Eigentum und jeder Versuch, die öffentliche Sicherheit zu untergraben, werden aber nicht toleriert. Die Demonstranten wollen sich nicht unter Druck setzen lassen. Die Regierung befasst sich nicht mit dem wirklichen Problem, sagt dieser Mann. Das Problem sind illegale Einwanderer in diesem Land. Sie sollten sich nicht auf uns konzentrieren, sondern auf dieses Problem. Wir werden die Ausländer nicht anbetteln. Wir sagen ihnen, sie müssen gehen. Was ist so schwer daran, nach Hause zu gehen? Ob es am sogenannten Stichtag, dem 30. Juni, zu neuer Gewalt kommt, wie viele befürchten, ist offen. Bis dahin haben March and March und andere fremdenfeindliche Bewegungen landesweit zu neuen Kundgebungen aufgerufen. Auf Plakaten heißt es, die Märsche gegen illegale Zuwanderer gingen weiter, until we win. Bis wir gewinnen. Nach Deeskalation klingt das nicht.
1: Die Fußball-Weltmeisterschaft, die bewegt die Menschen weit über den Sport hinaus. In New York auf eine ganz besondere Weise. In der US-Modemetropole stehen derzeit weniger die Taktiken der Trainer im Fokus, sondern vielmehr das Design und der Geschmack der verschiedenen Nationaltrikots. Welches Land modisch die Nase vorn hat, das hat unser Korrespondent Martin Gansemeyer recherchiert. Er hat das größte Trikotgeschäft in Manhattan besucht und mit einer New Yorker Modeexpertin gesprochen.
17: Ashley Fetters-Malloy arbeitet seit 10 Jahren als Modejournalistin in New York. Für die Washington Post hat sie gerade eine Rangliste der modischsten WM-Trikots erstellt. Auf Platz 1 ihrer Liste steht eine Nation, die unter Fußballfans eher für eine robuste Spielweise bekannt ist.
18: My favorite from a pure fashion standpoint has to be Uruguay.
19: Rein aus Modesicht ist Uruguay mein Lieblingstrikot. Dieses schöne blasse Himmelsblau mit einem weißen Kragen, das ist so elegant und ich liebe die Schriftart der Namen auf dem Rücken.
17: Ebenfalls eine Bestnote, vor allem aus künstlerischer Sicht, gibt die New Yorker Modeexpertin dem Auswärtstrikot Belgiens. Nicht nur wegen der im Männersport unüblichen Babyfarben rosa und hellblau, sondern auch, weil das Design an den belgischen Surrealisten René Magritte erinnert.
18: Das
19: Heimtrikot Belgiens hat eher einen traditionellen, kraftstrotzenden Look. Dagegen ist das Auswärtstrikot hübsch, verträumt und wegen der Magritte-Elemente auch verspielt und künstlerisch. Das macht richtig Spaß.
17: Überhaupt sind es eher die Auswärtstrikots, die Modeexpertin Ashley Fetters-Malloy begeistern. Den schönsten Farbton hat ihrer Meinung nach das Auswärtstrikot der Schotten. Lachsfarben, das sehe man selten im Sport, noch dazu mit eleganten Nadelstreifen. Besonders begehrt in New York ist das Auswärtstrikot Frankreichs, weil es eine Hommage an die Freiheitsstatue ist. Die Farbauswahl hat nichts mehr mit dem Blau-Weiß-Rot der französischen Tricolore zu tun. Stattdessen erinnert die mintgrüne Farbe an Helen Grünspan. Die Rückennummer und der Spielername sind Kupferfarben, so wie die Freiheitsstatue aussah, als Frankreich sie vor mehr als 140 Jahren den USA schenkte. Der gallische Hahn auf der Brust geht von Kupfer über in Grünspan. Das Trikot ist in New York ein echter Verkaufsschlager, sagt Ronaldo Ayala, Besitzer des größten Fußballtrikotladens in Manhattan. Sie haben das toll gemacht. Der Bezug zur Freiheitsstatue und zur WM-Finalstadt New York. Das Trikot heißt Liberté, Freiheit. Und im Nacken ist die Krone der Freiheitsstatue abgebildet. Großartig.
12: Which is amazing.
17: Nur noch ein einziges Exemplar von Frankreichs Auswärtstrikot hat Ronaldo in seinem Laden. Die große Nachfrage hat ihn überrascht. Ebenfalls sehr beliebt bei den New Yorkern ist das Auswärtstrikot Spaniens. Das cremige Weiß mit dunkelroten und goldenen Akzenten empfinden viele seiner Kunden als besonders elegant. In der Rangliste der New Yorker Modejournalistin Ashley Fetters-Malloy hat es das spanische Auswärtstrikot auf Platz 3 geschafft. Auf Platz 2, nur knapp hinter Spitzenreiter Uruguay, kommt bei ihr das deutsche Heimtrikot.
18: The German jersey is one of my absolute favorites.
19: Das deutsche ist eines meiner Lieblingstrikots. Ich liebe den 90er-Jahre-Retro-Look. Das deutsche WM-Trikot von 1990 war sogar in den USA berühmt. Es ist großartig, klar, elegant und so viel Geschichte drin.
1: Über die schönsten WM-Trikots war das Martin Gansemeyer.
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1: Es ist ein weltberühmtes Album, das seinem eigenen Erfinder nie gefallen hat. Das legendäre Debüt der Band Placebo aus dem Jahr 1996 ist ein absoluter Klassiker. Aber Sänger Brian Molko war mit dem Sound nie wirklich glücklich und hat die Songs jetzt noch einmal komplett neu aufgenommen, nach 3 Jahrzehnten. So hört sich das Album Placebo Recreated an.
20: Viele Leute halten das erste Placebo-Album für unser Bestes, während ich ein eher gespaltenes Verhältnis dazu habe. Ich war noch so jung, als die Songs entstanden, und kein guter Musiker.
21: Deshalb, so Brian Molko, die späte Korrektur, aber nicht in Form einer kompletten Neueinspielung, sondern nur mit effektiven kleinen Nachbesserungen. Auf Placebo Recreated steht der Gesang mehr im Vordergrund, das Schlagzeug ist weniger matschig und das Didgeridoo im Stück I Know ist einem Keyboard gewichen. Die 10 Stücke wirken druckvoller und nicht mehr so dünn wie die Originalversionen, die damals unter einem enormen Zeitdruck entstanden sind. Für ein Aha-Erlebnis wie bei den Sgt. Pepper-Remixen der Beatles sorgt das zwar nicht, aber es entspricht den modernen Hörgewohnheiten. Molko formuliert es so.
20: Ich finde, es klingt besser. Es ist wie der Director's Cut von Blade Runner, der mein absoluter Liebling ist.
22: Yeah, which is my favorite.
21: Musikhistorisch gilt das erste Placebo-Album als extrem einflussreich. Vor 30 Jahren löste es eine Gegenbewegung zum Britpop aus, der seinen Zenit überschritten hatte. Die Stücke von Brian Molko und Bassist Stefan Ohlsdahl wirkten frisch und frech und bemühten eher amerikanische als britische Vorbilder. Sonic Youth und Pixies, statt Beatles und Kings.
20: Ästhetisch waren wir ganz anders als die Bands, die einfach auf den Britpop-Zug gesprungen sind und musikalisch nur recycelt haben. Von daher, danke Britpop, du hast dafür gesorgt, dass wir hervorstachen und anders waren. Das war unser Glück.
0: We're very fortunate.
21: Wer vom Wettkampf zwischen Oasis und Blur genug hatte, für den war Placebo eine willkommene Abwechslung. Die Songs des Duos waren kantig, krachig, infernal und handelten von Einsamkeit, Drogen und queerem Sex. Alles mit starken Melodien, die im Ohr blieben, wie bei Nancy Boy und Bruce Pristine. Die Hits eines Albums, das Molkos Leben für immer veränderte.
20: Erst habe ich von Arbeitslosengeld gelebt, dann war ich im Tourbus mit David Bowie unterwegs. Ich habe mein neues Leben und die mediale Aufmerksamkeit geliebt. Das ging so weit, dass ich sehr arrogant wurde und wirklich dachte, mir würde die Sonne aus dem Hintern scheinen.
21: Das hat sich inzwischen grundlegend geändert. Nach 8 Alben und 30 Jahren Berufserfahrung ist Molko eine Institution und ein Veteran des Musikgeschäfts. Mit Placebo Recreated blickt er zurück auf seine Anfänge, zufriedener denn je.
1: Marcel Anders über das neu arrangierte alte Album Placebo Recreated.
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1: Die 33 Vorschläge zur Reform der Rente sind das Thema, das die Medien beherrscht. Unsere Berlin-Korrespondentin Dagmar Pepping begrüßt, dass es auf einer der größten Reformbaustellen endlich vorangeht.
4: Die Rentenkommission hat geliefert. 33 Vorschläge, ein Gesamtpaket, das unser System der Altersabsicherung dauerhaft stabilisieren kann. Falls dieses Gesamtpaket nicht wieder aufgeschnürt wird, sobald die diversen Interessengruppen aufschreien. Zum Glück haben der Kanzler und die Arbeitsministerin schon einen Schutzzaun aufgestellt. Es gibt jetzt kein Rosinenpicken, sagt Bärbel Baas. Alle Elemente müssen zügig umgesetzt werden, fordert Friedrich Merz. Schaffen beide es nicht, dieses Gesamtkunstwerk, Zitat Baas, durch den Bundestag zu bringen, ist die Koalition von Union und SPD am Ende.
1: Volker Findhammer blickt im Deutschlandfunk beim Thema Rentenreform besonders auf die neue Kapitalrente. Zusätzlich zum normalen Rentenbeitrag sollen Arbeitgeber und Beschäftigte dafür künftig 2% des Bruttoeinkommens zahlen.
22: Ein Aspekt ist dabei nicht von der Hand zu weisen. Auch wenn diese Kapitalrente in ferner Zukunft dafür sorgen soll, dass das Niveau der gesetzlichen Rente wieder steigen und bei einem guten Verlauf auch die Beiträge wieder sinken könnten, erst einmal steigen die Beiträge für die gesetzliche Rente und der zusätzlichen Kapitalrente deutlich an. Und die Kritik der Wirtschaft ist schon berechtigt, dass dadurch auch die Arbeitskosten wieder steigen werden, was die Koalition politisch eigentlich verhindern wollte, zumal es mit der Pflege- und der Krankenkassenreform noch 2 weitere Hürden zu nehmen gilt, die sich auch auf die Arbeitskosten niederschlagen werden.
1: Meint Volker Findhammer im Deutschlandfunk. Die Süddeutsche Zeitung spricht dagegen vom besten Paket zur Rente seit vielen Jahren.
23: Das liegt auch daran, dass sich führende Forscher zusammen mit Fachpolitikern aus CDU, CSU und SPD verständigt haben. Das war punktuell schmerzhaft für beide Parteien. Die SPD etwa hegt immer noch große Gefühle für die vorzeitige Rente nach 45 Versicherungsjahren. Doch am Ende dürfte auch sie den Plan der Kommission mittragen.
1: Die Volksstimme aus Magdeburg erinnert daran, dass die Bundesregierung die Belastungen der Rentenreform eigentlich gleichmäßig auf die Gesellschaft verteilen wollte.
23: Dass das nicht funktioniert, zeigt die Attacke auf die Minijobs. Während Gewerkschaften monieren, dass die 603-Euro-Tätigkeit kaum was an Rentenpunkten bringe, macht sich in der Gastronomie Katastrophenstimmung breit. Allein in dieser Branche arbeitet gut 1 Million Menschen auf dieser Basis. Schülerarbeit wird die Lücken nicht füllen können.
1: Für die Frankfurter Allgemeine Zeitung gehen die Vorschläge der Rentenkommission dagegen in die richtige Richtung.
23: Länger zu arbeiten, darauf haben sich die meisten Menschen eingestellt. Dass die gesetzliche Rente allein nicht reicht, das Gefühl hat die Mehrheit der arbeitenden Bevölkerung schon lange. Insofern ist es sinnvoll, möglichst schnell zu verhindern, dass viele der Boomer abschlagsfrei zu früh in Rente gehen, ihre Produktivität dem Arbeitsmarkt fehlt und sie stattdessen die Rentenkasse belasten.
1: Das waren die Standpunkte, zusammengestellt von Ulrike Ufer.

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1: Um 0 Uhr mit Wolfgang Berger. Wegen einer Funkstörung ist der Zugverkehr nach Angaben der Deutschen Bahn bundesweit eingestellt worden. Die Ursache für die Störung des Bahnfunksystems GSMR ist noch unklar. Aus Frankfurt am Main, Andreas Gerlach.
2: Auch wie lange das Problem noch bestehen wird, kann die Bahn nicht sagen. Die Techniker arbeiteten mit Hochdruck daran, das Problem zu beseitigen. GSMR gibt es seit 1992. Es ist eine spezielle Mobilfunktechnik, die vor allem Steuerungsdaten übermittelt. Damit können Lokführer aber auch zum Beispiel mit den Stellwerken telefonieren. Das GSMR-Netz zählt zur kritischen Infrastruktur, wie zum Beispiel auch Stromnetzbetreiber.
1: Das deutsche Rentensystem steht vor einer tiefgreifenden Erneuerung. Die Empfehlungen der Rentenkommission sollen schnell und 1:1 umgesetzt werden. Das kündigten Bundeskanzler Merz und Sozialministerin Baas an. Aus Berlin Markus Preis.
3: Also schnell, das wäre wenn dann im Herbst. Das ist heute klar geworden. Das ist der Zeitraum, wo es die Gesetze geben soll. Ob es genau so umgesetzt wird, das muss man sehen. Die Fraktionen sagen natürlich, wir gucken uns das an, also die Abgeordneten im Bundestag. Wir werden auch noch darüber diskutieren, aber es gibt schon den Willen. Aber es gibt eben auch Kritik an einzelnen Punkten, zum Beispiel von den Arbeitgebern, die eben kritisieren, dass sie da mehr belastet werden. Oder aus der Gastronomie, wo natürlich viele Minijobber sind, die sollen künftig nämlich auch volle Rentenbeiträge zahlen.
1: Der heutige Tag ist der heißeste in Frankreich seit Beginn der Wetteraufzeichnungen gewesen. Wie der staatliche Wetterdienst Météo France meldet, lag die landesweite Durchschnittstemperatur bei 29,8 Grad Celsius. Auch in den kommenden Tagen bleibt es extrem heiß. Mancherorts werden Rekordtemperaturen von über 44 Grad Celsius erwartet. In mehr als der Hälfte des Landes gilt inzwischen die höchste Hitzewarnstufe rot. Auch auf Norddeutschland kommt in den nächsten Tagen eine Hitzewelle zu. In der Fußball-Weltmeisterschaft haben England und Ghana unentschieden gespielt. Die beiden Teams kamen nicht über ein 0:0 hinaus. Vorher hatte Portugal seinen ersten Sieg eingefahren. Das Team um Superstar Cristiano Ronaldo gewann gegen Außenseiter Usbekistan mit 5:0. Dabei gingen zwei der Tore auf das Konto Ronaldos. Der 41-Jährige hat damit als erster Spieler überhaupt bei 6 Weltmeisterschaften getroffen. Das waren die Nachrichten. Und hier noch das Wetter in Deutschland. Häufig klar und trocken, im Süden vereinzelt Schauer, Tiefstwerte 22 bis 11 Grad. Tagsüber heiter und trocken, im südlichen Bergland später einzelne kräftige Gewitter. Höchstwerte 28 bis 38, an der See um 24 Grad. Am Donnerstag warm bis heiß bei 22 bis 39 Grad. Freitag meist trocken, im Westen später leichte Schauer und Gewitter, 31 bis 40 Grad, auf den Inseln etwas kühler. Es ist 0:03 Uhr.
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4: Und immer noch viel los auf den Straßen. A2 Dortmund Richtung Braunschweig, zwischen Dreieck-Hannover West und Hannover-Lahe, 2 Kilometer Stau. Die A3 Passau Richtung Nürnberg, zwischen Oberölsbach und Altdorf-Burgthann ist die Strecke nach einem Unfall gesperrt. Die Umleitung führt über die U60. Die A4 Görlitz-Dresden ist zwischen Kodersdorf und Niederseifersdorf in beiden Richtungen wegen Wartungsarbeiten gesperrt. Die A7 Fulda-Würzburg ist zwischen Bad Brückenau-Volkers und Bad Brückenau-Wildflecken wegen einer Nachtbaustelle in Richtung Würzburg bis 6 Uhr und in Richtung Fulda bis 1 Uhr gesperrt. Die Umleitung führt über die U54. Die A8 Karlsruhe Richtung Stuttgart ist zwischen Karlsbad und Pforzheim-West wegen eines defekten LKW gesperrt. Die A8 München Richtung Salzburg ist zwischen Bergen und Traunstein-Siegsdorf-Ost wegen Bauarbeiten bis voraussichtlich 6 Uhr früh gesperrt. Die Umleitung führt über die U87 und U89. Die A44 Kassel-Eisenach ist zwischen Ringgau und Sontra-West in beiden Richtungen wegen eines technischen Defekts gesperrt. Die Umleitung führt über die B27. Die A46 Brionn-Arnsberg-Neheim ist zwischen Wennemen und Freien-Ohl in beiden Richtungen wegen Wartungsarbeiten in den Tunneln bis 5 Uhr gesperrt. Die A71 Erfurt Richtung Schweinfurt ist zwischen Oberhof und Suhl-Zellermeles wegen Wartungsarbeiten im Tunnel Hochwald bis 6 Uhr gesperrt. Und haben Sie eben schon in den Nachrichten gehört. Aufgrund einer Störung des digitalen Bahnfunks ist der Nah-, Regional- und Fernverkehr deutschlandweit stark eingeschränkt. Ihnen eine gute und vor allem sichere Fahrt.
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4: Aus dem Studio von NDR Info in Hamburg. Mein Name ist Reza Wafa. Willkommen. Rückendeckung von der Regierung, Kritik von den Gewerkschaften. Die 33 Vorschläge für eine Reform der Rente wirbeln Staub auf. Der Deutsche Gewerkschaftsbund läuft Sturm, vor allem gegen das geplante Aus für die Rente mit 63. Widerstand zeichnet sich auch in einigen Bundesländern ab. Kanzler Merz lobt dagegen die Vorschläge der Rentenkommission und will das Paket komplett umsetzen. Nichts tun sei keine Option, heißt es. Tim Aßmann berichtet.
5: Der Kanzler war voll des Lobes. Dass die Rentenkommission zum Beispiel eine Kapitalrente als Teil der gesetzlichen Säule der Alterssicherung vorschlägt, das sogenannte Schweden-Modell, ist für Friedrich Merz eine geniale Idee. Die 33 Kommissionsempfehlungen insgesamt haben für ihn das Potenzial, die Trendumkehr bei der gesetzlichen Rentenversicherung zu schaffen, sie also finanziell zukunftsfest zu machen. Deshalb will der Kanzler und CDU-Vorsitzende alle Vorschläge übernehmen.
6: Die einzelnen Maßnahmen greifen ineinander und balancieren sich aus. Sie bilden ein Gesamtkonzept, das nur in seiner Gesamtheit funktioniert.
5: Zustimmung kommt vom Koalitionspartner SPD in Person von Co-Parteichefin Bärbel Baas. Die Arbeitsministerin nennt die Empfehlungen der Kommission ein Gesamtkunstwerk.
7: Ich will hier deutlich sagen, ich möchte dieses Paket umsetzen. Wir müssen dafür noch sicherlich auch in unseren eigenen Reihen die Fraktionen mitnehmen.
5: Stichwort Fraktionen. Die von Union und SPD kamen nur Stunden später zu ihren regulären Sitzungen zusammen. Und da wurde deutlich, dass sie sich die Empfehlungen der Kommission erstmal in Ruhe anschauen wollen, bevor sie grünes Licht für eine vollständige Umsetzung geben. Diskussionsgrundlage, so nennt SPD-Fraktionschef Matthias Miersch die Vorschläge.
8: Natürlich wissen wir jetzt, wie die Empfehlungen aussehen, aber jetzt beginnt die Arbeit natürlich auch an den konkreten Gesetzen und dann natürlich auch im parlamentarischen Verfahren.
5: CSU-Landesgruppenchef Alexander Hoffmann begrüßte die Empfehlungen der Rentenkommission ausdrücklich, aber...
9: Das schließt nicht aus, dass es Gesprächsbedarf gibt, wie zum Beispiel beim Thema Minijob, wo man mal gucken muss, was bedeutet das dann für unterschiedliche Branchen.
5: Das von der Rentenkommission vorgeschlagene Ende der beitragsfreien Minijobs und die Abschaffung der Rente mit 63 sind sehr sicher Themen, wo noch Diskussionsbedarf besteht. Für die Linke sind die Empfehlungen vor allem Kürzungen. Fraktionschef Sören Pellmann.
10: Wer das Rentenalter anhebt, der kürzt die Renten. Wer die abschlagsfreie Rente nach 45 Jahren abschafft, auch der kürzt die Renten.
5: Weil die Renten nicht mehr zu 100% an die Lohnentwicklung gekoppelt sein sollen, fürchten die Grünen um Fraktionschefin Britta Hasselmann ein Sinken des Rentenniveaus.
11: Unsere Forderung, das Rentenniveau muss bei 48% bleiben und stabilisiert werden. Und die Bundesregierung soll Klarheit darüber schaffen, ob sie das auch so sieht.
5: AfD-Fraktionschefin Alice Weidel zieht eine gemischte Bilanz der Kommissionsvorschläge.
12: Die Empfehlungen sind eine Ansammlung von Maßnahmen und Absichtserklärungen mit vielen Zumutungen, aber auch mit vielen positiven Ansätzen. Fraglich ist aber, ob es dieser Koalition gelingt, nach anderthalb Jahren nichts tun, hier überhaupt etwas umgesetzt zu bekommen.
5: In der kommenden Woche wollen die Spitzen der Koalitionspartner Union und SPD über das Thema Rentenreform sprechen. Nach der Sommerpause sollen dann Gesetzentwürfe vorgelegt werden.
4: Die Rentenreform hat Kritiker und Befürworter. Und wo genau steht die Organisation, die die Perspektive von sozial benachteiligten Familien und Pflegebedürftigen einnimmt, um soziale Gerechtigkeit im Alter sicherzustellen? Die Caritas nämlich. Genau das wollte die Kollegin Birgit Langhammer vom NDR wissen und hat mit Caritas-Präsidentin Eva Welskop-Defahr gesprochen. Die Kollegin hat die Caritas-Präsidentin gefragt, ob diese Rentenreform mit den 33 Vorschlägen im Paket, also aus einem Guss sozusagen, auch in ihrem Sinne sei.
13: Ja, tatsächlich haben wir auch ausdrücklich unterstützt, dass es jetzt eine Rentenreform aus einem Guss geben muss, die die 33 Vorschläge als Paket versteht und jetzt nicht Rosinenpickerei betrieben wird. Das ist aber durchaus, wenn man in die Texte reinschaut, ein ambitioniertes Vorhaben, weil die Kommission ja unterschiedlich konkret ist. Und für uns als Caritasverband ist zum Beispiel die Frage, wie geht es weiter mit der Erwerbsminderungsrente, wie geht es weiter mit diesem neuen Konzept einer, ich sag mal, beruflichen Ausfallrente. Das ist für uns dramatisch wichtig, weil wir wissen, dass gerade die Menschen, die gesundheitlich angeschlagen sind, die in anstrengenden Jobs sind, die prekäre Lebensverhältnisse haben, für die ist die angekündigte Anhebung der Regelaltersgrenze wirklich eine Bedrohung. Sie werden das trotz toller Reha-Maßnahmen nicht schaffen. Und dann müssen die Zugänge in diese, ich sag mal, Auffangsysteme besser gelingen, systemgerecht gestaltet werden. Und da ist, glaube ich, noch eine ganze Menge Detailarbeit zu leisten.
14: Ein weiterer Punkt, der ja durchaus auch für Kritik sorgt, ist die Idee, Rentenpunkte für familiär Pflegende zu kürzen. Nun wissen wir, dass in Deutschland sehr viele Menschen zu Hause gepflegt werden und auch gepflegt werden müssen. Müsste man da nicht auch noch mal ran?
13: Ja, genau. Man merkt, dass die Kommission ihre Arbeit ganz systematisch organisiert hat und dann von den Vorschlägen, die aus dem Gesundheitsministerium kamen, quasi überrascht wurden. Die Kommission strahlt aus, alles, was im Augenblick gilt und was sie nicht explizit ansprechen, ist auch zu bleiben. Das heißt, die Vorschläge aus dem Gesundheitsministerium für pflegende Angehörige, die Renten zu verschlechtern, passen nicht zu den Vorschlägen der Rentenkommission. Und das wollen wir als Caritasverband wirklich mit allem Nachdruck unterstützen. Es kann nicht sein, dass genau für die Menschen, die für ihre Angehörigen in einer schwierigen Lebensphase da sind, die ihre Erwerbstätigkeit unter Umständen reduzieren, die Alterssicherung jetzt verschlechtert wird. Das wäre eine Beschämung unseres Sozialversicherungssystems und letztlich auch eine Gefährdung des Konzepts, das die Rentenkommission hier vorgelegt hat.
14: Und Sie fordern unter anderem auch noch, dass man die Altersvorsorge KI-resistent machen sollte. Was genau meinen Sie damit und ist das ein Punkt, der auch noch fehlt?
13: Die Rentenkommission formuliert ja, dass sie möchte, dass die Rentenversicherung am Idealbild der erwerbstätigen Versicherung ausgerichtet wird und sie leitet das ab aus den Veränderungen des Arbeitsmarktes, die wir schon kennen, die in den letzten 10, 20 Jahren passiert sind. Wir wollen als Caritasverband hier ein bisschen Nachdruck verleihen, denn wir müssen nicht nur auf das schauen, was schon hinter uns liegt, sondern auf das, was vor uns liegt. Und KI wird die Arbeitsmärkte revolutionieren, wenn wir bei der erwerbstätigen Versicherung, also bei der einheitlichen Einbeziehung aller Erwerbstätigen in ein einheitliches Rentenversicherungssystem jetzt nur schrittweise vorankommen, dann kommen wir mit diesen Reformen zu spät. Und da ist die Kommission doch in ihren Formulierungen eher vorsichtig, will ich mal sagen, beschreibt die Herausforderung, die eine solche Einheitlichkeit mit sich bringt. Wir sagen, das muss jetzt schnell kommen, sonst landen Menschen in Altersarmut, sonst entstehen Sicherungslücken für die neuen wechselhaften Erwerbsbiografien, die wir vor uns sehen.
14: Wenn Sie auch Altersarmut einsprechen, das ist ja auch ein Punkt, wo es besonders viel Kritik gibt von der Opposition, aber auch von den Gewerkschaften, zum Beispiel von den Grünen, dass das Rentenniveau nicht bei 48% stabilisiert werden soll. Sehen Sie das als Caritas auch als größte Unsicherheit eben bei Menschen, die allein auf gesetzliche Rentenversicherung angewiesen sind?
13: Gut, das Rentenniveau wird als Zielgröße häufig falsch verstanden. Ob ich jetzt als einzelner Mensch am Ende meines Erwerbslebens eine ausreichende Absicherung habe, ja oder nein, hängt nur teilweise am Rentenniveau. Von daher ist uns wichtiger, das, was die Kommission doch sehr klar formuliert, Minijobs müssen auch verbindlich mit Beiträgen belegt werden. Da gibt es kein Opt-out mehr, sodass dann wirklich jeder Euro, den man verdient, auch mit Beiträgen belegt wird. Und gleichzeitig sagt die Kommission, jeder Beitrag, den man einzahlt, muss am Ende auch dazu führen, dass man im Alter mehr hat als Grundsicherung. Und das ist uns als Caritasverband ganz wichtig. Die Pflegeassistenzkraft, die von ihrem kleinen Einkommen Monat für Monat Beiträge zahlt, der tut das richtig weh. Und die muss sich darauf verlassen können, dass diese Beiträge dann am Ende auch wirklich zu einer Rente führen, die eben höher ist als die Grundsicherung, die für jeden gezahlt wird, unabhängig von einer Beitragszahlung.
14: Was also abschließend erwarten Sie von der Bundesregierung, damit aus den Vorschlägen eine faire Reform wird?
13: Ja, ich erwarte, dass die Punkte, die ein bisschen schwieriger sind, dass die jetzt nicht vergessen werden, dass man das ganze Paket in seiner sozialen Ausgewogenheit schnell umsetzt und dass Lösungen gefunden werden, verantwortlich. Die Sachen, die eben nicht schnell gehen, weil das Gesetzgebungsverfahren kompliziert ist, so klar anzukündigen, dass auf der Strecke das Vertrauen der Bürgerinnen und Bürger nicht verloren geht.
4: Sagt Caritas-Präsidentin Eva Welskup-Diffahr.
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4: Bleibt der Rundfunkbeitrag stabil oder wird er erhöht? Eigentlich sollte die Gebühr schon längst um 58 Cent steigen auf 18,94 Euro. Da die Landesregierungen die Erhöhung aber gestoppt haben, klagen ARD und ZDF vor dem Bundesverfassungsgericht. Sie pochen auf eine bedarfsgerechte Finanzierung. Über den Start des Prozesses in Karlsruhe berichtet Antonetta Stefani.
15: Zu Beginn der Verhandlungen über die Erhöhung des Rundfunkbeitrags wurde es grundsätzlich. Stefan Habart, Präsident des Bundesverfassungsgerichts und Vorsitzender des Ersten Senats, betonte, dass der Rundfunkbeitrag der Rundfunkfreiheit und dem Recht auf freie Meinungsbildung dienen. Wesentlich seien für die Rundfunkfreiheit vor allem drei Aspekte.
16: Die Staatsferne des Rundfunks, die Programmautonomie und die bedarfsgerechte Finanzierung des öffentlich-rechtlichen Rundfunks.
15: Gestritten wurde heute in Karlsruhe um den letzten Punkt, die bedarfsgerechte Finanzierung. Finanziert wird der öffentlich-rechtliche Rundfunk in erster Linie über den Rundfunkbeitrag, den jeder Haushalt in Deutschland zahlen muss. Festgelegt wird dieser Beitrag in einem dreistufigen Verfahren. Im ersten Schritt ermitteln die Öffentlich-Rechtlichen, wie viel Geld sie brauchen. Das melden sie an eine unabhängige Expertenkommission, die KEF. Zweiter Schritt ist dann, dass die KEF den Finanzbedarf überprüft. Im Ergebnis empfiehlt sie dann die konkrete Höhe des Rundfunkbeitrags für die nächsten Jahre. Im dritten Schritt müssen die Bundesländer diese Empfehlung umsetzen. Ablehnen dürfen sie die Beitragserhöhung nur unter engen Voraussetzungen. Ein Beispiel wären soziale Gründe, also wenn der Beitrag für die Beitragszahler einfach zu hoch wäre. Keine Rolle spielen dürfen allerdings medienpolitische Gründe. Das hat das Bundesverfassungsgericht bereits in der Vergangenheit klargestellt. Bei diesem dritten Schritt hat es 2024 gehakt. Damals empfahl die KEF eine Erhöhung des Rundfunkbeitrags um 58 Cent pro Haushalt. Die Bundesländer setzten das aber nicht um. ARD und ZDF zogen deswegen vor das Bundesverfassungsgericht nach Karlsruhe. Sie meinen, weil die Länder die Beitragserhöhung verweigerten und das vorgesehene Verfahren nicht eingehalten hätten, sei das Grundgesetz verletzt. Florian Hager, Intendant des Hessischen Rundfunks und derzeitiger ARD-Vorsitzender, sagte vor der Verhandlung:
17: Ein unabhängiger und staatsferner öffentlich-rechtlicher Rundfunk funktioniert nur, wenn er auch unabhängig und staatsfern finanziert ist. Dafür gibt es ein verfassungsrechtlich gestütztes Verfahren. Die Bundesländer haben diese Verfahren nicht eingehalten. Sie sind der Beitragsempfehlung der KEF nicht gefolgt. Deshalb haben wir die neuen Häuser der ARD Verfassungsbeschwerde erhoben.
15: Kritisiert wird von ARD und ZDF, dass die Bundesländer die Erhöhung des Rundfunkbeitrags deshalb nicht beschlossen hätten, weil sie Druck auf die Öffentlich-Rechtlichen ausüben wollten. Das weisen die Länder in Karlsruhe zurück.
18: Also es war keine Einmischung auf das Programm, es war keine Einmischung in die Hoheit der Sender, sondern es war einzig und allein der Versuch zu sagen, wir möchten die Reformanstrengungen, die wir unternommen haben, dann auch nachher in der Finanzierung sehen, um einfach eine Beitragsstabilität zu zeigen, um auch das Signal in die Bevölkerung zu geben. Wir haben einen Beschluss gefasst und dieser Beschluss wird dann auch die entsprechenden monetären Konsequenzen nach sich ziehen.
15: So Thorsten Welling, Staatssekretär in der Staatskanzlei Rheinland-Pfalz und Koordinator der Rundfunkkommission der Länder. Ob die Bundesländer das Grundgesetz verletzt haben, indem sie die Rundfunkbeiträge nicht wie eigentlich im Verfahren vorgesehen erhöht haben, muss jetzt Karlsruhe klären. Ein Urteil wird in einigen Monaten erwartet.
4: Hitzewarnungen in fast ganz Deutschland. Temperaturen bis 38 Grad und nachts kaum Abkühlung. Hitzewellen, die hat es ja immer gegeben, aber sie werden immer extremer, denn Klimaerwärmung verstärkt sie. Und das lässt sich inzwischen für einzelne Wetterereignisse auch berechnen. Wie genau, Margarete Holzreiter dazu aus der ARD Klimaredaktion.
19: Es war in Deutschland im Juni schon mal heißer als in den letzten Tagen. Das war 2019. Da wurden in Sachsen-Anhalt Ende Juni 39,6 Grad gemessen. Ob diese Rekordtemperatur im Laufe dieser Woche getoppt wird, ist unklar. Was aber jetzt schon sicher ist, die aktuelle Hitzewelle hat ein neues Level erreicht, weil sie so lange anhält.
20: Die Andauer der Hitzewelle, das ist bisher so noch nicht beobachtet worden. Im Juni, 11-12 Tage wird sie dann am Ende gedauert haben. Das ist schon markant,
19: sagt der Meteorologe Tim Steger. Markant, aber nicht überraschend. Denn in der Klimaforschung wird allgemein beobachtet, dass Wetterlagen öfter als früher über mehrere Tage oder sogar Wochen gleich bleiben. Egal ob Hitze, Regenwetter oder Kälte. Stationäre Wetterlagen nennt man das. Diese Entwicklung könnte laut dem Deutschen Wetterdienst mit dem Jetstream zusammenhängen, also dem wellenförmigen Windband, das unser Wetter verändert. Forschende vermuten nämlich, dass der durch die Erderwärmung langsamer wird und mehr Ausbeulungen bekommt. Wegen dieser Ausbeulungen sprechen wir bei der aktuellen Hitzewelle auch von einer Omega-Wetterlage. Über Mittel- und Westeuropa steckt ein Hochdruckgebiet in einer omegaförmigen Beule zwischen zwei Tiefdruckgebieten fest. Und dieses Hochdruckgebiet hat sich zu einer richtigen Hitzeglocke entwickelt.
20: Ein Hitzedom ist ein besonders großes Hochdruckgebiet. Das Besondere, da sinkt die Luft ab und wird komprimiert, dabei erwärmt sie sich. Zudem lösen sich Wolken auf und vor allem im Sommer führt das über mehrere Tage zu einer starken Erwärmung, weil die Sonneneinstrahlung so stark ist.
19: Diese Hitzeglocke sitzt momentan nicht nur über Deutschland. Auch Frankreich und Spanien sind betroffen, mit Temperaturen von teilweise deutlich über 40 Grad.
20: Das ist super extrem und da muss man schon sagen, sowas gab es vor ein paar Jahrzehnten so noch nicht im Frühsommer. Da muss man schon sagen, hier zeigt der Klimawandel eindeutig seine Zähne.
19: Das bestätigt auch eine neue Analyse eines internationalen Teams von Klimaforschenden. Ihre Auswertungen zeigen, dass die menschengemachte Erderwärmung die aktuelle Hitzewelle heißer macht. In Paris um etwa 2 Grad, in Saragossa im Nordosten Spaniens sogar um 4 Grad. Grund dafür sind die zusätzlichen Treibhausgase in der Atmosphäre durch das Verbrennen von Kohle, Öl und Gas. Die Ergebnisse des Forschungsteams bestätigen bestehende Berichte des Weltklimarates IPCC. In den kommenden Jahrzehnten werden wir voraussichtlich nicht nur intensivere Hitzewellen erleben, sondern auch solche, die bisherige Rekorde um ein Vielfaches übertreffen.
4: Es ist das Schlimmste, was Eltern passieren kann. Die Gewissheit, dass das eigene Kind unheilbar krank ist. Jährlich sterben in Deutschland mehr als 3000 junge Menschen an den Folgen schwerer Erkrankungen. Mehr als 100.000 weitere sind unheilbar krank. Hilfe und Halt in dieser Situation bietet das Kinderpalliativzentrum am Klinikum Großhadern bei München. Das Zentrum hat sein 10-jähriges Bestehen gefeiert und anlässlich des Geburtstags hat Sabrina Gerstmeier Beschäftigte begleitet, die täglich das Unfassbare leisten.
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21: Der erste Hausbesuch des Tages steht an. Das Team vom Kinderpalliativzentrum am Klinikum Großhadern ist unterwegs zu einem 10-jährigen Jungen. Er lebt mit einer unheilbaren Erkrankung. Wie es ihm heute geht, wissen Oberärztin Barbara Paul-Klein und Krankenpfleger Tobias Brändle noch nicht.
22: Jetzt bei dem Patienten würde ich sagen, wird man auf die Wunde noch mal gucken. Das war lange ein Problem, er hatte eine Wunde am Kopf. Und dann wird man abfragen, wie gerade der Tagesablauf bei ihm ist.
21: Seit fast 2 Jahren begleitet das Team den Jungen und seine Familie. Er ist einer von rund 20.000 Kindern in Deutschland, die mit einer unheilbaren Erkrankung leben. Und genau deshalb gibt es das Kinderpalliativzentrum in Großhadern. Knapp 60 Mitarbeiter kümmern sich hier um schwerkranke Kinder und Jugendliche und um ihre Familien. Sie begleiten sie durch eine Zeit, die vieles verändert und oft kaum auszuhalten ist. Geleitet wird das Zentrum von Professorin Monika Führer.
23: Letztlich glaube ich, wenn ich immer gefragt werde, wie kann man eigentlich in so einem Bereich arbeiten? Was uns, glaube ich, alle schützt und hilft, ist, dass wir was ändern können. Auch wenn man die Schicksale nicht vergisst und auch nicht einfach im Zentrum lassen kann.
21: Kinderpalliativmedizin bedeutet dabei viel mehr, als nur die jungen Patienten am Lebensende zu begleiten. Es geht darum, das Leben im Hier und Jetzt besser zu machen. Schmerzen zu lindern, Familien zu entlasten und den Alltag möglich zu machen.
24: Hallo.
21: Deshalb kommt das Team regelmäßig zu den Familien nach Hause, so wie heute.
25: Soll ich hier reinkommen zu dir, ja? Da bist du.
21: Für Simone Brugger als Mutter sind diese Besuche eine große Unterstützung.
25: Jetzt habe ich natürlich ein ganz großes Glück, dass wir ganz persönlich, individuell ja auch ganz viel machen können. Weil palliativ heißt ja nicht immer nur, dass das sich auf Wochen oder Monate begrenzt. Also ich hoffe mal, dass es in unserem Fall noch Jahre sein werden, ja, die wir gemeinsam verbringen können. Wissen tue ich es nicht.
23: Einmal abhören, ist okay.
26: Ja, ist okay.
21: Oberärztin Barbara Paul-Klein hört mit einem Stethoskop den Bauch ab und Krankenpfleger Tobias Brändle wechselt am Kopf ein Pflaster.
24: Das super gemacht, auf jeden Fall, immer weiter so.
21: Genau das macht Kinderpalliativmedizin aus. Nicht nur die Krankheit im Blick haben, sondern vor allem das Leben und die Zeit, die noch vor den Familien liegt.
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1: England ist bei der Fußball-WM in Mexiko, Kanada und den USA nicht über

0: der Teams, die herzen sich und umarmen sich jetzt auch.
1: Im ersten WM-Spiel am Dienstagabend hat Portugal Usbekistan 5:0 deklassiert. Vor allem dank Superstar Cristiano Ronaldo, dem 2 Tore gelangen. CR7 ist wieder der Alte. Dabei war er nach dem 1:1 zum Auftakt gegen die Demokratische Republik Kongo nach schwacher Vorstellung noch scharf kritisiert worden. War das Ronaldo vorher so zuzutrauen, Philipp Hofmeister?
2: Ja, also ich bin ehrlich, ich war nach dem ersten Spiel der Portugiesen auch maximal skeptisch. Aber was Cristiano Ronaldo hier abgezogen hat, das war ein Statement. Nicht nur, dass er 2 Buden macht, sondern wie er sie macht. Das waren tolle Tore. Und vor allem hat CR7 auch endlich Bälle bekommen, hat sie festgemacht, hat Torgefahr ausgestrahlt, auch mit Einsatz überzeugt. Vielleicht auch so ein wenig angestachelt von Messi, Mbappé, Haaland und Co. ist mit Cristiano Ronaldo jetzt auch der letzte Superstar angekommen bei und in dieser WM. Und das sorgte hier für Ronaldo-Mania in der Arena von Houston. Jeder Ballkontakt von CR7 wurde abgefeiert. Die Menschen hatten permanent das Smartphone parat, um den nächsten Ronaldo-Moment festzuhalten. 41 Jahre und immer noch ein Hingucker. Auch und ab jetzt mehr denn je bei dieser Weltmeisterschaft. Hut ab, CR7.
1: Von der Fußball-WM zu einem anderen Sportgroßereignis, den Olympischen Spielen, genauer gesagt zu den Olympischen Winterspielen 2030. In dieser Woche gibt es eine Vollversammlung des Internationalen Olympischen Komitees und bereits im Vorfeld wurde beschlossen, dass die Eissportwettbewerbe 2030 von Nizza nach Lyon verlegt werden dürfen. Markus Tepper berichtet.
3: Über eine Verlegung der Eissportwettbewerbe war schon länger diskutiert worden. Jetzt hat auch das Internationale Olympische Komitee zugestimmt. Curling, Eiskunstlauf, Eishockey und Shorttrack werden statt in Nizza im Winter 2030 nun in Lyon ausgetragen. In Nizza gibt es Widerstand gegen die Eissportarten, auch vom Bürgermeister, der dagegen ist, etwa das Fußballstadion von OGC Nizza in eine temporäre Eishockey-Arena zu verwandeln. Bei seiner Sitzung genehmigte das IOC-Exekutivkomitee zudem, die Olympischen Eisschnelllaufrennen im niederländischen Herrenveen auszutragen, statt in der Olympiaregion für die Winterspiele 2030 in den französischen Alpen. Hintergrund sind die Bemühungen des IOC, für Olympische Spiele möglichst vorhandene Sportstätten zu nutzen, selbst wenn diese in Einzelfällen weit entfernt vom eigentlichen Austragungsort der Spiele liegen.
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4: Das war der Sport mit Alex von Kutzkowski.
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1: Um 0.30 Uhr mit Wolfgang Berger. Der Zugverkehr der Deutschen Bahn ist zurzeit bundesweit eingestellt. Das hat ein Unternehmenssprecher bestätigt. Aus Berlin, Po Koing Choing.
2: Demnach werden wegen einer Störung beim digitalen Bahnfunksystem GSMR alle Züge an Bahnhöfen vorläufig zurückgehalten. Wie lange, das ist noch unklar. Nach Angaben des Sprechers sind Techniker dabei, die Störung zu beheben. Von der Störung betroffen sind auch die von der Deutschen Bahn betriebenen S-Bahnen etwa in Berlin und München.

0: Nach RBB-Informationen gehen Sicherheitsbehörden momentan nicht von Sabotage aus. Vielmehr wird derzeit ein fehlerhaftes Update der Deutschen Bahn als Ursache vermutet.
1: Deutschland steht vor einer weitreichenden Rentenreform. Union und SPD wollen die Empfehlungen der Rentenkommission schnell 1:1 umsetzen. Die insgesamt 33 Vorschläge wurden offiziell vorgestellt. An den Plänen gibt es von verschiedenen Seiten Kritik, wie Katharina Seiler aus Berlin berichtet.
2: Zum Beispiel von den Gewerkschaften. Die kritisieren, dass vor allem die abschlagsfreie Rente für langjährig Versicherte, also die Rente mit 63, gestrichen werden soll. Und die Jusos, zum Beispiel der Landesverband Niedersachsen, die sehen die junge Generation einseitig belastet, wenn der Renteneintritt zukünftig an die Lebenserwartung geknüpft wird. Tja, und die Unternehmerverbände sind nicht glücklich darüber, dass sie mit Beiträgen die Kapitalrente mitfinanzieren sollen.
1: Verteidigungsminister Pistorius plant offenbar, aus dem größten Rüstungsprojekt in der Geschichte der deutschen Marine auszusteigen. Wie der Spiegel berichtet, soll der Bau von mehreren Fregatten des Typs F-126 nicht mehr fortgesetzt werden. Stattdessen will Pistorius demnach 8 Fregatten des Typs MEKO 200 vom Kieler Unternehmen TKMS kaufen. Sie sind deutlich kleiner als die F-126. Noch ist unklar, wie groß der finanzielle Schaden ist, der durch den Ausstieg aus dem Projekt entstanden ist. Die Weltschifffahrtsorganisation IMO will tausende Seeleute aus der Golfregion zurückholen. Nach Angaben eines Sprechers sitzen wegen der langen Blockade der Straße von Hormus noch mehr als 11.000 Menschen dort fest. Der Großeinsatz werde in enger Zusammenarbeit mit dem Iran, dem Oman und anderen Golfanrainerstaaten sowie den USA und der Schifffahrtsbranche umgesetzt. Die notwendigen Sicherheitsgarantien seien eingeholt worden. Das Wetter in Deutschland. Häufig klar und trocken, im Süden vereinzelt Schauer, Tiefstwerte 22 bis 11 Grad. Tagsüber heiter und trocken, im südlichen Bergland später einzelne kräftige Gewitter. Höchstwerte 28 bis 38, an der See um 24 Grad. Am Donnerstag warm bis heiß bei 22 bis 39 Grad. Am Freitag meist trocken, im Westen später leichte Schauer und Gewitter. 31 bis 40 Grad, auf den Inseln etwas kühler. Das waren die Nachrichten.
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4: Die A2 Dortmund Richtung Braunschweig. Zwischen Dreikanufer West und Hannover Lahe gibt es im Moment 2 Kilometer Stau. Die A3 Passau Richtung Nürnberg zwischen Oberölsbach und Altdorn-Burgthann ist nach einem Unfall gesperrt. Die Umleitung führt über die U60. Die A4 Görlitz-Dresden ist zwischen Kodersdorf und Niederseifersdorf in beiden Richtungen wegen Wartungsarbeiten gesperrt. Die A8 Karlsruhe Richtung Stuttgart ist zwischen Karlsbad und Pforzheim-West wegen eines defekten LKW gesperrt. Die A44 Kassel-Eisenach ist zwischen Ringgau und Sontra-West in beiden Richtungen wegen eines technischen Defekts gesperrt. Die Umleitung führt über die B27. Und, Sie haben es schon in den Nachrichten gehört, aufgrund einer Störung des digitalen Bahnfunks ist der Bahnverkehr deutschlandweit stark eingeschränkt. Ihnen dennoch eine gute und vor allem sichere Fahrt.
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4: Mit Reza Waffa, willkommen. Ja, Sie haben es gehört, die Bahn hat am Abend den Zugverkehr in ganz Deutschland eingestellt. Das Unternehmen hat es gegen 23 Uhr gemeldet. Die Züge, die werden in den Bahnhöfen zurückgehalten. Johannes Zuber aus der ARD-Infonacht, was ist denn da eigentlich passiert?
5: Es gibt eine Störung im digitalen Bahnfunk. GSMR heißt der. Das ist so eine Art Handynetz für die interne Kommunikation der Bahn. Baut auf dem GSM-Netz auf. Wir kennen das eher als 2G, ist aber für den Zugverkehr erweitert. Warum genau das ausgefallen ist, das ist offiziell noch nicht bekannt. Die Bahn sagt, sie hat den Fehler inzwischen gefunden und arbeitet daran, dass er behoben wird.
4: Und welche Züge sind betroffen?
5: Es sind erstmal alle Züge der Bahn betroffen, also der Fernverkehr, die ICEs, die ICs, der Nahverkehr, Regionalexpresse, in einigen Städten auch die S-Bahnen, Berlin, München, Stuttgart und so weiter. Es sind auch einige private Bahnbetreiber betroffen, Metronom zum Beispiel und National Express. Die AKN ist nach eigenen Angaben selber nicht betroffen und auch die U-Bahnen fahren in der Regel.
4: Und was heißt das jetzt für die Fahrgäste, die entweder jetzt noch unterwegs sind oder auch bald fahren wollen?
5: Das heißt, dass die Züge, mit denen sie fahren wollen, erstmal in den Bahnhöfen stehen bleiben und sie sollen da bleiben, bis eine sichere Weiterfahrt garantiert ist, das sagt die Bahn. Die Züge, die unterwegs sind, also auf offener Strecke, die sollen jetzt erstmal in den nächsten Bahnhof gebracht werden. Also wer irgendwo, wo er gerade gestrandet ist, anderweitig unterkommt oder mit anderen Verkehrsmitteln weiterfahren kann, der sollte das auch machen. Wer noch gar nicht losgefahren ist, der sollte zu Hause bleiben, sagen die Bahnunternehmen. Für alle anderen, die gestrandet sind, gibt die Bahn Taxi- und Hotelgutscheine aus. Sie stellt auch teilweise Aufenthaltszüge bereit, in denen man dann warten kann, denn man weiß nicht genau, wie lange die Störung noch dauert. Und jetzt kommt gerade aktuell eine Meldung, dass die ersten Züge wohl schon wieder fahren. In Berlin nehmen die S-Bahnen den Verkehr wieder auf. Einige Regionalzüge fahren wieder. Aber dadurch, dass es jetzt so lange gestanden hat, kann es natürlich noch weit bis in den Morgen dauern, bis alles wieder nach Plan läuft.
4: Die Bahn hat am Abend den Zugverkehr in ganz Deutschland eingestellt. Johannes Zuber war das aus der Info-Nacht-Redaktion. Vielen Dank. Dieser Mann, um den es jetzt geht, der ist nicht nur Musiker, er ist eine laute Stimme der Demokratie. Herbert Grönemeyer. Deswegen hat Grönemeyer in Berlin den Deutschen Nationalpreis erhalten. Die Auszeichnung würdigt Menschen, die sich für Demokratie, gesellschaftlichen Zusammenhalt und die Verständigung in Europa einsetzen. Die feierliche Übergabe fand in der französischen Friedrichstadtkirche statt. Anke Michel ist bei der Verleihung in Berlin dabei gewesen.
6: Herbert Grönemeyer hat schon sehr viele Preise in seinem Leben bekommen. Aber dieser Deutsche Nationalpreis ist etwas ganz Besonderes für ihn. Und das merkt man, als er nach den Lobesreden auf ihn auf die Bühne geht.
7: Ich bin extrem angefasst, wenn ich ehrlich bin. Nicht unbedingt nur wegen des Preises, sondern wirklich wegen der beeindruckenden Reden und wirklich dieser Worte. Das muss man erstmal verdauen. Das sitzt sehr tief. Das ist mir jetzt auch ein bisschen unangenehm, wenn ich ehrlich bin.
6: Es sei der erste Preis, der ihn als Mensch und Musiker würdige. So empfindet er es. Auch diese Dankesrede des politischen Künstlers Herbert Grönemeyer hatte politische Botschaften. Zu viele Menschen seien armutsgefährdet, sagte er, und forderte mehr Unterstützung für die Schwachen in der Gesellschaft. Und für eine vielfältige und offene Gesellschaft müsse man kämpfen, gerade in diesen Zeiten.
7: Wir gehören alle zusammen, welche politische Ausrichtung, welche Meinung auch immer. Wir machen uns die gleichen Sorgen, wir sitzen alle in der gleichen Klasse. Es gibt nur eine. Unser wunderbares Grundgesetz ist unser Fundament und auf dem sind wir in den letzten 85 Jahren wunderbar gewachsen, aufgebaut, inzwischen auch von Millionen Händen, Köpfen und Seelen, hundertfacher Herkünfte aus aller Welt. Das ist mein Lebenselixier, das hat mich geprägt, so schreibe ich, so ringe ich, so ist meine Musik, so singe ich, grenzenlos und bunt, umarmt und getragen von so viel unterschiedlichen Blicken.
6: Die Jury des Nationalpreises lobte Grönemeyers Einsatz für Demokratie und soziale Gerechtigkeit. Das habe ihn für viele Menschen zu einem Vorbild gemacht, erklärte der Vorsitzende der Nationalstiftung, Thomas Miro. Das betonten auch die Laudatoren. Der ehemalige Vizekanzler Sigmar Gabriel sagte, Grönemeyer sei für ihn ein musikalischer Lebensbegleiter mit bewundernswertem Engagement.
8: Rechte Gewalt und der aufkommende Rechtsextremismus in den 90er Jahren ziemlich früh und entschieden hat Grönemeyer solchen Tendenzen in seinen Songs aufgenommen und sie auch öffentlich artikuliert. Grönemeyer nahm in seinem Song oft in seiner ihm eigenen Sprache gegen Nationalismus, Rassismus, aber auch gegen Naturzerstörung, Klimakrise und Neoliberalismus Stellung.
6: Der Deutsche Nationalpreis wird seit 1997 von der Deutschen Nationalstiftung verliehen. Im vergangenen Jahr wurden die BioNTech-Gründer Özlem Türeci und Ugur Şahin damit ausgezeichnet.
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4: Hinter dem erfolgsverwöhnten Stuttgarter Autobauer Porsche liegt ein bitteres Jahr. 2022 feierte man noch voller Hoffnung den größten Börsengang Europas. Im vergangenen Jahr folgte dann der Absturz. Der Gewinn brach um 90% ein auf 410 Millionen Euro. Ursache dafür waren unter anderem offenbar die Geschäfte in China und Trumps Zölle. Aber auch das Management hat nach Ansicht von Beobachtern möglicherweise Fehler gemacht. Auf der virtuellen Hauptversammlung hat der neue Porsche-Chef Michael Leiters jetzt einen strategischen Schwenk angekündigt. Stephanie Geisler berichtet.
9: Gleich zu Beginn seiner Rede zeigt der neue Porsche-Chef, wo die Reise für Porsche hingehen soll. Michael Leiters will tatkräftig anpacken, und zwar auf allen Konzernebenen. Auf den Bildschirmen, auf denen die virtuelle Hauptversammlung übertragen wird, sehen wir Fotos vom CEO. Leiters montiert im Zuffenhausener Werk an einem Porsche 911 herum. Dort habe er ein Praktikum gemacht, erzählt Leiters.
10: Ich war vielleicht ein bisschen langsam, aber ich glaube, insgesamt waren die Kollegen am Ende trotzdem ganz zufrieden mit mir.
9: Der Porsche 911 steht zugleich symbolisch für einen Richtungswechsel, den das Unternehmen derzeit anstrebt. Zurück zu altem Glanz, wieder verstärkt auf hochwertige Luxusmodelle setzen, die viel Marge abwerfen. Und gleichzeitig das Gesamtportfolio deutlich eindampfen, das aus Sicht des Unternehmens aus viel zu vielen Modellen besteht.
10: Mehr Autos machen Porsche nicht automatisch stärker. Stärker werden wir dann, wenn Kunden sich ganz bewusst für einen Porsche entscheiden und dann auch gern bereit sind, den entsprechenden Preis zu bezahlen. Und wenn sich künftig weniger Modelle gegenseitig Konkurrenz machen, dürfte das zudem einen deutlichen Einfluss auf unsere Kapitaleffizienz haben.
9: Effizienz ist das Stichwort für die sogenannte Strategie 2035, die Michael Leiters in den Grundzügen beschreibt. Neben einem reduzierten Portfolio will Porsche die Managementstrukturen verschlanken, sein Händlernetz um die Hälfte reduzieren und Stellen abbauen. Konkret gab es dazu heute noch keine Zahlen, nur so viel.
10: Um unsere Wettbewerbsfähigkeit langfristig zu sichern, reicht daher die bisher geplante Verschlankung des Unternehmens nicht aus. Deshalb sprechen wir aktuell auch mit den Arbeitnehmervertretern darüber, die Zahl der Beschäftigten ebenso weiter sozialverträglich anzupassen wie weitere Faktoren zur Sicherstellung der Wettbewerbsfähigkeit unserer Standorte.
9: Die Elektrifizierung will Porsche auch weiter vorantreiben, mittelfristig aber erstmal wieder verstärkt auf Verbrennerautos setzen. Dafür kommt Kritik von Investoren, etwa von der Fondsgesellschaft DK Investment.
11: Aus kurzfristiger Sicht ist die Rückbesinnung auf die Verbrennerwelt richtig. Denn man muss auch Kosten runterbringen und muss schauen, was wird vom Kunden angenommen. Und es sind derzeit eben die Verbrennerfahrzeuge. Mittelfristig kommt aber damit ein großes Risiko auf Porsche zu, weil derzeit nicht eingeschätzt werden kann, wie schnell kommt denn die Elektrowelt und läuft dann möglicherweise Porsche nicht der Elektrowelt hinterher.
9: Das sagte Ingo Speich von DK Investment gegenüber der ARD. Porsche stehen harte Zeiten bevor. Es braucht Disziplin und kluge Managemententscheidungen. Genau hier sieht Ingo Speich nun eine Chance für Porsche. Michael Leiters sei nun der richtige Mann für die anstehende Schrumpfkur.
11: Positiv ist, dass der neuer Vorstandschef sehr konkret an die Probleme rangeht, sie benennt und schnellstmöglich versucht abzustellen. Das ist eine neue Sicht der Dinge, die auch dem Kapitalmarkt gefällt und das hat der Aktienkurs zumindest zuletzt auch reflektiert.
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4: Eine historische Scheidung feiert ihr 10-jähriges Jubiläum. Im Juni 2016 haben die Briten überraschend für den Austritt aus der Europäischen Union gestimmt. Ein Jahrzehnt und 6 Premierminister später ist die Ernüchterung auf der Insel groß. Die Wirtschaft leidet spürbar und echte Erfolge des Brexits lassen auf sich warten. Mitten in dieser tiefen politischen Dauerkrise blickt Gabi Biesinger für uns auf die britische Bilanz nach 10 Jahren Trennung.
12: Schon wenige Stunden nach Schließung der Wahllokale am 23. Juni 2016 zeichnete sich ab, wie das Ergebnis aussehen würde. 51,9% der Briten, die sich am Referendum beteiligt hatten, stimmten für den Austritt aus der Europäischen Union. Am nächsten Morgen nahm der konservative Premierminister David Cameron, der sich mit der Volksabstimmung eigentlich die Euroskeptiker in seiner eigenen Partei hatte vom Hals schaffen wollen, seinen Hut.
13: I love this country and I feel honored to have served it.
12: Seine konservative Nachfolgerin Theresa May zerschellte an der Sturheit der Brexit-Hardliner in den eigenen Reihen.
14: I will shortly leave the job that it has been the honor of my life to hold.
12: Und obwohl ihrem konservativen Nachfolger Boris Johnson die Quadratur des Brexit-Kreises gelang und er den Austritt vollzog, stolperte auch er kurz danach.
15: And I want you to know how sad I am.
12: Seine konservative Nachfolgerin Liz Truss musste nach 49 Tagen gehen, nachdem ihre Wirtschaftspolitik Panik an den Finanzmärkten ausgelöst hatte.
16: I am resigning.
12: Der konservative Rishi Sunak opferte dann seinen Job für vorgezogene Neuwahlen, die Konservativen verloren.
17: I leave this job honored to have been your Prime Minister.
12: Diese Neuwahlen spülten im Juli 2024 mit einem Labour-Erdrutschsieg den gerade zurückgetretenen Premierminister Keir Starmer in die 10 Downing Street.
18: I will resign.
12: Er hätte eigentlich mit einer komfortablen Mehrheit regieren können, doch trotz einiger politischer Erfolge zwang ihn schließlich seine eigene Fraktion in den Rückzug wegen politischer Ungeschicklichkeiten und desaströser Umfragewerte. 6 Premierminister in 10 Jahren. Die Welt blicke amüsiert auf das Land, das einst für seine Stabilität bekannt war, resümiert Politikjournalist James Landale in der BBC.
16: The world looks on with bemusement at a country once known for its stability.
12: Für Jonathan Portis, Wirtschaftsprofessor am Londoner King's College, ist eine Ursache dahinter ganz klar der Brexit, erklärt er im ARD-Interview.
18: This goes back to, you know, the idea that taking back control.
12: Es wurde versprochen, der Brexit würde einige unserer wirtschaftlichen und politischen Probleme lösen, indem wir die Kontrolle zurückgewinnen und souveräne Entscheidungen treffen könnten. Formalrechtlich ist das auch passiert. Aber die zugrunde liegenden strukturellen Probleme bleiben ungelöst, haben sich eher verschärft. Und schwierige Abwägungsentscheidungen sind noch komplizierter geworden. Die Brexit-Befürworter hatten argumentiert, Großbritannien könne sich wirtschaftspolitisch neu erfinden. Stattdessen haben Wirtschaftswissenschaftler vom Center of European Reform errechnet, dass der Export in die EU um 12% geringer ausfällt, als in einer Vergleichsrechnung, in der Großbritannien noch Mitglied der Europäischen Union wäre. Laut aktuellen Umfragen halten rund 58% der Britinnen und Briten den EU-Austritt inzwischen für einen Fehler. Den Nutzen aus der Unzufriedenheit der Bürger und der politischen Instabilität ziehen die politisch extremen Parteien. Vor allem die rechtspopulistische Partei Reform UK unter Nigel Farage, die landesweit bei den Wahlumfragen vorne liegt. Jonathan Portes warnt, die jetzt neu zu bildende Labour-Regierung müsse die Probleme in den Griff bekommen.
4: In Rumänien geht die Regierungskrise weiter. Rund anderthalb Monate nach dem Sturz der Regierung des liberalen Premierministers Bolojan ist jetzt die Bildung einer neuen Regierung im Parlament gescheitert. Der rumänische Staatspräsident Nico Jordan hatte einem Premierministerkandidaten vorgeschlagen, der aber keine Mehrheit gefunden hat. Jetzt geht die Suche nach einem neuen Regierungschef in eine neue Runde. Unser Korrespondent für Südosteuropa, Oliver Schursch, berichtet.
19: Adrian Wester, der Kandidat, den Präsident Nico Jordan als neuen Regierungschef vorgeschlagen hatte, scheiterte klar. Er hätte eine einfache Mehrheit im Parlament benötigt, 233 von 465 Stimmen. Am Ende bekam er nur 189 Stimmen, es fehlten 44. Das Skurrile bei dieser Wahl, Wester stammt aus der liberalen PNL-Partei des abgewählten Interimspremiers Ilie Bolojan. Er ist ein Lokalpolitiker, Präsident des Kreisrats des Landkreises Brașov. Anderthalb Jahre lang war er rumänischer Entwicklungsminister. Er wurde aber von der eigenen PNL-Partei mehrheitlich abgelehnt, denn er wurde ohne Absprache mit dem PNL-Parteichef Bolojan nominiert und noch kurz vor seiner Wahl aus der PNL ausgeschlossen. PNL-Chef Bolojan stellte Wester und seine geplante Regierungsmannschaft als eine Fake-PNL-Regierung dar. Diejenigen, die die Liste der neuen Regierung eingereicht haben, haben eine Form von Missbrauch begangen. Sie haben den Namen unserer Partei verwendet, dabei hat die Partei öffentlich erklärt, dass sie diese Regierung nicht unterstützt. Keines der vorgeschlagenen Kabinettsmitglieder vertritt die liberale PNL-Partei. Es handelt sich um einen Verstoß gegen die Verfassung. Politiker aus dem Lager von PNL-Chef Bolojan sehen Wester als einen Verräter, der die Partei übernehmen wollte, um sie näher an die postkommunistische PSD-Partei heranzuführen, um mit ihr eine stabile Regierung zu bilden. Eine Regierung mit PNL und PSD gab es aber schon unter Bolojan selbst. Die PSD hat dann Bolojan gestürzt wegen seiner Reformpolitik. Bolojan hatte dem hochverschuldeten Rumänien einen harten Sparkurs verpasst, der der PSD nicht gefiel. Vor allem nicht die Einsparungen im öffentlichen Dienst. Die postkommunistische PSD gilt als korrupte Klientelpartei. Bolojan warf ihr vor, eigene Profitmöglichkeiten und Seilschaften erhalten zu wollen. Wie kam also Präsident Nico Jordan dazu, Wester zu nominieren, wohl wissend, dass er von seiner Partei kritisch gesehen wird? Dann sagte er, habe nur gewollt, dass eine funktionierende Regierung gebildet werden kann. Nach zahlreichen Konsultationen mit den Parteien habe ich diejenigen nominiert, die ich als mögliche Lösung zur Überwindung der politischen Krise gesehen habe. Ich habe ja zuerst den parteilosen Kandidaten Eugene Tomac vorgeschlagen und dann Wester nominiert. Ich sehe das, was die Parteien machen, kritisch. Sie sollten sich mehr am nationalen Interesse des Landes orientieren und weniger am eigenen Parteiinteresse, auch wenn es legitim ist. Nun steht die liberale PNL PNL-Partei geschlossen zusammen. Aber PNL und PSD sind so weit auseinander wie schon lange nicht mehr. Und es gibt keine Aussicht auf eine stabile Regierungsbildung. Das generelle Problem: in Rumänien gibt es drei Blöcke, die nicht miteinander können. Das sogenannte progressive Lager, bestehend aus Ilie Bolojan und seiner liberalen PNL-Partei und aus der Reformpartei Rettet Rumänien, der auch mal Präsident Nicuș Ordan angehörte. Doch Dan und Bolojan können nicht miteinander, nicht erst seit der unabgesprochenen Premierministernominierung. Dann gibt es noch die postkommunistische PSD-Partei und die immer stärker werdende rechtsradikale AUR-Partei von George Simion, mit der bislang noch keine Partei zusammenarbeiten wollte. Die AUR-Partei könnte von der Krise am meisten profitieren. So sieht es der Chef der Partei der ungarischen Minderheit in Rumänien, Kelemen Hunor. Hier unter der Kuppel des Parlaments gibt es nur einen Gewinner, einen Mann. Glückwunsch, George Simion, du hast alle Schachmatt gesetzt. Die Suche nach einem Premierministerkandidaten für Rumänien geht in eine neue Runde. Präsident Nicuș Ordan will ziemlich schnell jemanden Neuen vorschlagen.
4: Kultur. In den Kinos startet in dieser Woche eine Filmbiografie, die auf einer ungewöhnlichen und wahren Geschichte basiert. Hallo Betty heißt der Film. Er spielt in den 1950er Jahren, als die fiktive Köchin Betty Bossi im Schweizer Fernsehen zur nationalen Institution geworden ist. Die Komödie zeigt den realen Hintergrund dieses Medienphänomens, das von einer findigen Werbeabteilung erschaffen wurde. Ob sich der Kinobesuch lohnt, sagt Ihnen Walli Müller.
20: Ein Leben nur zwischen Kindern und Küchenschürze. Für Emmy Creola ist das schon Mitte der 50er Jahre keine Option. Auch sie muss in Hallo Betty als gute Ehefrau den Haushalt wuppen und das Essen auf den Tisch bringen. Aber zudem arbeitet sie in einer PR-Agentur als Texterin, wie sie nicht müde wird zu betonen, gegenüber den männlichen Kollegen, die in ihr nur eine Tipse sehen wollen.
21: Buchhaltung?
22: Ich texte.
21: Öl und Kochfett.
22: Herr Jecki, ich habe jetzt trotzdem mal ein Konzept geschrieben.
23: Emmy, ich finde es sehr schön, dass Sie sich einbringen. Finde ich gut. Ja, aber wie soll ich einem Kunden ein Konzept verkaufen, bei dem sein Produkt nur so nebenbei erwähnt wird?
20: Das nämlich ist Emmys geniale Idee. Nicht das Speiseöl abbilden, Werbespruch drunter fertig, sondern ein kompletter Strategiewechsel.
23: Sie will ein Kochblättchen herausgeben mit einer fiktiven Köchin.
22: Einer Kochberaterin.
23: Ja.
24: Fiktive Werbefiguren gibt es in den USA schon lange.
23: Ach so?
22: Ja, eben.
24: Ich könnte ein Konzept schreiben.
23: Ja, dann meinetwegen. Zufrieden jetzt, Creola?
22: Ja.
20: Schon hat wieder der Kerl den Auftrag. Aber diesmal lässt Betty sich die Butter nicht vom Brot nehmen. Keine kennt so gut wie sie die Lebensrealität der weiblichen Zielgruppe. Das überzeugt letztlich auch einen 50er-Jahre-Chef.
22: Kurz und gut, unsere Ratgeberin führt ein erfülltes Leben als Hausfrau und Mutter. Das Allerwichtigste ist jedoch der Name dieser Frau. Und nach eingehenden Tests beim Zielpublikum fiel unsere Entscheidung auf Betty Bossi.
25: BB, klingt das nicht ein bisschen nach Mickey Maus oder Donald Duck?
22: Oder nach Brigitte Bardot.
20: Warum nicht groß denken mit der kleinen Zeitungsbeilage, die Emmy ab sofort im Alleingang mit Inhalt füllt, auch nachts am Küchentisch, wenn die Kinder schon im Bett sind.
22: Blanchieren in 12 Schritten erklärt.
25: Und das musst alles du selbst schreiben?
22: Ja, wer sonst? Leitartikel, Kolumne, Ratgeberseite, Rezepte.
25: Ein Schreibmaschinchen.
22: Eine Chefredakteurin.
20: Keine freie Minute mehr, aber sie hat sich ihr Projekt ertrotzt. Lustigerweise über den Herd, der ihr so verhasst ist, weil Emmy beim Kochen eigentlich zwei linke Hände hat. Die kluge Frau sucht sich kompetente Ratgeberinnen, lässt im Agenturkeller eine Versuchsküche einrichten und wird zur vielleicht allerersten Food-Influencerin.
25: Liest das überhaupt jemand?
22: Da, Leserbriefe.
25: Die fragt, warum ihr Schokoladenkuchen innen immer so flüssig ist. Ist deiner manchmal auch. Und die will wissen, wie man ein Chateaubriand macht. Das weiß ich auch nicht.
22: Ich auch nicht.
20: Bald kommen die Briefe körbeweise und öffentliche Auftritte von Betty Bossi sind gefragt. Die Geburt einer Kunstfigur und einer modernen Form der Werbung in der sorgfältig ausgestatteten pastellfarbenen Nierentisch-Ära. Doch der Film erzählt noch so viel darüber hinaus, von der Geschlechterdynamik in der spießigen Nachkriegszeit. Frauen, die unter ihren Möglichkeiten bleiben müssen, Männern, die dazulernen und anderen, denen der Horizont dafür fehlt.
26: Hier ist der Chef. Ich komme heute nicht. Ich muss bei den Kindern bleiben.
27: Ist Ihnen die Frau abgehauen?
28: Schlimmer. Sie arbeitet.
20: Auch über die Anfänge der Kochzeitschriften und Fernsehshows lernt man einiges in Hallo Betty. Im Mittelpunkt aber steht der Durchsetzungskampf einer Frau. Die Schweizer Schauspielerin Sarah Spahle spielt mit wunderbar positiver Ausstrahlung die Heldin, deren Beharrlichkeit, nicht Verbissenheit, sie zur Frau mit Format reifen lässt.
0: Aus unserer Betty ist eine Bossi geworden.
20: Dank perfekt abgestimmter Zutaten ist diese Emanzipationskomödie ein Genuss.
4: Hallo Betty, ab Donnerstag in den Kinos.
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4: Und da geht es um das Thema in den Medien, natürlich die Rentenreform, die 33 Vorschläge der Rentenkommission. Volker Findhammer blickt im Deutschlandfunk beim Thema Rentenreform besonders auf die neue Kapitalrente. Zusätzlich zum normalen Rentenbeitrag sollen Arbeitgeber und Beschäftigte dafür künftig 2% des Bruttoeinkommens zahlen.
1: Ein Aspekt ist dabei nicht von der Hand zu weisen. Auch wenn diese Kapitalrente in ferner Zukunft dafür sorgen soll, dass das Niveau der gesetzlichen Rente wieder steigen und bei einem guten Verlauf auch die Beiträge wieder sinken könnten, erst einmal steigen die Beiträge für die gesetzliche Rente und der zusätzlichen Kapitalrente deutlich an. Und die Kritik der Wirtschaft ist schon berechtigt, dass dadurch auch die Arbeitskosten wieder steigen werden, was die Koalition politisch eigentlich verhindern wollte, zumal es mit der Pflege- und der Krankenkassenreform noch 2 weitere Hürden zu nehmen gilt, die sich auch auf die Arbeitskosten niederschlagen werden.
4: Meint Volker Findhammer im Deutschlandfunk. Die Süddeutsche Zeitung spricht dagegen vom besten Paket zur Rente seit vielen Jahren.
2: Das liegt auch daran, dass sich führende Forscher zusammen mit Fachpolitikern aus CDU, CSU und SPD verständigt haben. Das war punktuell schmerzhaft für beide Parteien. Die SPD etwa hegt immer noch große Gefühle für die vorzeitige Rente nach 45 Versicherungsjahren. Doch am Ende dürfte auch sie den Plan der Kommission mittragen.
4: Die Volksstimme aus Magdeburg erinnert daran, dass die Bundesregierung die Belastungen der Rentenreform eigentlich gleichmäßig auf die Gesellschaft verteilen wollte.
2: Dass das nicht funktioniert, zeigt die Attacke auf die Minijobs. Während Gewerkschaften monieren, dass die 603-Euro-Tätigkeit kaum was an Rentenpunkten bringe, macht sich in der Gastronomie Katastrophenstimmung breit. Allein in dieser Branche arbeitet gut 1 Million Menschen auf dieser Basis. Schülerarbeit wird die Lücken nicht füllen können.
4: Für die Frankfurter Allgemeine Zeitung gehen die Vorschläge der Rentenkommission dagegen in die richtige Richtung.
2: Länger zu arbeiten, darauf haben sich die meisten Menschen eingestellt. Dass die gesetzliche Rente allein nicht reicht, das Gefühl hat die Mehrheit der arbeitenden Bevölkerung schon lange. Insofern ist es sinnvoll, möglichst schnell zu verhindern, dass viele der Boomer abschlagsfrei zu früh in Rente gehen, ihre Produktivität dem Arbeitsmarkt fehlt und sie stattdessen die Rentenkasse belasten.
4: Das waren die Standpunkte, zusammengestellt von Ulrike Ufer.
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1: Um 1 Uhr mit Wolfgang Berger. Wegen einer Funkstörung ist der Zugverkehr nach Angaben der Deutschen Bahn am späten Abend bundesweit vorübergehend eingestellt worden. Inzwischen läuft er in einigen Regionen langsam wieder an. Die Bahn hat die Ursache für die Störung des Bahnfunksystems GSMR nach eigenen Angaben identifiziert. Genauere Informationen zur Ursache wurden aber bislang nicht genannt. Aus Frankfurt am Main, Andreas Gerlach.
2: Die Techniker arbeiteten mit Hochdruck daran, das Problem zu beseitigen. GSMR gibt es seit 1992. Es ist eine spezielle Mobilfunktechnik, die vor allem Steuerungsdaten übermittelt. Damit können Lokführer aber auch zum Beispiel mit den Stellwerken telefonieren. Das GSMR-Netz zählt zur kritischen Infrastruktur, wie zum Beispiel auch Stromnetzbetreiber.
1: Die Bundesregierung will die 33 Empfehlungen der Rentenkommission schnell umsetzen. Kanzler Merz erklärte, bei der Übergabe nichts tun sei keine Option. Arbeitsministerin Baas sagte, man könne es sich nicht erlauben, einzelne Maßnahmen herauszunehmen. Kritik kam unter anderem von den Gewerkschaften. Der Deutsche Gewerkschaftsbund beklagte, dass die abschlagsfreie Rente mit mindestens 45 Beitragsjahren abgeschafft werden soll. Der US-Senat hat einer Resolution zugestimmt, die weitere Militäreinsätze gegen den Iran ohne Zustimmung des Kongresses blockieren soll. Die Kammer wird von den Republikanern dominiert. Das Repräsentantenhaus hatte die Resolution schon Anfang des Monats verabschiedet. Beide Kammern des Kongresses stellen sich damit gegen weitere Iran-Einsätze ohne Mandat des Parlaments. Bei der Fußball-Weltmeisterschaft beginnt in diesen Minuten die Partie Kroatien gegen Panama. Zuvor kam England gegen Ghana nur zu einem torlosen Unentschieden. Aus dem ARD-WM-Team Michael Küster.
3: England hat überraschend den vorzeitigen Einzug in die K.O.-Runde verpasst. Das Team von Trainer Thomas Tuchel kam gegen kampfstarke Ghana nicht über ein 0:0 hinaus. Damit bleibt es in Gruppe L weiter spannend. Schon am Abend hat Portugal in Gruppe K Usbekistan mit 5:0 geschlagen. Dabei hat Cristiano Ronaldo mit 2 Treffern einen neuen Rekord aufgestellt. Als erster Spieler der Geschichte hat er in 6 verschiedenen WM-Turnieren getroffen. Kolumbien kann am frühen Morgen mit einem Sieg über die Demokratische Republik Kongo vorzeitig das 16. Finale buchen. Der Ball rollt in Guadalajara um 4 Uhr.
1: Das waren die Nachrichten. Und das Wetter in Deutschland. Häufig klar und trocken, im Süden vereinzelt Schauer, Tiefstwerte 22 bis 11 Grad. Tagsüber heiter und trocken, im südlichen Bergland später einzelne kräftige Gewitter. Höchstwerte 28 bis 38, an der See um 24 Grad. Am Donnerstag warm bis heiß bei 22 bis 39 Grad. Am Freitag meist trocken, im Westen später leichte Schauer und Gewitter. 31 bis 40 Grad, auf den Inseln etwas kühler. Es ist 1:03 Uhr.
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4: Und es ist weiterhin viel los auf den Straßen. A2 Dortmund Richtung Braunschweig zwischen Dreieck Hannover West und Hannover Lahe. Im Moment 2 Kilometer Stau. Die A4 Görlitz-Dresden ist zwischen Kodersdorf und Niederseifersdorf in beiden Richtungen wegen Wartungsarbeiten gesperrt. Die A7 Fulda-Würzburg ist zwischen Bad Brückenau-Volkers und Bad Brückenau-Wildflecken wegen einer Nachbaustelle. In Richtung Würzburg bis 6 Uhr und in Richtung Fulda bis 1 Uhr gesperrt. Die Umleitung führt über die U54. Die A8 Karlsruhe Richtung Stuttgart ist zwischen Karlsbad und Pforzheim West wegen Bergungsarbeiten gesperrt. Die A8 München Richtung Salzburg ist zwischen Bergen und Traunstein-Siegsdorf Ost wegen Bauarbeiten bis ca. 6 Uhr früh gesperrt. Die Umleitung führt über die U87 und U89. Die A37 Hannover-Messe Richtung Burgdorf ist zwischen Missburg und Kreuz Hannover-Buchholz gesperrt. Die A44 Kassel-Eisenach ist zwischen Ringgau und Sontra West in beiden Richtungen wegen eines technischen Defekts gesperrt. Die Umleitung führt über die B27. Die A46 Brionn-Arnsberg-Neheim ist zwischen Wennemen und Freien-Ohl in beiden Richtungen wegen Wartungsarbeiten in den Tunneln bis 5 Uhr gesperrt. Die A71 Erfurt Richtung Schweinfurt ist zwischen Oberhof und Suhl-Zellamelis wegen Wartungsarbeiten im Tunnel Hochwald bis 6 Uhr gesperrt. Die A72 Plauen Richtung Zwickau ist zwischen Zwickau West und Zwickau Ost wegen Bergungsarbeiten gesperrt. Und Aufgrund der Störung des digitalen Bahnfunks ist der Bahnverkehr deutschlandweit stark eingeschränkt. Ihnen eine gute und vor allem sichere Fahrt.
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4: Aus dem Studio von NDR Info in Hamburg, mein Name ist Reza Wafam. Willkommen. Die jetzt vorgelegte Rentenreform ist ein Thema, das polarisiert. Die 33 Vorschläge der Rentenkommission haben viele Befürworter, aber auch umgehend Kritiker mobilisiert. Kanzler Merz betont sofort, dass Nichtstun keine Option sei, während Arbeitnehmervertreter die Pläne für längere Arbeitszeiten und eine neue Börsenrente heftig kritisieren. Über die Vorschläge hat mein Kollege Christopher Gaube vom Norddeutschen Rundfunk mit dem ARD-Hauptstadtkorrespondenten Gabor Hallas gesprochen und er hat ihn gefragt, was denn die großen und kleinen Überraschungen unter den Empfehlungen der Rentenkommission sind.
5: Ja, ich weiß nicht, ob es wirklich eine Überraschung ist, aber ich finde es zumindest bemerkenswert, dass die Kommission sich geeinigt hat auf ein gemeinsames Papier. Das hat der Vorsitzende Frank-Jürgen Weiser heute auch nochmal betont, durchaus auch gestritten und debattiert. Und der hat das aber als was Positives bezeichnet, diese Debatte, und dass man am Ende eben einen Kompromiss gefunden hat und das in einer Kommission, wo wirklich Menschen aus unterschiedlichen Richtungen zusammengekommen sind, Politiker und Expertinnen und Experten, das in kurzer Zeit. Das ist deswegen vielleicht eine Überraschung, weil das ja nicht selbstverständlich ist in diesen Zeiten, dass man diskutiert und am Ende ein gemeinsames Papier findet in so kurzer Zeit.
6: Ja, 33 Vorschläge sind in diesem Papier drin. Wie gerecht ist denn dieses Jahr Gesamtpaket?
5: Ja, es ist gar nicht so einfach zu beantworten, aber klar, es wird schwerer, früher in Rente zu gehen. Also das berühmte Beispiel, die Dachdecker, die Bauarbeiter, die Pflegekräfte, die dann vielleicht sagen, wir können nicht mehr. Für die ist es jetzt nicht mehr so einfach, mit 63 oder 64 dann ohne Abschläge in Rente zu gehen. Das wird dann nur noch aus gesundheitlichen Gründen gehen. Oder ein anderes Beispiel sind die Minijobber. Wenn die jetzt für ihre Arbeit in der Gastronomie auch Rentenbeiträge zahlen, dann hilft es ihnen auf der einen Seite, weil sie später natürlich auch mehr Rente bekommen. Aber auf der anderen Seite gibt es den Job dann vielleicht nicht mehr, weil die Gastronomiebetriebe sagen, das können wir uns dann gar nicht mehr leisten. Insgesamt würde ich sagen, wenn man von allen etwas abverlangt, zum Beispiel auch, dass wir alle länger arbeiten müssen, soll es, so ist zumindest die Theorie, am Ende etwas bringen, weil es so erreicht werden soll, dass das Rentenniveau steigt und vielleicht langfristig sogar die Beiträge wieder sinken.
6: Neu ist ja auch ein Bestandteil der Kapitalrente nach schwedischem Vorbild. Was ist das genau?
5: Ja, da geht es darum, dass die Rentenbeiträge ab 2028 nochmal steigen sollen, insgesamt um 2% vom Lohn, teilen sich Arbeitgeber und Arbeitnehmer. Und dieses Geld, was da gewonnen wird, das wird dann am Kapitalmarkt, also zum Beispiel in Aktien investiert. Jeder bekommt da so eine Art persönliches Konto und die Gewinne fließen dann in die eigene Rente zurück. Das ist die Idee. Das hat in Skandinavien gut funktioniert und das ist ein Modell, was man jetzt eben in Deutschland anwenden will. Gibt natürlich den Nachteil, wenn die Beiträge steigen, wird Arbeit auch wieder teurer. Das wollte ja zumindest die Union auch nicht. Die hat gesagt, natürlich darf Arbeit nicht verteuert werden. Aber der Kanzler hat so ein bisschen, der ist auch gefragt worden, danach argumentiert, naja, aber wenn das Geld dann in Deutschland am Kapitalmarkt investiert wird, dann hilft es den Unternehmen ja auf eine andere Weise.
6: Kanzler Merz sagte heute auf der Pressekonferenz, das neue Rentenpaket, das könnte den Trend umkehren, dazu führen, dass das Rentenniveau steigt, die Beiträge sinken. Sind die Hoffnungen wirklich gut begründet oder ist das mal vorsichtig formuliert, ja, optimistisches Wunschdenken?
5: Naja, man kann natürlich so ein bisschen, wir haben über Skandinavien gesprochen, schauen, was sind die Erfahrungen, die andere Länder damit gemacht haben. Und natürlich sind das alles Vorschläge, die, wenn man sich eine Weile mit Rente beschäftigt, die Expertinnen und Experten alle kennen. Aber trotzdem, es ist eine Wette auf die Zukunft. Wenn ich langfristig Geld am Kapitalmarkt anlege, zusätzliches Geld, dann wird das natürlich aller Voraussicht nach Gewinne bringen und helfen. Ebenso zumindest kurzfristig, wenn mehr Menschen in die Rentenkasse einzahlen oder wenn wir lange arbeiten. Aber man kann natürlich nichts versprechen. Was aber klar ist, das hat die Regierung heute auch nochmal betont und das sagen natürlich auch alle Expertinnen und Experten, wenn nichts getan würde. Also wenn man jetzt diese große Rentenreform weiter in die Zukunft schieben würde, dann wären die Beiträge weiter gestiegen und ganz sicher wäre das Rentenniveau weiter gesunken. Also die Renten wären deutlich langsamer gestiegen als die Löhne.
6: Man will ja mit dem neuen Rentenkonzept auch jungen Menschen eine Perspektive aufzeigen, die Rente attraktiver machen. Kann das damit gelingen?
5: Naja, man nimmt ihnen zumindest ein bisschen Lasten von den Schultern, wenn es dann so kommt, wenn jetzt andere Einnahmequellen dazu kommen. Aber kurzfristig zahlen auch sie mehr Beiträge. Die Hoffnung ist eben, und da hofft man sogar, dass man vielleicht am Ende, wenn man jetzt das letzte Nettogehalt nimmt, dass man dann, wenn man später in Rente geht, vielleicht mal sogar 70% davon bekommt. Das würde natürlich denen helfen, die jetzt ins Arbeitsleben starten, die vielleicht auch noch viel Geld dadurch dann am Kapitalmarkt ansparen können.
6: Gabor, wie fallen denn jetzt die Reaktionen auf die Vorschläge der Rentenkommission aus?
5: Die Gewerkschaften zum Beispiel haben das kritisiert und sagen, das geht an der Realität vorbei. Die spielen so ein bisschen auf das an, was wir schon besprochen haben, dass Menschen natürlich in vielen Berufen einfach nicht mehr länger arbeiten können, weil sie einfach krank sind, weil sie kaputt sind, weil die Arbeit zu anstrengend ist. Und Teile der Wirtschaft zum Beispiel finden es nicht gut, dass sie mehr belastet werden, wenn die Beiträge dann steigen. Also wenn auch sie mehr in die Rentenkasse einzahlen müssen für ihre Mitarbeiterinnen und Mitarbeiter. Aber insgesamt gibt es durchaus auch da Lob für einige Vorschläge.
6: Lass uns mal noch darauf schauen. Die Bundesregierung will ja das komplette Paket der Rentenkommission umsetzen. Da scheint es ja zumindest zwischen Kanzler Merz und Arbeitsministerin Baas Einigkeit zu geben. Aber wie sieht das denn in den Fraktionen aus? Werden die Abgeordneten das so geräuschlos mittragen?
5: Ja und nein. Also aus der SPD heißt es, das ist eine gute Grundlage. Darüber kann man diskutieren. Auch aus der Union gibt es viel Lob. Aber trotzdem gibt es natürlich Widerstand, kommt im Moment zum Beispiel auch aus der Reihe der Ministerpräsidenten, also Markus Söder von der CSU hat sich geäußert, Manuela Schwesig von der SPD, die sagen, das wollen wir so nicht alles mittragen. Und wenn wir noch auf die Opposition schauen, da sagt zum Beispiel die Linke, das ist am Ende eine Rentenkürzung. Die Grünen sagen, okay, wir wollen das erstmal in Ruhe bewerten, warnen aber vor Altersarmut. Und die AfD hat kritisiert, dass in dieser Kommission keine Arbeitgeber und Arbeitnehmer saßen, also die, ums eigentlich geht.
4: Infos waren das vom ARD-Hauptstadtkorrespondenten Gabor Hallas. Und wir bleiben beim Thema Rentenreform.
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4: Die schwarz-rote Bundesregierung will also alle Rentenvorschläge der Kommission umsetzen. Dazu eine Meinung von Hauptstadtkorrespondentin Dagmar Pepping.
7: Na also, geht doch. Auf einer der größten Reformbaustellen dieses Landes geht es voran. Die Rentenkommission der Bundesregierung hat geliefert. 33 Vorschläge einstimmig beschlossen. Ein Gesamtpaket, das unser System der Altersabsicherung für die nächsten Jahrzehnte stabilisieren kann. Wenn dieses Gesamtpaket nicht wieder aufgeschnürt wird, sobald die diversen Interessengruppen aufschreien und protestieren. Zum Glück haben der Kanzler von der CDU und die Arbeitsministerin von der SPD schon einen Schutzzaun aufgestellt. Es gibt jetzt kein Rosinenpicken, sagt Bärbel Baas. Alle Elemente müssen zügig umgesetzt werden, fordert Friedrich Merz. Baas und Merz sind jeweils Vorsitzende ihrer Parteien. Schaffen beide es nicht, dieses Gesamtkunstwerk, Zitat Baas, durch den Bundestag zu bringen, dann ist diese schwarz-rote Koalition am Ende. An der Reform führt kein Weg vorbei. Immer weniger Beitragszahler müssen die Renten von immer mehr Ruheständlern finanzieren. Die geburtenstärksten Jahrgänge, die Babyboomer, verabschieden sich in den kommenden Jahren aus dem Arbeitsleben. Das ist die demografische Realität, ob sie uns gefällt oder nicht. Wenn wir jetzt nicht handeln, wird die jüngere Generation, unsere Kinder, Nichten, Neffen oder Enkel, dafür einen nicht akzeptablen Preis bezahlen. Immer weiter steigende Beiträge für die Rentenversicherung bei einem gleichzeitig sinkenden Rentenniveau. No future für den Nachwuchs, das darf nicht sein. Und deshalb ist es richtig, dass der Beginn der Rente an die Lebenserwartung gekoppelt wird. Langsam, in kleinen Schritten. Die Rente mit 70, die viele schon als Schreckgespenst an die Wand gemalt haben, würde nach Berechnungen der Kommission erst 2092 Realität. 2092. Es ist richtig, zusätzliche Gruppen in die gesetzliche Rentenversicherung zu holen. Selbstständige, Abgeordnete und irgendwann auch die Beamten. Es ist richtig, die sogenannte Rente mit 63 abzuschaffen. Und auch die Minijobs gehören bald der Geschichte an. Einzige Ausnahme, Schüler. All das erhöht die Einnahmen und stabilisiert die Beiträge. Auch der Aufbau einer Kapitalrente nach dem Vorbild Schwedens war lange überfällig. Rentenbeiträge werden von Experten am Kapitalmarkt angelegt. Die erzielten Erträge, und hier sprechen wir von Milliarden, führen zu höheren Renten. Das ist eine gute Perspektive, vor allem für die Jüngeren im Land. Die Rentenkommission hat geliefert. Sie hat der Politik einen Instrumentenkasten hingestellt, mit dem sich gut arbeiten lässt. packen wir es an.
4: Ein Kommentar war das von Dagmar Pepping.
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4: Frauen und Mädchen in Afghanistan haben unter den Taliban fast alle Rechte verloren. Und ihre Situation wird laut Menschenrechtlern zunehmend schlechter. Dennoch sucht die EU nicht nur die Nähe der Taliban, sondern auch das Gespräch. Und darum ist eine Delegation aus Kabul in Brüssel eingetroffen. Aber da ist es nicht um die Rechte der Frauen gegangen, sondern es ging darum, wie die Taliban mithelfen können, dass kriminelle Asylbewerber aus der EU leichter abgeschoben werden können. Die EU braucht dafür die Kooperation der Verwaltung in Kabul. Darum ist die Delegation mit einem eintägigen Expressvisum angereist. Die Hintergründe von Sabrina Fritz.
8: 20 EU-Länder, darunter Deutschland, haben im vergangenen Jahr die EU-Kommission um Unterstützung gebeten, so Sprecher Markus Lammert.
9: Now member states have written a letter to us asking to help.
8: Sie haben uns gebeten, Kontakte auf technischem Level herzustellen, um schwere Straftäter zurückzuführen oder Menschen, die ein Sicherheitsrisiko darstellen.
9: And persons who pose a security risk. So this is what we're working on.
8: Diese technischen Gespräche haben nun heute stattgefunden. Man kann sich vorstellen, dass die Begrüßung zwischen den Taliban und den EU-Vertretern nicht sehr herzlich ausgefallen ist. Immerhin erkennt die EU das Taliban-Regime nicht an. Über 100 Personen und einige Einrichtungen stehen auf der Sanktionsliste. Sie dürfen gar nicht einreisen. Belgien, das die Visa an die 5 Taliban-Vertreter für die Gespräche heute vergeben hat, genehmigte die Einreise nur für einen Tag. Hanna Neumann, EU-Abgeordnete von den Grünen im EU-Parlament, meint dazu:
10: Ich halte Abschiebungen nach Afghanistan grundsätzlich für absolut unverantwortlich. Menschen, die eigentlich hier in Europa ins Gefängnis gehören würden, werden nach Afghanistan geschickt, laufen dort frei rum und schließen sich höchstwahrscheinlich den Taliban an. So funktioniert Kampf gegen Radikalisierung, gegen Extremismus ganz sicher nicht.
8: Schätzungsweise 18.000 Personen sollten im vergangenen Jahr die EU Richtung Afghanistan verlassen. Wie schwer dies ist, zeigt das Beispiel Deutschland. In diesem Jahr gab es 3 Abschiebeflüge nach Afghanistan. Innenminister Dobrindt hat am Wochenende angekündigt, ihm schweben künftig 3 Abschiebeflüge pro Monat vor. Damit diese Flüge überhaupt durchgeführt werden können, müssen Personalien aufgenommen, Pässe ausgestellt und es muss jemand in Kabul am Flughafen sein, der die wohl überwiegend Männer in Empfang nimmt. All dies könnten technische Einzelheiten sein, die heute in Brüssel besprochen wurden. Der Delegationsleiter der Taliban nannte den Besuch historisch. EU-Sprecher Lammert machte aber noch einmal deutlich, dass es am Ende Sache der Länder ist, wer nach Afghanistan zurückgeschickt wird.
9: So the actual return is member state competence.
8: Die eigentliche Rückführung ist Sache der Länder. Die Mitgliedstaaten schauen sich jeden Fall an, das müssen sie, und dann entscheiden sie über die Rückführung. Am Ende kann also jedes Land selbst entscheiden, welche Personen abgeschoben werden, wenn sie keine Aufenthaltsberechtigung haben. Eine Gruppe hat der Europäische Gerichtshof allerdings geschützt, Frauen und junge Mädchen. Der EuGH hatte in einem Urteil im Jahr 2024 festgestellt, dass Zwangsheirat, häusliche Gewalt und der fehlende Zugang zu öffentlichen Einrichtungen als Verfolgung eingestuft werden können.
4: Mehr als 5 Millionen Menschen in Deutschland stecken tief in der Schuldenfalle. Und die Tendenz steigt. Der aktuelle Schuldenatlas zeigt ein bitteres Rekordplus, das auch vor dem vermeintlich wohlhabenden Bayern nicht Halt macht. Obwohl der Freistaat mit etwa 660.000 Betroffenen noch unter dem Bundesdurchschnitt liegt, schlagen Experten Alarm. Das größte Problem: viele nehmen die kostenlosen Beratungsangebote aus Scham viel zu spät wahr. Wie der tägliche Kampf gegen die roten Zahlen in der Praxis aussieht, berichtet Jan Limpert aus einer Schuldenberatung in Würzburg.
11: Ich habe lange hin und her überlegt, soll ich nicht. Ich habe auch trotzdem noch versucht, das irgendwie alleine zu schaffen. Aber ich habe dann eben eingesehen, alleine schaffe ich das nicht. Ich konnte nachts nicht mehr schlafen.
12: Erzählt Nadja, dass sie mit uns spricht, ein Sonderfall, denn überschuldet zu sein, ist nach wie vor ein großes Tabuthema. Viele schämen sich dafür.
13: Das heißt, bis Mai keine Zahlung.
11: Genau.
12: Also Nadja hat ihren zweiten Beratungstermin bei der Christophorus-Gesellschaft in Würzburg. Ein kostenloses Hilfsangebot, wie es viele in Bayern gibt. Hier leben rund 660.000 Menschen, die überschuldet sind. Krankheit, Arbeitslosigkeit, Kredite, gescheiterte Selbstständigkeit und Trennungen sind häufige Ursachen für eine Überschuldung. Aber auch neue Bezahlmodelle können zum Kontrollverlust über Einnahmen und Ausgaben führen, erklärt der Leiter der Schuldnerberatungsstelle in Würzburg, Robert Moorfeld.
14: Wenn schon mal Scheiße am Schuh klebt, dann kommt noch mehr dazu. Ja. Es ist selten, dass es eine ganz singuläre Geschichte ist. Das lässt sich oftmals nur regeln. Aber in schöner Regelmäßigkeit, das eine folgt auf das andere und irgendwann funktioniert das Ganze nicht mehr.
12: Bei Nadja fing es mit einer großen Summe an, wie sie selbst sagt. Gesundheitliche und private Probleme kamen dazu. 2 Jahre war sie berufsunfähig, hatte kaum noch Einkommen.
11: Ich habe auch sehr, sehr viele Briefe nie aufgemacht. Ich habe selbst versucht, sage ich mal, mich zu verarschen, indem ich die einfach beiseite habe oder sogar weggeschmissen habe, weil ich mich damit gefühlsmäßig und emotional nicht auseinandersetzen wollte. Ja.
12: Ein typisches Verhaltensmuster.
14: Der Schritt, sich dann diese professionelle Hilfe bei uns zu suchen, kommt oftmals zu spät. Da wäre es wünschenswert, Mensch, ich merke, es wird schwierig, ich melde mich rechtzeitig bei einer Beratungsstelle. Für das sind wir da.
12: Aufklärung hilft. Nadja hofft, durch ihre Geschichte anderen Schuldnern die Angst vor Hilfsangeboten zu nehmen.
11: Dass man sich, sobald man den ersten Gedanken hat, ich soll sagen, die erste Verzweiflung da ist, wie mache ich das, eigentlich schon direkt zu einer Schuldnerberatung zu gehen.
12: In Bayern gibt es derzeit laut Informationen des Bundesamts für Statistik 168 Beratungsstellen. Die meisten sind kostenlos. Ein Erstkontakt ist häufig per Telefon, Mail oder in Präsenz möglich.
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4: Heute vor 20 Jahren häuften sich die Ereignisse im Dopingskandal der Tour de France, in denen auch der deutsche Radrennprofi Jan Ullrich verwickelt war. Steffen Hudemann sagt uns, worum es damals ging.
15: Die Fahrer sind nervös. Die Tour de France steht kurz bevor. In nur einer Woche soll das wichtigste Radrennen der Welt beginnen, mit dem Prolog, einem 7 Kilometer Zeitfahren in Straßburg. Doch diesmal legt sich über die sportliche Anspannung eine ganz andere Frage. Wer wird überhaupt an den Start gehen dürfen? Wie eine dunkle Wolke hängt ein Skandal über der Rundfahrt. Die Affäre um den spanischen Arzt Eufemiano Fuentes.
16: Unter der Woche hat die spanische Polizei ein internationales Doping-Netzwerk zerschlagen, das offenbar 200 Profisportler mit präpariertem Blut, Wachstumshormonen, EPO und anderen Dopingmitteln versorgt hat. Und auf der Kundenliste, so die Ermittler, die Weltelite des Radsports.
15: Einen Tag vor dem Start der Tour schließlich veröffentlichen die spanischen Behörden die Klarnamen von mehr als 50 verdächtigen Radprofis. Und jetzt müssen Teams und Veranstalter reagieren.
17: Jan Ullrich ist von der Tour de France ausgeschlossen worden, zusammen mit einer Reihe anderer Favoriten. Einen Tag vor dem Start des größten Radrenns der Welt wurden die Fahrer suspendiert, deren Namen im Zusammenhang mit dem Dopingskandal in Spanien genannt werden.
18: Ich bin absolut unter Schock und werde ein paar Tage für mich brauchen und werde dann mit meinem Anwalt versuchen, meine Unschuld zu beweisen.
15: Das wird Jan Ullrich nicht gelingen. Im Februar 2007 kündigt er den Abschied vom Profi-Radsport an. Die Staatsanwaltschaft ermittelt und findet Belege für Ullrichs Beteiligung am Blutdoping. 2012 spricht der internationale Sportgerichtshof Ullrich wegen Dopings schuldig. Erst 2023 gesteht Jan Ullrich öffentlich, jahrelang gedopt zu haben. Wie hier im Interview mit ARD-Reporter Hajo Seppelt.
19: 96, ja.
20: Fing's an.
19: Also 10 Jahre bis 2006?
20: Genau.
15: Bei einer Sache blieb Jan Ullrich auch nach seinem Geständnis. Er habe sich keinen Vorteil verschafft. Schließlich hätten damals so gut wie alle Fahrer mit Doping nachgeholfen. Am 1. Juli 2006 startet die Skandaltour schließlich ohne die großen Favoriten um Jan Ullrich. Nach 3 Wochen geht der US-Amerikaner Floyd Landis als Sieger über den Zielstrich in Paris, nachdem er auf der 17. Etappe in den Alpen allen davongefahren war. Nur wenige Tage später wird bekannt, auch Landis war gedopt. Der Toursieg wird ihm aberkannt. Eine bittere Pointe dieser Tour de France 2006, die ihren Skandal schon vor dem Start hatte, als Jan Ullrich und weitere internationale Topfahrer wegen Dopings ausgeschlossen wurden.

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1: Ja, und da spielt Panama gerade gegen Kroatien. Da sind zur Mitte der ersten Halbzeit in etwa zumindest noch keine Tore gefallen. Möglicherweise hat sich aber was verändert. Wir schalten jetzt direkt rüber zu der Kollegin Martina Knief, die beobachtet das Ganze für uns in diesem Augenblick zum Spiel Panama gegen Kroatien.
2: Tolles Spiel bisher vom Team von Panama. Gerade Trinkpause in Toronto. 25 Minuten sind durch und es steht noch 0:0 zwischen Panama und Kroatien. Für Kroatien hat sich ja die Tür geöffnet nach der Niederlage gegen England. Und weil England vorhin 0:0 gegen Ghana gespielt hat, könnte Kroatien mit einem Erfolg wieder ganz tief drin sein im Kampf um Gruppenplatz 1 und 2. Aber Panama hatte die größte Chance vor wenigen

0: eigenen Angaben mehrere Maschinen des Typs A380, nachdem Risse in einem Flügelteil entdeckt worden sind. Die Europäische Agentur für Flugsicherheit hatte Inspektionen angeordnet, bei denen die Defekte festgestellt wurden. Von den insgesamt 16 Maschinen werden 15 von der Fluggesellschaft Emirates und eine von Qantas betrieben. Auch die Lufthansa, British Airways und Qatar Airways setzen den A380 ein. In Frankfurt am Main sind die Michelin-Sterne für die deutsche Spitzengastronomie vergeben worden. Insgesamt gibt es nun 339 Sterne-Restaurants im Land. Aus Frankfurt Roman Warschauer.
1: Insgesamt erhielten 25 Restaurants deutschlandweit ihren ersten oder einen weiteren Stern. Mit dem L.A. Jordan in Deidesheim in der Pfalz kam ein 12. Drei-Sterne-Restaurant dazu. Die höchste Auszeichnung, die der Guy Michelin vergibt. 4 Restaurants erkochten sich bundesweit erstmals 2 Sterne, 2 davon allein in Frankfurt. Und 20 Küchenchefs konnten sich über ihren ersten Stern freuen.
0: Das Wetter in Deutschland. Häufig klar und trocken, im Süden vereinzelt Schauer, Tiefstwerte 22 bis 11 Grad. Tagsüber heiter und trocken, im südlichen Bergland später einzelne kräftige Gewitter. Höchstwerte 28 bis 38, an der See um 24 Grad. Am Donnerstag warm bis heiß bei 22 bis 39 Grad. Am Freitag meist trocken, im Westen später leichte Schauer und Gewitter. 31 bis 40 Grad, auf den Inseln etwas kühler. Das waren die Nachrichten.
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3: Die A4 Görlitz-Dresden ist zwischen Kodersdorf und Niederseifersdorf in beiden Richtungen wegen Wartungsarbeiten weiterhin gesperrt. Die A8 Karlsruhe Richtung Stuttgart ist zwischen Karlsbad und Pforzheim-West wegen Bergungsarbeiten ebenfalls gesperrt. Die A37 Hannover-Messe Richtung Burgdorf ist zwischen Missburg und Kreuz Hannover-Buchholz gesperrt. Die A46 Brionn-Arnsberg-Neheim ist zwischen Wennemen und Freien-Ohl in beiden Richtungen wegen Wartungsarbeiten in den Tunneln voraussichtlich bis 5 Uhr gesperrt. Und die A72 Plauen Richtung Zwickau ist zwischen Zwickau-West und Zwickau-Ost wegen Bergungsarbeiten gesperrt. In eine gute Fahrt.
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3: Mein Name ist Reza Waffer. Hallo. Vor gut 4 Stunden, um 10:30 in der Nacht, da ging's los. Da ging im Zugverkehr in Deutschland so gut wie nichts mehr. Die Bahn hatte den Verkehr wegen einer Art IT-Störung komplett einstellen müssen. Inzwischen heißt es, dass die Züge zumindest teilweise wieder fahren. Johannes Zuber aus der ARD-Infonachredaktion ist bei mir. Wie sieht's denn gerade auf der Schiene aus?
4: Es sieht so aus, dass die Störung jetzt zumindest vorerst behoben ist. Der Verkehr läuft laut Angaben der Bahn Schritt für Schritt wieder an. Das heißt, bald dürften alle Züge wieder fahren. Aber sie haben mehrere Stunden lang stillgestanden. Das heißt, bis alles wieder nach Plan läuft, da kann es mehrere Stunden dauern. Denn die Züge, die jetzt irgendwo rumstanden, die sind ja jetzt nicht da, wo sie eigentlich sein sollten. Das heißt, es kann noch Auswirkungen auch auf den Bahnverkehr am Morgen haben.
3: Was das Problem war, das weiß man ja inzwischen, ne?
4: Genau, es war eine Störung des digitalen Zugfunks, GSMR. Das ist ein Kommunikationsnetz für die Bahn. Unter anderem können damit die Zugführer zum Beispiel mit den Stellwerken telefonieren. Und wenn dieses Netz ausfällt, dann ist ein sicherer Zugverkehr einfach nicht mehr zu garantieren. Warum der genau ausgefallen ist, das hat die Bahn noch nicht bekannt gegeben. Sie hat aber nach eigenen Angaben die Lage jetzt inzwischen mit einem Notfallsystem stabilisiert. Und das hat dazu geführt, dass seit 10:30 die ersten Züge wieder losgefahren sind.
3: Waren denn alle Züge tatsächlich betroffen?
4: Es waren fast alle Züge betroffen. Also es waren alle der Bahn betroffen. Das heißt, der komplette Fernverkehr, die ICE-Verbindungen, die IC-Verbindungen, Regionalexpress-Linien, in einigen Städten auch die S-Bahnen, zum Beispiel in Berlin, München, Stuttgart. Es waren auch einige private Bahnbetreiber betroffen, unter anderem Metronom und National Express. Ein paar haben aber gesagt, sie hätten davon nichts mitbekommen, nämlich zum Beispiel die AKN und auch die U-Bahnen sind in der Regel gefahren.
3: Was ist denn mit den Leuten, die wegen der Störung gestrandet sind?
4: Also wer einfach im Zug gewartet hat, bis die Störung irgendwann behoben ist, der fährt jetzt wahrscheinlich langsam wieder. Die meisten werden aber wohl versucht haben, irgendwie anderweitig ans Ziel zu kommen, auszusteigen. Die Bahn hat dafür zum Beispiel Taxigutscheine verteilt und Hotelgutscheine. Wer so einen ergattert hat, der ist jetzt wahrscheinlich schon sicher im Warmen oder Kühlen vielleicht in dieser Nacht besser.

0: wer mit anderen Verkehrsmitteln auf eigene Faust weitergefahren ist oder sich selbst eine Übernachtung besorgt hat, der kann versuchen, sich die Kosten dann über so ein Erstattungsformular zurückzuholen.
1: Also das heißt, die Züge in Deutschland, die fahren zumindest teilweise wieder. Johannes Zuber war das aus der ARD Infonacht Redaktion. Vielen Dank. Russland hat offenbar immer größere Schwierigkeiten, die besetzte Krim mit Treibstoff zu versorgen. Aktuell darf etwa kein Benzin mehr an Privatpersonen verkauft werden. Der Grund? Drohnenangriffe, mit denen die ukrainische Armee es in den letzten Wochen geschafft hat, die russischen Nachschubwege empfindlich zu treffen. Was ist aber das strategische Ziel hinter den ukrainischen Angriffen? Darüber und wie der Statthalter der Krim den Menschen die Anordnung vermittelt hat, Frederik Rother.
2: Die Botschaft, die Sergei Aksionow am Sonntagmorgen in den sozialen Medien verkündet, ist kurz und knapp. Verehrte Krimbewohner, ab 9 Uhr wird die Abgabe von Kraftstoff an den Tankstellen, egal ob mit Bargeld, Karte oder Tankgutschein bezahlt wird, eingestellt. Das gilt für private und juristische Personen. Mit dieser Anordnung kann nun fast niemand mehr auf der Krim tanken. Nur noch bestimmte staatliche Stellen bekommen Treibstoff. Es ist die aktuellste Verschärfung, die Sergei Aksionow, der von Russland eingesetzte Statthalter auf der illegal annektierten Halbinsel, bekannt geben muss. Schon in den letzten Wochen wurde der Treibstoff auf der Krim spürbar knapp. Tanklimits wurden eingeführt, an den Zapfsäulen gab es lange Schlangen. Der Grund? Ukrainische Drohnenangriffe. Anastasia ist Anfang 30. Sie lebt auf der Krim und schildert dem ARD-Studio Kiew die aktuelle Lage.
3: Da вообще ничего не происходит.
2: An den Tankstellen ist gerade überhaupt nichts los. Gas wird allerdings verkauft, soweit ich weiß, denn unsere Taxen fahren fast alle mit Autogas. Gestern habe ich allerdings an einer Gastankstelle eine lange Schlange mit Taxifahrern gesehen. An den anderen Tankstellen ist nichts los. Mittlerweile ist die unsichere Versorgungslage auch im Supermarkt zu spüren, berichtet Anastasia. Ich war heute im Supermarkt und habe gehört, dass es Einschränkungen für Sonnenblumenöl gibt, für Zucker, Reis und Buchweizen. Es gibt doch keine Panikkäufe, aber irgendwoher müssen die Einschränkungen ja kommen. Seit Wochen greift die ukrainische Armee verstärkt Energieinfrastruktur auf der Krim an. Drohnen treffen Ölanlagen und Treibstoffdepots, mit denen unter anderem die russischen Truppen versorgt werden. Auch die Landverbindung zwischen Russland und der Krim, die durch besetztes ukrainisches Gebiet führt, ist zuletzt immer öfter zum Ziel geworden. Der ukrainische Verteidigungsminister Mikhailo Fedorov spricht schon davon, die Krim komplett zu isolieren und von einer Halbinsel zur Insel zu machen. Nazari Bartschuk, Experte beim ukrainischen Zentrum für Sicherheit und Kooperation. Aus den Veröffentlichungen unserer Streitkräfte geht hervor, dass die Ukraine plant, die Verbindung zwischen der Krim und Russland zu unterbrechen. Diese Unterbrechung würde zu einer erheblichen Isolation der Halbinsel führen und die aktuelle Lage weiter verschlimmern. Wir können auch von weiteren Plänen der ukrainischen Streitkräfte ausgehen, Offensivmaßnahmen in diese Richtung zu unternehmen. Heißt konkret, die ukrainische Armee dürfte weiterhin versuchen, Russlands Truppen unter Druck zu setzen und mittel- bis langfristig probieren, besetztes Gebiet im Süden zurückzuerobern.
4: Wirtschaft.
1: Künftig mehr Rente durch kluges Anlegen. Geht das? Ein skandinavisches Vorbild soll das in Deutschland ermöglichen. Die Rentenkommission will ja die Altersvorsorge künftig krisenfest machen und schickt das Geld dafür an die Börse. Das große Vorbild ist das bewährte Modell aus Schweden. Ein Teil der monatlichen Beiträge wird da nicht sofort wieder ausgegeben, sondern gewinnbringend auf dem Aktienmarkt geparkt. Ob dieser Ausflug auf das Börsenparkett am Ende eine sichere Rendite bringt oder doch zur unberechenbaren Berg- und Talfahrt wird, dazu Sebastian Schreiber.
5: Die von der Bundesregierung eingesetzte Rentenkommission schlägt vor, ein Teil der Beiträge solle künftig am Kapitalmarkt angelegt werden. Der Vorstandsvorsitzende der Deutschen Börse, Stefan Leitner, sieht in den Plänen einen großen Wurf, der auch nötig sei. Der kapitalgedeckte Teil werde mittel- bis langfristig die Abhängigkeit vom reinen Umlageverfahren reduzieren, so Leitner im Interview mit der ARD-Finanzredaktion.
6: Es wird so sein, dass alle
4: Und das ist auch eine Frage der sozialen Gerechtigkeit, wirklich an dieser positiven Kapitalmarktdynamik, an dem Zinseszinseffekt, so banal das ja klingt, auch partizipieren können.
5: In die neue kapitalgedeckte Säule der gesetzlichen Rente sollen erstmal 0,5% des Bruttolohns fließen. Der Anteil soll dann aber auf 2% anwachsen. Arbeitnehmer und Arbeitgeber sollen sich die Pflichtbeiträge teilen. Vorbild ist Schweden. Dort gibt es die sogenannte Prämienrente schon seit 1998. In Schweden fließen sogar 2,5% der Bruttolöhne an die Kapitalmärkte.
4: Im Durchschnitt sind dort Renditen von 10% erreicht worden. Das muss man sich mal vor Augen führen. Selbst wenn das 5%, 6% sind, dann ist das einfach ein großer Betrag.
5: So Stefan Leitner, der Chef der deutschen Börse. Es gibt aber auch Kritik an den Plänen. Vom Sozialverband Deutschland hieß es, Erträge aus der Kapitaldeckung seien für die gesetzliche Rentenversicherung nicht verlässlich kalkulierbar. Dem widerspricht Norbert Kuhn vom Deutschen Aktieninstitut. Er verweist auf die Streuung des Risikos.
6: Das heißt, es schützt sie vor Kursschwankungen einzelner Aktien und oder Branchen. Und sie haben eben diese zeitliche Dimension, indem sie regelmäßig investieren und damit kurzfristige Schwankungen aussitzen können.
5: Die Vorschläge der Rentenkommission ergänzen bestehende Pläne der Bundesregierung. Auch da spielt der Finanzmarkt eine entscheidende Rolle. Ab dem kommenden Jahr will der Bund etwa ein neues Altersvorsorgedepot einführen. Es soll die Riester-Rente ablösen. Das hatte der Bundestag im März bereits beschlossen. Norbert Kuhn vom Deutschen Aktieninstitut fordert, die drei bestehenden Säulen der Altersvorsorge nun möglichst einfach und transparent zu verknüpfen.
6: Und das kann man gut erreichen, indem man das Altersvorsorgedepot, was jetzt ab nächsten Jahr in der privaten Altersvorsorge genutzt werden kann, indem man das auch für die gesetzliche Rente öffnet. Das hätte nämlich den großen Vorteil, dass Sie eben alle Rentenansprüche, die Sie in der gesetzlichen und der privaten Altersvorsorge ansammeln, dass Sie die in einem Depot haben.
5: Nach den Plänen der Rentenkommission ist zunächst geplant, dass ein Staatsfonds oder die Bundesbank die Beiträge der Versicherten anlegen. In Schweden können die Menschen das aktiv mitgestalten und sich zwischen 400 verschiedenen Fonds entscheiden. Klar ist, bis die neue Kapitalsäule die Rentenkasse wirklich stützt, dürften Jahre vergehen. Den Plänen der Kommission zufolge wird erwartet, dass das Rentenniveau durch die erwirtschafteten Erträge ab dem Jahr 2040 steigt.
1: Knapp 3 Monate sind es noch bis zur Berlin-Wahl. Am 20. September ist es soweit. Senat und Landeswahlleiter haben jetzt eine Zwischenbilanz gezogen und versichern optimistisch, bei den Vorbereitungen läuft alles nach Plan. In diesem Jahr ist das Thema Sicherheit im Fokus. Zudem gibt es bei den Abläufen einige Neuerungen. Welche? Dazu Sabine Müller.
7: Wer wird am 20. September in welches Wahllokal geschickt? Unter anderem diese Frage beschäftigt Marc Albrecht gerade. Er ist Leiter des Bezirkswahlamts in Pankow, dem Bezirk mit den meisten Wählerinnen und Wählern. Diesmal gäbe es fast ein Drittel mehr Wahllokale, sagt Albrecht. Und damit hoffentlich kein Risiko für lange Warteschlangen wie 2021.
8: Da gehe ich jetzt davon aus, dass in den Wahllokalen alles optimal ablaufen wird, weil sie in ausreichender Anzahl da sind.
7: In ganz Berlin gibt es gut 4.100 Wahllokale, etwa 10% mehr als zuletzt, sagt Landeswahlleiter Stefan Bröchler. Außerdem mehr Wahlhelfende, 40.000 sind eingeplant und fast alle sind schon gefunden. Damit ihre Arbeit am Wahltag unkomplizierter ist, wurde die sogenannte Wahlniederschrift vereinfacht. Das ist das offizielle Protokoll, das den kompletten Ablauf und die Ergebnisse der Wahl dokumentiert. Neues gibt es auch für die Wählerinnen und Wähler. Im Großen, wie die Wahl ab 16, die erstmals erlaubt ist, und im Kleineren, wie den neuen Stimmzettel für die Abgeordnetenhauswahl. Landeswahlleiter Bröchler.
9: Bis dato hatten wir 2 Stimmzettel, jeweils für die Erst- und die Zweitstimme. Das haben wir sozusagen zu einem Stimmzettel zusammengefasst. Das ist für die Bürgerinnen und Bürger auch übersichtlicher.
7: Und Sie kennen es so schon von der Bundestagswahl. SPD-Innensenatorin Iris Spranger lobt die verbesserte personelle Aufstellung in den Bezirken.
10: Die neu eingeführten ständigen bezirklichen Wahlämter sind mittlerweile vollständig besetzt.
7: Ein Thema, das die Innensenatorin besonders umtreibt, ist die Sicherheit. Sie befürchtet Desinformationskampagnen durch Drittstaaten, um Zweifel an der Legitimität der Wahl zu schüren. Zum Beispiel könnten Videos der langen Warteschlangen bei der Pannenwahl 2021 erneut ins Netz gestellt werden, glaubt Spranger.
10: Das wäre zum Beispiel so eine Falschmeldung, um einfach zu sagen, die haben nicht gelernt, das ist das gleiche Problem wieder.
7: Wichtig sei, solche Meldungen früh zu erkennen und einzugreifen.
9: Wir haben dabei die Maxime, wir sind wachsam, aber wir sind nicht ängstlich. Wir versuchen uns sozusagen darauf vorzubereiten,
7: sagt Landeswahlleiter Bröchler. Die Innenverwaltung prüft gerade, wie eine neue Software eingesetzt werden kann, um den Bürgerinnen und Bürgern dabei zu helfen, dubiose Meldungen schnell zu überprüfen. Details zum Sicherheitskonzept nennen Bröchler und Spranger nicht. Denn, sagt die Innensenatorin, die andere Seite höre mit.
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1: Die ausländerfeindlichen Proteste und Übergriffe in Südafrika erreichen eine neue Stufe. Angefeuert von selbsternannten Bürgerwehren, kommt es bei Protesten gegen Einwanderer landesweit immer wieder zu gewalttätigen Attacken. Weil der Hass auf Zugewanderte inzwischen den Alltag beherrscht, bereiten immer mehr Betroffene aus Angst um ihr Leben die Heimreise vor. Über die Hintergründe der Entwicklung informiert Stefan Überbach.
12: Südafrikas Hauptstadt Pretoria. Vor der nigerianischen Botschaft stehen die Menschen Schlange. Die meisten haben Koffer und Taschen mitgebracht. Einige halten Schilder hoch, auf denen sie Nigerias Regierung, die Regierung ihres Heimatlandes, um Hilfe bitten. Wir schlafen auf der Straße, steht darauf, oder wir haben unsere Wohnungen und Jobs verloren. Daniel Schucks ist einer von ihnen. Wegen der laufenden Angriffe sind viele Menschen ums Leben gekommen. Viele Eigentümer haben ihr Eigentum verloren. Viele Sachen wurden zerstört. Jetzt fühlen wir uns in Südafrika nicht mehr frei. Denn wo auch immer wir sind, haben wir Angst. Viele Dinge, viele schlimme Dinge geschehen und wir sind gestrandet. Wir wollen wirklich gehen. Seit in Südafrika eine Welle fremdenfeindlicher Proteste durchs Land rollt, fürchten tausende Ausländerinnen und Ausländer um ihre Sicherheit. Lose organisierte Gruppen, die sich March and March nennen, Operation Dudula oder Abahambe, was übersetzt so viel heißt wie Sie müssen gehen, haben ein Ultimatum gesetzt. Bis zum 30. Juni sollen Menschen ohne südafrikanischen Pass und gültige Aufenthaltsgenehmigung verschwunden sein. Auch Emmanuele Kachingwe aus Malawi wurde massiv bedroht. Sie sagen uns einfach, dass wir ihre Jobs wegnehmen und gehen müssen. Das ist nicht richtig. Die Vermieter haben uns auch rausgeworfen und gesagt, wenn ihr hier bleibt, werden wir euch töten. Malawi hat inzwischen rund 7000 seiner Staatsbürgerinnen und Bürger mit Bussen zurückgeholt. Auch Simbabwe, Mosambik und Ghana bereiten Rücktransporte vor. In der nigerianischen Botschaft haben sich mehr als 1000 Menschen für eine freiwillige Rückkehr registriert. Allerdings dürften sich die Transporte noch einige Zeit hinziehen, weil armen Ländern wie Malawi das Geld fehlt, um Busse oder Flugzeuge zu chartern und viele der Rückkehrwilligen keine gültigen Pässe mehr haben. Südafrikas Regierung hat inzwischen angekündigt, ihre Migrationspolitik zu verschärfen. Gleichzeitig warnt sie die Organisatoren der fremdenfeindlichen Proteste davor, das Recht in die eigene Hand zu nehmen. Polizeiminister Firas Kachalia kündigt für den 30. Juni einen Großeinsatz der Sicherheitskräfte an.
13: Everyone has the right to protest peacefully.
12: Jeder hat das Recht, friedlich und im Rahmen der Gesetze zu protestieren. Straftaten, Einschüchterung, Aufrufe zur Gewalt, Zerstörung von Eigentum und jeder Versuch, die öffentliche Sicherheit zu untergraben, werden aber nicht toleriert. Ob es am sogenannten Stichtag, dem 30. Juni, zu neuer Gewalt kommt, wie viele befürchten, ist offen. Bis dahin haben March and March und andere fremdenfeindliche Bewegungen landesweit zu neuen Kundgebungen aufgerufen. Auf Plakaten heißt es: Die Märsche gegen illegale Zuwanderer gingen weiter, until we win, bis wir gewinnen. Nach Deeskalation klingt das nicht.
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1: Es ist ein weltberühmtes Album, das seinem eigenen Erfinder nie gefallen hat. Das legendäre Debüt der Band Placebo aus dem Jahr 1996 ist ein absoluter Klassiker. Aber Sänger Brian Molko war mit dem Sound nie wirklich glücklich und hat die Songs jetzt noch einmal komplett neu aufgenommen. Nach 3 Jahrzehnten. Und so hört sich das Album Placebo Recreated an.
14: Viele Leute halten das erste Placebo-Album für unser Bestes, während ich ein eher gespaltenes Verhältnis dazu habe. Ich war noch so jung, als die Songs entstanden, und kein guter Musiker.
15: Deshalb, so Brian Molko, die späte Korrektur, aber nicht in Form einer kompletten Neueinspielung, sondern nur mit effektiven kleinen Nachbesserungen. Auf Placebo Recreated steht der Gesang mehr im Vordergrund, das Schlagzeug ist weniger matschig und das Didgeridoo im Stück I Know ist einem Keyboard gewichen.
1: Die
15: 10 Stücke wirken druckvoller und nicht mehr so dünn wie die Originalversionen, die damals unter einem enormen Zeitdruck entstanden sind. Für ein Aha-Erlebnis wie bei den Sgt. Pepper-Remixen der Beatles sorgt das zwar nicht, aber es entspricht den modernen Hörgewohnheiten. Molko formuliert es so.
14: Ich finde, es klingt besser. Es ist wie der Director's Cut von Blade Runner, der mein absoluter Liebling ist.
16: Yeah, which is my favorite.
15: Musikhistorisch gilt das erste Placebo-Album als extrem einflussreich. Vor 30 Jahren löste es eine Gegenbewegung zum Britpop aus, der seinen Zenit überschritten hatte. Die Stücke von Brian Molko und Bassist Stefan Ohlsdahl wirkten frisch und frech und bemühten eher amerikanische als britische Vorbilder. Sonic Youth und Pixies statt Beatles und Kings.
14: Ästhetisch waren wir ganz anders als die Bands, die einfach auf den Britpop-Zug gesprungen sind und musikalisch nur recycelt haben. Von daher, danke Britpop, du hast dafür gesorgt, dass wir hervorstachen und anders waren. Das war unser Glück.
16: We're very fortunate.
15: Wer vom Wettkampf zwischen Oasis und Blur genug hatte, für den war Placebo eine willkommene Abwechslung. Die Songs des Duos waren kantig, krachig, infernal und handelten von Einsamkeit, Drogen und queerem Sex. Alles mit starken Melodien, die im Ohr blieben, wie bei Nancy Boy und Bruce Pristine. Die Hits eines Albums, das Molkos Leben für immer veränderte.
14: Erst habe ich von Arbeitslosengeld gelebt, dann war ich im Tourbus mit David Bowie unterwegs. Ich habe mein neues Leben und die mediale Aufmerksamkeit geliebt. Das ging so weit, dass ich sehr arrogant wurde und wirklich dachte, mir würde die Sonne aus dem Hintern scheinen.
15: Das hat sich inzwischen grundlegend geändert. Nach 8 Alben und 30 Jahren Berufserfahrung ist Molko eine Institution und ein Veteran des Musikgeschäfts. Mit Placebo Recreated blickt er zurück auf seine Anfänge, zufriedener denn je.

0: Marcel Anders über das neu arrangierte alte Album Placebo Recreated.
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0: Die Rentenkommission hat ihre Empfehlungen für eine Reform der Altersvorsorge übergeben. Kanzler Merz und Bundesarbeitsministerin Baas wollen nach eigenen Worten das gesamte Paket schnell und 1:1 umsetzen. Volker Fintammer blickt im Deutschlandfunk besonders auf die neue Kapitalrente. Zusätzlich zum normalen Rentenbeitrag sollen Arbeitgeber und Beschäftigte dafür künftig 2% des Bruttoeinkommens zahlen.
2: Ein Aspekt ist dabei nicht von der Hand zu weisen. Auch wenn diese Kapitalrente in ferner Zukunft dafür sorgen soll, dass das Niveau der gesetzlichen Rente wieder steigen und bei einem guten Verlauf auch die Beiträge wieder sinken könnten. Erst einmal steigen die Beiträge für die gesetzliche Rente und der zusätzlichen Kapitalrente deutlich an. Und die Kritik der Wirtschaft ist schon berechtigt, dass dadurch auch die Arbeitskosten wieder steigen werden, was die Koalition politisch eigentlich verhindern wollte, zumal es mit der Pflege- und der Krankenkassenreform noch 2 weitere Hürden zu nehmen gilt, die sich auch auf die Arbeitskosten niederschlagen werden.
0: Meint Volker Fintammer im Deutschlandfunk. Die Süddeutsche Zeitung spricht dagegen vom besten Paket zur Rente seit vielen Jahren.
3: Das liegt auch daran, dass sich führende Forscher zusammen mit Fachpolitikern aus CDU, CSU und SPD verständigt haben. Das war punktuell schmerzhaft für beide Parteien. Die SPD etwa hegt immer noch große Gefühle für die vorzeitige Rente nach 45 Versicherungsjahren. Doch am Ende dürfte auch sie den Plan der Kommission mittragen.
0: Die Volksstimme aus Magdeburg erinnert daran, dass die Bundesregierung die Belastungen der Rentenreform eigentlich gleichmäßig auf die Gesellschaft verteilen wollte.
3: Dass das nicht funktioniert, zeigt die Attacke auf die Minijobs. Während Gewerkschaften monieren, dass die 603-Euro-Tätigkeit kaum was an Rentenpunkten bringe, macht sich in der Gastronomie Katastrophenstimmung breit. Allein in dieser Branche arbeitet gut 1 Million Menschen auf dieser Basis. Schülerarbeit wird die Lücken nicht füllen können.
0: Für die Frankfurter Allgemeine Zeitung gehen die Vorschläge der Rentenkommission dagegen in die richtige Richtung.
3: Länger zu arbeiten, darauf haben sich die meisten Menschen eingestellt. Dass die gesetzliche Rente allein nicht reicht, das Gefühl hat die Mehrheit der arbeitenden Bevölkerung schon lange. Insofern ist es sinnvoll, möglichst schnell zu verhindern, dass viele der Boomer abschlagsfrei zu früh in Rente gehen, ihre Produktivität dem Arbeitsmarkt fehlt und sie stattdessen die Rentenkasse belasten.
0: Das waren die Standpunkte, zusammengestellt von Ulrike Ufer. 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
1: Und da spielt Panama gerade gegen Kroatien. Die erste Halbzeit ist vorbei, der Stand jetzt 0:0. Martina Knief beobachtet das Spiel für uns. Übrigens das zweite 0:0 an diesem Abend, also Panama gegen Kroatien. Martina Knief.
2: Die Spieler Panamas freuen sich über den Pausenstand von 0:0. Die Kroaten sind mit hängenden Köpfen und enttäuschten Gesichtern in die Kabinen im Stadion von Toronto und Ontario, Kanada gegangen. Das war bis jetzt überhaupt noch nicht das Spiel von Luka Modric und Co. Viel zu wenig fiel den Kroaten ein. Da waren im Gegenteil so viele Fehlpässe und Unzulänglichkeiten im Spiel, die immer wieder den Panamesen Möglichkeiten des Konters ermöglichten. Aber es fehlte dann in der letzten Konsequenz im Abschluss ein Kopfball, den der kroatische Keeper Livakovic noch an die Latte lenkte, hätte am Ende als Tor nicht gezählt, weil vor der Flanke der Ball schon mit vollem Umfang hinter der Torauslinie war. Panama nimmt beide Hände sozusagen, beide Füße im Spiel, immer den Kopf oben, geben alles, spielen nach vorne. So haben sie auch gegen Ghana agiert, sich dann in der Nachspielzeit noch auskontern lassen zum 0:1. Und die Kroaten enttäuschen hier momentan auf ganzer Linie. Wenn man jetzt mal diese Tabelle zu Rate zöge, England und Ghana haben ja auch 0:0 gespielt, dann wäre Kroatien im Moment auch aufgrund der Tordifferenz letzter der Tabelle, noch hinter Panama. Das Team um Luka Modric, der heute sein 200. Länderspiel macht, dem muss richtig was einfallen, um in der zweiten Halbzeit viel besser zu agieren und zum Erfolg zu kommen.
1: Panama gegen Kroatien, also 0:0. Zuvor England gegen Ghana schon 0:0. Wir halten Sie in der ARD-Infonacht natürlich über das Ergebnis auf dem Laufenden. Das macht der Kollege Klaas Christoffersen. Mein Name ist Resa Waffer. Bis dahin.
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3: Um 2 Uhr mit Wolfgang Berger. Wegen einer Funkstörung hat am späten Abend bundesweit der Zugverkehr stillgestanden. Inzwischen fahren nach Angaben der Deutschen Bahn die ersten Züge wieder. Aus der Nachrichtenredaktion Diana Batani.
4: Betroffen war dem Unternehmen zufolge eine spezielle Mobilfunktechnik namens GSMR, die für den Zugbetrieb von zentraler Bedeutung ist. IT-Experten konnten demnach das Problem beheben. Wie es zu der massiven Störung gekommen ist, hat die Bahn aber noch nicht mitgeteilt. Zurückgehalten wurden an den Bahnhöfen alle Züge des Nah- und Fernverkehrs. Das Bahnpersonal hatte an die Reisenden schon Taxi- und Hotelgutscheine ausgegeben oder auch Aufenthaltszüge zur Verfügung gestellt. Jetzt heißt es, der Zugverkehr laufe Schritt für Schritt wieder an.
3: Die Bundesregierung will die 33 Empfehlungen der Rentenkommission schnell umsetzen. Kanzler Merz erklärte bei der Übergabe, nichts tun sei keine Option. Arbeitsministerin Baas sagte, man könne es sich nicht erlauben, einzelne Maßnahmen herauszunehmen. Kritik kam unter anderem von den Gewerkschaften. Der Deutsche Gewerkschaftsbund beklagte, dass die abschlagsfreie Rente mit mindestens 45 Beitragsjahren abgeschafft werden soll. Der US-Senat hat einer Resolution zugestimmt, die weitere Militäreinsätze gegen den Iran ohne Zustimmung des Kongresses blockieren soll. Die Kammer wird von den Republikanern dominiert. Das Repräsentantenhaus hatte die Resolution schon Anfang des Monats verabschiedet. Beide Kammern des Kongresses stellen sich damit gegen weitere Iran-Einsätze ohne Mandat des Parlaments. Bei der Fußball-Weltmeisterschaft